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0: Hallo und herzlich willkommen, liebe Zuschauerinnen und Zuschauer bei Punktum, Ihrem regionalen Fernsehprogramm, zu einer weiteren Ausgabe von Zu Gast. Und ich freue mich heute wieder mal, Gerhard Blume hier begrüßen zu können. Herzlich
1: Hallo.
0: Willkommen.
1: Ja,
0: wir haben das schon ein paar Mal gemacht in verschiedenen Funktionen. Ja, und haben dich eigentlich, wir kennen uns ja ewig, deswegen duzen wir uns auch.
1: Das ist richtig.
0: Ja, vor gar nicht langer Zeit als Geschäftsführer der BWB verabschiedet an dem Platz. Jetzt sitzt du in einer anderen Funktion hier, nämlich als Vereinsvorsitzender vom Heimat- und Förderverein Bendorf.
1: Ja.
0: Der feiert sein 25-jähriges Bestehen.
1: Ja.
0: Was ja auch deutlich macht, dass jemand wie du ja nicht einfach in Rente geht und nichts mehr macht, sondern in einer vielfältigen Art und Weise, da kommen wir später nochmal drauf, auch immer noch am gesellschaftlichen Leben teilnimmt und seine Beiträge dazu leistet. Aber heute soll der Heimat- und Förderverein im Mittelpunkt stehen. 25 Jahre gibt es den. Und der Ausgangspunkt war doch ein ganz besonderer in Bendorf, soweit ich mich erinnere.
1: Naja, das war schon ein bisschen kurios. Also, wie gesagt, ich habe mich ja immer für die Geschichte und für Bendorf interessiert und auch mein Bestes gegeben, soweit es ging. Und eine Sache war, dass bestimmte Dinge einfach geschichtlich erhalten bleiben sollten, auch für die Nachwelt, für die Jugend. Deswegen steht ja.

0: unser gut auch unser Heimatverein noch unter dem Motto zwischen Tradition und Innovation. Und Tradition sollte man eben auch anfassbar machen können. Und dazu brauchen wir auch ein Projekt. Und wir haben das Fuhrmannsche Gut sollte abgerissen werden. Und ich habe damals noch als Bürgermeister die Anfrage gestellt, inwieweit es unter Denkmalschutz zu stellen wäre. Das war dann ausschlaggebend für den Nichtabriss. Und am 18. Dezember 2000 habe ich dann als Bürgermeister das Objekt gekauft für die Gemeinde Bendorf. Damals für eine Mark. Die hat der Verkäufer mir noch vorstrecken müssen, weil ich sie selber nicht einstecken hatte. Also jedenfalls nicht.
1: Die Armut der Kommunen war ja damals schon schlimm.
0: Also daraufhin ist das dann gemacht worden und ich habe einfach den Gemeinderat natürlich versprochen, das wird was, weil natürlich hat jeder ein bisschen Angst gehabt. Ich weiß nicht, ob sich einer an den vor längerer Zeit standen Artikel in der Zeitung vom Verfall zum Dorfzentrum gerettet. Es war schon ein sehr verfallenes Objekt. Kurz vorher, 2 Jahre vorher, hat es dort gebrannt, hat es noch eine ganze Ecke abgebrannt. Die Dächer waren kaputt und das Einzige, was noch so halbwegs war das ehemalige Herrenhaus. Da wohnte auch keiner mehr drin, also es war dann so Stück für Stück doch dem Verfall überlassen. Und wir haben dann in Januar dann den Verein gegründet, mit 7 Mann damals, und haben dann versucht, das Beste draus zu machen. Zu Ostern 2001 haben wir unsere erste Veranstaltung gemacht. Weiß ich noch, wie heute, da haben wir einen wahnsinnigen Umsatz mit den Kollegen da gemacht. Also wir haben insgesamt 118 Mark damals eingenommen. Das war schon
1: gewaltig.
0: Ja, wir haben selber bloß ein bisschen Glühwein verkauft. Das weiß den Tag, wenn ich früh auf den Hof gekommen bin, habe ich nie vergessen, war geschockt, da war alles weiß. Oder bin aufgestanden, da war alles weiß. Und das zu Ostern. Aber jedenfalls war der Tag der Beginn und die Menschen sind dann doch nach und nach gekommen. Das Erntedankfest, das erste, hat dann schon wesentlich mehr Menschen angezogen und haben da auch einiges machen können mit Partnern zusammen. Ich denke noch an Klaus von Helbra mit dem Bulldog, und wir haben Stroh gestroschen und haben Stroh geschnitten mit dem Bulldog und Schnitter und so. Also es war schon schöne Erinnerungen, die da entstanden sind, muss ich sagen, über die Jahre. Und wer so mal Lust hat, sich so die Bilder mal anzugucken, aber die Entwicklung, wir haben jetzt eine neue Internetseite, die wird jetzt Stück für Stück auch mit historischen Bildern bestückt. Und dann kann man sich mal die Geschichte auch am Bild
1: anschauen. Kannst du die mal nennen, wie sie heißt, oder soll man Heimatverein googeln?
0: Ziemlich einfach, HFB minus, oh, jetzt muss ich noch mal gucken, minus...
1: Na, lass mal so, mach mal so.
0: Wir schauen mal.
1: Mach mal so, man also, googelt Heimatverein Bendorf und dann kommt man drauf.
0: Ja,
1: wir werden es auch einblenden, dann zaubern mal ein bisschen.
0: www.hfb-irgendwas.de oder so ähnlich.
1: Ja, ganz kurz. Ja, natürlich ist jetzt der Name ja nicht mehr Fuhrmannsches Gut, das ist der Hof der Mansfelder Gewerke, kennt
0: richtig
1: jeder in der Region, da haben viele Sachen stattgefunden. Vielleicht zählst du einfach mal auf, was da alles, man kommt rein, steht auf dem Hof, das ist alles gemacht jetzt. Mhm. Es gibt ein paar Kleinigkeiten, die noch verbessert werden sollen, aber die Grundrenovierung ist längst durch. Steht auf dem Hof, guckt nach links, guckt nach vorne, guckt nach rechts. Was sieht man denn alles da? Und was gibt's denn da alles?
0: Naja, wir haben eigentlich damals begonnen mit dem Herzstück, die Vereinsräumlichkeiten herzustellen. Das war ein ehemaliger Schweinestall, den wir zum Vereinsraum umgebaut haben. Ich erinnere mich noch, da haben wir dann alles rausgebrochen und haben insgesamt 10 Tonner an Schutt weggefahren. Also damals noch hat uns Gunter da groß geholfen. Einen Teil haben wir davon in die Scheune versenken können, weil das dann einfach 2 Meter tief ging. Und wir haben auch 10 Lkw voll Erde vom Hof gefahren, bevor wir da überhaupt Steine gesehen haben. Der Hof ist trotzdem insgesamt auch als eines der nächsten Teile komplett überarbeitet worden. Es ist kein Stein drin geblieben, so wie er war. Selbst das und selbst das sogenannte Mistloch, es war ja eine Läuferaufzucht, das war mittendrin, war eine Mistfläche, wo der Mist von den Schweinen zwischengelagert wurde. Das haben wir auch umgebaut. Und vieles in der Richtung, dass wir da zum Beispiel die Mansfelder Schlacke eingesetzt haben in ihren einzelnen verschiedenen Formen, um einfach auch da ein Stück was überzubereiten. Ja, dann danach kam eigentlich schon der Anbau hinten, was die gesamte Gewerke beinhaltet, Richtung Schmiede, Stellmacher und Kreativraum. Darüber dann das Kinderhaus, was wir gebaut haben als Räumlichkeiten mit der Gemeinde. Daneben dann der Krämerladen, dann wurde der Stall ausgebaut. Dann haben wir begonnen, das Herrenhaus innen umzubauen, also was umzubauen, herzurichten zu 3-2 Wohnungen übereinander. Unten, das ist eine historische Wohnung und oben ist eine Gästewohnung für Gäste unseres Vereins, und Freunde des Vereins, welche aber nur im Sommer nutzbar ist, wenn wir die Beheizung einfach nicht gewährleisten können. Und gleichzeitig noch die gesamte Scheunenkomplex von der Scheune über die mittleren Teile, wo wir unten den Berg, den Schacht nachgebaut haben, eine Etage höher, die historische Schule und ganz oben dann diese Frage Eisenbahn mit der Wipperlese Nachbau, mit Nachbau bin ich jetzt auch nicht sicher direkt. Aber jedenfalls die Wipperlese als das Zentrum dort nachgebaut worden ist, den hat damals Hebra, der Verein gebaut, den haben sie uns dann über jeden, weil sie gesagt haben, es gab 2 Möglichkeiten, entweder wir bauen sie auseinander oder finden eine Möglichkeit, wo sie in der Größenordnung eben doch stehen. Es ist immerhin 30 Meter Schiene und 13 Meter lang, alles in allem, und 2,50 Meter breit, das muss man auch mal irgendwo hinstellen können. Und das hat sich da also angeboten und das haben wir eben schön gemacht, finde ich.
1: Ja, gibt es auch noch einen historischen Laden da.
0: Den Krämerladen, das ist auch noch ein Teil. Und die Tagesgruppe über dem Vereinsheim, das ist. Also ist jetzt wirklich alles belegt und ich bin auch dankbar drüber. Wir haben jetzt im Juli den Fördermittelbescheid zur Fertigstellung für die Fassade vom Herrn ausgekriegt. Da geht es um die Gesimse, es geht um Fenstergesimse, um Fensterbretter und alles, um einschließlich die Kellerfenster nochmal, die damals noch nicht mitgemacht worden sind, dass auch das ins Großen und Ganzen abgeschlossen ist.
1: Dann gibt es ja da auch viele Möglichkeiten zu feiern. Das passiert ja auch über das Jahr. Vom Erntedankfest ist ja eine Sache gewesen, ein Bierfest und so eine Sachen. Da gab es einige feste Termine immer über das Jahr. Und eigentlich in den letzten Jahren immer ein Problem, nämlich mit den Nachbarn.
0: Naja, also es hat eigentlich angefangen, also es hat uns schon Kraft gekostet, die Corona-Zeit, da konnten wir ja auch nichts machen, dass sich die Menschen zurückgezogen haben. Das ist eine Sache, die, glaube ich, immer heute noch nachwirkt. Und dann kamen die Probleme mit den Nachbarn, der dafür gesorgt hat, dass wir nicht länger als 22 Uhr was machen konnten. Und sich wie viele Menschen dann eben auch ein bisschen zurückgezogen haben. Also auf den Hof keine Feste richtig, also 4 Stunden auf den Hof noch aufhalten. Und das sind alles Dinge, die in großen Gegensätzen waren. Wir haben auch selber, ich selber habe, bin da auch verklagt worden, habe Strafe bezahlt und die Gemeinde und der Heimatverein. Das ist schon gar nicht so einfach gewesen, dass aber den Menschen rüberzubringen, dass das so nicht unser Wille ist, sondern dass wir einfach an Recht und Ding gesetzt oder wie auch immer.

0: uns unterhalten haben, wenn so eine Auflagen unterhalten wurden, bleibt noch nicht viel übrig.
1: Ja, und ich kann mir vorstellen, das ist unheimlich schwer, sich zu motivieren, dann weiterzumachen. Das sind ja sowieso viele
0: Das
1: Dinge, mit denen man
0: war.
1: sich rumschlägt. Das geht ja schon mit der ganzen normalen Bürokratie los, wenn man irgend so einen Antrag stellen will. Aber das ist in deinem Fall wahrscheinlich nicht so das Problem deiner Tätigkeit als Bürgermeister und dann auch als Geschäftsführer der BWB, hast ja da Erfahrung. Aber dass man dann noch so, naja, auf eine Art und Weise, wo man denkt, jetzt haben wir aber diesen und jenen Widerstand überwunden, dass man dann noch Ärger kriegt, das ist wahrscheinlich gar nicht so einfach.
0: Es ist nicht einfach. Es ist auch schwer, die Mitglieder zu motivieren. Ich bin froh, dass wir noch so einen Stamm von 10, 12 Leuten haben, die immer mitstehen, wenn wir sie brauchen. Was auch nicht einfach ist, wenn du. Wir haben Unkosten von rund 1000 Euro im Monat, die müssen irgendwo erwirtschaftet werden. Ja, und das geht nur über Vermietung oder über so eine Feste. Und das musst du erst mal zusammenkriegen. Und da muss immer einer da sein. Und weil du eben auch da was aufgebaut hast, wo du sagst, das kannst du nicht einfach so sagen, hier hast du den Schlüssel, dann mach mal. Das funktioniert einfach nicht. Und ja, ich will nur sagen, ich will auch jetzt mal wirklich eindeutig sagen, dass ob es der damalige Bürgermeister oder der jetzige Bürgermeister ist, die haben schon zu uns gestanden. Ohne dem wäre das auch nicht, wäre es nicht gegangen. Also es wäre nicht umsetzbar gewesen, auch insgesamt. Ich sage, es ist ungefähr in dieses ganze Objekt ist fast eine Million Förderung gelaufen, über allen möglichen Ecke. Auch wenn ich mal überlege, wir haben ungefähr 100.000 über die 25 Jahre 100.000 private oder freiwillige Aufbaustunden, wie man es mal früher gesagt hat, aber Stunden erbracht durch Freiwillige, dass das überhaupt funktioniert. Das ist schon erheblich. Ja. Das ist, ja, man kann es nicht hoch genug achten, ja, dass das nicht alle so sehen und alle, nicht alle denken, das ist alles so, das geht alles so von alleine. Das ist nun mal in der heutigen Zeit, in dem Leben so. Ja.
1: Na, jeder Ort hat ja seine Besonderheiten und das klang ja schon ein bisschen durch. Bendorf ist eine für mich eigentlich, dass es immer zwei ganz wichtige Personen gibt, nämlich den Bürgermeister, ich sage jetzt mal in der männlichen Form, weil ich gar nicht erinnern kann, dass es mal eine Bürgermeisterin gab in der letzten Zeit, ne?
0: Ne.
1: Gab's nicht. Ja, und dabei weiß ich es ganz genau, der Geschäftsführer der BWB. Die zusammen haben immer viel bewegt. So sah es jedenfalls für mich aus, wenn ich so berichtet habe in den letzten Jahrzehnten. Und nun ist es ja so, dass du zwar jetzt nicht mehr aktiv im Amt bist, aber auch dich immer noch einbringst in Bendorf. Ich erinnere mich auch letztens, als es um die Förderung von den Wandbildern ging in der Bergbausiedlung, dass im Prinzip du immer noch mit dabei bist. Und jetzt gibt es aktuell auch noch ein Projekt mit dem Spielplatz, ja?
0: Naja, wir haben, das habe ich noch, den Antrag habe ich noch vorbereitet. Die Gemeinde hat ihn dann gestellt für den Spielplatz in der Bergarbeitersiedlung. Die BWB hat den Platz zur Verfügung gestellt und auch die Eigenmittel, die bei so einem, also ein Teil der Eigenmittel, die auch aufgebracht werden muss. Die Gemeinde hat das übernommen, was noch darüber hinaus entstanden ist. Also, es ist nicht ganz aufgegangen, wie wir uns das vorgestellt haben. Also schon ein paar Kosten mehr. Ist immerhin ein Spielplatz, der rund 300.000 Euro gekostet hat. Das muss man auch
1: Ui,
0: sehen.
1: da fragt man sich immer, was da so teuer ist.
0: Kann ich dir sagen, was da so teuer ist. Unabhängig von den Spielgeräten, die ungefähr die Hälfte ausmachen. Dazu kommen dann eben auch die Belege. Also es muss ja entsprechend sturzsicher sein und so weiter und so fort. Und alles, was so da drumherum, Tiefbau und ach, das ist schon gewaltig, was so zusammenkommt. Wir haben ja nicht bloß Spielplatz gemacht, wir haben ja dann eine, ist ja ein Fahrradrastplatz entstanden mit
1: Ja,
0: Lademöglichkeit.
1: den gibt es schon ein bisschen länger. Kann mich auch erinnern, dass ich da gewesen bin, als die so mit dem kleinen Reparaturset
0: Na,
1: da und sowas, ja.
0: der Reparaturset, das ist über Revierpionier von Jugendclub damals noch gelaufen. Und jetzt ist direkt eine Ladestation daneben gekommen. Also so eine, ich will mal sagen, das ist fast wie eine Packstation, dass du dich, wenn du da kommst und sagst, du bist irgendwo unterwegs und hältst mal an, wir liegen ja immerhin an sehr interessanten Fahrrad- und Wanderwegen, Ich habe immer gesagt, es führen nicht alle Wege nach Rom, aber fast alle durch Bendorf, um da irgendwo hinzukommen. Und gleichzeitig, wenn da jemand kommt und wir da irgendwas wegschließen, um mit den Kindern spielen zu können und so weiter, ist das da auch möglich. Das ist allerdings, es ist kostenlos, man muss aber sich schon ausweisen, um da reinzukommen. Und gleichzeitig haben wir jetzt noch die Toilettezugang umgebaut, dass auch von dem Kindergarten 100 Meter entfernt eine Toilette ist, wo man dann auch hingehen kann, sich auch einbuchen kann und da auf die Toilette gehen kann. Also das umfasst dieses gesamte Komplex und das ist doch, naja, sehr umfangreich, bis das alles so zusammenpasst, wie man sich das so vorstellt.
1: Also ja. Demnächst dann fertig und wird übergeben. Bei dir ist es ja relativ klar, denn Vita, wie du dich da auch einbringst, also man müsste es nicht, aber damit der Hintergrund da ist, warum du dich da einbringst, wie ist das eigentlich mit dem Heimat- und Förderverein? Der konzentriert sich dann schon auf den Hof der Mansfelder Gewerke oder ist er noch anderswo involviert?
0: Na jetzt in erster Linie auf den Hof der Gewerke. Ich denke, das ist auch ausreichend Kraft, die da aufgebracht werden muss. Wir wollen natürlich, wir werden uns nicht querstellen, bestimmte Dinge mitzumachen, aber die Kraft ist eben auch begrenzt. Mhm. Ja, die Kraft ist einfach begrenzt. Und mal sehen, wie es wird. Und wir würden uns natürlich freuen, den einen oder anderen neuen Mitstreiter bei uns mal zu begrüßen zu können. Ja, wie gesagt, auf der Internetseite wird man sich dann zurechtfinden und das auch mal sich melden können und von dem. Wir wollen allerdings auch gerade, was die Internetseite ist, die Geschichte von Bendorf mit aufnehmen. Du sprachst vorhin von den Bandbildern und ähnliches. Hier wollen wir schon ganz eng zusammenarbeiten, weil du sollst ja auch irgendwo wiederfinden, was hängt denn da dahinter, was steckt denn da für eine Geschichte dahinter und so weiter und so fort. Das wird auch Bestandteil der Internetseite sein und auch unserer Arbeit zu sagen, wir wollen auch diese historischen Dinge weiter mit betrachten. Ja, es ist reichlich und es ist schön, es macht Spaß und mal sehen, was auf uns noch so zukommt.
1: Das sind ja auch so viele Dinge, die laufen ab, ohne dass man das von außen so wirklich sieht, die ja im Prinzip dann immer das ganze Ding da am Leben erhalten wird, sage ich mal, dass ja davon gesprochen, dass das ja auch Fixkosten von 1.000 Euro im Monat sind. Da denke ich, kann ich mir schon vorstellen, wo das alles herkommt, brauchen wir gar nicht aufzählen. Nee. Aber was die Öffentlichkeit mitkriegt, sind natürlich diese Veranstaltungen, die stattfinden. Es finden ja auch alles so für Tagungen, für Gesprächsrunden, für Veranstaltungen aller Art, die jetzt, wo es nicht darum geht, ja da, zu feiern in erster Linie, so Treffen nicht von der Lena, von allem Möglichen und so weiter, kann ich mich erinnern, in der Vergangenheit. Das Objekt gibt ja auch das her, dass man da verschiedene Möglichkeiten hat, verschiedene Räumlichkeiten, um je nach Anzahl der Leute, die da sind, etwas zu gestalten. Aber was natürlich richtig Außenwirkung hat, sind die Feiern. Und wir haben das ja kurz mal angesprochen, dass es ja mit solchen losging, als noch wirklich alles drumherum eingenommen argen war, aber ja, auch die Aufbruchstimmung da entsprechend war. Wir haben auch über die Dämpfer gesprochen, Corona und Nachbarn, die es in der Vergangenheit gab. Wie sieht es denn aktuell aus?
0: Naja, zu unserer Feier am 11.7. hätten wir uns schon ein paar mehr gewünscht, dass Menschen kommen, aber es sind halt auch Dinge, die da zusammenstößen, dass gerade in dieser Zeit mehrere Veranstaltungen ringsherum sind. Wir haben es auch versucht, hin und her zu schieben, dass es überhaupt zusammenpasste. Und schließlich sind wir dann zu Jahren die Ferien gekommen, was natürlich auch alles eine Rolle spielt. Ja. Und gut, das ist die eine Seite. Wir haben aber dieses Jahr schon eine Veranstaltung mit Ralf Richter gemacht, als Paar und Duo. Das ist sehr gut besucht gewesen. Wir haben demnächst eine Veranstaltung mit New York, New York.
1: Da können wir vielleicht mal
0: einen
1: Werbeblock, das zeigen wir mal.
0: Ja.
1: Ja, da ist das entsprechende Plakat, da sieht man auch das Logo vom Verein.
0: Ja.
1: Und da. Und worum geht's denn da? bei niemandem.
0: Ja, das ist so Musiker, so weitestgehend Ausschnitt.

0: aus dieser ganzen Geschichte soll einfach Spaß machen, mal was Musikalisches wieder in Gang zu bringen. Wir haben ja mit dem Sommertheater eigentlich angefangen damals, damals noch mit den Schlossgeistern von Mansfeld. Das war so eine Gruppe, die sieht
1: Oh ja, ich kenne sie gut, also
0: leider alles nicht mehr. Die war aber schön. Dann haben wir Musical gemacht im Sommer, dann haben wir lange Kabarett gemacht mit dem Klacktheater in Wittenberg. Die fahren leider nicht mehr raus. So, das war jetzt gesagt, wir müssen uns einfach mal um was Neues bekümmern.
1: Gut, wir haben sie die ganze Zeit jetzt gezeigt, am 3. Oktober ist es
0: Ja.
1: und wo es stattfindet, haben wir auch gesagt. Gut, jetzt
0: Und
1: können wir uns vielleicht uns wieder so zeigen. Ja,
0: ja. Und parallel zu haben wir, wie gesagt, Ralf Richter, ein paar
1: ja, das ist
0: Sachen.
1: auch im Klacktheater, nicht?
0: Ja, und er wird auch am 7., im 11., 7.11. auftreten, allerdings ist da schon ausverkauft. Das muss ich mal leider so
1: Ja,
0: sagen.
1: ich hatte ja eine
0: Für uns sehr
1: Region, ich
0: schön,
1: weiß
0: ja,
1: nicht, wie
0: dass
1: oft
0: es
1: er
0: so
1: hier
0: ist,
1: war.
0: ja.
1: Der steht ja
0: Aber,
1: eigentlich von hier.
0: ja. Für uns sehr schön, aber es ist halt so, wie es ist. Und die letzte Veranstaltung in diesem Jahr wird dann am 19.12. sein mit Maggie Christmas. Mal sehen, Frivol. Ein bisschen, auch ein bisschen Show, Graveré.
1: Wer das jetzt alles jetzt nicht so genau mitkriegt, auf der besagten Internetseite ist das natürlich alles nochmal
0: Ja,
1: hinterlegt, dass man sich das nochmal anschauen kann, sich
0: genau
1: überlegen kann,
0: so.
1: ob das vielleicht was ist, kurz vor Weihnachten mal auch mal wieder auf den Hof der Mansfelder Gewerke zu gehen. Denn das ist ja genau das so ein bisschen Leben ist. Es wird immer behauptet, das ist ja ein Stoß, das ist ja ein Stoß. Gerade im Bendorf, denke ich, da gibt es ja verschiedene Akteure, die wirklich aktiv sind, damit eigentlich auch was los ist. Man muss dann auch als Bevölkerung hingehen.
0: Ja, noch zu erwähnen ist ja, dass auch der Cosplay-Chor, der jetzt auch schon über 20 Jahre ist, muss man mal sagen, Hochachtung, dass das so hält, auch seine Heimat, seine zweite Heimat bei uns auf dem Hof hat. Er muss irgendwo proben und all diese Dinge. Das sind alles Dinge, die so nach außen gar nicht sehen. Dann gibt es noch mal eine kleine Sportgruppe und dies und jenes. Das sind Sachen, die man einfach haben und machen, ohne dass da großes Theater drum gemacht wird. Ja.
1: Du bist ja nun eigentlich theoretisch im Ruhestand, aber das ist eher Theorie. Im Moment auch noch viel also in der BVB involviert noch. Und dann auch natürlich im Heimatverein. Wie stellst du dir das vor? Wie würdest du dir das wünschen, wie das in den nächsten Jahren weitergeht? Du hast ja die ganze Zeit, die ganzen 25 Jahre verfolgt, die Entwicklung mit Höhen und der einen oder anderen Tiefe auch. Was denkst du, wie könnte es weitergehen? Wie wünschst du dir das?
0: Also ich würde mir persönlich würde ich wünschen, dass ich irgendwann in der nächsten Zeit auch mal eine Nachfolge abgeben kann, ohne dass ich mich unbedingt zurückziehen will. Ja, aber ja, ich werde auch nächstes Jahr 70 und das ist nun an vielen Stellen noch nicht das Alter. Man will auch noch ein bisschen und solange wie man den Kopf auch ein bisschen anstrengen kann, geht das auch sonst ein bisschen besser. Aber vor allen Dingen hätte ich gerne, wenn sich der ein oder andere aufrafft und bei uns einfach noch mitmacht, ja, da zu sein und reicht alle nicht, man muss eben auch was tun. Ja, das Feiern alleine ist nicht also das war immer das, was wir am wenigsten gemacht haben, wir direkt unter uns. Wir sind nochmal zusammen weggefahren, aber ansonsten war die Arbeit stand eher im Mittelpunkt als alles andere.
1: Ja, vielleicht noch das Letzte. Wie geht's dir denn eigentlich, wenn du so in Bendorf unterwegs bist, als jemand, der viele Jahrzehnte da diesen Ort mitgeprägt hat? Du siehst die Dächer, du siehst die Solaranlagen, die früher drauf kamen als an anderen Stellen. Zum Beispiel, ja, du siehst das ehemalige Fuhrmannsche Gut als Ruine und jetzt strahlend nach außen hin. Und andere Dinge, wo du selber, das kann ich gar nicht alles nachvollziehen, du musst an jeden Stein und jede Ecke musst du auf den Kopf gehen. Ach, das war das. Und da haben wir das und das. Und dort ist hier dies und jenes bewegt worden. Das muss doch eigentlich auch ein Gefühl der Erfüllung sein, dass man sagt, Mensch, ich habe was hinterlassen.
0: Ja, das ist so. Also ich bin schon nicht unzufrieden mit dem, was ich über die Zeit geschafft habe. Ja, aber ich muss immer sagen, das ist immer eine Wiederaufgabe gewesen.

0: Wir sind ganz alleine. Man kann sich zwar vorne dran stellen und kann vieles machen, aber es ist nicht so ohne eine Mannschaft. Ob es als Bürgermeister oder als Geschäftsführer oder als Vereinsvorsitzender ohne eine Mannschaft funktioniert ja auch nicht. Und die Mannschaft im Hintergrund ist, glaube ich, teilweise wichtiger, nicht teilweise, die ist wichtiger als der Mann im Vordergrund. Und das habe ich immer so gesehen und ich will das auch nicht, will das auch unbedingt auch nochmal so sagen. Ohne die Mitarbeiter, ohne die, was so drumherum hing, ob es die Kollegen in der Firma waren oder ob es auch diese Fragen bei der Förderung, die man ja machen musste mit Lieder und das sind ja viele, viele, viele Dinge, die in eine Rolle zusammengespielt haben, um anschließend und endlich das so hinzukriegen. Und ja, erfüllt einen schon mit ein bisschen Stolz und auch mit vor allen Dingen mit Dankbarkeit über die Zeit, das so machen zu dürfen. Ja.
1: Also Dankbarkeit von meiner Seite, dass du gekommen bist, dass wir uns unterhalten konnten hier.
0: Gerne.
1: Und ich denke mal auch mal über einen wichtigen Verein sprechen, der ja sich auf ein, aber nicht das unwesentlichste Objekt da in Bentorf konzentriert, was ja auch über den Ort hinaus ausstrahlt. Und ja, viel Erfolg weiter bei all deinen Tätigkeiten. Und wir bleiben auf alle Fälle in Verbindung. Und ich bin ganz sicher, so richtig mit Ruhestand, das dauert noch. Also vielen Dank fürs Kommen, ja.
0: Gerne.
1: Und liebe Zuschauer, vielen Dank fürs Dranbleiben und ich hoffe, Sie schalten auch das nächste Mal wieder ein, wenn es heißt, zu Gast bei Ihrem Punkt im Fernsehen. Dankeschön.
0: Gerne.

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1: Hallo und herzlich willkommen, liebe Zuschauerinnen und Zuschauer bei Punktum, Ihrem regionalen Fernsehprogramm. Und jetzt wollen wir wieder Neues aus der Stadt Hettstedt erfahren. Dazu ist der Bürgermeister hier bei uns. Herzlich willkommen,
2: vielen Dank,
1: Herr Tallich.
2: Hallo.
1: Und wir wollen gleich einsteigen. Im Moment hat man überall den Eindruck, es wird gebaut, gebaut, gebaut, gebaut, gebaut und wieder gebaut. So ist es auch in Hettstedt. Und da gibt es ja einige Dinge, die jetzt gerade stattfinden. Ich denke, wenn man in die Molmecker Straße rein will, da ist es noch ungefähr 14 Tage, dass das blockiert ist, weil da irgendwas läuft. Aber das ist nur eine, vielleicht sogar noch eine der kleineren Maßnahmen. Ich habe mir sagen lassen, das ganze Projekt Untere Bahnhofstraße ist jetzt gerade so am Köcheln.
2: Genau. Es ist ja so der Klassiker in der Bürokratie. Zum Jahresende muss immer alles ganz schnell fertig werden, bevor die Gelder verfallen. Dementsprechend haben wir die eine oder andere große Baustelle noch, die wir irgendwie versuchen, passend fertig zu kriegen, zumal die Untere Bahnhofstraße ja auch eine Maßnahme ist, auf die die Einwohner hier schon lange warten. Also die Kastanien haben wir, glaube ich, schon vor 3 Jahren gefällt und alle haben sich gewundert, warum und wo sie hin sind und warum nichts passiert. Jetzt haben wir die Hoffnung, dass wir es noch schaffen in diesem Jahr, bevor der Frost kommt und die Asphaltarbeiten unmöglich sind, das passend einzukriegen. Da müssen wir uns jetzt noch abstimmen. Sie sagen es ja selber, man hat das Gefühl, überall wird gebaut. Es ist auch so zum Jahresende. Wir sind natürlich trotzdem bemüht, das für die betroffenen Autofahrer, für die Einwohner mit der geringsten Belastung irgendwie möglich zu machen. Ist jetzt natürlich schwer an der Stelle, weil wir auch die VGS am Föhringer Platz unten haben. Da ist die große Buswendeschleife, die große Bushaltestelle. Dementsprechend müssen wir da gucken, wie wir das mit den Umleitungen machen, dass wir da alle mitnehmen.
1: Aber so richtigen Zeitrahmen gibt es noch nicht.
2: Na, wir müssen jetzt noch im
1: also
2: September.
1: Dieses Jahr muss
2: wir müssen es dieses Jahr irgendwie schaffen. Das ist die große Herausforderung. Wir hoffen jetzt, dass wir es im September auch noch starten können. Deshalb laufen wir da gerade auf Hochtouren. Parallel laufen die anderen Maßnahmen ja auch weiter. Wir haben ja auch kleinere Maßnahmen. Wir haben auch den Quartierspark, auf den sich ja alle schon so ein bisschen freuen und warten. Wann ist es denn soweit?
1: Ja, ist ja in unmittelbarer Nähe ja hier. Auch in unserem Studio.
2: Auch den wollen wir ja jetzt dieses Jahr endlich noch starten, um zu zeigen, dass es da losgeht. Die Ausschreibungen sind ja schon fleißig am Laufen, sodass wir dann gucken, wie wir das dann takten können. Und
1: an der Waldschule, nicht?
2: Das genau, die Waldschule. Da haben wir auch noch eine kleinere Maßnahme insofern.
1: Nicht die Waldschule selber, die Straße davor, ja.
2: Genau, die Straße. Ist ja immer so ein Thema. Jeder Hettstedter weiß es, die Straßen sind auch so eine Geißel. Infrastruktur ist sehr teuer. Wir können sie leider nicht alle gleichzeitig machen, umso schöner, wenn man dann hin und wieder mal schafft, auch eine Straße einzuplanen aus den freien Mitteln, die uns zur Verfügung stehen. Da sind wir hinterher, da versuchen wir unser Bestes.
1: Eigentlich sollte der Abriss der Großbäckerei ja schon fertig sein, aber so ganz fertig ist es noch nicht.
2: Ja, die Großbäckerei. Schönes Projekt, ist jetzt in 2 Sachen tatsächlich so ein bisschen aus dem Ruder gelaufen. Erstens in der Zeitschiene, weil wir unter den Fundamenten, die wir erwartet hatten, noch mehr Fundamente gefunden haben, die das Ganze den Krisen sicher machen sollten. Die sind dann auch so diesem richtig schönen dunkelblauen Beton, den man kennt, wenn man so Heimwerker ist und sagt, man macht mal schnell was auf dem Hof und dann denkt, okay, verloren. Da muss man jetzt tatsächlich umplanen, wie wir das mit den Fundamenten machen. Das kostete ein bisschen Zeit. Ansonsten sind die Kollegen ganz, ganz fleißig oben am Zerkleinern, unglücklicherweise mit sehr wenig Wasser, was regelmäßig zu so einer Art Sahara in Hettstedt führte, weil die Staubwolken überall hin und her zogen. Das war tatsächlich so ein Konfliktfeld. Da sind die Kollegen von der Bauverwaltung ganz, ganz fleißig gewesen und haben immer oben dran erinnert und versucht, irgendwie den Zeitplan zu halten. Ist ja auch eine Fördermittelmaßnahme, die daran gekoppelt ist, dass wir da zu einem Stichtag fertig werden. Das heißt, aufhören ist eine schwierige Idee, weil dann kommen wir in den Zwang, Fördermittel zurückzuzahlen. Gleichzeitig kann ich natürlich auch nicht sagen, kommt, ruppt alles nieder. Die Leute können ja 10-mal das Auto waschen. Das ist tatsächlich schwierig, zumal wir oben ja eigentlich Wasser hätten. Da sind wir also sehr, sehr hart mit der Baufirma auch am Verhandeln und diskutieren, dass wir das auf ein Minimum beschränken.
1: Ja, das kann sich aber auch nicht mehr so elend lange hinziehen, ja?
2: Ja, auch da hoffen wir jetzt, dass wir im Zeitplan bleiben und dass wir jetzt fertig werden. Wie gesagt, wir sind jetzt mit den Fundamenten soweit eigentlich ganz gut durch. Wir haben jetzt neue Fundamente gefunden, die werden aber wahrscheinlich drin bleiben, weil sie auch aus diesem sehr harten Beton sind. Die werden dann wahrscheinlich für die Nachnutzung mal ein gutes Fundament bieten können.
1: Das ist ja jetzt am Stadtrand, kommen wir mal ins Zentrum rein, richtig auf den Markt. Es gab früher mal ein Bürgerbüro, jetzt nicht mehr. Da zieht jemand anders ein.
2: Genau.
1: Er hat sich eigentlich die Diskussion über die Abschaffung des Bürgerbüros jetzt beruhigt, oder?
2: Ja, also es war ja einmal durch die Medien oder durch das ein oder andere Medium so befeuert oder in den Raum gestellt. Die tatsächlichen Beschwerden haben sich doch stark im Zaum gehalten, lag aber auch daran, dass gerade auch der Stadtseniorenrat da auf uns zugekommen ist, beziehungsweise wir auch zu denen in Kontakt gesucht haben, da einmal drüber gesprochen haben, wenn man das dann ordentlich erklärt. Ich hatte es ja schon mehrfach gesagt, wir hatten ja kein echtes Bürgerbüro, wo unten Leistungen angeboten werden, weil die Leute sowieso...
1: Na, jetzt muss es keinen gelben Säcke mehr geben, dann hat es schon 50% der Tätigkeiten, die sind ja da weggefallen. Ja.
2: Genau, wir haben das Bürgerbüro quasi als luxuriöse Pforte genutzt. Das hat sich jetzt also gelöst. Also ich habe zumindest keine Beschwerden mehr bekommen, außer von dem einen oder anderen Paketzusteller, der sich wundert, welche Tür er benutzen muss, um uns die Pakete abzugeben. Ansonsten freuen wir uns, dass die Stadtwerke ganz fleißig am Renovieren sind. Die hatten auch schon mal auf ihren sozialen Medien-Accounts da mal so einen kleinen Blick reingeworfen, wie es denn aussehen könnte, um die Leute neugierig zu machen. Wir hatten es geplant zum Kupferfest, das ja am 16. geplant ist, am 16. Oktober. Oktober. Das Ganze zu enthüllen, jetzt scheint es, dass wir vielleicht auch ein bisschen eher fertig werden. Da werden wir mal schauen. Vielleicht können wir uns auch schon eher enthüllen und den Leuten zugänglich machen.
1: Wäre auch mal was, dass mal ein Termin unterboten wird.
2: Ja.
1: Ja, das war ja schon ein Termin gewesen jetzt. Vielleicht wollen wir das nächste Mal ein bisschen detaillierter auf das Kupferfest eingehen, das ja dann im Oktober stattfindet. Gar nicht so weit in die Zukunft müssen wir blicken, wenn wir uns das kommende Wochenende anschauen. Da ist einiges los in Hettstedt.
2: Genau, das ist so ein bisschen Tradition trifft Kulinarik. Wir haben ja den Tag des offenen Denkmals, an dem man so ein bisschen auch unsere Hettstedter Geschichte, aber auch die überörtliche Geschichte so ein bisschen erleben kann. Und dazu macht die Hafenbar wieder ihr beliebtes Streetfood-Festival, bei dem man sich dann nicht nur in Industriekultur so ein bisschen ergötzen kann, sondern auch noch, bin ich ja ein großer Fan von, ein bisschen schnabulieren kann.
1: Ja, und Graffiti sollen auch gemacht werden wieder. Ja. Also das ist ja... wirklich, ja, das, den kann man sich gar nicht entziehen, wenn man da lang fährt. Ja, also da ist wirklich was los immer.
2: Eine spannende Veranstaltung, ja.
1: Also es bleibt spannend. Jetzt vielleicht noch, wie ist jetzt die Stimmung im Rathaus nach der Wahl?
2: Naja, es ist immer so ein bisschen Unsicherheit. Am Ende ist ja jede Wahl von so einem unsicheren Ausgang geprägt. Jetzt haben wir ja das Phänomen, dass eine relativ neue Partei in eine Regierungsverantwortung kommt auf Landesebene, die sie vorher noch nicht hatte, die ja auch ein ganz anderes Wahlprogramm setzt, wo wir dann alle sagen, okay, bleibt es bei den Planungen, die wir angestrebt haben, kommt es zu irgendwelchen Änderungen, die wir auch irgendwie umplanen müssen. Das ist natürlich schwierig. Die öffentliche Hand, Behörden sind sehr langsam, ne? Gut Ding will Weile haben. Die Schwierigkeit ist, wenn wir jetzt Fördermittelprojekte planen oder Baumaßnahmen planen, es ändert sich irgendwas an der Finanzierung, dann haben wir natürlich ganz viel Energie, vielleicht auch schon finanzielle Ressourcen da investiert und am Ende passt das nicht mehr. Insofern sind wir da tatsächlich gespannt. Abgesehen von den Baumaßnahmen haben wir ja auch diesen sozialen Bereich, wo wir ja von Kofinanzierung abhängig sind. Wenn wir an die Kita denken, mit dieser Dreiteilung der Finanzierung zwischen Land, Kreis und Kommune und den Eltern, das wird ja alles so lustig geteilt, je nach Altersstufen, da ist ja das Land überall mit drin. Also wir können uns dem ja nicht entziehen. Deshalb ist es immer spannend, wenn eine normale Gesetzesänderung kommt, wenn jetzt tatsächlich so ein großer Regierungsumschwung kommt, umso mehr. Also wir sind da tatsächlich gespannt, was jetzt passiert, wie sich die Regierungsbildung auch findet und was uns dann so die nächsten Jahre erwartet.
1: Ja, geht uns letztlich allen so. Vielen Dank fürs Kommen. Vielen Dank fürs Dranbleiben, gerne, liebe Zuschauer und Zuschauerinnen. Ich glaube, jetzt sind Sie wieder auf Stand, was es Neues gibt in der Wipperstadt Hettstedt. Dankeschön.

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0: Hallo und herzlich willkommen, liebe Zuschauerinnen und Zuschauer bei Punktum, Ihrem regionalen Fernsehprogramm, sondern einer weiteren Ausgabe von Zu Gast. Und ich freue mich heute wieder mal, Gerhard Blume hier begrüßen zu können. Herzlich
1: Hallo.
0: Willkommen.
1: Ja,
0: wir haben das schon ein paar Mal gemacht in verschiedenen Funktionen. Ja, und haben dich eigentlich, wir kennen uns ja ewig, deswegen duzen wir uns auch.
1: Das ist richtig.
0: Ja, vor gar nicht langer Zeit als Geschäftsführer der BWB verabschiedet an dem Platz. Jetzt sitzt du in einer anderen Funktion hier, nämlich als Vereinsvorsitzender vom Heimat- und Förderverein Bendorf.
1: Ja.
0: Der feiert sein 25-jähriges Bestehen.
1: Ja.
0: Was ja auch deutlich macht, dass so jemand wie du ja nicht einfach in Rente geht und nichts mehr macht, sondern in einer vielfältigen Art und Weise, da kommen wir später nochmal drauf, auch immer noch am gesellschaftlichen Leben teilnimmt und seine Beiträge dazu leistet. Aber heute soll der Heimat- und Förderverein im Mittelpunkt stehen. 25 Jahre gibt's den. Und der Ausgangspunkt war doch ein ganz besonderer in Bendorf, soweit ich mich erinnere.
1: Naja, das war schon ein bisschen kurios. Also, wie gesagt, ich habe mich ja immer für die Geschichte und für Bendorf interessiert und auch mein Bestes gegeben, soweit es ging. Und eine Sache war, dass bestimmte Dinge einfach geschichtlich erhalten bleiben sollten, auch für die Nachwelt, für die Jugend. Deswegen steht ja unser Heimatverein noch unter dem Motto zwischen Tradition und Innovation. Und Tradition sollte man eben auch anfassbar machen können. Und dazu brauchen wir auch ein Projekt. Und wir haben das Fuhrmannsche Gut sollte abgerissen werden. Und ich habe damals noch als Bürgermeister die Anfrage gestellt, inwieweit es unter Denkmalschutz zu stellen wäre. Das war dann ausschlaggebend für den Nichtabriss. Und am 18. Dezember 2000 habe ich dann als Bürgermeister das Objekt gekauft für die Gemeinde Bendorf. Damals für eine Mark. Die hat der Verkäufer mir noch vorstrecken müssen, weil ich sie selber nicht einstecken hatte. Also jedenfalls nicht.
0: Die Armut der Kommunen war ja damals schon schlimm.

0: Also, daraufhin ist das dann gemacht worden und ich habe einfach den Gemeinderat natürlich versprochen, das wird was, weil natürlich hat jeder ein bisschen Angst gehabt. Ich weiß nicht, ob sich einer an den, vor längerer Zeit stand ein Artikel in der Zeitung vom Verfall zum Dorfzentrum gerettet. Es war schon ein sehr verfallenes Objekt. Kurz vorher, 2 Jahre vorher, hat es dort gebrannt, hat es noch eine ganze Ecke abgebrannt. Die Dächer waren kaputt und naja, das Einzige, was noch so halbwegs war, war das ehemalige Herrenhaus. Aber da wohnte auch keiner mehr drin. Also es war dann so Stück für Stück doch dem Verfall überlassen. Und ja, wir haben dann im Januar dann den Verein gegründet, mit 7 Mann damals. Und haben dann versucht, das Beste draus zu machen. Zu Ostern 2001 haben wir unsere erste Veranstaltung gemacht. Weiß ich noch, wie heute, haben wir einen wahnsinnigen Umsatz mit den Kollegen da gemacht. Also wir haben insgesamt 118 Mark damals eingenommen. Das war schon
1: Gewaltig.
0: gewaltig. Ja, wir haben selber bloß ein bisschen Glühwein verkauft. Weil es den Tag, wenn ich früh auf den Hof gekommen bin, habe ich nie vergessen, war geschockt, da war alles weiß. Oder bin aufgestanden, war alles weiß. Und das zu Ostern. Aber jedenfalls war der Tag der Beginn und die Menschen sind dann doch nach und nach gekommen. Das Erntedankfest, das erste, hat dann schon wesentlich mehr an Menschen angezogen. Und haben da auch einiges machen können mit Partnern zusammen. Da, ich denke noch an Klaus von Helbra mit dem Bulldog und wir haben Stroh gestroschen und haben Stroh geschnitten mit dem Bulldog und Schnitter und so. Also es war schon schöne Erinnerungen, die da entstanden sind, muss ich sagen, über die Jahre. Und wer so mal Lust hat, sich so die Bilder mal anzugucken, aber die Entwicklung. Wir haben jetzt eine neue Internetseite, die wird jetzt Stück für Stück auch mit historischen Bildern bestückt. Und dann kann man sich mal die Geschichte auch am Bild
1: Kannst du die mal nennen, wie sie heißt, oder soll man Geheimatverein googeln?
0: ziemlich einfach. HFB minus. Oh, jetzt muss ich nur mal gucken. Minus.
1: Na, lass mal so, mach mal so.
0: Wir schauen
1: Das
0: mal.
1: machen wir so. Man
0: Also,
1: googelt Heimatverein Bendorf und dann kommt man drauf.
0: ja.
1: Ja, wir werden es auch
0: Wir haben es.
1: einblenden. Dann zaubern wir mal ein bisschen.
0: www.hfb minus.
1: Irgendwas.
0: .de oder so ähnlich.
1: Ja, dann.
0: Ganz kurz, ganz kurz.
1: Ja, natürlich ist jetzt der Name ja nicht mehr Fuhrmannsches Gut, es ist der Hof der Mansfelder Gewerke, kennt eigentlich
0: Richtig.
1: jeder in der Region, da viele Sachen stattgefunden. Vielleicht zählst du einfach mal auf, was da alles, man kommt rein, steht auf dem Hof, das ist alles gemacht jetzt. Es gibt ein paar Kleinigkeiten, die noch verbessert werden sollen, aber die Grundrenovierung ist längst durch. Steht auf dem Hof, guckt nach links, guckt nach vorne, guckt nach rechts. Was sieht man denn alles da und was gibt es denn da alles?
0: Naja, wir haben eigentlich damals begonnen mit dem Herzstück, die Vereinsräumlichkeiten herzustellen. Das war ein ehemaliger Schweinestall, den wir zum Vereinsraum umgebaut haben. Ich erinnere mich noch, da haben wir dann alles rausgebrochen und haben insgesamt 10 Tonner an Schutt weggefahren. Also damals noch hat uns Gutter da groß geholfen. Einen Teil haben wir davon in die Scheune versenken können, weil das dann einfach 2 Meter tief ging. Und wir haben auch 10 LKW voll Erde vom Hof gefahren, bevor wir da überhaupt Steine gesehen haben. Der Hof ist trotzdem insgesamt auch als eines der nächsten Teile komplett überarbeitet worden. Es ist kein Stein drin geblieben, so wie er war. Selbst das und selbst das sogenannte Mistloch, es war ja eine Läuferaufzucht, das war mittendrin war eine Mistfläche, wo der Mist von den Schweinen zwischengelagert wurde. Das haben wir auch umgebaut. Und vieles in der Richtung, dass wir da zum Beispiel die Mansfelder Schlacke eingesetzt haben in ihren einzelnen verschiedenen Formen, um einfach auch da ein Stück was überzubehalten. Ja, dann danach kam eigentlich schon der Anbau hinten, was die gesamte Gewerke beinhaltet, Richtung Schmiede, Stellmacher und Kreativraum. Darüber dann das Kinderhaus, was wir gebaut haben als Räumlichkeiten mit der Gemeinde. Daneben dann der Krämerladen, dann wurde der Stall ausgebaut. Dann haben wir begonnen, das Herrenhaus innen umzubauen, also was umzubauen, herzurichten zu zwei Wohnungen übereinander. Unten, das ist eine historische Wohnung und oben ist eine Gästewohnung für Gäste unseres Vereins, und Freunde des Vereins, welche aber nun im Sommer nutzbar ist, aber die Beheizung einfach nicht gewährleisten können. Und gleichzeitig noch die gesamte Scheunenkomplex von der Scheune über die mittleren Teil, wo wir unten den Berg, den Schacht nachgebaut haben, eine Etage höher, die historische Schule und ganz oben dann diese Frage Eisenbahn mit der Wipperlese-Nachbau, mit Nachbau ich bin jetzt auch nicht sicher direkt, aber jedenfalls die Wipperlese als das Zentrum dort nachgebaut worden ist, den hat damals Hebra, der Verein gebaut, den haben sie uns dann über jeden, weil sie gesagt haben, es gab zwei Möglichkeiten, entweder wir bauen sie auseinander oder finden eine Möglichkeit, wo sie in der Größenordnung eben doch stehen. Und es ist immerhin 30 Meter Schiene und 13 Meter lang, alles in allem, und 2,50 Meter breit, das muss man auch mal irgendwo hinstellen können. Und das hat sich da also angeboten und das haben wir eben schön gemacht, finde ich.
1: Ja, gibt es auch noch einen historischen Laden da.
0: Den Krämerladen, das ist auch noch ein Teil, und die Tagesgruppe über dem Vereinsheim, das ist, also ist jetzt wirklich alles belegt und ich bin auch dankbar drüber. Wir haben jetzt im Juli den Fördermittelbescheid zur Fertigstellung für die Fassade vom Herrn ausgekriegt. Da geht es um die Gesimse, es geht um Fenstergesimse, um Fensterbretter und alles, um einschließlich die Kellerfenster nochmal, die damals noch nicht mitgemacht worden sind, dass auch das ins Großen und Ganzen abgeschlossen ist.
1: Dann gibt es ja da auch viele Möglichkeiten zu feiern. Das passiert ja auch über das Jahr. Vom Erntedankfest ist ja eine Sache gewesen, ein Bierfest und so eine Sachen. Da gab es einige feste Termine immer über das Jahr. Und eigentlich in den letzten Jahren immer ein Problem, nämlich mit den Nachbarn.
0: Naja, also es hat eigentlich angefangen, also es hat uns schon Kraft gekostet, die Corona-Zeit, da konnten wir ja auch nichts machen, dass sich die Menschen zurückgezogen haben. Das ist eine Sache, die, glaube ich, immer heute noch nachwirkt. Und dann kamen die Probleme mit den Nachbarn, der dafür gesorgt hat, dass wir nicht länger als 22 Uhr was machen konnten. Und sich wie viele Menschen dann eben auch ein bisschen zurückgezogen gefühlt haben. Also auf den Hof keine Feste richtig, also 4 Stunden auf den Hof noch aufhalten. Und das sind alles Dinge, die in großen Gegensätzen waren. Wir haben auch selber, ich selber habe, bin da auch verklagt worden, habe Strafe bezahlt und die Gemeinde und der Heimatverein. Das ist schon gar nicht so einfach gewesen, dass aber den Menschen rüberzubringen, dass das so nicht unser Wille ist, sondern dass wir einfach an Recht und Dinge, Gesetz oder wie auch immer uns zu halten haben. Wenn so eine Auflage erteilt wurde, bleibt ja nicht viel übrig.
1: Ja, und ich kann mir vorstellen, das ist unheimlich schwer, sich zu motivieren, dann weiterzumachen. Das sind ja sowieso viele Dinge, mit denen man sich rumschlägt. Das geht ja schon mit der ganzen normalen Bürokratie los, wenn man irgendeinen Antrag stellen will. Aber das ist in deinem Fall wahrscheinlich nicht so das Problem. Deiner Tätigkeit als Bürgermeister und dann auch als Geschäftsführer der BWB hast du ja da Erfahrung. Aber dass man dann noch so, auf eine Art und Weise, wo man denkt, jetzt haben wir aber diesen und jenen Widerstand überwunden, dass man dann noch Ärger kriegt, das ist wahrscheinlich gar nicht so einfach.
0: Es ist nicht einfach. Es ist auch schwer, die Mitglieder zu motivieren. Ich bin froh, dass wir noch so einen Stamm von 10, 12 Leuten haben, die immer mitstehen, wenn wir sie brauchen. Was auch nicht einfach ist, wenn du, wir haben Umkosten von rund 1.000 Euro im Monat, die müssen irgendwo erwirtschaftet werden. Ja, und das geht nur über Vermietung oder über so eine Feste. Und das musst du erstmal zusammenkriegen. Und da muss immer einer da sein, und weil du eben auch da was aufgebaut hast, wo du sagst, das kannst du nicht einfach so sagen, hier hast du den Schlüssel, dann machen wir mal. Das funktioniert einfach nicht. Und ja, ich will nur sagen, ich will auch jetzt mal wirklich eindeutig sagen, ob es der damalige Bürgermeister oder der jetzige Bürgermeister ist, die haben schon zu uns gestanden. Ohne dem wäre das auch nicht, wäre es nicht gegangen. Also es wäre nicht umsetzbar gewesen, auch insgesamt. Ich sage, es ist ungefähr in dieses ganze Objekt ist fast 1 Million Förderung gelaufen, über allen möglichen Ecken. Auch über, wenn ich mal überlege, wir haben ungefähr 100.000 über die 25 Jahre, 100.000 private oder freiwillige Aufbaustunden, wie man es mal früher gesagt hat, aber Stunden erbracht durch Freiwillige, dass das überhaupt funktioniert. Das ist schon erheblich. Ja. Das ist, ja, man kann es nicht hoch genug achten, ja, dass das nicht alle so sehen und alle, nicht alle denken, das ist alles so, das geht alles so von alleine. Das ist nun mal in der heutigen Zeit, in dem Leben so. Ja.
1: Na, jeder Ort hat ja seine Besonderheiten und das klang ja schon ein bisschen durch. Bendorf ist eine für mich eigentlich, dass es immer zwei ganz wichtige Personen gibt, nämlich den Bürgermeister, ich sage jetzt mal in der männlichen Form, weil ich gar nicht erinnern kann, dass es mal eine Bürgermeisterin gab in der letzten Zeit.
0: Nee. Nicht.
1: Ja, und den, dabei weiß ich es ganz genau, der Geschäftsführer der BWB. Die zusammen haben immer viel bewegt. So sah es jedenfalls für mich aus, wenn ich so berichtet habe in den letzten Jahrzehnten. Und nun ist es ja so, dass du zwar jetzt nicht mehr aktiv im Amt bist, aber auch dich immer noch einbringst in Bendorf. Ich erinnere mich auch letztens, als es um die Förderung von den Wandbildern ging in der Bergbausiedlung, dass im Prinzip du immer noch mit dabei bist. Und jetzt gibt es aktuell auch noch ein Projekt mit dem Spielplatz, ja?
0: Naja, wir haben, das habe ich noch, den Antrag habe ich noch vorbereitet. Die Gemeinde hatten dann gestellt für den Spielplatz in der Bergarbeitersiedlung. Die BWB hat den Platz zur Verfügung gestellt und auch die Eigenmittel, die bei so einem, also ein Teil der Eigenmittel, die auch aufgebracht werden muss. Die Gemeinde hat das übernommen, was noch darüber hinaus entstanden ist. Also es ist nicht ganz aufgegangen, wie wir uns das vorgestellt haben. Also schon ein paar Kosten mehr, ist immerhin ein Spielplatz, der rund 300.000 Euro gekostet hat, das muss man
1: also sehen. Da fragt man sich immer, was da so teuer ist.
0: Da kann ich dir sagen, was da so teuer ist. Unabhängig von den Spielgeräten, die ungefähr die Hälfte ausmachen. Dazu kommen dann eben auch die Belege. Also es muss ja entsprechend sturzsicher sein und so weiter und so fort. Und alles, was so da drumherum, Tiefbau und ach, das ist schon gewaltig, was so zusammenkommt. Da haben wir ja nicht bloß Spielplatz gemacht, wir haben ja dann ein Fahrradrastplatz entstanden mit Lademöglichkeit.
1: Ja, den gibt es schon ein bisschen länger, kann mich auch erinnern, dass ich da gewesen bin, als die so mit dem kleinen Reparaturset
0: und sowas. Ja. Der Reparaturset, das ist über Revierpionier von Jugendclub damals noch gelaufen. Und jetzt ist direkt in der Ladestation daneben gekommen, also so eine, ich will mal sagen, das ist fast wie eine Packstation, dass du dich, wenn du da kommst und sagst, du bist irgendwo unterwegs und hältst mal an, wir liegen ja immerhin an sehr interessanten Fahrrad- und Wanderwegen. Ich habe immer gesagt, es führen nicht alle Wege nach Rom, aber fast alle durch Bendorf, um da irgendwo hinzukommen. Und gleichzeitig, wenn da jemand kommt und will da irgendwas wegschließen, um mit den Kindern spielen zu können und so weiter, ist das da auch möglich. Das ist allerdings, es ist kostenlos, man muss aber sich schon ausweisen, um da reinzukommen. Und gleichzeitig haben wir jetzt noch die Toilettezugang umgebaut, dass auch von dem Kindergarten 100 Meter entfernt eine Toilette ist, wo man dann auch hingehen kann, sich auch einbuchen kann und da auf die Toilette gehen kann. Also das umfasst dieses gesamte Komplex und das ist doch, naja, sehr umfangreich, bis das alles so zusammenpasst, wie man sich das so vorstellt.
1: Also demnächst dann fertig und wird übergeben. bei dir ist es ja relativ klar, dass Vita, wie du dich da auch ein, also man müsste es nicht, aber damit sie sich dafür das

0: Hintergrund da ist, warum du dich da einbringst. Wie ist das eigentlich mit dem Heimat- und Förderverein? Der konzentriert sich dann schon auf den Hof der Mansfelder Gewerke oder ist er noch anderswo involviert?
1: Na, jetzt in erster Linie auf den Hof der Gewerke. Ich denke, das ist auch ausreichend Kraft, die da aufgebracht werden muss. Wir wollen natürlich, wir werden uns nicht querstellen, bestimmte Dinge mitzumachen, aber die Kraft ist eben auch begrenzt. Ja, die Kraft ist einfach begrenzt. Und mal sehen, wie es wird. Und wir würden uns natürlich freuen, den einen oder anderen neuen Mitstreiter bei uns mal zu begrüßen zu können. Ja, wie gesagt, auf der Internetseite wird man sich dann zurechtfinden und das auch mal sich melden können und vernehmen. Wir wollen allerdings auch gerade, was die Internetseite ist, die Geschichte von Bendorf mit aufnehmen. Du sprachst vorhin von den Bandbildern und ähnliches. Hier wollen wir schon ganz eng zusammenarbeiten, weil du sollst ja auch irgendwo wiederfinden, was hängt denn da dahinter, was steckt denn da für eine Geschichte dahinter und so weiter und so fort. Das wird auch Bestandteil der Internetseite sein und auch unsere Arbeit zu sagen, wir wollen auch diese historischen Dinge weiter mit betrachten. Ja, es ist reichlich und es ist schön, es macht Spaß und mal sehen, was auf uns noch so zukommt.
0: Das sind ja auch so viele Dinge, die laufen ab, ohne dass man das von außen so wirklich sieht, die ja im Prinzip, damit man das ganze Ding da am Leben erhalten wird, sage ich mal, dass ja davon gesprochen, dass das ja auch Fixkosten von 1.000 Euro im Monat sind. Da denke ich mir, kann ich mir schon vorstellen, wo das alles herkommt, brauchen wir gar nicht aufzählen. Nee. Aber was die Öffentlichkeit mitkriegt, sind natürlich diese Veranstaltungen, die stattfinden. Es finden ja auch alle, es ist ja auch für Tagungen, für Gesprächsrunden, für Veranstaltungen aller Art, die jetzt hier, wo es nicht darum geht, ja zu feiern in erster Linie, so Treffen, nicht von Alena, von allem Möglichen und so weiter, kann ich mich erinnern, in der Vergangenheit. Das Objekt gibt ja auch das her, dass man da verschiedene Möglichkeiten hat, verschiedene Räumlichkeiten, um je nach Anzahl der Leute, die da sind, etwas zu gestalten. Aber was natürlich richtig Auswirkungen hat, sind die Feiern. Und wir haben das ja kurz mal angesprochen, dass es ja mit solchen losging, als noch wirklich alles drumherum eingenommen argen war, aber ja, auch die Aufbruchstimmung da entsprechend war. Wir haben auch über die Dämpfer gesprochen, Corona und Nachbarn, die es in der Vergangenheit gab. Wie sieht es denn aktuell aus?
1: Naja, zu unserer Feier am 11.7. hätten wir uns schon ein paar mehr gewünscht, dass Menschen kommen, aber es sind halt auch Dinge, die da zusammenstößen, dass gerade in dieser Zeit mehrere Veranstaltungen ringsherum sind. Wir haben es auch hin und her zu schieben, dass es überhaupt zusammenpasste. Und schließlich sind wir dann zu Jahren die Ferien gekommen, was natürlich auch alles eine Rolle spielt. Ja. Und gut, das ist die eine Seite. Wir haben aber dieses Jahr schon eine Veranstaltung mit Ralf Richter gemacht, als Paar und Duo. Das ist sehr gut besucht gewesen. Wir haben demnächst eine Veranstaltung mit New York, New York.
0: Da können wir vielleicht mal
1: einen
0: Werbeblock, das zeigen wir mal.
1: Ja.
0: Ja, da ist das entsprechende Plakat. Da sieht man auch das Logo vom Verein.
1: Ja.
0: Und da. Und die, worum geht es denn da?
1: Ja, das ist so Musiker, so weitestgehend Ausschnitte aus dieser ganzen Geschichte, so einfach Spaß machen, mal was Musikalisches wieder in die Hand zu bringen. Wir haben ja mit dem Sommertheater eigentlich angefangen damals noch mit den Schlossgeistern von Mansfeld, das war so eine Gruppe, die sieht alles.
0: Oh ja, ich kenne sie gut,
1: das alles nicht mehr, die war aber schön. Dann haben wir Musik gemacht im Sommer, dann haben wir lange Kabarett gemacht mit dem Klacktheater in Wittenberg. Die fahren leider nicht mehr raus. So, das war jetzt gesagt, wir müssen uns einfach mal um was Neues bekümmern.
0: Gut, wir haben sie die ganze Zeit jetzt gezeigt, am 3. Oktober ist es. Ja. Und wo es stattfindet, haben wir auch gesagt. Und gut, jetzt können wir uns vielleicht uns wieder so zeigen.
1: Ja. Und parallel zu haben wir, wie gesagt, Ralf Richter ein paar Sachen.
0: Ja, das ist auch im Klacktheater, nicht?
1: Ja, okay. Und er wird auch am 7., am 11.

0: 10.11. auftreten. Allerdings ist da schon ausverkauft. Das muss ich mal leider so sagen.
1: Ja, hat ja
0: für
1: Abend
0: uns Region, sehr schön. Ja,
1: das ist so. Ist, war, ja. Der steht jetzt aber, ist eigentlich von hier.
0: Ja, ja. Ja. Für uns sehr schön, aber es ist halt so, wie es ist. Und die letzte Veranstaltung in diesem Jahr wird dann am 19.12. sein mit Maggie Christmas. Mal sehen, frivol, ein bisschen, auch ein bisschen Show, Graveret.
1: Wer das jetzt alles jetzt nicht so genau mitkriegt, auf der besagten Internetseite ist das natürlich alles noch mal hinterlegt, ja, dass man sich das nochmal anschauen kann, sich überlegen kann, ob das vielleicht was ist, kurz vor Weihnachten mal auch mal wieder auf den Hof der Mansfelder Gewerke zu gehen. Denn das ist ja genau das, dass so ein bisschen Leben ist. Es wird immer behauptet, es ist ja ein Stoß, es ist ja ein Stoß. Gerade in Bendorf, denke ich, da gibt es ja verschiedene Akteure, die wirklich aktiv sind, damit eigentlich auch was los ist. Man muss ja nur auch als Bevölkerung hingehen.
0: Ja, noch zu erwähnen ist ja, dass auch der Cosplay-Chor, der jetzt auch schon über 20 Jahre ist, muss man mal sagen, Hochachtung, dass das so hält, auch seine Heimat, seine zweite Heimat bei uns auf dem Hof hat. Er muss ja muss irgendwo proben und all diese Dinge. Das sind alles Dinge, die so nach außen gar nicht sehen. Dann gibt es nochmal eine kleine Sportgruppe und dies und jenes. Das sind Sachen, die man einfach haben und machen, ohne dass da großes Theater drum gemacht wird. Ja.
1: Du bist ja eigentlich theoretisch im Ruhestand, aber das ist eher Theorie. Im Moment auch noch viel in der BVB involviert noch. Und dann auch natürlich im Heimatverein. Wie stellst du dir das vor? Wie würdest du dir das wünschen, wie das in den nächsten Jahren weitergeht? Du hast ja die ganze Zeit, die ganzen 25 Jahre verfolgt, die Entwicklung mit Höhen und der einen oder anderen Tiefe auch. Was denkst du, wie könnte es weitergehen? Wie wünschst du dir das?
0: Also ich würde mir persönlich wünschen, dass ich irgendwann in der nächsten Zeit auch mal eine Nachfolge abgeben kann, ohne dass ich mich unbedingt zurückziehen will. Ja, aber ich werde auch nächstes Jahr 70 und das ist nun an vielen Stellen noch nicht das Alter. Man will auch noch ein bisschen und solange wie man den Kopf auch ein bisschen anstrengen kann, geht das auch sonst ein bisschen besser. Aber vor allen Dingen hätte ich gerne, wenn sich der ein oder andere aufrafft und bei uns einfach noch mitmacht, ja. Da zu sein und reicht alle nicht, man muss eben auch was tun, ja. Das Feiern alleine ist nicht das war immer das, was wir am wenigsten gemacht haben, wir direkt unter uns. Wir sind nochmal zusammen weggefahren, aber ansonsten war die Arbeit stand eher im Mittelpunkt als alles andere.
1: Da fällt noch das Letzte. Wie geht's dir denn eigentlich, wenn du so in Bendorf unterwegs bist, als jemand, der viele Jahrzehnte da diesen Ort mitgeprägt hat? Du siehst die Dächer, du siehst die Solaranlagen, die früher drauf kamen als an anderen Stellen. Zum Beispiel, ja, du siehst das ehemalige Fuhrmannsche Gut als Ruine und jetzt strahlend nach außen hin. Und andere Dinge, wo du selber, das kann ich gar nicht alles nachvollziehen, du musst an jeden Stein und jede Ecke musst du auf den Kopf gehen, ach, das war das und da haben wir das und das. Und dort ist hier dies und jenes bewegt worden. Das muss doch eigentlich auch ein Gefühl der Erfüllung sein, dass man sagt, Mensch, ich habe was hinterlassen.
0: Ja, das ist so. Also ich bin schon nicht unzufrieden mit dem, was ich über die Zeit geschafft habe. Ja, und aber ich muss immer sagen, das ist immer eine Wir-Aufgabe gewesen, ganz alleine. Man kann sich zwar vorne dran stellen und kann vieles machen, aber es ist nicht so ohne eine Mannschaft, ob es als Bürgermeister oder als Geschäftsführer oder als Vereinsvorsitzender, ohne eine Mannschaft funktioniert ja nicht. Und die Mannschaft im Hintergrund ist, glaube ich, teilweise wichtiger, nicht teilweise, die ist wichtiger als der Mann im Vordergrund. Und das habe ich immer so gesehen und ich will das auch nicht, will das auch unbedingt auch nochmal so sagen, ohne die Mitarbeiter, ohne die, was so drumherum hing, ob es die Kollegen in der Firma waren oder ob es auch diese Fragen bei der Förderung, die man ja machen musste mit Lieder und das sind ja viele, viele, viele Dinge, die in eine Rolle zusammengespielt haben, um anschließend endlich das so hinzukriegen. Und ja, das erfüllt einen schon mit ein bisschen Stolz und auch mit vor allen Dingen mit Dankbarkeit über die Zeit, das so machen zu dürfen. Ja.
1: Also ich Dankbarkeit von meiner Seite, dass du gekommen bist, dass wir uns unterhalten konnten hier. Ja, und ich denke mal auch mal über einen wichtigen Verein sprechen, der ja sich auf ein, aber nicht das unwesentlichste Objekt da in Bentorf konzentriert, was ja auch über den Ort hinaus ausstrahlt. Und ja, viel Erfolg weiter bei all deinen Tätigkeiten. Und wir bleiben auf alle Fälle in Verbindung. Und ich bin ganz sicher, so richtig mit Ruhestand, das dauert noch. Also vielen Dank fürs Kommen. Ja?
0: Gerne.
1: Und liebe Zuschauer, vielen Dank fürs Dranbleiben. Und ich hoffe, Sie schalten auch das nächste Mal wieder ein, wenn es heißt, zu Gast bei Ihrem Punkt im Fernsehen. Dankeschön.
0: Gerne.

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1: Hallo und herzlich willkommen, liebe Zuschauerinnen und Zuschauer bei Punktum, Ihrem regionalen Fernsehprogramm. Und jetzt wollen wir wieder Neues aus der Stadt Hettstedt erfahren. Dazu ist der Bürgermeister hier bei uns. Herzlich willkommen,
2: vielen Dank,
1: Herr Tallich.
2: Hallo.
1: Und wir wollen gleich einsteigen. Im Moment hat man überall den Eindruck, es wird gebaut, gebaut, gebaut, gebaut, gebaut und wieder gebaut. So ist es auch in Hettstedt. Und da gibt es ja einige Dinge, die jetzt gerade stattfinden. Ich denke, wenn man in die Molmecker Straße rein will, da ist es noch ungefähr 14 Tage, dass das blockiert ist, weil da irgendwas läuft. Aber das ist nur eine, vielleicht sogar noch eine der kleineren Maßnahmen. Ich habe mir sagen lassen, das ganze Projekt Untere Bahnhofstraße ist jetzt gerade so am Köcheln.
2: Genau. Es ist ja so der Klassiker in der Bürokratie. Zum Jahresende muss immer alles ganz schnell fertig werden, bevor die Gelder verfallen. Dementsprechend haben wir die eine oder andere große Baustelle noch, die wir irgendwie versuchen, passend fertig zu kriegen, zumal die Untere Bahnhofstraße ja auch eine Maßnahme ist, auf die die Einwohner hier schon lange warten. Also die Kastanien haben wir, glaube ich, schon vor 3 Jahren gefällt und alle haben sich gewundert, warum und wo sie hin sind und warum nichts passiert. Jetzt haben wir die Hoffnung, dass wir es noch schaffen in diesem Jahr, bevor der Frost kommt und die Asphaltarbeiten unmöglich sind, das passend einzukriegen. Da müssen wir uns jetzt nur abstimmen. Sie sagen es ja selber, man hat das Gefühl, überall wird gebaut. Es ist auch so zum Jahresende. Wir sind natürlich trotzdem bemüht, das für die betroffenen Autofahrer, für die Einwohner mit der geringsten Belastung irgendwie möglich zu machen. Ist jetzt natürlich schwer an der Stelle, weil wir auch die VGS am Föhringer Platz unten haben. Da ist die große Buswendeschleife, die große Bushaltestelle. Dementsprechend müssen wir da gucken, wie wir das mit den Umleitungen machen, dass wir da alle mitnehmen.
1: Aber so richtig einen Zeitrahmen gibt es noch nicht.
2: Na, wir müssen jetzt noch im
1: also
2: September.
1: Dieses Jahr muss was.
2: Wir müssen es dieses Jahr irgendwie schaffen. Das ist die große Herausforderung. Wir hoffen jetzt, dass wir es im September auch noch starten können. Deshalb laufen wir da gerade auf Hochtouren. Parallel laufen die anderen Maßnahmen ja auch weiter. Wir haben ja auch kleinere Maßnahmen. Wir haben auch den Quartierspark, auf den sich ja alle schon so ein bisschen freuen und warten. Wann ist es denn soweit?
1: Ja, in unmittelbarer Nähe ja hier. Auch in unserem Studio.
2: Auch den wollen wir ja jetzt dieses Jahr endlich noch starten, um zu zeigen, dass es da losgeht. Die Ausschreibungen sind ja schon fleißig am Laufen, sodass wir dann gucken, wie wir das dann takten können. Und
1: an der Waldschule, nicht?
2: Das genau, ist ja, die Waldschule. Da haben wir auch noch eine kleinere Maßnahme insofern.
1: Nicht die Waldschule selber, die Straße davor, ja.
2: Genau, die Straße. Ist ja immer so ein Thema. Jeder Hettstedter weiß es, die Straßen sind auch so eine Geißel. Infrastruktur ist sehr teuer. Wir können sie leider nicht alle gleichzeitig machen, umso schöner, wenn man dann hin und wieder mal schafft, auch eine Straße einzuplanen aus den freien Mitteln, die uns zur Verfügung stehen. Da sind wir hinterher, da versuchen wir unser Bestes.
1: Eigentlich sollte der Abriss der Großbäckerei ja schon fertig sein, aber so ganz fertig ist es noch nicht.
2: Ja, die Großbäckerei. Schönes Projekt, ist jetzt in 2 Sachen tatsächlich so ein bisschen aus dem Ruder gelaufen. Erstens in der Zeitschiene, weil wir unter den Fundamenten, die wir erwartet hatten, noch mehr Fundamente gefunden haben, die das Ganze den Krisen sicher machen sollten. Die sind dann auch so diesem richtig schönen dunkelblauen Beton, den man kennt, wenn man so Heimwerker ist und sagt, man macht mal schnell was auf dem Hof und dann denkt, okay, verloren. Da muss man jetzt tatsächlich umplanen, wie wir das mit den Fundamenten machen. Das kostete ein bisschen Zeit. Ansonsten sind die Kollegen ganz, ganz fleißig oben am Zerkleinern, unglücklicherweise mit sehr wenig Wasser, was regelmäßig zu so einer Art Sahara in Hettstedt führte, weil die Staubwolken überall hin und her zogen. Das war tatsächlich so ein Konfliktfeld. Da sind die Kollegen von der Bauverwaltung ganz, ganz fleißig gewesen, haben immer oben dran erinnert und versucht, irgendwie den Zeitplan zu halten. Ist ja auch eine Fördermittelmaßnahme, die daran gekoppelt ist, dass wir da zu einem Stichtag fertig werden. Das heißt, aufhören ist eine schwierige Idee, weil dann kommen wir in den Zwang, Fördermittel zurückzuzahlen. Gleichzeitig kann ich natürlich auch nicht sagen, kommt, ruppt alles nieder. Die Leute können ja 10-mal das Auto waschen. Das ist tatsächlich schwierig, zumal wir oben ja eigentlich Wasser hätten. Da sind wir also sehr, sehr hart mit der Baufirma auch am Verhandeln und diskutieren, dass wir das auf ein Minimum beschränken.
1: Das kann sich aber auch nicht mehr so elend lange hinziehen, ja?
2: Ja, auch da hoffen wir jetzt, dass wir im Zeitplan bleiben und dass wir jetzt fertig werden. Wie gesagt, wir sind jetzt mit den Fundamenten soweit eigentlich ganz gut durch. Wir haben jetzt neue Fundamente gefunden, die werden aber wahrscheinlich drin bleiben, weil sie auch aus diesem sehr harten Beton sind. Die werden dann wahrscheinlich für die Nachnutzung mal ein gutes Fundament bieten können.
1: Das ist ja jetzt am Stadtrand, kommen wir mal ins Zentrum rein, richtig auf den Markt. Es gab früher mal ein Bürgerbüro, jetzt nicht mehr. Da zieht jemand anders ein.
2: Genau,
1: hat sich eigentlich die Diskussion über die Abschaffung des Bürgerbüros jetzt beruhigt? Oder?
2: Ja, also es war ja einmal durch die Medien oder durch das ein oder andere Medium so befeuert oder in den Raum gestellt. Die tatsächlichen Beschwerden haben sich doch stark im Zaum gehalten, lag aber auch daran, dass gerade auch der Stadtseniorenrat da auf uns zugekommen ist, beziehungsweise wir auch zu denen den Kontakt gesucht haben, da einmal drüber gesprochen haben, wenn man das dann oben nicht erklärt. Ich hatte es ja schon mehrfach gesagt, wir hatten ja kein echtes Bürgerbüro, wo unten Leistungen angeboten werden, weil die Leute sowieso.
1: Na, jetzt muss es keine gelben Säcke mehr geben, dann hat es schon 50% der Tätigkeiten, die sind ja da weggefallen. Ja.
2: Genau, wir haben das Bürgerbüro quasi als luxuriöse Pforte genutzt. Das hat sich jetzt also gelöst. Also ich habe zumindest keine Beschwerden mehr bekommen, außer von dem einen oder anderen Paketzusteller, der sich wundert, welche Tür er benutzen muss, um bei uns die Pakete abzugeben. Ansonsten freuen wir uns, dass die Stadtwerke ganz fleißig am Renovieren sind. Die hatten auch schon mal auf ihren sozialen Medien-Accounts da mal so einen kleinen Blick reingeworfen, wie es denn aussehen könnte, um die Leute neugierig zu machen. Wir hatten es geplant zum Kupferfest, das ja am 16. geplant ist, am 16. Oktober. Das Ganze zu enthüllen. Jetzt scheint es, dass wir vielleicht auch ein bisschen eher fertig werden. Da werden wir mal schauen. Vielleicht können wir es auch schon eher enthüllen und den Leuten zugänglich machen.
1: Wäre auch mal was, dass mal ein Termin unterboten wird.
2: Ja.
1: Ja, das war ja schon ein Termin gewesen jetzt. Vielleicht wollen wir das nächste Mal ein bisschen detaillierter auf das Kupferfest eingehen, das ja dann im Oktober stattfindet. Gar nicht so weit in die Zukunft müssen wir blicken, wenn wir uns das kommende Wochenende anschauen. Da ist einiges los in Hettstedt.
2: Genau, das ist so ein bisschen Tradition trifft Kulinarik. Wir haben ja den Tag des offenen Denkmals, an dem man so ein bisschen auch unsere Hettstedter Geschichte, aber auch die überörtliche Geschichte so ein bisschen erleben kann. Und dazu macht die Hafenbar wieder ihr beliebtes Streetfood-Festival, bei dem man sich dann nicht nur in Industriekultur so ein bisschen ergötzen kann, sondern auch noch, bin ich ja ein großer Fan von, ein bisschen schnabulieren kann.
1: Ja, und Graffiti sollen auch gemacht werden wieder. Ja. Also das ist ja wirklich, ja, das, den kann man sich gar nicht entziehen, wenn man da lang fährt. Ja, also da ist wirklich was los immer.
2: Eine spannende Veranstaltung, ja.
1: Also es bleibt spannend. Jetzt vielleicht noch, wie ist jetzt die Stimmung im Rathaus nach der Wahl?
2: Naja, es ist immer so ein bisschen Unsicherheit. Am Ende ist ja jede Wahl von so einem unsicheren Ausgang geprägt. Jetzt haben wir ja das Phänomen, dass eine relativ neue Partei in eine Regierungsverantwortung kommt auf Landesebene, die sie vorher noch nicht hatte, die ja auch ein ganz anderes Wahlprogramm setzt, wo wir dann alle sagen, okay, bleibt es bei den Planungen, die wir angestrebt haben, kommt es zu irgendwelchen Änderungen, die wir auch irgendwie umplanen müssen. Das ist natürlich schwierig. Die öffentliche Hand, Behörden sind sehr langsam, ne? Gut Ding will Weile haben. Die Schwierigkeit ist, wenn wir jetzt Fördermittelprojekte planen oder Baumaßnahmen planen, es ändert sich irgendwas an der Finanzierung, dann haben wir natürlich ganz viel Energie, vielleicht auch schon finanzielle Ressourcen da investiert und am Ende passt das nicht mehr. Insofern sind wir da tatsächlich gespannt. Abgesehen von den Baumaßnahmen haben wir ja auch diesen sozialen Bereich, wo wir ja von Kofinanzierung abhängig sind. Wenn wir an die Kita denken, mit dieser Dreiteilung der Finanzierung zwischen Land, Kreis und Kommune und den Eltern, das wird ja alles so lustig geteilt, je nach Altersstufen, da ist ja das Land überall mit drin. Also wir können uns dem ja nicht entziehen. Deshalb ist es immer spannend, wenn eine normale Gesetzesänderung kommt, wenn jetzt tatsächlich so ein großer Regierungsumschwung kommt, umso mehr. Also wir sind da tatsächlich gespannt, was jetzt passiert, wie sich die Regierungsbildung auch findet und was uns dann so die nächsten Jahre erwartet.
1: Ja, geht uns letztlich allen so. Vielen Dank fürs Kommen. Vielen Dank fürs Dranbleiben, gerne, liebe Zuschauer und Zuschauer.

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0: Hallo und herzlich willkommen, liebe Zuschauerinnen und Zuschauer bei Punktum, Ihrem regionalen Fernsehprogramm, sondern einer weiteren Ausgabe von Zu Gast. Und ich freue mich heute wieder mal, Gerhard Blume hier begrüßen zu können. Herzlich
1: Hallo.
0: Willkommen.
1: Ja,
0: wir haben das schon ein paar Mal gemacht in verschiedenen Funktionen. Ja, und haben dich eigentlich, wir kennen uns ja ewig, deswegen duzen wir uns auch.
1: Das ist richtig.
0: Ja, vor gar nicht langer Zeit als Geschäftsführer der BWB verabschiedet an dem Platz. Jetzt sitzt du in einer anderen Funktion hier, nämlich als Vereinsvorsitzender vom Heimat- und Förderverein Bendorf.
1: Ja.
0: Der feiert sein 25-jähriges Bestehen.
1: Ja.
0: Was ja auch deutlich macht, dass jemand wie du ja nicht einfach in Rente geht und nichts mehr macht, sondern in der vielfältigen Art und Weise, da kommen wir später nochmal drauf, auch immer noch am gesellschaftlichen Leben teilnimmt und seine Beiträge dazu leistet. Aber heute soll der Heimat- und Förderverein im Mittelpunkt stehen. 25 Jahre gibt's den. Und der Ausgangspunkt war doch ein ganz besonderer in Bendorf, soweit ich mich erinnere.
1: Naja, das war schon ein bisschen kurios. Also, wie gesagt, ich habe mich ja immer für die Geschichte und für Bendorf interessiert und auch mein Bestes gegeben, soweit es ging. Und eine Sache war, dass bestimmte Dinge einfach geschichtlich erhalten bleiben sollten, auch für die Nachwelt, für die Jugend. Deswegen steht ja unser gut auch unser Heimatverein noch unter dem Motto zwischen Tradition und Innovation. Und Tradition sollte man eben auch anfassbar machen können. Und dazu brauchen wir auch ein Projekt. Und wir haben das Fuhrmannsche Gut sollte abgerissen werden. Und ich habe damals noch als Bürgermeister die Anfrage gestellt, inwieweit es unter Denkmalschutz zu stellen wäre. Das war dann ausschlaggebend für den Nichtabriss. Und am 18. Dezember 2000 habe ich dann als Bürgermeister das Objekt gekauft für die Gemeinde Bendorf. Damals für eine Mark. Die hat der Verkäufer mir noch vorstrecken müssen, weil ich sie selber nicht einstecken hatte. Also jedenfalls nicht.
0: Ja, die Armut Mark. Der Kommunen war ja damals schon schlimm.
1: Also daraufhin ist das dann gemacht worden und ich habe einfach den Gemeinderat natürlich versprochen, das wird was, weil natürlich hat jeder ein bisschen Angst gehabt. Ich weiß nicht, ob sich einer an den vor längerer Zeit standen Artikel in der Zeitung vom Verfall zum Dorfzentrum gerettet. Es war schon ein sehr verfallenes Objekt. Kurz vorher, 2 Jahre vorher, hat es dort gebrannt, hat es noch eine ganze Ecke abgebrannt. Die Dächer waren kaputt. Und das Einzige, was noch so halbwegs war das ehemalige Herrenhaus. Da wohnte auch keiner mehr drin. Also es war dann so Stück für Stück doch dem Verfall überlassen. Und wir haben dann am

0: in Janowar dann den Verein gegründet, mit 7 Mann damals, und haben dann versucht, das Beste draus zu machen. Zu Ostern 2001 haben wir unsere erste Veranstaltung gemacht. Weiß ich noch, wie heute, da haben wir einen wahnsinnigen Umsatz mit den Kollegen da gemacht. Also wir haben insgesamt 118 Mark damals eingenommen. Das war schon
1: so gewaltig.
0: gewaltig. Ja, wir haben selber bloß ein bisschen Glühwein verkauft. Das weiß den Tag, bin ich früh auf den Hof gekommen, werde ich nie vergessen, war geschockt, da war alles weiß. Oder bin aufgestanden, da war alles weiß. Und das zu Ostern. Aber jedenfalls war der Tag der Beginn, und die Menschen sind dann doch nach und nach gekommen. Das Erntedankfest, das erste, hat dann schon wesentlich mehr Menschen angezogen. Und haben da auch einiges machen können mit Partnern zusammen. Da, ich denke noch an Klaus von Helbra mit dem Bulldog. Und da, wir haben Stroh gestroschen und haben Stroh geschnitten mit dem Bulldog und Schnitter und so. Also es war schon schöne Erinnerungen, die da entstanden sind, muss ich sagen, über die Jahre. Und wer so mal Lust hat, sich so die Bilder mal anzugucken, aber die Entwicklung, wir haben jetzt eine neue Internetseite, die wird jetzt Stück für Stück auch mit historischen Bildern bestückt, und dann kann man sich mal die Geschichte auch am Bild
1: Kannst du die mal nennen, wie sie heißt, oder soll man Heimatverein googeln?
0: ziemlich einfach, HFB minus, oh, jetzt muss ich noch mal gucken, minus, schauen.
1: Na, lass mal so, mach mal so,
0: Wir schauen
1: das
0: mal.
1: machen wir so, man
0: Also,
1: googelt Heimatverein Bendorf und dann kommt man drauf.
0: ja.
1: Ja, wir werden es auch
0: Ja.
1: einblenden, dann zaubern wir mal ein bisschen.
0: www.hfb minus
1: Irgendwas.
0: .de oder so ähnlich.
1: Ja, dann.
0: Ganz kurz, ganz kurz.
1: Ja, natürlich ist jetzt der Name ja nicht mehr Fuhrmannsches Gut, es ist der Hof der Mansfelder Gewerke, kennt eigentlich
0: Richtig.
1: jeder in der Region, da haben viele Sachen stattgefunden. Vielleicht zählst du einfach mal auf, was da alles, man kommt rein, steht auf dem Hof, das ist alles gemacht jetzt. Es gibt ein paar Kleinigkeiten, die noch verbessert werden sollen, aber die Grundrenovierung ist längst durch. Steht auf dem Hof, guckt nach links, guckt nach vorne, guckt nach rechts, was sieht man denn alles da und was gibt es denn da alles?
0: Naja, wir haben eigentlich damals begonnen mit dem Herzstück, die Vereinsräumlichkeiten herzustellen. Das war ein ehemaliger Schweinestall, den wir zum Vereinsraum umgebaut haben. Ich erinnere mich noch, da haben wir dann alles rausgebrochen und haben insgesamt 10 Tonner an Schutt weggefahren. Also damals noch hat uns Gutter da groß geholfen. Den Teil haben wir davon in die Scheune versenken können, weil das dann einfach 2 Meter tief ging. Und wir haben auch 10 LKW voll Erde vom Hof gefahren, bevor wir da überhaupt Steine gesehen haben. Der Hof ist trotzdem insgesamt auch als eines der nächsten Teile komplett überarbeitet worden. Es ist kein Stein drin geblieben, so wie er war. Selbst das und selbst das sogenannte Mistloch, es war ja eine Läuferaufzucht, das war mittendrin, war eine Mistfläche, wo der Mist von den Schweinen zwischengelagert wurde. Das haben wir auch umgebaut. Und vieles in der Richtung, dass wir da zum Beispiel die Mansfelder Schlacke eingesetzt haben, in ihren einzelnen verschiedenen Formen, um einfach auch da ein Stück was überzubehalten. Ja, dann danach kam eigentlich schon der Anbau hinten, was die gesamte Gewerke beinhaltet, Richtung Schmiede, Stellmacher und Kreativraum. Darüber dann das Kinderhaus, was wir gebaut haben als Räumlichkeiten mit der Gemeinde. Daneben dann der Krämerladen, dann wurde der Stall ausgebaut. Dann haben wir begonnen, das Herrenhaus innen umzubauen, also was umzubauen, herzurichten zu zwei Wohnungen übereinander. Unten, das ist eine historische Wohnung, und oben ist eine Gästewohnung für Gäste unseres Vereins und Freunde des Vereins, welche aber nur im Sommer nutzbar ist, wenn wir die Beheizung einfach nicht gewährleisten können. Und gleichzeitig noch die gesamte Scheunenkomplex von der Scheune über die mittleren Teil, wo wir unten den Berg, den Schacht nachgebaut haben, eine Etage höher, die historische Schule und ganz oben dann diese Frage Eisenbahn mit der Wipperlese-Nachbau, mit Nachbau bin ich jetzt auch nicht sicher direkt, aber jedenfalls die Wipperlese als denn das Zentrum dort nachgebaut worden ist, den hat damals Hebra, der Verein gebaut, den haben sie uns dann übergeben, weil sie gesagt haben, es gab zwei Möglichkeiten, entweder wir bauen sie auseinander oder finden eine Möglichkeit, wo sie in der Größenordnung eben noch stehen. Und es ist immerhin 30 Meter Schiene und 13 Meter lang alles in allem und 2,50 Meter breit, das muss man auch schon mal irgendwo hinstellen können. Und das hat sich da also angeboten und das haben wir eben schön gemacht, finde ich.
1: Ja, gibt es auch noch einen historischen Laden da.
0: Den Krämerladen, das ist auch noch ein Teil. Und die Tagesgruppe über den Vereinsheim, das ist. Also ist jetzt wirklich alles belegt und ich bin auch dankbar drüber. Wir haben jetzt im Juli den Fördermittelbescheid zur Fertigstellung für die Fassade vom Herrn ausgekriegt. Da geht es um die Gesimse, es geht um Fenstergesimse, um Fensterbretter und alles, um einschließlich die Kellerfenster nochmal, die damals noch nicht mitgemacht worden sind, dass auch das ins Große und Ganze abgeschlossen ist.
1: Da gibt es ja da auch viele Möglichkeiten zu feiern. Das passiert ja auch über das Jahr. Vom Erntedankfest ist ja eine Sache gewesen, ein Bierfest und so eine Sache. Da gab es einige feste Termine immer über das Jahr. Und eigentlich in den letzten Jahren immer ein Problem, nämlich mit den Nachbarn.
0: Naja, also es hat eigentlich angefangen, also es hat uns schon Kraft gekostet, die Corona-Zeit, da konnte man ja auch nichts machen, dass sich die Menschen zurückgezogen haben. Das ist eine Sache, die, glaube ich, immer heute noch nachwirkt. Und dann kamen die Probleme mit den Nachbarn, der dafür gesorgt hat, dass man nicht länger als 22 Uhr was machen konnten. Und sich wie viele Menschen dann eben auch ein bisschen zurückgezogen gefühlt haben. Also auf den Hof keine Feste richtig, also 4 Stunden auf den Hof noch aufhalten. Und das sind alles Dinge, die in großen Gegensätzen waren. Wir haben auch selber, ich selber habe, bin da auch verklagt worden, habe Strafe bezahlt und die Gemeinde und der Heimatverein. Das ist schon gar nicht so einfach gewesen, dass aber den Menschen rüberzubringen, dass das so nicht unser Wille ist, sondern dass wir einfach an Recht und Dinge, Gesetz oder wie auch immer uns zu halten haben, wenn so eine Auflage erteilt wurden, bleibt ja nicht viel übrig.
1: Ja, und ich kann mir vorstellen, das ist unheimlich schwer, sich zu motivieren, dann weiterzumachen. Das sind ja sowieso viele Dinge, mit denen man sich rumschlägt. Das geht ja schon mit der ganzen normalen Bürokratie los, wenn man irgend so einen Antrag stellen will, aber das ist in deinem Fall wahrscheinlich nicht so das Problem. Deiner Tätigkeit als Bürgermeister und dann auch als Geschäftsführer von der BWB hast du ja da Erfahrung. Aber dass man da noch so, auf eine Art und Weise, wo man denkt, jetzt haben wir aber diesen und jenen Widerstand überwunden, dass man dann noch Ärger kriegt, das ist wahrscheinlich gar nicht so einfach.
0: Es ist nicht einfach. Es ist auch schwer, die Mitglieder zu motivieren. Ich bin froh, dass wir noch so einen Stamm von 10-12 Leuten haben, die immer mitstehen, wenn wir sie brauchen. Was auch nicht einfach ist, wenn du, wir haben Umkosten von rund 1.000 Euro im Monat, die müssen irgendwo erwirtschaftet werden. Ja, und das geht nur über Vermietung oder eben über so eine Feste. Und das muss da erstmal zusammenkriegen. Und da muss immer einer da sein, und weil du eben auch da was aufgebaut hast, wo du sagst, das kannst du nicht einfach so sagen, hier hast du den Schlüssel, mach mal. Das funktioniert einfach nicht. Und ja, ich will nur sagen, ich will auch jetzt mal wirklich eindeutig sagen, ob es der damalige Bürgermeister oder jetzt der Bürgermeister ist, die haben schon zu uns gestanden. Ohne dem wäre das auch nicht, wäre es nicht gegangen. Also es wäre nicht umsetzbar gewesen, auch insgesamt, ich sage, es ist ungefähr in dieses ganze Objekt ist fast 1 Million Förderung gelaufen, über alle möglichen Ecke. Auch über, wenn ich mal überlege, wir haben ungefähr 100.000 über die 25 Jahre, 100.000 private oder freiwillige Aufbaustunden, wie man es mal früher gesagt hat, aber Stunden erbracht durch Freiwillige, dass das überhaupt funktioniert. Das ist schon erheblich. Ja, das ist, ja, man kann es nicht hoch genug achten, ja, dass das nicht alle so sehen und alle, nicht alle denken, das ist alles so, das geht alles so von alleine. Das ist nun mal in der heutigen Zeit in dem Leben so. Ja.
1: Na, jeder Ort hat ja seine Besonderheiten und das klang ja schon ein bisschen durch. Bendorf ist eine für mich eigentlich, dass es immer zwei ganz wichtige Personen gibt, nämlich den Bürgermeister, ich sage jetzt mal in der männlichen Form, weil ich gar nicht erinnern kann, dass es mal eine Bürgermeisterin gab in der letzten Zeit.
0: Nee. Das nicht.
1: Ja, und den, dabei weiß ich ganz, ganz genau, der Geschäftsführer der BWB. Die zusammen haben immer viel bewegt. So sah es jedenfalls für mich aus, wenn ich so berichtet habe in den letzten Jahrzehnten. Und nun ist es ja so, dass du zwar jetzt nicht mehr aktiv im Amt bist, aber auch dich immer noch einbringst in Bendorf. Ich erinnere mich auch letztens, als es um die Förderung von den Wandbildern ging in der Bergbausiedlung, dass im Prinzip du immer noch mit dabei bist. Und jetzt gibt es aktuell auch noch ein Projekt mit dem Spielplatz, ja?
0: Naja, wir haben, das habe ich noch, den Antrag habe ich noch vorbereitet. Die Gemeinde hat ihn dann gestellt für den Spielplatz in der Bergarbeitersiedlung. Die BWB hat den Platz zur Verfügung gestellt und auch die Eigenmittel, die bei so einem, also ein Teil der Eigenmittel, die auch aufgebracht werden muss. Die Gemeinde hat das übernommen, was noch darüber hinaus entstanden ist. Also es ist nicht ganz aufgegangen, wie wir uns das vorgestellt haben. Also schon ein paar Kosten mehr, ist immerhin ein Spielplatz, der rund 300.000 Euro gekostet hat, das muss man
1: vorweisen sehen. Da fragt man sich immer, was da so teuer ist.
0: Da ist, kann ich dir sagen, was da so teuer ist. Unabhängig von den Spielgeräten, die ungefähr die Hälfte ausmachen. Dazu kommen dann eben auch die Belege. Also es muss ja entsprechend sturzsicher sein und so weiter und so fort. Und alles, was so da drumherum, Tiefbau. Und ach, das ist schon gewaltig, was so zusammenkommt. Da haben wir ja nicht bloß Spielplatz gemacht, wir haben ja dann ein Fahrradrastplatz entstanden mit Lademöglichkeit.
1: Ja, den gibt es schon ein bisschen länger, kann mich auch erinnern, dass ich da gewesen bin, als die so mit dem kleinen Reparaturset
0: und sowas. Ja. Der Reparaturset, das ist über Revierpionier von Jugendclub damals noch gelaufen. Und jetzt ist direkt eine Ladestation daneben gekommen, also so eine, ich will mal sagen, das ist fast wie eine Packstation. Dass du dich, wenn du da kommst und sagst, du bist irgendwo unterwegs und hältst mal an, wir liegen ja immerhin an sehr interessanten Fahrrad- und Wanderwegen. Ich habe immer gesagt, es führen nicht alle Wege nach Rom, aber fast alle durch Bendorf, um da irgendwo hinzukommen. Und gleichzeitig, wenn da jemand kommt und wir da irgendwas wegschließen, um mit den Kindern spielen zu können und so weiter, ist das da auch möglich. Das ist allerdings, es ist kostenlos, man muss aber sich schon ausweisen, um da reinzukommen. Und gleichzeitig haben wir jetzt noch die Toilettezugang umgebaut, dass auch von dem Kindergarten 100 Meter entfernt eine Toilette ist, wo man dann auch hingehen kann, sich auch einbuchen kann und da auf die Toilette gehen kann. Also das umfasst dieses gesamte Komplex und das ist doch, naja, sehr umfangreich, bis das alles so zusammenpasst, wie man sich das so vorstellt.
1: Also ja. Demnächst dann fertig und wird übergeben. Bei dir ist es ja relativ klar, denn Vita, wie du dich da auch einbringst, also man müsste es nicht, aber damit dass der Hintergrund da ist, warum du dich da einbringst, wie ist das eigentlich mit dem Heimat- und Förderverein? Der konzentriert sich dann schon auf den Hof der Mansfelder Gewerke oder ist er noch anderswo involviert?
0: Na jetzt in erster Linie auf den Hof der Gewerke. Ich denke, das ist auch ausreichend Kraft, die da aufgebracht werden muss. Wir wollen natürlich, wir werden uns nicht querstellen, bestimmte Dinge mitzumachen, aber die Kraft ist eben auch begrenzt. Mhm. Ja, die Kraft ist einfach begrenzt. Und mal sehen, wie das wird. Und wir würden uns natürlich freuen, den einen oder anderen neuen Mitstreiter bei uns mal zu begrüßen zu können. Ja. Wie gesagt, auf der Internetseite wird man sich dann zurechtfinden und das auch mal sich melden können.

0: vernehmen. Wir wollen allerdings auch gerade, was die Internetseite ist, die Geschichte von Bendorf mit aufnehmen. Du sprachst vorhin von den Bandbildern und Ähnliches. Hier wollen wir schon in ganz eng zusammenarbeiten, weil du sollst ja auch irgendwo wiederfinden, was hängt denn da dahinter, was steckt denn da für eine Geschichte dahinter und so weiter und so fort. Das wird auch Bestandteil der Internetseite sein und auch unserer Arbeit zu sagen, wir wollen auch diese historischen Dinge weiter mit betrachten. Ja, es ist reichlich und es ist schön, es macht Spaß und mal sehen, was auf uns noch so zukommt.
1: Das sind ja auch so viele Dinge, die laufen ab, ohne dass man das von außen so wirklich sieht, die ja im Prinzip, damit man das ganze Ding da am Leben erhalten wird, sage ich mal, dass ja davon gesprochen, dass das ja auch Fixkosten von 1.000 Euro im Monat sind. Da denke ich, man kann sich mir schon vorstellen, wo das alles herkommt, brauchen wir gar nicht aufzählen. Aber was die Öffentlichkeit mitkriegt, sind natürlich diese Veranstaltungen, die stattfinden. Es finden ja auch alle, es ist ja auch für Tagungen, für Gesprächsrunden, für Veranstaltungen aller Art, die jetzt hier, wo es nicht darum geht, ja, zu feiern in erster Linie, so Treffen, nicht von der Lena, von allem Möglichen und so weiter, kann ich mich erinnern in der Vergangenheit. Das Objekt gibt ja auch das her, dass man da verschiedene Möglichkeiten hat, verschiedene Räumlichkeiten, um je nach Anzahl der Leute, die da sind, etwas zu gestalten. Aber was natürlich richtig Außenwirkung hat, sind die Feiern. Und wir haben das ja kurz mal angesprochen, dass es ja mit solchen losging, als noch wirklich alles drumherum eingenommen argen war, aber ja auch die Aufbruchstimmung da entsprechend war. Wir haben auch über die Dämpfer gesprochen, Corona und Nachbarn, die es in der Vergangenheit gab. Wie sieht es denn aktuell aus?
0: Naja, unser Feier am 11.7. hätten wir uns schon ein paar mehr gewünscht, dass Menschen kommen, aber es sind halt auch Dinge, die da zusammenstößen, dass gerade in dieser Zeit mehrere Veranstaltungen ringsherum sind. Wir haben es auch versucht, hin und her zu schieben, dass es überhaupt zusammenpasste. Und schließlich und endlich sind wir dann zu Jahren die Ferien gekommen, was natürlich auch alles eine Rolle spielt. Ja. Und gut, das ist die eine Seite. Wir haben aber dieses Jahr schon eine Veranstaltung mit Ralf Richter gemacht, als Paar und Duo. Das ist sehr gut besucht gewesen. Wir haben demnächst eine Veranstaltung mit New York, New York.
1: Da können wir vielleicht
0: Kommen
1: mal,
0: wir
1: das
0: nachher.
1: machen wir einen Werbeblock, das zeigen wir mal.
0: Ja.
1: Ja, da ist das entsprechende Plakat, da sieht man auch das Logo vom Verein.
0: Ja.
1: Und da, und ja, worum geht es denn da? Bei niemand.
0: Ja, das ist so Musik, so weitestgehend Ausschnitte aus dieser ganzen Geschichte, so einfach Spaß machen, mal was Musikalisches wieder in Gang zu bringen. Wir haben ja mit dem Sommertheater eigentlich angefangen damals noch mit den Schlossgeistern von Mansfeld. Das war so eine Gruppe, die sieht
1: Oh ja, ich kenne sie gut, da sollen wir ja viel zu
0: leider
1: tun.
0: alles nicht mehr. Die war aber
1: Ja.
0: schön. Dann haben wir Musik gemacht im Sommer. Dann haben wir lange Kabarett gemacht mit dem Klacktheater in Wittenberg. Die fahren leider nicht mehr raus. So, das war jetzt gesagt, wir müssen uns einfach mal um was Neues bekümmern.
1: Gut, wir haben sie die ganze Zeit jetzt gezeigt, am 3. Oktober ist es
0: Ja.
1: und wo es stattfindet, haben wir auch gesagt. Gut, jetzt können wir uns vielleicht uns wieder so zeigen. Ja,
0: Ja. Und parallel zu haben wir, wie gesagt, Ralf Richter, ein paar Sachen.
1: das ist auch im Klacktheater, nicht?
0: Ja, und er wird auch am 7., im 11., 7.11. auftreten, allerdings ist da schon ausverkauft. Das muss ich mal leider so
1: Ja,
0: sagen.
1: ich hatte ja immer
0: Für
1: Abend in der
0: uns sehr
1: Region, ich
0: schön,
1: weiß,
0: ja,
1: wie
0: dass
1: oft
0: es
1: er
0: so
1: hier
0: ist,
1: war,
0: ja.
1: der steht ja ist
0: Aber,
1: eigentlich von hier auch.
0: ja. Für uns sehr schön, aber es ist halt so, wie es ist. Und die letzte Veranstaltung in diesem Jahr wird dann am 19.12. sein mit Maggie Christmas. Mal sehen, frivol, ein bisschen, auch ein bisschen Show, Graveré.
1: Wer das jetzt alles jetzt nicht so genau mitkriegt, auf der besagten Internetseite ist das natürlich alles nochmal
0: Ja,
1: hinterlegt, dass man sich das nochmal anschauen kann, sich
0: genau
1: überlegen kann,
0: so.
1: ob das vielleicht was ist, kurz vor Weihnachten mal auch mal wieder auf den Hof der Mansfelder Gewerke zu gehen. Denn das ist ja genau das, dass es ein bisschen Leben ist. Es wird immer behauptet, es ist ja ein Stoß, es ist ja ein Stoß. Gerade im Benndorf, denke ich, da gibt es ja verschiedene Akteure, die wirklich aktiv sind, damit eigentlich auch was los ist. Man muss ja nur auch als Bevölkerung hingehen.
0: Ja, noch zu erwähnen ist ja, dass auch der Cosplay-Chor, der jetzt auch schon über 20 Jahre ist, muss man mal sagen, Hochachtung, dass das so hält, auch seine Heimat, seine zweite Heimat bei uns auf dem Hof hat. Er muss ja irgendwo proben und all diese Dinge. Das sind alles Dinge, die so nach außen gar nicht sehen. Dann gibt es noch mal eine kleine Sportgruppe und dies und jenes. Das sind Sachen, die man einfach haben und machen, ohne dass da großes Theater drum gemacht wird. Ja.
1: Du bist ja nur eigentlich theoretisch im Ruhestand, aber das ist eher Theorie. Im Moment auch noch viel in der BVB involviert noch. Und dann auch natürlich im Heimatverein. Wie stellst du dir das vor? Wie würdest du dir das wünschen, wie das in den nächsten Jahren weitergeht? Du hast ja die ganze Zeit, die ganzen 25 Jahre verfolgt, die Entwicklung mit Höhen und der einen oder anderen Tiefe auch. Was denkst du, wie könnte es weitergehen? Wie wünschst du dir das?
0: Also ich würde mir persönlich wünschen, dass ich irgendwann in der nächsten Zeit auch mal eine Nachfolge abgeben kann, ohne dass ich mich unbedingt zurückziehen will. Ja, aber ich werde auch nächstes Jahr 70 und das ist nun an vielen Stellen noch nicht das Alter. Man will auch noch ein bisschen und solange wie man den Kopf auch ein bisschen anstrengen kann, geht das auch sonst ein bisschen besser. Aber vor allen Dingen hätte ich gerne, wenn sich der ein oder andere aufrafft und bei uns einfach noch mitmacht, ja. Da zu sein und reicht alle nicht, man muss eben auch was tun. Ja, das Feiern alleine ist nicht der. Also, das war immer das, was wir am wenigsten gemacht haben, wir direkt unter uns. Wir sind nochmal zusammen weggefahren, aber ansonsten war die Arbeit stand eher im Mittelpunkt als alles andere.
1: Ja, vielleicht noch das Letzte. Wie geht's dir denn eigentlich, wenn du so in Benndorf unterwegs bist, als jemand, der viele Jahrzehnte da diesen Ort mitgeprägt hat? Du siehst die Dächer, du siehst die Solaranlagen, die früher drauf kamen als an anderen Stellen. Zum Beispiel, ja, du siehst das ehemalige Fuhrmannsche Gut als Ruine und jetzt strahlend nach außen hin. Und andere Dinge, wo du selber, das kann ich gar nicht alles nachvollziehen, du musst an jeden Stein und jede Ecke musst du auf den Kopf gehen. Ach, das war das. Und da haben wir das und das. Und dort ist hier dies und jenes bewegt worden. Das muss doch eigentlich auch ein Gefühl der Erfüllung sein, dass man sagt, Mensch, ich habe was hinterlassen.
0: Ja, das ist so. Also ich bin schon nicht unzufrieden mit dem, was ich über die Zeit geschafft habe. Ja, und aber ich muss immer sagen, das ist immer eine Wir-Aufgabe gewesen, ganz alleine. Man kann sich zwar vorne dran stellen und kann vieles machen, aber es ist nicht so ohne eine Mannschaft, ob es als Bürgermeister oder als Geschäftsführer oder als Vereinsvorsitzender, ohne eine Mannschaft funktioniert ja nicht. Und die Mannschaft im Hintergrund ist, glaube ich, teilweise wichtiger, nicht teilweise, die ist wichtiger als der Mann im Vordergrund. Und das habe ich immer so gesehen und ich will das auch nicht, will das auch unbedingt auch nochmal so sagen, ohne die Mitarbeiter, ohne die, was so drumherum hing, ob es die Kollegen in der Firma waren oder ob es auch diese Fragen bei der Förderung, die man ja machen musste mit Lieder und das sind ja viele, viele, viele Dinge, die in eine Rolle zusammengespielt haben, um schließlich und endlich das so hinzukriegen. Und ja, das erfüllt einen schon mit ein bisschen Stolz und auch mit vor allen Dingen mit Dankbarkeit über die Zeit, das so machen zu dürfen. Ja.
1: Also ich Dankbarkeit von meiner Seite, dass du gekommen bist, dass wir uns unterhalten konnten hier. Ja, und ich denke mal auch mal über einen wichtigen Verein sprechen, der ja sich auf einem, aber nicht das unwesentlichste Objekt da in Benndorf konzentriert, was ja auch über den Ort hinaus ausstrahlt. Und viel Erfolg weiter bei all deinen Tätigkeiten. Und wir bleiben auf alle Fälle in Verbindung. Und ich bin ganz sicher, so richtig mit Ruhestand, das dauert noch. Also vielen Dank fürs Kommen. Ja?
0: Gerne.
1: Und liebe Zuschauer, vielen Dank fürs Dranbleiben. Und ich hoffe, Sie schalten auch das nächste Mal wieder ein, wenn es heißt, zu Gast bei Ihrem Punkt im Fernsehen. Dankeschön.
0: Gerne.

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1: Hallo und herzlich willkommen, liebe Zuschauerinnen und Zuschauer bei Punkt um Ihrem regionalen Fernsehprogramm. Und jetzt wollen wir wieder ein Neues aus der Stadt Hettstedt erfahren. Dazu ist der Bürgermeister hier bei uns. Herzlich willkommen,
2: vielen Dank,
1: Herr Tallich. Hallo. Und wir wollen gleich einsteigen. Im Moment hat man überall den Eindruck, es wird gebaut, gebaut, gebaut, gebaut, gebaut und wieder gebaut. So ist es auch in Hettstedt. Und da gibt es ja einige Dinge, die jetzt gerade stattfinden. Ich denke, wenn man in die Molmecker Straße rein will, da ist es noch ungefähr 14 Tage, dass das blockiert ist, weil da irgendwas läuft. Aber das ist nur eine, vielleicht sogar noch eine der kleineren Maßnahmen. Ich habe mir sagen lassen, das ganze Projekt Untere Bahnhofstraße ist jetzt gerade so am Köcheln.
2: Genau. Es ist ja so der Klassiker in der Bürokratie. Zum Jahresende muss immer alles ganz schnell fertig werden, bevor die Gelder verfallen. Dementsprechend haben wir die eine oder andere große Baustelle noch, die wir irgendwie versuchen, passend fertig zu kriegen. Zumal die Untere Bahnhofstraße ja auch eine Maßnahme ist, auf die die Einwohner hier schon lange warten. Also die Kastanien haben wir, glaube ich, schon vor 3 Jahren gefällt und alle haben sich gewundert, warum und wo sie hin sind und warum nichts passiert. Jetzt haben wir die Hoffnung, dass wir es noch schaffen in diesem Jahr, bevor der Frost kommt und die Asphaltarbeiten unmöglich sind, das passend einzukriegen. Da müssen wir uns jetzt noch abstimmen. Sie sagen es ja selber, man hat das Gefühl, überall wird gebaut. Es ist auch so zum Jahresende. Wir sind natürlich trotzdem bemüht, das für die betroffenen Autofahrer, für die Einwohner mit der geringsten Belastung irgendwie möglich zu machen. Ist jetzt natürlich schwer an der Stelle, weil wir auch die VGS am Föhringer Platz unten haben. Da ist die große Buswendeschleife, die große Bushaltestelle. Dementsprechend müssen wir da gucken, wie wir das mit den Umleitungen machen, dass wir da alle mitnehmen.
1: Aber so richtigen Zeitrahmen gibt es noch nicht.
2: Na, wir müssen jetzt noch im
1: September. Also dieses Jahr muss
2: was. Wir müssen es dieses Jahr irgendwie schaffen. Das ist die große Herausforderung. Wir hoffen jetzt, dass wir es im September auch noch starten können. Deshalb laufen wir da gerade auf Hochtouren. Parallel laufen die anderen Maßnahmen ja auch weiter. Wir haben ja auch kleinere Maßnahmen. Wir haben auch den Quartierspark, auf den sich ja alle schon so ein bisschen freuen und warten. Wann ist es denn soweit?
1: Ja, ist ja in unmittelbarer Nähe ja hier auch von unserem Studio.
2: Auch den wollen wir ja jetzt dieses Jahr endlich noch starten, um zu zeigen, dass es da losgeht. Die Ausschreibungen sind ja schon fleißig am Laufen, sodass wir dann gucken, wie wir das dann takten können. Und
1: an der Waldschule, nicht?
2: Das genau, die Waldschule. Da haben wir auch noch eine kleinere Maßnahme. Insofern
1: nicht die Waldschule selber, die Straße davor, ja.
2: Genau, die Straße. Ist ja immer so ein Thema. Jeder Hettstedter weiß es, die Straßen sind auch so eine Geißel. Infrastruktur ist sehr teuer. Wir können sie leider nicht alle gleichzeitig machen. Umso schöner, wenn man dann hin und wieder mal schafft, auch eine Straße einzuplanen aus den freien Mitteln, die uns zur Verfügung stehen. Da sind wir hinterher. Da versuchen wir unser Bestes.
1: Eigentlich sollte der Abriss der Großbäckerei ja schon fertig sein, aber so ganz fertig ist es noch nicht.
2: Ja, die Großbäckerei. Schönes Projekt, ist jetzt in zwei Sachen tatsächlich so ein bisschen aus dem Ruder gelaufen. Erstens in der Zeitschiene, weil wir unter den Fundamenten, die wir erwartet hatten, noch mehr Fundamente gefunden haben, die das Ganze den Krisen sicher machen sollten. Die sind dann auch so diesem richtig schönen dunkelblauen Beton, den man kennt, wenn man so Heimwerker ist und sagt, man macht mal schnell was auf dem Hof und dann denkt, okay, verloren. Da muss man jetzt tatsächlich umplanen, wie wir das mit den Fundamenten machen. Das kostete ein bisschen Zeit. Ansonsten sind die Kollegen ganz, ganz fleißig oben am Zerkleinern, unglücklicherweise mit sehr wenig Wasser, was regelmäßig zu so einer Art Sahara in Hettstedt führte, weil die Staubwolken überall hin und her zogen. Das war tatsächlich so ein Konfliktfeld. Da sind die Kollegen von der Bauverwaltung ganz, ganz fleißig gewesen und haben immer oben dran erinnert und versucht, irgendwie den Zeitplan zu halten. Ist ja auch eine Fördermittelmaßnahme, die daran gekoppelt ist, dass wir da zu einem Stichtag fertig werden. Das heißt, aufhören ist eine schwierige Idee, weil dann kommen wir in den Zwang, Fördermittel zurückzuzahlen. Gleichzeitig kann ich natürlich auch nicht sagen, kommt, ruppt alles nieder. Die Leute können ja 10-mal das Auto waschen. Das ist tatsächlich schwierig, zumal wir oben ja eigentlich Wasser hätten. Da sind wir also sehr, sehr hart mit der Baufirma auch am Verhandeln und diskutieren, dass wir das auf ein Minimum beschränken.
1: Ja, das kann sich aber auch nicht mehr so elend lange hinziehen, ja?
2: Ja, auch da hoffen wir jetzt, dass wir im Zeitplan bleiben und dass wir jetzt fertig werden. Wie gesagt, wir sind jetzt mit den Fundamenten soweit eigentlich ganz gut durch. Wir haben jetzt neue Fundamente gefunden, die werden aber wahrscheinlich drin bleiben, weil sie auch aus diesem sehr harten Beton sind. Die werden dann wahrscheinlich für die Nachnutzung mal ein gutes Fundament.

0: können.
1: Das ist ja jetzt am Stadtrand. Kommen wir mal ins Zentrum rein, richtig auf den Markt. Es gab früher mal ein Bürgerbüro, jetzt nicht mehr. Da zieht jemand anders ein.
0: Genau, ja.
1: Hat sich eigentlich die Diskussion über die Abschaffung des Bürgerbüros jetzt beruhigt? Oder?
0: Ja, also es war ja einmal durch die Medien oder durch das ein oder andere Medium so befeuert oder in den Raum gestellt. Die tatsächlichen Beschwerden haben sich doch stark im Zaum gehalten, lag aber auch daran, dass gerade auch der Stadtseniorenrat da auf uns zugekommen ist, beziehungsweise wir auch zu denen den Kontakt gesucht haben, da einmal drüber gesprochen haben, wenn man das dann oben nicht erklärt. Ich hatte es ja schon mehrfach gesagt, wir hatten ja kein echtes Bürgerbüro, wo unten Leistungen angeboten werden, weil die Leute sowieso...
1: Na, jetzt muss es keine gelben Säcke mehr geben, dann hat es schon 50% der Tätigkeiten, die sind ja da weggefallen. Ja.
0: Genau, wir haben das Bürgerbüro quasi als luxuriöse Pforte genutzt. Das hat sich jetzt also gelöst. Also ich habe zumindest keine Beschwerden mehr bekommen, außer von dem einen oder anderen Paketzusteller, der sich wundert, welche Tür er benutzen muss, um bei uns die Pakete abzugeben. Ansonsten freuen wir uns, dass die Stadtwerke ganz fleißig am Renovieren sind. Die hatten auch schon mal auf ihren sozialen Medien-Accounts da mal so einen kleinen Blick reingeworfen, wie es denn aussehen könnte, um die Leute neugierig zu machen. Wir hatten es geplant zum Kupferfest, das ja am 16. geplant ist, am 16. Oktober. Oktober. Das Ganze zu enthüllen, jetzt scheint es, dass wir vielleicht auch ein bisschen eher fertig werden. Dann werden wir mal schauen, vielleicht können wir uns auch schon eher enthüllen und den Leuten zugänglich machen.
1: Wäre auch mal was, dass mal ein Termin unterboten wird.
0: Ja.
1: Ja, es war ja schon ein Termin gewesen jetzt. Vielleicht wollen wir das nächste Mal ein bisschen detaillierter auf das Kupferfest eingehen, das ja dann im Oktober stattfindet. Gar nicht so weit in die Zukunft müssen wir blicken, wenn wir uns das kommende Wochenende anschauen. Da ist einiges los in Hettstedt.
0: Genau, das ist so ein bisschen Tradition trifft Kulinarik. Wir haben ja den Tag des offenen Denkmals, an dem man so ein bisschen auch unsere Hettstedter Geschichte, aber auch die überörtliche Geschichte so ein bisschen erleben kann. Und dazu macht die Hafenbar wieder ihr beliebtes Streetfood-Festival, bei dem man sich dann nicht nur in Industriekultur so ein bisschen ergötzen kann, sondern auch noch, bin ich ja ein großer Fan von, ein bisschen schnabulieren kann.
1: Ja, und Graffiti sollen auch gemacht werden wieder. Ja. Also das ist ja wirklich, ja, das, den kann man sich gar nicht entziehen, wenn man da lang fährt. Ja, also da ist wirklich was los immer. Das ist
0: eine spannende Veranstaltung, ja.
1: Also es bleibt spannend. Jetzt vielleicht noch, wie ist jetzt die Stimmung im Rathaus nach der Wahl?
0: Naja, es ist immer so ein bisschen Unsicherheit. Am Ende ist ja jede Wahl von so einem unsicheren Ausgang geprägt. Jetzt haben wir ja das Phänomen, dass eine relativ neue Partei in eine Regierungsverantwortung kommt auf Landesebene, die sie vorher noch nicht hatte, die ja auch ein ganz anderes Wahlprogramm setzt, wo wir dann alle sagen, okay, bleibt es bei den Planungen, die wir angestrebt haben, kommt es zu irgendwelchen Änderungen, die wir auch irgendwie umplanen müssen. Das ist natürlich schwierig. Die öffentliche Hand, Behörden sind sehr langsam, ne? Gut Ding will Weile haben. Die Schwierigkeit ist, wenn wir jetzt Fördermittelprojekte planen oder Baumaßnahmen planen, es ändert sich irgendwas an der Finanzierung, dann haben wir natürlich ganz viel Energie, vielleicht auch schon finanzielle Ressourcen da investiert und am Ende passt das nicht mehr. Insofern sind wir da tatsächlich gespannt. Abgesehen von den Baumaßnahmen haben wir ja auch diesen sozialen Bereich, wo wir ja von Kofinanzierung abhängig sind. Wenn wir an die Kita denken, mit dieser Dreiteilung der Finanzierung zwischen Landkreis und Kommune und den Eltern, das wird ja alles so lustig geteilt, je nach Altersstufen, da ist ja das Land überall mit drin. Also wir können uns dem ja nicht entziehen. Deshalb ist es immer spannend, wenn eine normale Gesetzesänderung kommt, wenn jetzt tatsächlich so ein großer Regierungsumschwung kommt, umso mehr. Also wir sind da tatsächlich gespannt, was jetzt passiert, wie sich die Regierungsbildung auch findet und was uns dann so die nächsten Jahre erwartet.
1: Ja, geht uns letztlich allen so. Vielen Dank fürs Kommen. Vielen Dank fürs Dranbleiben, gerne, liebe Zuschauer und Zuschauerinnen. Ich glaube, jetzt sind Sie wieder auf Stand, was es Neues gibt in der Wipperstadt Hettstedt. Dankeschön.

0: Ja, liebe Zuschauer, wir sind hier im Herzwald und auf der Suche nach dem Nainhorn. Das soll hier irgendwo leben, aber keine Spur davon. Oh, Moment mal. Willkommen beim Nainhorn. Wir sind doch richtig. Aber was steht hier? Bin im Theater Eisleben? Na, dann gehen wir da auch hin. Und Sie lade ich ein zu Ticket, dem Kulturtelegramm. Denn dann gibt's mehr vom Nainhorn.
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0: Hallo und herzlich willkommen, liebe Zuschauerinnen und Zuschauer bei Punktum, Ihrem regionalen Fernsehprogramm, sondern einer weiteren Ausgabe von Zu Gast. Und ich freue mich heute wieder mal Gerhard Blume hier begrüßen zu können. Herzlich
1: Hallo.
0: Willkommen.
1: Ja,
0: wir haben das schon ein paar Mal gemacht in verschiedenen Funktionen. Ja, und haben dich eigentlich, wir kennen uns ja ewig, deswegen duzen wir uns auch.
1: Das ist richtig.
0: Ja, vor gar nicht langer Zeit als Geschäftsführer der BWB verabschiedet an dem Platz. Jetzt sitzt du in einer anderen Funktion hier, nämlich als Vereinsvorsitzender vom Heimat- und Förderverein Bendorf.
1: Ja.
0: Der feiert sein 25-jähriges Bestehen.
1: Ja.
0: Was ja auch deutlich macht, dass jemand wie du ja nicht einfach in Rente geht und nichts mehr macht, sondern in einer vielfältigen Art und Weise, da kommen wir später nochmal drauf, auch immer noch am gesellschaftlichen Leben teilnimmt und seine Beiträge dazu leistet. Aber heute soll der Heimat- und Förderverein im Mittelpunkt stehen. 25 Jahre gibt es den. Und der Ausgangspunkt war doch ein ganz besonderer in Bendorf, soweit ich mich erinnere.
1: Naja, das war schon ein bisschen kurios. Also, wie gesagt, ich habe mich ja immer für die Geschichte und für Bendorf interessiert und auch mein Bestes gegeben, soweit es ging. Und eine Sache war, dass bestimmte Dinge einfach geschichtlich erhalten bleiben sollten, auch für die Nachwelt, für die Jugend. Deswegen steht ja unser Gut, auch unser Heimatverein noch unter dem Motto zwischen Tradition und Innovation. Und Tradition sollte man eben auch anfassbar machen können. Und dazu brauchen wir auch ein Projekt. Und wir haben das Fuhrmannsche Gut sollte abgerissen werden. Und ich habe damals noch als Bürgermeister die Anfrage gestellt, inwieweit es unter Denkmalschutz zu stellen wäre. Das war dann ausschlaggebend für den Nichtabriss. Und am 18. Dezember 2000 habe ich dann als Bürgermeister das Objekt gekauft für die Gemeinde Bendorf. Damals für eine Mark. Die hat der Verkäufer mir noch vorstrecken müssen, weil ich sie selber auch nicht einstecken hatte. Also jedenfalls nicht.
0: Die Armut der Kommunen war ja damals schon schlimm.
1: Also daraufhin ist das dann gemacht worden und ich habe einfach den Gemeinderat natürlich versprochen, das wird was, weil natürlich hat jeder ein bisschen Angst gehabt. Ich weiß nicht, ob sich einer an den vor längerer Zeit standen Artikel in der Zeitung vom Verfall zum Dorfzentrum gerettet. Es war schon ein sehr verfallenes Objekt. Kurz vorher, 2 Jahre vorher, hat es dort gebrannt, hat es noch eine ganze Ecke abgebrannt. Die Dächer waren kaputt. Und das Einzige, was noch so halbwegs war das ehemalige Herrenhaus. Aber da wohnte auch keiner mehr drin. Also es war dann so Stück für Stück doch dem Verfall überlassen. Und wir haben dann im Januar dann den Verein gegründet, mit 7 Mann damals, und haben dann versucht, das Beste draus zu machen. Zu Ostern 2001 haben wir unsere erste Veranstaltung gemacht. Weiß ich noch wie heute, da haben wir einen wahnsinnigen Umsatz mit den Kollegen da gemacht, also wir haben insgesamt 118 Mark damals eingenommen, das war schon
0: gewaltig.
1: Wir haben selber bloß ein bisschen Glühwein verkauft. Das war es den Tag, wenn ich früh auf den Hof gekommen wäre, ich nie vergessen, war geschockt, da war alles weiß. Oder wenn aufgestanden, war alles weiß. Und das zu Ostern. Aber jedenfalls war der Tag der Beginn und die Menschen sind dann doch nach und nach gekommen. Das Erntedankfest, das erste, hat dann schon wesentlich mehr Menschen angezogen und haben da auch einiges machen können.

0: mit Partnern zusammen. Ich denke noch an Klaus von Helpra mit dem Bulldog. Und da, wir haben Stroh gestroschen und haben Stroh geschnitten mit dem, Bulldog und Schnitter und so. Also es war schon, sind schon schöne Erinnerungen, die da entstanden sind, muss ich sagen, über die Jahre. Und wer so mal Lust hat, sich so die Bilder mal anzugucken, oder die Entwicklung, wir haben jetzt eine neue Internetseite, die wird jetzt Stück für Stück auch mit historischen Bildern bestückt. Und dann kann man sich mal die Geschichte auch am Bild
1: anschauen. Kannst du die mal nennen, wie sie heißt, oder soll man Heimatverein googeln?
0: Ziemlich einfach, HFB minus, oh, jetzt muss ich nochmal gucken, minus...
1: Na, lass mal so, machen wir so.
0: Wir schauen mal.
1: Machen wir so, man
0: also,
1: googelt Heimatverein Bendorf und dann kommt man drauf.
0: Ja, ja.
1: Ja, wir werden es auch einblenden, dann zaubern mal ein bisschen.
0: www.hfb-irgendwas.de oder so ähnlich.
1: Ja, dann, ganz kurz, ganz kurz. Ja, natürlich ist jetzt der Name ja nicht mehr Fuhrmannsches Gut, es ist der Hof der Mansfelder Gewerke, kennt
0: natürlich
1: jeder in der Region, da viele Sachen stattgefunden. Vielleicht zählst du einfach mal auf, was da alles, man kommt rein, steht auf dem Hof, das ist alles gemacht jetzt. Mhm. Es gibt ein paar Kleinigkeiten, die noch, noch verbessert werden sollen, aber die Grundrenovierung ist längst durch. Steht auf dem Hof, guckt nach links, guckt nach vorne, guckt nach rechts. Was sieht man denn alles da und was gibt es denn da alles?
0: Naja, wir haben eigentlich damals begonnen mit einem, mit dem Herzstück, die Vereinsräumlichkeiten herzustellen. Das war ein ehemaliger Schweinestall, den wir zum Vereinsraum umgebaut haben. Ich erinnere mich noch, da haben wir dann alles rausgebrochen und haben insgesamt 10 Tonner an Schutt weggefahren. Also damals noch hat uns Gutter da groß geholfen. Einen Teil haben wir davon in die Scheune versenken können, weil das dann einfach 2 Meter tief ging. Und wir haben auch 10 LKW voll Erde vom Hof gefahren, bevor wir da überhaupt Steine gesehen haben. Der Hof ist trotzdem insgesamt auch als eines der nächsten Teile komplett überarbeitet worden. Es ist kein Stein drin geblieben, so wie er war. Selbst das und selbst das sogenannte Mistloch, es war ja eine Läuferaufzucht, das war mittendrin war eine Mistfläche, wo der Mist von den Schweinen zwischengelagert wurde. Das haben wir auch umgebaut. Und vieles in der Richtung, dass wir da zum Beispiel die Mansfelder Schlacke eingesetzt haben in ihren einzelnen verschiedenen Formen, um einfach auch da ein Stück was überzubehalten. Ja, dann danach kam eigentlich schon der Anbau hinten, was die gesamte Gewerke beinhaltet, Richtung Schmiede, Stellmacher und Kreativraum. Darüber dann das Kinderhaus, was wir gebaut haben als Räumlichkeiten mit der Gemeinde. Daneben dann der Krämerladen, dann wurde der Stall ausgebaut. Dann haben wir begonnen, das Herrenhaus innen umzubauen, also was umzubauen, herzurichten zu 3-2 Wohnungen übereinander. Unten, das ist eine historische Wohnung und oben ist eine Gästewohnung für Gäste unseres Vereins und Freunde des Vereins, welche aber nun im Sommer nutzbar ist, aber die Beheizung einfach nicht gewährleisten können. Und gleichzeitig noch die gesamte Scheunenkomplex von der Scheune über die mittleren Teil, wo wir unten den Berg, den Schacht nachgebaut haben, eine Etage höher, die historische Schule und ganz oben dann diese Frage Eisenbahn mit der Wipperlese-Nachbau, mit Nachbau bin ich jetzt auch nicht sicher direkt, aber jedenfalls die Wipperlese als denn das Zentrum dort nachgebaut worden ist, den hat damals Helpra, der Verein gebaut, den haben sie uns dann über jeden, weil sie gesagt haben, es gab 2 Möglichkeiten, entweder wir bauen sie auseinander oder finden eine Möglichkeit, wo sie in der Größenordnung eben doch stehen. Und es ist immerhin 30 Meter Schiene und 13 Meter lang, alles in allem.

0: 2,50 Meter breit, das muss man auch mal irgendwo hinstellen können. Und das hat sich da also angeboten und das haben wir eben schön gemacht, finde ich.
1: Da gibt es auch noch einen historischen Laden da. Das ist der,
0: den Krämerladen, das ist auch noch ein Teil. Und die Tagesgruppe über dem Vereinsheim, das ist. Also ist jetzt wirklich alles belegt und ich bin auch dankbar drüber. Wir haben jetzt im Juli den Fördermittelbescheid zur Fertigstellung für die Fassade vom Herrn ausgekriegt. Da geht es um die Gesimse, es geht um Fenstergesimse, um Fensterbretter und alles, um einschließlich die Kellerfenster nochmal, die damals noch nicht mitgemacht worden sind. Das ist auch das ins Großen und Ganzen abgeschlossen ist.
1: Dann gibt es ja da auch viele Möglichkeiten zu feiern. Das passiert ja auch über das Jahr. Vom Erntedankfest ist ja eine Sache gewesen, ein Bierfest und so eine Sachen. Da gab es einige feste Termine immer über das Jahr. Und eigentlich in den letzten Jahren immer ein Problem, nämlich mit den Nachbarn.
0: Naja, also es hat eigentlich angefangen, also es hat uns schon Kraft gekostet, die Corona-Zeit, da konnten wir ja auch nichts machen, dass sich die Menschen zurückgezogen haben. Das ist eine Sache, die, glaube ich, immer heute noch nachwirkt. Und dann kamen die Probleme mit den Nachbarn, der dafür gesorgt hat, dass wir nicht länger als 22 Uhr was machen konnten. Und sich wie viele Menschen dann eben auch ein bisschen zurückgezogen haben. Also auf den Hof keine Feste richtig, also 4 Stunden auf den Hof noch aufhalten. Und das sind alles Dinge, die in großen Gegensätzen waren. Wir haben auch selber, ich selber habe, bin da auch verklagt worden, habe Strafe bezahlt und die Gemeinde und der Heimatverein. Das ist schon gar nicht so einfach gewesen, dass aber den Menschen rüberzubringen, dass das so nicht unser Wille ist, sondern dass wir einfach an Recht und Dinge, Gesetz oder wie auch immer uns zu halten haben. Wenn so eine Auflage erteilt wurden, bleibt ja nicht viel übrig.
1: Ja, und ich kann mir vorstellen, das ist unheimlich schwer, sich zu motivieren, dann weiterzumachen. Das sind ja sowieso viele Dinge, mit denen man sich rumschlägt. Das geht ja schon mit der ganzen normalen Bürokratie los, wenn man irgendeinen Antrag stellen will. Aber das ist in deinem Fall wahrscheinlich nicht so das Problem. Deiner Tätigkeit als Bürgermeister und dann auch als Geschäftsführer von der BWB hast du ja da Erfahrung. Aber dass man da noch so, auf eine Art und Weise, wo man denkt, jetzt haben wir aber diesen und jenen Widerstand überwunden, dass man da noch Ärger kriegt, das ist wahrscheinlich gar nicht so einfach.
0: Es ist nicht einfach. Es ist auch schwer, die Mitglieder zu motivieren. Ich bin froh, dass wir noch so einen Stamm von 10, 12 Leuten haben, die immer mitstehen, wenn wir sie brauchen. Was auch nicht einfach ist, wenn du, wir haben Umkosten von rund 1.000 Euro im Monat, die müssen irgendwo erwirtschaftet werden. Ja, und das geht nur über Vermietung oder über so eine Feste. Und das musst du erstmal zusammenkriegen. Und da muss immer einer da sein, und weil du eben auch da was aufgebaut hast, wo du sagst, das kannst du nicht einfach so sagen, hier hast du den Schlüssel, du mach mal. Das funktioniert einfach nicht. Und ja, ich will nur sagen, ich will auch jetzt mal wirklich eindeutig sagen, dass, ob es der damalige Bürgermeister oder jetzige Bürgermeister ist, die haben schon zu uns gestanden. Ohne dem wäre das auch nicht, wäre es nicht gegangen. Also es wäre nicht umsetzbar gewesen, auch insgesamt. Ich sage, es ist ungefähr in dieses ganze Objekt ist fast 1 Million Förderung gelaufen, über allen möglichen Ecken. Auch über, wenn ich mal überlege, wir haben ungefähr 100.000 über die 25 Jahre, 100.000 private oder freiwillige Aufbaustunden, wie man es mal früher gesagt hat, aber Stunden erbracht durch Freiwillige, dass das überhaupt funktioniert. Das ist schon erheblich. Ja, das ist, man kann es nicht hoch genug achten, ja, dass das nicht alle so sehen und nicht alle. Denken, das ist alles so, das geht alles so von alleine. Das ist nun mal in der heutigen Zeit in dem Leben so. Ja.
1: Na, jeder Ort hat ja seine Besonderheiten und das klang ja schon ein bisschen durch. Bendorf ist eine für mich eigentlich, dass es immer zwei ganz wichtige Personen gibt, nämlich den Bürgermeister, ich sage jetzt mal in der männlichen Form, weil ich gar nicht erinnern kann, dass es mal eine Bürgermeisterin gab in der letzten Zeit.
0: Ne.
1: Ja, und den, dabei weiß ich es ganz, ganz genau, der Geschäftsführer der BWB. Die zusammen haben immer viel bewegt. So sah es jedenfalls für mich aus, wenn ich so berichte.

0: gerichtet habe in den letzten Jahrzehnten. Und nun ist es ja so, dass du zwar jetzt nicht mehr aktiv im Amt bist, aber auch dich immer noch einbringst in Bendorf. Ich erinnere mich auch letztens, als es um die Förderung von den Wandbildern ging in der Bergbausiedlung, dass im Prinzip du immer noch mit dabei bist. Und jetzt gibt es aktuell auch noch ein Projekt mit dem Spielplatz, ja?
1: Naja, wir haben, das habe ich noch, den Antrag habe ich noch vorbereitet. Die Gemeinde hat ihn dann gestellt für den Spielplatz in der Bergarbeitersiedlung. Die BWB hat den Platz zur Verfügung gestellt und auch die Eigenmittel, die bei so einem, also ein Teil der Eigenmittel, die auch aufgebracht werden muss. Die Gemeinde hat das übernommen, was noch darüber hinaus entstanden ist. Also, es ist nicht ganz aufgegangen, wie wir uns das vorgestellt haben. Also schon ein paar Kosten mehr. Ist immerhin ein Spielplatz, der rund 300.000 Euro gekostet hat. Das muss man
0: Ui,
1: fairerweise sehen.
0: da fragt man sich immer, was da so teuer ist.
1: Und da kann ich dir sagen, was da so teuer ist. Unabhängig von den Spielgeräten, die ungefähr die Hälfte ausmachen. Dazu kommen dann eben auch die Belege. Also es muss ja entsprechend sturzsicher sein und so weiter und so fort. Und alles, was so da drumherum, Tiefbau. Und ach, das ist schon gewaltig, was so zusammenkommt. Da haben wir ja nicht bloß Spielplatz gemacht, wir haben ja dann eine, ist ja eine Rast, ein Fahrradrastplatz entstanden mit
0: Ja, den gibt es schon ein bisschen länger. Kann mich auch erinnern, dass ich da gewesen bin, als die so mit dem kleinen Reparaturset und sowas, ja.
1: Der Reparaturset, das ist über Revierpionier von Jugendclub damals noch gelaufen. Und jetzt ist direkt eine Ladestation daneben gekommen. Also so eine, ich würde mal sagen, das ist fast wie eine Packstation, dass du dich, wenn du da kommst und sagst, du bist irgendwo unterwegs und hältst mal an, wir liegen ja immerhin an sehr interessanten Fahrrad- und Wanderwegen. Ich habe immer gesagt, es führen nicht alle Wege nach Rom, aber fast alle durch Bendorf, um da irgendwo hinzukommen. Und gleichzeitig, wenn da jemand kommt und will da irgendwas wegschließen, um mit den Kindern spielen zu können und so weiter, ist das da auch möglich. Das ist allerdings, ist es kostenlos, man muss aber sich schon ausweisen, um da reinzukommen. Und gleichzeitig haben wir jetzt noch die Toilette Zugang umgebaut, dass auch von dem Kindergarten 100 Meter entfernt eine Toilette ist, wo man dann auch hingehen kann, sich auch einbuchen kann und da auf die Toilette gehen kann. Also das umfasst dieses gesamte Komplex und das ist doch, naja, sehr umfangreich, bis das alles so zusammenpasst, wie man sich das so vorstellt. Ja.
0: Also demnächst dann fertig und wird übergeben. Bei dir ist es ja relativ klar, denn Vita, wie du dich da auch ein, also man misst es nicht, aber damit sie da, dass der Hintergrund da ist, warum du dich da einbringst, wie ist das eigentlich mit dem Heimat- und Förderverein? Der konzentriert sich dann schon auf den Hof der Mansfelder Gewerke oder ist er noch anderswo involviert?
1: Na, jetzt in erster Linie auf den Hof der Gewerke. Ich denke, das ist auch ausreichend Kraft, die da aufgebracht werden muss. Wir wollen natürlich, wir werden uns nicht querstellen, bestimmte Dinge mitzumachen, aber die Kraft ist eben auch begrenzt. Ja, die Kraft ist einfach begrenzt. Und mal sehen, wie es das wird. Und wir würden uns natürlich freuen, den einen oder anderen neuen Mitstreiter bei uns mal zu begrüßen zu können. Ja, wie gesagt, auf der Internetseite wird man sich dann zurechtfinden und das auch mal sich melden können und von dem. Wir wollen allerdings auch gerade, was die Internetseite ist, die Geschichte von Bendorf mit aufnehmen. Du sprachst vorhin von den Bandbildern und ähnliches. Hier wollen wir schon in ganz eng zusammenarbeiten, weil du sollst ja auch irgendwo wiederfinden, was hängt denn da dahinter, was steckt denn da für eine Geschichte dahinter und so weiter und so fort. Das wird auch Bestandteil der Internetseite sein und auch unserer Arbeit zu sagen, wir wollen auch diese historischen Dinge weiter mit betrachten. Ja, es ist reichlich und es ist schön, es macht Spaß und mal sehen, was auf uns noch so zukommt.
0: Das sind ja auch so viele Dinge, die laufen ab, ohne dass man das von außen so wirklich sieht, die ja im Prinzip dann immer das ganze Ding da am Leben erhalten wird, sage ich mal, dass ja davon gesprochen, dass das ja auch Fixkosten von 1.000 Euro im Monat sind. Da denke ich, kann ich mir schon vorstellen, wo das alles herkommt, brauchen wir gar nicht aufzählen.
1: Nee.
0: Aber was die Öffentlichkeit mitkriegt, sind natürlich diese Veranstaltungen, die stattfinden. Es finden ja auch alle, es ist ja auch für Tagungen, für Gesprächsrunden, für Veranstaltungen aller Art, die jetzt ja, wo es nicht darum geht, ja, da zu feiern in erster Linie, so Treffen, nicht von der Lena, von allem Möglichen,
1: ja,
0: und so weiter, kann ich mich erinnern, in der Vergangenheit, das Objekt gibt ja auch das her, dass man da verschiedene Möglichkeiten hat, verschiedene Räumlichkeiten, um
1: ja,
0: je nach Anzahl der Leute, die da sind, etwas zu gestalten. Aber was natürlich richtig Außenwirkung hat, sind die Feiern. Und wir haben das ja kurz mal angesprochen, dass es ja mit solchen losging, als noch wirklich alles drumherum eigentlich noch im Argen war, aber ja, auch die Aufbruchstimmung da entsprechend war. Wir haben auch über die Dämpfer gesprochen, Corona und Nachbarn, die es in der Vergangenheit gab. Wie sieht es denn aktuell aus?
1: Naja, unser Feier am 11.7. hätten wir uns schon ein paar mehr gewünscht, dass Menschen kommen, aber es sind halt auch Dinge, die da zusammenstößen, dass gerade in dieser Zeit mehrere Veranstaltungen ringsherum sind. Wir haben es auch hin und her zu schieben, dass es überhaupt zusammenpasste. Und schließlich und endlich sind wir dann 2 Jahre in die Ferien gekommen, was natürlich auch alles eine Rolle spielt. Ja. Und gut, das ist die eine Seite. Wir haben aber dieses Jahr schon eine Veranstaltung mit Ralf Richter gemacht, als Paar und Duo. Das ist sehr gut besucht gewesen. Wir haben demnächst eine Veranstaltung mit New York, New York.
0: Da können wir vielleicht mal
1: einen
0: Werbeblock, das zeigen wir mal.
1: Ja.
0: Ja, da ist das entsprechende Plakat, da sieht man auch das Logo vom Verein.
1: Ja.
0: Und da. Und die, worum geht's denn da bei
1: niemandem? Ja, das ist so Musiker, so weitestgehend Ausschnitte aus dieser ganzen Geschichte, so einfach Spaß machen, mal was Musikalisches wieder in Gang zu bringen. Wir haben ja mit dem Sommertheater eigentlich angefangen damals noch mit den Schlossgeistern von Mansfeld. Das war so eine Gruppe, die sie jetzt alles...
0: Oh ja, ich kenne sie gut.
1: Die war aber schön. Dann haben wir Musiker gemacht im Sommer. Dann haben wir lange Kabarett gemacht mit dem Klacktheater in Wittenberg. Die fahren leider nicht mehr raus. So, das war jetzt gesagt, wir müssen uns einfach mal um was Neues bekümmern.
0: Gut, wir haben sie die ganze Zeit jetzt gezeigt, am 3. Oktober ist es.
1: Ja.
0: Und wo es stattfindet, haben wir auch gesagt. Gut, jetzt können wir uns vielleicht uns wieder so zeigen. Ja,
1: so. Ja, ja. Und parallel zu haben wir, wie gesagt, Ralf Richter, ein paar Sachen.
0: Ja, das ist auch ein Plaktheater, nicht?
1: Ja, okay. Ja, und er wird auch am 7.11. auftreten, allerdings ist da schon ausverkauft, das muss ich mal leider so sagen.
0: Ja, hatte einen Namen,
1: für uns sehr schön, ja.
0: Weiß, wie oft das ist er so hier ist, war, ja. Der steht ja aber, ist eigentlich von hier.
1: Ja, ja. Für uns sehr schön, aber es ist halt so, wie es ist. Und die letzte Veranstaltung in diesem Jahr wird dann am 19.12. sein mit Maggie Christmas. Mal sehen, frivol, ein bisschen Show, Graveret.
0: Wer das jetzt nicht so genau mitkriegt, auf der besagten Internetseite ist das natürlich alles noch hinterlegt, ja, dass man sich das noch so anschauen kann, sich überlegen kann, ob das vielleicht was ist, kurz vor Weihnachten mal auch mal wieder auf den Hof der Mansfelder Gewerke zu gehen. Denn das ist ja genau das, dass es ein bisschen Leben ist. Es wird immer behauptet, oh, ist ja ein Stoß. Gerade in Bendorf, denke ich, da gibt es ja verschiedene Akteure, die wirklich aktiv sind, damit eigentlich auch was los ist. Man muss ja nur auch als Bevölkerung hingehen.
1: Ja, noch zu erwähnen ist ja, dass auch der Cosplay-Chor, der jetzt auch schon über 20 Jahre ist, muss man mal sagen, Hochachtung, dass das so hält, auch seine zweite Heimat bei uns auf dem Hof hat. Er muss ja irgendwo proben und all diese Dinge. Das sind alles Dinge, die so nach außen gar nicht sehen. Dann gibt es noch mal eine kleine Sportgruppe und dies und jenes. Das sind Sachen, die man einfach haben und machen, ohne dass da großes Theater drum gemacht wird. Ja.
0: Du bist ja eigentlich theoretisch im Ruhestand, aber das ist eher Theorie. Im Moment auch noch viel mit der, also in der BVB involviert noch. Und dann auch natürlich im Heimatverein. Wie stellst du dir das vor? Wie würdest du dir das wünschen, wie das in den nächsten Jahren weitergeht? Du hast ja die ganze Zeit, die ganzen 25 Jahre verfolgt, die Entwicklung mit Höhen und der einen oder anderen Tiefe auch. Was denkst du, wie es könnte es weitergehen? Wie wünschst du dir das?
1: Also ich würde mir persönlich würde ich wünschen, dass ich irgendwann in der nächsten Zeit auch mal eine Nachfolge abheben kann, ohne dass ich mich unbedingt zurückziehen will. Ja, aber ich werde auch nächstes Jahr 70 und das ist nun an vielen Stellen noch nicht das Alter. Man will auch noch ein bisschen und solange wie man den Kopf auch ein bisschen anstrengen kann, geht das auch sonst ein bisschen besser. Aber vor allen Dingen hätte ich gerne, wenn sich der ein oder andere aufrafft und bei uns einfach nur mitmacht, ja, da zu sein und reicht alle nicht, man muss eben auch was tun, ja, das Feiern alleine ist nicht der, also das war immer das, was wir am wenigsten gemacht haben, wir direkt unter uns, wir sind nochmal zusammen weggefahren, aber ansonsten war die Arbeit stand eher im Mittelpunkt als alles andere.
0: Ja, vielleicht noch das Letzte. Wie geht's dir denn eigentlich, wenn du so in Bendorf unterwegs bist, als jemand, der viele Jahrzehnte da diesen Ort mitgeprägt hat? Du siehst die Dächer, du siehst die Solaranlagen, die früher drauf kamen als an anderen Stellen. Zum Beispiel, ja, du siehst das ehemalige Fuhrmannsche Gut als Ruine und jetzt strahlend nach außen hin. Und andere Dinge, wo du selber, das kann ich gar nicht alles nachvollziehen, du musst an jeden Stein und jede Ecke musst du auf den Kopf gehen. Ach, das war das. Und da haben wir das und das. Und dort ist hier dies und jenes bewegt worden. Das muss doch eigentlich auch ein Gefühl der Füllung sein, dass man sagt, Mensch, ich habe was hinterlassen.
1: Ja, das ist so. Also ich bin schon nicht unzufrieden mit dem, was ich über die Zeit geschafft habe. Ja, und aber ich muss immer sagen, das ist immer eine Wir-Aufgabe gewesen, ganz alleine. Man kann sich zwar vorne dran stellen und kann vieles machen, aber es ist nicht so ohne eine Mannschaft, ob es als Bürgermeister oder als Geschäftsführer oder als Vereinsvorsitzender, ohne eine Mannschaft funktioniert ja nicht. Und die Mannschaft im Hintergrund ist, glaube ich, teilweise wichtiger, nicht teilweise, die ist wichtiger als der Mann im Vordergrund. Und das habe ich immer so gesehen und ich will das auch unbedingt auch nochmal so sagen, ohne die Mitarbeiter, ohne die, was so drumherum hing, ob es die Kollegen in der Firma waren oder ob es auch diese Fragen bei der Förderung, die man ja machen musste mit Lieder und das sind ja viele, viele, viele Dinge, die eine Rolle zusammengespielt haben, um schließlich und endlich das so hinzukriegen. Und ja, das erfüllt einen schon mit ein bisschen Stolz und auch mit vor allen Dingen mit Dankbarkeit über die Zeit, das so machen zu dürfen. Ja.
0: Also ich Dankbarkeit von meiner Seite, dass du gekommen bist, dass wir uns unterhalten konnten hier. Ja, und ich denke mal auch mal über einen wichtigen Verein sprechen, der ja sich auf ein, aber nicht das unwesentlichste Objekt da in Bendorf konzentriert, was ja auch über den Ort hinaus ausstrahlt. Und viel Erfolg weiter bei all deinen Tätigkeiten und wir bleiben auf alle Fälle in Verbindung und ich bin ganz sicher, so richtig mit Ruhestand, das dauert noch. Also vielen Dank fürs Kommen. Ja?
1: Gerne.
0: Und liebe Zuschauer, vielen Dank fürs Dranbleiben und ich hoffe, Sie schalten auch das nächste Mal wieder ein, wenn es heißt, zu Gast bei Ihrem Punkt im Fernsehen. Dankeschön.
1: Gerne.

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1: Hallo und herzlich willkommen, liebe Zuschauerinnen und Zuschauer bei Punkt um Ihrem regionalen Fernsehprogramm. Und jetzt wollen wir wieder Neues aus der Stadt Hettstedt erfahren. Dazu ist der Bürgermeister hier bei uns. Herzlich willkommen,
2: vielen Dank,
1: Herr Tallich. Hallo. Und wir wollen gleich einsteigen. Im Moment hat man überall den Eindruck, es wird gebaut, gebaut, gebaut, gebaut, gebaut und wieder gebaut. So ist es auch in Hettstedt. Und da gibt es ja einige Dinge, die jetzt gerade stattfinden. Ich denke, wenn man in die Molmecker Straße rein will, da ist es noch ungefähr 14 Tage, dass das blockiert ist, weil da irgendwas läuft. Aber das ist nur eine, vielleicht sogar noch eine der kleineren Maßnahmen. Ich habe mir sagen lassen, das ganze Projekt Untere Bahnhofstraße ist jetzt gerade so am Köcheln.
2: Genau. Es ist ja so der Klassiker in der Bürokratie. Zum Jahresende muss immer alles ganz schnell fertig werden, bevor die Gelder verfallen. Dementsprechend haben wir die eine oder andere große Baustelle noch, die wir irgendwie versuchen, passend fertig zu kriegen, zumal die Untere Bahnhofstraße ja auch eine Maßnahme ist, auf die die Einwohner hier schon lange warten. Also die Kastanien haben wir, glaube ich, schon vor 3 Jahren gefällt und alle haben sich gewundert, warum und wo sie hin sind und warum nichts passiert. Jetzt haben wir die Hoffnung, dass wir es noch schaffen in diesem Jahr, bevor der Frost kommt und die Asphaltarbeiten unmöglich sind, das passend einzukriegen. Da müssen wir uns jetzt noch abstimmen. Sie sagen es ja selber, man hat das Gefühl, überall wird gebaut. Es ist auch so zum Jahresende. Wir sind natürlich trotzdem bemüht, das für die betroffenen Autofahrer, für die Einwohner mit der geringsten Belastung irgendwie möglich zu machen. Ist jetzt natürlich schwer an der Stelle, weil wir auch die VGS am Föhringer Platz unten haben. Da ist die große Buswendeschleife, die große Bushaltestelle. Dementsprechend müssen wir da gucken, wie wir das mit den Umleitungen machen, dass wir da alle mitnehmen.
1: Aber so richtigen Zeitrahmen gibt es noch nicht.
2: Na, wir müssen jetzt noch im
1: also
2: September
1: dieses Jahr muss
2: wir müssen es dieses Jahr irgendwie schaffen. Das ist die große Herausforderung. Wir hoffen jetzt, dass wir es im September auch noch starten können. Deshalb laufen wir da gerade auf Hochtouren. Parallel laufen die anderen Maßnahmen ja auch weiter. Wir haben ja auch kleinere Maßnahmen. Wir haben auch den Quartierspark, auf den sich ja alle schon so ein bisschen freuen und warten. Wann ist es denn soweit?
1: Ja, ist ja in unmittelbarer Nähe ja hier. Auch in unserem Studio.
2: Auch den wollen wir ja jetzt dieses Jahr endlich noch starten, um zu zeigen, dass es da losgeht. Die Ausschreibungen sind ja schon fleißig am Laufen, sodass wir dann gucken, wie wir das dann takten können. Und
1: an der Waldschule, nicht?
2: Das genau, ist ja, die Waldschule. Da haben wir auch noch eine kleinere Maßnahme. Insofern
1: nicht die Waldschule selber, die Straße davor, ja.
2: Genau, die Straße. Ist ja immer so ein Thema. Jeder Hettstedter weiß es, die Straßen sind auch so eine Geißel. Infrastruktur ist sehr teuer. Wir können sie leider nicht alle gleichzeitig machen, umso schöner, wenn man dann hin und wieder mal schafft, auch eine Straße einzuplanen aus den freien Mitteln, die uns zur Verfügung stehen. Da sind wir hinterher, da versuchen wir unser Bestes.
1: Eigentlich sollte der Abriss der Großbäckerei ja schon fertig sein, aber so ganz fertig ist es noch nicht.
2: Ja, die Großbäckerei. Schönes Projekt, ist jetzt in 2 Sachen tatsächlich so ein bisschen aus dem Ruder gelaufen. Erstens in der Zeitschiene, weil wir unter den Fundamenten, die wir erwartet hatten, noch mehr Fundamente gefunden haben, die das Ganze den Krisen sicher machen sollten. Die sind dann auch so diesem richtig schönen dunkelblauen Beton, den man kennt, wenn man so Heimwerker ist und sagt, man macht mal schnell was auf dem Hof und dann denkt, okay, verloren. Da muss man jetzt tatsächlich umplanen, wie wir das mit den Fundamenten machen. Das kostete ein bisschen Zeit. Ansonsten sind die Kollegen ganz, ganz fleißig oben am Zerkleinern, unglücklicherweise mit sehr wenig Wasser, was regelmäßig zu so einer Art Sahara in Hettstedt führte, weil die Staubwolken überall hin und her zogen. Das war tatsächlich so ein Konfliktfeld. Da sind die Kollegen von der Bauverwaltung ganz, ganz fleißig gewesen und haben immer oben dran erinnert und versucht, irgendwie den Zeitplan zu halten. Ist ja auch eine Fördermittelmaßnahme, die daran gekoppelt ist, dass wir da zu einem Stichtag fertig werden. Das heißt, aufhören ist eine schwierige Idee, weil dann kommen wir in den Zwang, Fördermittel zurückzuzahlen. Gleichzeitig kann ich natürlich auch nicht sagen, kommt, ruppt alles nieder. Die Leute können ja 10-mal das Auto waschen. Das ist tatsächlich schwierig, zumal wir oben ja eigentlich Wasser hätten. Da sind wir also sehr, sehr hart mit der Baufirma auch am Verhandeln und diskutieren, dass wir das auf ein Minimum beschränken.
1: Das kann sich aber auch nicht mehr so elend lange hinziehen, ja?
2: Ja, auch da hoffen wir jetzt, dass wir im Zeitplan bleiben und dass wir jetzt fertig werden. Wie gesagt, wir sind jetzt mit den Fundamenten soweit eigentlich ganz gut durch. Wir haben jetzt neue Fundamente gefunden, die werden aber wahrscheinlich drin bleiben, weil sie auch aus diesem sehr harten Beton sind. Die werden dann wahrscheinlich für die Nachnutzung mal ein gutes Fundament bieten können.
1: Das ist ja jetzt am Stadtrand, kommen wir mal ins Zentrum rein, richtig auf den Markt. Es gab früher mal ein Bürgerbüro, jetzt nicht mehr. Da zieht jemand anders ein.
2: Genau.
1: Hat sich eigentlich die Diskussion über die Abschaffung des Bürgerbüros jetzt beruhigt? Oder?
2: Ja, also es war ja einmal durch die Medien oder durch das ein oder andere Medium so befeuert oder in den Raum gestellt. Die tatsächlichen Beschwerden haben sich doch stark im Zaum gehalten, lag aber auch daran, dass gerade auch der Stadtseniorenrat da auf uns zugekommen ist, beziehungsweise wir auch zu denen den Kontakt gesucht haben, da einmal drüber gesprochen haben, wenn man das dann ordentlich erklärt. Ich hatte es ja schon mehrfach gesagt, wir hatten ja kein echtes Bürgerbüro, wo unten Leistungen angeboten werden, weil die Leute sowieso...
1: Na, jetzt muss es keinen gelben Säcke mehr geben, dann hat es schon 50% der Tätigkeiten, die sind ja da weggefallen. Ja.
2: Genau, wir haben das Bürgerbüro quasi als luxuriöse Pforte genutzt. Das hat sich jetzt also gelöst. Also ich habe zumindest keine Beschwerden mehr bekommen, außer von dem einen oder anderen Paketzusteller, der sich wundert, welche Tür er benutzen muss, um uns die Pakete abzugeben. Ansonsten freuen wir uns, dass die Stadtwerke ganz fleißig am Renovieren sind. Die hatten auch schon mal auf ihren sozialen Medien-Accounts da mal so einen kleinen Blick reingeworfen, wie es denn aussehen könnte, um die Leute neugierig zu machen. Wir hatten es geplant zum Kupferfest, das ja am 16. geplant ist, am 16. Oktober. Das Ganze zu enthüllen. Jetzt scheint es, dass wir vielleicht auch ein bisschen eher fertig werden. Dann werden wir mal schauen. Vielleicht können wir uns auch schon eher enthüllen und den Leuten zugänglich machen.
1: Wäre ja auch mal was, dass mal ein Termin unterboten wird.
2: Ja.
1: Ja, das war ja schon ein Termin gewesen jetzt. Vielleicht wollen wir das nächste Mal ein bisschen detaillierter auf das Kupferfest eingehen, das ja dann im Oktober stattfindet. Gar nicht so weit in die Zukunft müssen wir blicken, wenn wir uns das kommende Wochenende anschauen. Da ist einiges los in Hettstedt.
2: Genau, das ist so ein bisschen Tradition trifft Kulinarik. Wir haben ja den Tag des offenen Denkmals, an dem man so ein bisschen auch unsere Hettstedter Geschichte, aber auch die überörtliche Geschichte so ein bisschen erleben kann. Und dazu macht die Hafenbar wieder ihr beliebtes Streetfood-Festival, bei dem man sich dann nicht nur in Industriekultur so ein bisschen ergötzen kann, sondern auch noch, bin ich ja ein großer Fan von, ein bisschen schnabulieren kann.
1: Ja, und Graffiti sollen auch gemacht werden wieder. Ja. Also das ist ja... wirklich, ja, das, den kann man sich gar nicht entziehen, wenn man da lang fährt. Ja, also da ist wirklich was los immer. Das ist
2: eine spannende Veranstaltung, ja.
1: Also es bleibt spannend. Jetzt vielleicht noch, wie ist jetzt die Stimmung im Rathaus nach der Wahl?
2: Naja, es ist immer so ein bisschen Unsicherheit. Am Ende ist ja jede Wahl von so einem unsicheren Ausgang geprägt. Jetzt haben wir ja das Phänomen, dass eine relativ neue Partei in eine Regierungsverantwortung kommt auf Landesebene, die sie vorher noch nicht hatte, die ja auch ein ganz anderes Wahlprogramm setzt, wo wir dann alle sagen, okay, bleibt es bei den Planungen, die wir angestrebt haben, kommt es zu irgendwelchen Änderungen, die wir auch irgendwie umplanen müssen. Das ist natürlich schwierig. Die öffentliche Hand, Behörden sind sehr langsam, ne? Gut Ding will Weile haben. Die Schwierigkeit ist, wenn wir jetzt Fördermittelprojekte planen oder Baumaßnahmen planen, es ändert sich irgendwas an der Finanzierung, dann haben wir natürlich ganz viel Energie, vielleicht auch schon finanzielle Ressourcen da investiert und am Ende passt das nicht mehr. Insofern sind wir da tatsächlich gespannt. Abgesehen von den Baumaßnahmen haben wir ja auch diesen sozialen Bereich, wo wir ja von Kofinanzierung abhängig sind. Wenn wir an die Kita denken, mit dieser Dreiteilung der Finanzierung zwischen Land, Kreis und Kommune und den Eltern, das wird ja alles so lustig geteilt, je nach Altersstufen, da ist ja das Land überall mit drin. Also wir können uns dem ja nicht entziehen. Deshalb ist es immer spannend, wenn eine normale Gesetzesänderung kommt, wenn jetzt tatsächlich so ein großer Regierungsumschwung kommt, umso mehr. Also wir sind da tatsächlich gespannt, was jetzt passiert, wie sich die Regierungsbildung auch findet und was uns dann so die nächsten Jahre erwartet.
1: Ja, geht uns letztlich allen so. Vielen Dank fürs Kommen, vielen Dank fürs Dranbleiben, gerne, liebe Zuschauer und Zuschauerinnen. Ich glaube, jetzt sind Sie wieder auf Stand, was es Neues gibt in der Wipperstadt Hettstedt. Dankeschön.

0: Ja, liebe Zuschauer, wir sind hier im Herzwald und auf der Suche nach dem Nainhorn. Das soll hier irgendwo leben, aber keine Spur davon. Oh, Moment mal. Willkommen beim Nainhorn. 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
1: 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Bauernmarkt von Panorama Möbel und Küchen in Sangerhausen am 12.09. von 10 bis 16 Uhr. Es erwarten Sie Produkte von Handwerkern und Selbsterzeugern, landwirtschaftliche Geräte, ein Kettensägenkünstler, Kaninchen, Pferde, Alpakas und viele weitere Tiere. Musikalisch begleitet vom Kyffhäuser Landorchester und für das leibliche Wohl sorgt Firma Meier. Vereine der Region präsentieren sich und der Kreissportbund ist mit einem bunten Programm für Groß und Klein dabei. Zum Tag des offenen Denkmals lädt der Schmidtschacht Helbra am 13. September von 9:30 Uhr bis 16:30 Uhr ein. 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Das Senioren- und Pflegeheim Hettstedt in der Sebastian-Kneipp-Straße feiert sein 25-jähriges Jubiläum am 30. 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Gestaltet vom Mitteldeutschen Kammerorchester, Kirchenmusikdirektor Thomas Ennenbach an der Orgel unter der Leitung von Kirchenmusikdirektor Dietrich Ehrenwert.
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0: Amar gemacht in verschiedenen Funktionen. Ja, und haben dich eigentlich, wir kennen uns ja ewig, deswegen duzen wir uns auch,
1: Das ist richtig.
0: ja, vor gar nicht langer Zeit als Geschäftsführer der BWB verabschiedet an dem Platz. Jetzt sitzt du in einer anderen Funktion hier, nämlich als Vereinsvorsitzender vom Heimat- und Förderverein Bendorf. Der feiert sein 25-jähriges Bestehen. Was ja auch deutlich macht, dass so jemand wie du ja nicht einfach in Rente geht und nichts mehr macht, sondern in einer vielfältigen Art und Weise, da kommen wir später nochmal drauf, auch immer noch am gesellschaftlichen Leben teilnimmt und seine Beiträge dazu leistet. Aber heute soll der Heimat- und Förderverein im Mittelpunkt stehen. 25 Jahre gibt es den. Und der Ausgangspunkt war doch ein ganz besonderer in Bendorf, soweit ich mich erinnere.
1: Naja, das war schon ein bisschen kurios. Also, wie gesagt, ich habe mich ja immer für die Geschichte und für Bendorf interessiert und auch mein Bestes gegeben, soweit es ging. Und eine Sache war, dass bestimmte Dinge einfach geschichtlich erhalten bleiben sollten, auch für die Nachwelt, für die Jugend. Deswegen steht ja unser gut auch unser Heimatverein noch unter dem Motto zwischen Tradition und Innovation. Und Tradition sollte man eben auch anfassbar machen können. Und dazu brauchen wir auch ein Projekt. Und wir haben das Fuhrmannsche Gut sollte abgerissen werden. Und ich habe damals noch als Bürgermeister die Anfrage gestellt, inwieweit es unter Denkmalschutz zu stellen wäre. Das war dann ausschlaggebend für den Nichtabriss. Und am 18. Dezember 2000 habe ich dann als Bürgermeister das Objekt gekauft für die Gemeinde Bendorf. Damals für 1 Mark. Die hat der Verkäufer mir noch vorstrecken müssen, weil ich sie selber nicht einstecken hatte. Also jedenfalls nicht
0: Ja, und die
1: die
0: Armut der
1: Mark.
0: Kommunen war ja damals schon schlimm, ne?
1: Also, daraufhin ist das dann gemacht worden und ich habe einfach den Gemeinderat natürlich versprochen, das wird was, weil natürlich hat jeder ein bisschen Angst gehabt. Ich weiß nicht, ob sich einer an den vor längerer Zeit standen Artikel in der Zeitung vom Verfall zum Dorfzentrum gerettet. Es war schon ein sehr verfallenes Objekt. Kurz vorher, 2 Jahre vorher, hat es dort gebrannt, hat es noch eine ganze Ecke abgebrannt. Die Dächer waren kaputt und naja, das Einzige, was noch so halbwegs war, war das ehemalige Herrenhaus. Aber da wohnte auch keiner mehr drin. Also es war dann so Stück für Stück doch dem Verfall überlassen. Und ja, und wir haben dann in Januar dann den Verein gegründet, mit 7 Mann damals. Und haben dann versucht, das Beste draus zu machen. Zu Ostern 2001 haben wir unsere erste Veranstaltung gemacht. Weiß ich noch, wie heute, haben wir einen wahnsinnigen Umsatz mit den Kollegen da gemacht. Also wir haben insgesamt 118 Mark damals eingenommen. Das war schon
0: Gewaltig.
1: gewaltig. Wir haben selber bloß ein bisschen Glühwein verkauft. Das weiß den Tag, wenn ich früh auf den Hof gekommen bin, werde ich nie vergessen, war geschockt, da war alles weiß. Oder wenn aufgestanden war, alles weiß. Und das zu Ostern. Aber jedenfalls war der Tag der Beginn und die Menschen sind dann doch nach und nach gekommen. Das Erntedankfest, das erste, hat dann schon wesentlich mehr Menschen angezogen. Und haben da auch einiges machen können mit Partnern zusammen. Da, ich denke noch an Klaus von Helbra mit dem Bulldog und wir haben Stroh gestroschen und haben Stroh geschnitten mit dem Bulldog und Schnitter und so. Also es war schon schöne Erinnerungen, die da entstanden sind, muss ich sagen, über die Jahre. Und wer so mal Lust hat, sich so die Bilder mal anzugucken oder die Entwicklung. Wir haben jetzt eine neue Internetseite, die wird jetzt Stück für Stück auch mit historischen Bildern bestückt. Und dann kann man sich mal die Geschichte auch am Bild
0: Kannst du die
1: anschauen.
0: mal nennen, wie sie heißt, oder soll man Heimatverein googeln?
1: Ziemlich einfach. HFB minus. Oh, jetzt muss ich nochmal gucken. Minus.
0: Schauen. Dann lassen wir es so, machen wir es so.
1: Wir schauen mal.
0: Machen wir so.

0: Google, man also, googelt Heimatverein Bendorf und da kommt man drauf.
1: Ja, ja.
0: Ja, wir werden es auch einblenden, dann zaubern wir mal ein bisschen.
1: www.hfb-irgendwas.de oder so ähnlich. Ja, ganz kurz, ganz kurz.
0: Ja, natürlich ist jetzt der Name ja nicht mehr Fuhrmannsches Gut, es ist der Hof der Mansfelder Gewerke, kennt natürlich jeder in der Region, da haben viele Sachen stattgefunden. Vielleicht zählst du einfach mal auf, was da alles, man kommt rein, steht auf dem Hof, das ist alles gemacht jetzt. Mhm. Es gibt ein paar Kleinigkeiten, die noch verbessert werden sollen, aber die Grundrenovierung ist längst durch. Steht auf dem Hof, guckt nach links, guckt nach vorne, guckt nach rechts, was sieht man denn alles da und was gibt's denn da alles?
1: Naja, wir haben eigentlich damals begonnen mit dem Herzstück, die Vereinsräumlichkeiten herzustellen. Das war ein ehemaliger Schweinestall, den wir zum Vereinsraum umgebaut haben. Ich erinnere mich noch, da haben wir dann alles rausgebrochen und haben insgesamt 10 Tonner an Schutt weggefahren. Also damals noch hat uns Gutter da groß geholfen. Einen Teil haben wir davon in die Scheune versenken können, weil das dann einfach 2 Meter tief ging. Und wir haben auch 10 LKW voll Erde vom Hof gefahren, bevor wir da überhaupt Steine gesehen haben. Der Hof ist trotzdem insgesamt auch als eines der nächsten Teile komplett überarbeitet worden. Es ist kein Stein drin geblieben, so wie er war. Selbst das und selbst das sogenannte Mistloch, es war ja eine Läuferaufzucht, das war mittendrin, war eine Mistfläche, wo der Mist von den Schweinen zwischengelagert wurde. Das haben wir auch umgebaut. Und vieles in der Richtung, dass wir da zum Beispiel die Mansfelder Schlacke eingesetzt haben in ihren einzelnen verschiedenen Formen, um einfach auch da ein Stück was überzubereiten. Ja, dann danach kam eigentlich der Anbau hinten, was die gesamte Gewerke beinhaltet, Richtung Schmiede, Stellmacher und Kreativraum. Darüber dann das Kinderhaus, was wir gebaut haben als Räumlichkeiten mit der Gemeinde. Daneben dann der Krämerladen, dann wurde der Stall ausgebaut. Dann haben wir begonnen, das Herrenhaus innen umzubauen, also was umzubauen, herzurichten zu 3-2 Wohnungen übereinander. Unten, das ist eine historische Wohnung und oben ist eine Gästewohnung für Gäste unseres Vereins, Freunde des Vereins, welche aber nur im Sommer nutzbar ist, wenn wir die Beheizung einfach nicht gewährleisten können. Und gleichzeitig noch die gesamte Scheunenkomplex von der Scheune über die mittleren Teile, wo wir unten den Berg, den Schacht nachgebaut haben, eine Etage höher, die historische Schule und ganz oben dann diese Frage Eisenbahn mit der Wipperlese-Nachbau, mit Nachbau bin ich jetzt auch nicht sicher direkt. Aber jedenfalls die Wipperlese als denn das Zentrum dort nachgebaut worden ist, den hat damals Hebra, der Verein gebaut, den haben sie uns dann übergeben, weil sie gesagt haben, es gab 2 Möglichkeiten, entweder wir bauen sie auseinander oder finden eine Möglichkeit, wo sie in der Größenordnung eben doch stehen. Es ist immerhin 30 Meter Schiene und 13 Meter lang, alles in allem, und 2,50 Meter breit, das muss man auch mal irgendwo hinstellen können. Und das hat sich da also angeboten und das haben wir eben schön gemacht, finde ich.
0: Ja, gibt es auch noch einen historischen Laden da.
1: Den Krämerladen, das ist auch noch ein Teil. Und die Tagesgruppe über den Vereinsheim, das ist. Also ist jetzt wirklich alles belegt und ich bin auch dankbar drüber. Wir haben jetzt im Juli den Fördermittelbescheid zur Fertigstellung für die Fassade vom Herrn ausgekriegt. Da geht es um die Gesimse, es geht um Fenstergesimse, um Fensterbretter und alles, um einschließlich die Kellerfenster nochmal, die damals noch nicht mitgemacht worden sind, dass auch das ins Großen und Ganzen abgeschlossen ist.
0: Dann gibt es ja da auch viele Möglichkeiten zu feiern. das passiert ja auch über das Jahr. Vom Erntedankfest ist ja eine Sache gewesen, ein Bierfest und so eine Sachen. Da gab es einige feste Termine immer über das Jahr und eigentlich in den letzten Jahren immer ein Problem, nämlich mit den Nachbarn.
1: Naja, also es hat eigentlich angefangen, also es hat uns schon Kraft gekostet, die Corona-Zeit, da konnte man ja auch nichts machen, dass sich die Menschen zurückgezogen haben. Das ist eine Sache, die, glaube ich, immer heute noch nachwirkt. Und dann kamen die Probleme mit den Nachbarn, der dafür gesorgt hat, dass man nicht länger als 22 Uhr was machen konnten. Und sich viele Menschen dann eben auch ein bisschen zurückgezogen gefühlt haben. Also auf den Hof, keine Feste richtig, also 4 Stunden auf den Hof noch aufhalten. Und das sind alles Dinge, die in großen Gegensätzen waren. Wir haben auch selber, ich selber habe, bin da auch verklagt worden, habe Strafe bezahlt und die Gemeinde und der Heimatverein. Das ist schon gar nicht so einfach gewesen, das aber den Menschen rüberzubringen, dass das so nicht unser Wille ist, sondern dass wir einfach an Recht und Dinge, Gesetz oder wie auch immer uns zu halten haben. Wenn so eine Auflage erteilt wurden, bleibt ja nicht viel übrig.
0: Ja, und ich kann mir vorstellen, das ist unheimlich schwer, sich zu motivieren, dann weiterzumachen. Das sind ja sowieso viele Dinge, mit denen man sich rumschlägt. Das geht ja schon mit der ganzen normalen Bürokratie los, wenn man irgend so einen Antrag stellen will. Aber das ist in deinem Fall wahrscheinlich nicht so das Problem deiner Tätigkeit als Bürgermeister und dann auch als Geschäftsführer von der BWB, hast ja da Erfahrung. Aber dass man da noch so, auf eine Art und Weise, wo man denkt, jetzt haben wir aber diesen und jenen Widerstand überwunden, dass man dann noch Ärger kriegt, das ist wahrscheinlich gar nicht so einfach.
1: Es ist nicht einfach. Es ist auch schwer, die Mitglieder zu motivieren. Ich bin froh, dass wir noch so einen Stamm von 10, 12 Leuten haben, die immer mitstehen, wenn wir sie brauchen. Was auch nicht einfach ist, wenn du, wir haben Unkosten von rund 1.000 Euro im Monat, die müssen irgendwo erwirtschaftet werden. Ja, und das geht nur über Vermietung oder über so eine Feste. Und das muss da erstmal zusammenkriegen. Und da muss immer einer da sein, und weil du eben auch da was aufgebaut hast, wo du sagst, das kannst du nicht einfach so sagen, hier hast du den Schlüssel, mach mal. Das funktioniert einfach nicht. Und ja, ich will nur sagen, ich will auch jetzt mal wirklich eindeutig sagen, ob es der damalige Bürgermeister oder der jetzige Bürgermeister ist, die haben schon zu uns gestanden. Ohne dem wäre das auch nicht, wäre es nicht gegangen. Also es wäre nicht umsetzbar gewesen, auch insgesamt. Ich sage, es ist ungefähr in dieses ganze Objekt ist fast 1 Million Förderung gelaufen, über allen möglichen Ecken. Auch über, wenn ich mal überlege, wir haben ungefähr 100.000 über die 25 Jahre, 100.000 private oder freiwillige Aufbaustunden, wie man es mal früher gesagt hat, aber Stunden erbracht durch Freiwillige, dass das überhaupt funktioniert. Das ist schon erheblich. Ja, das ist, man kann es nicht hoch genug achten, ja, dass das nicht alle so sehen und nicht alle denken, das ist alles so, das geht alles so von alleine. Das ist nun mal in der heutigen Zeit in dem Leben so. Ja.
0: Na, jeder Ort hat ja seine Besonderheiten und das klang ja schon ein bisschen durch. Bendorf ist eine für mich eigentlich, dass es immer zwei ganz wichtige Personen gibt, nämlich den Bürgermeister, ich sage jetzt mal in der männlichen Form, weil ich gar nicht erinnern kann, dass es mal eine Bürgermeisterin gab in der letzten Zeit.
1: Nee. Das nicht.
0: Ja, und den, dabei weiß ich es ganz genau, der Geschäftsführer der BWB. Die zusammen haben immer viel bewegt. So sah es jedenfalls für mich aus, wenn ich so berichtet habe in den letzten Jahrzehnten. Und nun ist es ja so, dass du zwar jetzt nicht mehr aktiv im Amt bist, aber auch dich immer noch einbringst in Bendorf. Ich erinnere mich auch letztens, als es um die Förderung von den Wandbildern ging in der Bergbausiedlung. Dass im Prinzip du immer noch mit dabei bist. Und jetzt gibt es aktuell auch noch ein Projekt mit dem Spielplatz, ja?
1: Naja, wir haben, das habe ich noch, den Antrag habe ich noch vorbereitet. Die Gemeinde hat ihn dann gestellt für den Spielplatz in der Bergarbeitersiedlung. Die BWB hat den Platz zur Verfügung gestellt und auch die Eigenmittel, die bei so einem, also ein Teil der Eigenmittel, die auch aufgebracht werden muss. Die Gemeinde hat das übernommen, was noch darüber hinaus entstanden ist. Also Es ist nicht ganz aufgegangen, wie wir uns das vorgestellt haben. Also, schön, schöner

0: Kosten mehr, ist immerhin ein Spielplatz, der rund 300.000 Euro gekostet hat. Das muss man fairerweise sehen.
1: Da fragt man sich immer, was da so teuer ist.
0: Da ist, kann ich dir sagen, was da so teuer ist. Unabhängig von den Spielgeräten, die ungefähr die Hälfte ausmachen. Dazu kommen dann eben auch die Belege. Also es muss ja entsprechend sturzsicher sein und so weiter und so fort. Und alles, was so da drumherum, Tiefbau und ach, das ist schon gewaltig, was so zusammenkommt. Wir haben ja nicht bloß Spielplatz gemacht, wir haben ja dann eine, ist ja eine Rast, ein Fahrradrastplatz entstanden mit Lade,
1: Ja, den
0: Möglichkeit.
1: gibt es schon ein bisschen länger, kann mich auch erinnern, dass ich da gewesen bin, als die so mit dem kleinen Reparaturset
0: Na,
1: und sowas,
0: der Reparaturset, das ist über Revierpionier von Jugendclub damals noch gelaufen. Und jetzt ist direkt eine Ladestation daneben gekommen. Also so eine, ich will mal sagen, das ist fast wie eine Packstation, dass du dich, wenn du da kommst und sagst, du bist irgendwo unterwegs und hältst mal an, wir liegen ja immerhin an sehr interessanten Fahrrad- und Wanderwegen. Ich habe immer gesagt, es führen nicht alle Wege nach Rom, aber fast alle durch Bendorf, um da irgendwo hinzukommen. Und gleichzeitig, wenn da jemand kommt und wir da irgendwas wegschließen, um mit den Kindern spielen zu können und so weiter, ist das da auch möglich. Das ist allerdings, ist es kostenlos, man muss aber sich schon ausweisen, um da reinzukommen. Und gleichzeitig haben wir jetzt noch die Toilette Zugang umgebaut, dass auch von dem Kindergarten 100 Meter entfernt eine Toilette ist, wo man dann auch hingehen kann, sich auch einbuchen kann und da auf die Toilette gehen kann. Also das umfasst dieses gesamte Komplex und das ist doch, naja, sehr umfangreich, bis das alles so zusammenpasst, wie man sich das so vorstellt.
1: Also demnächst dann fertig und wird übergeben. Bei dir ist es ja relativ klar, denn Vita, wie du dich da auch ein, also man müsste es nicht, aber dass der Hintergrund da ist, warum du dich da einbringst. Wie ist das eigentlich mit dem Heimat- und Förderverein? Der konzentriert sich dann schon auf den Hof der Mansfelder Gewerke oder ist er noch anderswo involviert?
0: Na, jetzt in erster Linie auf den Hof der Gewerke. Ich denke, das ist auch ausreichend Kraft, die da aufgebracht werden muss. Wir wollen natürlich, wir werden uns nicht querstellen, bestimmte Dinge mitzumachen, aber die Kraft ist eben auch begrenzt. Ja, die Kraft ist einfach begrenzt. Und mal sehen, wie das wird. Und wir würden uns natürlich freuen, den einen oder anderen neuen Mitstreiter bei uns mal zu begrüßen zu können. Ja, wie gesagt, auf der Internetseite wird man sich dann zurechtfinden und das auch mal sich melden können und von dem. Wir wollen allerdings auch gerade, was die Internetseite ist, die Geschichte von Bendorf mit aufnehmen. Du sprachst vorhin von den Bandbildern und ähnliches. Hier wollen wir schon in ganz eng zusammenarbeiten, weil du sollst ja auch irgendwo wiederfinden, was hängt denn da dahinter, was steckt denn da für eine Geschichte dahinter und so weiter und so fort. Das wird auch Bestandteil der Internetseite sein und auch unserer Arbeit zu sagen, wir wollen auch diese historischen Dinge weiter mit betrachten. Ja, es ist reichlich und es ist schön, es macht Spaß und mal sehen, was auf uns noch so zukommt.
1: Das sind ja auch so viele Dinge, die laufen ab, ohne dass man das von außen so wirklich sieht. Die ja im Prinzip, damit man das ganze Ding da am Leben erhalten wird, sage ich mal, dass ja davon gesprochen, dass das ja auch Fixkosten von 1.000 Euro im Monat sind. Da denke ich, man kann ich mir schon vorstellen, wo das alles herkommt, braucht man gar nicht aufzählen.
0: Nee.
1: Aber was die Öffentlichkeit mitkriegt, sind natürlich diese Veranstaltungen, die stattfinden. Es finden ja auch alles, ist ja auch für Tagungen, für Gesprächsrunden, für Veranstaltungen aller Art, die jetzt hier, wo es nicht darum geht, ja, da zu feiern in erster Linie, so Treffen, nicht von der Lena, von allem Möglichen
0: Ja.
1: und so weiter, kann ich mich erinnern in der Vergangenheit. Das Objekt gibt ja auch das her, dass man da verschiedene Möglichkeiten hat, verschiedene Räumlichkeiten, um
0: Ja.
1: je nach Anzahl der Leute, die da sind, etwas zu gestalten. Aber was natürlich richtig Außenwirkung hat, sind die Feiern. Und wir haben das ja kurz mal angesprochen, dass es ja mit solchen losging, als noch wirklich alles drumherum eigentlich noch im Argen war, aber ja auch die Aufbruchsstimmung da entsprechend war. Wir haben auch über die Dämpfer gesprochen, Corona.

0: Na, und Nachbarn, die es in der Vergangenheit gab, wie sieht es denn aktuell aus?
1: Naja, unser Feier am 11.7. hätten wir uns schon ein paar mehr gewünscht, dass Menschen kommen, aber es sind halt auch Dinge, die da zusammenstößen, dass gerade in dieser Zeit mehrere Veranstaltungen ringsherum sind. Wir haben es auch versucht, hin und her zu schieben, dass es überhaupt zusammenpasste. Und schließlich endlich sind wir dann zu Jahren in die Ferien gekommen, was natürlich auch alles eine Rolle spielt. Ja. Und gut, das ist die eine Seite. Wir haben aber dieses Jahr schon eine Veranstaltung mit Ralf Richter gemacht, als Paar und Duo. Das ist sehr gut besucht gewesen. Wir haben demnächst eine Veranstaltung mit New York, New York.
0: Da können wir vielleicht
1: Können
0: mal,
1: wir
0: das
1: nachher.
0: machen wir einen Werbeblock, das zeigen wir mal.
1: Ja.
0: Hier, da ist das entsprechende Plakat, da sieht man auch das Logo vom Verein.
1: Ja.
0: Und da, und ja, worum geht es denn da? Bei niemand.
1: Ja, das ist so Musiker, so weitestgehend Ausschnitte aus dieser ganzen Geschichte, soll einfach Spaß machen, mal was Musikalisches wieder in Gang zu bringen. Wir haben ja mit dem Sommertheater eigentlich angefangen damals, damals noch mit den Schlossgeistern von Mansfeld. Das war so eine Gruppe, die sieht
0: Oh ja, ich kenne sie gut, also wir haben das
1: alles
0: viel zu
1: leider
0: tun
1: alles nicht
0: da.
1: mehr, die war aber schön. Dann haben wir Musiker gemacht im Sommer, dann haben wir lange Kabarett gemacht mit dem Klacktheater in Wittenberg. Die fahren leider nicht mehr raus. So, das war jetzt gesagt, wir müssen uns einfach mal um was Neues
0: Gut,
1: bekümmern.
0: wir haben sie die ganze Zeit jetzt gezeigt, am 3. Oktober ist es
1: Ja.
0: und wo es stattfindet, haben wir auch gesagt. Gut, jetzt können
1: Und
0: wir uns vielleicht uns wieder so zeigen. Ja,
1: ja. Und parallel zu haben wir, wie gesagt, Ralf Richter, ein paar Sachen
0: das ist auch ein
1: und
0: Klacktheater, nicht?
1: ja, und er wird auch am 7., im 11., 7., 11. auftreten. Allerdings ist da schon ausverkauft. Das muss ich mal leider so
0: Ja, ich
1: sagen.
0: hatte ja eine
1: Für
0: Abend in der
1: uns sehr
0: Region, ich
1: schön,
0: weiß,
1: ja,
0: wie
1: dass
0: oft
1: es
0: er
1: so
0: hier
1: ist,
0: war,
1: ja.
0: der steht ja ist
1: Aber
0: eigentlich von hier.
1: ja. Für uns sehr schön, aber es ist halt so, wie es ist. Und die letzte Veranstaltung in diesem Jahr wird dann am 19.12. sein mit Maggie Christmas. Mal sehen, frivol, ein bisschen, auch ein bisschen Show, Cabaret.
0: Wer das jetzt alles jetzt nicht so genau mitkriegt, auf der besagten Internetseite ist das natürlich alles nochmal
1: Ja.
0: hinterlegt, dass man sich das nochmal anschauen kann, sich
1: Genau
0: überlegen kann,
1: so.
0: ob das vielleicht was ist, kurz vor Weihnachten mal auch mal wieder auf den Hof der Mansfelder Gewerke zu gehen. Denn das ist ja genau das, dass es ein bisschen Leben ist. Es wird immer behauptet, da ist ja ein Stoß, das ist ja ein Stoß. Gerade im Wendorf, denke ich, da gibt es ja verschiedene Akteure, die wirklich aktiv sind, damit eigentlich auch was los ist. Man muss ja nur auch als Bevölkerung hingehen.
1: Ja, noch zu erwähnen ist ja, dass auch der Gospelchor, der jetzt auch schon über 20 Jahre ist, dann muss man mal sagen, Hochachtung, dass das so hält, auch seine Heimat, seine zweite Heimat bei uns auf dem Hof hat. Da muss ja irgendwo proben und all diese Dinge. Das sind alles Dinge, die so nach außen gar nicht sehen. Dann gibt es noch mal eine kleine Sportgruppe und dies und jenes. Das sind Sachen, die man einfach haben und machen, ohne dass da großes Theater drum gemacht wird. Ja.
0: Du bist ja nun eigentlich theoretisch im Ruhestand, aber das ist eher Theorie. Im Moment auch noch viel also in der BVB involviert noch. Und dann auch natürlich im Heimatverein. Wie stellst du dir das vor? Wie würdest du dir das wünschen, wie das in den nächsten Jahren weitergeht? Du hast ja die ganze Zeit, die ganzen 25 Jahre verfolgt, die Entwicklung mit Höhen und der einen oder anderen Tiefe auch. Was denkst du, wie könnte es weitergehen? Wie wünschst du dir das?
1: Also ich würde mir persönlich würde ich wünschen, dass ich irgendwann in der nächsten Zeit auch mal eine Nachfolge abgeben kann, ohne dass ich mich unbedingt zurückziehen will. Ja, aber ja, ich werde auch nächstes Jahr 70 und das ist nun an vielen Stellen noch nicht das Alter und man will auch noch ein bisschen. Und solange wie man den Kopf auch ein bisschen anstrengen kann, geht das auch sonst ein bisschen besser. Aber vor allen Dingen hätte ich gerne, wenn sich der ein oder andere aufrafft und bei uns einfach noch mitmacht. Ja? Dass da zu sein und

0: reicht alle nicht. Man muss eben auch was tun. Ja, das Feiern alleine ist nicht der. Also das war immer das, was wir am wenigsten gemacht haben. Wir direkt unter uns. Wir sind nochmal zusammen weggefahren, aber ansonsten war die Arbeit stand eher im Mittelpunkt als alles andere.
1: Ja, vielleicht noch das Letzte. Wie geht's dir denn eigentlich, wenn du so in Bendorf unterwegs bist, als jemand, der viele Jahrzehnte da diesen Ort mitgeprägt hat? Du siehst die Dächer, du siehst die Solaranlagen, die früher drauf kamen als an anderen Stellen. Zum Beispiel, ja, du siehst das ehemalige Fuhrmannsche Gut als Ruine und jetzt strahlend nach außen hin. Und andere Dinge, wo du selber, das kann ich gar nicht alles nachvollziehen, du musst an jeden Stein und jede Ecke musst du auf den Kopf gehen. Ach, das war das. Und da haben wir das und das. Und dort ist hier dies und jenes bewegt worden. Das muss doch eigentlich auch ein Gefühl der Erfüllung sein, dass man sagt, Mensch, ich habe was hinterlassen.
0: Ja, das ist so. Also ich bin schon nicht unzufrieden mit dem, was ich über die Zeit geschafft habe. Ja, und aber ich muss immer sagen, das ist immer eine Wir-Aufgabe gewesen, ganz alleine. Man kann sich zwar vorne dran stellen und kann vieles machen, aber es ist nicht so ohne eine Mannschaft, ob es als Bürgermeister oder als Geschäftsführer oder als Vereinsvorsitzender, ohne eine Mannschaft funktioniert ja nicht. Und die Mannschaft im Hintergrund ist, glaube ich, teilweise wichtiger, nicht teilweise, die ist wichtiger als der Mann im Vordergrund. Und das habe ich immer so gesehen und ich will das auch nicht, will das auch unbedingt auch nochmal so sagen, ohne die Mitarbeiter, ohne die, was so drumherum hing, ob es die Kollegen in der Firma waren oder ob es auch diese Fragen bei der Förderung, die man ja machen musste mit Lieder und das sind ja viele, viele, viele Dinge, die eine Rolle zusammengespielt haben, um schließlich und endlich das so hinzukriegen. Und ja, das macht, erfüllt einen schon mit ein bisschen Stolz und auch mit vor allen Dingen mit Dankbarkeit über die Zeit, das so machen zu dürfen. Ja.
1: Also ich Dankbarkeit von meiner Seite, dass du gekommen bist, dass wir uns unterhalten konnten hier. Ja, und ich denke mal auch mal über einen wichtigen Verein sprechen, der ja sich auf ein, aber nicht das unwesentlichste Objekt da in Bendorf konzentriert, was ja auch über den Ort hinaus ausstrahlt. Und ja, viel Erfolg weiter bei all deinen Tätigkeiten und wir bleiben auf alle Fälle in Verbindung und ich bin ganz sicher, so richtig mit Ruhestand das dauert noch. Also vielen Dank fürs Kommen. Ja?
0: Gerne.
1: Und liebe Zuschauer, vielen Dank fürs Dranbleiben und ich hoffe, Sie schalten auch das nächste Mal wieder ein, wenn es heißt, zu Gast bei Ihrem Punkt im Fernsehen. Dankeschön.
0: Gerne.

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1: Hallo und herzlich willkommen, liebe Zuschauerinnen und Zuschauer bei Punktum, Ihrem regionalen Fernsehprogramm. Und jetzt wollen wir wieder Neues aus der Stadt Hettstedt erfahren. Dazu ist der Bürgermeister hier bei uns. Herzlich willkommen,
2: vielen Dank,
1: Herr Tallich.
2: Hallo.
1: Und wir wollen gleich einsteigen. Im Moment hat man überall den Eindruck, es wird gebaut, gebaut, gebaut, gebaut, gebaut und wieder gebaut. So ist es auch in Hettstedt. Und da gibt es ja einige Dinge, die jetzt gerade stattfinden. Ich denke, wenn man in die Molmecker Straße rein will, da ist es noch ungefähr 14 Tage, dass das blockiert ist, weil da irgendwas läuft. Aber das ist nur eine, vielleicht sogar noch eine der kleineren Maßnahmen. Ich habe mir sagen lassen, das ganze Projekt Untere Bahnhofstraße ist jetzt gerade so am Köcheln.
2: Genau. Es ist ja so der Klassiker in der Bürokratie. Zum Jahresende muss immer alles ganz schnell fertig werden, bevor die Gelder verfallen. Dementsprechend haben wir die eine oder andere große Baustelle noch, die wir irgendwie versuchen, passend fertig zu kriegen, zumal die Untere Bahnhofstraße ja auch eine Maßnahme ist, auf die die Einwohner hier schon lange warten. Also die Kastanien haben wir, glaube ich, schon vor 3 Jahren gefällt und alle haben sich gewundert, warum und wo sie hin sind und warum nichts passiert. Jetzt haben wir die Hoffnung, dass wir es noch schaffen in diesem Jahr, bevor der Frost kommt und die Asphaltarbeiten unmöglich sind, das passend einzukriegen. Da müssen wir uns jetzt nur abstimmen. Sie sagen es ja selber, man hat das Gefühl, überall wird gebaut. Es ist auch so zum Jahresende. Wir sind natürlich trotzdem bemüht, das für die betroffenen Autofahrer, für die Einwohner mit der geringsten Belastung irgendwie möglich zu machen. Ist jetzt natürlich schwer an der

0: Baustelle, weil wir auch die VGS am Vöhringer Platz unten haben. Da ist die große Buswendeschleife, die große Bushaltestelle. Dementsprechend müssen wir da gucken, wie wir es mit den Umleitungen machen, dass wir da alle mitnehmen.
1: Aber so richtigen Zeitrahmen gibt es noch nicht.
0: Na, wir müssen jetzt noch im
1: Also muss dieses
0: September
1: Jahr muss
0: starten.
1: was.
0: Wir müssen es dieses Jahr irgendwie schaffen. Das ist die große Herausforderung. Wir hoffen jetzt, dass wir es im September auch noch starten können. Deshalb laufen wir da gerade auf Hochtouren. Parallel laufen die anderen Maßnahmen ja auch weiter. Wir haben ja auch kleinere Maßnahmen. Wir haben auch den Quartierspark, auf den sich ja alle schon so ein bisschen freuen und warten. Wann ist es denn
1: Das ist ja in
0: soweit?
1: unmittelbarer Nähe ja hier von unserem Studio.
0: Auch den wollen wir ja jetzt dieses Jahr endlich noch starten, um zu zeigen, dass es da losgeht. Die Ausschreibungen sind ja schon fleißig am Laufen, sodass wir dann gucken, wie wir das dann takten können. Und
1: An der Waldschule, nicht? Das ist
0: genau,
1: ja.
0: die Waldschule, da haben wir auch noch eine kleinere Maßnahme.
1: Nicht
0: Insofern,
1: die Waldschule selber, die Straße davor, ja.
0: genau, die Straße ist ja immer so ein Thema. Jeder Deutsche da weiß es, die Straßen sind auch so eine Geißel. Infrastruktur ist sehr teuer, wir können sie leider nicht alle gleichzeitig machen, umso schöner, wenn man dann hin und wieder mal schafft, auch eine Straße einzuplanen aus den freien Mitteln, die uns zur Verfügung stehen. Da sind wir hinterher, da versuchen wir unser Bestes.
1: Eigentlich sollte der Abriss der Großbäckerei ja schon fertig sein, aber so ganz fertig ist es noch nicht.
0: Ja, die Großbäckerei. Schönes Projekt, ist jetzt in zwei Sachen tatsächlich so ein bisschen aus dem Ruder gelaufen. Erstens in der Zeitschiene, weil wir unter den Fundamenten, die wir erwartet hatten, noch mehr Fundamente gefunden haben, die das Ganze den krisensicher machen sollten. Die sind dann auch so diesem richtig schönen dunkelblauen Beton, den man kennt, wenn man so Heimwerker ist und sagt, man macht mal schnell was auf dem Hof und dann denkt, okay, verloren. Da muss man jetzt tatsächlich umplanen, wie wir das mit den Fundamenten machen. Das kostete ein bisschen Zeit. Ansonsten sind die Kollegen ganz, ganz fleißig oben am Zerkleinern, unglücklicherweise mit sehr wenig Wasser, was regelmäßig zu so einer Art Sahara in Hettstedt führte, weil die Staubwolken überall hin und her zogen. Das war tatsächlich so ein Konfliktfeld. Da sind die Kollegen von der Bauverwaltung ganz, ganz fleißig gewesen, haben immer oben dran erinnert und versucht, irgendwie den Zeitplan zu halten. Ist ja auch eine Fördermittelmaßnahme, die daran gekoppelt ist, dass wir da zu einem Stichtag fertig werden. Das heißt, aufhören ist eine schwierige Idee, weil dann kommen wir in den Zwang, Fördermittel zurückzuzahlen. Gleichzeitig kann ich natürlich auch nicht sagen, kommt, ruppt alles nieder. Die Leute können ja 10-mal das Auto waschen. Das ist tatsächlich schwierig, zumal wir oben ja eigentlich Wasser hätten. Da sind wir also sehr, sehr hart mit der Baufirma auch am Verhandeln und diskutieren, dass wir das auf ein Minimum beschränken.
1: Das kann sich aber auch nicht mehr so elend lange hinziehen, ja.
0: Ja, auch da hoffen wir jetzt, dass wir im Zeitplan bleiben und dass wir jetzt fertig werden. Wie gesagt, wir sind jetzt mit den Fundamenten soweit eigentlich ganz gut durch. Wir haben jetzt neue Fundamente gefunden, die werden aber wahrscheinlich drin bleiben, weil sie auch aus diesem sehr harten Beton sind. Die werden dann wahrscheinlich für die Nachnutzung mal ein gutes Fundament bieten können.
1: Das ist ja jetzt am Stadtrand. Kommen wir mal ins Zentrum rein, richtig auf den Markt. Es gab früher mal ein Bürgerbüro, jetzt nicht mehr. Da zieht jemand anders ein.
0: Genau, wir.
1: Hat sich eigentlich die Diskussion über die Abschaffung des Bürgerbüros jetzt beruhigt, oder?
0: Ja, also es war ja einmal durch die Medien oder durch das ein oder andere Medium so befeuert oder in den Raum gestellt. Die tatsächlichen Beschwerden haben sich doch stark im Zaum gehalten, lag aber auch daran, dass gerade auch der Stadtseniorenrat da auf uns zugekommen ist, beziehungsweise wir auch zu denen den Kontakt gesucht haben, da einmal drüber gesprochen haben, wenn man das dann ordentlich erklärt. Ich hatte es ja schon mehrfach gesagt, wir hatten ja kein echtes Bürgerbüro, wo unten Leistungen angeboten werden, weil die Leute sowieso
1: Na, jetzt wo es keine gelben Säcke mehr
0: nach
1: gibt,
0: oben
1: dann hat es
0: gehen.
1: schon 50% der Tätigkeiten, die sind ja da weggefallen. Ja.
0: Genau, wir haben das Bürgerbüro quasi als luxuriöse Pforte genutzt. Das hat sich jetzt also gelöst. Also ich habe zumindest keine Beschwerden mehr bekommen, außer von dem einen oder anderen Paketzusteller, der sich wundert, welche Tür er benutzen muss, um bei uns die Pakete abzugeben. Ansonsten freuen wir uns, dass die Stadtwerke ganz fleißig am Renovieren sind. Die hatten auch schon mal auf ihren sozialen Medien-Accounts da mal so einen kleinen Blick reingeworfen, wie es denn aussehen könnte, um die Leute neugierig zu machen. Wir hatten es geplant zum Kupferfest, das ja am 16. geplant ist, am 16.
1: Oktober.
0: Oktober. Das Ganze zu enthüllen. Jetzt scheint es, dass wir vielleicht auch ein bisschen eher fertig werden. Dann werden wir mal schauen. Vielleicht können wir uns auch schon eher enthüllen und den Leuten zugänglich machen.
1: Wäre auch mal was, dass mal ein Termin unterboten wird.
0: Ja.
1: Ja, das war ja schon ein Termin gewesen jetzt. Vielleicht wenn wir das nächste Mal ein bisschen detaillierter auf das Kupferfest eingehen, das ja dann im
0: Ja.
1: Oktober stattfindet. Gar nicht so weit in die Zukunft müssen wir blicken, wenn wir uns das kommende Wochenende anschauen. Da ist einiges los in Hettstedt.
0: Genau, das ist so ein bisschen Tradition trifft Kulinarik. Wir haben ja den Tag des offenen Denkmals, an dem man so ein bisschen auch unsere Hedgetor-Geschichte, aber auch die überörtliche Geschichte so ein bisschen erleben kann. Und dazu macht die Hafenbar wieder ihr beliebtes Streetfood-Festival, bei dem man sich dann nicht nur in Industriekultur so ein bisschen ergötzen kann, sondern auch noch, bin ich ja ein großer Fan von, ein bisschen schnabulieren kann.
1: Ja, und Graffiti sollen auch gemacht werden wieder. Ja. Also das ist ja wirklich, ja, das, den kann man sich gar nicht entziehen, wenn man da lang fährt. Ja, also da ist wirklich was los immer. Das ist
0: eine spannende Veranstaltung, ja.
1: Also es bleibt spannend. Jetzt vielleicht noch, wie ist jetzt die Stimmung im Rathaus nach der Wahl?
0: Naja, es ist immer so ein bisschen Unsicherheit. Am Ende ist ja jede Wahl von so einem unsicheren Ausgang geprägt. Jetzt haben wir ja das Phänomen, dass eine relativ neue Partei in eine Regierungsverantwortung kommt auf Landesebene, die sie vorher noch nicht hatte, die ja auch ein ganz anderes Wahlprogramm setzt, wo wir dann alle sagen, okay, bleibt es bei den Planungen, die wir angestrebt haben, kommt es zu irgendwelchen Änderungen, die wir auch irgendwie umplanen müssen. Das ist natürlich schwierig. Die öffentliche Hand, Behörden sind sehr langsam, ne? Gut Ding will Weile haben. Die Schwierigkeit ist, wenn wir jetzt Fördermittelprojekte planen oder Baumaßnahmen planen, es ändert sich irgendwas an der Finanzierung, dann haben wir natürlich ganz viel Energie, vielleicht auch schon finanzielle Ressourcen da investiert und am Ende passt das nicht mehr. Insofern sind wir da tatsächlich gespannt. Abgesehen von den Baumaßnahmen haben wir ja auch diesen sozialen Bereich, wo wir ja von Kofinanzierung abhängig sind. Wenn wir an die Kita denken, mit dieser Dreiteilung der Finanzierung zwischen Land, Kreis und Kommune und den Eltern, das wird ja alles so lustig geteilt, je nach Altersstufen, da ist ja das Land überall mit drin. Also wir können uns dem ja nicht entziehen. Deshalb ist es immer spannend, wenn eine normale Gesetzesänderung kommt, wenn jetzt tatsächlich so ein großer Regierungsumschwung kommt, umso mehr. Also wir sind da tatsächlich gespannt, was jetzt passiert, wie sich die Regierungsbildung auch findet und was uns dann so die nächsten Jahre erwartet.
1: Ja, geht uns letztlich allen so. Vielen Dank fürs Kommen, vielen Dank fürs Dranbleiben, gerne, liebe Zuschauer und Zuschauerinnen. Ich glaube, jetzt sind Sie wieder auf Stand, was es Neues gibt in der Wipperstadt Hedstedt. Dankeschön.

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0: Hallo und herzlich willkommen, liebe Zuschauerinnen und Zuschauer bei Punkt um Ihrem regionalen Fernsehprogramm, sondern einer weiteren Ausgabe von Zu Gast. Und ich freue mich heute wieder mal, Gerhard Blume hier begrüßen zu können.
1: Hallo.
0: Herzlich willkommen.
1: Ja,
0: wir haben ja schon

0: mich ja immer für die Geschichte und für Benndorf interessiert und auch mein Bestes gegeben, soweit es ging. Und eine Sache war, dass bestimmte Dinge einfach geschichtlich erhalten bleiben sollten, auch für die Nachwelt, für die Jugend. Deswegen steht ja unser Gut auch unter unserem Heimatverein noch unter dem Motto zwischen Tradition und Innovation. Und Tradition sollte man eben auch anfassbar machen können. Und dazu brauchen wir auch ein Projekt. Und wir haben das Fuhrmannsche Gut sollte abgerissen werden. Und ich habe damals noch als Bürgermeister die Anfrage gestellt, inwieweit es unter Denkmalschutz zu stellen wäre. Das war dann ausschlaggebend für den Nichtabriss. Und am 18. Dezember 2000 habe ich dann als Bürgermeister das Objekt gekauft für die Gemeinde Benndorf. Damals für eine Mark. Die hat der Verkäufer mir noch vorstrecken müssen, weil ich sie selber nicht einstecken hatte. Also jedenfalls nicht
1: Ja, die
0: die
1: Armut der
0: Mark.
1: Kommunen war ja damals schon schlimm.
0: Also daraufhin ist das dann gemacht worden und ich habe einfach den Gemeinderat natürlich versprochen, das wird was, weil natürlich hat jeder ein bisschen Angst gehabt. Ich weiß nicht, ob sich einer an den vor längerer Zeit standen Artikel in der Zeitung vom Verfall zum Dorfzentrum gerettet. Es war schon ein sehr verfallenes Objekt. Kurz vorher, 2 Jahre vorher, hat es dort gebrannt, hat es noch eine ganze Ecke abgebrannt. Die Dächer waren kaputt. Und naja, das Einzige, was noch so halbwegs war, war das ehemalige Herrenhaus. Aber da wohnte auch keiner mehr drin. Also es war dann so Stück für Stück doch dem Verfall überlassen. Und wir haben dann in Januar dann den Verein gegründet, mit 7 Mann damals, und haben dann versucht, das Beste draus zu machen. Zu Ostern 2001 haben wir unsere erste Veranstaltung gemacht. Weiß ich noch wie heute, haben wir einen wahnsinnigen Umsatz mit den Kollegen da gemacht. Also wir haben insgesamt 118 Mark damals eingenommen, das war schon
1: Gewaltig.
0: gewaltig. Ja, wir haben selber bloß ein bisschen Glühwein verkauft. Das weiß es den Tag, wenn ich früher auf den Hof gekommen bin, werde ich nie vergessen, war geschockt, da war alles weiß. Oder bin aufgestanden, da war alles weiß. Und das zu Ostern. Aber jedenfalls war der Tag der Beginn und die Menschen sind dann doch nach und nach gekommen. Das Erntedankfest, das erste, hat dann schon wesentlich mehr an Menschen angezogen und haben da auch einiges machen können mit Partnern zusammen. Da, ich denke noch an Klaus von Helbra mit dem Bulldog und wir haben Stroh gestroschen und haben Stroh geschnitten mit dem Bulldog und Schnitter und so. Also es war schon schöne Erinnerungen, die da entstanden sind, muss ich sagen, über die Jahre. Und wer so mal Lust hat, sich so die Bilder mal anzugucken, oder die Entwicklung, wir haben jetzt eine neue Internetseite, die wird jetzt Stück für Stück auch mit historischen Bildern bestückt. Und dann kann man sich mal die Geschichte auch am Bild
1: Kannst du die mal nennen, wie sie heißt, oder soll man Heimatverein googeln?
0: anschauen. Ziemlich einfach, HFB minus, oh, jetzt muss ich nur mal gucken, minus.
1: Na, lass mal so, machen wir so,
0: Wir schauen
1: das
0: mal.
1: machen wir so. Man
0: Also,
1: googelt Heimatverein Benndorf und dann kommt man drauf.
0: ja.
1: Ja, wir werden es auch
0: Wir haben
1: einblenden,
0: es.
1: dann zaubern wir ein bisschen.
0: www.hfb-.de
1: Irgendwas.
0: oder so ähnlich.
1: Ja, dann.
0: Ganz kurz, ganz kurz.
1: Ja, natürlich ist jetzt der Name ja nicht mehr Fuhrmannsches Gut, es ist der Hof der Mansfelder Gewerke, kennt eigentlich
0: Richtig.
1: jeder in der Region, da viele Sachen stattgefunden. Erzählst du einfach mal auf, was da alles, man kommt rein, steht auf dem Hof, das ist alles gemacht jetzt. Es gibt ein paar Kleinigkeiten, die noch verbessert werden sollen, aber die Grundrenovierung ist längst durch. Steht auf dem Hof, guckt nach links, guckt nach vorne, guckt nach rechts. Was sieht man denn alles da und was gibt es denn da alles?
0: Naja, wir haben eigentlich damals begonnen mit dem Herzstück, die Vereinsräumlichkeiten herzustellen. Das war ein ehemaliger Schweinestall, den wir zum Vereinsraum.

0: umgebaut haben. Ich erinnere mich noch, da haben wir dann alles rausgebrochen und haben insgesamt 10 Tonner an Schutt weggefahren. Also damals noch hat uns Gutter da groß geholfen. Einen Teil haben wir davon in die Scheune versenken können, weil das dann einfach 2 Meter tief ging. Und wir haben auch 10 Lkw voll Erde vom Hof gefahren, bevor wir da überhaupt Steine gesehen haben. Der Hof ist trotzdem insgesamt auch als eines der nächsten Teile komplett überarbeitet worden. Es ist kein Stein drin geblieben, so wie er war. Selbst das und selbst das sogenannte Mistloch, es war ja eine Läuferaufzucht, das war mittendrin, war eine Mistfläche, wo der Mist von den Schweinen zwischengelagert wurde. Das haben wir auch umgebaut. Und vieles in der Richtung, dass wir da zum Beispiel die Mansfelder Schlacke eingesetzt haben, in ihren einzelnen verschiedenen Formen, um einfach auch da ein Stück was überzubehalten. Ja, dann danach kam eigentlich schon der Anbau hinten, was die gesamte Gewerke beinhaltet, Richtung Schmiede, Stellmacher und Kreativraum. Darüber dann das Kinderhaus, was wir gebaut haben als Räumlichkeiten mit der Gemeinde. Daneben dann der Krämerladen, dann wurde der Stall ausgebaut. Dann haben wir begonnen, das Herrenhaus innen umzubauen, also was umzubauen, herzurichten zu zwei Wohnungen übereinander. Unten, das ist eine historische Wohnung und oben ist eine Gästewohnung für Gäste unseres Vereins und Freunde des Vereins, welche aber nun im Sommer nutzbar ist, aber die Beheizung einfach nicht gewährleisten können. Und gleichzeitig noch die gesamte Scheunenkomplex von der Scheune über die mittleren Teil, wo wir unten den Berg, den Schacht nachgebaut haben, eine Etage höher, die historische Schule und ganz oben dann diese Fraue Eisenbahn mit der Wipperlese-Nachbau, mit Nachbau ich bin jetzt auch nicht sicher direkt, aber jedenfalls die Wipperlese als denn das Zentrum dort nachgebaut worden ist, den hat damals Hebra, der Verein gebaut, den haben sie uns dann übergeben, weil sie gesagt haben, es gab zwei Möglichkeiten, entweder wir bauen sie auseinander oder finden eine Möglichkeit, wo sie in der Größenordnung eben doch stehen. Und es ist immerhin 30 Meter Schiene und 13 Meter lang, alles in allem, und 2,50 Meter breit, das muss man auch mal irgendwo hinstellen können. Und das hat sich da also angeboten und das haben wir eben schön gemacht, finde ich.
1: Ja, gibt es auch noch einen historischen Laden da, das ist der
0: Den
1: Bestand auch eine
0: Krämerladen, das ist auch
1: Tagesgruppe
0: noch
1: da.
0: ein Teil und die Tagesgruppe über dem Vereinsheim, das ist, also ist jetzt wirklich alles belegt und ich bin auch dankbar drüber. Wir haben jetzt im Juli den Fördermittelbescheid zur Fertigstellung für die Fassade vom Herrn ausgekriegt. Da geht es um die Gesimse, es geht um Fenstergesimse, um Fensterbretter und alles, einschließlich die Kellerfenster nochmal, die damals noch nicht mitgemacht worden sind, dass auch das ins Großen und Ganzen abgeschlossen ist.
1: Dann gibt es ja da auch viele Möglichkeiten zu feiern. Das passiert ja auch über das Jahr. Vom Erntedankfest ist ja eine Sache gewesen, ein Bierfest und so in der Sachen. Da gab es einige feste Termine immer über das Jahr. Und eigentlich in den letzten Jahren immer ein Problem, nämlich mit den Nachbarn.
0: Naja, also es hat eigentlich angefangen, also es hat uns schon Kraft gekostet, die Corona-Zeit, da konnte man ja auch nichts machen, dass sich die Menschen zurückgezogen haben. Das ist eine Sache, die, glaube ich, immer heute noch nachwirkt. Und dann kamen die Probleme mit den Nachbarn, dafür gesorgt hat, dass man nicht länger als 22 Uhr was machen konnten. Und sich wie viele Menschen dann eben auch ein bisschen zurückgezogen gefühlt haben. Also auf den Hof keine Feste richtig, also 4 Stunden auf den Hof noch aufhalten. Und das sind alles Dinge, die in großen Gegensätzen waren. Wir haben auch selber, ich selber bin da auch verklagt worden, habe Strafe bezahlt und die Gemeinde und der Heimatverein. Das ist schon gar nicht so einfach gewesen, das aber den Menschen rüberzubringen, dass das so nicht unser Wille ist, sondern dass wir einfach an Recht und Dinge gesetzt oder wie auch immer uns zu halten haben, wenn so eine Auflage unterhalten wurden, bleibt ja nicht viel übrig.
1: Ja, und ich kann mir vorstellen, das ist unheimlich schwer, sich zu motivieren, dann weiterzumachen. Das sind ja sowieso viele Dinge, mit denen man sich rumschlägt. Das geht ja schon mit der ganzen normalen Bürokratie los, wenn man irgendeinen Antrag stellen will. Aber das ist in deinem Fall wahrscheinlich nicht so das Problem deiner Tätigkeit als Bürgermeister und dann auch als Geschäftsführer von der BWB, hast ja da Erfahrung. Aber dass man da noch so, auf eine Art und Weise, wo man denkt, jetzt haben wir aber diesen und jenen Widerstand überwunden, dass man da noch Ärger kriegt, das ist wahrscheinlich gar nicht so einfach.
0: Es ist nicht einfach. Es ist auch schwer, die Mitglieder zu motivieren. Ich bin froh, dass wir noch so einen Stamm von 10, 12 Leuten haben, die immer mitstehen, wenn wir sie brauchen. Was auch nicht einfach ist, wenn du... Wir haben Unkosten von rund 1.000 Euro im Monat, die müssen irgendwo erwirtschaftet werden. Ja, und das geht nur über Vermietung oder über so eine Feste. Und das musst du erstmal zusammenkriegen. Und da muss immer einer da sein, und weil du eben auch da was aufgebaut hast, wo du sagst, das kannst du nicht einfach so sagen, hier hast du den Schlüssel, du mach mal. Das funktioniert einfach nicht. Und ja, ich will nur sagen, ich will auch jetzt mal wirklich eindeutig sagen, dass, ob es der damalige Bürgermeister oder jetzige Bürgermeister ist, die haben schon zu uns gestanden. Ohne dem wäre das auch nicht, wäre es nicht gegangen. Also es wäre nicht umsetzbar gewesen, auch insgesamt. Ich sage, es ist ungefähr in dieses ganze Objekt ist fast 1 Million Förderung gelaufen, über alle möglichen Ecke. Auch über, wenn ich mal überlege, wir haben ungefähr 100.000 über die 25 Jahre, 100.000 private oder freiwillige Aufbaustunden, wie man es mal früher gesagt hat, aber Stunden erbracht durch Freiwillige, dass das überhaupt funktioniert. Das ist schon erheblich. Ja, das ist, man kann es nicht hoch genug achten, ja, dass das nicht alle so sehen und nicht alle denken, das ist alles so, das geht alles so von alleine. Das ist nun mal in der heutigen Zeit, in dem Leben so, ja.
1: Na, jeder Ort hat ja seine Besonderheiten und das klang ja schon ein bisschen durch. In Bendorf ist eine für mich eigentlich, dass es immer zwei ganz wichtige Personen gibt, nämlich den Bürgermeister, ich sage jetzt mal in der männlichen Form, weil ich gar nicht erinnern kann, dass es mal eine Bürgermeisterin gab in der letzten Zeit.
0: Ne.
1: Ja, und den, dabei weiß ich es ganz, ganz genau, der Geschäftsführer der BWB. Die zusammen haben immer viel bewegt. So sah es jedenfalls für mich aus, wenn ich so berichtet habe in den letzten Jahrzehnten. Und nun ist es ja so, dass du zwar jetzt nicht mehr aktiv im Amt bist, aber auch dich immer noch einbringst in Bendorf. Ich erinnere mich auch letztens, als es um die Förderung von den Wandbildern ging in der Bergbausiedlung, dass im Prinzip du immer noch mit dabei bist. Und jetzt gibt es aktuell auch noch ein Projekt mit dem Spielplatz, ja?
0: Naja, wir haben, das habe ich noch, den Antrag habe ich noch vorbereitet. Die Gemeinde hat ihn dann gestellt für den Spielplatz in der Bergarbeitersiedlung. Die BWB hat den Platz zur Verfügung gestellt und auch die Eigenmittel, die bei so einem, also ein Teil der Eigenmittel, die auch aufgebracht werden muss. Die Gemeinde hat das übernommen, was noch darüber hinaus entstanden ist. Also es ist nicht ganz aufgegangen, wie wir uns das vorgestellt haben. Also schon ein paar Kosten mehr, ist immerhin ein Spielplatz, der rund 300.000 Euro gekostet hat, das muss man
1: also sehen. Da fragt man sich immer, was da so teuer ist.
0: Da kann ich dir sagen, was da so teuer ist. Unabhängig von den Spielgeräten, die ungefähr die Hälfte ausmachen. Dazu kommen dann eben auch die Belege. Also es muss ja entsprechend sturzsicher sein und so weiter und so fort. Und alles, was so da drumherum, Tiefbau und das ist schon gewaltig, was so zusammenkommt. Da haben wir ja nicht bloß Spielplatz gemacht, wir haben ja dann ein Fahrradrastplatz entstanden mit Lademöglichkeit.
1: Ja, den gibt es schon ein bisschen länger, kann mich auch erinnern, dass ich da gewesen bin, als die so mit dem kleinen Reparaturset
0: und sowas. Ja. Der Reparaturset, das ist über Revierpionier von Jugendclub damals noch gelaufen. Und jetzt ist direkt

0: direkt in eine Ladestation daneben gekommen. Also so eine, ich würde mal sagen, das ist fast wie eine Packstation, dass du dich, wenn du da kommst und sagst, du bist irgendwo unterwegs, und hältst mal an, wir liegen ja immerhin an sehr interessanten Fahrrad- und Wanderwegen. Ich habe immer gesagt, es führen nicht alle Wege nach Rom, aber fast alle durch Bendorf, um da irgendwo hinzukommen. Und gleichzeitig, wenn da jemand kommt und wir da irgendwas wegschließen, um mit den Kindern spielen zu können und so weiter, ist das da auch möglich. Das ist allerdings, es ist kostenlos, man muss aber sich schon ausweisen, um da reinzukommen. Und gleichzeitig haben wir jetzt noch die Toilette, Zugang umgebaut, dass auch von dem Kindergarten 100 Meter entfernt eine Toilette ist, wo man dann auch hingehen kann, sich auch einbuchen kann und da auf die Toilette gehen kann. Also das umfasst dieses gesamte Komplex und das ist doch, naja, sehr umfangreich, bis das alles so zusammenpasst, wie man sich das so vorstellt.
1: Also demnächst dann fertig und wird übergeben. Bei dir ist es ja relativ klar, denn Vita, wie du dich da auch einbringst, also man müsste es nicht, aber damit der Hintergrund da ist, warum du dich da einbringst, wie ist das eigentlich mit dem Heimat- und Förderverein? Der konzentriert sich dann schon auf den Hof der Mansfelder Gewerke oder ist er noch anderswo involviert?
0: Na jetzt in erster Linie auf den Hof der Gewerke. Ich denke, das ist auch ausreichend Kraft, die da aufgebracht werden muss. Wir wollen natürlich, wir werden uns nicht querstellen, bestimmte Dinge mitzumachen, aber die Kraft ist eben auch begrenzt. Mhm. Ja, die Kraft ist einfach begrenzt. Und mal sehen, wie es wird. Und wir würden uns natürlich freuen, den einen oder anderen neuen Mitstreiter bei uns mal zu begrüßen zu können. Ja, wie gesagt, auf der Internetseite wird man sich dann zurechtfinden und das auch mal sich melden können und von dem. Wir wollen allerdings auch gerade, was die Internetseite ist, die Geschichte von Bendorf mit aufnehmen. Du sprachst vorhin von den Bandbildern und ähnliches. Hier wollen wir schon in ganz eng zusammenarbeiten, weil du sollst ja auch irgendwo wiederfinden, was hängt denn da dahinter, was steckt denn da für eine Geschichte dahinter und so weiter und so fort. Das wird auch Bestandteil der Internetseite sein und auch unserer Arbeit zu sagen, wir wollen auch diese historischen Dinge weiter mit betrachten. Ja, es ist reichlich und es ist schön, es macht Spaß und mal sehen, was auf uns noch so zukommt.
1: Das sind ja auch so viele Dinge, die laufen ab, ohne dass man das von außen so wirklich sieht, die ja im Prinzip, damit man das ganze Ding da am Leben erhalten wird, sage ich mal, dass ja davon gesprochen, dass das ja auch Fixkosten von 1.000 Euro im Monat sind. Da denke ich, kann ich mir schon vorstellen, wo das alles herkommt, brauchen wir gar nicht aufzählen. Nee. Aber was die Öffentlichkeit mitkriegt, sind natürlich diese Veranstaltungen, die stattfinden. Es finden ja auch alles, ist ja auch für Tagungen, für Gesprächsrunden, für Veranstaltungen aller Art, die jetzt ja, wo es nicht darum geht, ja, da zu feiern in erster Linie, so Treffen, nicht von der Lena, von allem Möglichen und so weiter, kann ich mich erinnern, in der Vergangenheit. Das Objekt gibt ja auch das her, dass man da verschiedene Möglichkeiten hat, verschiedene Räumlichkeiten, um je nach Anzahl der Leute, die da sind, etwas zu gestalten. Aber was natürlich richtig Außenwirkung hat, sind die Feiern. Und wir haben das ja kurz mal angesprochen, dass es ja mit solchen losging, als noch wirklich alles drumherum eigentlich noch im Argen war, aber auch die Aufbruchstimmung da entsprechend war. Wir haben auch über die Dämpfer gesprochen, Corona und Nachbarn, die es in der Vergangenheit gab. Wie sieht es denn aktuell aus?
0: Naja, zu unserer Feier am 11.7. hätten wir uns schon ein paar mehr gewünscht, dass Menschen kommen, aber es sind halt auch Dinge, die da zusammenstößen, dass gerade in dieser Zeit mehrere Veranstaltungen ringsherum sind. Wir haben es auch versucht, hin und her zu schieben, dass es überhaupt zusammenpasste. Und schließlich und endlich sind wir dann so in die Ferien gekommen, was natürlich auch alles eine Rolle spielt. Ja. Und gut, das ist die eine Seite. Wir haben aber dieses Jahr schon eine Veranstaltung mit Ralf Richter gemacht, als Paar und Duo. Das ist sehr gut besucht gewesen. Wir haben demnächst in der Veranstaltung mit New York, New York.
1: Da können wir vielleicht mal,
0: wir
1: das,
0: nachher.
1: Machen wir einen Werbeblock, das zeigen wir mal.
0: Ja.
1: Ja, da ist das entsprechende Plakat, da sieht man auch das Logo vom Verein.
0: Ja.
1: Und da. Und ja, worum geht's denn da?
0: Ja, das ist so Musiker, so weitestgehend Ausschnitte aus dieser ganzen Geschichte, so einfach Spaß machen, mal was Musikalisches wieder in die Hand zu bringen. Wir haben ja mit dem Sommertheater eigentlich angefangen damals. Damals noch mit den Schlossgeistern von Mainz, das war so eine Gruppe,
1: die sieht alles. Oh ja, ich kenne sie gut,
0: das alles nicht mehr, die war aber schön. Dann haben wir Musiker gemacht im Sommer, dann haben wir lange Kabarett gemacht mit dem Klacktheater in Wittenberg. Die fahren leider nicht mehr raus. So, das war jetzt gesagt, wir müssen uns einfach mal um was Neues bekümmern.
1: Gut, wir haben sie die ganze Zeit jetzt gezeigt, am 3. Oktober ist es. Ja. Und wo es stattfindet, haben wir auch gesagt. Und gut, jetzt können wir uns vielleicht uns wieder so zeigen.
0: Ja, ja, ja. Und parallel zu haben wir, wie gesagt, Ralf Richter, ein paar Sachen. Ja,
1: das ist auch ein Klacktheater, nicht?
0: Ja, ja, und er wird auch am 7.11. auftreten, allerdings ist da schon ausverkauft, das muss ich mal leider so sagen.
1: Ja, hatte ja
0: für uns sehr Region, schön,
1: weiß,
0: ja.
1: Wie oft das ist hier so ist, war, ja. Der steht ja aber, ist eigentlich von hier.
0: Ja, ja. Für uns sehr schön, aber es ist halt so, wie es ist. Und die letzte Veranstaltung in diesem Jahr wird dann am 19.12. sein mit Maggie Christmas. Mal sehen, frivol, ein bisschen, auch ein bisschen. Show, Graveré.
1: Wer das jetzt alles jetzt nicht so genau mitkriegt, auf der besagten Internetseite ist das natürlich alles noch hinterlegt, ja, dass man sich das noch mal anschauen kann, sich überlegen kann, ob das vielleicht was ist, kurz vor Weihnachten mal auch mal wieder auf den Hof der Mansfelder Gewerke zu gehen. Denn das ist ja genau das, dass es ein bisschen Leben ist. Es wird immer behauptet, oh, das ist ja ein Stoß, das ist ja ein Stoß. Gerade in Bendorf, denke ich, da gibt es ja verschiedene Akteure, die wirklich aktiv sind, damit eigentlich auch was los ist. Man muss dann auch als Bevölkerung hingehen.
0: Ja, noch zu erwähnen ist ja, dass auch der Cosplay-Chor, der jetzt auch schon über 20 Jahre ist, muss man mal sagen, Hochachtung, dass das so hält, auch seine Heimat, seine zweite Heimat bei uns auf dem Hof hat. Er muss ja irgendwo proben und all diese Dinge. Das sind alles Dinge, die so nach außen gar nicht sehen. Dann gibt es noch mal eine kleine Sportgruppe und dies und jenes. Das sind Sachen, die man einfach haben und machen, ohne dass da großes Theater drum gemacht wird. Ja.
1: Du bist ja eigentlich theoretisch im Ruhestand, aber das ist eher Theorie. Im Moment auch noch viel in der BVB involviert noch. Und dann auch natürlich im Heimatverein. Wie stellst du dir das vor? Wie würdest du dir das wünschen, wie das in den nächsten Jahren weitergeht? Du hast ja die ganze Zeit, die ganzen 25 Jahre verfolgt, die Entwicklung mit Höhen und der einen oder anderen Tiefe auch. Was denkst du, wie könnte es weitergehen? Wie wünschst du dir das?
0: Also ich würde mir persönlich wünschen, dass ich irgendwann in der nächsten Zeit auch mal eine Nachfolge abheben kann, ohne dass ich mich unbedingt zurückziehen will. Ja, aber ich werde auch nächstes Jahr 70 und das ist nun an vielen Stellen noch nicht das Alter. Man will auch noch ein bisschen. Und solange wie man den Kopf auch ein bisschen anstrengen kann, geht das auch sonst ein bisschen besser. Aber vor allen Dingen hätte ich gerne, wenn sich der ein oder andere aufrafft und bei uns einfach noch mitmacht. Ja? Da zu sein und reicht alle nicht. Man muss eben auch was tun. Ja, das Feiern alleine ist nicht der. Also, das war immer das, was wir am wenigsten gemacht haben. Wir direkt unter uns. Wir sind nochmal zusammen weggefahren, aber ansonsten war die Arbeit stand eher im Mittelpunkt als alles andere.
1: Ja, vielleicht noch das Letzte. Wie geht's dir denn eigentlich, wenn du so in Bendorf unterwegs bist, als jemand, der viele Jahrzehnte da diesen Ort mitgeprägt hat? Du siehst die Dächer, du siehst die Solaranlagen, die früher drauf kamen als an anderen Stellen. Zum Beispiel, ja, du siehst das ehemalige Fuhrmannsche Gut als Ruine und jetzt strahlend nach außen hin. Und andere Dinge, wo du selber, das kann ich gar nicht alles nachvollziehen, Du musst an jeden Stein und jede Ecke musst du auf den Kopf gehen. Ach, das war das. Und da haben wir das und das. Und dort ist hier dies und jenes bewegt worden. Das muss doch eigentlich auch ein Gefühl der Füllung sein, dass man sagt, Mensch, ich habe was hinterlassen.
0: Ja, das ist so. Also ich bin schon nicht unzufrieden mit dem, was ich über die Zeit geschafft habe. Ja, und aber ich muss immer sagen, das ist immer eine Wir-Aufgabe gewesen, ganz alleine. Man kann sich zwar vorne dran stellen und kann vieles machen, aber es ist nicht so ohne eine Mannschaft. Ob es als Bürgermeister oder als Geschäftsführer oder als Vereinsvorsitzender ohne eine Mannschaft funktioniert ja nicht. Und die Mannschaft im Hintergrund ist, glaube ich, teilweise wichtiger, nicht teilweise, die ist wichtiger als der Mann im Vordergrund. Und das habe ich immer so gesehen und ich will das auch nicht, will das auch unbedingt auch nochmal so sagen, ohne die Mitarbeiter, ohne die, was so drumherum hing, ob es die Kollegen in der Firma waren oder ob es auch diese Fragen bei der Förderung, die man ja machen musste mit Lieder und das sind ja viele, viele, viele Dinge, die eine Rolle zusammengespielt haben, um schließlich und endlich das so hinzukriegen. Und ja, das macht, erfüllt einen schon mit ein bisschen Stolz und auch mit vor allen Dingen mit Dankbarkeit über die Zeit, das so machen zu dürfen. Ja.
1: Also ich Dankbarkeit von meiner Seite, dass du gekommen bist, dass wir uns unterhalten konnten hier. Ja, und ich denke mal auch mal über einen wichtigen Verein sprechen, der ja sich auf ein, aber nicht das unwesentlichste Objekt da in Bentorf konzentriert, was ja auch über den Ort hinaus ausstrahlt. Und ja, viel Erfolg weiter bei all deinen Tätigkeiten und wir bleiben auf alle Fälle in Verbindung. Und ich bin ganz sicher, so richtig mit Ruhestand, das dauert noch. Also vielen Dank fürs Kommen. Ja?
0: Gerne.
1: Und liebe Zuschauer, vielen Dank fürs Dranbleiben und ich hoffe, Sie schalten auch das nächste Mal wieder ein, wenn es heißt, zu Gast bei Ihrem Punkt im Fernsehen. Dankeschön.
0: Gerne.

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1: Hallo und herzlich willkommen, liebe Zuschauerinnen und Zuschauer bei Punkt um Ihrem regionalen Fernsehprogramm. Und jetzt wollen wir wieder ein Neues aus der Stadt Hettstedt erfahren. Dazu ist der Bürgermeister hier bei uns. Herzlich willkommen,
2: vielen Dank,
1: Herr Tallich.
2: Hallo.
1: Und wir wollen gleich einsteigen. Im Moment hat man überall den Eindruck, es wird gebaut, gebaut, gebaut, gebaut, gebaut und wieder gebaut. So ist es auch in Hettstedt. Und da gibt es ja einige Dinge, die jetzt gerade stattfinden. Ich denke, wenn man in die Molmecker Straße rein will, da ist es noch ungefähr 14 Tage, dass das blockiert ist, weil da irgendwas läuft. Aber das ist nur eine, vielleicht sogar noch eine der kleineren Maßnahmen. Ich habe mir sagen lassen, das ganze Projekt Untere Bahnhofstraße ist jetzt gerade so am Köcheln.
2: Genau. Es ist ja so der Klassiker in der Bürokratie. Zum Jahresende muss immer alles ganz schnell fertig werden, bevor die Gelder verfallen. Dementsprechend haben wir die eine oder andere große Baustelle noch, die wir irgendwie versuchen, passend fertig zu kriegen. Zumal die Untere Bahnhofstraße ja auch eine Maßnahme ist, auf die die Einwohner hier schon lange warten. Also die Kastanien haben wir, glaube ich, schon vor 3 Jahren gefällt und alle haben sich gewundert, warum und wo sie hin sind und warum nichts passiert. Jetzt haben wir die Hoffnung, dass wir es noch schaffen in diesem Jahr, bevor der Frost kommt und die Asphaltarbeiten unmöglich sind, das passend einzukriegen. Da müssen wir uns jetzt noch abstimmen. Sie sagen es ja selber, man hat das Gefühl, überall wird gebaut. Es ist auch so zum Jahresende. Wir sind natürlich trotzdem bemüht, das für die betroffenen Autofahrer, für die Einwohner mit der geringsten Belastung irgendwie möglich zu machen. Ist jetzt natürlich schwer an der Stelle, weil wir auch die VGS am Föhringer Platz unten haben. Da ist die große Buswendeschleife, die große Bushaltestelle. Dementsprechend muss man da gucken, wie wir es mit den Umleitungen machen, dass wir da alle mitnehmen.
1: Aber so richtigen Zeitrahmen gibt es noch nicht.
2: Na, wir müssen jetzt noch im
1: also
2: September
1: dieses Jahr muss
2: wir müssen es dieses Jahr irgendwie schaffen. Das ist die große Herausforderung. Wir hoffen jetzt, dass wir es im September auch noch starten können. Deshalb laufen wir da gerade auf Hochtouren. Parallel laufen die anderen Maßnahmen ja auch weiter. Wir haben ja auch kleinere Maßnahmen. Wir haben auch den Quartierspark, auf den sich ja alle schon so ein bisschen freuen und warten. Wann ist es denn soweit?
1: Ja, ist ja in unmittelbarer Nähe ja hier auch von unserem Studio.
2: Auch den wollen wir ja jetzt dieses Jahr endlich noch starten, um zu zeigen, dass es da losgeht. Die Ausschreibungen sind ja schon fleißig am Laufen, sodass wir dann gucken, wie wir das dann takten können. Und
1: an der Waldschule, nicht?
2: Das genau, die Waldschule. Da haben wir auch noch eine kleinere Maßnahme. Insofern
1: nicht die Waldschule selber, die Straße davor, ja.
2: Genau, die Straße. Ist ja immer so ein Thema. Jeder Hettstedter weiß, dass die Straßen sind auch so eine Geißel. Infrastruktur ist sehr teuer. Wir können sie leider nicht alle gleichzeitig machen. Umso schöner, wenn man dann hin und wieder mal schafft, auch eine Straße einzuplanen aus den freien Mitteln, die uns zur Verfügung stehen. Da sind wir hinterher. Da versuchen wir unser Bestes.
1: Eigentlich sollte der Abriss der Großbäckerei ja schon fertig sein, aber so ganz fertig ist es noch nicht.
2: Ja, die Großbäckerei. Schönes Projekt, ist jetzt in 2 Sachen tatsächlich so ein bisschen aus dem Ruder gelaufen. Erstens in der Zeitschiene, weil wir unter den Fundamenten, die wir erwartet hatten, noch mehr Fundamente gefunden haben, die das Ganze den Krisen sicher machen sollten. Die sind dann auch so diesem richtig schönen dunkelblauen Beton, den man kennt, wenn man so Heimwerker ist und sagt, man macht mal schnell was auf dem Hof und dann denkt, okay, verloren. Da muss man jetzt tatsächlich umplanen, wie wir das mit den Fundamenten machen. Das kostete ein bisschen Zeit. Ansonsten sind die Kollegen ganz, ganz fleißig oben am Zerkleinern, unglücklicherweise mit sehr wenig Wasser, was regelmäßig zu so einer Art Sahara in Hettstedt führte, weil die Staubwolken überall hin und her zogen. Das war tatsächlich so ein Konfliktfeld. Da sind die Kollegen von der Bauverwaltung ganz, ganz fleißig gewesen, haben immer oben dran erinnert und versucht, irgendwie den Zeitplan zu halten. Ist ja auch eine Fördermittelmaßnahme, die daran gekoppelt ist, dass wir da zu einem Stichtag fertig werden. Das heißt, aufhören ist eine schwierige Idee, weil dann kommen wir in den Zwang, Fördermittel zurückzuzahlen. Gleichzeitig kann ich natürlich auch nicht sagen, kommt, ruppt alles nieder. Die Leute können ja 10-mal das Auto waschen. Das ist tatsächlich schwierig, zumal wir oben ja eigentlich Wasser hätten. Da sind wir also sehr, sehr hart mit der Baufirma auch am Verhandeln und diskutieren, dass wir das auf ein Minimum beschränken.
1: Ja, das kann sich aber auch nicht mehr so elend lange hinziehen, ja?
2: Ja, auch da hoffen wir jetzt, dass wir im Zeitplan bleiben und dass wir jetzt fertig werden. Wie gesagt, wir sind jetzt mit den Fundamenten soweit eigentlich ganz gut durch. Wir haben jetzt neue Fundamente gefunden, die werden aber wahrscheinlich drin bleiben, weil sie auch aus diesem sehr harten Beton sind. Die werden dann wahrscheinlich für die Nachnutzung mal ein gutes Fundament bieten können.
1: Das ist ja jetzt am Stadtrand, kommen wir mal ins Zentrum rein, richtig auf den Markt. Es gab früher mal ein Bürgerbüro, jetzt nicht mehr. Da zieht jemand anders ein.
2: Genau, ja.
1: Hat sich eigentlich die Diskussion über die Abschaffung des Bürgerbüros jetzt beruhigt? Oder?
2: Ja, also es war ja einmal durch die Medien oder durch das ein oder andere Medium so befeuert oder in den Raum gestellt. Die tatsächlichen Beschwerden haben sich doch stark im Zaum gehalten, lag aber auch daran, dass gerade auch der Stadtseniorenrat da auf uns zugekommen ist, beziehungsweise wir auch zu denen den Kontakt gesucht haben, da einmal drüber gesprochen haben, wenn man das dann ordentlich erklärt. Ich hatte es ja schon mehrfach gesagt, wir hatten ja kein echtes Bürgerbüro, wo unten Leistungen angeboten werden, weil die Leute sowieso...
1: Na, jetzt muss es keinen gelben Säcke mehr geben, dann hat es schon 50% der Tätigkeiten, die sind ja da weggefallen. Ja.
2: Genau, wir haben das Bürgerbüro quasi als luxuriöse Pforte genutzt. Das hat sich jetzt also gelöst. Also ich habe zumindest keine Beschwerden mehr bekommen, außer von dem einen oder anderen Paketzusteller, der sich wundert, welche Tür er benutzen muss, um uns die Pakete abzugeben. Ansonsten freuen wir uns, dass die Stadtwerke ganz fleißig am Renovieren sind. Die hatten auch schon mal auf ihren sozialen Medien-Accounts da mal so einen kleinen Blick reingeworfen, wie es denn aussehen könnte, um die Leute neugierig zu machen. Wir hatten es geplant zum Kupferfest, das ja am 16. geplant ist, am 16. Oktober. Oktober. Das Ganze zu enthüllen, jetzt scheint es, dass wir vielleicht auch ein bisschen eher fertig werden. Da werden wir mal schauen, vielleicht können wir uns auch schon eher enthüllen und den Leuten zugänglich machen.
1: Wäre auch mal was, dass mal ein Termin unterboten wird.
2: Ja.
1: Ja, das war ja schon ein Termin gewesen jetzt. Vielleicht wollen wir das nächste Mal ein bisschen detaillierter auf das Kupferfest eingehen, das ja dann im Oktober stattfindet. Gar nicht so weit in die Zukunft müssen wir blicken, wenn wir uns das kommende Wochenende anschauen. Da ist einiges los in Hettstedt.
2: Genau, das ist so ein bisschen Tradition trifft Kulinarik. Wir haben ja den Tag des offenen Denkmals, an dem man so ein bisschen auch unsere Hettstedter Geschichte, aber auch die überörtliche Geschichte so ein bisschen erleben kann. Und dazu macht die Hafenbar wieder ihr beliebtes Streetfood Festival, bei dem man sich dann nicht nur in Industriekultur so ein bisschen ergötzen kann, sondern auch noch, bin ich ja ein großer Fan von, ein bisschen schnabulieren kann.
1: Ja, und Graffiti sollen auch gemacht werden wieder. Ja. Also das ist ja wirklich, ja, das, die kann man sich gar nicht entziehen, wenn man da lang fährt. Ja, also da ist wirklich was los, das ist immer.
2: Eine spannende Veranstaltung, ja.
1: Also es bleibt spannend. Jetzt vielleicht noch, wie ist jetzt die Stimmung im Rathaus nach der Wahl?
2: Naja, es ist immer so ein bisschen Unsicherheit. Am Ende ist ja jede Wahl von so einem unsicheren Ausgang geprägt. Jetzt haben wir ja das Phänomen, dass eine relativ neue Partei in eine Regierungsverantwortung kommt.

0: Landesebene, die sie vorher noch nicht hatte, die ja auch ein ganz anderes Wahlprogramm setzt, wo wir dann alle sagen, okay, bleibt es bei den Planungen, die wir angestrebt haben, kommt es zu irgendwelchen Änderungen, die wir auch irgendwie umplanen müssen. Das ist natürlich schwierig. Die öffentliche Hand, Behörden sind sehr langsam, ne? Gut Ding will Weile haben. Die Schwierigkeit ist, wenn wir jetzt Fördermittelprojekte planen oder Baumaßnahmen planen, es ändert sich irgendwas an der Finanzierung, dann haben wir natürlich ganz viel Energie, vielleicht auch schon finanzielle Ressourcen da investiert und am Ende passt das nicht mehr. Insofern sind wir da tatsächlich gespannt. Abgesehen von den Baumaßnahmen haben wir ja auch diesen sozialen Bereich, wo wir ja von Kofinanzierung abhängig sind. Wenn wir an die Kita denken, mit dieser Dreiteilung der Finanzierung zwischen Landkreis und Kommune und den Eltern, das wird ja alles so lustig geteilt, je nach Altersstufen, da ist ja das Land überall mit drin. Also wir können uns dem ja nicht entziehen. Deshalb ist es immer spannend, wenn eine normale Gesetzesänderung kommt, wenn jetzt tatsächlich so ein großer Regierungsumschwung kommt, umso mehr. Also wir sind da tatsächlich gespannt, was jetzt passiert, wie sich die Regierungsbildung auch findet und was uns dann so die nächsten Jahre erwartet.
1: Ja, geht uns letztlich allen so. Vielen Dank fürs Kommen, vielen Dank fürs Dranbleiben, gerne, liebe Zuschauer und Zuschauerinnen. Ich glaube, jetzt sind Sie wieder auf Stand, was es Neues gibt in der Wipperstadt Hettstedt. Dankeschön.

0: Ja, liebe Zuschauer, wir sind hier im Herzwald und auf der Suche nach dem Nainhorn. Das soll hier irgendwo leben, aber keine Spur davon. Oh, Moment mal. Willkommen beim Nainhorn. Wir sind doch richtig. Aber was steht hier? Bin im Theater Eisleben? Na, dann gehen wir da auch hin. Und Sie lade ich ein zu Ticket, dem Kulturtelegramm. Denn dann gibt's mehr vom Nainhorn.
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0: Hallo und herzlich willkommen, liebe Zuschauerinnen und Zuschauer bei Punktum, Ihrem regionalen Fernsehprogramm, zu einer weiteren Ausgabe von Zu Gast. Und ich freue mich heute wieder mal, Gerhard Blume hier begrüßen zu können. Herzlich
1: Hallo.
0: Willkommen.
1: Ja,
0: wir haben das schon ein paar Mal gemacht in verschiedenen Funktionen. Ja, und haben dich eigentlich, wir kennen uns ja ewig, deswegen duzen wir uns auch.
1: Das ist richtig.
0: Ja, vor gar nicht langer Zeit als Geschäftsführer der BWB verabschiedet an dem Platz. Jetzt sitzt du in einer anderen Funktion hier, nämlich als Vereinsvorsitzender vom Heimat- und Förderverein Bendorf.
1: Ja.
0: Der feiert sein 25-jähriges Bestehen.
1: Ja.
0: Was ja auch deutlich macht, dass jemand wie du ja nicht einfach in Rente geht und nichts mehr macht, sondern in einer vielfältigen Art und Weise, da kommen wir später nochmal drauf, auch immer noch am gesellschaftlichen Leben teilnimmt und seine Beiträge dazu leistet. Aber heute soll der Heimat- und Förderverein im Mittelpunkt stehen. 25 Jahre gibt es den. Und der Ausgangspunkt war doch ein ganz besonderer in Bendorf, soweit ich mich erinnere.
1: Naja, das war schon ein bisschen kurios. Also, wie gesagt, ich habe.

0: am 18. Dezember 2000 habe ich dann als Bürgermeister das Objekt gekauft für die Gemeinde Bendorf. Damals für 1 Mark. Die hat der Verkäufer mir noch vorstrecken müssen, weil ich sie selber nicht einstecken hatte. Also jedenfalls nicht
1: Ja, die
0: die
1: Armut der Kommunen war ja
0: Mark.
1: damals schon schlimm, ne?
0: Also daraufhin ist das dann gemacht worden und ich habe einfach den Gemeinderat natürlich versprochen, das wird was, weil natürlich hat jeder ein bisschen Angst gehabt. Ich weiß nicht, ob sich einer an den vor längerer Zeit standen Artikel in der Zeitung vom Verfall zum Dorfzentrum gerettet. Es war schon ein sehr verfallenes Objekt. Kurz vorher, 2 Jahre vorher, hat es dort gebrannt, hat es noch eine ganze Ecke abgebrannt. Die Dächer waren kaputt. Und naja, das Einzige, was noch so halbwegs war, war das ehemalige Herrenhaus. Aber da wohnte auch keiner mehr drin. Also es war dann so Stück für Stück doch dem Verfall überlassen. Und wir haben dann in Januar dann den Verein gegründet, mit 7 Mann damals, und haben dann versucht, das Beste draus zu machen. Zu Ostern 2001 haben wir unsere erste Veranstaltung gemacht. Weiß ich noch wie heute, da haben wir einen wahnsinnigen Umsatz mit den Kollegen da gemacht. Also wir haben insgesamt 118 Mark damals eingenommen. Das war schon
1: Gewaltig.
0: gewaltig. Wir haben selber bloß ein bisschen Glühwein verkauft, das weiß den Tag, wenn ich früh auf den Hof gekommen wäre, ich nie vergessen, war geschockt, da war alles weiß. Oder wenn aufgestanden, war alles weiß. Und das zu Ostern. Aber jedenfalls war der Tag der Beginn und die Menschen sind dann doch nach und nach gekommen. Das Erntedankfest, das erste, hat dann schon wesentlich mehr Menschen angezogen. Und haben da auch einiges machen können mit Partnern zusammen, da ich denke noch an Klaus von Helbra mit dem Bulldog, und wir haben Stroh gestroschen und haben Stroh geschnitten mit dem Bulldog und Schnitter und so. Also es war schon schöne Erinnerungen, die da entstanden sind, muss ich sagen, über die Jahre. Und wer so mal Lust hat, sich so die Bilder mal anzugucken, aber die Entwicklung. Wir haben jetzt eine neue Internetseite, die wird jetzt Stück für Stück auch mit historischen Bildern bestückt. Und dann kann man sich mal die Geschichte auch am Bild
1: Kannst du die mal nennen, wie sie heißt, oder soll man einmal fein googeln?
0: anschauen. Ziemlich einfach. HFB minus. Oh, jetzt muss ich nochmal gucken. Minus. Schauen.
1: Na, lass mal so, mach mal so.
0: Wir
1: Das,
0: schauen mal.
1: mach mal so, man
0: Also,
1: googelt einmal Verein Bendorf und dann kommt man drauf.
0: ja.
1: Ja, wir werden es auch
0: Wir haben
1: einblenden,
0: es.
1: dann zaubern mal ein bisschen.
0: www.hfb-irgendwas.de oder so ähnlich.
1: Ja, dann.
0: Ganz kurz, ganz kurz.
1: Ja, natürlich ist jetzt der Name ja nicht mehr Fuhrmannsches Gut, es ist der Hof der Mansfelder Gewerke, kennt eigentlich
0: Richtig.
1: jeder in der Region, da viele Sachen stattgefunden. Vielleicht zählst du einfach mal auf, was da alles, man kommt rein, steht auf dem Hof, das ist alles gemacht jetzt. Es gibt ein paar Kleinigkeiten, die noch verbessert werden sollen, aber die Grundrenovierung ist längst durch. Steht auf dem Hof, guckt nach links, guckt nach vorne, guckt nach rechts. Was sieht man denn alles da? Und was gibt es denn da alles?
0: Naja, wir haben eigentlich damals begonnen mit dem Herzstück, die Vereinsräumlichkeiten herzustellen. Das war ein ehemaliger Schweinestall, den wir zum Vereinsraum umgebaut haben. Ich erinnere mich noch, da haben wir dann alles rausgebrochen und haben insgesamt 10 Tonner an Schutt weggefahren. Also damals noch hat uns Gutter da groß geholfen. Einen Teil haben wir davon in die Scheune versenken können, weil das dann einfach 2 Meter tief ging. Und wir haben auch 10 LKW voll Erde vom Hof gefahren, bevor wir da überhaupt Steine gesehen haben. Der Hof ist trotzdem insgesamt auch als eines der nächsten Teile komplett überarbeitet worden. Es ist kein Stein drin geblieben, so wie er war. Selbst das und selbst das sogenannte Mistloch, es war ja eine Läuferaufzucht, das war mittendrin, war eine Mistfläche, wo der Mist von den Schweinen zwischengelagert wurde. Das haben wir auch umgebaut. Und vieles in der

0: Richtung, dass man da zum Beispiel die Mansfelder Schlacke eingesetzt haben in ihren einzelnen verschiedenen Formen, um einfach auch da ein Stück was überzubereiten. Ja, dann danach kam eigentlich der Anbau hinten, was die gesamte Gewerke beinhaltet, Richtung Schmiede, Stellmacher und Kreativraum. Darüber dann das Kinderhaus, was wir gebaut haben als Räumlichkeiten mit der Gemeinde. Daneben dann der Krämerladen, dann wurde der Stall ausgebaut. Dann haben wir begonnen, das Herrenhaus innen umzubauen, also was umzubauen, herzurichten zu zwei Wohnungen übereinander. Unten, das ist eine historische Wohnung und oben ist eine Gästewohnung für Gäste unseres Vereins und Freunde des Vereins, welche aber nur im Sommer nutzbar ist, wenn wir die Beheizung einfach nicht gewährleisten können. Und gleichzeitig noch die gesamte Scheunenkomplex von der Scheune über die mittleren Teil, wo wir unten den Berg, den Schacht noch gebaut haben, eine Etage höher, die historische Schule und ganz oben dann diese Frage Eisenbahn mit der Wipperlese-Nachbau, mit Nachbau bin ich jetzt auch nicht sicher direkt, aber jedenfalls die Wipperlese als das Zentrum dort nachgebaut worden ist, den hat damals Helbra, der Verein gebaut, den haben sie uns dann übergeben, weil sie gesagt haben, es gab zwei Möglichkeiten, entweder wir bauen sie auseinander oder finden eine Möglichkeit, wo sie in der Größenordnung einfach stehen. Es ist immerhin 30 Meter Schiene und 13 Meter lang, alles in allem, und 2,50 Meter breit, das muss man erstmal irgendwo hinstellen können. Und das hat sich da also angeboten und das haben wir eben schön gemacht, finde ich.
1: Ja, gibt es auch noch einen historischen Laden da.
0: Den Krämerladen, das ist auch noch ein Teil. Und die Tagesgruppe über den Vereinsheim, das ist. Also ist jetzt wirklich alles belegt und ich bin auch dankbar drüber. Wir haben jetzt im Juli den Fördermittelbescheid zur Fertigstellung für die Fassade vom Herrn ausgekriegt. Da geht es um die Gesimse, es geht um Fenstergesimse, um Fensterbretter und alles, einschließlich die Kellerfenster nochmal, die damals noch nicht mitgemacht worden sind, dass auch das ins Großen und Ganzen abgeschlossen ist.
1: Da gibt es ja da auch viele Möglichkeiten zu feiern. Das passiert ja auch über das Jahr. Von Erntedankfest ist ja eine Sache gewesen, ein Bierfest und so eine Sache. Da gab es einige feste Termine immer über das Jahr. Und eigentlich in den letzten Jahren immer ein Problem, nämlich mit den Nachbarn.
0: Naja, also es hat eigentlich angefangen, also es hat uns schon Kraft gekostet, die Corona-Zeit, da konnte man ja auch nichts machen, dass sich die Menschen zurückgezogen haben. Das ist eine Sache, die, glaube ich, immer heute noch nachwirkt. Und dann kamen die Probleme mit den Nachbarn, der dafür gesorgt hat, dass man nicht länger als 22 Uhr was machen konnten. Und sich wie viele Menschen dann eben auch ein bisschen zurückgezogen haben. Also auf den Hof keine Feste richtig, also 4 Stunden auf den Hof noch aufhalten. Und das sind alles Dinge, die in großen Gegensätzen waren. Wir haben auch selber, ich selber habe, bin da auch verklagt worden, habe Strafe bezahlt und die Gemeinde und der Heimatverein. Das ist schon gar nicht so einfach gewesen, dass aber den Menschen rüberzubringen, dass das so nicht unser Wille ist, sondern dass wir einfach an Recht und Dinge, Gesetz oder wie auch immer uns zu halten haben, wenn so eine Auflage erteilt wurde, bleibt ja nicht viel übrig.
1: Ja, und ich kann mir vorstellen, das ist unheimlich schwer, sich zu motivieren, dann weiterzumachen. Das sind ja sowieso viele Dinge, mit denen man sich rumschlägt. Das geht ja schon mit der ganzen normalen Bürokratie los, wenn man irgend so einen Antrag stellen will. Aber das ist in deinem Fall wahrscheinlich nicht so das Problem. Deiner Tätigkeit als Bürgermeister und dann auch als Geschäftsführer von der BWB hast du ja da Erfahrung. Aber dass man da noch so, auf eine Art und Weise, wo man denkt, jetzt haben wir aber diesen und jenen Widerstand überwunden, dass man dann noch Ärger kriegt, das ist wahrscheinlich gar nicht so einfach.
0: Es ist nicht einfach. Es ist auch schwer, die

0: Mitglieder zu motivieren. Ich bin froh, dass wir noch so einen Stamm von 10, 12 Leuten haben, die immer mitstehen, wenn wir sie brauchen. Was auch nicht einfach ist, wenn du. Wir haben Unkosten von rund 1.000 Euro im Monat, die müssen irgendwo erwirtschaftet werden. Ja, und das geht nur über Vermietung oder eben über so eine Feste. Und das muss da erstmal zusammenkriegen. Und da muss immer einer da sein. Und weil du eben auch da was aufgebaut hast, wo du sagst, das kannst du nicht einfach so sagen, hier hast du den Schlüssel, du mach mal. Das funktioniert einfach nicht. Und ja, ich will nur sagen, ich will auch jetzt mal wirklich eindeutig sagen, dass, ob es der damalige Bürgermeister oder der jetzige Bürgermeister ist, die haben schon zu uns gestanden. Ohne dem wäre das auch nicht, wäre es nicht gegangen. Also es wäre nicht umsetzbar gewesen, auch insgesamt, ich sage, es ist ungefähr in dieses ganze Objekt ist fast eine Million Förderung gelaufen, über allen möglichen Ecke, auch wenn ich mal überlege, wir haben ungefähr 100.000 über die 25 Jahre, 100.000 private oder freiwillige Aufbaustunden, wie man es mal früher gesagt hat, aber Stunden erbracht durch Freiwillige, dass das überhaupt funktioniert. Das ist schon erheblich. Ja. Das ist, ja, man kann es nicht hoch genug achten, ja, dass das nicht alle so sehen und alle, nicht alle denken, das ist alles so, das geht alles so von alleine. Das ist nun mal in der heutigen Zeit, in dem Leben so. Ja.
1: Na, jeder Ort hat ja seine Besonderheiten und das klang ja schon ein bisschen durch. Bendorf ist eine für mich eigentlich, dass es immer zwei ganz wichtige Personen gibt, nämlich den Bürgermeister, ich sage jetzt mal in der männlichen Form, weil ich gar nicht erinnern kann, dass es mal eine Bürgermeisterin gab in der letzten Zeit, ne? Gab es
0: Ne.
1: nicht. Ja, und dabei weiß ich es ganz genau, der Geschäftsführer der BWB. Die zusammen haben immer viel bewegt. So sah es jedenfalls für mich aus, wenn ich so berichtet habe in den letzten Jahrzehnten. Und nun ist es ja so, dass du zwar jetzt nicht mehr aktiv im Amt bist, aber auch dich immer noch einbringst in Bendorf. Ich erinnere mich auch letztens, als es um die Förderung von den Wandbildern ging in der Bergbausiedlung, dass im Prinzip du immer noch mit dabei bist. Und jetzt gibt es aktuell auch noch ein Projekt mit dem Spielplatz, ja?
0: Naja, wir haben, das habe ich noch, den Antrag habe ich noch vorbereitet. Die Gemeinde hatten dann gestellt für den Spielplatz in der Bergarbeitersiedlung. Die BWB hat den Platz zur Verfügung gestellt und auch die Eigenmittel, die bei so einem, also ein Teil der Eigenmittel, die auch aufgebracht werden muss. Die Gemeinde hat das übernommen, was noch darüber hinaus entstanden ist. Also, es ist nicht ganz aufgegangen, wie wir uns das vorgestellt haben. Also schon ein paar Kosten mehr. Ist immerhin ein Spielplatz, der rund 300.000 Euro gekostet hat. Das muss man auch
1: Ui,
0: vorweise sehen.
1: da fragt man sich immer, was da so teuer ist.
0: Kann ich dir sagen, was da so teuer ist. Unabhängig von den Spielgeräten, die ungefähr die Hälfte ausmachen. Dazu kommen dann eben auch die Belege. Also es muss ja entsprechend sturzsicher sein und so weiter und so fort. Und alles, was so da drumherum, Tiefbau und ach, das ist schon gewaltig, was so zusammenkommt. Wir haben ja nicht bloß Spielplatz gemacht, wir haben ja dann eine, ist ja eine Rast, ein Fahrradrastplatz entstanden mit
1: Ja,
0: Lademöglichkeit.
1: den gibt es schon ein bisschen länger. Kann mich auch erinnern, dass ich da gewesen bin, als die so mit dem kleinen Reparaturset
0: Na,
1: und sowas, ja.
0: der Reparaturset, das ist über Revierpioniere von Jugendclub damals noch gelaufen. Und jetzt ist direkt eine Ladestation daneben gekommen. Also so eine, ich will mal sagen, das ist fast wie eine Packstation, dass du dich, wenn du da kommst und sagst, du bist irgendwo unterwegs und hältst mal an, wir liegen ja immerhin an sehr interessanten Fahrrad- und Wanderwegen. Ich habe immer gesagt, es führen nicht alle Wege nach Rom, aber fast alle durch Bendorf, um da irgendwo hinzukommen. Und gleichzeitig, wenn da jemand kommt und will da irgendwas wegschließen, um mit den Kindern spielen zu können und so weiter, ist das da auch möglich. Das ist allerdings, ist es kostenlos, man muss aber sich schon ausweisen, um da reinzukommen. Und gleichzeitig haben wir jetzt noch die Toilette Zugang umgebaut, dass auch von dem Kindergarten 100 Meter entfernt eine Toilette ist, wo man dann auch hingehen kann, sich auch einbuchen kann und da auf die Toilette gehen kann.

0: Also das umfasst dieses gesamte Komplex und das ist doch, sehr umfangreich, bis das alles so zusammenpasst, wie man sich das so vorstellt.
1: Also demnächst dann fertig und wird übergeben. Bei dir ist es ja relativ klar, denn Vita, wie du dich da auch ein, also man müsste es nicht, aber dass der Hintergrund da ist, warum du dich da einbringst, wie ist das eigentlich mit dem Heimat- und Förderverein? Der konzentriert sich dann schon auf den Hof der Mansfelder Gewerke oder ist er noch anderswo involviert?
0: Na, jetzt in erster Linie auf den Hof der Gewerke. Ich denke, das ist auch ausreichend Kraft, die da aufgebracht werden muss. Wir wollen natürlich, wir werden uns nicht querstellen, bestimmte Dinge mitzumachen, aber die Kraft ist eben auch begrenzt. Ja, die Kraft ist einfach begrenzt. Und mal sehen, wie das wird. Und wir würden uns natürlich freuen, den einen oder anderen neuen Mitstreiter bei uns mal zu begrüßen zu können. Ja, wie gesagt, auf der Internetseite wird man sich dann zurechtfinden und das auch mal sich melden können und vernehmen. Wir wollen allerdings auch gerade, was die Internetseite ist, die Geschichte von Bendorf mit aufnehmen. Du sprachst vorhin von den Bandbildern und ähnliches. Hier wollen wir schon in ganz eng zusammenarbeiten, weil du sollst ja auch irgendwo wiederfinden, was hängt denn da dahinter, was steckt denn da für eine Geschichte dahinter und so weiter und so fort. Das wird auch Bestandteil der Internetseite sein und auch unserer Arbeit zu sagen, wir wollen auch diese historischen Dinge weiter mit betrachten. Ja, es ist reichlich und es ist schön, es macht Spaß und mal sehen, was auf uns noch so zukommt.
1: Das sind ja auch so viele Dinge, die laufen ab, ohne dass man das von außen so wirklich sieht. Die ja im Prinzip, damit man das ganze Ding da am Leben erhalten wird, sage ich mal, dass ja davon gesprochen, dass das ja auch Fixkosten von 1.000 € im Monat sind. Da denke ich mir, kann ich mir schon vorstellen, wo das alles herkommt, brauchen wir gar nicht aufzählen.
0: Nee.
1: Aber was die Öffentlichkeit mitkriegt, sind natürlich diese Veranstaltungen, die stattfinden. Es finden ja auch alles, es ist auch für Tagungen, für Gesprächsrunden, für Veranstaltungen aller Art, die jetzt hier, wo es nicht darum geht, ja, da zu feiern, in erster Linie so Treffen, nicht von Alena, von allem Möglichen und so weiter, kann ich mich erinnern, in der Vergangenheit, das Objekt gibt ja auch das her, dass man da verschiedene Möglichkeiten hat, verschiedene Räumlichkeiten, um je nach Anzahl der Leute, die da sind, etwas zu gestalten. Aber was natürlich richtig Außenwirkung hat, sind die Feiern. Und wir haben das ja kurz mal angesprochen, dass es ja mit solchen losging, als noch wirklich alles drumherum eigentlich noch im Argen war, aber ja auch die Aufbruchsstimmung da entsprechend war. Wir haben auch über die Dämpfer gesprochen, Corona und Nachbarn, die es in der Vergangenheit gab. Wie sieht es denn aktuell aus?
0: Naja, unser Feier am 11.7. hätten wir uns schon ein paar mehr gewünscht, dass Menschen kommen, aber es sind halt auch Dinge, die da zusammenstößen, dass gerade in dieser Zeit mehrere Veranstaltungen ringsherum sind. Wir haben es auch versucht, hin und her zu schieben, dass es überhaupt zusammenpasste. Und schließlich und endlich sind wir dann zu Jahr in die Ferien gekommen, was natürlich auch alles eine Rolle spielt. Ja. Und gut, das ist die eine Seite. Wir haben aber dieses Jahr schon eine Veranstaltung mit Ralf Richter gemacht, als Paar und Duo. Das ist sehr gut besucht gewesen. Wir haben demnächst eine Veranstaltung mit New York, New York.
1: Da können wir vielleicht
0: Können
1: mal,
0: wir
1: das
0: nachher.
1: machen wir einen Werbeblock, das zeigen wir mal.
0: Ja.
1: Hier, da ist das entsprechende Plakat, da sieht man auch das Logo vom Verein.
0: Ja.
1: Und da, und ja, worum geht es denn da? Bei niemand.
0: Ja, das ist so Musik, so weitestgehend Ausschnitte aus dieser ganzen Geschichte, so einfach Spaß machen, mal was Musikalisches wieder in Gang zu bringen. Wir haben ja mit dem Sommertheater eigentlich angefangen damals, damals noch mit den Schlossgeistern von Mansfeld. Das war so eine Gruppe, die sieht
1: Oh ja, ich kenne sie gut, also wir haben viel zu
0: leider
1: tun
0: alles nicht
1: da.
0: mehr, die war aber schön. Dann haben wir Musik gemacht im Sommer, dann haben wir lange Kabarett gemacht mit dem Klacktheater in Wittenberg. Die fahren leider nicht mehr raus. So, dass wir jetzt gesagt haben, wir müssen uns einfach mal um was Neues bekümmern.
1: Gut, wir haben sie die ganze Zeit jetzt.

0: gezeigt, am 3. Oktober ist es.
1: Ja.
0: Und wo es stattfindet, haben wir auch gesagt. Gut, jetzt können
1: Und
0: wir uns vielleicht uns wieder so zeigen. Ja,
1: ja. Und parallel zu haben wir, wie gesagt, Ralf Richter, ein paar Sachen.
0: Ja, das ist auch ein
1: und
0: Plug-Theater, nicht?
1: ja, und er wird auch am 7., im 11., 7.11. auftreten, allerdings ist da schon ausverkauft. Das muss ich mal leider so
0: Ja, ich hatte ja einen
1: sagen. Für uns sehr
0: Region, ich
1: schön,
0: weiß,
1: ja,
0: wie
1: dass
0: oft
1: es
0: er
1: so
0: hier
1: ist.
0: war,
1: Ja.
0: der steht ja
1: Aber,
0: eigentlich von hier.
1: ja. Für uns sehr schön, aber es ist halt so, wie es ist. Und die letzte Veranstaltung in diesem Jahr wird dann am 19.12. sein mit Maggie Christmas. Mal sehen, frivol, ein bisschen, auch ein bisschen Show, Cabaret.
0: Wer das jetzt alles jetzt nicht so genau mitkriegt, auf der besagten Internetseite ist das natürlich alles nochmal
1: Ja,
0: hinterlegt, dass man sich das nochmal anschauen kann, sich
1: genau
0: überlegen kann,
1: so.
0: ob das vielleicht was ist, kurz vor Weihnachten mal auch mal wieder auf den Hof der Mansfelder Gewerke zu gehen. Denn das ist ja genau das, dass es ein bisschen Leben ist. Es wird immer behauptet, oh, das ist ja ein Stoß, das ist ja ein Stoß. Gerade im Bendorf, denke ich, da gibt es ja verschiedene Akteure, die wirklich aktiv sind, damit eigentlich auch was los ist. Man muss ja nur auch als Bevölkerung hingehen.
1: Ja, noch zu erwähnen ist ja, dass auch der Cosplay-Chor, der jetzt auch schon über 20 Jahre ist, den muss man mal sagen, Hochachtung, dass das so hält, auch seine Heimat, seine zweite Heimat bei uns auf dem Hof hat. Da muss ja irgendwo proben und all diese Dinge. Das sind alles Dinge, die so nach außen gar nicht sehen. Dann gibt es nochmal eine kleine Sportgruppe und dies und jenes. Das sind Sachen, die man einfach haben und machen, ohne dass da großes Theater drum gemacht wird. Ja.
0: Du bist ja nun eigentlich theoretisch im Ruhestand, aber das ist eher Theorie. Im Moment auch noch viel mit der, also in der BWB involviert noch. Und dann auch natürlich im Heimatverein. Wie stellst du dir das vor? Wie würdest du dir das wünschen, wie das in den nächsten Jahren weitergeht? Du hast ja die ganze Zeit, die ganzen 25 Jahre verfolgt, die Entwicklung mit Höhen und der einen oder anderen Tiefe auch. Was denkst du, wie es könnte es weitergehen? Wie wünschst du dir das?
1: Also ich würde mir persönlich würde ich wünschen, dass ich irgendwann in der nächsten Zeit auch mal eine Nachfolge abgeben kann, ohne dass ich mich unbedingt zurückziehen will. Ja, aber ja, ich werde auch nächstes Jahr 70 und das ist nun an vielen Stellen noch nicht das Alter. Und man will auch noch ein bisschen. Und solange wie man den Kopf auch ein bisschen anstrengen kann, geht das auch sonst ein bisschen besser. Aber vor allen Dingen hätte ich gerne, wenn sich der ein oder andere aufrafft und bei uns einfach noch mitmacht, ja. Da zu sein und reicht alle nicht, man muss eben auch was tun. Ja, das Feiern alleine ist nicht der. Also das war immer das, was wir am wenigsten gemacht haben, wir direkt unter uns. Wir sind nochmal zusammen weggefahren, aber ansonsten war die Arbeit stand eher im Mittelpunkt als alles andere.
0: Ja, vielleicht noch das Letzte. Wie geht's dir denn eigentlich, wenn du so in Bendorf unterwegs bist, als jemand, der viele Jahrzehnte da diesen Ort mitgeprägt hat? Du siehst die Dächer, du siehst die Solaranlagen, die früher drauf kamen als an anderen Stellen. Zum Beispiel, ja, du siehst das ehemalige Fuhrmannsche Gut als Ruine und jetzt strahlend nach außen hin. Und andere Dinge, wo du selber, das kann ich gar nicht alles nachvollziehen. Du musst an jeden Stein und jede Ecke musst du auf den Kopf gehen. Ach, das war das. Und da haben wir das und das. Und dort ist hier dies und jenes bewegt worden. Das muss doch eigentlich auch ein Gefühl der Erfüllung sein, dass man sagt, Mensch, ich habe was hinterlassen.
1: Ja, das ist so. Also ich bin schon nicht unzufrieden mit dem, was ich über die Zeit geschafft habe. Ja, aber ich muss immer sagen, das ist immer eine Wir-Aufgabe gewesen, ganz alleine. Man kann sich zwar vorne dran stellen und kann vieles machen, aber es ist nicht so ohne eine Mannschaft, ob es als Bürgermeister oder als Geschäftsführer oder als Vereinsvorsitzender, ohne eine Mannschaft funktioniert ja nicht. Und die Mannschaft im Hintergrund ist, glaube ich, teilweise wichtiger. Nicht teilweise, die ist wichtiger als der Mann im Vordergrund. Und das habe ich immer so gesehen und ich will das auch nicht, will das auch unbedingt auch nochmal so sagen. Ohne die Mitarbeiter, ohne die, was so drumherum hing, ob es die Kollegen in der Firma waren oder ob es auch diese Fragen bei der

0: Förderung, die man ja machen musste mit Lieder und das sind ja viele, viele, viele Dinge, die eine Rolle zusammengespielt haben, um anschließend und endlich das so hinzukriegen. Und ja, das macht, erfüllt einen schon mit ein bisschen Stolz und auch mit vor allen Dingen mit Dankbarkeit über die Zeit, das so machen zu dürfen. Ja.
1: Also ich Dankbarkeit von meiner Seite, dass du gekommen bist, dass wir uns unterhalten konnten hier.
0: Gerne.
1: Und ich denke mal auch mal über einen wichtigen Verein sprechen, der ja sich auf ein, aber nicht das unwesentlichste Objekt da in Bentorf konzentriert, was ja auch über den Ort hinaus ausstrahlt. Und ja, viel Erfolg weiter bei all deinen Tätigkeiten. Und wir bleiben auf alle Fälle in Verbindung. Und ich bin ganz sicher, so richtig mit Ruhestand, das dauert noch. Also vielen Dank fürs Kommen, ja?
0: Gerne.
1: Und liebe Zuschauer, vielen Dank fürs Dranbleiben und ich hoffe, Sie schalten auch das nächste Mal wieder ein, wenn es heißt, zu Gast bei Ihrem Punkt im Fernsehen. Dankeschön.
0: Gerne.

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1: Hallo und herzlich willkommen, liebe Zuschauerinnen und Zuschauer bei Punktum, Ihrem regionalen Fernsehprogramm. Und jetzt wollen wir wieder ein Neues aus der Stadt Hettstedt erfahren. Dazu ist der Bürgermeister hier bei uns. Herzlich willkommen,
2: vielen Dank,
1: Herr Tallich. Hallo. Und wir wollen gleich einsteigen. Im Moment hat man überall den Eindruck, es wird gebaut, gebaut, gebaut, gebaut, gebaut und wieder gebaut. So ist es auch in Hettstedt. Und da gibt es ja einige Dinge, die jetzt gerade stattfinden. Ich denke, wenn man in die Molmecker Straße rein will, da ist es noch ungefähr 14 Tage, dass das blockiert ist, weil da irgendwas läuft. Aber das ist nur eine, vielleicht sogar noch eine der kleineren Maßnahmen. Ich habe mir sagen lassen, das ganze Projekt Untere Bahnhofstraße ist jetzt gerade so am Köcheln.
2: Genau. Es ist ja so der Klassiker in der Bürokratie. Zum Jahresende muss immer alles ganz schnell fertig werden, bevor die Gelder verfallen. Dementsprechend haben wir die eine oder andere große Baustelle noch, die wir irgendwie versuchen, passend fertig zu kriegen, zumal die Untere Bahnhofstraße ja auch eine Maßnahme ist, auf die die Einwohner hier schon lange warten. Also die Kastanien haben wir, glaube ich, schon vor 3 Jahren gefällt und alle haben sich gewundert, warum und wo sie hin sind und warum nichts passiert. Jetzt haben wir die Hoffnung, dass wir es noch schaffen in diesem Jahr, bevor der Frost kommt und die Asphaltarbeiten unmöglich sind, das passend einzukriegen. Da müssen wir uns jetzt nur abstimmen. Sie sagen es ja selber, man hat das Gefühl, überall wird gebaut. Es ist auch so zum Jahresende. Wir sind natürlich trotzdem bemüht, das für die betroffenen Autofahrer, für die Einwohner mit der geringsten Belastung irgendwie möglich zu machen. Ist jetzt natürlich schwer an der Stelle, weil wir auch die VGS am Föhringer Platz unten haben. Da ist die große Buswendeschleife, die große Bushaltestelle. Dementsprechend müssen wir da gucken, wie wir es mit den Umleitungen machen, dass wir da alle mitnehmen.
1: Aber so richtig einen Zeitrahmen gibt es noch nicht.
2: Na, wir müssen jetzt noch im
1: also
2: September
1: dieses Jahr starten.
2: Wir müssen es dieses Jahr irgendwie schaffen. Das ist die große Herausforderung. Wir hoffen jetzt, dass wir es im September auch noch starten können. Deshalb laufen wir da gerade auf Hochtouren. Parallel laufen die anderen Maßnahmen ja auch weiter. Wir haben ja auch kleinere Maßnahmen. Wir haben auch den Quartierspark, auf den sich ja alle schon so ein bisschen freuen und warten. Wann ist es denn so weit?
1: Ja, in unmittelbarer Nähe ja hier. Auch in unserem Studio.
2: Auch den wollen wir ja jetzt dieses Jahr endlich noch starten, um zu zeigen, dass es da losgeht. Die Ausschreibungen sind ja schon fleißig am Laufen, sodass wir dann gucken, wie wir das dann takten können. Und
1: an der Waldschule, nicht?
2: Das genau, die Waldschule. Da haben wir auch noch eine kleinere Maßnahme. Insofern
1: nicht die Waldschule selber, die Straße davor, ja.
2: Genau, die Straße. Ist ja immer so ein Thema. Jeder Hettstedter weiß es, die Straßen sind auch so eine Geißel. Infrastruktur ist sehr teuer. Wir können sie leider nicht alle gleichzeitig machen, umso schöner, wenn man dann hin und wieder mal schafft, auch eine Straße einzuplanen aus den freien Mitteln, die uns zur Verfügung stehen. Da sind wir hinterher, da versuchen wir unser Bestes.
1: Eigentlich sollte der Abriss der Großbäckerei ja schon fertig sein, aber also ganz fertig ist es noch nicht.
2: Ja, die Großbäckerei. Schönes Projekt, ist jetzt in 2 Sachen tatsächlich so ein bisschen aus dem Ruder gelaufen. Erstens in der Zeitschiene, weil wir unter den Fundamenten, die wir erwartet hatten, noch mehr Fundamente gefunden haben, die das Ganze den krisensicher machen sollten. Die sind dann aus so diesem richtig schönen dunkelblauen Beton, den man kennt, wenn man so Heimwerker ist und sagt, man macht mal schnell was auf dem Hof und dann denkt, okay, verloren. Da muss man jetzt tatsächlich umplanen.

0: wie wir das mit den Fundamenten machen. Das kostete ein bisschen Zeit. Ansonsten sind die Kollegen ganz, ganz fleißig oben am Zerkleinern, unglücklicherweise mit sehr wenig Wasser, was regelmäßig zu so einer Art Sahara in Hettstedt führte, weil die Staubwolken überall hin und her zogen. Das war tatsächlich so ein Konfliktfeld. Da sind die Kollegen von der Bauverwaltung ganz, ganz fleißig gewesen, haben immer oben dran erinnert und versucht, irgendwie den Zeitplan zu halten. Ist ja auch eine Fördermittelmaßnahme, die daran gekoppelt ist, dass wir da zu einem Stichtag fertig werden. Das heißt, aufhören ist eine schwierige Idee, weil dann kommen wir in den Zwang, Fördermittel zurückzuzahlen. Gleichzeitig kann ich natürlich auch nicht sagen, kommt, ruppt alles nieder. Die Leute können ja 10-mal das Auto waschen. Das ist tatsächlich schwierig, zumal wir oben ja eigentlich Wasser hätten. Da sind wir also sehr, sehr hart mit der Baufirma auch am Verhandeln und diskutieren, dass wir das auf ein Minimum beschränken.
1: Das kann sich aber auch nicht mehr so elend lange hinziehen, ja.
0: Ja, auch da hoffen wir jetzt, dass wir im Zeitplan bleiben und dass wir jetzt fertig werden. Wie gesagt, wir sind jetzt mit den Fundamenten soweit eigentlich ganz gut durch. Wir haben jetzt neue Fundamente gefunden, die werden aber wahrscheinlich drin bleiben, weil sie auch aus diesem sehr harten Beton sind. Die werden dann wahrscheinlich für die Nachnutzung mal ein gutes Fundament bieten können.
1: Das ist ja jetzt am Stadtrand. Kommen wir mal ins Zentrum rein, richtig auf den Markt. Es gab früher mal ein Bürgerbüro, jetzt nicht mehr. Da zieht jemand anders ein.
0: Genau, wir.
1: Hat sich eigentlich die Diskussion über die Abschaffung des Bürgerbüros jetzt beruhigt, oder?
0: Ja, also es war ja einmal durch die Medien oder durch das ein oder andere Medium so befeuert oder in den Raum gestellt. Die tatsächlichen Beschwerden haben sich doch stark im Zaum gehalten, lag aber auch daran, dass gerade auch der Stadtseniorenrat da auf uns zugekommen ist, beziehungsweise wir auch zu denen in Kontakt gesucht haben, da einmal drüber gesprochen haben, wenn man das dann ordentlich erklärt. Ich hatte es ja schon mehrfach gesagt, wir hatten ja kein echtes Bürgerbüro, wo unten Leistungen angeboten werden, weil die Leute sowieso
1: Na, jetzt wo es keine gelben Säcke mehr
0: nach
1: gibt,
0: oben
1: dann hat es
0: gehen.
1: schon 50% der Tätigkeiten, die sind ja da weggefallen. Ja.
0: Genau, wir haben das Bürgerbüro quasi als luxuriöse Pforte genutzt. Das hat sich jetzt also gelöst. Also ich habe zumindest keine Beschwerden mehr bekommen, außer von dem einen oder anderen Paketzusteller, der sich wundert, welche Tür er benutzen muss, um bei uns die Pakete abzugeben. Ansonsten freuen wir uns, dass die Stadtwerke ganz fleißig am Renovieren sind. Die hatten auch schon mal auf ihren sozialen Medien-Accounts da mal so einen kleinen Blick reingeworfen, wie es denn aussehen könnte, um die Leute neugierig zu machen. Wir hatten es geplant zum Kupferfest, das ja am 16. geplant ist, am 16.
1: Oktober.
0: Oktober. Das Ganze zu enthüllen. Jetzt scheint es, dass wir vielleicht auch ein bisschen eher fertig werden. Dann werden wir mal schauen. Vielleicht können wir uns auch schon eher enthüllen und den Leuten zugänglich machen.
1: Wäre auch mal was, dass mal ein Termin unterboten wird.
0: Ja.
1: Ja, das war ja schon ein Termin gewesen jetzt. Vielleicht wenn wir das nächste Mal ein bisschen detaillierter auf das Kupferfest eingehen, das ja dann im
0: Ja.
1: Oktober stattfindet. Gar nicht so weit in die Zukunft müssen wir blicken, wenn wir uns das kommende Wochenende anschauen. Da ist einiges los in Hettstedt.
0: Genau, das ist so ein bisschen Tradition trifft Kulinarik. Wir haben ja den Tag des offenen Denkmals, an dem man so ein bisschen auch unsere Hettstedter Geschichte, aber auch die überörtliche Geschichte so ein bisschen erleben kann. Und dazu macht die Hafenbar wieder ihr beliebtes Streetfood-Festival, bei dem man sich dann nicht nur in Industriekultur so ein bisschen ergötzen kann, sondern auch noch, bin ich ja ein großer Fan von, ein bisschen schnabulieren kann.
1: Ja, und Graffiti sollen auch gemacht werden wieder, ja. Also das ist ja wirklich, ja, den kann man sich gar nicht entziehen, wenn man da lang fährt. Ja, also da ist wirklich was
0: Es
1: los
0: ist
1: immer.
0: eine spannende Veranstaltung, ja.
1: Also es bleibt spannend. Jetzt, vielleicht noch, wie ist jetzt die Stimmung im Rathaus nach der Wahl?
0: Ach, naja, es ist immer so ein bisschen Unsicherheit. Am Ende ist ja jede Wahl von so einem unsicheren Ausgang geprägt. Jetzt haben wir ja das Phänomen, dass eine relativ neue Partei in eine Regierungsverantwortung kommt auf Landesebene, die sie vorher noch nicht hatte, die ja auch ein ganz anderes Wahlprogramm setzt, wo wir dann alle sagen, okay, bleibt es bei den Planungen, die wir angestrebt haben, kommt es zu irgendwelchen Änderungen, die wir auch irgendwie umplanen müssen. Das ist natürlich schwierig. Die öffentliche Hand, Behörden sind sehr langsam, ne? Gut Ding will Weile haben. Die Schwierigkeit ist, wenn wir jetzt Fördermittelprojekte planen oder Baumaßnahmen planen, es ändert sich irgendwas an der Finanzierung, dann haben wir natürlich ganz viel Energie, vielleicht auch schon finanzielle Ressourcen da investiert, und am Ende passt das nicht mehr. Insofern sind wir da tatsächlich gespannt. Abgesehen von den Baumaßnahmen haben wir ja auch diesen sozialen Bereich, wo wir ja von Kofinanzierung abhängig sind. Wenn wir an die Kita denken, mit dieser Dreiteilung der Finanzierung zwischen Land, Kreis und Kommune und den Eltern, das wird ja alles so lustig geteilt, je nach Altersstufen, da ist ja das Land überall mit drin. Also wir können uns dem ja nicht entziehen. Deshalb ist es immer spannend, wenn eine normale Gesetzesänderung kommt, wenn jetzt tatsächlich so ein großer Regierungsumschwung kommt, umso mehr. Also wir sind da tatsächlich gespannt, was jetzt passiert, wie sich die Regierungsbildung auch findet und was uns dann so die nächsten Jahre erwartet.
1: Ja, geht uns letztlich allen so. Vielen Dank fürs Kommen. Vielen Dank fürs Dranbleiben,
0: Gerne.
1: liebe Zuschauer und Zuschauerinnen. Ich glaube, jetzt sind Sie wieder auf Stand, was es Neues gibt in der Wipperstadt Hettstedt. Dankeschön.

0: Ja, liebe Zuschauer, wir sind hier im Herzwald und auf der Suche nach dem Nainhorn. Das soll hier irgendwo leben, aber keine Spur davon. Oh, Moment mal. Willkommen beim Nainhorn. Wir sind doch richtig. Aber was steht hier? Bin im Theater Eisleben? Na, dann gehen wir da auch hin. Und Sie lade ich ein zu Ticket, dem Kulturtelegramm. Denn dann gibt's mehr vom Nainhorn.
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0: Hallo und herzlich willkommen, liebe Zuschauerinnen und Zuschauer bei Punkt um Ihrem regionalen Fernsehprogramm, sondern einer weiteren Ausgabe von Zu Gast. Und ich freue mich heute wieder mal Gerhard Blume hier begrüßen zu können. Herzlich
1: Hallo.
0: Willkommen.
1: Ja,
0: wir haben das schon ein paar Mal gemacht in verschiedenen Funktionen. Ja, und haben dich eigentlich, wir kennen uns ja ewig, deswegen duzen wir uns auch.
1: Das ist richtig.
0: Ja, vor gar nicht langer Zeit als Geschäftsführer der BWB verabschiedet an dem Platz. Jetzt sitzt du in einer anderen Funktion hier, nämlich als Vereinsvorsitzender vom Heimat- und Förderverein Bendorf.
1: Ja.
0: Der feiert sein 25-jähriges Bestehen.
1: Ja.
0: Was ja auch deutlich macht, dass so jemand wie du ja nicht einfach in Rente geht und nichts mehr macht, sondern in einer vielfältigen Art und Weise, da kommen wir später nochmal drauf, auch immer noch am gesellschaftlichen Leben teilnimmt und seine Beiträge dazu leistet. Aber heute soll der Heimat- und Förderverein im Mittelpunkt stehen. 25 Jahre gibt's den. Und der Ausgangspunkt war doch ein ganz besonderer in Bendorf, soweit ich mich erinnere.
1: Naja, das war schon ein bisschen kurios. Also, wie gesagt, ich habe mich ja immer für die Geschichte und für Bendorf interessiert und auch mein Bestes gegeben, soweit es ging. Und eine Sache war, dass bestimmte Dinge einfach geschichtlich erhalten bleiben sollten, auch für die Nachwelt, für die Jugend. Deswegen steht ja unser Gut auch unter unserem Heimatverein noch unter dem Motto zwischen Tradition und Innovation. Und Tradition sollte man eben auch anfassbar machen können. Und dazu brauchen wir auch ein Projekt. Und wir haben, das Vormannsche Gut sollte abgerissen werden. Und ich habe damals noch als Bürgermeister die Anfrage gestellt, inwieweit es unter Denkmalschutz zu stellen wäre. Das war dann ausschlaggebend für den Nichtabriss. Und

0: Wohnhaus, aber da wohnte auch keiner mehr drin. Also es war dann so Stück für Stück doch dem Verfall überlassen. Und wir haben dann in Januar dann den Verein gegründet, mit 7 Mann damals, und haben dann versucht, das Beste draus zu machen. Zu Ostern 2001 haben wir unsere erste Veranstaltung gemacht. Weiß ich noch wie heute, da haben wir einen wahnsinnigen Umsatz mit den Kollegen da gemacht. Also wir haben insgesamt 118 Mark damals eingenommen. Das war schon
1: Gewaltig.
0: gewaltig. Wir haben selber bloß ein bisschen Glühwein verkauft. Das weiß den Tag, wenn ich früher auf den Hof gekommen bin, habe ich nie vergessen, war geschockt, da war alles weiß. Oder wenn aufgestanden, war alles weiß. Und das zu Ostern. Aber jedenfalls war der Tag der Beginn, und die Menschen sind dann doch nach und nach gekommen. Das Ernte Dankfest, das erste, hat dann schon wesentlich mehr Menschen angezogen. Und haben da auch einiges machen können mit Partnern zusammen. Da, ich denke noch an Klaus von Helbra mit dem Bulldog, und wir haben Stroh gestroschen und haben Stroh geschnitten mit dem Bulldog und Schnitter und so. Also es war schon schöne Erinnerungen, die da entstanden sind, muss ich sagen, über die Jahre. Und wer so mal Lust hat, sich so die Bilder mal anzugucken, oder die Entwicklung. Wir haben jetzt eine neue Internetseite, die wird jetzt Stück für Stück auch mit historischen Bildern bestückt. Und dann kann man sich mal die Geschichte auch am Bild
1: Kannst du die mal nennen, wie sie heißt, oder soll man Heimatverein googeln?
0: anschauen. Ziemlich einfach, HFB minus, oh, jetzt muss ich nochmal gucken, minus, schauen.
1: Na, lass mal so, mach mal so,
0: Wir schauen
1: das,
0: mal.
1: mach mal so, man
0: Also,
1: googelt Heimatverein Bendorf und dann kommt man drauf.
0: ja.
1: Ja, wir werden es auch
0: Ja.
1: einblenden, dann zaubern wir mal ein bisschen.
0: www.hfb minus
1: Irgendwas.
0: .de oder so ähnlich.
1: Ja, dann.
0: Ganz kurz, ganz kurz.
1: Ja, natürlich ist jetzt der Name ja nicht mehr Fuhrmannsches Gut, es ist der Hof der Mansfelder Gewerke, kennt eigentlich
0: Richtig.
1: jeder in der Region, da haben viele Sachen stattgefunden. Vielleicht zählst du einfach mal auf, was da alles, man kommt rein, steht auf dem Hof, das ist alles gemacht jetzt. Es gibt ein paar Kleinigkeiten, die noch verbessert werden sollen, aber die Grundrenovierung ist längst durch. Steht auf dem Hof, guckt nach links, guckt nach vorne, guckt nach rechts. Was sieht man denn alles da? Und was gibt es denn da alles?
0: Naja, wir haben eigentlich damals begonnen mit dem Herzstück, die Vereinsräumlichkeiten herzustellen. Das war ein ehemaliger Schweinestall, den wir zum Vereinsraum umgebaut haben. Ich erinnere mich noch, da haben wir dann alles rausgebrochen und haben insgesamt 10 Tonner an Schutt weggefahren. Also damals noch hat uns Gutter da groß geholfen. Einen Teil haben wir davon in die Scheune versenken können, weil das dann einfach 2 Meter tief ging. Und wir haben auch 10 LKW voll Erde vom Hof gefahren, bevor wir da überhaupt Steine gesehen haben. Und der Hof ist trotzdem insgesamt auch als eines der nächsten Teile komplett überarbeitet worden. Es ist kein Stein drin geblieben, so wie er war. Selbst das und selbst das sogenannte Mistloch, es war ja eine Läuferaufzucht, das war mittendrin, war eine Mistfläche, wo der Mist von den Schweinen zwischengelagert wurde. Das haben wir auch umgebaut. Und vieles in der Richtung, dass wir da zum Beispiel die Mansfelder Schlacke eingesetzt haben, in ihren einzelnen verschiedenen Formen, um einfach auch da ein Stück was überzubehalten. Ja, danach kam eigentlich schon der Anbau hinten, was die gesamte Gewerke beinhaltet, Richtung Schmiede, Stellmacher und Kreativraum. Darüber dann das Kinderhaus, was wir gebaut haben als Räumlichkeiten mit der Gemeinde. Daneben dann der Krämerladen, dann wurde der Stall ausgebaut. Dann haben wir begonnen, das Herrenhaus innen umzubauen, also was umzubauen, herzurichten zu zwei Wohnungen übereinander. Unten, das ist eine historische Wohnung, und oben ist eine Gästewohnung für Gäste unserer

0: unseres Vereins, ein Freund des Vereins, welche aber nur im Sommer nutzbar ist, aber die Beheizung einfach nicht gewährleisten können. Und gleichzeitig noch die gesamte Scheunenkomplex von der Scheune über die mittleren Teil, wo wir unten den Berg, den Schacht nachgebaut haben, eine Etage höher, die historische Schule und ganz oben dann diese Frage Eisenbahn mit der Wipperlese-Nachbau, mit Nachbau bin ich jetzt auch nicht sicher direkt, aber jedenfalls die Wipperlese als denn das Zentrum dort nachgebaut worden ist, den hat damals Hebra, der Verein gebaut, den haben sie uns dann über jeden, weil sie gesagt haben, es gab zwei Möglichkeiten, entweder wir bauen sie auseinander oder finden eine Möglichkeit, wo sie in der Größenordnung eben doch stehen. Es ist immerhin 30 Meter Schiene und 13 Meter lang, alles in allem, und 2,50 Meter breit, das muss man auch schon mal irgendwo hinstellen können. Und das hat sich da also angeboten und das haben wir eben schön gemacht, finde ich.
1: Ja, gibt es auch noch einen historischen Laden da.
0: Den Krämerladen, das ist auch noch ein Teil. Und die Tagesgruppe über den Vereinsheim, das ist. Also ist jetzt wirklich alles belegt und ich bin auch dankbar drüber. Wir haben jetzt im Juli den Fördermittelbescheid zur Fertigstellung für die Fassade vom Herrn ausgekriegt. Da geht es um die Gesimse, es geht um Fenstergesimse, um Fensterbretter und alles, einschließlich die Kellerfenster nochmal, die damals noch nicht mitgemacht worden sind, dass auch das ins Große und Ganze abgeschlossen ist.
1: Dann gibt es ja da auch viele Möglichkeiten zu feiern. Das passiert ja auch über das Jahr. Von Erntedankfest ist ja eine Sache gewesen, ein Bierfest und so eine Sache. Da gab es einige feste Termine immer über das Jahr. Und eigentlich in den letzten Jahren immer ein Problem, nämlich mit den Nachbarn.
0: Naja, also es hat eigentlich angefangen, also es hat uns schon Kraft gekostet, die Corona-Zeit, da konnte man ja auch nichts machen, dass sich die Menschen zurückgezogen haben. Das ist eine Sache, die, glaube ich, immer heute noch nachwirkt. Und dann kamen die Probleme mit den Nachbarn, der dafür gesorgt hat, dass man nicht länger als 22 Uhr was machen konnten. Und sich wie viele Menschen dann eben auch ein bisschen zurückgezogen gefühlt haben. Also auf den Hof keine Feste richtig, also 4 Stunden auf den Hof noch aufhalten. Und das sind alles Dinge, die in großen Gegensätzen waren. Wir haben auch selber, ich selber habe, bin da auch verklagt worden, habe Strafe bezahlt und die Gemeinde und der Heimatverein. Das ist schon gar nicht so einfach gewesen, dass aber den Menschen rüberzubringen, dass das so nicht unser Wille ist, sondern dass wir einfach an Recht und Dinge, Gesetz oder wie auch immer uns zu halten haben, wenn so eine Auflage erteilt wurde, bleibt ja nicht viel übrig.
1: Ja, und ich kann mir vorstellen, das ist unheimlich schwer, sich zu motivieren, dann weiterzumachen. Das sind ja sowieso viele Dinge, mit denen man sich rumschlägt. Das geht ja schon mit der ganzen normalen Bürokratie los, wenn man uns so einen Antrag stellen will, aber das ist in deinem Fall wahrscheinlich nicht so das Problem. Deiner Tätigkeit als Bürgermeister und dann auch als Geschäftsführer von der BWB hast du ja da Erfahrung. Aber dass man da noch so, auf eine Art und Weise, wo man denkt, jetzt haben wir aber diesen und jenen Widerstand überwunden, dass man dann noch Ärger kriegt, das ist wahrscheinlich gar nicht so einfach.
0: Es ist nicht einfach. Es ist auch schwer, die Mitglieder zu motivieren. Ich bin froh, dass wir noch so einen Stamm von 10, 12 Leuten haben, die immer mitstehen, wenn wir sie brauchen. Was auch nicht einfach ist, wenn du, wir haben Umkosten von rund 1.000 Euro im Monat, die müssen irgendwo erwirtschaftet werden. Ja, und das geht nur über Vermietung oder über so eine Feste. Und das muss da schon mal zusammenkriegen. Und da muss immer einer da sein, und weil du eben auch da was aufgebaut hast, wo du sagst, das kannst du nicht einfach so sagen, hier hast du den Schlüssel, mach mal. Das funktioniert einfach nicht. Und ja, ich will nur sagen, ich will auch jetzt mal wirklich eindeutig sagen, ob es der damalige Bürgermeister oder jetzt der Bürgermeister ist, die haben schon zu uns gestanden. Ohne dem wäre das auch nicht, wäre es nicht gegangen. Also es wäre nicht umsetzbar gewesen, auch insgesamt, ich sage, es ist ungefähr in dieses ganze Objekt ist fast eine Million Förderung gelaufen, über allen möglichen Ecken, auch über, wenn ich mal überlege, wir haben ungefähr 100.000 über die 25 Jahre, 100.000 private oder freiwillige Aufbaustunden, wie man es mal früher gesagt hat, aber Stunden erbracht durch Freiwillige, dass das überhaupt funktioniert. Das ist schon erheblich. Ja, das ist, ja, man kann es nicht hoch genug achten, ja, dass das nicht alle so sehen und alle, nicht alle denken, das ist alles so, das geht alles so von alleine. Das ist nun mal in der heutigen Zeit, in dem Leben so. Ja.
1: Na, jeder Ort hat ja seine Besonderheiten und das klang ja schon ein bisschen durch. Bendorf ist eine für mich eigentlich, dass es immer zwei ganz wichtige Personen gibt, nämlich den Bürgermeister, ich sage jetzt mal in der männlichen Form, weil ich gar nicht erinnern kann, dass es mal eine Bürgermeisterin gab in der letzten Zeit.
0: Nee. Das nicht.
1: Na, und den, dabei weiß ich ganz, ganz genau, der Geschäftsführer der BWB. Die zusammen haben immer viel bewegt. So sah es jedenfalls für mich aus, wenn ich so berichtet habe in den letzten Jahrzehnten. Und nun ist es ja so, dass du zwar jetzt nicht mehr aktiv im Amt bist, aber auch dich immer noch einbringst in Bendorf. Ich erinnere mich auch letztens, als es um die Förderung von den Wandbildern ging in der Bergbausiedlung, dass im Prinzip du immer noch mit dabei bist. Und jetzt gibt es aktuell auch noch ein Projekt mit dem Spielplatz, ja?
0: Naja, wir haben, das habe ich noch, den Antrag habe ich noch vorbereitet, die Gemeinde hat ihn dann gestellt für den Spielplatz in der Bergarbeitersiedlung. Die BWB hat den Platz zur Verfügung gestellt und auch die Eigenmittel, die bei so einem, also ein Teil der Eigenmittel, die auch aufgebracht werden muss. Die Gemeinde hat das übernommen, was noch darüber hinaus entstanden ist. Also es ist nicht ganz aufgegangen, wie wir uns das vorgestellt haben. Also schon ein paar Kosten mehr, ist immerhin ein Spielplatz, der rund 300.000 Euro gekostet hat, das muss man
1: vorweisen sehen. Da fragt man sich immer, was da so teuer ist.
0: Da ist, kann ich dir sagen, was da so teuer ist. Unabhängig von den Spielgeräten, die ungefähr die Hälfte ausmachen. Dazu kommen dann eben auch die Belege. Also es muss ja entsprechend sturzsicher sein und so weiter und so fort. Und alles, was so da drumherum, Tiefbau und ach, das ist schon gewaltig, was so zusammenkommt. Da haben wir ja nicht bloß Spielplatz gemacht, wir haben ja dann ein Fahrradrastplatz entstanden mit Lademöglichkeit.
1: Ja, den gibt es schon ein bisschen länger, kann mich auch erinnern, dass ich da gewesen bin, als die so mit dem kleinen Reparaturset
0: und sowas. Ja. Der Reparaturset, das ist über Revierpionier von Jugendclub damals noch gelaufen. Und jetzt ist direkt eine Ladestation daneben gekommen, also so eine, ich will mal sagen, das ist fast wie eine Packstation, dass du dich, wenn du da kommst und sagst, du bist irgendwo unterwegs und hältst mal an, wir liegen ja immerhin an sehr interessanten Fahrrad- und Wanderwegen. Ich habe immer gesagt, es führen nicht alle Wege nach Rom, aber fast alle durch Bendorf, um da irgendwo hinzukommen. Und gleichzeitig, wenn da jemand kommt und wir da irgendwas wegschließen, um mit den Kindern spielen zu können und so weiter, ist das da auch möglich. Das ist allerdings, es ist kostenlos, man muss aber sich schon ausweisen, um da reinzukommen. Und gleichzeitig haben wir jetzt noch die Toilettezugang umgebaut, dass auch von dem Kindergarten 100 Meter entfernt eine Toilette ist, wo man dann auch hingehen kann, sich auch einbuchen kann und da auf die Toilette gehen kann. Also das umfasst dieses gesamte Komplex und das ist doch, naja, sehr umfangreich, bis das alles so zusammenpasst, wie man sich das so vorstellt.
1: Also demnächst dann fertig und wird übergeben. Bei dir ist es ja relativ klar, denn Vita, wie du dich da auch also man müsste es nicht, aber damit der Hintergrund da ist, warum du dich da einbringst, wie ist das eigentlich mit dem Heimat- und Förderverein? Der konzentriert sich dann schon auf den Hof der Mansfelder Gewerke oder ist er noch anderswo involviert?
0: Na jetzt in erster Linie auf den Hof der Gewerke. Ich denke, das ist auch ausreichend Kraft, die da aufgebracht werden muss. Wir wollen natürlich, wir werden uns nicht querstellen, bestimmte Dinge mitzumachen, aber die Kraft ist eben auch begrenzt. Mhm. Ja, die Kraft ist einfach begrenzt. Und Mal sehen, wie es das wird. Und wir würden uns natürlich freuen, den einen oder anderen neuen

0: Mitstreiter bei uns mal zu begrüßen zu können. Ja, wie gesagt, auf der Internetseite wird man sich dann zurechtfinden und das auch mal sich melden können und vernehmen. Wir wollen allerdings auch gerade, was die Internetseite ist, die Geschichte von Bendorf mit aufnehmen. Du sprachst vorhin von den Bandbildern und ähnliches. Hier wollen wir schon in ganz eng zusammenarbeiten, weil du sollst ja auch irgendwo wiederfinden, was hängt denn da dahinter, was steckt denn da für eine Geschichte dahinter und so weiter und so fort. Das wird auch Bestandteil der Internetseite sein und auch unserer Arbeit zu sagen, wir wollen auch diese historischen Dinge weiter mit betrachten. Ja, es ist reichlich und es ist schön, es macht Spaß. Und mal sehen, was auf uns noch so zukommt.
1: Das sind ja auch so viele Dinge, die laufen ab, ohne dass man das von außen so wirklich sieht. Die ja im Prinzip, damit man das ganze Ding da am Leben erhalten wird, sage ich mal, dass ja davon gesprochen, dass das ja auch Fixkosten von 1.000 € im Monat sind. Da denke ich, man kann sich schon vorstellen, wo das alles herkommt, brauchen wir gar nicht aufzählen.
0: Nee.
1: Aber was die Öffentlichkeit mitkriegt, sind natürlich diese Veranstaltungen, die stattfinden. Es finden ja auch alles, ist ja auch für Tagungen, für Gesprächsrunden, für Veranstaltungen aller Art, die jetzt hier, wo es nicht darum geht, ja, da zu feiern in erster Linie, so Treffen, nicht von der Lena, von allem Möglichen
0: Ja.
1: und so weiter, kann ich mich erinnern in der Vergangenheit. Das Objekt gibt ja auch das her, dass man da verschiedene Möglichkeiten hat, verschiedene Räumlichkeiten, um
0: Ja.
1: je nach Anzahl der Leute, die da sind, etwas zu gestalten. Aber was natürlich richtig Außenwirkung hat, sind die Feiern. Und wir haben das ja kurz mal angesprochen, dass es ja mit solchen losging, als noch wirklich alles drumherum eigentlich noch im Argen war, aber ja auch die Aufbruchstimmung da entsprechend war. Wir haben auch über die Dämpfer gesprochen, Corona und Nachbarn, die es in der Vergangenheit gab. Wie sieht es denn aktuell aus?
0: Naja, unser Feier am 11.7. hätten wir uns schon ein paar mehr gewünscht, dass Menschen kommen, aber es sind halt auch Dinge, die da zusammenstößen, dass gerade in dieser Zeit mehrere Veranstaltungen ringsherum sind. Wir haben es auch versucht, hin und her zu schieben, dass es überhaupt zusammenpasste. Und schließlich und endlich sind wir dann zu Jahr in die Ferien gekommen, was natürlich auch alles eine Rolle spielt. Ja. Und gut, das ist die eine Seite. Wir haben aber dieses Jahr schon eine Veranstaltung mit Ralf Richter gemacht, als Paar und Duo. Das ist sehr gut besucht gewesen. Wir haben demnächst eine Veranstaltung mit New York, New York.
1: Da können wir vielleicht
0: Können
1: mal,
0: wir
1: das
0: nachher.
1: machen wir einen Werbeblock, das zeigen wir mal.
0: Ja.
1: Ja, da ist das entsprechende Plakat, da sieht man auch das Logo vom Verein.
0: Ja.
1: Und da, und ja, worum geht es denn da bei niemand?
0: Ja, das ist so Musiker, so weitestgehend Ausschnitte aus dieser ganzen Geschichte, so einfach Spaß machen, mal was Musikalisches wieder in Gang zu bringen. Wir haben ja mit dem Sommertheater eigentlich angefangen damals, damals noch mit den Schlossgeistern von Mansfeld. Das war so eine Gruppe, die sieht
1: Oh ja, ich kenne sie gut, also wir haben
0: alles,
1: schon viel zu
0: leider
1: tun
0: alles nicht
1: da.
0: mehr. Die war aber schön. Dann haben wir Musiker gemacht im Sommer. Dann haben wir lange Kabarett gemacht mit dem Klacktheater in Wittenberg. Die fahren leider nicht mehr raus. So, das war jetzt gesagt, wir müssen uns einfach mal um was Neues
1: Gut,
0: bekümmern.
1: wir haben sie die ganze Zeit jetzt gezeigt, am 3. Oktober ist es
0: Ja.
1: und wo es stattfindet, haben wir auch gesagt. Gut, jetzt können
0: Und
1: wir uns vielleicht uns wieder so zeigen. Ja,
0: ja. Und parallel dazu haben wir, wie gesagt, Ralf Richter, ein paar Sachen
1: das ist auch ein
0: und
1: Plug-Theater, nicht?
0: ja, und er wird auch am 7., im 11., 7.11. auftreten, allerdings ist da schon ausverkauft. Das muss ich mal leider so
1: Ja,
0: sagen.
1: ich hatte ja einen Arm
0: Für
1: in der
0: uns sehr
1: Region. Ich
0: schön,
1: weiß,
0: ja,
1: wie
0: dass
1: oft
0: es
1: er
0: so
1: hier
0: ist,
1: war.
0: ja.
1: Der steht ja, ist ja
0: Aber
1: eigentlich von hier.
0: ja. Für uns sehr schön, aber es ist halt so, wie es ist. Und die letzte Veranstaltung in diesem Jahr wird dann am 19.12. sein mit Maggie Christmas. Mal sehen, frivol, ein bisschen, auch ein bisschen Show, Cabaret.
1: Wer das jetzt alles jetzt nicht so genau mitkriegt, auf der besagten Internetseite ist das natürlich alles noch mal hinterlegt, dass man sich das noch so anschauen kann, sich überlegen kann, ob das vielleicht was ist, kurz vor Weihnachten mal auch mal wieder auf den Hof der Mansfelder Gewerke zu gehen. Denn das ist ja genau das, dass ein bisschen Leben ist. Es wird immer behauptet, oh, da ist ja ein Stoß, das ist ja ein Stoß. Gerade im Wendorf, denke ich, da gibt es ja verschiedene Akteure, die wirklich aktiv sind, damit eigentlich auch was los ist. Man muss ja nur auch als Bevölkerung hingehen.
0: Ja, noch zu erwähnen ist ja, dass auch der Cosplay-Chor, der jetzt auch schon über 20 Jahre ist, muss man mal sagen, Hochachtung, dass das so hält, auch seine Heimat, seine zweite Heimat bei uns auf dem Hof hat. Da muss ja entweder muss irgendwo proben und all diese Dinge. Das sind alles Dinge, die so nach außen gar nicht sehen. Dann gibt es nochmal eine kleine Sportgruppe und dies und jenes. Das sind Sachen, die man einfach haben und machen, ohne dass da großes Theater drum gemacht wird. Ja.
1: Du bist ja eigentlich theoretisch im Ruhestand, aber das ist eher Theorie. Im Moment auch noch viel in der BVB involviert noch. Und dann auch natürlich im Heimatverein. Wie stellst du dir das vor? Wie würdest du dir das wünschen, wie das in den nächsten Jahren weitergeht? Du hast ja die ganze Zeit, die ganzen 25 Jahre verfolgt, die Entwicklung mit Höhen und der einen oder anderen Tiefe auch. Was denkst du, wie könnte es weitergehen? Wie wünschst du dir das?
0: Also ich würde mir persönlich würde ich wünschen, dass ich irgendwann in der nächsten Zeit auch mal eine Nachfolge abgeben kann, ohne dass ich mich unbedingt zurückziehen will. Ja, aber ich werde auch nächstes Jahr 70 und das ist nun an vielen Stellen noch nicht das Alter. Man will auch noch ein bisschen und solange wie man den Kopf auch ein bisschen anstrengen kann, geht das auch sonst ein bisschen besser. Aber vor allen Dingen hätte ich gerne, wenn sich der ein oder andere aufrafft und bei uns einfach noch mitmacht, ja, da zu sein und reicht alle nicht, man muss eben auch was tun, ja, das Feiern alleine ist nicht der, also das war immer das, was wir am wenigsten gemacht haben, wir direkt unter uns, wir sind nochmal zusammen weggefahren, aber ansonsten war die Arbeit stand eher im Mittelpunkt als alles andere.
1: Ja, vielleicht noch das Letzte. Wie geht's dir denn eigentlich, wenn du so in Wendorf unterwegs bist, als jemand, der viele Jahrzehnte da diesen Ort mitgeprägt hat? Du siehst die Dächer, du siehst die Solaranlagen, die früher drauf kamen als an anderen Stellen. Zum Beispiel, ja, du siehst das ehemalige Fuhrmannsche Gut als Ruine und jetzt strahlend nach außen hin. Und andere Dinge, wo du selber, das kann ich gar nicht alles nachvollziehen, du musst an jeden Stein und jede Ecke musst du auf den Kopf gehen. Ach, das war das. Und da haben wir das und das. Und dort ist hier dies und jenes bewegt worden. Das muss doch eigentlich auch ein Gefühl der Erfüllung sein, dass man sagt, Mensch, ich habe was hinterlassen.
0: Ja, das ist so. Also ich bin schon nicht unzufrieden mit dem, was ich über die Zeit geschafft habe. Ja, und aber ich muss immer sagen, das ist immer eine Wir-Aufgabe gewesen, ganz alleine. Man kann sich zwar vorne dran stellen und kann vieles machen, aber es ist nicht so ohne eine Mannschaft, ob es als Bürgermeister oder als Geschäftsführer oder als Vereinsvorsitzender ohne eine Mannschaft funktioniert ja nicht. Und die Mannschaft im Hintergrund ist, glaube ich, teilweise wichtiger, nicht teilweise, die ist wichtiger als der Mann im Vordergrund. Und das habe ich immer so gesehen und ich will das auch unbedingt auch nochmal so sagen, ohne die Mitarbeiter, ohne die, was so drumherum hing, ob es die Kollegen in der Firma waren oder ob es auch diese Fragen bei der Förderung, die man ja machen musste mit Lieder und das sind ja viele, viele, viele Dinge, die eine Rolle zusammengespielt haben, um schließlich und endlich das so hinzukriegen. Und ja, das erfüllt einen schon mit ein bisschen Stolz und auch mit vor allen Dingen mit Dankbarkeit über die Zeit, das so machen zu dürfen. Ja.
1: Also ich Dankbarkeit von meiner Seite, dass du gekommen bist, dass wir uns unterhalten konnten hier. Ja, ne. Und ich denke mal auch mal über einen wichtigen Verein sprechen, der ja sich auf ein, aber nicht das unwesentlichste Objekt da in Wendorf konzentriert, was ja auch über den Ort hinaus ausstrahlt. Und viel Erfolg weiter bei all deinen Tätigkeiten und wir bleiben auf alle Fälle in Verbindung und ich bin ganz sicher, so richtig mit Ruhestand, das dauert noch. Also vielen Dank fürs Kommen. Ja?
0: Gerne.
1: Und liebe Zuschauer, vielen Dank fürs Dranbleiben und ich hoffe, Sie schalten auch das nächste Mal wieder ein, wenn es heißt, zu Gast bei Ihrem Punkt im Fernsehen. Dankeschön.
0: Gerne.

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1: Hallo und herzlich willkommen, liebe Zuschauerinnen und Zuschauer bei Punktum, Ihrem regionalen Fernsehprogramm. Und jetzt wollen wir wieder Neues aus der Stadt Hettstedt erfahren. Dazu ist der Bürgermeister hier bei uns. Herzlich willkommen,
2: vielen Dank,
1: Herr Tallich. Hallo. Und wir wollen gleich einsteigen. Im Moment hat man überall den Eindruck, es wird gebaut, gebaut, gebaut, gebaut, gebaut und wieder gebaut. So ist es auch in Hettstedt. Und da gibt es ja einige Dinge, die jetzt gerade stattfinden. Ich denke, wenn man in die Molmecker Straße rein will, da ist es noch ungefähr 14 Tage, dass das blockiert ist, weil da irgendwas läuft. Aber das ist nur eine, vielleicht sogar noch eine der kleineren Maßnahmen. Ich habe mir sagen lassen, das ganze Projekt Untere Bahnhofstraße ist jetzt gerade so am Köcheln.
2: Genau. Es ist ja so der Klassiker in der Bürokratie. Zum Jahresende muss immer alles ganz schnell fertig werden, bevor die Gelder verfallen. Dementsprechend haben wir die eine oder andere große Baustelle noch, die wir irgendwie versuchen, passend fertig zu kriegen, zumal die Untere Bahnhofstraße ja auch eine Maßnahme ist, auf die die Einwohner hier schon lange warten. Also die Kastanien haben wir, glaube ich, schon vor 3 Jahren gefällt und alle haben sich gewundert, warum und wo sie hin sind und warum nichts passiert. Jetzt haben wir die Hoffnung, dass wir es noch schaffen in diesem Jahr, bevor der Frost kommt und die Asphaltarbeiten unmöglich sind, das passend einzukriegen. Da müssen wir uns jetzt nur abstimmen. Sie sagen es ja selber, man hat das Gefühl, überall wird gebaut. Es ist auch so zum Jahresende. Wir sind natürlich trotzdem bemüht, das für die betroffenen Autofahrer, für die Einwohner mit der geringsten Belastung irgendwie möglich zu machen. Ist jetzt natürlich schwer an der Stelle, weil wir auch die VGS am Föhringer Platz unten haben. Da ist die große Buswendeschleife, die große Bushaltestelle. Dementsprechend müssen wir da gucken, wie wir das mit den Umleitungen machen, dass wir da alle mitnehmen.
1: Aber so richtigen Zeitrahmen gibt es noch nicht.
2: Na, wir müssen jetzt noch im
1: September. Also dieses Jahr muss was.
2: Wir müssen es dieses Jahr irgendwie schaffen. Das ist die große Herausforderung. Wir hoffen jetzt, dass wir es im September auch noch starten können. Deshalb laufen wir da gerade auf Hochtouren. Parallel laufen die anderen Maßnahmen ja auch weiter. Wir haben ja auch kleinere Maßnahmen. Wir haben auch den Quartierspark, auf den sich ja alle schon so ein bisschen freuen und warten. Wann ist es denn soweit?
1: Ja, in unmittelbarer Nähe ja hier. Auch in unserem Studio.
2: Auch den wollen wir ja jetzt dieses Jahr endlich noch starten, um zu zeigen, dass es da losgeht. Die Ausschreibungen sind ja schon fleißig am Laufen, sodass wir dann gucken, wie wir das dann takten können. Und
1: an der Waldschule, nicht?
2: Dass genau, sagen, die Waldschule. Da haben wir auch noch eine kleinere Maßnahme. Insofern
1: nicht die Waldschule selber, die Straße davor, ja.
2: Genau, die Straße. Ist ja immer so ein Thema. Jeder Hettstedter weiß es, die Straßen sind auch so eine Geißel. Infrastruktur ist sehr teuer. Wir können sie leider nicht alle gleichzeitig machen, umso schöner, wenn man dann hin und wieder mal schafft, auch eine Straße einzuplanen aus den freien Mitteln, die uns zur Verfügung stehen. Da sind wir hinterher, da versuchen wir unser Bestes.
1: Eigentlich sollte der Abriss der Großbäckerei ja schon fertig sein, aber so ganz fertig ist es noch nicht.
2: Ja, die Großbäckerei. Schönes Projekt, ist jetzt in 2 Sachen tatsächlich so ein bisschen aus dem Ruder gelaufen. Erstens in der Zeitschiene, weil wir unter den Fundamenten, die wir erwartet hatten, noch mehr Fundamente gefunden haben, die das Ganze den Krisen sicher machen sollten. Die sind dann auch so diesem richtig schönen dunkelblauen Beton, den man kennt, wenn man so Heimwerker ist und sagt, man macht mal schnell was auf dem Hof und dann denkt, okay, verloren. Da muss man jetzt tatsächlich umplanen, wie wir das mit den Fundamenten machen. Das kostete ein bisschen Zeit. Ansonsten sind die Kollegen ganz, ganz fleißig oben am Zerkleinern, unglücklicherweise mit sehr wenig Wasser, was regelmäßig zu so einer Art Sahara in Hettstedt führte, weil die Staubwolken überall hin und her zogen. Das war tatsächlich so ein Konfliktfeld. Da sind die Kollegen von der Bauverwaltung ganz, ganz fleißig gewesen, haben immer oben dran erinnert und versucht, irgendwie den Zeitplan zu halten. Ist ja auch eine Fördermittelmaßnahme, die daran gekoppelt ist, dass wir da zu einem Stichtag fertig werden. Das heißt, aufhören ist eine schwierige Idee, weil dann kommen wir in den Zwang, Fördermittel zurückzuzahlen. Gleichzeitig kann ich natürlich auch nicht sagen, kommt, ruppt alles nieder. Die Leute können ja 10-mal das Auto waschen. Das ist tatsächlich schwierig, zumal wir oben ja eigentlich Wasser hätten. Da sind wir also sehr, sehr hart mit der Baufirma auch am Verhandeln und diskutieren, dass wir das auf ein Minimum beschränken.
1: Das kann sich aber auch nicht mehr so elend lange hinziehen, ja?
2: Ja, auch da hoffen wir jetzt, dass wir im Zeitplan bleiben. Und

0: dass wir jetzt fertig werden. Wie gesagt, wir sind jetzt mit den Fundamenten soweit eigentlich ganz gut durch. Wir haben jetzt neue Fundamente gefunden, die werden aber wahrscheinlich drin bleiben, weil sie auch aus diesem sehr harten Beton sind. Die werden dann wahrscheinlich für die Nachnutzung mal ein gutes Fundament bieten können.
1: Das ist ja jetzt am Stadtrand, kommen wir mal ins Zentrum rein, richtig auf den Markt. Es gab früher
0: Ja.
1: mal ein Bürgerbüro, jetzt nicht mehr.
0: Ah.
1: Da zieht jemand anders ein.
0: Genau, wir.
1: Hat sich eigentlich die Diskussion über die Abschaffung des Bürgerbüros jetzt beruhigt, oder?
0: Ja, also es war ja einmal durch die Medien oder durch das ein oder andere Medium so befeuert oder in den Raum gestellt. Die tatsächlichen Beschwerden haben sich doch stark im Zaum gehalten, lag aber auch daran, dass gerade auch der Stadtseniorenrat da auf uns zugekommen ist, beziehungsweise wir auch zu denen in Kontakt gesucht haben, da einmal darüber gesprochen haben, wenn man das dann ordentlich erklärt. Ich hatte es ja schon mehrfach gesagt, wir hatten ja kein echtes Bürgerbüro, wo unten Leistungen angeboten werden, weil die Leute sowieso
1: Na, jetzt, wo es keine gelben Säcke mehr
0: nach
1: gibt,
0: oben
1: dann hat es
0: gehen.
1: schon 50% der Tätigkeiten, die sind ja da weggefallen. Ja.
0: Genau, wir haben das Bürgerbüro quasi als luxuriöse Pforte genutzt. Das hat sich jetzt also gelöst. Also ich habe zumindest keine Beschwerden mehr bekommen, außer von dem einen oder anderen Paketzusteller, der sich wundert, welche Tür er benutzen muss, um bei uns die Pakete abzugeben. Ansonsten freuen wir uns, dass die Stadtwerke ganz fleißig am Renovieren sind. Die hatten auch schon mal auf ihren sozialen Medien-Accounts da mal so einen kleinen Blick reingeworfen, wie es denn aussehen könnte, um die Leute neugierig zu machen. Wir hatten es geplant zum Kupferfest, das ja am 16. geplant ist, am 16.
1: Oktober.
0: Oktober. Das Ganze zu enthüllen. Jetzt scheint es, dass wir vielleicht auch ein bisschen eher fertig werden. Dann werden wir mal schauen. Vielleicht können wir uns auch schon eher enthüllen und den Leuten zugänglich machen.
1: Wäre auch mal was, dass mal ein Termin unterboten wird.
0: Ja.
1: Ja, das war ja schon ein Termin gewesen jetzt. Vielleicht wollen wir das nächste Mal ein bisschen detaillierter auf das Kupferfest eingehen, das ja dann im
0: Ja.
1: Oktober stattfindet. Gar nicht so weit in die Zukunft müssen wir blicken, wenn wir uns das kommende Wochenende anschauen. Da ist einiges los in Hettstedt.
0: Genau, das ist so ein bisschen Tradition trifft Kulinarik. Wir haben ja den Tag des offenen Denkmals, an dem man so ein bisschen auch unsere Hettstedter Geschichte, aber auch die überörtliche Geschichte so ein bisschen erleben kann. Und dazu macht die Hafenbar wieder ihr beliebtes Streetfood-Festival, bei dem man sich dann nicht nur in Industriekultur so ein bisschen ergötzen kann, sondern auch noch, bin ich ja ein großer Fan von, ein bisschen schnabulieren kann.
1: Ja, und Graffiti sollen auch gemacht werden wieder. Ja, also das ist ja wirklich, ja, den kann man sich gar nicht entziehen, wenn man da lang fährt. Ja, also da ist wirklich was
0: Es
1: los
0: ist
1: immer.
0: eine spannende Veranstaltung, ja.
1: Also es bleibt spannend. Jetzt vielleicht noch, wie ist jetzt die Stimmung im Rathaus nach der Wahl?
0: Ach, naja, es ist immer so ein bisschen Unsicherheit. Am Ende ist ja jede Wahl von so einem unsicheren Ausgang geprägt. Jetzt haben wir ja das Phänomen, dass eine relativ neue Partei in eine Regierungsverantwortung kommt auf Landesebene, die sie vorher noch nicht hatte, die ja auch ein ganz anderes Wahlprogramm setzt, wo wir dann alle sagen, okay, bleibt es bei den Planungen, die wir angestrebt haben, kommt es zu irgendwelchen Änderungen, die wir auch irgendwie umplanen müssen. Das ist natürlich schwierig. Die öffentliche Hand, Behörden sind sehr langsam, ne? Gut Ding will Weile haben. Die Schwierigkeit ist, wenn wir jetzt Fördermittelprojekte planen oder Baumaßnahmen planen, es ändert sich irgendwas an der Finanzierung, dann haben wir natürlich ganz viel Energie, vielleicht auch schon finanzielle Ressourcen da investiert und am Ende passt das nicht mehr. Insofern sind wir da tatsächlich gespannt. Abgesehen von den Baumaßnahmen haben wir ja auch diesen sozialen Bereich, wo wir ja von Kofinanzierung abhängig sind. Wenn wir an die Kita denken, mit dieser Dreiteilung der Finanzierung zwischen Landkreis und Kommune und den Eltern, das wird ja alles so lustig geteilt, je nach Altersstufen, da ist ja das Land überall mit drin. Also wir können uns dem ja nicht entziehen. Deshalb ist es immer spannend, wenn eine normale Gesetzesänderung kommt, wenn jetzt tatsächlich so ein großer Regierungsumschwung kommt, umso mehr. Also wir sind da tatsächlich gespannt, was jetzt passiert, wie sich die Regierungsbildung auch findet und was uns dann so die nächsten Jahre erwartet.
1: Ja, geht uns letztlich allen so. Vielen Dank fürs Kommen. Vielen Dank fürs Dranbleiben,
0: Gerne.
1: liebe Zuschauer und Zuschauerinnen. Ich glaube, jetzt sind Sie wieder auf Stand, was es Neues gibt in der Wipperstadt Hettstedt. Dankeschön.

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0: Hallo und herzlich willkommen, liebe Zuschauerinnen und Zuschauer bei Punkt um Ihrem regionalen Fernsehprogramm, sondern einer weiteren Ausgabe von Zu Gast. Und ich freue mich heute wieder mal Gerhard Blume hier begrüßen zu können. Herzlich
1: Hallo.
0: Willkommen.
1: Ja,
0: wir haben das schon ein paar Mal gemacht in verschiedenen Funktionen. Ja, und haben dich eigentlich, wir kennen uns ja ewig, deswegen duzen wir uns auch.
1: Das ist richtig.
0: Ja, vor gar nicht langer Zeit als Geschäftsführer der BWB verabschiedet an dem Platz. Jetzt sitzt du in einer anderen Funktion hier, nämlich als Vereinsvorsitzender vom Heimat- und Förderverein Bendorf.
1: Ja.
0: Der feiert sein 25-jähriges Bestehen.
1: Ja.
0: Was ja auch deutlich macht, dass jemand wie du ja nicht einfach in Rente geht und nichts mehr macht, sondern in einer vielfältigen Art und Weise, da kommen wir später nochmal drauf, auch immer noch am gesellschaftlichen Leben teilnimmt und seine Beiträge dazu leistet. Aber heute soll der Heimat- und Förderverein im Mittelpunkt stehen. 25 Jahre gibt's den. Und der Ausgangspunkt war doch ein ganz besonderer in Bendorf, soweit ich mich erinnere.
1: Naja, das war schon ein bisschen kurios. Also, wie gesagt, ich habe mich ja immer für die Geschichte und für Bendorf interessiert und auch mein Bestes gegeben, soweit es ging. Und eine Sache war, dass bestimmte Dinge einfach geschichtlich erhalten bleiben sollten, auch für die Nachwelt, für die Jugend. Deswegen steht ja unser Gut auch unter unserem Heimatverein noch unter dem Motto zwischen Tradition und Innovation. Und Tradition sollte man eben auch anfassbar machen können. Und dazu brauchen wir auch ein Projekt. Und wir haben das Fuhrmannsche Gut sollte abgerissen werden. Und ich habe damals noch als Bürgermeister die Anfrage gestellt, inwieweit es unter Denkmalschutz zu stellen wäre. Das war dann ausschlaggebend für den Nichtabriss. Und am 18. Dezember 2000 habe ich dann als Bürgermeister das Objekt gekauft für die Gemeinde Bendorf. Damals für eine Mark. Die hat der Verkäufer mir noch vorstrecken müssen, weil ich sie selber nicht einstecken hatte. Also jedenfalls nicht.
0: Ja, die Armut Mark. Der Kommunen war ja damals schon schlimm.
1: Also daraufhin ist das dann gemacht worden und ich habe einfach den Gemeinderat natürlich versprochen, das wird was, weil natürlich hat jeder ein bisschen Angst gehabt. Ich weiß nicht, ob sich einer an den vor längerer Zeit standen Artikel in der Zeitung vom Verfall zum Dorfzentrum gerettet. Es war schon ein sehr verfallenes Objekt. Kurz vorher, 2 Jahre vorher, hat es dort gebrannt, hat es noch eine ganze Ecke abgebrannt. Die Dächer waren kaputt. Und das Einzige, was noch so halbwegs war, war das ehemalige

0: Dann, aber jedenfalls war der Tag der Beginn und die Menschen sind dann doch nach und nach gekommen. Das an der Dankfest, das erste, hat dann schon wesentlich mehr Menschen angezogen und haben da auch einiges machen können mit Partnern zusammen. Da, ich denke noch an Klaus von Helbra mit dem Bulldog, und da, wir haben Stroh gestroschen und haben Stroh geschnitten mit dem Bulldog und Schnitter und so. Also es war schon schöne Erinnerungen, die da entstanden sind, muss ich sagen, über die Jahre. Und wer so mal Lust hat, sich so die Bilder mal anzugucken, über die Entwicklung. Wir haben jetzt eine neue Internetseite, die wird jetzt Stück für Stück auch mit historischen Bildern bestückt. Und dann kann man sich mal die Geschichte auch am Bild
1: Kannst du die
0: anschauen.
1: mal nennen, wie sie heißt, oder soll man Geheimatverein googeln?
0: Ziemlich ins einfach HFB minus, oh, jetzt muss ich nochmal gucken, minus, schau,
1: Na, lass mal so, mach mal so,
0: wir schauen
1: das
0: mal,
1: machen wir so, man
0: also,
1: googelt Heimatverein Bendorf und dann kommt man drauf.
0: ja.
1: Ja, wir werden es auch
0: Wir haben
1: einblenden,
0: es,
1: dann zaubern mal ein bisschen.
0: www.hfb minus
1: Irgendwas.
0: .de oder so ähnlich. Was,
1: Ja, dann.
0: ganz kurz, ganz kurz.
1: Ja, natürlich ist jetzt der Name ja nicht mehr Fuhrmannsches Gut, es ist der Hof der Mansfelder Gewerke, kennt eigentlich
0: Richtig.
1: jeder in der Region, da haben viele Sachen stattgefunden. Vielleicht zählst du einfach mal auf, was da alles, man kommt rein, steht auf dem Hof, das ist alles gemacht jetzt. Es gibt ein paar Kleinigkeiten, die noch verbessert werden sollen, aber die Grundrenovierung ist längst durch. Steht auf dem Hof, guckt nach links, guckt nach vorne, guckt nach rechts, was sieht man denn alles da und was gibt es denn da alles?
0: Naja, wir haben eigentlich damals begonnen mit dem Herzstück, die Vereinsräumlichkeiten herzustellen. Das war ein ehemaliger Schweinestall, den wir zum Vereinsraum umgebaut haben. Ich erinnere mich noch, da haben wir dann alles rausgebrochen und haben insgesamt 10 Tonner an Schutt weggefahren. Also damals noch hat uns Gutter da groß geholfen. Einen Teil haben wir davon in die Scheune versenken können, weil das dann einfach 2 Meter tief ging. Und wir haben auch 10 LKW voll Erde vom Hof gefahren, bevor wir da überhaupt Steine gesehen haben. Der Hof ist trotzdem insgesamt auch als eines der nächsten Teile komplett überarbeitet worden. Es ist kein Stein drin geblieben, so wie er war. Selbst das und selbst das sogenannte Mistloch, es war ja eine Läuferaufzucht, das war mittendrin, war eine Mistfläche, wo der Mist von den Schweinen zwischengelagert wurde. Das haben wir auch umgebaut. Und vieles in der Richtung, dass wir da zum Beispiel die Mansfelder Schlacke eingesetzt haben, in ihren einzelnen verschiedenen Formen, um einfach auch da ein Stück was überzubehalten. Ja, dann danach kam eigentlich schon der Anbau hinten, was die gesamte Gewerke beinhaltet, Richtung Schmiede, Stellmacher und Kreativraum. Darüber dann das Kinderhaus, was wir gebaut haben als Räumlichkeiten mit der Gemeinde. Daneben dann der Krämerladen, dann wurde der Stall ausgebaut. Dann haben wir begonnen, das Herrenhaus innen umzubauen, also was umzubauen, herzurichten zu zwei Wohnungen übereinander. Unten, das ist eine historische Wohnung und oben ist eine Gästewohnung für Gäste unseres Vereins und Freunde des Vereins, welche aber nur im Sommer nutzbar ist, wenn wir die Beheizung einfach nicht gewährleisten können. Und gleichzeitig noch die gesamte Scheunenkomplex von der Scheune über die mittleren Teil, wo wir unten den Schacht nachgebaut haben, eine Etage höher, die historische Schule und ganz oben dann diese Prager Eisenbahn mit der Wipperlese-Nachbau, mit Nachbau bin ich jetzt auch nicht sicher direkt. Aber jedenfalls die Wipperlese als denn das Zentrum dort nachgebaut worden ist, den hat damals Hebra,
1: die
0: der Verein,
1: Eisenbahnfahrer, ja.
0: der Verein gebaut und haben sie uns dann

0: übergeben, weil sie gesagt haben, es gab zwei Möglichkeiten, entweder wir bauen sie auseinander oder finden eine Möglichkeit, wo sie in der Größenordnung eben doch stehen. Und es ist immerhin 30 Meter Schiene und 13 Meter lang, alles in allem, und 2,50 Meter breit, das muss man erstmal irgendwo hinstellen können. Und das hat sich da also angeboten und das haben wir eben schön gemacht, finde ich.
1: Da gibt es auch noch einen historischen Laden da. Das ist
0: Den
1: der Sprung, der hat eine
0: Krämerladen, das ist auch
1: Tagesgruppe
0: noch
1: da.
0: ein
1: Ja.
0: Teil und die Tagesgruppe über dem Vereinsheim, das ist, also ist jetzt wirklich alles belegt und ich bin auch dankbar drüber. Wir haben jetzt im Juli den Fördermittelbescheid zur Fertigstellung für die Fassade vom Herrn ausgekriegt. Da geht es um die Gesimse, es geht um Fenstergesimse, um Fensterbretter und alles, um einschließlich die Kellerfenster nochmal, die damals noch nicht mitgemacht worden sind, dass auch das ins Großen und Ganzen abgeschlossen ist.
1: Da gibt es ja da auch viele Möglichkeiten zu feiern. Das passiert ja auch über das Jahr. Vom Erntedankfest ist ja eine Sache gewesen, im Bierfest und so in der Sache. Da gab es einige feste Termine immer über das Jahr und eigentlich in den letzten Jahren immer ein Problem, nämlich mit den Nachbarn.
0: Naja, also es hat eigentlich angefangen, also es hat uns schon Kraft gekostet, die Corona-Zeit, da konnte man ja auch nichts machen, dass sich die Menschen zurückgezogen haben. Das ist eine Sache, die, glaube ich, immer heute noch nachwirkt. Und dann kamen die Probleme mit den Nachbarn, der dafür gesorgt hat, dass man nicht länger als 22 Uhr was machen konnten. Und sich wie viele Menschen dann eben auch ein bisschen zurückgezogen gefühlt haben. Also auf den Hof keine Feste richtig, also 4 Stunden auf den Hof noch aufhalten. Und das sind alles Dinge, die in großen Gegensätzen waren. Wir haben auch selber, ich selber bin da auch verklagt worden, habe Strafe bezahlt und die Gemeinde und der Heimatverein. Das ist schon gar nicht so einfach gewesen, das aber den Menschen rüberzubringen, dass das so nicht unser Wille ist, sondern dass wir einfach an Recht und Dinge, Gesetz oder wie auch immer uns zu halten haben, wenn so eine Auflage erteilt worden, bleibt ja nicht viel übrig.
1: Ja, und ich kann mir vorstellen, das ist unheimlich schwer, sich zu motivieren, dann weiterzumachen. Das sind ja sowieso viele
0: Das
1: Dinge, mit denen man
0: war.
1: sich rumschlägt. Das geht ja schon mit der ganzen normalen Bürokratie los, wenn man irgend so einen Antrag stellen will. Aber das ist in deinem Fall wahrscheinlich nicht so das Problem deiner Tätigkeit als Bürgermeister und dann auch als Geschäftsführer von der BWB, hast ja da Erfahrung. Aber dass man da noch so, naja, auf eine Art und Weise, wo man denkt, jetzt haben wir aber diesen und jenen Widerstand überwunden, dass man dann noch Ärger kriegt, das ist wahrscheinlich gar nicht so einfach.
0: Es ist nicht einfach. Es ist auch schwer, die Mitglieder zu motivieren. Ich bin froh, dass wir noch so einen Stamm von 10, 12 Leuten haben, die immer mitstehen, wenn wir sie brauchen. Was auch nicht einfach ist, wenn du. Wir haben Unkosten von rund 1.000 Euro im Monat, die müssen irgendwo erwirtschaftet werden. Ja, und das geht nur über Vermietung oder eben über so eine Feste. Und das muss da erstmal zusammenkriegen. Und da muss immer einer da sein. Und weil du eben auch da was aufgebaut hast, wo du sagst, das kannst du nicht einfach so sagen, hier hast du den Schlüssel, du mach mal. Das funktioniert einfach nicht. Und ja, ich will nur sagen, ich will auch jetzt mal wirklich eindeutig sagen, dass ob es der damalige Bürgermeister oder der jetzige Bürgermeister ist, die haben schon zu uns gestanden. Ohne dem wäre das auch nicht, wäre es nicht gegangen. Also es wäre nicht umsetzbar gewesen, auch insgesamt, ich sage, es ist ungefähr in dieses ganze Objekt ist fast 1 Million Förderung gelaufen, über alle möglichen Ecke. Auch wenn ich mal überlege, wir haben ungefähr 100.000 über die 25 Jahre. 100.000 private oder freiwillige Aufbaustunden, wie man es mal früher gesagt hat, aber Stunden erbracht durch Freiwillige, dass das überhaupt funktioniert. Das ist schon erheblich. Ja. Das ist, ja, man kann es nicht hoch genug achten, ja, dass das nicht alle so sehen und nicht alle denken, das ist alles so, das geht alles so von alleine. Das ist nun mal in der heutigen Zeit, in dem Leben so. Ja.
1: Na, jeder Ort hat ja seine Besonderheiten und das klang ja schon ein bisschen durch. Bendorf ist eine für mich eigentlich, dass es immer zwei ganz wichtige Personen gibt, nämlich den Bürgermeister, ich sage jetzt mal in der männlichen Form,

0: ich gar nicht erinnern kann, dass es mal eine Bürgermeisterin gab in der letzten Zeit. Ne? Gab es nicht. Ja, und den, dabei weiß ich ganz, ganz genau, der Geschäftsführer der BWB. Die zusammen haben immer viel bewegt. So sah es jedenfalls für mich aus, wenn ich so berichtet habe in den letzten Jahrzehnten. Und nun ist es ja so, dass du zwar jetzt nicht mehr aktiv im Amt bist, aber auch dich immer noch einbringst in Bendorf. Ich erinnere mich auch letztens, als es um die Förderung von den Wandbildern ging in der Bergbausiedlung, dass im Prinzip du immer noch mit dabei bist. Und jetzt gibt es aktuell auch noch ein Projekt mit dem Spielplatz, ja?
1: Naja, wir haben, das habe ich noch, den Antrag habe ich noch vorbereitet. Die Gemeinde hat ihn dann gestellt für den Spielplatz in der Bergarbeitersiedlung. Die BWB hat den Platz zur Verfügung gestellt und auch die Eigenmittel, die bei so einem, also ein Teil der Eigenmittel, die auch aufgebracht werden muss. Die Gemeinde hat das übernommen, was noch darüber hinaus entstanden ist. Also es ist nicht ganz aufgegangen, wie wir uns das vorgestellt haben. Also schon ein paar Kosten mehr, ist immerhin ein Spielplatz, der rund 300.000 Euro gekostet hat, das muss man auf
0: sehen. Da fragt man sich immer, was da so teuer ist.
1: Da ist, kann ich dir sagen, was da so teuer ist. Unabhängig von den Spielgeräten, die ungefähr die Hälfte ausmachen. Dazu kommen dann eben auch die Belege. Also es muss ja entsprechend sturzsicher sein und so weiter und so fort. Und alles, was so da drumherum, Tiefbau. Und ach, das ist schon gewaltig, was so zusammenkommt. Da haben wir ja nicht bloß Spielplatz gemacht, wir haben ja dann ein Fahrradrastplatz entstanden mit Lademöglichkeit.
0: Ja, den gibt es schon ein bisschen länger, kann mich auch erinnern, dass ich da gewesen bin, als die so mit dem kleinen Reparaturset
1: und sowas. Ja. Der Reparaturset, das ist über Revierpioniere von Jugendclub damals noch gelaufen. Und jetzt ist direkt eine Ladestation daneben gekommen, also so eine, ich will mal sagen, das ist fast wie eine Packstation. Dass du dich, wenn du da kommst und sagst, du bist irgendwo unterwegs und hältst mal an, wir liegen ja immerhin an sehr interessanten Fahrrad- und Wanderwegen. Ich habe immer gesagt, es führen nicht alle Wege nach Rom, aber fast alle durch Bendorf, um da irgendwo hinzukommen. Und gleichzeitig, wenn da jemand kommt und wir da irgendwas wegschließen, um mit den Kindern spielen zu können und so weiter, ist das da auch möglich. Das ist allerdings, es ist kostenlos, man muss aber sich schon ausweisen, um da reinzukommen. Und gleichzeitig haben wir jetzt noch die Toilettezugang umgebaut, dass auch von dem Kindergarten 100 Meter entfernt eine Toilette ist, wo man dann auch hingehen kann, sich auch einbuchen kann und da auf die Toilette gehen kann. Also das umfasst dieses gesamte Komplex und das ist doch, naja, sehr umfangreich, bis das alles so zusammenpasst, wie man sich das so vorstellt.
0: Ja. Also demnächst dann fertig und wird übergeben. Bei dir ist es ja relativ klar, denn Vita, wie du dich da auch einbringst, also man müsste es nicht, aber dass der Hintergrund da ist, warum du dich da einbringst. Wie ist das eigentlich mit dem Heimat- und Förderverein? Der konzentriert sich dann schon auf den Hof der Mansfelder Gewerke oder ist er noch anderswo involviert?
1: Na jetzt in erster Linie auf den Hof der Gewerke. Ich denke, das ist auch ausreichend Kraft, die da aufgebracht werden muss. Wir wollen natürlich, wir werden uns nicht querstellen, bestimmte Dinge mitzumachen, aber die Kraft ist eben auch begrenzt. Mhm. Ja, die Kraft ist einfach begrenzt. Und mal sehen, wie das wird. Und wir würden uns natürlich freuen, den einen oder anderen neuen Mitstreiter bei uns mal zu begrüßen zu können. Ja, wie gesagt, auf der Internetseite wird man sich dann zurechtfinden und das auch mal sich melden können und vernehmen. Wir wollen allerdings auch gerade, was die Internetseite ist, die Geschichte von Bendorf mit aufnehmen. Du sprachst vorhin von den Bandbildern und Ähnliches. Hier wollen wir schon in ganz eng zusammenarbeiten, weil du sollst ja auch irgendwo wiederfinden, was hängt denn da dahinter, was steckt denn da für eine Geschichte dahinter und so weiter und so fort. Das wird auch Bestandteil der Internetseite sein und auch unsere Arbeit zu sagen, wir wollen auch diese historischen Dinge weiter mit betrachten. Ja, Es ist reichlich und es ist schön, es macht Spaß. Und mal sehen, was auf uns noch so zukommt.
0: Das sind ja auch so viele Dinge, die laufen ab, ohne dass man das von außen so wirklich sieht. Die ja im Prinzip, damit man das ganze Ding da am Leben erhalten wird, sage ich mal, dass ja davon gesprochen, dass das ja auch Fixkosten von 1.000 Euro im Monat sind. Da denke ich, kann ich mir schon vorstellen, wo das alles herkommt, brauchen wir gar nicht aufzählen. Nee. Aber was die Öffentlichkeit mitkriegt, sind natürlich diese Veranstaltungen, die stattfinden. Es finden ja auch alles so für Tagungen, für Gesprächsrunden, für Veranstaltungen aller Art, die jetzt, wo es nicht darum geht, ja da, zu feiern, in erster Linie so Treffen, nicht von der Lena, von allem Möglichen ja. Und so weiter, kann ich mich erinnern, in der Vergangenheit. Das Objekt gibt ja auch das her, dass man da verschiedene Möglichkeiten hat, verschiedene Räumlichkeiten, um ja. Je nach Anzahl der Leute, die da sind, etwas zu gestalten. Aber was natürlich richtig Außenwirkung hat, sind die Feiern. Und wir haben das ja kurz mal angesprochen, dass es ja mit solchen losging, als noch wirklich alles drumherum eigentlich noch im Argen war, aber ja, auch die Aufbruchstimmung da entsprechend war. Wir haben auch über die Dämpfer gesprochen, Corona und Nachbarn, die es in der Vergangenheit gab. Wie sieht es denn aktuell aus?
1: Naja, zu unserer Feier am 11.7. hätten wir uns schon ein paar mehr gewünscht, dass Menschen kommen, aber es sind halt auch Dinge, die da zusammenstößen, dass gerade in dieser Zeit mehrere Veranstaltungen ringsherum sind. Wir haben es auch hin und her zu schieben, dass es überhaupt zusammenpasste. Und schließlich endlich sind wir dann zu Jahren in die Ferien gekommen, was natürlich auch alles eine Rolle spielt. Ja. Und gut, das ist die eine Seite. Wir haben aber dieses Jahr schon eine Veranstaltung mit Ralf Richter gemacht, als Paar und Duo. Das ist sehr gut besucht gewesen. Wir haben demnächst eine Veranstaltung mit New York, New York.
0: Da können wir vielleicht mal
1: machen wir
0: einen Werbeblock, das zeigen wir mal.
1: Ja.
0: Ja, da ist das entsprechende Plakat, da sieht man auch das Logo vom Verein.
1: Ja.
0: Und da. Und die, worum geht's denn da?
1: Ja, das ist so Musiker, so weitestgehend Ausschnitte aus dieser ganzen Geschichte, so einfach Spaß machen, mal was Musikalisches wieder in Gang zu bringen. Wir haben ja mit dem Sommertheater eigentlich angefangen damals noch mit den Schlossgeistern von Mansfeld, das war so eine Gruppe, die sieht
0: alles. Ja, ich kenne sie gut,
1: das leider alles nicht mehr, die war aber schön, dann haben wir Musik gemacht im Sommer, dann haben wir lange Kabarett gemacht mit dem Klacktheater in Wittenberg, die fahren leider nicht mehr raus, so dass wir jetzt gesagt haben, wir müssen uns einfach mal um was Neues bekümmern.
0: Gut, wir haben sie die ganze Zeit jetzt gezeigt, am 3. Oktober ist es. Ja. Und wo es stattfindet, haben wir auch gesagt. Und gut, jetzt können wir uns vielleicht uns wieder so zeigen.
1: Ja, ja. Ja. Und parallel zu haben wir, wie gesagt, Ralf Richter ein paar Sachen.
0: Ja, das ist auch im Klacktheater, nicht?
1: Ja, ja, und er wird auch am 7.11. auftreten, allerdings ist da schon ausverkauft, das muss ich mal leider so sagen.
0: Ja, hatte einen Arm
1: für uns Region, sehr schön,
0: ich
1: weiß, ja.
0: Wie oft das ist so hier ist, war, ja. Der steht ja aber, ist eigentlich von hier.
1: Ja, ja. Für uns sehr schön, aber es ist halt so, wie es ist. Und die letzte Veranstaltung in diesem Jahr wird dann am 19.12. sein mit Maggie Christmas. Mal sehen, frivol, ein bisschen, auch ein bisschen. Show, Graveret.
0: Wer das jetzt alles jetzt nicht so genau mitkriegt, auf der besagten Internetseite ist das natürlich alles noch hinterlegt, ja, dass man sich das noch so anschauen kann, sich genau überlegen kann, ob das vielleicht was ist, kurz vor Weihnachten mal auch mal wieder auf den Hof der Mansfelder Gewerke zu gehen. Denn das ist ja genau das, dass es ein bisschen Leben ist. Es wird immer behauptet, oh, das ist ja ein Stoß. Gerade im Bendorf, denke ich, da gibt es ja verschiedene Akteure, die wirklich aktiv sind, damit eigentlich auch was los ist. Man muss dann auch als Bevölkerung hingehen.
1: Ja, noch zu erwähnen ist ja, dass auch der Cosplay-Chor, der jetzt auch schon über 20 Jahre ist, muss man mal sagen, Hochachtung, dass das so hält, auch seine Heimat, seine zweite Heimat bei uns auf dem Hof hat. Man muss ja irgendwo proben und all diese Dinge. Das sind alles Dinge, die so nach außen gar nicht sehen. Dann gibt es noch mal eine kleine Sportgruppe und dies und jenes. Das sind Sachen, die wir einfach haben und machen, ohne dass da großes Theater drum gemacht wird. Ja.
0: Du bist ja nur eigentlich theoretisch im Ruhestand, aber das ist eher Theorie. Im Moment auch noch viel mit der, also in der BVB involviert noch. Hm. Und dann auch natürlich im Heimatverein. Wie stellst du dir das vor? Wie würdest du dir das wünschen, wie das in den nächsten Jahren weitergeht? Du hast ja die ganze Zeit, die ganzen 25 Jahre verfolgt, die Entwicklung mit Höhen und der einen oder anderen Tiefe auch. Was denkst du, wie könnte es weitergehen? Wie wünschst du dir das?
1: Also ich würde mir persönlich würde ich wünschen, dass ich irgendwann in der nächsten Zeit auch mal eine Nachfolge abgeben kann, ohne dass ich mich unbedingt zurückziehen will. Ja, aber ja, ich werde auch nächstes Jahr 70 und das ist nun an vielen Stellen noch nicht das Alter, man will auch noch ein bisschen und solange wie man den Kopf auch ein bisschen anstrengen kann, geht das auch sonst ein bisschen besser. Aber vor allen Dingen hätte ich gerne, wenn sich der ein oder andere aufrafft und bei uns einfach noch mitmacht, ja, da zu sein und reicht alle nicht, man muss eben auch was tun, ja, das Feiern alleine ist nicht der, also das war immer das, was wir am wenigsten gemacht haben, wir direkt unter uns. Wir sind nochmal zusammen weggefahren, aber ansonsten war die Arbeit stand eher im Mittelpunkt als alles andere.
0: Ja, vielleicht noch das Letzte. Wie geht's dir denn eigentlich, wenn du so in Bendorf unterwegs bist, als jemand, der viele Jahrzehnte da diesen Ort mitgeprägt hat? Du siehst die Dächer, du siehst die Solaranlagen, die früher drauf kamen als an anderen Stellen. Zum Beispiel, ja, du siehst das ehemalige Fuhrmannsche Gut als Ruine und jetzt strahlend nach außen hin. Und andere Dinge, wo du selber, das kann ich gar nicht alles nachvollziehen, du musst an jeden Stein und jede Ecke musst du auf den Kopf gehen, ach, das war das und da haben wir das und das. Und dort ist hier dies und jenes bewegt worden. Das muss doch eigentlich auch ein Gefühl der Erfüllung sein, dass man sagt, Mensch, ich habe was hinterlassen.
1: Ja, das ist so. Also ich bin schon nicht unzufrieden mit dem, was ich über die Zeit geschafft habe. Ja, und aber ich muss immer sagen, das ist immer eine Wir-Aufgabe gewesen, ganz alleine. Man kann sich zwar vorne dran stellen und kann vieles machen, aber es ist nicht so ohne eine Mannschaft, ob es als Bürgermeister oder als Geschäftsführer oder als Vereinsvorsitzender, ohne eine Mannschaft funktioniert ja nicht. Und die Mannschaft im Hintergrund ist, glaube ich, teilweise wichtiger, nicht teilweise, die ist wichtiger als der Mann im Vordergrund. Und das habe ich immer so gesehen und ich will das auch nicht, will das auch unbedingt auch nochmal so sagen, ohne die Mitarbeiter, ohne die, was so drumherum hing, ob es die Kollegen in der Firma waren oder ob es auch diese Fragen bei der Förderung, die man ja machen musste mit Lieder und das sind ja viele, viele, viele Dinge, die in eine Rolle zusammengespielt haben, um anschließend und endlich das so hinzukriegen. Und ja, das macht, erfüllt einen schon mit ein bisschen Stolz und auch mit vor allen Dingen mit Dankbarkeit über die Zeit, das so machen zu dürfen. Ja.
0: Also ich Dankbarkeit von meiner Seite, dass du gekommen bist, dass wir uns unterhalten konnten hier. Ja, und ich denke mal auch mal über einen wichtigen Verein sprechen, der ja sich auf ein, aber nicht das unwesentlichste Objekt da in Bendorf konzentriert, was ja auch über den Ort hinaus ausstrahlt. Und ja, viel Erfolg weiter bei all deinen Tätigkeiten und wir bleiben auf alle Fälle in Verbindung und ich bin ganz sicher, so richtig mit Ruhestand das dauert noch. Also vielen Dank fürs Kommen. Ja?
1: Gerne.
0: Und liebe Zuschauer, vielen Dank fürs Dranbleiben und ich hoffe, Sie schalten auch das nächste Mal wieder ein, wenn es heißt, zu Gast bei Ihrem Punkt im Fernsehen. Dankeschön.
1: Gerne.

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1: Hallo und herzlich willkommen, liebe Zuschauerinnen und Zuschauer bei Punkt um Ihrem regionalen Fernsehprogramm. Und jetzt wollen wir wieder ein Neues aus der Stadt Hettstedt erfahren. Dazu ist der Bürgermeister hier bei uns. Herzlich willkommen,
2: vielen Dank,
1: Herr Tallich. Hallo. Und wir wollen gleich einsteigen. Im Moment hat man überall den Eindruck, es wird gebaut, gebaut, gebaut, gebaut, gebaut und wieder gebaut. So ist es auch in Hettstedt. Und da gibt es ja einige Dinge, die jetzt gerade stattfinden. Ich denke, wenn man in die Molmecker Straße rein will, da ist es noch ungefähr 14 Tage, dass das blockiert ist, weil da irgendwas läuft. Aber das ist nur eine, vielleicht sogar noch eine der kleineren Maßnahmen. Ich habe mir sagen lassen, das ganze Projekt Untere Bahnhofstraße ist jetzt gerade so am Köcheln.
2: Genau. Es ist ja so der Klassiker in der Bürokratie. Zum Jahresende muss immer alles ganz schnell fertig werden, bevor die Gelder verfallen. Dementsprechend haben wir die eine oder andere große Baustelle noch, die wir irgendwie versuchen, passend fertig zu kriegen. Zumal die Untere Bahnhofstraße ja auch eine Maßnahme ist, auf die die Einwohner hier schon lange warten. Also die Kastanien haben wir, glaube ich, schon vor 3 Jahren gefällt und alle haben sich gewundert, warum und wo sie hin sind und warum nichts passiert. Jetzt haben wir die Hoffnung, dass wir es noch schaffen in diesem Jahr, bevor der Frost kommt und die Asphaltarbeiten unmöglich sind, das passend einzukriegen. Da müssen wir uns jetzt noch abstimmen. Sie sagen es ja selber, man hat das Gefühl, überall wird gebaut. Es ist auch so zum Jahresende. Wir sind natürlich trotzdem bemüht, das für die betroffenen Autofahrer, für die Einwohner mit der geringsten Belastung irgendwie möglich zu machen. Ist jetzt natürlich schwer an der Stelle, weil wir auch die VGS am Föhringer Platz unten haben. Da ist die große Buswendeschleife, die große Bushaltestelle. Dementsprechend müssen wir da gucken, wie wir das mit den Umleitungen machen, dass wir da alle mitnehmen.
1: Aber so richtigen Zeitrahmen gibt es noch nicht.
2: Na, wir müssen jetzt noch im
1: September. Also dieses Jahr muss
2: was. Wir müssen es dieses Jahr irgendwie schaffen. Das ist die große Herausforderung. Wir hoffen jetzt, dass wir es im September auch noch starten können. Deshalb laufen wir da gerade auf Hochtouren. Parallel laufen die anderen Maßnahmen ja auch weiter. Wir haben ja auch kleinere Maßnahmen. Wir haben auch den Quartierspark, auf den sich ja alle schon so ein bisschen freuen und warten. Wann ist es denn so
1: weit? Ja, ist ja in unmittelbarer Nähe ja hier von unserem Studio.
2: Auch den wollen wir ja jetzt dieses Jahr endlich noch starten, um zu zeigen, dass es da losgeht. Die Ausschreibungen sind ja schon fleißig am Laufen, sodass wir dann gucken, wie wir das dann takten können. Und
1: an der Waldschule, nicht?
2: Das genau, die Waldschule. Da haben wir auch noch eine kleinere Maßnahme insofern.
1: Nicht die Waldschule selber, die Straße davor, ja.
2: Genau, die Straße. Ist ja immer so ein Thema. Jeder Hettstedter weiß es, die Straßen sind auch so eine Geißel. Infrastruktur ist sehr teuer. Wir können sie leider nicht alle gleichzeitig machen. Umso schöner, wenn man dann hin und wieder mal schafft, auch eine Straße einzuplanen aus den freien Mitteln, die uns zur Verfügung stehen. Da sind wir hinterher. Da versuchen wir unser Bestes.
1: Eigentlich sollte der Abriss der Großbäckerei ja schon fertig sein, aber so ganz fertig ist es noch nicht.
2: Ja, die Großbäckerei. Schönes Projekt, ist jetzt in 2 Sachen tatsächlich so ein bisschen aus dem Ruder gelaufen. Erstens in der Zeitschiene, weil wir unter den Fundamenten, die wir erwartet hatten, noch mehr Fundamente gefunden haben, die das Ganze den Krisen sicher machen sollten. Die sind dann auch so diesem richtig schönen dunkelblauen Beton, den man kennt, wenn man so Heimwerker ist und sagt, man macht mal schnell was auf dem Hof und dann denkt, okay, verloren. Da muss man jetzt tatsächlich umplanen, wie wir das mit den Fundamenten machen. Das kostete ein bisschen Zeit. Ansonsten sind die Kollegen ganz, ganz fleißig oben am Zerkleinern, unglücklicherweise mit sehr wenig Wasser, was regelmäßig zu so einer Art Sahara in Hettstedt führte, weil die Staubwolken überall hin und her zogen. Das war tatsächlich so ein Konfliktfeld. Da sind die Kollegen von der Bauverwaltung ganz, ganz fleißig gewesen, haben immer oben dran erinnert und versucht, irgendwie den Zeitplan zu halten. Ist ja auch eine Fördermittelmaßnahme, die daran gekoppelt ist, dass wir da zu einem Stichtag fertig werden. Das heißt, aufhören ist eine schwierige Idee, weil dann kommen wir in den Zwang, Fördermittel zurückzuzahlen. Gleichzeitig kann ich natürlich auch nicht sagen, kommt, ruppt alles nieder. Die Leute können ja 10-mal das Auto waschen. Das ist tatsächlich schwierig, zumal wir oben ja eigentlich Wasser hätten. Da sind wir also sehr, sehr hart mit der Baufirma auch am Verhandeln und diskutieren, dass wir das auf ein Minimum beschränken.
1: Das kann sich aber auch nicht mehr so elend lange hinziehen, ja?
2: Ja, auch da hoffen wir jetzt, dass wir im Zeitplan bleiben und dass wir jetzt fertig werden. Wie gesagt, wir sind jetzt mit den Fundamenten soweit eigentlich ganz gut durch. Wir haben jetzt neue Fundamente gefunden, die werden aber wahrscheinlich drin bleiben, weil sie auch aus diesem sehr harten Beton sind. Die werden dann wahrscheinlich für die Nachnutzung mal ein gutes Fundament bieten können.
1: Das ist ja jetzt am Stadtrand, kommen wir mal ins Zentrum rein, richtig auf den Markt. Es gab früher mal ein Bürgerbüro, jetzt nicht mehr. da zieht jemand anders ein.
2: Genau.
1: Hat sich eigentlich die Diskussion über die Abschaffung des Bürgerbüros jetzt beruhigt? Oder?
2: Ja, also es war ja einmal durch die Medien oder durch das ein oder andere Medium so befeuert oder in den Raum gestellt. Die tatsächlichen Beschwerden haben sich doch stark im Zaum gehalten, lag aber auch daran, dass gerade auch der Stadtseniorenrat da auf uns zugekommen ist, beziehungsweise wir auch zu denen den Kontakt gesucht haben, da einmal drüber gesprochen haben, wenn man das dann ordentlich erklärt. Ich hatte es ja schon mehrfach gesagt, wir hatten ja kein echtes

0: Bürgerbüro, wo unten Leistungen angeboten werden, weil die Leute sowieso
1: Na ja, jetzt, wo es keine gelben Säcke mehr
0: nach
1: gibt,
0: oben
1: dann hat es
0: gehen.
1: schon 50% der Tätigkeiten, die sind ja da weggefallen. Ja.
0: Genau, wir haben das Bürgerbüro quasi als luxuriöse Pforte genutzt. Das hat sich jetzt also gelöst. Also ich habe zumindest keine Beschwerden mehr bekommen, außer von dem einen oder anderen Paketzusteller, der sich wundert, welche Tür er benutzen muss, um bei uns die Pakete abzugeben. Ansonsten freuen wir uns, dass die Stadtwerke ganz fleißig am Renovieren sind. Die hatten auch schon mal auf ihren sozialen Medien-Accounts da mal so einen kleinen Blick reingeworfen, wie es denn aussehen könnte, um die Leute neugierig zu machen. Wir hatten es geplant zum Kupferfest, das ja am 16. geplant ist, am 16.
1: Oktober.
0: Oktober. Das Ganze zu enthüllen, jetzt scheint es, dass wir vielleicht auch ein bisschen eher fertig werden. Dann werden wir mal schauen, vielleicht können wir uns auch schon eher enthüllen und den Leuten zugänglich machen.
1: Wäre auch mal was, dass mal ein Termin unterboten wird.
0: Ja.
1: Ja, es war ja schon ein Termin gewesen jetzt. Vielleicht wenn wir das nächste Mal ein bisschen detaillierter auf das Kupferfest eingehen, das ja dann im
0: Ja.
1: Oktober stattfindet. Gar nicht so weit in die Zukunft müssen wir blicken, wenn wir uns das kommende Wochenende anschauen. Da ist einiges los in Hettstedt.
0: Genau, das ist so ein bisschen Tradition trifft Kulinarik. Wir haben ja den Tag des offenen Denkmals, an dem man so ein bisschen auch unsere Hedgetor Geschichte, aber auch die überörtliche Geschichte so ein bisschen erleben kann. Und dazu macht die Hafenbar wieder ihr beliebtes Streetfood-Festival, bei dem man sich dann nicht nur in Industriekultur so ein bisschen ergötzen kann, sondern auch noch, bin ich ja ein großer Fan von, ein bisschen schnabulieren kann.
1: Ja, und Graffiti sollen auch gemacht werden wieder. Ja. Also das ist ja wirklich, ja, das, den kann man sich gar nicht entziehen, wenn man da lang fährt. Ja, also da ist wirklich was
0: Es
1: los
0: ist
1: immer.
0: eine spannende Veranstaltung, ja.
1: Also es bleibt spannend. Jetzt vielleicht noch, wie ist jetzt die Stimmung im Rathaus nach der Wahl?
0: Naja, es ist immer so ein bisschen Unsicherheit. Am Ende ist ja jede Wahl von so einem unsicheren Ausgang geprägt. Jetzt haben wir ja das Phänomen, dass eine relativ neue Partei in eine Regierungsverantwortung kommt auf Landesebene, die sie vorher noch nicht hatte, die ja auch ein ganz anderes Wahlprogramm setzt, wo wir dann alle sagen, okay, bleibt es bei den Planungen, die wir angestrebt haben, kommt es zu irgendwelchen Änderungen, die wir auch irgendwie umplanen müssen. Das ist natürlich schwierig. Die öffentliche Hand, Behörden sind sehr langsam, ne? Gut Ding will Weile haben. Die Schwierigkeit ist, wenn wir jetzt Fördermittelprojekte planen oder Baumaßnahmen planen, es ändert sich irgendwas an der Finanzierung, dann haben wir natürlich ganz viel Energie, vielleicht auch schon finanzielle Ressourcen da investiert und am Ende passt das nicht mehr. Insofern sind wir da tatsächlich gespannt. Abgesehen von den Baumaßnahmen haben wir ja auch diesen sozialen Bereich, wo wir ja von Kofinanzierung abhängig sind. Wenn wir an die Kita denken, mit dieser Dreiteilung der Finanzierung zwischen Landkreis und Kommune und den Eltern, das wird ja alles so lustig geteilt, je nach Altersstufen, da ist ja das Land überall mit drin. Also wir können uns dem ja nicht entziehen. Deshalb ist es immer spannend, wenn eine normale Gesetzesänderung kommt, wenn jetzt tatsächlich so ein großer Regierungsumschwung kommt, umso mehr. Also wir sind da tatsächlich gespannt, was jetzt passiert, wie sich die Regierungsbildung auch findet und was uns dann so die nächsten Jahre erwartet.
1: Ja, geht uns letztlich allen so. Vielen Dank fürs Kommen. Vielen Dank fürs Dranbleiben,
0: Gerne.
1: liebe Zuschauer und Zuschauerinnen. Ich glaube, jetzt sind Sie wieder auf Stand, was es Neues gibt in der Wipperstadt Hettstedt. Dankeschön.

0: Ja, liebe Zuschauer, wir sind hier im Herzwald und auf der Suche nach dem Nainhorn. Das soll hier irgendwo leben, aber keine Spur davon. Oh, Moment mal. Willkommen beim Nainhorn. Wir sind doch richtig. Aber was steht hier? Bin im Theater Eisleben? Na, dann gehen wir da auch hin. Und Sie lade ich ein zu Ticket, dem Kulturtelegramm. 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

0: Hallo und herzlich willkommen, liebe Zuschauerinnen und Zuschauer bei Punktum, Ihrem regionalen Fernsehprogramm, sondern einer weiteren Ausgabe von Zu Gast. Und ich freue mich heute wieder mal, Gerhard Blume hier begrüßen zu können. Herzlich willkommen.
1: Ja,
0: wir haben das schon ein paar Mal gemacht in verschiedenen Funktionen. Ja, und haben dich eigentlich, wir kennen uns ja ewig, deswegen duzen wir uns auch.
1: Das ist richtig.
0: Ja, vor gar nicht langer Zeit als Geschäftsführer der BWB verabschiedet an dem Platz. Jetzt sitzt du in einer anderen Funktion hier, nämlich als Vereinsvorsitzender vom Heimat- und Förderverein Bendorf.
1: Ja.
0: Der feiert sein 25-jähriges Bestehen.
1: Ja.
0: Was ja auch deutlich macht, dass so jemand wie du ja nicht einfach in Rente geht und nichts mehr macht, sondern in einer vielfältigen Art und Weise, da kommen wir später nochmal drauf, auch immer noch am gesellschaftlichen Leben teilnimmt und seine Beiträge dazu leistet. Aber heute soll der Heimat- und Förderverein im Mittelpunkt stehen. 25 Jahre gibt's den. Und der Ausgangspunkt war doch ein ganz besonderer in Bendorf, soweit ich mich erinnere.
1: Naja, das war schon ein bisschen kurios. Also, wie gesagt, ich habe mich ja immer für die Geschichte und für Bendorf interessiert und auch mein Bestes gegeben, soweit es ging. Und eine Sache war, dass bestimmte Dinge einfach geschichtlich erhalten bleiben sollten, auch für die Nachwelt, für die Jugend. Deswegen steht ja unser Heimatverein noch unter dem Motto zwischen Tradition und Innovation. Und Tradition sollte man eben auch anfassbar machen können. Und dazu brauchen wir auch ein Projekt. Und wir haben das Fuhrmannsche Gut sollte abgerissen werden. Und ich habe damals noch als Bürgermeister die Anfrage gestellt, inwieweit es unter Denkmalschutz zu stellen wäre. Das war dann ausschlaggebend für den Nichtabriss. Und am 18. Dezember 2000 habe ich dann als Bürgermeister das Objekt gekauft für die Gemeinde Bendorf. Damals für eine Mark. Die hat der Verkäufer mir noch vorstrecken müssen, weil ich sie selber nicht einstecken hatte. Also jedenfalls nicht.
0: Die Armut Mark. Der Kommunen war ja damals schon schlimm.
1: Also daraufhin ist das dann gemacht worden und ich habe einfach den Gemeinderat natürlich versprochen, das wird was, weil natürlich hat jeder ein bisschen Angst gehabt. Ich weiß nicht, ob sich einer an den vor längerer Zeit standen Artikel in der Zeitung vom Verfall zum Dorfzentrum gerettet. Es war schon ein sehr verfallenes Objekt. Kurz vorher, 2 Jahre vorher, hat es dort gebrannt, hat es noch eine ganze Ecke abgebrannt. Die Dächer waren kaputt. Und das Einzige, was noch so halbwegs war das ehemalige Herrenhaus. Da wohnte auch keiner mehr drin. Also es war dann so Stück für Stück doch dem Verfall überlassen. Und wir haben dann im Januar dann den Verein gegründet, mit 7 Mann damals, und haben dann versucht, das Beste draus zu machen. Zu Ostern 2001 haben wir unsere erste Veranstaltung gemacht. Weiß ich noch, wie heute, haben wir einen wahnsinnigen Umsatz mit den Kollegen da gemacht. Also wir haben insgesamt 118 Mark damals eingenommen, das war schon
0: gewaltig.
1: Wir haben selber bloß ein bisschen Glühwein verkauft. Das weiß den Tag, wenn ich früh auf den Hof gekommen bin, werde ich nie vergessen, war geschockt, da war alles weiß. Oder wenn aufgestanden war, alles weiß. Und das zu Ostern.

0: Wie man nennen, wie sie heißt, oder soll man einen Geheimatverein googeln?
1: Ziemlich einfach, HFB minus, oh, jetzt muss ich nur mal gucken, minus.
0: Schau. Na, lass mal so, mach mal so.
1: Wir schauen mal.
0: Mach mal so, man also, googelt Heimatverein Bendorf und dann kommt man drauf.
1: Ja, ja.
0: Ja, wir werden es auch einblenden, dann zaubern mal ein bisschen.
1: www.hfb-
0: irgendwas.de
1: oder so ähnlich.
0: Ja, dann, ganz kurz, ganz kurz. Ja, natürlich ist jetzt der Name ja nicht mehr Fuhrmannsches Gut, es ist der Hof der Mansfelder Gewerke, kennt
1: richtig
0: jeder in der Region, da haben viele Sachen stattgefunden. Vielleicht zählst du einfach mal auf, was da alles, man kommt rein, steht auf dem Hof, das ist alles gemacht jetzt. Mhm. Es gibt ein paar Kleinigkeiten, die noch verbessert werden sollen, aber die Grundrenovierung ist längst durch. Steht auf dem Hof, guckt nach links, guckt nach vorne, guckt nach rechts. Was sieht man denn alles da und was gibt's denn da alles?
1: Naja, wir haben eigentlich damals begonnen mit dem Herzstück, die Vereinsräumlichkeiten herzustellen. Das war ein ehemaliger Schweinestall, den wir zum Vereinsraum umgebaut haben. Ich erinnere mich noch, da haben wir dann alles rausgebrochen und haben insgesamt 10 Tonner an Schutt weggefahren. Also damals noch hat uns Gutter da groß geholfen. Einen Teil haben wir davon in die Scheune versenken können, weil das dann einfach 2 Meter tief ging. Und wir haben auch 10 LKW voll Erde vom Hof gefahren, bevor wir da überhaupt Steine gesehen haben. Der Hof ist trotzdem insgesamt auch als eines der nächsten Teile komplett überarbeitet worden. Es ist kein Stein drin geblieben, so wie er war. Selbst das und selbst das sogenannte Mistloch, es war ja eine Läuferaufzucht, das war mittendrin, war eine Mistfläche, wo der Mist von den Schweinen zwischengelagert wurde. Das haben wir auch umgebaut. Und vieles in der Richtung, dass wir da zum Beispiel die Mansfelder Schlacke eingesetzt haben in ihren einzelnen verschiedenen Formen, um einfach auch da ein Stück was überzubehalten. Ja, dann danach kam eigentlich der Anbau hinten, was die gesamte Gewerke beinhaltet, Richtung Schmiede, Stellmacher und Kreativraum. Darüber dann das Kinderhaus, was wir gebaut haben als Räumlichkeiten mit der Gemeinde. Daneben dann der Krämerladen, dann wurde der Stall ausgebaut. Dann haben wir begonnen, das Herrenhaus innen umzubauen, also was umzubauen, herzurichten zu 3-2 Wohnungen übereinander. Unten, das ist eine historische Wohnung und oben ist eine Gästewohnung für Gäste unseres Vereins, und Freunde des Vereins, welche aber nun im Sommer nutzbar ist, wenn wir die Beheizung einfach nicht gewährleisten können. Und gleichzeitig noch die gesamte Scheunenkomplex von der Scheune über die mittleren Teile, wo wir unten den Berg, den Schacht nachgebaut haben, eine Etage höher, die historische Schule und ganz oben dann diese Frage Eisenbahn mit der Wipperlese-Nachbau, mit Nachbau bin ich jetzt auch nicht sicher direkt. Aber jedenfalls die Wipperlese als denn das Zentrum dort nachgebaut worden ist, den hat damals Hebra, der Verein gebaut, den haben sie uns dann übergeben, weil sie gesagt haben, es gab 2 Möglichkeiten, entweder wir bauen sie auseinander oder finden eine Möglichkeit, wo sie in der Größenordnung eben doch stehen. Und es ist immerhin 30 Meter Schiene und 13 Meter lang, alles in allem, und 2,50 Meter breit, das muss man auch mal irgendwo hinstellen können. Und das hat sich da also angeboten und das haben wir eben schön gemacht, finde ich.
0: Ja, gibt es auch noch einen historischen Laden da.
1: Den Krämerladen, das ist auch noch ein Teil, und die Tagesgruppe über den Vereinsheim, das ist, also ist jetzt wirklich alles belegt und ich bin auch dankbar drüber. Wir haben jetzt im Juli den Fördermittelbescheid zur Fertigstellung für die Fassade vom Herrn ausgekriegt. Da geht es um die Gesimse, es geht um Fenstergesimse, um Fensterbretter und alles, um einschließlich die Kellerfenster nochmal

0: die damals am Himmel gemacht worden sind, dass auch das ins Großen und Ganzen abgeschlossen ist.
1: Dann gibt es ja da auch viele Möglichkeiten zu feiern. Das passiert ja auch über das Jahr. Von Erntedankfest ist ja eine Sache gewesen, ein Bierfest und so eine Sachen. Da gab es einige feste Termine immer über das Jahr. Und eigentlich in den letzten Jahren immer ein Problem, nämlich mit den Nachbarn.
0: Naja, also es hat eigentlich angefangen, also es hat uns schon Kraft gekostet, die Corona-Zeit, da konnten wir ja auch nichts machen, dass sich die Menschen zurückgezogen haben. Das ist eine Sache, die, glaube ich, immer heute noch nachwirkt. Und dann kamen die Probleme mit den Nachbarn, der dafür gesorgt hat, dass wir nicht länger als 22 Uhr was machen konnten. Und sich viele Menschen dann eben auch ein bisschen zurückgezogen gefühlt haben. Also auf den Hof, keine Feste richtig, also 4 Stunden auf den Hof noch aufhalten. Und das sind alles Dinge, die in großen Gegensätzen waren. Wir haben auch selber, ich selber habe, bin da auch verklagt worden, habe Strafe bezahlt und die Gemeinde und der Heimatverein. Das ist schon gar nicht so einfach gewesen, das aber den Menschen rüberzubringen, dass das so nicht unser Wille ist, sondern dass wir einfach an Recht und Dinge, Gesetz oder wie auch immer uns zu halten haben, wenn so eine Auflagen erteilt wurden, bleibt ja nicht viel übrig.
1: Ja, und ich kann mir vorstellen, das ist unheimlich schwer, sich zu motivieren, dann weiterzumachen. Das sind ja sowieso viele Dinge, mit denen man sich rumschlägt. Das geht ja schon mit der ganzen normalen Bürokratie los, wenn man irgendeinen Antrag stellen will. Aber das ist in deinem Fall wahrscheinlich nicht so das Problem deiner Tätigkeit als Bürgermeister und dann auch als Geschäftsführer von der BWB, hast ja da Erfahrung. Aber dass man da noch so, auf eine Art und Weise, wo man denkt, jetzt haben wir diesen und jenen Widerstand überwunden, dass man da noch Ärger kriegt, das ist wahrscheinlich gar nicht so einfach.
0: Es ist nicht einfach. Es ist auch schwer, die Mitglieder zu motivieren. Ich bin froh, dass wir noch so einen Stamm von 10, 12 Leuten haben, die immer mitstehen, wenn wir sie brauchen. Was auch nicht einfach ist, wenn du, wir haben Umkosten von rund 1.000 Euro im Monat, die müssen irgendwo erwirtschaftet werden. Ja, und das geht nur über Vermietung oder über so eine Feste. Und das musst du erstmal zusammenkriegen. Und da muss immer einer da sein, und weil du eben auch da was aufgebaut hast, wo du sagst, das kannst du nicht einfach so sagen, hier hast du den Schlüssel, dann machen wir mal. Das funktioniert einfach nicht. Und ja, ich will nur sagen, ich will auch jetzt mal wirklich eindeutig sagen, ob es der damalige Bürgermeister oder der jetzige Bürgermeister ist, die haben schon zu uns gestanden. Ohne dem wäre das auch nicht, wäre es nicht gegangen. Also es wäre nicht umsetzbar gewesen, auch insgesamt. Ich sage, es ist ungefähr in dieses ganze Objekt ist fast 1 Million Förderung gelaufen, über allen möglichen Ecken. Auch über, wenn ich mal überlege, wir haben ungefähr 100.000 über die 25 Jahre, 100.000 private oder freiwillige Aufbaustunden, wie man es mal früher gesagt hat, aber Stunden erbracht durch Freiwillige, dass das überhaupt funktioniert. Das ist schon erheblich. Ja. Das ist, man kann es nicht hoch genug achten, ja, dass das nicht alle so sehen und nicht alle denken, das ist alles so, das geht alles so von alleine. Das ist nun mal in der heutigen Zeit, in dem Leben so. Ja.
1: Na, jeder Ort hat ja seine Besonderheiten und das klang ja schon ein bisschen durch. In Bendorf ist eine für mich eigentlich, dass es immer zwei ganz wichtige Personen gibt, nämlich den Bürgermeister, ich sage jetzt mal in der männlichen Form, weil ich gar nicht erinnern kann, dass es mal eine Bürgermeisterin gab in der letzten Zeit. Ja, und den, dabei weiß ich es ganz genau, der Geschäftsführer der BWB. Die zusammen haben immer viel bewegt. So sah es jedenfalls für mich aus, wenn ich so berichtet habe in den letzten Jahrzehnten. Und nun ist es ja so, dass du zwar jetzt nicht mehr aktiv im Amt bist, aber auch dich immer noch einbringst in Bendorf. Ich erinnere mich auch letztens, als es um die Förderung von den Wandbildern ging in der Bergbausiedlung. Dass im Prinzip du immer noch mit dabei bist und jetzt gibt es aktuell auch noch ein Projekt mit dem Spielplatz, ja?
0: Naja, wir haben, das habe ich noch, den Antrag habe ich noch vorbereitet. Die Gemeinde hat ihn dann gestellt für den Spielplatz in der Bergarbeitersiedlung. Die BWB hat den Platz zur Verfügung gestellt und auch die Eigenmittel, die bei so einem also ein Teil der Eigenmittel, die auch aufgebracht werden muss. Die Gemeinde hat das übernommen, was noch darüber hinaus entstanden ist. Also es ist nicht ganz aufgegangen, wie wir uns das vorgestellt haben. Also schon ein paar Kosten mehr, ist immerhin ein Spielplatz, der rund 300.000 Euro gekostet hat. Das muss man auch
1: sehen. Da fragt man sich immer, was da so teuer ist.
0: Da kann ich dir sagen, was da so teuer ist. Unabhängig von den Spielgeräten, die ungefähr die Hälfte ausmachen. Dazu kommen dann eben auch die Belege. Also es muss ja entsprechend sturzsicher sein und so weiter und so fort. Und alles, was so da drumherum, Tiefbau. Und ach, das ist schon gewaltig, was so zusammenkommt. Da haben wir ja nicht bloß Spielplatz gemacht, wir haben ja dann ein Fahrradrastplatz entstanden mit Lademöglichkeit.
1: Ja, den gibt es schon ein bisschen länger, kann mich auch erinnern, dass ich da gewesen bin, als die so mit dem kleinen Reparaturset
0: und sowas, ja. Der Reparaturset, das ist über Revierpionier von Jugendclub damals noch gelaufen. Und jetzt ist direkt eine Ladestation daneben gekommen, also so eine, ich will mal sagen, das ist fast wie eine Packstation, dass du dich, wenn du da kommst und sagst, du bist irgendwo unterwegs und hältst mal an, wir liegen ja immerhin an sehr interessanten Fahrrad- und Wanderwegen. Ich habe immer gesagt, es führen nicht alle Wege nach Rom, aber fast alle durch Bendorf, um da irgendwo hinzukommen. Und gleichzeitig, wenn da jemand kommt und wir da irgendwas wegschließen, um mit den Kindern spielen zu können und so weiter, ist das da auch möglich. Das ist allerdings, es ist kostenlos, man muss aber sich schon ausweisen, um da reinzukommen. Und gleichzeitig haben wir jetzt noch die Toilettezugang umgebaut, dass auch von dem Kindergarten 100 Meter entfernt eine Toilette ist, wo man dann auch hingehen kann, sich auch einbuchen kann und da auf die Toilette gehen kann. Also das umfasst dieses gesamte Komplex und das ist doch, naja, sehr umfangreich, bis das alles so zusammenpasst, wie man sich das so vorstellt.
1: Also demnächst dann fertig und wird übergeben. Bei dir ist es ja relativ klar, denn Vita, wie du dich da auch also man müsste es nicht, aber dass der Hintergrund da ist, warum du dich da einbringst. Wie ist das eigentlich mit dem Heimat- und Förderverein? Der konzentriert sich dann schon auf den Hof der Mansfelder Gewerke oder ist er noch anderswo involviert?
0: Na jetzt in erster Linie auf den Hof der Gewerke. Ich denke, das ist auch ausreichend Kraft, die da aufgebracht werden muss. Wir wollen natürlich, wir werden uns nicht querstellen, bestimmte Dinge mitzumachen, aber die Kraft ist eben auch begrenzt. Mhm. Ja, die Kraft ist einfach begrenzt. Und mal sehen, wie das wird. Und wir würden uns natürlich freuen, den einen oder anderen neuen Mitstreiter bei uns mal zu begrüßen zu können. Ja, wie gesagt, auf der Internetseite wird man sich dann zurechtfinden und das auch mal sich melden können und vernehmen. Wir wollen allerdings auch gerade, was die Internetseite ist, die Geschichte von Bendorf mit aufnehmen. Du sprachst vorhin von den Bandbildern und ähnliches. Hier wollen wir schon ganz eng zusammenarbeiten, weil du sollst ja auch irgendwo wiederfinden, was hängt denn da dahinter, was steckt denn da für eine Geschichte dahinter und so weiter und so fort. Das wird auch Bestandteil der Internetseite sein und auch unserer Arbeit zu sagen, wir wollen auch diese historischen Dinge weiter mit betrachten. Ja, es ist reichlich und es ist schön, es macht Spaß und mal sehen, was auf uns noch so zukommt.
1: Das sind ja auch so viele Dinge, die laufen ab, ohne dass man das von außen so wirklich sieht, die ja im Prinzip, damit man das ganze Ding da am Leben erhalten wird, sage ich mal, dass ja davon gesprochen, dass das ja auch Fixkosten von 1.000 Euro im Monat sind. Da denke ich, kann ich mir schon vorstellen, wo das alles herkommt, brauchen wir gar nicht aufzählen. Nee. Aber was die Öffentlichkeit mitkriegt, sind natürlich diese Veranstaltungen, die stattfinden. Es finden ja auch alle, es ist ja auch für Tagungen, für Gesprächsrunden, für Veranstaltungen aller Art, die jetzt, wo es nicht darum geht, ja, da zu feiern, in erster Linie so Treffen, nicht von Alena, von allem Möglichen und so weiter, kann ich mich erinnern, in der Vergangenheit. Das Objekt gibt ja auch das her, dass man da verschiedene Möglichkeiten hat, verschiedene Räumlichkeiten, um je nach Anzahl der Leute, die da sind, etwas zu gestalten. Aber was natürlich richtig Außenwirkung hat, sind die Feiern. Und wir haben das ja kurz mal angesprochen, dass es ja mit solchen losging, als noch wirklich alles drumherum eingenommen argen war, aber ja, auch die Aufbruchstimmung da entsprechend war. Wir haben auch über die Dämpfer gesprochen, Corona und Nachbarn, die es in der Vergangenheit gab. Wie sieht es denn aktuell aus?
0: Naja, zu unserer Feier am 11.7. hätten wir uns schon ein paar mehr gewünscht, dass Menschen kommen, aber es sind halt auch Dinge, die da zusammenstößen, dass gerade in dieser Zeit mehrere Veranstaltungen ringsherum sind. Wir haben es auch hin und her zu schieben, dass es überhaupt zusammenpasste. Und schließlich sind wir dann zu Jahren in die Ferien gekommen, was natürlich auch alles eine Rolle spielt. Ja. Und gut, das ist die eine Seite. Wir haben aber dieses Jahr schon eine Veranstaltung mit Ralf Richter gemacht, als Paar und Duo. Das ist sehr gut besucht gewesen. Wir haben demnächst eine Veranstaltung mit New York, New York.
1: Da können wir vielleicht mal, machen wir einen Werbeblock, das zeigen wir mal.
0: Ja.
1: Hier, da ist das entsprechende Plakat, da sieht man auch das Logo vom Verein.
0: Ja.
1: Und da, und die, worum geht es denn da?
0: Ja, das ist so Musiker, so weitestgehend Ausschnitte aus dieser ganzen Geschichte, so einfach Spaß machen, mal was musikalisch ist, wieder in Gang zu bringen. Wir haben ja mit dem Sommertheater eigentlich angefangen damals, damals noch mit den Schlossgeistern von Mansfeld. Das war so eine Gruppe,
1: die sieht alles. Oh ja, ich kenne sie gut,
0: das alles nicht mehr, die war aber schön. Dann haben wir Musik gemacht im Sommer, dann haben wir lange Kabarett gemacht mit dem Klacktheater in Wittenberg. Die fahren leider nicht mehr raus. Mhm. So, dass wir jetzt gesagt haben, wir müssen uns einfach mal um was Neues bekümmern.
1: Gut, wir haben sie die ganze Zeit jetzt gezeigt, am 3. Oktober ist es. Ja. Und wo es stattfindet, haben wir auch gesagt. Und gut, jetzt können wir uns vielleicht uns wieder so zeigen.
0: Ja. Und parallel zu haben wir, wie gesagt, Ralf Richter, ein paar Sachen.
1: Ja, das ist auch im Klacktheater, nicht?
0: Ja, okay. Ja, und er wird auch am 7.11. auftreten, allerdings ist da schon ausverkauft, das muss ich mal leider so sagen.
1: Ja, hat ja einen Namen,
0: für uns sehr schön, ja.
1: Wie oft das er hier ist, war, ja. Der steht ja aber, ist eigentlich von hier.
0: Ja, ja. Für uns sehr schön, aber es ist halt so, wie es ist. Und die letzte Veranstaltung in diesem Jahr wird dann am 19.12. sein mit Maggie Christmas. Mal sehen, frivol, ein bisschen Show, Graveret.
1: Wer das jetzt alles jetzt nicht so genau mitkriegt, auf der besagten Internetseite ist das natürlich alles noch mal hinterlegt, ja, dass man sich das nochmal anschauen kann, sich überlegen kann, ob das vielleicht was ist, kurz vor Weihnachten mal auch mal wieder auf den Hof der Mansfelder Gewerke zu gehen. Denn das ist ja genau das, dass so ein bisschen Leben ist. Es wird immer behauptet, es ist ja ein Stoß, Gerade im Bendorf, denke ich, da gibt es ja verschiedene Akteure, die wirklich aktiv sind, damit eigentlich auch was los ist. Man muss dann auch als Bevölkerung hingehen.
0: Ja, noch zu erwähnen ist ja, dass auch der Cosplay-Chor, der jetzt auch schon über 20 Jahre ist, muss man mal sagen, Hochachtung, dass das so hält, auch seine Heimat, seine zweite Heimat bei uns auf dem Hof hat. Da muss ja irgendwo proben und all diese Dinge. Das sind alles Dinge, die so nach außen gar nicht sehen. Dann gibt es noch mal eine kleine Sportgruppe und dies und jenes. Das sind Sachen, die man einfach haben und machen, ohne dass da großes Theater drum gemacht wird. Ja.
1: Du bist ja eigentlich theoretisch im Ruhestand, aber das ist eher Theorie. Im Moment auch noch viel in der BVB involviert noch. Und dann auch natürlich im Heimatverein. Wie stellst du dir das vor? Wie würdest du dir das wünschen, wie das in den nächsten Jahren weitergeht? Du hast ja die ganze Zeit, die ganzen 25 Jahre verfolgt, die Entwicklung mit Höhen und der einen oder anderen Tiefe auch. Was denkst du, wie könnte es weitergehen? Wie wünschst du dir das?
0: Also ich würde mir persönlich wünschen, dass ich irgendwann in der nächsten Zeit auch mal eine Nachfolge abgeben kann, ohne dass ich mich unbedingt zurückziehen will. Ja, aber ich werde auch nächstes Jahr 70 und das ist nun an vielen Stellen noch nicht das Alter, man will auch noch ein bisschen Und solange wie man den Kopf auch ein bisschen anstrengen kann, geht das.

0: auch sonst ein bisschen besser. Aber vor allen Dingen hätte ich gerne, wenn sich der ein oder andere aufrafft und bei uns einfach nur mitmacht, ja, da zu sein, und reicht alle nicht, man muss eben auch was tun. Ja, das Feiern alleine ist nicht der. Also das war immer das, was wir am wenigsten gemacht haben, wir direkt unter uns. Wir sind nochmal zusammen weggefahren, aber ansonsten war die Arbeit stand eher im Mittelpunkt als alles andere.
1: Da fällt mir das Letzte. Wie geht's dir denn eigentlich, wenn du so in Bendorf unterwegs bist, als jemand, der viele Jahrzehnte da diesen Ort mitgeprägt hat? Du siehst die Dächer, du siehst die Solaranlagen, die früher drauf kamen als an anderen Stellen. Zum Beispiel, ja, du siehst das ehemalige Fuhrmannsche Gut als Ruine und jetzt strahlend nach außen hin. Und andere Dinge, wo du selber, das kann ich gar nicht alles nachvollziehen. Du musst an jeden Stein und jede Ecke musst du auf den Kopf gehen. Ach, das war das. Und da haben wir das und das. Und dort ist hier dies und jenes bewegt worden. Das muss doch eigentlich auch ein Gefühl der Erfüllung sein, dass man sagt, Mensch, ich habe was hinterlassen.
0: Ja, das ist so. Also ich bin schon nicht unzufrieden mit dem, was ich über die Zeit geschafft habe. Ja, und aber ich muss immer sagen, das ist immer eine Wir-Aufgabe gewesen, ganz alleine. Man kann sich zwar vorne dran stellen und kann vieles machen, aber es ist nicht so ohne eine Mannschaft, ob es als Bürgermeister oder als Geschäftsführer oder als Vereinsvorsitzender, ohne eine Mannschaft funktioniert ja auch nicht. Und die Mannschaft im Hintergrund ist, glaube ich, teilweise wichtiger. Nicht teilweise, die ist wichtiger als der Mann im Vordergrund. Und das habe ich immer so gesehen und ich will das auch nicht, will das auch unbedingt auch nochmal so sagen. Ohne die Mitarbeiter, ohne die, was so drumherum hing, ob es die Kollegen in der Firma waren oder ob es auch diese Fragen bei der Förderung, die man ja machen musste mit Lieder und das sind ja viele, viele, viele Dinge, die in eine Rolle zusammengespielt haben, um anschließend und endlich das so hinzukriegen. Und ja, erfüllt einen schon mit ein bisschen Stolz und auch mit vor allen Dingen mit Dankbarkeit über die Zeit, das so machen zu dürfen. Ja.
1: Also Dankbarkeit von meiner Seite, dass du gekommen bist, dass wir uns unterhalten konnten hier.
0: Gerne.
1: Und ich denke mal auch mal über einen wichtigen Verein sprechen, der ja sich auf ein, aber nicht das unwesentlichste Objekt da in Bendorf konzentriert, was ja auch über den Ort hinaus ausstrahlt. Und ja, viel Erfolg weiter bei all deinen Tätigkeiten. Und wir bleiben auf alle Fälle in Verbindung. Und ich bin ganz sicher, so richtig mit Ruhestand, das dauert noch. Also vielen Dank fürs Kommen, ja.
0: Gerne.
1: Und liebe Zuschauer, vielen Dank fürs Dranbleiben und ich hoffe, Sie schalten auch das nächste Mal wieder ein, wenn es heißt, zu Gast bei Ihrem Punkt im Fernsehen. Dankeschön.
0: Gerne.

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1: Hallo und herzlich willkommen, liebe Zuschauerinnen und Zuschauer bei Punkt um Ihrem regionalen Fernsehprogramm. Und jetzt wollen wir wieder ein Neues aus der Stadt Hettstedt erfahren. Dazu ist der Bürgermeister hier bei uns. Herzlich willkommen,
2: vielen Dank,
1: Herr Tallich. Hallo. Und wir wollen gleich einsteigen. Im Moment hat man überall den Eindruck, es wird gebaut, gebaut, gebaut, gebaut, gebaut und wieder gebaut. So ist es auch in Hettstedt. Und da gibt es ja einige Dinge, die jetzt gerade stattfinden. Ich denke, wenn man in die Molmecker Straße rein will, da ist es noch ungefähr 14 Tage, dass das blockiert ist, weil da irgendwas läuft. Aber das ist nur eine, vielleicht sogar noch eine der kleineren Maßnahmen. Ich habe mir sagen lassen, das ganze Projekt Untere Bahnhofstraße ist jetzt gerade so am Köcheln.
2: Genau. Es ist ja so der Klassiker in der Bürokratie. Zum Jahresende muss immer alles ganz schnell fertig werden, bevor die Gelder verfallen. Dementsprechend haben wir die eine oder andere große Baustelle noch, die wir irgendwie versuchen, passend fertig zu kriegen, zumal die untere Bahnhofstraße ja auch eine Maßnahme ist, auf die Einwohner hier schon lange warten. Also die Kastanien haben wir, glaube ich, schon vor 3 Jahren gefällt und alle haben sich gewundert, warum und wo sie hin sind und warum nichts passiert. Jetzt haben wir die Hoffnung, dass wir es noch schaffen in diesem Jahr, bevor der Frost kommt und die Asphaltarbeiten unmöglich sind, das passend einzukriegen. Da müssen wir uns jetzt nur abstimmen. Sie sagen es ja selber, man hat das Gefühl, überall wird

0: gebaut. Es ist auch so zum Jahresende. Wir sind natürlich trotzdem bemüht, das für die betroffenen Autofahrer, für die Einwohner mit der geringsten Belastung irgendwie möglich zu machen. Ist jetzt natürlich schwer an der Stelle, weil wir auch die VGS am Föhringer Platz unten haben. Da ist die große Buswendeschleife, die große Bushaltestelle. Dementsprechend müssen wir da gucken, wie wir es mit den Umleitungen machen, dass wir da alle mitnehmen.
1: Aber so richtigen Zeitrahmen gibt es noch nicht.
0: Na, wir müssen jetzt noch im
1: Also muss dieses
0: September
1: Jahr muss
0: starten. Wir
1: was.
0: müssen es dieses Jahr irgendwie schaffen. Das ist die große Herausforderung. Wir hoffen jetzt, dass wir es im September auch noch starten können. Deshalb laufen wir da gerade auf Hochtouren. Parallel laufen die anderen Maßnahmen ja auch weiter. Wir haben ja auch kleinere Maßnahmen. Wir haben auch den Quartierspark, auf den sich ja alle schon so ein bisschen freuen und warten. Wann ist es denn
1: Er ist ja in
0: soweit?
1: unmittelbarer Nähe ja hier von unserem Studio.
0: Auch den wollen wir ja jetzt dieses Jahr endlich noch starten, um zu zeigen, dass es da losgeht. Die Ausschreibungen sind ja schon fleißig am Laufen, sodass wir dann gucken, wie wir das dann takten können. Und
1: An der Waldschule, nicht? Das ist
0: genau,
1: ja
0: die Waldschule, da haben wir auch noch eine kleinere Maßnahme.
1: nicht die
0: Insofern,
1: Waldschule selber, die Straße davor, ja.
0: genau, die Straße ist ja immer so ein Thema. Jeder Deutsche, der weiß es, die Straßen sind auch so eine Geißel. Infrastruktur ist sehr teuer. Wir können sie leider nicht alle gleichzeitig machen. Umso schöner, wenn man dann hin und wieder mal schafft, auch eine Straße einzuplanen aus den freien Mitteln, die uns zur Verfügung stehen. Da sind wir hinterher, da versuchen wir unser Bestes.
1: Eigentlich sollte der Abriss der Großbäckerei ja schon fertig sein, aber so ganz fertig ist es noch nicht.
0: Ja, die Großbäckerei. Schönes Projekt, ist jetzt in zwei Sachen tatsächlich so ein bisschen aus dem Ruder gelaufen. Erstens in der Zeitschiene, weil wir unter den Fundamenten, die wir erwartet hatten, noch mehr Fundamente gefunden haben, die das Ganze den krisensicher machen sollten. Die sind dann auch so diesem richtig schönen dunkelblauen Beton, den man kennt, wenn man so Heimwerker ist und sagt, man macht mal schnell was auf dem Hof und dann denkt, okay, verloren. Da muss man jetzt tatsächlich umplanen, wie wir das mit den Fundamenten machen. Das kostete ein bisschen Zeit. Ansonsten sind die Kollegen ganz, ganz fleißig oben am Zerkleinern, unglücklicherweise mit sehr wenig Wasser, was regelmäßig zu so einer Art Sahara in Hettstedt führte, weil die Staubwolken überall hin und her zogen. Das war tatsächlich so ein Konfliktfeld. Da sind die Kollegen von der Bauverwaltung ganz, ganz fleißig gewesen, haben immer oben dran erinnert und versucht, irgendwie den Zeitplan zu halten. Ist ja auch eine Fördermittelmaßnahme, die daran gekoppelt ist, dass wir da zu einem Stichtag fertig werden. Das heißt, aufhören ist eine schwierige Idee, weil dann kommen wir in den Zwang, Fördermittel zurückzuzahlen. Gleichzeitig kann ich natürlich auch nicht sagen, kommt, ruppt alles nieder. Die Leute können ja 10-mal das Auto waschen. Das ist tatsächlich schwierig, zumal wir oben ja eigentlich Wasser hätten. Da sind wir also sehr, sehr hart mit der Baufirma auch am Verhandeln und diskutieren, dass wir das auf ein Minimum beschränken.
1: Das kann sich aber auch nicht mehr so elend lange hinziehen, ja.
0: Ja, auch da hoffen wir jetzt, dass wir im Zeitplan bleiben und dass wir jetzt fertig werden. Wie gesagt, wir sind jetzt mit den Fundamenten soweit eigentlich ganz gut durch. Wir haben jetzt neue Fundamente gefunden, die werden aber wahrscheinlich drin bleiben, weil sie auch aus diesem sehr harten Beton sind. Die werden dann wahrscheinlich für die Nachnutzung mal ein gutes Fundament bieten können.
1: Das ist ja jetzt am Stadtrand, kommen wir mal ins Zentrum rein, richtig auf den Markt. Es gab früher mal ein Bürgerbüro, jetzt nicht mehr. Da zieht jemand anders ein.
0: Genau, wir.
1: Hat sich eigentlich die Diskussion über die Abschaffung des Bürgerbüros jetzt beruhigt, oder?
0: Ja, also es war ja einmal durch die Medien oder durch das ein oder andere Medium so befeuert oder in den Raum gestellt. Die tatsächlichen Beschwerden haben sich doch stark im Zaum gehalten, lag aber auch daran, dass gerade auch der Stadtseniorenrat da auf uns zugekommen ist, beziehungsweise wir auch zu denen den Kontakt gesucht haben, da einmal drüber gesprochen haben, wenn man das dann ordentlich erklärt. Ich hatte es ja schon mehrfach gesagt, wir hatten ja kein echtes Bürgerbüro, wo unten Leistungen angeboten werden, weil die Leute sowieso
1: Na, jetzt muss es keinen gelben Säcke mehr
0: nach
1: geben,
0: oben
1: dann hat es
0: gehen.
1: schon 50% der Tätigkeiten, die sind ja da weggefallen. Ja.
0: Genau, wir haben das Bürgerbüro quasi als luxuriöse Pforte genutzt. Das hat sich jetzt also gelöst. Also ich habe zumindest keine Beschwerden mehr bekommen, außer von dem einen oder anderen Paketzusteller, der sich wundert, welche Tür er benutzen muss, um bei uns die Pakete abzugeben. Ansonsten freuen wir uns, dass die Stadtwerke ganz fleißig am Renovieren sind. Die hatten auch schon mal auf ihren sozialen Medien-Accounts da mal so einen kleinen Blick reingeworfen, wie es denn aussehen könnte, um die Leute neugierig zu machen. Wir hatten es geplant zum Kupferfest, das ja am 16. geplant ist, am 16.
1: Oktober.
0: Oktober. Das Ganze zu enthüllen. Jetzt scheint es, dass wir vielleicht auch ein bisschen eher fertig werden. Da werden wir mal schauen. Vielleicht können wir uns auch schon eher enthüllen und den Leuten zugänglich machen.
1: Wäre auch mal was, dass mal ein Termin unterboten wird.
0: Ja.
1: Ja. Ja, es war ja schon ein Termin gewesen jetzt. Vielleicht wollen wir das nächste Mal ein bisschen detaillierter auf das Kupferfest eingehen, das ja dann im Oktober stattfindet. Gar nicht so weit in die Zukunft müssen wir blicken, wenn wir uns das kommende Wochenende anschauen. Da ist einiges los in Hettstedt.
0: Genau, das ist so ein bisschen Tradition trifft Kulinarik. Wir haben ja den Tag des offenen Denkmals, an dem man so ein bisschen auch unsere Hettstedter Geschichte, aber auch die überörtliche Geschichte so ein bisschen erleben kann. Und dazu macht die Hafenbar wieder ihr beliebtes Streetfood-Festival, bei dem man sich dann nicht nur in Industriekultur so ein bisschen ergötzen kann, sondern auch noch, bin ich ja ein großer Fan von, ein bisschen schnabulieren kann.
1: Ja, und Graffiti sollen auch gemacht werden wieder. Ja. Also das ist ja wirklich, ja, das, die kann man sich gar nicht entziehen, wenn man da lang fährt. Ja, also da ist wirklich was los immer. Das ist
0: eine spannende Veranstaltung, ja.
1: Also es bleibt spannend. Jetzt vielleicht noch, wie ist jetzt die Stimmung im Rathaus nach der Wahl?
0: Naja, es ist immer so ein bisschen Unsicherheit. Am Ende ist ja jede Wahl von so einem unsicheren Ausgang geprägt. Jetzt haben wir ja das Phänomen, dass eine relativ neue Partei in eine Regierungsverantwortung kommt auf Landesebene, die sie vorher noch nicht hatte, die ja auch ein ganz anderes Wahlprogramm setzt, wo wir dann alle sagen, okay, bleibt es bei den Planungen, die wir angestrebt haben, kommt es zu irgendwelchen Änderungen, die wir auch irgendwie umplanen müssen. Das ist natürlich schwierig. Die öffentliche Hand, Behörden sind sehr langsam. Ne? Gut Ding will Weile haben. Die Schwierigkeit ist, wenn wir jetzt Fördermittelprojekte planen oder Baumaßnahmen planen, es ändert sich irgendwas an der Finanzierung, dann haben wir natürlich ganz viel Energie, vielleicht auch schon finanzielle Ressourcen da investiert und am Ende passt das nicht mehr. Insofern sind wir da tatsächlich gespannt. Abgesehen von den Baumaßnahmen haben wir ja auch diesen sozialen Bereich, wo wir ja von Kofinanzierung abhängig sind. Wenn wir an die Kita denken, mit dieser Dreiteilung der Finanzierung zwischen Landkreis und Kommune und den Eltern, das wird ja alles so lustig geteilt, je nach Altersstufen, da ist ja das Land überall mit drin. Also wir können uns dem ja nicht entziehen. Deshalb ist es immer spannend, wenn eine normale Gesetzesänderung kommt, wenn jetzt tatsächlich so ein großer Regierungsumschwung kommt, umso mehr. Also wir sind da tatsächlich gespannt, was jetzt passiert, wie sich die Regierungsbildung auch findet und was uns dann so die nächsten Jahre erwartet.
1: Ja, geht uns letztlich allen so. Vielen Dank fürs Kommen. Vielen Dank fürs Dranbleiben, gerne, liebe Zuschauer und Zuschauerinnen. Ich glaube, jetzt sind Sie wieder auf Stand, was es Neues gibt in der Wipperstadt Hettstedt. Dankeschön.

0: Ja, liebe Zuschauer, wir sind hier im Herzwald und auf der Suche nach dem Nainhorn. Das soll hier irgendwo leben, aber keine Spur davon. Oh, Moment mal. Willkommen beim Nainhorn. Wir sind doch richtig. Aber was steht hier? Bin im Theater Eisleben? Na, dann gehen wir da auch hin. Und Sie lade ich ein zu Ticket, dem Kulturtelegramm. Denn dann gibt's mehr vom Nainhorn.
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0: Hallo und herzlich willkommen, liebe Zuschauerinnen und Zuschauer bei Punkt um Ihrem regionalen Fernsehprogramm, sondern einer weiteren Ausgabe von Zu Gast. Und ich freue mich heute wieder mal Gerhard Blume hier begrüßen zu können. Herzlich
1: Hallo.
0: Willkommen.
1: Ja,
0: wir haben das schon ein paar Mal gemacht in verschiedenen Funktionen. Ja, und haben dich eigentlich, wir kennen uns ja ewig, deswegen duzen wir uns auch.
1: Das ist richtig.
0: Ja, vor gar nicht langer Zeit als Geschäftsführer der BWB verabschiedet an dem Platz. Jetzt sitzt du in einer anderen Funktion hier, nämlich als Vereinsvorsitzender vom Heimat- und Förderverein Bendorf.
1: Ja.
0: Der feiert sein 25-jähriges Bestehen.
1: Ja.
0: Was ja auch deutlich macht, dass so jemand wie du ja nicht einfach in Rente geht und nichts mehr macht, sondern in einer vielfältigen Art und Weise, da kommen wir später nochmal drauf, auch immer noch am gesellschaftlichen Leben teilnimmt und seine Beiträge dazu leistet. Aber heute soll der Heimat- und Förderverein im Mittelpunkt stehen. 25 Jahre gibt's den. Und der Ausgangspunkt war doch ein ganz besonderer in Bendorf, soweit ich mich erinnere.
1: Naja, das war schon ein bisschen kurios. Also, wie gesagt, ich habe mich ja immer für die Geschichte und für Bendorf interessiert und auch mein Bestes gegeben, soweit es ging. Und eine Sache war, dass bestimmte Dinge einfach geschichtlich erhalten bleiben sollten, auch für die Nachwelt, für die Jugend. Deswegen steht ja unser Gut auch unser Heimatverein noch unter dem Motto zwischen Tradition und Innovation. Und Tradition sollte man eben auch anfassbar machen können. Und dazu brauchen wir auch ein Projekt. Und wir haben das Fuhrmannsche Gut sollte abgerissen werden. Und ich habe damals noch als Bürgermeister die Anfrage gestellt, inwieweit es unter Denkmalschutz zu stellen wäre. Das war dann ausschlaggebend für den Nichtabriss. Und am 18. Dezember 2000 habe ich dann als Bürgermeister das Objekt gekauft für die Gemeinde Bendorf. Damals für eine Mark. Die hat der Verkäufer mir noch vorstrecken müssen, weil ich sie selber nicht einstecken hatte. Also jedenfalls nicht.
0: Die Armut der Kommunen war ja damals schon schlimm.
1: Also daraufhin ist das dann gemacht worden und ich habe einfach den Gemeinderat natürlich versprochen, das wird was, weil natürlich hat jeder ein bisschen Angst gehabt. Ich weiß nicht, ob sich einer an den vor längerer Zeit standen Artikel in der Zeitung vom Verfall zum Dorfzentrum gerettet. Es war schon ein sehr verfallenes Objekt. Kurz vorher, 2 Jahre vorher, hat es dort gebrannt, hat es noch eine ganze Ecke abgebrannt. Die Dächer waren kaputt. Und das Einzige, was noch so halbwegs war das ehemalige Herrenhaus. Aber da wohnte auch keiner mehr drin. Also es war dann so Stück für Stück doch dem Verfall überlassen und ja, und wir haben dann im Januar dann den Verein gegründet, mit 7 Mann damals, und haben dann versucht, das Beste draus zu machen. Zu Ostern 2001 haben wir unsere erste Veranstaltung gemacht. Weiß ich noch, wie heute, da haben wir einen wahnsinnigen Umsatz mit den Kollegen da gemacht, also wir haben insgesamt 118 Mark damals eingenommen, das war schon
0: gewaltig.
1: Wir haben selber bloß ein bisschen Glühwein verkauft. Das war es den Tag, wenn ich früh auf den Hof gekommen bin, werde ich nie vergessen, war geschockt, da war alles weiß. Oder wenn aufgestanden, da war alles weiß. Und das zu Ostern. Aber jedenfalls war der Tag der Beginn und die Menschen sind dann doch nach und nach gekommen. Das Erntedankfest, das erste, hat dann schon wesentlich mehr Menschen angezogen und haben da auch einiges machen können mit Partnern zusammen. Ich denke noch an Klaus von Helbra mit dem Bulldog, und wir haben Stroh gestroschen und haben Stroh geschnitten mit dem Bulldog und Schnitter und so. Also es war schon sind schon schöne Erinnerungen, die da entstanden sind, muss ich sagen, über die Jahre. Und wer so mal Lust hat, sich so die Bilder mal anzugucken, über die Entwicklung. Wir haben jetzt eine neue Internetseite, die wird jetzt Stück für Stück auch mit historischen Bildern bestückt. Und dann kann man sich mal die Geschichte auch am Bild

0: Naja, wir haben eigentlich damals begonnen mit dem Herzstück, die Vereinsräumlichkeiten herzustellen. Das war ein ehemaliger Schweinestall, den wir zum Vereinsraum umgebaut haben. Ich erinnere mich noch, da haben wir den alles rausgebrochen und haben insgesamt 10 Tonner an Schutt weggefahren. Also damals noch hat uns Gunter da groß geholfen. Einen Teil haben wir davon in die Scheune versenken können, weil das dann einfach 2 Meter tief ging. Und wir haben auch 10 LKW voll Erde vom Hof gefahren, bevor wir da überhaupt Steine gesehen haben. Der Hof ist trotzdem insgesamt auch als eines der nächsten Teile komplett überarbeitet worden. Es ist kein Stein drin geblieben, so wie er war. Selbst das und selbst das sogenannte Mistloch, es war ja eine Läuferaufzucht, das war mittendrin, war eine Mistfläche, wo der Mist von den Schweinen zwischengelagert wurde. Das haben wir auch umgebaut. Und vieles in der Richtung, dass wir da zum Beispiel die Mansfelder Schlacke eingesetzt haben in ihren einzelnen verschiedenen Formen, um einfach auch da ein Stück was überzubehalten. Ja, dann danach kam eigentlich schon der Anbau hinten, was die gesamte Gewerke beinhaltet, Richtung Schmiede, Stellmacher und Kreativraum. Darüber dann das Kinderhaus, was wir gebaut haben als Räumlichkeiten mit der Gemeinde. Daneben dann der Krämerladen, dann wurde der Stall ausgebaut. Dann haben wir begonnen, das Herrenhaus innen umzubauen, also was umzubauen, herzurichten zu zwei Wohnungen übereinander. Unten, das ist eine historische Wohnung und oben ist eine Gästewohnung für Gäste unseres Vereins und Freunde des Vereins, welche aber nur im Sommer nutzbar ist, wenn wir die Beheizung einfach nicht gewährleisten können. Und gleichzeitig noch die gesamte Scheunenkomplex von der Scheune über die mittleren Teil, wo wir unten den Schacht nachgebaut haben, eine Etage höher, die historische Schule und ganz oben dann diese Prager Eisenbahn mit der Wipperlese Nachbau, mit Nachbau bin ich jetzt auch nicht sicher direkt. Aber jedenfalls die Wipperlese als denn das Zentrum dort nachgebaut worden ist, den hat damals Helbra,
1: Die
0: der Verein,
1: Eisenbahnfahrer,
0: der,
1: ja.
0: der Verein gebaut, den haben sie uns dann über jeden, weil sie gesagt haben, es gab 2 Möglichkeiten, entweder wir bauen sie auseinander oder finden eine Möglichkeit, wo sie in der Größenordnung eben doch stehen. Es ist immerhin 30 Meter Schiene und 13 Meter lang, alles in allem, und 2,50 Meter breit, das muss man auch mal irgendwo hinstellen können. Und das hat sich da also angeboten und das haben wir eben schön gemacht, finde ich.
1: Ja, gibt es auch noch einen historischen Laden da. Das ist
0: Den
1: der Bestand hat eine
0: Krämerladen, das ist auch
1: Tagesgruppe
0: noch ein
1: da.
0: Teil und die Tagesgruppe über dem Vereinsheim, das ist, also ist jetzt wirklich alles belegt und ich bin auch dankbar drüber. Wir haben jetzt im Juli den Fördermittelbescheid zur Fertigstellung für die Fassade vom Herrn ausgekriegt. Da geht es um die Gesimse, es geht um Fenstergesimse, um Fensterbretter und alles, einschließlich die Kellerfenster nochmal, die damals noch nicht mitgemacht worden sind, dass auch das ins Großen und Ganzen abgeschlossen ist.
1: Da gibt es ja da auch viele Möglichkeiten zu feiern. Das passiert ja auch über das Jahr. Vom Erntedankfest ist ja eine Sache gewesen, ein Bierfest und so eine Sachen. Da gab es einige feste Termine immer über das Jahr. Und eigentlich in den letzten Jahren immer ein Problem, nämlich mit den Nachbarn.
0: Naja, also es hat eigentlich angefangen, also es hat uns schon Kraft gekostet, die Corona-Zeit, da konnte man ja auch nichts machen, dass sich die Menschen zurückgezogen haben. Das ist eine Sache, die, glaube ich, immer heute noch nachwirkt. Und dann kamen die Probleme mit den Nachbarn, dafür gesorgt hat, dass man nicht länger als 22 Uhr was machen konnten. Und sich wie viele Menschen dann eben auch ein bisschen zurückgezogen gefühlt haben, also auf den Hof.

0: keine Feste richtig, also 4 Stunden auf den Höfen aufhalten. Und das sind alles Dinge, die in großen Gegensätzen waren. Wir haben auch selber, ich selber bin da auch verklagt worden, habe Strafe bezahlt und die Gemeinde und der Heimatverein. Das ist schon gar nicht so einfach gewesen, das aber den Menschen rüberzubringen, dass das so nicht unser Wille ist, sondern dass wir einfach an Recht und Dinge, Gesetz oder wie auch immer uns zu halten haben, wenn so eine Auflagen unterhalten wurden, bleibt ja nicht viel übrig.
1: Ja, und ich kann mir vorstellen, das ist unheimlich schwer, sich zu motivieren, dann weiterzumachen. Das sind ja sowieso viele
0: Das
1: Dinge, mit denen man
0: war.
1: sich rumschlägt. Das geht ja schon mit der ganzen normalen Bürokratie los, wenn man irgend so einen Antrag stellen will. Aber das ist in deinem Fall wahrscheinlich nicht so das Problem deiner Tätigkeit als Bürgermeister und dann auch als Geschäftsführer der BWB, hast ja da Erfahrung. Aber dass man dann noch so, naja, auf eine Art und Weise, wo man denkt, jetzt haben wir aber diesen und jenen Widerstand überwunden, dass man dann noch Ärger kriegt, das ist wahrscheinlich gar nicht so einfach.
0: Es ist nicht einfach. Es ist auch schwer, die Mitglieder zu motivieren. Ich bin froh, dass wir noch so einen Stamm von 10, 12 Leuten haben, die immer mitstehen, wenn wir sie brauchen. Was auch nicht einfach ist, wenn du. Wir haben Unkosten von rund 1000 Euro im Monat, die müssen irgendwo erwirtschaftet werden. Ja, und das geht nur über Vermietung oder über so eine Feste. Und das musst du erstmal zusammenkriegen. Und da muss immer einer da sein. Und weil du eben auch da was aufgebaut hast, wo du sagst, das kannst du nicht einfach so sagen, hier hast du den Schlüssel, dann mach mal. Das funktioniert einfach nicht. Und ja, ich will nur sagen, ich will auch jetzt mal wirklich eindeutig sagen, ob es der damalige Bürgermeister oder der jetzige Bürgermeister ist, die haben schon zu uns gestanden. Ohne dem wäre das auch nicht, wäre es nicht gegangen. Also es wäre nicht umsetzbar gewesen, auch insgesamt, ich sage, es ist ungefähr in dieses ganze Objekt ist fast 1 Million Förderung gelaufen, über alle mögliche Ecke, auch wenn ich mal überlege, wir haben ungefähr 100.000 über die 25 Jahre 100.000 private oder freiwillige Aufbaustunden, wie man es mal früher gesagt hat, aber Stunden erbracht durch Freiwillige, dass das überhaupt funktioniert. Das ist schon erheblich. Ja. Das ist, ja, man kann es nicht hoch genug achten, ja, dass das nicht alle so sehen und nicht alle denken, das ist alles so, das geht alles so von alleine. Das ist nun mal in der heutigen Zeit in dem Leben so. Ja.
1: Na, jeder Ort hat ja seine Besonderheiten und das klang ja schon ein bisschen durch. Bendorf ist eine für mich eigentlich, dass es immer zwei ganz wichtige Personen gibt, nämlich den Bürgermeister, ich sage jetzt mal in der männlichen Form, weil ich gar nicht erinnern kann, dass es mal eine Bürgermeisterin gab in der letzten Zeit, ne? Gab's
0: Ne.
1: nicht. Ja, und dabei weiß ich es ganz genau, der Geschäftsführer der BWB. Die zusammen haben immer viel bewegt. So sah es jedenfalls für mich aus, wenn ich so berichtet habe in den letzten Jahrzehnten. Und nun ist es ja so, dass du zwar jetzt nicht mehr aktiv im Amt bist, aber auch dich immer noch einbringst in Bendorf. Ich erinnere mich auch letztens, als es um die Förderung von den Wandbildern ging in der Bergbausiedlung, dass im Prinzip du immer noch mit dabei bist. Und jetzt gibt es aktuell auch noch ein Projekt mit dem Spielplatz, ja?
0: Naja, wir haben, das habe ich noch, den Antrag habe ich noch vorbereitet. Die Gemeinde hat ihn dann gestellt für den Spielplatz in der Bergarbeitersiedlung. Die BWB hat den Platz zur Verfügung gestellt und auch die Eigenmittel, die bei so einem, also ein Teil der Eigenmittel, die auch aufgebracht werden muss. Die Gemeinde hat das übernommen, was noch darüber hinaus entstanden ist. Also, es ist nicht ganz aufgegangen, wie wir uns das vorgestellt haben. Also schon ein paar Kosten mehr. Ist immerhin ein Spielplatz, der rund 300.000 Euro gekostet hat. Das muss man auch
1: Ui,
0: fairerweise sehen.
1: da fragt man sich immer, was da so teuer ist.
0: Kann ich dir sagen, was da so teuer ist. Unabhängig von den Spielgeräten, die ungefähr die Hälfte ausmachen. Dazu kommen dann eben auch die Belege. Also es muss ja entsprechend sturzsicher sein und so weiter und so fort. Und alles, was so da drumherum, Tiefbau und ach, das ist schon gewaltig, was so zusammenkommt. Wir haben ja nicht bloß Spielplatz gemacht, wir haben ja dann ist ja ein Fahrradrastplatz.

0: entstanden mit Lademöglichkeit.
1: Ja, den gibt es schon ein bisschen länger. Kann mich auch erinnern, dass ich da gewesen bin, als die so mit dem kleinen Reparaturset
0: Na,
1: da und sowas, ja.
0: der Reparaturset, das ist über Revierpionier von Jugendclub damals immer gelaufen. Und jetzt ist direkt in eine Ladestation daneben gekommen. Also so eine, ich will mal sagen, das ist fast wie eine Packstation, dass du dich, wenn du da kommst und sagst, du bist irgendwo unterwegs und hältst mal an, wir liegen ja immerhin an sehr interessanten Fahrrad- und Wanderwegen. Ich habe immer gesagt, es führen nicht alle Wege nach Rom, aber fast alle durch Bendorf, um da irgendwo hinzukommen. Und gleichzeitig, wenn da jemand kommt und will da irgendwas wegschließen, um mit den Kindern spielen zu können und so weiter, ist das da auch möglich. Das ist allerdings, ist es kostenlos, man muss aber sich schon ausweisen, um da reinzukommen. Und gleichzeitig haben wir jetzt noch die Toilette Zugang umgebaut, dass auch von dem Kindergarten 100 Meter entfernt eine Toilette ist, wo man dann auch hingehen kann, sich auch einbuchen kann und da auf die Toilette gehen kann. Also das umfasst dieses gesamte Komplex und das ist doch, naja, sehr umfangreich, bis das alles so zusammenpasst, wie man sich das so vorstellt. Ja.
1: Also demnächst dann fertig und wird übergeben. Bei dir ist es ja relativ klar, denn Vita, wie du dich da auch ein, also man misst es nicht, aber dass der Hintergrund da ist, warum du dich da einbringst. Wie ist das eigentlich mit dem Heimat- und Förderverein? Der konzentriert sich dann schon auf den Hof der Mansfelder Gewerke oder ist er noch anderswo involviert?
0: Na, jetzt in erster Linie auf den Hof der Gewerke. Ich denke, das ist auch ausreichend Kraft, die da aufgebracht werden muss. Wir wollen natürlich, wir werden uns nicht querstellen, bestimmte Dinge mitzumachen, aber die Kraft ist eben auch begrenzt. Ja, die Kraft ist einfach begrenzt. Und mal sehen, wie es das wird. Und wir würden uns natürlich freuen, den einen oder anderen neuen Mitstreiter bei uns mal zu begrüßen zu können. Ja, wie gesagt, auf der Internetseite wird man sich dann zurechtfinden und das auch mal sich melden können und von dem. Wir wollen allerdings auch gerade, was die Internetseite ist, die Geschichte von Bendorf mit aufnehmen. Du sprachst vorhin von den Bandbildern und ähnliches. Hier wollen wir schon in ganz eng zusammenarbeiten, weil du sollst ja auch irgendwo wiederfinden, was hängt denn da dahinter, was steckt denn da für eine Geschichte dahinter und so weiter und so fort. Das wird auch Bestandteil der Internetseite sein und auch unserer Arbeit zu sagen, wir wollen auch diese historischen Dinge weiter mit betrachten. Ja, es ist reichlich und es ist schön, es macht Spaß und mal sehen, was auf uns noch so zukommt.
1: Da sind ja auch so viele Dinge, die laufen ab, ohne dass man das von außen so wirklich sieht. Die ja im Prinzip, damit man das ganze Ding da am Leben erhalten wird, sage ich mal, dass ja davon gesprochen, dass das ja auch Fixkosten von 1.000 Euro im Monat sind. Da denke ich, man kann sich mir schon vorstellen, wo das alles herkommt, braucht man gar nicht aufzählen. Aber was die Öffentlichkeit mitkriegt, sind natürlich diese Veranstaltungen, die stattfinden. Es finden ja auch alles, ist ja auch für Tagungen, für Gesprächsrunden, für Veranstaltungen aller Art, die jetzt hier, wo es nicht darum geht, ja, da zu feiern in erster Linie, so Treffen, nicht von Alena, von allem Möglichen und so weiter, kann ich mich erinnern in der Vergangenheit. Das Objekt gibt ja auch das her, dass man da verschiedene Möglichkeiten hat, verschiedene Räumlichkeiten, um je nach Anzahl der Leute, die da sind, etwas zu gestalten. Aber was natürlich richtig Außenwirkung hat, sind die Feiern. Und wir haben das ja kurz mal angesprochen, dass es ja mit solchen losging, als noch wirklich alles drumherum eigentlich noch im Argen war, aber ja, auch die Aufbruchsstimmung da entsprechend war. Wir haben auch über die Dämpfer gesprochen, Corona und Nachbarn, die es in der Vergangenheit gab. Wie sieht es denn aktuell aus?
0: Naja, unser Feier am 11.7. hätten wir uns schon ein paar mehr gewünscht, dass Menschen kommen, aber es sind halt auch Dinge, die da zusammenstößen, dass gerade in dieser Zeit mehrere Veranstaltungen ringsherum sind. Wir haben es auch versucht, hin und her zu schieben, dass es überhaupt zusammenpasste. Und schließlich und endlich sind wir dann zu Jahren in die Ferien gekommen, was natürlich auch alles eine Rolle spielt. Ja. Und gut, das ist die eine Seite. Wir haben aber dieses Jahr schon in der Veranstaltung mit

0: Ralf Richter gemacht, als Paar und Duo. Das ist sehr gut besucht gewesen. Wir haben demnächst eine Veranstaltung mit New York, New York.
1: Da können wir vielleicht mal, machen wir einen Werbeblock, das zeigen wir mal.
0: Ja.
1: Ja, da ist das entsprechende Plakat, da sieht man auch das Logo vom Verein.
0: Ja.
1: Und da. Und die, worum geht es denn da?
0: Ja, das ist so Musik, so weitestgehend Ausschnitte aus dieser ganzen Geschichte, so einfach Spaß machen, mal was musikalisch ist, wieder in Gang zu bringen. Wir haben ja mit dem Sommertheater eigentlich angefangen damals. Damals noch mit den Schlossgeistern von Mainzwerk, das war so eine Gruppe, die sieht alles.
1: Oh ja, ich kenne sie gut,
0: das war alles nicht mehr, die war aber schön. Dann haben wir Musik gemacht im Sommer, dann haben wir lange Kabarett gemacht mit dem Klacktheater in Wittenberg. Die fahren leider nicht mehr raus. So, das war jetzt gesagt, wir müssen uns einfach mal um was Neues bekümmern.
1: Gut, wir haben sie die ganze Zeit jetzt gezeigt, am 3. Oktober ist es. Ja. Und wo es stattfindet, haben wir auch gesagt. Und gut, jetzt können wir uns vielleicht uns wieder so zeigen.
0: Ja, ja, ja. Und parallel zu haben wir, wie gesagt, Ralf Richter, ein paar Sachen.
1: Ja, das ist auch im Klacktheater, nicht?
0: Ja, okay. Ja, und er wird auch am 7.11. auftreten, allerdings ist da schon ausverkauft, das muss ich mal leider so sagen.
1: Ja, hat ja einen Abend
0: für uns sehr schön, ja.
1: Das ist so, ist war, ja. Der steht ja aber, ist eigentlich von hier.
0: Ja, ja. Ja. Für uns sehr schön, aber es ist halt so, wie es ist. Und die letzte Veranstaltung in diesem Jahr wird dann am 19.12. sein mit Maggie Christmas. Mal sehen, frivol, ein bisschen, auch ein bisschen. Show, Graveret.
1: Wer das jetzt alles jetzt nicht so genau mitkriegt, auf der besagten Internetseite ist das natürlich alles noch hinterlegt, ja, dass man sich das nochmal anschauen kann, sich überlegen kann, ob das vielleicht was ist, kurz vor Weihnachten mal auch mal wieder auf den Hof der Mansfelder Gewerke zu gehen. Denn das ist ja genau das, dass so ein bisschen Leben ist. Es wird immer behauptet, es ist ja ein Stoß, es ist ja ein Stoß. Gerade im Bendorf, denke ich, da gibt es ja verschiedene Akteure, die wirklich aktiv sind, damit eigentlich auch was los ist. Man muss dann auch als Bevölkerung hingehen.
0: Ja, noch zu erwähnen ist ja, dass auch der Cosplay-Chor, der jetzt auch schon über 20 Jahre ist, muss man mal sagen, Hochachtung, dass das so hält, auch seine Heimat, seine zweite Heimat bei uns auf dem Hof hat. Er muss ja irgendwo proben und all diese Dinge. Das sind alles Dinge, die so nach außen gar nicht sehen. Dann gibt es noch mal eine kleine Sportgruppe und dies und jenes. Das sind Sachen, die man einfach haben und machen, ohne dass da großes Theater drum gemacht wird. Ja.
1: Du bist ja eigentlich theoretisch im Ruhestand, aber das ist eher Theorie. Im Moment auch noch viel in der BVB involviert noch. Und dann auch natürlich im Heimatverein. Wie stellst du dir das vor? Wie würdest du dir das wünschen, wie das in den nächsten Jahren weitergeht? Du hast ja die ganze Zeit, die ganzen 25 Jahre verfolgt, die Entwicklung mit Höhen und der einen oder anderen Tiefe auch. Was denkst du, wie könnte es weitergehen? Wie wünschst du dir das?
0: Also ich würde mir persönlich wünschen, dass ich irgendwann in der nächsten Zeit auch mal eine Nachfolge abgeben kann, ohne dass ich mich unbedingt zurückziehen will. Ja, aber ich werde auch nächstes Jahr 70 und das ist nun an vielen Stellen noch nicht das Alter. Man will auch noch ein bisschen und solange wie man den Kopf auch ein bisschen anstrengen kann, geht das auch sonst ein bisschen besser. Aber vor allen Dingen hätte ich gerne, wenn sich der ein oder andere aufrafft und bei uns einfach noch mitmacht. Ja? Da zu sein und reicht alle nicht. Man muss eben auch was tun. Ja, das Feiern alleine ist nicht der. Also, das war immer das, was wir am wenigsten gemacht haben. Wir direkt unter uns. Wir sind nochmal zusammen weggefahren, aber ansonsten war die Arbeit stand eher im Mittelpunkt als alles andere.
1: Ja, vielleicht noch das Letzte. Wie geht's dir denn eigentlich, wenn du so in Bendorf unterwegs bist, als jemand, der viele Jahrzehnte da diesen Ort mitgeprägt hat? Du siehst die Dächer, du siehst die Solaranlagen, die früher drauf kamen als an anderen Stellen. Zum Beispiel, ja, du siehst das ehemalige Fuhrmann.

0: Manche gut als Ruine und jetzt strahlend nach außen hin. Und andere Dinge, wo du selber, das kann ich gar nicht alles nachvollziehen, du musst an jeden Stein und jede Ecke musst du auf den Kopf gehen. Ach, das war das. Und da haben wir das und das. Und dort ist hier dies und jenes bewegt worden. Das muss doch eigentlich auch ein Gefühl der Erfüllung sein, dass man sagt, Mensch, ich habe was hinterlassen.
1: Ja, das ist so. Also ich bin schon nicht unzufrieden mit dem, was ich über die Zeit geschafft habe. Ja, und aber ich muss immer sagen, das ist immer eine Wir-Aufgabe gewesen, ganz alleine. Man kann sich zwar vorne dran stellen und kann vieles machen, aber es ist nicht so ohne eine Mannschaft, ob es als Bürgermeister oder als Geschäftsführer oder als Vereinsvorsitzender, ohne eine Mannschaft funktioniert ja auch nicht. Und die Mannschaft im Hintergrund ist, glaube ich, teilweise wichtiger. Nicht teilweise, die ist wichtiger als der Mann im Vordergrund. Und das habe ich immer so gesehen und ich will das auch nicht, will das auch unbedingt auch nochmal so sagen. Ohne die Mitarbeiter, ohne die, was so drumherum hing, ob es die Kollegen in der Firma waren oder ob es auch diese Fragen bei der Förderung, die man ja machen musste mit Lieder und das sind ja viele, viele, viele Dinge, die in eine Rolle zusammengespielt haben, um anschließend und endlich das so hinzukriegen. Und ja, erfüllt einen schon mit ein bisschen Stolz und auch mit vor allen Dingen mit Dankbarkeit über die Zeit, das so machen zu dürfen. Ja.
0: Also Dankbarkeit von meiner Seite, dass du gekommen bist, dass wir uns unterhalten konnten hier.
1: Gerne.
0: Und ich denke mal auch mal über einen wichtigen Verein sprechen, der ja sich auf ein, aber nicht das unwesentlichste Objekt da in Bentorf konzentriert, was ja auch über den Ort hinaus ausstrahlt. Und ja, viel Erfolg weiter bei all deinen Tätigkeiten. Und wir bleiben auf alle Fälle in Verbindung. Und ich bin ganz sicher, so richtig mit Ruhestand, das dauert noch. Also vielen Dank fürs Kommen, ja.
1: Gerne.
0: Und liebe Zuschauer, vielen Dank fürs Dranbleiben und ich hoffe, Sie schalten auch das nächste Mal wieder ein, wenn es heißt, zu Gast bei Ihrem Punkt im Fernsehen. Dankeschön.
1: Gerne.

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1: Hallo und herzlich willkommen, liebe Zuschauerinnen und Zuschauer bei Punkt um Ihrem regionalen Fernsehprogramm. Und jetzt wollen wir wieder ein Neues aus der Stadt Hettstedt erfahren. Dazu ist der Bürgermeister hier bei uns. Herzlich willkommen,
2: vielen Dank,
1: Herr Tallich. Hallo. Und wir wollen gleich einsteigen. Im Moment hat man überall den Eindruck, es wird gebaut, gebaut, gebaut, gebaut, gebaut und wieder gebaut. So ist es auch in Hettstedt. Und da gibt es ja einige Dinge, die jetzt gerade stattfinden. Ich denke, wenn man in die Molmecker Straße rein will, da ist es noch ungefähr 14 Tage, dass das blockiert ist, weil da irgendwas läuft. Aber das ist nur eine, vielleicht sogar noch eine der kleineren Maßnahmen. Ich habe mir sagen lassen, das ganze Projekt Untere Bahnhofstraße ist jetzt gerade so am Köcheln.
2: Genau. Es ist ja so der Klassiker in der Bürokratie. Zum Jahresende muss immer alles ganz schnell fertig werden, bevor die Gelder verfallen. Dementsprechend haben wir die eine oder andere große Baustelle noch, die wir irgendwie versuchen, passend fertig zu kriegen. Zumal die Untere Bahnhofstraße ja auch eine Maßnahme ist, auf die Einwohner hier schon lange warten. Also die Kastanien haben wir, glaube ich, schon vor 3 Jahren gefällt und alle haben sich gewundert, warum und wo sie hin sind und warum nichts passiert. Jetzt haben wir die Hoffnung, dass wir es noch schaffen in diesem Jahr, bevor der Frost kommt und die Asphaltarbeiten unmöglich sind, das passend einzukriegen. Da müssen wir uns jetzt noch abstimmen. Sie sagen es ja selber, man hat das Gefühl, überall wird gebaut. Es ist auch so zum Jahresende. Wir sind natürlich trotzdem bemüht, das für die betroffenen Autofahrer, für die Einwohner mit der geringsten Belastung irgendwie möglich zu machen. Ist jetzt natürlich schwer an der Stelle, weil wir auch die VGS am Föhringer Platz unten haben. Da ist die große Buswendeschleife, die große Bushaltestelle. Dementsprechend müssen wir da gucken, wie wir das mit den Umleitungen machen, dass wir da alle mitnehmen.
1: Aber so richtigen Zeitrahmen gibt es noch nicht.
2: Na, wir müssen jetzt noch im
1: also
2: September
1: dieses Jahr muss
2: wir müssen es dieses Jahr irgendwie schaffen. Das ist die große Herausforderung. Wir hoffen jetzt, dass wir es im September auch noch starten können. Deshalb laufen wir da gerade auf Hochtouren. Parallel laufen die anderen Maßnahmen ja auch weiter. Wir haben ja auch kleinere Maßnahmen. Wir haben auch den Quartierspark, auf den sich ja alle schon so ein bisschen freuen und warten. Wann ist es denn so weit?
1: Ja, ist ja in unmittelbarer Nähe ja hier auch von unserem Studio.
2: Auch den wollen wir ja jetzt dieses Jahr endlich noch starten, um zu zeigen, dass es da losgeht. Die Ausschreibungen sind ja schon fleißig am Laufen, sodass wir dann gucken, wie wir das dann takten können. Und
1: an der Waldschule, nicht?
2: Das genau, die Waldschule. Da haben wir auch noch eine kleinere Maßnahme. Insofern
1: nicht die Waldschule selber, die Straße davor, ja.
2: Genau, die Straße. Ist ja immer so ein Thema. Jeder Hettstedter weiß, dass die Straßen sind auch so eine Geißel. Infrastruktur ist sehr teuer. Wir können sie leider nicht alle gleichzeitig machen. Umso schöner, wenn man dann hin und wieder mal schafft, auch eine Straße einzuplanen aus den freien Mitteln, die uns zur Verfügung stehen. Da sind wir hinterher. Da versuchen wir unser Bestes.
1: Eigentlich sollte der Abriss der Großbäckerei ja schon fertig sein, aber so ganz fertig ist es noch nicht.
2: Ja, die Großbäckerei. Schönes Projekt, ist jetzt in 2 Sachen tatsächlich so ein bisschen aus dem Ruder gelaufen. Erstens in der Zeitschiene, weil wir unter den Fundamenten, die wir erwartet hatten, noch mehr Fundamente gefunden haben, die das Ganze den Krisen sicher machen sollten. Die sind dann auch so diesem richtig schönen dunkelblauen Beton, den man kennt, wenn man so Heimwerker ist und sagt, man macht mal schnell was auf dem Hof und dann denkt, okay, verloren. Da muss man jetzt tatsächlich umplanen, wie wir das mit den Fundamenten machen. Das kostete ein bisschen Zeit. Ansonsten sind die Kollegen ganz, ganz fleißig oben am Zerkleinern, unglücklicherweise mit sehr wenig Wasser, was regelmäßig zu so einer Art Sahara in Hettstedt führte, weil die Staubwolken überall hin und her zogen. Das war tatsächlich so ein Konfliktfeld. Da sind die Kollegen von der Bauverwaltung ganz, ganz fleißig gewesen und haben immer oben dran erinnert und versucht, irgendwie den Zeitplan zu halten. Ist ja auch eine Fördermittelmaßnahme, die daran gekoppelt ist, dass wir da zu einem Stichtag fertig werden. Das heißt, aufhören ist eine schwierige Idee, weil dann kommen wir in den Zwang, Fördermittel zurückzuzahlen. Gleichzeitig kann ich natürlich auch nicht sagen, kommt, ruppt alles nieder. Die Leute können ja 10-mal das Auto waschen. Das ist tatsächlich schwierig, zumal wir oben ja eigentlich Wasser hätten. Da sind wir also sehr, sehr hart mit der Baufirma auch am Verhandeln und diskutieren, dass wir das auf ein Minimum beschränken.
1: Das kann sich aber auch nicht mehr so elend lange hinziehen, ja?
2: Ja, auch da hoffen wir jetzt, dass wir im Zeitplan bleiben und dass wir jetzt fertig werden. Wie gesagt, wir sind jetzt mit den Fundamenten soweit eigentlich ganz gut durch. Wir haben jetzt neue Fundamente gefunden, die werden aber wahrscheinlich drin bleiben, weil sie auch aus diesem sehr harten Beton sind. Die werden dann wahrscheinlich für die Nachnutzung mal ein gutes Fundament bieten können.
1: Das ist ja jetzt am Stadtrand, kommen wir mal ins Zentrum rein, richtig auf den Markt. Es gab früher mal ein Bürgerbüro, jetzt nicht mehr. Da zieht jemand anders ein.
2: Genau.
1: Hat sich eigentlich die Diskussion über die Abschaffung des Bürgerbüros jetzt beruhigt? Oder?
2: Ja, also es war ja einmal durch die Medien oder durch das ein oder andere Medium so befeuert oder in den Raum gestellt. Die tatsächlichen Beschwerden haben sich doch stark im Zaum gehalten, lag aber auch daran, dass gerade auch der Stadtseniorenrat da auf uns zugekommen ist, beziehungsweise wir auch zu denen den Kontakt gesucht haben, da einmal drüber gesprochen haben, wenn man das dann ordentlich erklärt. Ich hatte es ja schon mehrfach gesagt, wir hatten ja kein echtes Bürgerbüro, wo unten Leistungen angeboten werden, weil die Leute sowieso...
1: Na, jetzt muss es keinen gelben Säcke mehr geben, dann hat es schon 50% der Tätigkeiten, die sind ja da weggefallen. Ja.
2: Genau, wir haben das Bürgerbüro quasi als luxuriöse Pforte genutzt. Das hat sich jetzt also gelöst. Also ich habe zumindest keine Beschwerden mehr bekommen, außer von dem einen oder anderen Paketzusteller, der sich wundert, welche Tür er benutzen muss, um bei uns die Pakete abzugeben. Ansonsten freuen wir uns, dass die Stadtwerke ganz fleißig am Renovieren sind. Die hatten auch schon mal auf ihren sozialen Medien-Accounts da mal so einen kleinen Blick reingeworfen, wie es denn aussehen könnte, um die Leute neugierig zu machen. Wir hatten es geplant zum Kupferfest, das ja am 16. geplant ist, am 16. Oktober. Oktober. Das Ganze zu enthüllen, jetzt scheint es, dass wir vielleicht auch ein bisschen eher fertig werden. Da werden wir mal schauen. Vielleicht können wir uns auch schon eher enthüllen und den Leuten zugänglich machen.
1: Wäre auch mal was, dass mal ein Termin unterboten wird.
2: Ja.
1: Ja, es war ja schon ein Termin gewesen jetzt. Vielleicht wollen wir das nächste Mal ein bisschen detaillierter auf das Kupferfest eingehen, das ja dann im Oktober stattfindet. Gar nicht so weit in die Zukunft müssen wir blicken, wenn wir uns das kommende Wochenende anschauen. Da ist einiges los in Hettstedt.
2: Genau, das ist so ein bisschen Tradition trifft Kulinarik. Wir haben ja den Tag des offenen Denkmals, an dem man so ein bisschen auch unsere Hedgetor-Geschichte, aber auch die überörtliche Geschichte so ein bisschen erleben kann. Und dazu macht die Hafenbar wieder ihr beliebtes Streetfood-Festival, bei dem man sich dann nicht nur in Industriekultur so ein bisschen ergötzen kann, sondern auch noch, bin ich ja ein großer Fan von, ein bisschen schnabulieren kann.
1: Ja, und Graffiti sollen auch gemacht werden wieder. Ja. Also das ist ja wirklich, ja, das, den kann man sich gar nicht entziehen, wenn man da lang fährt. Ja, also da ist wirklich was los immer.
2: Spannende Veranstaltung, ja.
1: Also es bleibt spannend. Jetzt,

0: Vielleicht noch, wie ist jetzt die Stimmung im Rathaus nach der Wahl?
1: Naja, es ist immer so ein bisschen Unsicherheit. Am Ende ist ja jede Wahl von so einem unsicheren Ausgang geprägt. Jetzt haben wir ja das Phänomen, dass eine relativ neue Partei in eine Regierungsverantwortung kommt auf Landesebene, die sie vorher noch nicht hatte, die ja auch ein ganz anderes Wahlprogramm setzt, wo wir dann alle sagen, okay, bleibt es bei den Planungen, die wir angestrebt haben, kommt es zu irgendwelchen Änderungen, die wir auch irgendwie umplanen müssen. Das ist natürlich schwierig. Die öffentliche Hand, Behörden sind sehr langsam. Ne? Gut Ding will Weile haben. Die Schwierigkeit ist, wenn wir jetzt Fördermittelprojekte planen oder Baumaßnahmen planen, es ändert sich irgendwas an der Finanzierung, dann haben wir natürlich ganz viel Energie, vielleicht auch schon finanzielle Ressourcen da investiert und am Ende passt das nicht mehr. Insofern sind wir da tatsächlich gespannt. Abgesehen von den Baumaßnahmen haben wir ja auch diesen sozialen Bereich, wo wir ja von Kofinanzierung abhängig sind. Wenn wir an die Kita denken, mit dieser Dreiteilung der Finanzierung zwischen Landkreis und Kommune und den Eltern, das wird ja alles so lustig geteilt, je nach Altersstufen, da ist ja das Land überall mit drin. Also wir können uns dem ja nicht entziehen. Deshalb ist es immer spannend, wenn eine normale Gesetzesänderung kommt, wenn jetzt tatsächlich so ein großer Regierungsumschwung kommt, umso mehr. Also wir sind da tatsächlich gespannt, was jetzt passiert, wie sich die Regierungsbildung auch findet und was uns dann so die nächsten Jahre erwartet.
0: Ja, geht uns letztlich allen so. Vielen Dank fürs Kommen. Vielen Dank fürs
1: Gerne.
0: Dranbleiben, liebe Zuschauer und Zuschauerinnen. Ich glaube, jetzt sind Sie wieder auf Stand, was es Neues gibt in der Wipperstadt Hettstedt. Dankeschön.

0: Ja, liebe Zuschauer, wir sind hier im Herzwald und auf der Suche nach dem Nainhorn. Das soll hier irgendwo leben, aber keine Spur davon. Oh, Moment mal. Willkommen beim Nainhorn. Wir sind doch richtig. Aber was steht hier? Bin im Theater Eisleben? Na, dann gehen wir da auch hin. Und Sie lade ich ein zu Ticket, dem Kulturtelegramm. Denn dann gibt's mehr vom Nainhorn.
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1: Wir suchen Sie den 41. Bauernmarkt von Panorama Möbel und Küchen in Sangerhausen am 12.09. von 10 bis 16 Uhr. Es erwarten Sie Produkte von Handwerkern und Selbsterzeugern, landwirtschaftliche Geräte, ein Kettensägenkünstler, Kaninchen, Pferde, Alpakas und viele weitere Tiere. 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Vereine der Region präsentieren sich und der Kreissportbund ist mit einem bunten Programm für Groß und Klein dabei. Zum Tag des offenen Denkmals lädt der Schmidtschacht Helbra am 13. 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Das Senioren- und Pflegeheim Hettstedt in der Sebastian-Kneipp-Straße feiert sein 25-jähriges Jubiläum am 30. 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

0: Hallo und herzlich willkommen, liebe Zuschauerinnen und Zuschauer bei Punktum, Ihrem regionalen Fernsehprogramm, sondern einer weiteren Ausgabe von Zu Gast. Und ich freue mich heute wieder mal, Gerhard Blume hier begrüßen zu können. Herzlich
1: Hallo.
0: Willkommen.
1: Ja,
0: wir haben das schon ein paar Mal gemacht in verschiedenen Funktionen. Ja, und haben dich eigentlich, wir kennen uns ja ewig, deswegen duzen wir uns auch.
1: Das ist richtig.
0: Ja, vor gar nicht langer Zeit als Geschäftsführer der BWB verabschiedet an dem Platz. Jetzt sitzt du in einer anderen Funktion hier, nämlich als Vereinsvorsitzender vom Heimat- und Förderverein Bendorf.
1: Ja.
0: Der feiert sein 25-jähriges Bestehen.
1: Ja.
0: Was ja auch deutlich macht, dass jemand wie du ja nicht einfach in Rente geht und nichts mehr macht, sondern in einer vielfältigen Art und Weise, da kommen wir später nochmal drauf, auch immer noch am gesellschaftlichen Leben teilnimmt und seine Beiträge dazu leistet. Aber heute soll der Heimat- und Förderverein

0: Verein im Mittelpunkt stehen. 25 Jahre gibt es den und der Ausgangspunkt war doch ein ganz besonderer in Bendorf, soweit ich mich erinnere.
1: Naja, das war schon ein bisschen kurios. Also wie gesagt, ich habe mich ja immer für die Geschichte und für Bendorf interessiert und auch mein Bestes gegeben, soweit es ging. Und eine Sache war, dass bestimmte Dinge einfach geschichtlich erhalten bleiben sollten, auch für die Nachwelt, für die Jugend. Deswegen steht ja unser gut auch unser Heimatverein noch unter dem Motto zwischen Tradition und Innovation. Und Tradition sollte man eben auch anfassbar machen können. Und dazu brauchen wir auch ein Projekt. Und wir haben das Fuhrmannsche Gut sollte abgerissen werden. Und ich habe damals noch als Bürgermeister die Anfrage gestellt, inwieweit es unter Denkmalschutz zu stellen wäre. Das war dann ausschlaggebend für den Nichtabriss. Und am 18. Dezember 2000 habe ich dann als Bürgermeister das Objekt gekauft für die Gemeinde Bendorf. Damals für eine Mark. Die hat der Verkäufer mir noch vorstrecken müssen, weil ich sie selber nicht einstecken hatte. Also jedenfalls nicht.
0: Ja, die Armut Mark. Der Kommunen war ja damals schon schlimm.
1: Also daraufhin ist das dann gemacht worden und ich habe einfach den Gemeinderat natürlich versprochen, das wird was, weil natürlich hat jeder ein bisschen Angst gehabt. Ich weiß nicht, ob sich einer an den vor längerer Zeit standen Artikel in der Zeitung vom Verfall zum Dorfzentrum gerettet. Es war schon ein sehr verfallenes Objekt. Kurz vorher, 2 Jahre vorher, hat es dort gebrannt, hat es noch eine ganze Ecke abgebrannt. Die Dächer waren kaputt. Und das Einzige, was noch so halbwegs war das ehemalige Herrenhaus. Da wohnte auch keiner mehr drin. Also es war dann so Stück für Stück doch dem Verfall überlassen. Und wir haben dann in Januar dann den Verein gegründet, mit 7 Mann damals, und haben dann versucht, das Beste draus zu machen. Zu Ostern 2001 haben wir unsere erste Veranstaltung gemacht. Weiß ich noch, wie heute, da haben wir einen wahnsinnigen Umsatz mit den Kollegen da gemacht. Also wir haben insgesamt 118 Mark damals eingenommen, das war schon
0: gewaltig.
1: Wir haben selber bloß ein bisschen Glühwein verkauft. Das weiß den Tag, bin ich früh auf den Hof gekommen, werde ich nie vergessen, war geschockt, da war alles weiß. Oder bin aufgestanden, war alles weiß. Und das zu Ostern. Aber jedenfalls war der Tag der Beginn und die Menschen sind dann doch nach und nach gekommen. Das Ernte Dankfest, das erste, hat dann schon wesentlich mehr Menschen angezogen und haben da auch einiges machen können mit Partnern zusammen. Da habe ich denke noch an Klaus von Helbra mit dem Bulldog, und wir haben Stroh gestroschen und haben Stroh geschnitten mit dem Bulldog und Schnitter und so. Also es war schon schöne Erinnerungen, die da entstanden sind, muss ich sagen, über die Jahre. Und wer so mal Lust hat, sich so die Bilder mal anzugucken, aber die Entwicklung, wir haben jetzt eine neue Internetseite, die wird jetzt Stück für Stück auch mit historischen Bildern bestückt. Und dann kann man sich mal die Geschichte auch am Bild
0: anschauen. Die man nennen, wie sie heißt, oder soll man Heimatverein googeln?
1: Ziemlich einfach, HFB minus, jetzt muss ich nur mal gucken, minus...
0: Na, lass mal so, machen wir so.
1: Wir schauen mal.
0: Machen wir so, man googelt Heimatverein Bendorf und dann kommt man drauf.
1: Ja,
0: ja. Ja, wir werden es auch einblenden, dann zaubern mal ein bisschen.
1: www.hfb-irgendwas.de oder so ähnlich.
0: Ja, dann ganz kurz. Ja, natürlich ist jetzt der Name ja nicht mehr Fuhrmannsches Gut, es ist der Hof der Mansfelder Gewerke, kennt
1: richtig
0: jeder in der Region, da viele Sachen stattgefunden. Vielleicht zählst du einfach mal auf, was da alles, man kommt rein, steht auf dem Hof, das ist alles gemacht jetzt. Mhm. Es gibt ein paar Kleinigkeiten, die noch verbessert werden sollen, aber die Grundrenovierung ist längst durch. Steht auf dem Hof, guckt nach links, guckt nach vorne, guckt nach rechts. Was sieht man denn alles da? Und was gibt es denn da alles?

0: Mistloch, es war ja eine Läuferaufzucht, das war mittendrin war eine Mistfläche, wo der Mist von den Schweinen zwischengelagert wurde. Das haben wir auch umgebaut. Und vieles in der Richtung, dass wir da zum Beispiel die Mansfelder Schlacke eingesetzt haben in ihren einzelnen verschiedenen Formen, um einfach auch da ein Stück was überzubehalten. Ja, dann danach kam eigentlich schon der Anbau hinten, was die gesamte Gewerke beinhaltet, Richtung Schmiede, Stellmacher und Kreativraum. Darüber dann das Kinderhaus, was wir gebaut haben als Räumlichkeiten mit der Gemeinde. Daneben dann der Krämerladen, dann wurde der Stall ausgebaut. Dann haben wir begonnen, das Herrenhaus innen umzubauen, also was umzubauen, herzurichten zu zwei Wohnungen übereinander. Unten, das ist eine historische Wohnung und oben ist eine Gästewohnung für Gäste unseres Vereins, Freunde des Vereins, welche aber nur im Sommer nutzbar ist, aber die Beheizung einfach nicht gewährleisten können. Und gleichzeitig noch die gesamte Scheunenkomplex von der Scheune über die mittleren Teil, wo wir unten den Schacht nachgebaut haben, eine Etage höher, die historische Schule und ganz oben dann diese Frage Eisenbahn mit der Wipperlese-Nachbau, mit Nachbau ich bin jetzt auch nicht sicher direkt, aber jedenfalls die Wipperlese als das Zentrum dort nachgebaut worden ist, den hat damals Hebra, der Verein gebaut, den haben sie uns dann übergeben, weil sie gesagt haben, es gab zwei Möglichkeiten, entweder wir bauen sie auseinander oder finden eine Möglichkeit, wo sie in der Größenordnung eben doch stehen. Und es ist immerhin 30 Meter Schiene und 13 Meter lang, alles in allem, und 2,50 Meter breit, das muss man erstmal irgendwo hinstellen können. Und das hat sich da also angeboten und das haben wir eben schön gemacht, finde ich.
1: Ja, gibt es auch noch einen historischen Laden da.
0: Den Krämerladen, das ist auch noch ein Teil. Und die Tagesgruppe über den Vereinsheim, das ist. Also ist jetzt wirklich alles belegt und ich bin auch dankbar drüber. Wir haben jetzt im Juli den Fördermittelbescheid zur Fertigstellung für die Fassade vom Herrn ausgekriegt. Da geht es um die Gesimse, es geht um Fenstergesimse, um Fensterbretter und alles, um einschließlich die Kellerfenster nochmal, die damals noch nicht mitgemacht worden sind, dass auch das ins Großen und Ganzen abgeschlossen ist.
1: Dann gibt es ja da auch viele Möglichkeiten zu feiern. Das passiert ja auch über das Jahr. Vom Erntedankfest ist ja eine Sache gewesen, ein Bierfest und so eine Sachen. Da gab es einige feste Termine immer über das Jahr. Und eigentlich in den letzten Jahren immer ein Problem, nämlich mit den Nachbarn.
0: Naja, also es hat eigentlich angefangen, also es hat uns schon Kraft gekostet, die Corona-Zeit, da konnten wir ja auch nichts machen, dass sich die Menschen zurückgezogen haben. Das ist eine Sache, die, glaube ich, immer heute noch nachwirkt. Und dann kamen die Probleme mit den Nachbarn, der eben dafür gesorgt hat, dass wir nicht länger als 22 Uhr was machen konnten. Und sich wie viele Menschen dann eben auch ein bisschen zurückgezogen gefühlt haben. Also auf den Hof keine Feste richtig, also 4 Stunden auf den Hof noch aufhalten. Und das sind alles Dinge, die in großen Gegensätzen waren. Wir haben auch selber, ich selber habe, bin da auch verklagt worden, habe Strafe bezahlt und die Gemeinde und der Heimatverein. Das ist schon gar nicht so einfach gewesen, dass aber den Menschen rüberzubringen, dass das so nicht unser Wille ist, sondern dass wir einfach an Recht und Dinge, Gesetz oder wie auch immer uns zu halten haben, wenn so eine Auflage erteilt worden, bleibt ja nicht viel übrig.
1: Ja, und ich kann mir vorstellen, das ist unheimlich schwer, sich zu motivieren, dann weiterzumachen. Das sind ja sowieso viele Dinge, mit denen man sich rumschlägt. Das geht ja schon mit der ganzen normalen Bürokratie los, wenn man irgendeinen Antrag stellen will, aber das ist in deinem Fall wahrscheinlich nicht so das Problem. Deiner Tätigkeit als Bürgermeister und dann auch als Geschäftsführer der BWB hast du ja da Erfahrung. Aber dass man da noch so

0: Naja, auf eine Art und Weise, wo man denkt, jetzt haben wir aber diesen und jenen Widerstand überwunden, dass man dann noch Ärger kriegt, das ist wahrscheinlich gar nicht so einfach.
1: Es ist nicht einfach. Es ist auch schwer, die Mitglieder zu motivieren. Ich bin froh, dass wir noch so einen Stamm von 10, 12 Leuten haben, die immer mitstehen, wenn wir sie brauchen. Was auch nicht einfach ist, wenn du. Wir haben Unkosten von rund 1000 Euro im Monat, die müssen irgendwo erwirtschaftet werden. Ja, und das geht nur über Vermietung oder über so eine Feste. Und das muss da erstmal zusammenkriegen. Und da muss immer einer da sein. Und weil du eben auch da was aufgebaut hast, wo du sagst, das kannst du nicht einfach so sagen, hier hast du den Schlüssel, du mach mal. Das funktioniert einfach nicht. Und ja, ich will nur sagen, ich will auch jetzt mal wirklich eindeutig sagen, dass ob es der damalige Bürgermeister oder der jetzige Bürgermeister ist, die haben schon zu uns gestanden. Ohne dem wäre das auch nicht, wäre es nicht gegangen. Also es wäre nicht umsetzbar gewesen, auch insgesamt, ich sage, es ist ungefähr in dieses ganze Objekt ist fast eine Million Förderung gelaufen, über alle möglichen Ecke. Auch wenn ich mal überlege, wir haben ungefähr 100.000 über die 25 Jahre, 100.000 private oder freiwillige Aufbaustunden, wie man es mal früher gesagt hat, aber Stunden erbracht durch Freiwillige, dass das überhaupt funktioniert. Das ist schon erheblich. Ja. Das ist, ja, man kann es nicht hoch genug achten, ja, dass das nicht alle so sehen und alle, nicht alle denken, das ist alles so, das geht alles so von alleine. Das ist nun mal in der heutigen Zeit in dem Leben so, ja.
0: Na, jeder Ort hat ja seine Besonderheiten und das klang ja schon ein bisschen durch. In Bendorf ist eine für mich eigentlich, dass es immer zwei ganz wichtige Personen gibt, nämlich den Bürgermeister, ich sage jetzt mal in der männlichen Form, weil ich gar nicht erinnern kann, dass es mal eine Bürgermeisterin gab in der letzten Zeit, ne? Gab es
1: Ne.
0: nicht. Ja, und dabei weiß ich es ganz genau, der Geschäftsführer der BWB. Die zusammen haben immer viel bewegt. So sah es jedenfalls für mich aus, wenn ich so berichtet habe in den letzten Jahrzehnten. Und nun ist es ja so, dass du zwar jetzt nicht mehr aktiv im Amt bist, aber auch dich immer noch einbringst in Bendorf. Ich erinnere mich auch letztens, als es um die Förderung von den Wandbildern ging in der Bergbausiedlung, dass im Prinzip du immer noch mit dabei bist. Und jetzt gibt es aktuell auch noch ein Projekt mit dem Spielplatz, ja?
1: Naja, wir haben, das habe ich noch, den Antrag habe ich noch vorbereitet. Die Gemeinde hat ihn dann gestellt für den Spielplatz in der Bergarbeitersiedlung. Die BWB hat den Platz zur Verfügung gestellt und auch die Eigenmittel, die bei so einem, also ein Teil der Eigenmittel, die auch aufgebracht werden muss. Die Gemeinde hat das übernommen, was noch darüber hinaus entstanden ist. Also, es ist nicht ganz aufgegangen, wie wir uns das vorgestellt haben. Also schon ein paar Kosten mehr. Ist immerhin ein Spielplatz, der rund 300.000 Euro gekostet hat. Das muss man auch
0: Ui,
1: fairerweise sehen.
0: da fragt man sich immer, was da so teuer ist.
1: Und da kann ich dir sagen, was da so teuer ist. Unabhängig von den Spielgeräten, die ungefähr die Hälfte ausmachen. Dazu kommen dann eben auch die Belege. Also es muss ja entsprechend sturzsicher sein und so weiter und so fort. Und alles, was so da drumherum, Tiefbau und ach, das ist schon gewaltig, was so zusammenkommt. Da haben wir ja nicht bloß Spielplatz gemacht, wir haben ja dann eine, ist ja ein Fahrradrastplatz entstanden mit
0: Ja, den gibt es schon ein bisschen länger. Kann mich auch erinnern, dass ich da gewesen bin, als die so mit dem kleinen Reparaturset
1: Na,
0: und sowas, ja.
1: der Reparaturset, das ist über Revierpionier von Jugendclub damals noch gelaufen. Und jetzt ist direkt eine Ladestation daneben gekommen. Also so eine, ich würde mal sagen, das ist fast wie eine Packstation, dass du dich, wenn du da kommst und sagst, du bist irgendwo unterwegs und hältst mal an, wir liegen ja immerhin an sehr interessanten Fahrrad- und Wanderwegen. Ich habe immer gesagt, es führen nicht alle Wege nach Rom, aber fast alle durch Bendorf, um da irgendwo hinzukommen. Und gleichzeitig, wenn da jemand kommt und will da irgendwas wegschließen, um mit den Kindern spielen zu können und so weiter, ist das da auch möglich. Das ist allerdings, ist es kostenlos, man muss aber sich schon ausweisen, um da reinzukommen.

0: Gleichzeitig haben wir jetzt noch die Toilette Zugang umgebaut, dass auch von dem Kindergarten 100 Meter entfernt eine Toilette ist, wo man dann auch hingehen kann, sich auch einbuchen kann und da auf die Toilette gehen kann. Also das umfasst dieses gesamte Komplex und das ist doch, naja, sehr umfangreich, bis das alles so zusammenpasst, wie man sich das so vorstellt.
1: Ach
0: Ja.
1: so, demnächst dann fertig und wird übergeben. Bei dir ist es ja relativ klar, denn Vita, wie du dich da auch also man müsste es nicht, aber dass der Hintergrund da ist, warum du dich da einbringst. Wie ist das eigentlich mit dem Heimat- und Förderverein? Der konzentriert sich dann schon auf den Hof der Mansfelder Gewerke oder ist er noch anderswo involviert?
0: Na, jetzt in erster Linie auf den Hof der Gewerke. Ich denke, das ist auch ausreichend Kraft, die da aufgebracht werden muss. Wir wollen natürlich, wir werden uns nicht querstellen, bestimmte Dinge mitzumachen, aber die Kraft ist eben auch begrenzt. Ja, die Kraft ist einfach begrenzt. Und mal sehen, wie es das wird. Und wir würden uns natürlich freuen, den einen oder anderen neuen Mitstreiter bei uns mal zu begrüßen zu können. Ja, wie gesagt, auf der Internetseite wird man sich dann zurechtfinden und das auch mal sich melden können und vernehmen. Wir wollen allerdings auch gerade, was die Internetseite ist, die Geschichte von Bendorf mit aufnehmen. Du sprachst vorhin von den Bandbildern und ähnliches. Hier wollen wir schon ganz eng zusammenarbeiten, weil du sollst ja auch irgendwo wiederfinden, was hängt denn da dahinter, was steckt denn da für eine Geschichte dahinter und so weiter und so fort. Das wird auch Bestandteil der Internetseite sein und auch unserer Arbeit zu sagen, wir wollen auch diese historischen Dinge weiter mit betrachten. Ja, es ist reichlich und es ist schön, es macht Spaß und mal sehen, was auf uns noch so zukommt.
1: Das sind ja auch so viele Dinge, die laufen ab, ohne dass man das von außen so wirklich sieht. Die ja im Prinzip, damit man das ganze Ding da am Leben erhalten wird, sage ich mal, dass ja davon gesprochen, dass das ja auch Fixkosten von 1.000 Euro im Monat sind. Da denke ich, man kann ich mir schon vorstellen, wo das alles herkommt, braucht man gar nicht aufzählen.
0: Nee.
1: Aber was die Öffentlichkeit mitkriegt, sind natürlich diese Veranstaltungen, die stattfinden. Es finden ja auch alle, es ist ja auch für Tagungen, für Gesprächsrunden, für Veranstaltungen aller Art, die jetzt hier, wo es nicht darum geht, ja, da zu feiern, in erster Linie so Treffen, nicht von Alena, von allem Möglichen und so weiter, kann ich mich erinnern, in der Vergangenheit. Das Objekt gibt ja auch das her, dass man da verschiedene Möglichkeiten hat, verschiedene Räumlichkeiten, um je nach Anzahl der Leute, die da sind, etwas zu gestalten. Aber was natürlich richtig Außenwirkung hat, sind die Feiern. Und wir haben das ja kurz mal angesprochen, dass es ja mit solchen losging, als noch wirklich alles drumherum eigentlich noch im Argen war, aber ja auch die Aufbruchsstimmung da entsprechend war. Wir haben auch über die Dämpfer gesprochen, Corona und Nachbarn, die es in der Vergangenheit gab. Wie sieht es denn aktuell aus?
0: Naja, unser Feier am 11.7. hätten wir uns schon ein paar mehr gewünscht, dass Menschen kommen, aber es sind halt auch Dinge, die da zusammenstößen, dass gerade in dieser Zeit mehrere Veranstaltungen ringsherum sind. Wir haben es auch versucht, hin und her zu schieben, dass es überhaupt zusammenpasste. Und schließlich und endlich sind wir dann zu Jahren die Ferien gekommen, was natürlich auch alles eine Rolle spielt. Ja. Und gut, das ist die eine Seite. Wir haben aber dieses Jahr schon eine Veranstaltung mit Ralf Richter gemacht, als Paar und Duo. Das ist sehr gut besucht gewesen. Wir haben demnächst eine Veranstaltung mit New York, New York.
1: Da können wir vielleicht
0: Können
1: mal
0: wir
1: das
0: nachher.
1: machen wir einen Werbeblock, das zeigen wir mal.
0: Ja.
1: Ja, da ist das entsprechende Plakat, da sieht man auch das Logo vom Verein.
0: Ja.
1: Und da. Und ja, worum geht's denn da bei niemandem?
0: Ja, das ist so Musik, so weitestgehend Ausschnitte aus dieser ganzen Geschichte, so einfach Spaß machen, mal was Musikalisches wieder in Gang zu bringen. Wir haben ja mit dem Sommertheater eigentlich angefangen damals, Damals noch mit den Schlossgeistern von Mansfeld, das war so eine, so eine Gruppe, die
1: sieht alles, oh ja, alles. Ich kenne sie gut,
0: also leider alles nicht mehr, die war aber schön, dann haben wir Musik gemacht im Sommer, dann haben wir lange Kappen.

0: Kabarett gemacht mit dem Klacktheater in Wittenberg. Die fahren leider nicht mehr raus. So, das war jetzt gesagt, wir müssen uns einfach mal um was Neues
1: Gut,
0: bekümmern.
1: wir haben sie die ganze Zeit jetzt gezeigt, am 3. Oktober ist es
0: Ja.
1: und wo es stattfindet, haben wir auch gesagt. Gut, jetzt können
0: Und
1: wir uns vielleicht uns wieder so zeigen. Ja,
0: ja. Und parallel zu haben wir, wie gesagt, Ralf Richter, ein paar Sachen
1: das ist auch
0: und
1: ein Klacktheater, nicht?
0: ja, und er wird auch am 7., im 11., 7.11. auftreten, allerdings ist da schon ausverkauft. Das muss ich mal leider so
1: Ja, ich hatte ja
0: sagen.
1: einen Abend
0: Für
1: in der
0: uns sehr
1: Region, ich
0: schön,
1: weiß
0: ja,
1: nicht, wie
0: dass
1: oft
0: es
1: er
0: so
1: hier
0: ist,
1: war,
0: ja.
1: der steht ja ist ja
0: Aber
1: eigentlich von hier.
0: ja, für uns sehr schön, aber es ist halt so, wie es ist. Und die letzte Veranstaltung in diesem Jahr wird dann am 19.12. sein mit Maggie Christmas. Mal sehen, frivol, ein bisschen, auch ein bisschen Show, Cabaret.
1: Wer das jetzt alles jetzt nicht so genau mitkriegt, auf der besagten Internetseite ist das natürlich alles nochmal
0: Ja,
1: hinterlegt, dass man sich das nochmal anschauen kann, sich
0: genau
1: überlegen kann,
0: so.
1: ob das vielleicht was ist, kurz vor Weihnachten mal auch mal wieder auf den Hof der Mansfelder Gewerke zu gehen. Denn das ist ja genau das, dass so ein bisschen Leben ist. Es wird immer behauptet, das ist ja ein Stoß, das ist ja ein Stoß. Gerade im Bendorf, denke ich, da gibt es ja verschiedene Akteure, die wirklich aktiv sind, damit eigentlich auch was los ist. Man muss ja nur auch als Bevölkerung hingehen.
0: Ja, noch zu erwähnen ist ja, dass auch der Cosplay-Chor, der jetzt auch schon über 20 Jahre ist, den muss man mal sagen, Hochachtung, dass das so hält, auch seine Heimat, seine zweite Heimat bei uns auf dem Hof hat. Er muss ja entweder muss irgendwo proben und all diese Dinge. Das sind alles Dinge, die so nach außen gar nicht sehen. Dann gibt es nochmal eine kleine Sportgruppe und dies und jenes. Das sind Sachen, die man einfach haben und machen, ohne dass da großes Theater drum gemacht wird. Ja.
1: Du bist ja nun eigentlich theoretisch im Ruhestand, aber das ist eher Theorie. Im Moment auch noch viel mit also in der BVB involviert noch. Und dann auch natürlich im Heimatverein. Wie stellst du dir das vor? Wie würdest du dir das wünschen, wie das in den nächsten Jahren weitergeht? Du hast ja die ganze Zeit, die ganzen 25 Jahre verfolgt, die Entwicklung mit Höhen und der einen oder anderen Tiefe auch. Was denkst du, wie könnte es weitergehen? Wie wünschst du dir das?
0: Also ich würde mir persönlich würde ich wünschen, dass ich irgendwann in der nächsten Zeit auch mal eine Nachfolge abgeben kann, ohne dass ich mich unbedingt zurückziehen will. Ja, aber ja, ich werde auch nächstes Jahr 70 und das ist nun an vielen Stellen noch nicht das Alter. Man will auch noch ein bisschen und solange wie man den Kopf auch ein bisschen anstrengen kann, geht das auch sonst ein bisschen besser. Aber vor allen Dingen hätte ich gerne, wenn sich der ein oder andere aufrafft und bei uns einfach noch mitmacht, ja, da zu sein und reicht alle nicht, man muss eben auch was tun, ja, das Feiern alleine ist nicht der, also das war immer das, was wir am wenigsten gemacht haben, wir direkt unter uns, wir sind nochmal zusammen weggefahren, aber ansonsten war die Arbeit stand eher im Mittelpunkt als alles andere.
1: Da fällt noch das Letzte. Wie geht's dir denn eigentlich, wenn du so in Bendorf unterwegs bist, als jemand, der viele Jahrzehnte da diesen Ort mitgeprägt hat? Du siehst die Dächer, du siehst die Solaranlagen, die früher drauf kamen als an anderen Stellen. Zum Beispiel, ja, du siehst das ehemalige Fuhrmannsche Gut als Ruine und jetzt strahlend nach außen hin. Und andere Dinge, wo du selber, das kann ich gar nicht alles nachvollziehen. Du musst an jeden Stein und jede Ecke musst du auf den Kopf gehen. Ach, das war das. Und da haben wir das und das. Und dort ist hier dies und jenes bewegt worden. Das muss doch eigentlich auch ein Gefühl der Erfüllung sein, dass man sagt, Mensch, ich habe was hinterlassen.
0: Ja, das ist so. Also ich bin schon nicht unzufrieden mit dem, was ich über die Zeit geschafft habe. Ja, aber ich muss immer sagen, das ist immer eine Wir-Aufgabe gewesen, ganz alleine. Man kann sich zwar vorne dran stellen und kann vieles machen, aber es ist nicht so ohne eine Mannschaft, ob es als Bürgermeister, oder als Geschäftsführer oder als Vereinsvorsitzender, ohne eine Mannschaft funktioniert ja nicht. Und die Mannschaft im Hintergrund ist, glaube ich, teilweise wichtiger. Nicht teilweise, die ist wichtiger als der Mann im Vordergrund. Und Das habe ich immer so gesehen und ich will das auch nicht, will das auch unbedingt auch nochmal so sagen. Ohne die Mitarbeiter, ohne die, was so drumherum hing, ob es die Kollegen in der Firma waren oder ob es auch diese Fragen bei der Förderung, die man ja machen musste mit Lieder und das sind ja viele, viele, viele Dinge, die eine Rolle zusammengespielt haben, um schließlich und endlich das so hinzukriegen. Und ja, das macht, erfüllt einen schon mit ein bisschen Stolz und auch mit, vor allen Dingen mit Dankbarkeit über die Zeit, das so machen zu dürfen. Ja.
1: Also ich Dankbarkeit von meiner Seite, dass du gekommen bist, dass wir uns unterhalten konnten hier. Ja, und ich denke mal auch mal über einen wichtigen Verein sprechen, der ja sich auf ein, aber nicht das unwesentlichste Objekt da in Bentorf konzentriert, was ja auch über den Ort hinaus ausstrahlt. Und ja, viel Erfolg weiter bei all deinen Tätigkeiten. Und wir bleiben auf alle Fälle in Verbindung. Und ich bin ganz sicher, so richtig mit Ruhestand, das dauert noch. Also vielen Dank fürs Kommen. Ja?
0: Gerne.
1: Und liebe Zuschauer, vielen Dank fürs Dranbleiben. Und ich hoffe, Sie schalten auch das nächste Mal wieder ein, wenn es heißt, zu Gast bei Ihrem Punkt im Fernsehen. Dankeschön.
0: Gerne.

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1: Hallo und herzlich willkommen, liebe Zuschauerinnen und Zuschauer bei Punkt um Ihrem regionalen Fernsehprogramm. Und jetzt wollen wir wieder ein Neues aus der Stadt Hettstedt erfahren. Dazu ist der Bürgermeister hier bei uns. Herzlich willkommen,
2: vielen Dank,
1: Herr Tallich. Hallo. Und wir wollen gleich einsteigen. Im Moment hat man überall den Eindruck, es wird gebaut, gebaut, gebaut, gebaut, gebaut und wieder gebaut. So ist es auch in Hettstedt. Und da gibt es ja einige Dinge, die jetzt gerade stattfinden. Ich denke, wenn man in die Molmecker Straße rein will, da ist es noch ungefähr 14 Tage, dass das blockiert ist, weil da irgendwas läuft. Aber das ist nur eine, vielleicht sogar noch eine der kleineren Maßnahmen. Ich habe mir sagen lassen, das ganze Projekt Untere Bahnhofstraße ist jetzt gerade so am Köcheln.
2: Genau. Es ist ja so der Klassiker in der Bürokratie. Zum Jahresende muss immer alles ganz schnell fertig werden, bevor die Gelder verfallen. Dementsprechend haben wir die eine oder andere große Baustelle noch, die wir irgendwie versuchen, passend fertig zu kriegen, zumal die Untere Bahnhofstraße ja auch eine Maßnahme ist, auf die die Einwohner hier schon lange warten. Also die Kastanien haben wir, glaube ich, schon vor 3 Jahren gefällt und alle haben sich gewundert, warum und wo sie hin sind und warum nichts passiert. Jetzt haben wir die Hoffnung, dass wir es noch schaffen in diesem Jahr, bevor der Frost kommt und die Asphaltarbeiten unmöglich sind, das passend einzukriegen. Da müssen wir uns jetzt nur abstimmen. Sie sagen es ja selber, man hat das Gefühl, überall wird gebaut. Es ist auch so zum Jahresende. Wir sind natürlich trotzdem bemüht, das für die betroffenen Autofahrer, für die Einwohner mit der geringsten Belastung irgendwie möglich zu machen. Ist jetzt natürlich schwer an der Stelle, weil wir auch die VGS am Föhringer Platz unten haben. Da ist die große Buswendeschleife, die große Bushaltestelle. Dementsprechend müssen wir da gucken, wie wir es mit den Umleitungen machen, dass wir da alle mitnehmen.
1: Aber so richtigen Zeitrahmen gibt es noch nicht.
2: Na, wir müssen jetzt noch im
1: also
2: September
1: dieses Jahr starten.
2: Wir müssen es dieses Jahr irgendwie schaffen. Das ist die große Herausforderung. Wir hoffen jetzt, dass wir es im September auch noch starten können. Deshalb laufen wir da gerade auf Hochtouren. Parallel laufen die anderen Maßnahmen ja auch weiter. Wir haben ja auch kleinere Maßnahmen. Wir haben auch den Quartierspark, auf den sich ja alle schon so ein bisschen freuen und warten. Wann ist es denn so weit?
1: Ist ja in unmittelbarer Nähe ja hier. Auch in unserem Studio.
2: Auch den wollen wir ja jetzt dieses Jahr endlich noch starten, um zu zeigen, dass es da losgeht. Die Ausschreibungen sind ja schon fleißig am Laufen, sodass wir dann gucken, wie wir das dann takten können. Und
1: an der Waldschule, nicht?
2: Das genau, die Waldschule. Da haben wir auch noch eine kleinere Maßnahme. Insofern
1: nicht die Waldschule selber, die Straße davor, ja.
2: Genau, die Straße. Ist ja immer so ein Thema. Jeder Hettstedter weiß, dass die Straßen sind auch so eine Geißel. Infrastruktur ist sehr teuer. Wir können sie leider nicht alle gleichzeitig machen, umso schöner, wenn man dann hin und wieder mal schafft, auch eine Straße einzuplanen aus den freien Mitteln, die uns zur Verfügung stehen. Da sind wir hinterher, da versuchen wir unser Bestes.
1: Eigentlich sollte der Abriss der Großbäckerei ja schon fertig sein, aber so ganz fertig ist es noch nicht.
2: Ja, die Großbäckerei. Schönes Projekt, ist jetzt in 2 Sachen tatsächlich so ein bisschen aus dem Ruder gelaufen. Erstens in der Zeitschiene, weil wir unter den Fundamenten, die wir erwartet hatten, noch mehr Fundamente gefunden haben, die das Ganze den krisensicher machen sollten. Die sind dann auch so diesem richtig schönen dunkelblauen Beton, den man kennt, wenn man so Heimwerker ist und sagt, man macht mal schnell was auf dem Hof und dann denkt, okay, verloren. Da muss man jetzt tatsächlich umplanen, wie wir das mit den Fundamenten machen. Das kostete ein bisschen Zeit. Ansonsten sind die Kollegen ganz, ganz fleißig oben am Zerkleinern, unglücklicherweise mit sehr wenig Wasser, was regelmäßig zu so einer Art Sahara in Hettstedt führte, weil die Staubwolken überall hin und her zogen. Das war tatsächlich so ein Konfliktfeld. Da sind die Kollegen von der Bauverwaltung ganz, ganz fleißig gewesen, haben immer oben dran erinnert und versucht, irgendwie den Zeitplan zu halten. Ist ja auch eine Fördermittelmaßnahme, die daran gekoppelt ist, dass wir da zu einem Stichtag fertig werden. Das heißt, aufhören ist eine schwierige Idee, weil dann kommen wir in den Zwang, Fördermittel zurückzuzahlen. Gleichzeitig kann ich natürlich auch nicht sagen, kommt, ruppt alles nieder. Die Leute können ja 10-mal das Auto waschen. Das ist tatsächlich schwierig, zumal wir oben ja eigentlich Wasser hätten. Da sind wir also sehr, sehr hart mit der Baufirma auch am Verhandeln und diskutieren, dass wir das auf ein Minimum beschränken.
1: Das kann sich aber auch nicht mehr so elend lange hinziehen, ja?
2: Ja, auch da hoffen wir jetzt, dass wir im Zeitplan bleiben und dass wir jetzt fertig werden. Wie gesagt, wir sind jetzt mit den Fundamenten soweit eigentlich ganz gut durch. Wir haben jetzt neue Fundamente gefunden, die werden aber wahrscheinlich drin bleiben, weil sie auch aus diesem sehr harten Beton sind. Die werden dann wahrscheinlich für die nach Nutzung mal ein gutes Fundament bieten können.
1: Das ist ja jetzt am Stadtrand, kommen wir mal ins Zentrum rein, richtig auf den Markt. Es gab früher mal ein Bürgerbüro, jetzt nicht mehr. Da zieht jemand anders ein.
2: Genau, ja.
1: Hat sich eigentlich die Diskussion über die Abschaffung des Bürgerbüros jetzt beruhigt, oder?
2: Ja, also es war ja einmal durch die Medien oder durch das ein oder andere Medium so befeuert oder in den Raum gestellt. Die tatsächlichen Beschwerden haben sich doch stark im Zaum gehalten, lag aber auch daran, dass gerade auch der Stadtseniorenrat da auf uns zugekommen ist, beziehungsweise wir auch zu denen den Kontakt gesucht haben, da einmal drüber gesprochen haben, wenn man das dann oben nicht erklärt. Ich hatte es ja schon mehrfach gesagt, wir hatten ja kein echtes Bürgerbüro, wo unten Leistungen angeboten werden, weil die Leute sowieso...
1: Na, jetzt muss es keinen gelben Säcke mehr geben, dann hat es schon 50% der Tätigkeiten, die sind ja da weggefallen. Ja.
2: Genau, wir haben das Bürgerbüro quasi als luxuriöse Pforte genutzt. Das hat sich jetzt also gelöst. Also ich habe zumindest keine Beschwerden mehr bekommen, außer von dem einen oder anderen Paketzusteller, der sich wundert, welche Tür er benutzen muss, um uns die Pakete abzugeben. Ansonsten freuen wir uns, dass die Stadtwerke ganz fleißig am Renovieren sind. Die hatten auch schon mal auf ihren sozialen Medien-Accounts da mal so einen kleinen Blick reingeworfen, wie es denn aussehen könnte, um die Leute neugierig zu machen. Wir hatten es geplant zum Kupferfest, das ja am 16. geplant ist, am 16. Oktober. Das Ganze zu enthüllen. Jetzt scheint es, dass wir vielleicht auch ein bisschen eher fertig werden. Dann werden wir mal schauen. Vielleicht können wir uns auch schon eher enthüllen und den Leuten zugänglich machen.
1: Wäre auch mal was, dass mal ein Termin unterboten wird.
2: Ja.
1: Ja, es war ja schon ein Termin gewesen jetzt. Vielleicht werden wir das nächste Mal ein bisschen detaillierter auf das Kupferfest eingehen, das ja dann im Oktober stattfindet. Gar nicht so weit in die Zukunft müssen wir blicken, wenn wir uns das kommende Wochenende anschauen. Da ist einiges los in Hettstedt.
2: Genau, das ist so ein bisschen Tradition trifft Kulinarik. Wir haben ja den Tag des offenen Denkmals, an dem man so ein bisschen auch unsere Hedgetor-Geschichte, aber auch die überörtliche Geschichte so ein bisschen erleben kann. Und dazu macht die Hafenbar wieder ihr beliebtes Streetfood-Festival, bei dem man sich dann nicht nur in Industriekultur so ein bisschen ergötzen kann, sondern auch noch, bin ich ja ein großer Fan von, ein bisschen schnabulieren kann.
1: Ja, und Graffiti sollen auch gemacht werden wieder. Ja, also das ist ja... wirklich, ja, das, den kann man sich gar nicht entziehen, wenn man da lang fährt. Ja, also da ist wirklich was los, das ist immer.
2: Eine spannende Veranstaltung, ja.
1: Also es bleibt spannend. Jetzt vielleicht noch, wie ist jetzt die Stimmung im Rathaus nach der Wahl?
2: Naja, es ist immer so ein bisschen Unsicherheit. Am Ende ist ja jede Wahl von so einem unsicheren Ausgang geprägt. Jetzt haben wir ja das Phänomen, dass eine relativ neue Partei in eine Regierungsverantwortung kommt auf Landesebene, die sie vorher noch nicht hatte, die ja auch ein ganz anderes Wahlprogramm setzt, wo wir dann alle sagen, okay, bleibt es bei den Planungen, die wir angestrebt haben, kommt es zu irgendwelchen Änderungen, die wir auch irgendwie umplanen müssen. Das ist natürlich schwierig. Die öffentliche Hand, Behörden sind sehr langsam, ne? Gut Ding will Weile haben. Die Schwierigkeit ist, wenn wir jetzt Fördermittelprojekte planen oder Baumaßnahmen planen, es ändert sich irgendwas an der Finanzierung, dann haben wir natürlich ganz viel Energie, vielleicht auch schon finanzielle Ressourcen da investiert und am Ende passt das nicht mehr. Insofern sind wir da tatsächlich gespannt. Abgesehen von den Baumaßnahmen haben wir ja auch diesen sozialen Bereich, wo wir ja von Kofinanzierung abhängig sind, wenn wir an die Kita denken.

0: mit dieser Dreiteilung der Finanzierung zwischen Land, Kreis und Kommune und den Eltern. Das wird ja alles so lustig geteilt, je nach Altersstufen. Da ist ja das Land überall mit drin. Also wir können uns dem ja nicht entziehen. Deshalb ist es immer spannend, wenn eine normale Gesetzesänderung kommt, wenn jetzt tatsächlich so ein großer Regierungsumschwung kommt, umso mehr. Also wir sind da tatsächlich gespannt, was jetzt passiert, wie sich die Regierungsbildung auch findet und was uns dann so die nächsten Jahre erwartet.
1: Ja, geht uns letztlich allen so. Vielen Dank fürs Kommen, vielen Dank fürs Dranbleiben,
0: Gerne.
1: liebe Zuschauer und Zuschauerinnen. Ich glaube, jetzt sind Sie wieder auf Stand, was es Neues gibt in der Wipperstadt Hettstedt. Dankeschön.

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1: 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Es erwarten Sie Produkte von Handwerkern und Selbsterzeugern, landwirtschaftliche Geräte, ein Kettensägenkünstler, Kaninchen, Pferde, Alpakas und viele weitere Tiere. 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Vereine der Region präsentieren sich und der Kreissportbund ist mit einem bunten Programm für Groß und Klein dabei. Zum Tag des offenen Denkmals lädt der Schmidtschacht Helbra am 13. 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Das Senioren- und Pflegeheim Hettstedt in der Sebastian-Kneipp-Straße feiert sein 25-jähriges Jubiläum am 30. 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

0: Hallo und herzlich willkommen, liebe Zuschauerinnen und Zuschauer bei Punktum, Ihrem regionalen Fernsehprogramm, sondern einer weiteren Ausgabe von Zu Gast. Und ich freue mich heute wieder mal, Gerhard Blume hier begrüßen zu können. Herzlich
1: Hallo.
0: Willkommen.
1: Ja,
0: wir haben das schon ein paar Mal gemacht in verschiedenen Funktionen. Ja, und haben dich eigentlich, wir kennen uns ja ewig, deswegen duzen wir uns auch.
1: Das ist richtig.
0: Ja, vor gar nicht langer Zeit als Geschäftsführer der BWB verabschiedet an dem Platz. Jetzt sitzt du in einer anderen Funktion hier, nämlich als Vereinsvorsitzender vom Heimat- und Förderverein Bendorf.
1: Ja.
0: Der feiert sein 25-jähriges Bestehen.
1: Ja.
0: Was ja auch deutlich macht, dass jemand wie du ja nicht einfach in Rente geht und nichts mehr macht, sondern in einer vielfältigen Art und Weise, da kommen wir später nochmal drauf, auch immer noch am gesellschaftlichen Leben teilnimmt und seine Beiträge dazu leistet. Aber heute soll der Heimat- und Förderverein im Mittelpunkt stehen. 25 Jahre gibt's den. Und der Ausgangspunkt war doch ein ganz besonderer in Bendorf, soweit ich mich erinnere.
1: Naja, das war schon ein bisschen kurios. Also, wie gesagt, ich habe mich ja immer für die Geschichte und für Bendorf interessiert und auch mein Bestes gegeben, soweit es ging. Und eine Sache war, dass bestimmte Dinge einfach geschichtlich erhalten bleiben sollten, auch für die Nachwelt, für die Jugend. Deswegen steht ja unser gut auch unser Heimatverein noch unter dem Motto zwischen Tradition und Innovation. Und Tradition sollte man eben auch anfassbar machen können. Und dazu brauchen wir auch ein Projekt. Und wir haben das Vormannsche Gut sollte abgerissen werden. Und ich habe damals noch als Bürgermeister die Anfrage gestellt, inwieweit es unter Denkmalschutz zu stellen wäre. Das war dann ausschlaggebend für den Nichtabriss. Und am 18. Dezember 2000 habe ich dann als Bürgermeister das Objekt gekauft für die Gemeinde Bendorf. Damals für eine Mark. Die hat der Verkäufer mir noch vorstrecken müssen, weil ich sie selber nicht einstecken hatte. Also jedenfalls nicht.
0: Ja, die Armut Mark. Der Kommunen war ja damals schon schlimm.
1: Also daraufhin ist das dann gemacht worden und ich habe einfach den Gemeinderat natürlich versprochen, das wird was, weil natürlich hat jeder ein bisschen Angst gehabt. Ich weiß nicht, ob sich einer an den vor längerer Zeit standen Artikel in der Zeitung vom Verfall zum Dorfzentrum gerettet. Es war schon ein sehr verfallenes Objekt. Kurz vorher, 2 Jahre vorher, hat es dort gebrannt, hat es noch eine ganze Ecke abgebrannt. Die Dächer waren kaputt. Und das Einzige, was noch so halbwegs war das ehemalige Herrenhaus. Aber da wohnte auch keiner mehr drin. Also es war dann so Stück für Stück doch dem Verfall überlassen und wir haben dann in Januar dann den Verein gegründet mit 7 Mann damals und haben dann versucht, das Beste draus zu machen. Zu Ostern 2001 haben wir unsere erste Veranstaltung gemacht. Weiß ich noch wie heute, da haben wir einen wahnsinnigen Umsatz mit den Kollegen da gemacht, also wir haben insgesamt 118 Mark damals eingenommen, das war schon
0: gewaltig.
1: Wir haben selber bloß ein bisschen Glühwein verkauft, das weiß den Tag. Bin ich früh auf den Hof gekommen, werde ich nie vergessen, war geschockt, da war alles weiß. Oder bin aufgestanden, war alles weiß. Und das zu Ostern, aber jedenfalls war der Tag der Beginn und die Menschen sind dann doch nach und nach gekommen. Das Erntedankfest, das erste, hat dann schon wesentlich mehr Menschen angezogen und haben da auch einiges machen können mit Partnern zusammen. Da habe ich denke noch an Klaus von Helbra mit dem Bulldog und da, wir haben Stroh gestroschen und haben Stroh geschnitten mit dem Bulldog und Schnitter und so. Also es war schon schöne Erinnerungen, die da entstanden sind. Muss ich sagen, über die Jahre. Und wer so mal Lust hat, sich so die Bilder mal anzugucken, oder die Entwicklung. Wir haben jetzt eine neue Internetseite, die wird jetzt Stück für Stück auch mit historischen Bildern bestückt. Und dann kann man sich mal die Geschichte auch am Bild
0: anschauen. Man nennen, wie sie heißt, oder soll man Heimatverein googeln?
1: Ziemlich einfach, HFB minus, oh, jetzt muss ich nochmal gucken, minus.
0: Schauen. Na, lass mal so, machen wir so.
1: Wir schauen mal.
0: Machen wir so, man
1: also,
0: googelt Heimatverein Bendorf und dann kommt man drauf.
1: Ja, ja.
0: Ja, wir werden es auch einblenden, dann zaubern wir mal ein bisschen.
1: www.hfb- irgendwas.de
0: oder so ähnlich.
1: Ja, dann, ganz kurz, ganz kurz.
0: Ja, natürlich ist jetzt der Name ja nicht mehr Fuhrmannsches Gut, es ist der Hof der Mansfelder Gewerke, kennt
1: richtig
0: jeder in der Region, da viele Sachen stattgefunden. Vielleicht zählst du einfach mal auf, was da alles, man kommt rein, steht auf dem Hof, das ist alles gemacht jetzt. Es gibt ein paar Kleinigkeiten, die noch verbessert werden sollen, aber die Grundrenovierung ist längst durch. Steht auf dem Hof, guckt nach links, guckt nach vorne, guckt nach rechts. Was sieht man denn alles da? Und was gibt's denn da alles?
1: Naja, wir haben eigentlich damals begonnen mit dem Herzstück, die Vereinsräumlichkeiten herzustellen. Das war ein ehemaliger Schweinestall, den wir zum Vereinsraum umgebaut haben. Ich erinnere mich noch, da haben wir dann alles rausgebrochen und haben insgesamt 10 Tonner an Schutt weggefahren. Also damals noch hat uns Gutter da groß geholfen. Einen Teil haben wir davon in die Scheune versenken können, weil das dann einfach 2 Meter tief ging. Und wir haben auch 10 LKW voll Erde vom Hof gefahren, bevor wir da überhaupt Steine gesehen haben. Und der Hof ist trotzdem insgesamt auch als eines der nächsten Teile komplett überarbeitet worden. Es ist kein Stein drin geblieben, so wie er war. Selbst das und selbst das

0: das Herrenhaus innen umzubauen, also was umzubauen, herzurichten zu zwei Wohnungen übereinander. Unten, das ist eine historische Wohnung und oben ist eine Gästewohnung für Gäste unseres Vereins. Und Freunde des Vereins, welche aber nun im Sommer nutzbar ist, aber die Beheizung einfach nicht gewährleisten können. Und gleichzeitig noch die gesamte Scheunenkomplex von der Scheune über die mittleren Teil, wo wir unten den Berg, den Schacht nachgebaut haben, eine Etage höher, die historische Schule und ganz oben dann diese Frage Eisenbahn mit der Wipperlese-Nachbau, mit Nachbau bin ich jetzt auch nicht sicher direkt, aber jedenfalls die Wipperlese als denn das Zentrum dort nachgebaut worden ist, den hat damals Hebra, der Verein gebaut, den haben sie uns dann über jeden, weil sie gesagt haben, es gab zwei Möglichkeiten, entweder wir bauen sie auseinander oder finden eine Möglichkeit, wo sie in der Größenordnung eben doch stehen. Und es ist immerhin 30 Meter Schiene und 13 Meter lang, alles in allem, und 2,50 Meter breit, das muss man erstmal irgendwo hinstellen können. Und das hat sich da also angeboten und das haben wir eben schön gemacht, finde ich.
1: Ja, gibt es auch noch einen historischen Laden da. Das ist
0: den Krämerladen, das ist auch noch ein Teil. Und die Tagesgruppe über den Vereinsheim, das ist. Also ist jetzt wirklich alles belegt und ich bin auch dankbar drüber. Wir haben jetzt im Juli den Fördermittelbescheid zur Fertigstellung für die Fassade vom Herrn ausgekriegt. Da geht es um die Gesimse, es geht um Fenstergesimse, um Fensterbretter und alles, um einschließlich die Kellerfenster nochmal, die damals noch nicht mitgemacht worden sind, dass auch das ins Große und Ganze abgeschlossen ist.
1: Dann gibt es ja da auch viele Möglichkeiten zu feiern. Das passiert ja auch über das Jahr. Vom Erntedankfest ist ja eine Sache gewesen, ein Bierfest und so eine Sache. Da gab es einige feste Termine immer über das Jahr. Und eigentlich in den letzten Jahren immer ein Problem, nämlich mit den Nachbarn.
0: Naja, also es hat eigentlich angefangen, also es hat uns schon Kraft gekostet, die Corona-Zeit, da konnte man ja auch nichts machen, dass sich die Menschen zurückgezogen haben. Das ist eine Sache, die, glaube ich, immer heute noch nachwirkt. Und dann kamen die Probleme mit den Nachbarn, der dafür gesorgt hat, dass wir nicht länger als 22 Uhr was machen konnten. Und sich wie viele Menschen dann eben auch ein bisschen zurückgezogen gefühlt haben. Also auf den Hof keine Feste richtig, also 4 Stunden auf den Hof noch aufhalten. Und das sind alles Dinge, die in großen Gegensätzen waren. Wir haben auch selber, ich selber habe, bin da auch verklagt worden, habe Strafe bezahlt und die Gemeinde und der Heimatverein. Das ist schon gar nicht so einfach gewesen, dass aber den Menschen rüberzubringen, dass das so nicht unser Wille ist, sondern dass wir einfach an Recht und Dinge, Gesetz oder wie auch immer uns zu halten haben, wenn so eine Auflage erteilt wurde, bleibt ja nicht viel übrig.
1: Ja, und ich kann mir vorstellen, das ist unheimlich schwer, sich zu motivieren, dann weiterzumachen. Das sind ja sowieso viele Dinge, mit denen man sich rumschlägt. Das geht ja schon mit der ganzen normalen Bürokratie los, wenn man irgend so einen Antrag stellen will, aber das ist in deinem Fall wahrscheinlich nicht so das Problem. Deiner Tätigkeit als Bürgermeister und dann auch als Geschäftsführer von der BWB hast du ja da Erfahrung. Aber dass man da noch so, auf eine Art und Weise, wo man denkt, jetzt haben wir aber diesen und jenen Widerstand überwunden, dass man da noch Ärger kriegt, das ist wahrscheinlich gar nicht so einfach.
0: Es ist nicht einfach. Es ist auch schwer, die Mitglieder zu motivieren. Ich bin froh, dass wir noch so einen Stamm von 10, 12 Leuten haben, die immer mitstehen, wenn wir sie brauchen. Was auch nicht einfach ist, wenn du, wir haben Umkosten von rund 1.000 Euro im Monat, die müssen irgendwo erwirtschaftet werden. Ja, und das geht nur über Vermietung oder über so eine Feste. Und das musst du erstmal zusammenkriegen. Und da muss immer einer da sein, und weil du eben auch da was aufgebaut hast, wo du sagst, das kannst du nicht einfach so sagen, hier hast du den Schlüssel, du mach mal. Das funktioniert einfach nicht. Und ja, ich will nur sagen, ich will auch jetzt mal wirklich eindeutig sagen, dass, ob es

0: Der damalige Bürgermeister oder der jetzige Bürgermeister ist, die haben schon zu uns gestanden. Ohne dem wäre das auch nicht, wäre es nicht gegangen. Also es wäre nicht umsetzbar gewesen. Auch insgesamt, ich sage, es ist ungefähr in dieses ganze Objekt ist fast eine Million Förderung gelaufen, über allen möglichen Ecke. Auch wenn ich mal überlege, wir haben ungefähr 100.000 über die 25 Jahre, 100.000 private oder freiwillige Aufbaustunden, wie man es mal früher gesagt, aber Stunden erbracht durch Freiwillige, dass das überhaupt funktioniert. Das ist schon erheblich. Ja, das ist man kann es nicht hoch genug achten, ja, dass das nicht alle so sehen und alle, nicht alle denken, das ist alles so, das geht alles so von alleine. Das ist nun mal in der heutigen Zeit in dem Leben so, ja.
1: Na, jeder Ort hat ja seine Besonderheiten und das klang ja schon ein bisschen durch. Bendorf ist eine für mich eigentlich, dass es immer zwei ganz wichtige Personen gibt, nämlich den Bürgermeister, ich sage jetzt mal in der männlichen Form, weil ich gar nicht erinnern kann, dass es mal eine Bürgermeisterin gab in der letzten Zeit, ne? Gab es
0: Ne.
1: nicht. Ja, und den, dabei weiß ich es ganz, ganz genau, der Geschäftsführer der BWB. Die zusammen haben immer viel bewegt. So sah es jedenfalls für mich aus, wenn ich so berichtet habe in den letzten Jahrzehnten. Und nun ist es ja so, dass du zwar jetzt nicht mehr aktiv im Amt bist, aber auch dich immer noch einbringst in Bendorf. Ich erinnere mich auch letztens, als es um die Förderung von den Wandbildern ging in der Bergbausiedlung, dass im Prinzip du immer noch mit dabei bist. Und jetzt gibt es aktuell auch noch ein Projekt mit dem Spielplatz, ja?
0: Naja, wir haben, das habe ich noch, den Antrag habe ich noch vorbereitet. Die Gemeinde hat ihn dann gestellt für den Spielplatz in der Bergarbeitersiedlung. Die BWB hat den Platz zur Verfügung gestellt und auch die Eigenmittel, die bei so einem, also ein Teil der Eigenmittel, die auch aufgebracht werden muss. Die Gemeinde hat das übernommen, was noch darüber hinaus entstanden ist. Also, es ist nicht ganz aufgegangen, wie wir uns das vorgestellt haben. Also schon ein paar Kosten mehr. Ist immerhin ein Spielplatz, der rund 300.000 Euro gekostet hat. Das muss man auch
1: Ui,
0: fairerweise sehen.
1: da fragt man sich immer, was da so teuer ist.
0: Kann ich dir sagen, was da so teuer ist. Unabhängig von den Spielgeräten, die ungefähr die Hälfte ausmachen. Dazu kommen dann eben auch die Belege. Also es muss ja entsprechend sturzsicher sein und so weiter und so fort. Und alles, was so da drumherum, Tiefbau. Und ach, das ist schon gewaltig, was so zusammenkommt. Wir haben ja nicht bloß Spielplatz gemacht, wir haben ja dann eine, ist ja eine Rast, ein Fahrradrastplatz entstanden mit
1: Ja,
0: Lademöglichkeit.
1: den gibt es schon ein bisschen länger, kann mich auch erinnern, dass ich da gewesen bin, als die so mit dem kleinen Reparaturset
0: Na,
1: und sowas, ja.
0: der Reparaturset, das ist über Revierpionier von Jugendclub damals noch gelaufen. Und jetzt ist direkt eine Ladestation daneben gekommen. Also so eine, ich will mal sagen, das ist fast wie eine Packstation, dass du dich, wenn du da kommst und sagst, du bist irgendwo unterwegs und hältst mal an, wir liegen ja immerhin an sehr interessanten Fahrrad- und Wanderwegen. Ich habe immer gesagt, es führen nicht alle Wege nach Rom, aber fast alle durch Bendorf, um da irgendwo hinzukommen. Und gleichzeitig, wenn da jemand kommt und will da irgendwas wegschließen, um mit den Kindern spielen zu können und so weiter, ist das da auch möglich. Das ist allerdings, ist es kostenlos, man muss aber sich schon ausweisen, um da reinzukommen. Und gleichzeitig haben wir jetzt noch die Toilette Zugang umgebaut, dass auch von dem Kindergarten 100 Meter entfernt eine Toilette ist, wo man dann auch hingehen kann, sich auch einbuchen kann und da auf die Toilette gehen kann. Also das umfasst dieses gesamte Komplex und das ist doch, naja, sehr umfangreich, bis das alles so zusammenpasst, wie man sich das so vorstellt. Ja.
1: Also demnächst dann fertig und wird übergeben. Bei dir ist es ja relativ klar, denn Vita, wie du dich da auch ein, also man müsste es nicht, aber damit sie da, dass der Hintergrund da ist, warum du dich da einbringst, wie ist das eigentlich mit dem Heimat- und Förderverein? Der konzentriert sich dann schon auf den Hof der Mansfelder Gewerke oder ist er noch anderswo involviert?
0: Na, jetzt in erster Linie auf den Hof der Gewerke. Ich denke, das ist auch ausreichend Kraft, die da aufgebracht werden muss. Wir wollen natürlich, wir werden uns nicht querstellen, bestimmte Dinge mitzumachen, Aber die Kraft ist eben auch begrenzt. Mhm. Ja, die Kraft ist einfach begrenzt. Und mal sehen, wie es wird. Und wir würden uns natürlich freuen, den einen oder anderen neuen Mitstreiter bei uns mal zu begrüßen zu können. Ja, wie gesagt, auf der Internetseite wird man sich dann zurechtfinden und das auch mal sich melden können und vernehmen. Wir wollen allerdings auch gerade, was die Internetseite ist, die Geschichte von Bendorf mit aufnehmen. Du sprachst vorhin von den Bandbildern und Ähnliches. Hier wollen wir schon in ganz eng zusammenarbeiten, weil du sollst ja auch irgendwo wiederfinden, was hängt denn da dahinter, was steckt denn da für eine Geschichte dahinter und so weiter und so fort. Das wird auch Bestandteil der Internetseite sein und auch unserer Arbeit zu sagen, wir wollen auch diese historischen Dinge weiter mit betrachten. Ja, es ist reichlich und es ist schön, es macht Spaß und mal sehen, was auf uns noch so zukommt.
1: Das sind ja auch so viele Dinge, die laufen ab, ohne dass man das von außen so wirklich sieht, die ja im Prinzip, damit man das ganze Ding da am Leben erhalten wird, sage ich mal, dass ja davon gesprochen, dass das ja auch Fixkosten von 1.000 Euro im Monat sind. Da denke ich, kann ich mir schon vorstellen, wo das alles herkommt, brauchen wir gar nicht aufzählen. Nee. Aber was die Öffentlichkeit mitkriegt, sind natürlich diese Veranstaltungen, die stattfinden. Es finden ja auch alles, ist ja auch für Tagungen, für Gesprächsrunden, für Veranstaltungen aller Art, die jetzt, wo es nicht darum geht, ja, da zu feiern, in erster Linie so Treffen, nicht von der Lena, von allem Möglichen, ja, und so weiter, kann ich mich erinnern, in der Vergangenheit, das Objekt gibt ja auch das her, dass man da verschiedene Möglichkeiten hat, verschiedene Räumlichkeiten, um je nach Anzahl der Leute, die da sind, etwas zu gestalten. Aber was natürlich richtig Außenwirkungen hat, sind die Feiern. Und wir haben das ja kurz mal angesprochen, dass es ja mit solchen losging, als noch wirklich alles drumherum eigentlich noch im Argen war, aber auch die Aufbruchstimmung da entsprechend war. Wir haben auch über die Dämpfer gesprochen, Corona und Nachbarn, die es in der Vergangenheit gab. Wie sieht es denn aktuell aus?
0: Naja, zu unserer Feier am 11.7. hätten wir uns schon ein paar mehr gewünscht, dass Menschen kommen, aber es sind halt auch Dinge, die da zusammenstößen, dass gerade in dieser Zeit mehrere Veranstaltungen ringsherum sind. Wir haben es auch hin und her zu schieben, dass es überhaupt zusammenpasste. Und schließlich endlich sind wir dann 2 Jahre in die Ferien gekommen, was natürlich auch alles eine Rolle spielt. Ja. Und gut, das ist die eine Seite. Wir haben aber dieses Jahr schon eine Veranstaltung mit Ralf Richter gemacht, als Paar und Duo. Das ist sehr gut besucht gewesen. Wir haben demnächst eine Veranstaltung mit New York, New York.
1: Da können wir vielleicht mal, machen wir einen Werbeblock, das zeigen wir mal.
0: Ja.
1: Ja, da ist das entsprechende Plakat, da sieht man auch das Logo vom Verein.
0: Ja.
1: Und da. Und die, worum geht's denn da bei
0: niemandem? Ja, das ist so Musiker, so weitestgehend Ausschnitte aus dieser ganzen Geschichte, so einfach Spaß machen, mal was Musikalisches wieder in Gang zu bringen. Wir haben ja mit dem Sommertheater eigentlich angefangen damals noch mit den Schlossgeistern von Mainzwell, das war so eine Gruppe, die sie jetzt alles...
1: Ich kenne sie gut.
0: Alles nicht mehr, die war aber schön, dann haben wir Musik gemacht im Sommer, dann haben wir lange Kabarett gemacht mit dem Klacktheater in Wittenberg, die fahren leider nicht mehr raus, so dass wir jetzt gesagt haben, wir müssen uns einfach mal um was Neues bekümmern.
1: Gut, wir haben sie die ganze Zeit jetzt gezeigt, am 3. Oktober ist es. Ja. Und wo es stattfindet, haben wir auch gesagt. Und jetzt können wir uns vielleicht wieder so zeigen. Ja, so.
0: Ja. Und parallel dazu haben wir, wie gesagt, Ralf Richter ein paar Sachen.
1: Ja, das ist auch ein Plug-Theater, nicht?
0: Ja, und er wird auch am 7.11. auftreten, allerdings ist da schon ausverkauft, das muss ich mal leider so sagen.
1: Ja, hatte einen Namen,
0: für uns sehr schön,
1: ich weiß,
0: ja.
1: Wie oft das ist so hier ist, war, ja. Der steht ja aber, ist eigentlich von hier.
0: Ja. Für uns sehr schön, aber es ist halt so, wie es ist. Und die letzte Veranstaltung in diesem Jahr wird dann am 19.12. sein mit Maggie Christmas. Mal sehen. Frivol, ein bisschen, auch ein bisschen Show, Cabaret.
1: Wer das jetzt alles jetzt nicht so genau mitkriegt, auf der besagten Internetseite ist das natürlich alles noch mal hinterlegt, ja, dass man sich das noch mal anschauen kann, sich überlegen kann, ob das vielleicht was ist, kurz vor Weihnachten mal auch mal wieder auf den Hof der Mansfelder Gewerke zu gehen. Denn das ist ja genau das, dass es ein bisschen Leben ist. Es wird immer behauptet, oh, da ist ja ein Stoß, das ist ja ein Stoß. Gerade im Wendorf, denke ich, da gibt es ja verschiedene Akteure, die wirklich aktiv sind, damit eigentlich auch was los ist. Man muss ja nur auch als Bevölkerung hingehen.
0: Ja, noch zu erwähnen ist ja, dass auch der Cosplay-Chor, der jetzt auch schon über 20 Jahre ist, muss man mal sagen, Hochachtung, dass das so hält, auch seine Heimat, seine zweite Heimat bei uns auf dem Hof hat. Da muss ja irgendwo proben und all diese Dinge. Das sind alles Dinge, die so nach außen gar nicht sehen. Dann gibt es nochmal eine kleine Sportgruppe und dies und jenes. Das sind Sachen, die man einfach haben und machen, ohne dass da großes Theater drum gemacht wird. Ja.
1: Du bist ja eigentlich theoretisch im Ruhestand, aber das ist eher Theorie. Im Moment auch noch viel in der BVB involviert noch. Und dann auch natürlich im Heimatverein. Wie stellst du dir das vor? Wie würdest du dir das wünschen, wie das in den nächsten Jahren weitergeht? Du hast ja die ganze Zeit, die ganzen 25 Jahre verfolgt, die Entwicklung mit Höhen und der einen oder anderen Tiefe auch. Was denkst du, wie könnte es weitergehen? Wie wünschst du dir das?
0: Also ich würde mir persönlich würde ich wünschen, dass ich irgendwann in der nächsten Zeit auch mal eine Nachfolge abgeben kann, ohne dass ich mich unbedingt zurückziehen will. Ja, aber ich werde auch nächstes Jahr 70 und das ist nun an vielen Stellen noch nicht das Alter. Man will auch noch ein bisschen und solange wie man den Kopf auch ein bisschen anstrengen kann, geht das auch sonst ein bisschen besser. Aber vor allen Dingen hätte ich gerne, wenn sich der ein oder andere aufrafft und bei uns einfach noch mitmacht, ja, da zu sein und reicht alle nicht, man muss eben auch was tun, ja, das Feiern alleine ist nicht der, also das war immer das, was wir am wenigsten gemacht haben, wir direkt unter uns, wir sind nochmal zusammen weggefahren, aber ansonsten war die Arbeit stand eher im Mittelpunkt als alles andere.
1: Ja, vielleicht noch das Letzte. Wie geht's dir denn eigentlich, wenn du so in Wendorf unterwegs bist, als jemand, der viele Jahrzehnte da diesen Ort mitgeprägt hat? Du siehst die Dächer, du siehst die Solaranlagen, die früher drauf kamen als an anderen Stellen. Zum Beispiel, ja, du siehst das ehemalige Fuhrmannsche Gut als Ruine und jetzt strahlend nach außen hin. Und andere Dinge, wo du selber, das kann ich gar nicht alles nachvollziehen, du musst an jeden Stein und jede Ecke musst du auf den Kopf gehen. Ach, das war das. Und da haben wir das und das. Und dort ist hier dies und jenes bewegt worden. Das muss doch eigentlich auch ein Gefühl der Erfüllung sein, dass man sagt, Mensch, ich habe was hinterlassen.
0: Ja, das ist so. Also ich bin schon nicht unzufrieden mit dem, was ich über die Zeit geschafft habe. Ja, und aber ich muss immer sagen, das ist immer eine Wir-Aufgabe gewesen, ganz alleine. Man kann sich zwar vorne dran stellen und kann vieles machen, aber es ist nicht so, ohne eine Mannschaft, ob es als Bürgermeister oder als Geschäftsführer oder als Vereinsvorsitzender, ohne eine Mannschaft funktioniert ja nicht. Und die Mannschaft im Hintergrund ist, glaube ich, teilweise wichtiger, nicht teilweise, die ist wichtiger als der Mann im Vordergrund. Und das habe ich immer so gesehen und ich will das auch nicht, will das auch unbedingt auch nochmal so sagen, ohne die Mitarbeiter, ohne die, was so drumherum hing, ob es die Kollegen in der Firma waren oder ob es auch diese Fragen bei der Förderung, die man ja machen musste mit Lieder und das sind ja viele, viele, viele Dinge, die eine Rolle zusammengespielt haben, um schließlich und endlich das so hinzukriegen. Und ja, das erfüllt einen schon mit ein bisschen Stolz und auch mit vor allen Dingen mit Dankbarkeit über die Zeit, das so machen zu dürfen. Ja.
1: Also ich Dankbarkeit von meiner Seite, dass du gekommen bist, dass wir uns unterhalten konnten hier. Ja, und ich denke mal auch mal über einen wichtigen Verein sprechen, der ja sich auf ein, aber nicht das unwesentlichste Objekt da in Wendorf konzentriert, was ja auch über den Ort hinaus ausstrahlt. Und ja, viel Erfolg weiter bei all deinen Tätigkeiten. Und wir bleiben auf alle Fälle

0: Verbindung. Und ich bin ganz sicher, so richtig mit Ruhestand, das dauert noch. Also vielen Dank fürs Kommen. Ja?
1: Gerne.
0: Und liebe Zuschauer, vielen Dank fürs Dranbleiben. Und ich hoffe, Sie schalten auch das nächste Mal wieder ein, wenn es heißt, zu Gast bei Ihrem Punkt im Fernsehen. Dankeschön.
1: Gerne.

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1: Hallo und herzlich willkommen, liebe Zuschauerinnen und Zuschauer bei Punkt um Ihrem regionalen Fernsehprogramm. Und jetzt wollen wir wieder ein Neues aus der Stadt Hettstedt erfahren. Dazu ist der Bürgermeister hier bei uns. Herzlich willkommen,
2: vielen Dank,
1: Herr Tallich. Hallo. Und wir wollen gleich einsteigen. Im Moment hat man überall den Eindruck, es wird gebaut, gebaut, gebaut, gebaut, gebaut und wieder gebaut. So ist es auch in Hettstedt. Und da gibt es ja einige Dinge, die jetzt gerade stattfinden. Ich denke, wenn man in die Molmecker Straße rein will, da ist es noch ungefähr 14 Tage, dass das blockiert ist, weil da irgendwas läuft. Aber das ist nur eine, vielleicht sogar noch eine der kleineren Maßnahmen. Ich habe mir sagen lassen, das ganze Projekt Untere Bahnhofstraße ist jetzt gerade so am Köcheln.
2: Genau. Es ist ja so der Klassiker in der Bürokratie. Zum Jahresende muss immer alles ganz schnell fertig werden, bevor die Gelder verfallen. Dementsprechend haben wir die eine oder andere große Baustelle noch, die wir irgendwie versuchen, passend fertig zu kriegen. Zumal die Untere Bahnhofstraße ja auch eine Maßnahme ist, auf die die Einwohner hier schon lange warten. Also die Kastanien haben wir, glaube ich, schon vor 3 Jahren gefällt und alle haben sich gewundert, warum und wo sie hin sind und warum nichts passiert. Jetzt haben wir die Hoffnung, dass wir es noch schaffen in diesem Jahr, bevor der Frost kommt und die Asphaltarbeiten unmöglich sind, das passend einzukriegen. Da müssen wir uns jetzt nur abstimmen. Sie sagen es ja selber, man hat das Gefühl, überall wird gebaut. Es ist auch so zum Jahresende. Wir sind natürlich trotzdem bemüht, das für die betroffenen Autofahrer, für die Einwohner mit der geringsten Belastung irgendwie möglich zu machen. Ist jetzt natürlich schwer an der Stelle, weil wir auch die VGS am Föhringer Platz unten haben. Da ist die große Buswendeschleife, die große Bushaltestelle. Dementsprechend müssen wir da gucken, wie wir es mit den Umleitungen machen, dass wir da alle mitnehmen.
1: Aber so richtigen Zeitrahmen gibt es noch nicht.
2: Na, wir müssen jetzt noch im
1: September. Also dieses Jahr muss
2: was. Wir müssen es dieses Jahr irgendwie schaffen. Das ist die große Herausforderung. Wir hoffen jetzt, dass wir es im September auch noch starten können. Deshalb laufen wir da gerade auf Hochtouren. Parallel laufen die anderen Maßnahmen ja auch weiter. Wir haben ja auch kleinere Maßnahmen. Wir haben auch den Quartierspark, auf den sich ja alle schon so ein bisschen freuen und warten. Wann ist es denn so weit?
1: Ja, ist ja in unmittelbarer Nähe ja hier auch von unserem Studio.
2: Auch den wollen wir ja jetzt dieses Jahr endlich noch starten, um zu zeigen, dass es da losgeht. Die Ausschreibungen sind ja schon fleißig am Laufen, sodass wir dann gucken, wie wir das dann takten können. Und
1: an der Waldschule, nicht?
2: Das genau, die Waldschule. Da haben wir auch noch eine kleinere Maßnahme. Insofern
1: nicht die Waldschule selber, die Straße davor, ja.
2: Genau, die Straße. Ist ja immer so ein Thema. Jeder Hettstedter weiß es, die Straßen sind auch so eine Geißel. Infrastruktur ist sehr teuer. Wir können sie leider nicht alle gleichzeitig machen. Umso schöner, wenn man dann hin und wieder mal schafft, auch eine Straße einzuplanen aus den freien Mitteln, die uns zur Verfügung stehen. Da sind wir hinterher. Da versuchen wir unser Bestes.
1: Eigentlich sollte der Abriss der Großbäckerei ja schon fertig sein, aber so ganz fertig ist es noch nicht.
2: Ja, die Großbäckerei. Schönes Projekt, ist jetzt in zwei Sachen tatsächlich so ein bisschen aus dem Ruder gelaufen. Erstens in der Zeitschiene, weil wir unter den Fundamenten, die wir erwartet hatten, noch mehr Fundamente gefunden haben, die das Ganze den Krisen sicher machen sollten. Die sind dann auch so diesem richtig schönen dunkelblauen Beton, den man kennt, wenn man so Heimwerker ist und sagt, man macht mal schnell was auf dem Hof und dann denkt, okay, verloren. Da muss man jetzt tatsächlich umplanen, wie wir das mit den Fundamenten machen. Das kostete ein bisschen Zeit. Ansonsten sind die Kollegen ganz, ganz fleißig oben am Zerkleinern, unglücklicherweise mit sehr wenig Wasser, was regelmäßig zu so einer Art Sahara in Hettstedt führte, weil die Staubwolken überall hin und her zogen. Das war tatsächlich so ein Konfliktfeld. Da sind die Kollegen von der Bauverwaltung ganz, ganz fleißig gewesen und haben immer oben dran erinnert und versucht, irgendwie den Zeitplan zu halten. Ist ja auch eine Fördermittelmaßnahme, die daran gekoppelt ist, dass wir da zu einem Stichtag fertig werden. Das heißt, aufhören ist eine schwierige Idee, weil dann kommen wir in den Zwang, Fördermittel zurückzuzahlen. Gleichzeitig kann ich natürlich auch nicht sagen, kommt, ruppt alles nieder. Die Leute können ja 10-mal das Auto waschen. Das ist tatsächlich schwierig, zumal wir oben ja eigentlich

0: Verhalten. Da sind wir also sehr, sehr hart mit der Baufirma auch am Verhandeln und diskutieren, dass wir das auf ein Minimum beschränken.
1: Das kann sich aber auch nicht mehr so elend lange hinziehen, ja.
0: Ja, auch da hoffen wir jetzt, dass wir im Zeitplan bleiben und dass wir jetzt fertig werden. Wie gesagt, wir sind jetzt mit den Fundamenten soweit eigentlich ganz gut durch. Wir haben jetzt neue Fundamente gefunden, die werden aber wahrscheinlich drin bleiben, weil sie auch aus diesem sehr harten Beton sind. Die werden dann wahrscheinlich für die Nachnutzung mal ein gutes Fundament bieten können.
1: Das ist ja jetzt am Stadtrand, kommen wir mal ins Zentrum rein, richtig auf den Markt. Es gab früher
0: Ja.
1: mal ein Bürgerbüro, jetzt nicht mehr.
0: Ha.
1: Da zieht jemand anders ein.
0: Genau, wir.
1: Hat sich eigentlich die Diskussion über die Abschaffung des Bürgerbüros jetzt beruhigt, oder?
0: Ja, also es war ja einmal durch die Medien oder durch das ein oder andere Medium so befeuert oder in den Raum gestellt. Die tatsächlichen Beschwerden haben sich doch stark im Zaum gehalten, lag aber auch daran, dass gerade auch der Stadtseniorenrat da auf uns zugekommen ist, beziehungsweise wir auch zu denen den Kontakt gesucht haben, da einmal drüber gesprochen haben, wenn man das dann ordentlich erklärt. Ich hatte es ja schon mehrfach gesagt, wir hatten ja kein echtes Bürgerbüro, wo unten Leistungen angeboten werden, weil die Leute sowieso
1: Na, jetzt muss es keine gelben Säcke mehr
0: nach
1: geben,
0: oben
1: dann hat es
0: gehen.
1: schon 50% der Tätigkeiten, die sind ja da weggefallen. Ja.
0: Genau, wir haben das Bürgerbüro quasi als luxuriöse Pforte genutzt. Das hat sich jetzt also gelöst. Also ich habe zumindest keine Beschwerden mehr bekommen, außer von dem einen oder anderen Paketzusteller, der sich wundert, welche Tür er benutzen muss, um bei uns die Pakete abzugeben. Ansonsten freuen wir uns, dass die Stadtwerke ganz fleißig am Renovieren sind. Die hatten auch schon mal auf ihren sozialen Medien-Accounts da mal so einen kleinen Blick reingeworfen, wie es denn aussehen könnte, um die Leute neugierig zu machen. Wir hatten es geplant zum Kupferfest, das ja am 16. geplant ist, am 16.
1: Oktober.
0: Oktober. Das Ganze zu enthüllen. Jetzt scheint es, dass wir vielleicht auch ein bisschen eher fertig werden. Dann werden wir mal schauen. Vielleicht können wir uns auch schon eher enthüllen und den Leuten zugänglich machen.
1: Wäre auch mal was, dass mal ein Termin unterboten wird.
0: Ja.
1: Ja, das war ja schon ein Termin gewesen jetzt. Vielleicht wollen wir das nächste Mal ein bisschen detaillierter auf das Kupferfest eingehen, das ja dann im
0: Ja.
1: Oktober stattfindet. Gar nicht so weit in die Zukunft müssen wir blicken, wenn wir uns das kommende Wochenende anschauen. Da ist einiges los in Hettstedt.
0: Genau, das ist so ein bisschen Tradition trifft Kulinarik. Wir haben ja den Tag des offenen Denkmals, an dem man so ein bisschen auch unsere Hettstedter Geschichte, aber auch die überörtliche Geschichte so ein bisschen erleben kann. Und dazu macht die Hafenbar wieder ihr beliebtes Streetfood-Festival, bei dem man sich dann nicht nur in Industriekultur so ein bisschen ergötzen kann, sondern auch noch, bin ich ja ein großer Fan von, ein bisschen schnabulieren kann.
1: Ja, und Graffiti sollen auch gemacht werden wieder, ja. Also das ist ja wirklich, ja, den kann man sich gar nicht entziehen, wenn man da lang fährt. Ja, also da ist wirklich was
0: Es
1: los
0: ist
1: immer.
0: eine spannende Veranstaltung, ja.
1: Also es bleibt spannend. Jetzt, vielleicht noch, wie ist jetzt die Stimmung im Rathaus nach der Wahl?
0: Ach, naja, es ist immer so ein bisschen Unsicherheit. Am Ende ist ja jede Wahl von so einem unsicheren Ausgang geprägt. Jetzt haben wir ja das Phänomen, dass eine relativ neue Partei in eine Regierungsverantwortung kommt auf Landesebene, die sie vorher noch nicht hatte, die ja auch ein ganz anderes Wahlprogramm setzt, wo wir dann alle sagen, okay, bleibt es bei den Planungen, die wir angestrebt haben, kommt es zu irgendwelchen Änderungen, die wir auch irgendwie umplanen müssen. Das ist natürlich schwierig. Die öffentliche Hand, Behörden sind sehr langsam, ne? Gut Ding will Weile haben. Die Schwierigkeit ist, wenn wir jetzt Fördermittelprojekte planen oder Baumaßnahmen planen, es ändert sich irgendwas an der Finanzierung, dann haben wir natürlich ganz viel Energie, vielleicht auch schon finanzielle Ressourcen da investiert und am Ende passt das nicht mehr. Insofern sind wir da tatsächlich gespannt. Abgesehen von den Baumaßnahmen haben wir ja auch diesen sozialen Bereich, wo wir ja von Kofinanzierung abhängig sind. Wenn wir an die Kita denken, mit dieser Dreiteilung der Finanzierung zwischen Landkreis und Kommune und den Eltern, das wird ja alles so lustig geteilt, je nach Altersstufen, da ist ja das Land überall mit drin. Also wir können uns dem ja nicht entziehen. Deshalb ist es immer spannend, wenn eine normale Gesetzesänderung kommt, wenn jetzt tatsächlich so ein großer Regierungsumschwung kommt, umso mehr. Also wir sind da tatsächlich gespannt, was jetzt passiert, wie sich die Regierungsbildung auch findet und was uns dann so die nächsten Jahre erwartet.
1: Ja, geht uns letztlich allen so. Vielen Dank fürs Kommen. Vielen Dank fürs Dranbleiben,
0: Gerne.
1: liebe Zuschauer und Zuschauerinnen. Ich glaube, jetzt sind Sie wieder auf Stand, was es Neues gibt in der Wipperstadt Hettstedt. Dankeschön.

0: Ja, liebe Zuschauer, wir sind hier im Herzwald und auf der Suche nach dem Nainhorn. Das soll hier irgendwo leben, aber keine Spur davon. Oh, Moment mal. Willkommen beim Nainhorn. Wir sind doch richtig. Aber was steht hier? Bin im Theater Eisleben? Na, dann gehen wir da auch hin. Und Sie lade ich ein zu Ticket, dem Kulturtelegramm. Denn dann gibt's mehr vom Nainhorn.
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0: Hallo und herzlich willkommen, liebe Zuschauerinnen und Zuschauer bei Punktum, Ihrem regionalen Fernsehprogramm, sondern einer weiteren Ausgabe von Zu Gast. Und ich freue mich heute wieder mal, Gerhard Blume hier begrüßen zu können. Herzlich willkommen.
1: Ja,
0: wir haben das schon ein paar Mal gemacht in verschiedenen Funktionen. Ja, und haben dich eigentlich, wir kennen uns ja ewig, deswegen duzen wir uns auch.
1: Das ist richtig.
0: Ja, vor gar nicht langer Zeit als Geschäftsführer der BWB verabschiedet an dem Platz. Jetzt sitzt du in einer anderen Funktion hier, nämlich als Vereinsvorsitzender vom Heimat- und Förderverein Bendorf.
1: Ja.
0: Der feiert sein 25-jähriges Bestehen.
1: Ja.
0: Was ja auch deutlich macht, dass jemand wie du ja nicht einfach in Rente geht und nichts mehr macht, sondern in einer vielfältigen Art und Weise, da kommen wir später nochmal drauf, auch immer noch am gesellschaftlichen Leben teilnimmt und seine Beiträge dazu leistet. Aber heute soll der Heimat- und Förderverein im Mittelpunkt stehen. 25 Jahre gibt's den. Und der Ausgangspunkt war doch ein ganz besonderer in Bendorf, soweit ich mich erinnere.
1: Naja, das war schon ein bisschen kurios. Also, wie gesagt, ich habe mich ja immer für die Geschichte und für Bendorf interessiert und auch mein Bestes gegeben, soweit es ging. Und eine Sache war, dass bestimmte Dinge einfach geschichtlich erhalten bleiben sollten, auch für die Nachwelt, für die Jugend. Deswegen steht ja unser gut auch unser Heimatverein noch unter dem Motto zwischen Tradition und Innovation. Und Tradition sollte man eben auch anfassbar machen können. Und dazu brauchen wir auch ein Projekt. Und wir haben das Vormenschegut sollte abgerissen werden. Und ich habe damals noch als Bürgermeister die Anfrage gestellt, inwieweit es unter Denkmalschutz zu stellen wäre. Das war dann ausschlaggebend für den Nichtabriss. Und am 18. Dezember 2000 habe ich dann als Bürgermeister das Objekt gekauft für die Gemeinde Bendorf. Damals für eine Mark. Die hat der Verkäufer mir noch vorstrecken müssen, weil ich sie selber nicht einstecken hatte. Also jedenfalls nicht.
0: Die Armut der Kommunen war ja damals schon schlimm.
1: Also daraufhin ist das dann gemacht worden und ich habe einfach den Gemeinderat natürlich versprochen, das wird was, weil natürlich hat jeder ein bisschen Angst gehabt. Ich weiß nicht, ob sich einer an den vor längerer Zeit standen Artikel in der Zeitung vom Verfall zum Dorfzentrum gerettet. Es war schon ein sehr verfallenes Objekt. Kurz vorher, 2 Jahre vorher, hat es dort gebrannt, hat es noch eine ganze Ecke abgebrannt. Die Dächer waren kaputt. Und das Einzige, was noch so halbwegs war das ehemalige Herrenhaus. Da wohnte auch keiner mehr drin. Also es war dann so Stück für Stück doch dem Verfall überlassen. Und wir haben dann im Januar dann den Verein gegründet, mit 7 Mann damals, und haben dann versucht, das Beste draus zu machen. Zu Ostern 2001 haben wir unsere erste Veranstaltung gemacht. Weiß ich noch, wie heute, haben wir einen wahnsinnigen Umsatz mit den Kollegen da gemacht. Also wir haben insgesamt 118 Mark damals eingenommen, das war schon
0: gewaltig.
1: Wir haben selber bloß ein bisschen Glühwein verkauft. Das war es den Tag, wenn ich früh auf den Hof gekommen bin, werde ich nie vergessen, war geschockt, da war alles weiß. Oder wenn aufgestanden, war alles weiß. Und das zu Ostern. Aber jedenfalls war der Tag der Beginn und die Menschen sind dann doch nach und nach gekommen. Das Ernte Dankfest, das erste, hat dann schon wesentlich mehr Menschen angezogen und haben da auch einiges machen können mit Partnern zusammen. Ich denke noch an Klaus von Helbra mit dem Bulldog, und wir haben Stroh gestroschen und haben Stroh geschnitten mit dem Bulldog und Schnitter und so. Also es war schon schöne Erinnerungen, die da entstanden sind, muss ich sagen, über die Jahre. Und wer so mal Lust hat, sich so die Bilder mal anzugucken, über die Entwicklung. Wir haben jetzt eine neue Internetseite, die wird jetzt Stück für Stück auch mit historischen Bildern bestückt. Und dann Da muss ich mal die Geschichte auch am Bild
0: ganz anschauen. Kannst du die mal nennen, wie sie heißt, oder soll man Heimatverein googeln?
1: Ziemlich einfach, HFB minus, oh, jetzt muss ich nochmal gucken, minus.
0: Schauen. Na, lass mal so, machen wir so.
1: Wir schauen mal.
0: Machen wir so, man
1: also,
0: googelt Heimatverein Bendorf und dann kommt man drauf.
1: Ja, ja.
0: Ja, wir werden es auch einblenden, dann zaubern wir mal ein bisschen.
1: www.hfb- minus
0: irgendwas.
1: .de oder so ähnlich.
0: Ja, dann, ganz kurz, ganz kurz. Ja, natürlich ist jetzt der Name ja nicht mehr Fuhrmannsches Gut, es ist der Hof der Mansfelder Gewerke, kennt
1: richtig
0: jeder in der Region, da viele Sachen stattgefunden. Vielleicht zählst du einfach mal auf, was da alles, man kommt rein, steht auf dem Hof, das ist alles gemacht jetzt. Mhm. Es gibt ein paar Kleinigkeiten, die noch verbessert werden sollen, aber die Grundrenovierung ist längst durch. Steht auf dem Hof, guckt nach links, guckt nach vorne, guckt nach rechts, was sieht man denn alles da und was gibt's denn da alles?
1: Naja, wir haben eigentlich damals begonnen mit dem Herzstück, die Vereinsräumlichkeiten herzustellen. Das war ein ehemaliger Schweinestall, den wir zum Vereinsraum umgebaut haben. Ich erinnere mich noch, da haben wir dann alles rausgebrochen und haben insgesamt 10 Tonner an Schutt weggefahren. Also damals noch hat uns Gutter da groß geholfen. Einen Teil haben wir davon in die Scheune versenken können, weil das dann einfach 2 Meter tief ging. Und wir haben auch 10 LKW voll Erde vom Hof gefahren, bevor wir da überhaupt Steine gesehen haben. Und der Hof ist trotzdem insgesamt auch als eines der nächsten Teile komplett überarbeitet worden. Es ist kein Stein drin geblieben, so wie er war. Selbst das und selbst das sogenannte Mistloch, es war ja eine Läuferaufzucht, das war mittendrin war eine Mistfläche, wo der Mist von den Schweinen zwischengelagert wurde. Das haben wir auch umgebaut. Und vieles in der Richtung, dass wir da zum Beispiel die Mansfelder Schlacke eingesetzt haben in ihren einzelnen verschiedenen Formen, um einfach auch da ein Stück was überzubehalten. Ja, dann danach kam eigentlich schon der Anbau hinten, was die gesamte Gewerke beinhaltet, Richtung Schmiede, Stellmacher und Kreativraum. Darüber dann das Kinderhaus, was wir gebaut haben als Räumlichkeiten mit der Gemeinde. Daneben dann der Krämerladen, dann wurde der Stall ausgebaut. Dann haben wir begonnen im

0: Wipperliese als denn das Zentrum dort nachgebaut worden ist. Den hat damals Hebra, der Verein, der Verein gebaut. Den haben sie uns dann übergeben, weil sie gesagt haben, es gab zwei Möglichkeiten. Entweder wir bauen sie auseinander oder finden eine Möglichkeit, wo sie in der Größenordnung einfach stehen. Und es ist immerhin 30 Meter Schiene und 13 Meter lang, alles in allem, und 2,50 Meter breit. Das muss man auch mal irgendwo hinstellen können. Und das hat sich da also angeboten und das haben wir eben schön gemacht, finde ich.
1: Ja, gibt es auch noch einen historischen Laden da. Das ist
0: den Krämerladen, das ist auch noch ein Teil. Und die Tagesgruppe über dem Vereinsheim, das ist. Also ist jetzt wirklich alles belegt und ich bin auch dankbar drüber. Wir haben jetzt im Juli den Fördermittelbescheid zur Fertigstellung für die Fassade vom Herrn ausgekriegt. Da geht es um die Gesimse, es geht um Fenstergesimse, um Fensterbretter und alles, um einschließlich die Kellerfenster nochmal, die damals noch nicht mitgemacht worden sind, dass auch das ins Großen und Ganzen abgeschlossen ist.
1: Dann gibt es ja da auch viele Möglichkeiten zu feiern. Das passiert ja auch über das Jahr. Vom Erntedankfest ist ja eine Sache gewesen, ein Bierfest und so eine Sachen. Da gab es einige feste Termine immer über das Jahr. Und eigentlich in den letzten Jahren immer ein Problem, nämlich mit den Nachbarn.
0: Naja, also es hat eigentlich angefangen, also es hat uns schon Kraft gekostet, die Corona-Zeit, da konnten wir ja auch nichts machen, dass sich die Menschen zurückgezogen haben. Das ist eine Sache, die, glaube ich, immer heute noch nachwirkt. Und dann kamen die Probleme mit den Nachbarn, der dafür gesorgt hat, dass wir nicht länger als 22 Uhr was machen konnten. Und sich viele Menschen dann eben auch ein bisschen zurückgezogen haben. Also auf den Hof keine Feste richtig, also 4 Stunden auf den Hof noch aufhalten. Und das sind alles Dinge, die in großen Gegensätzen waren. Wir haben auch selber, ich selber habe, bin da auch verklagt worden, habe Strafe bezahlt und die Gemeinde und der Heimatverein. Das ist schon gar nicht so einfach gewesen, dass aber den Menschen rüberzubringen, dass das so nicht unser Wille ist, sondern dass wir einfach an Recht und Dinge gesetzt oder wie auch immer uns zu halten haben, wenn so eine Auflagen erteilt wurden, bleibt ja nicht viel übrig.
1: Ja, und ich kann mir vorstellen, das ist unheimlich schwer, sich zu motivieren, dann weiterzumachen. Das sind ja sowieso viele Dinge, mit denen man sich rumschlägt. Das geht ja schon mit der ganzen normalen Bürokratie los, wenn man irgendeinen Antrag stellen will, aber das ist in deinem Fall wahrscheinlich nicht so das Problem. Deiner Tätigkeit als Bürgermeister und dann auch als Geschäftsführer der BWB hast du ja da Erfahrung. Aber dass man da noch so, naja, auf eine Art und Weise, wo man denkt, jetzt haben wir aber diesen und jenen Widerstand überwunden, dass man dann noch Ärger kriegt, das ist wahrscheinlich gar nicht so einfach.
0: Es ist nicht einfach. Es ist auch schwer, die Mitglieder zu motivieren. Ich bin froh, dass wir noch so einen Stamm von 10, 12 Leuten haben, die immer mitstehen, wenn wir sie brauchen. Was auch nicht einfach ist, wenn du, wir haben Umkosten von rund 1.000 Euro im Monat, die müssen irgendwo erwirtschaftet werden. Ja, und das geht nur über Vermietung oder über so eine Feste. Und das musst du erstmal zusammenkriegen. Und da muss immer einer da sein, und weil du eben auch da was aufgebaut hast, wo du sagst, das kannst du nicht einfach so sagen, hier hast du den Schlüssel, dann machen wir mal. Das funktioniert einfach nicht. Und ja, ich will nur sagen, ich will auch jetzt mal wirklich eindeutig sagen, ob es der damalige Bürgermeister oder jetzt der Bürgermeister ist, die haben schon zu uns gestanden. Ohne dem wäre das auch nicht, wäre es nicht gegangen. Also es wäre nicht umsetzbar gewesen, auch insgesamt, ich sage, es ist ungefähr in dieses ganze Objekt ist fast 1 Million Förderung gelaufen, über allen möglichen Ecken. Auch über, wenn ich mal überlege, wir haben ungefähr 100.000 über die 25 Jahre, 100.000 private oder freiwillige Aufbaustunden, wie man es mal früher gesagt hat, aber Stunden erbracht durch Freiwillige, dass das überhaupt funktioniert. Das ist schon erheblich. Ja. Das ist, ja, man kann es nicht hoch genug achten, ja, dass das nicht alle so sehen und alle, nicht alle denken, das ist alles so, das geht alles so von alleine. Das ist nun mal in der heutigen Zeit.

0: Also, ja.
1: Na, jeder Ort hatte seine Besonderheiten und das klang ja schon ein bisschen durch. Bendorf ist eine für mich eigentlich, dass es immer zwei ganz wichtige Personen gibt, nämlich den Bürgermeister, ich sage jetzt mal in der männlichen Form, weil ich gar nicht erinnern kann, dass es mal eine Bürgermeisterin gab in der letzten Zeit, ne? Gab es
0: Nee.
1: nicht. Ja, und den, dabei weiß ich es ganz genau, der Geschäftsführer der BWB. Die zusammen haben immer viel bewegt. So sah es jedenfalls für mich aus, wenn ich so berichtet habe in den letzten Jahrzehnten. Und nun ist es ja so, dass du zwar jetzt nicht mehr aktiv im Amt bist, aber auch dich immer noch einbringst in Bendorf. Ich erinnere mich auch letztens, als es um die Förderung von den Wandbildern ging in der Bergbausiedlung, dass im Prinzip du immer noch mit dabei bist. Und jetzt gibt es aktuell auch noch ein Projekt mit dem Spielplatz, ja?
0: Naja, wir haben, das habe ich noch, den Antrag habe ich noch vorbereitet. Die Gemeinde hat ihn dann gestellt für den Spielplatz in der Bergarbeitersiedlung. Die BWB hat den Platz zur Verfügung gestellt und auch die Eigenmittel, die bei so einem, also ein Teil der Eigenmittel, die auch aufgebracht werden muss. Die Gemeinde hat das übernommen, was noch darüber hinaus entstanden ist. Also, es ist nicht ganz aufgegangen, wie wir uns das vorgestellt haben. Also schon ein paar Kosten mehr. Ist immerhin ein Spielplatz, der rund 300.000 Euro gekostet hat. Das muss man auch
1: Ui,
0: fairerweise
1: da fragt man sich immer, was da so teuer ist.
0: sehen. Da kann ich dir sagen, was da so teuer ist. Unabhängig von den Spielgeräten, die ungefähr die Hälfte ausmachen. Dazu kommen dann eben auch die Belege. Also es muss ja entsprechend sturzsicher sein. Und so weiter und so fort. Und alles, was so da drumherum, Tiefbau. Und ach, das ist schon gewaltig, was so zusammenkommt. Wir haben ja nicht bloß Spielplatz gemacht, wir haben ja dann eine, ist ja ein Fahrradrastplatz entstanden mit
1: Ja,
0: Lademöglichkeit.
1: den gibt es schon ein bisschen länger. Kann mich auch erinnern, dass ich da gewesen bin, als die so mit dem kleinen Reparaturset
0: Na,
1: da und sowas, ja.
0: der Reparaturset, das ist über Revierpionier von Jugendclub damals noch gelaufen. Und jetzt ist direkt eine Ladestation daneben gekommen. Also so eine, ich würde mal sagen, das ist fast wie eine Packstation, dass du dich, wenn du da kommst und sagst, du bist irgendwo unterwegs und hältst mal an, wir liegen ja immerhin an sehr interessanten Fahrrad- und Wanderwegen. Ich habe immer gesagt, es führen nicht alle Wege nach Rom, aber fast alle durch Bendorf, um da irgendwo hinzukommen. Und gleichzeitig, wenn da jemand kommt und will da irgendwas wegschließen, um mit den Kindern spielen zu können und so weiter, ist das da auch möglich. Das ist allerdings, es ist kostenlos, man muss aber sich schon ausweisen, um da reinzukommen. Und gleichzeitig haben wir jetzt noch die Toilette Zugang umgebaut, dass auch von dem Kindergarten 100 Meter entfernt eine Toilette ist, wo man dann auch hingehen kann, sich auch einbuchen kann und da auf die Toilette gehen kann. Also das umfasst dieses gesamte Komplex und das ist doch, naja, sehr umfangreich, bis das alles so zusammenpasst, wie man sich das so vorstellt. Ja.
1: Also demnächst dann fertig und wird übergeben. Bei dir ist es ja relativ klar, denn Vita, wie du dich da auch ein, also man misst es nicht, aber damit sich dafür, dass der Hintergrund da ist, warum du dich da einbringst. Wie ist das eigentlich mit dem Heimat- und Förderverein? Der konzentriert sich dann schon auf den Hof der Mansfelder Gewerke oder ist er doch anderswo involviert?
0: Na, jetzt in erster Linie auf den Hof der Gewerke. Ich denke, das ist auch ausreichend Kraft, die da aufgebracht werden muss. Wir wollen natürlich, wir werden uns nicht querstellen, bestimmte Dinge mitzumachen, aber die Kraft ist eben auch begrenzt. Ja, die Kraft ist einfach begrenzt. Und mal sehen, wie es das wird. Und wir würden uns natürlich freuen, den einen oder anderen neuen Mitstreiter bei uns mal zu begrüßen zu können. Ja, wie gesagt, auf der Internetseite wird man sich dann zurechtfinden und das auch mal sich melden können und von dem. Wir wollen allerdings auch gerade, was die Internetseite ist, die Geschichte von Bendorf mit aufnehmen. Du sprachst vorhin von den Wandbildern und ähnliches. Hier wollen wir schon ganz eng zusammenarbeiten, weil du sollst ja auch irgendwo wiederfinden, was hängt denn da dahinter, was steckt denn da für eine Geschichte dahinter und so weiter und so fort. Das wird auch Bestandteil der Internet.

0: Seite sein und auch unsere Arbeit zu sagen, wir wollen auch diese historischen Dinge weiter mit betrachten. Ja, es ist reichlich und es ist schön, es macht Spaß und mal sehen, was auf uns noch so zukommt.
1: Das sind ja auch so viele Dinge, die laufen ab, ohne dass man das von außen so wirklich sieht. Die ja im Prinzip, damit man das ganze Ding da am Leben erhalten wird, sage ich mal, dass ja davon gesprochen, dass das ja auch Fixkosten von 1.000 Euro im Monat sind. Da denke ich, man kann mir schon vorstellen, wo das alles herkommt, brauchen wir gar nicht aufzählen. Aber was die Öffentlichkeit mitkriegt, sind natürlich diese Veranstaltungen, die stattfinden. Es finden ja auch alles, es ist auch für Tagungen, für Gesprächsrunden, für Veranstaltungen aller Art, die jetzt hier, wo es nicht darum geht, ja, zu feiern in erster Linie, so Treffen, nicht von der Lena, von allem Möglichen und so weiter, kann ich mich erinnern, in der Vergangenheit. Das Objekt gibt ja auch das her, dass man da verschiedene Möglichkeiten hat, verschiedene Räumlichkeiten, um je nach Anzahl der Leute, die da sind, etwas zu gestalten. Aber was natürlich richtig Außenwirkung hat, sind die Feiern. Und wir haben das ja kurz mal angesprochen, dass es ja mit solchen losging, als noch wirklich alles drumherum eigentlich noch im Argen war, aber ja auch die Aufbruchsstimmung da entsprechend war. Wir haben auch über die Dämpfer gesprochen, Corona und Nachbarn, die es in der Vergangenheit gab. Wie sieht es denn aktuell aus?
0: Naja, unser Feier am 11.7. hätten wir uns schon ein paar mehr gewünscht, dass Menschen kommen, aber es sind halt auch Dinge, die da zusammenstößen, dass gerade in dieser Zeit mehrere Veranstaltungen ringsherum sind. Wir haben es auch hin versucht, hin und her zu schieben, dass es überhaupt zusammenpasste. Und schließlich endlich sind wir dann zu Jahren die Ferien gekommen, was natürlich auch alles eine Rolle spielt. Ja. Und gut, das ist die eine Seite. Wir haben aber dieses Jahr schon eine Veranstaltung mit Ralf Richter gemacht, als Paar und Duo. Das ist sehr gut besucht gewesen. Wir haben demnächst eine Veranstaltung mit New York, New York.
1: Da können wir vielleicht
0: Können
1: mal,
0: wir
1: das
0: nachher.
1: machen wir einen Werbeblock, das zeigen wir mal.
0: Ja.
1: Hier, da ist das entsprechende Plakat, da sieht man auch das Logo vom Verein.
0: Ja.
1: Und da, und ja, worum geht es denn da? Bei niemand.
0: Ja, das ist so Musik, so weitestgehend Ausschnitte aus dieser ganzen Geschichte, so einfach Spaß machen, mal was Musikalisches wieder in Gang zu bringen. Wir haben ja mit dem Sommertheater eigentlich angefangen damals, damals noch mit den Schlossgeistern von Mansfeld. Das war so eine Gruppe, die sieht
1: Oh ja, ich kenne sie gut, da sollte ja viel zu
0: leider
1: tun
0: alles nicht
1: da.
0: mehr. Die war aber schön. Dann haben wir Musik gemacht im Sommer. Dann haben wir lange Kabarett gemacht mit dem Klacktheater in Wittenberg. Die fahren leider nicht mehr raus. So, das war jetzt gesagt, wir müssen uns einfach mal um was Neues
1: Gut,
0: bekümmern.
1: wir haben sie die ganze Zeit jetzt gezeigt, am 3. Oktober ist es
0: Ja.
1: und wo es stattfindet, haben wir auch gesagt. Gut, jetzt können
0: Und
1: wir uns vielleicht uns wieder so zeigen. Ja,
0: ja. Und parallel zu haben wir, wie gesagt, Ralf Richter, ein paar Sachen.
1: das ist auch ein Plug-Theater, nicht?
0: Ja, und er wird auch am 7., im 11., 7.11. auftreten, allerdings ist da schon ausverkauft. Das muss ich mal leider so
1: Ja,
0: sagen.
1: ich hatte ja immer
0: Für
1: Abend in der
0: uns sehr
1: Region, ich
0: schön,
1: weiß,
0: ja,
1: wie
0: dass
1: oft
0: es
1: er
0: so
1: hier
0: ist,
1: war,
0: ja.
1: der steht ja
0: Aber,
1: eigentlich von hier auch.
0: ja. Für uns sehr schön, aber es ist halt so, wie es ist. Und die letzte Veranstaltung in diesem Jahr wird dann am 19.12. sein mit Maggie Christmas. Mal sehen, frivol, ein bisschen, auch ein bisschen Show, Graveré.
1: Wer das jetzt alles jetzt nicht so genau mitkriegt, auf der besagten Internetseite ist das natürlich alles nochmal
0: Ja,
1: hinterlegt, dass man sich das nochmal anschauen kann, sich
0: genau
1: überlegen kann,
0: so.
1: ob das vielleicht was ist, kurz vor Weihnachten mal auch mal wieder auf den Hof der Mansfelder Gewerke zu gehen. Denn das ist ja genau das, dass so ein bisschen Leben ist. Es wird immer behauptet, das ist ja ein Stoß, das ist ja ein Stoß. Gerade im Bendorf, denke ich, da gibt es ja verschiedene Akteure, die wirklich aktiv sind, damit eigentlich auch was los ist. Man muss ja nur auch als Bevölkerung hingehen.
0: Ja, noch zu erwähnen ist ja, dass auch der Cosplay-Chor, der jetzt auch schon über 20 Jahre ist, muss man mal sagen, Hochachtung, dass das so hält, auch seine Heimat, seine zweite Heimat bei uns auf dem Hof hat. Man muss ja irgendwo proben und

0: diese Dinge, das sind alles Dinge, die so nach außen gar nicht sehen. Dann gibt es noch mal eine kleine Sportgruppe und dies und jenes. Das sind Sachen, die man einfach haben und machen, ohne dass da großes Theater drum gemacht wird. Ja.
1: Du bist ja nur eigentlich theoretisch im Ruhestand, aber das ist eher Theorie. Im Moment auch noch viel mit der, also in der BVB involviert noch. Und dann auch natürlich im Heimatverein. Wie stellst du dir das vor? Wie würdest du dir das wünschen, wie das in den nächsten Jahren weitergeht? Du hast ja die ganze Zeit, die ganzen 25 Jahre verfolgt, die Entwicklung mit Höhen und der einen oder anderen Tiefe auch. Was denkst du, wie es könnte es weitergehen? Wie wünschst du dir das?
0: Also ich würde mir persönlich würde ich wünschen, dass ich irgendwann in der nächsten Zeit auch mal eine Nachfolge abgeben kann, ohne dass ich mich unbedingt zurückziehen will. Ja, aber ja, ich werde auch nächstes Jahr 70 und das ist nun an vielen Stellen noch nicht das Alter, und man will auch noch ein bisschen. Und solange wie man den Kopf auch ein bisschen anstrengen kann, geht das auch sonst ein bisschen besser. Aber vor allen Dingen hätte ich gerne, wenn sich der ein oder andere aufrafft und bei uns einfach noch mitmacht, ja, da zu sein und reicht alle nicht, man muss eben auch was tun. Ja, das Feiern alleine ist nicht der, also das war immer das, was wir am wenigsten gemacht haben, wir direkt unter uns. Wir sind nochmal zusammen weggefahren, aber ansonsten war die Arbeit stand eher im Mittelpunkt als alles andere.
1: Da vielleicht noch das Letzte. Wie geht's dir denn eigentlich, wenn du so in Bendorf unterwegs bist, als jemand, der viele Jahrzehnte da diesen Ort mitgeprägt hat? Du siehst die Dächer, du siehst die Solaranlagen, die früher drauf kamen als an anderen Stellen. Zum Beispiel, ja, du siehst das ehemalige Fuhrmannsche Gut als Ruine und jetzt strahlend nach außen hin. Und andere Dinge, wo du selber, das kann ich gar nicht alles nachvollziehen. Du musst an jeden Stein und jede Ecke musst du dir auf den Kopf gehen. Ach, das war das. Und da haben wir das und das. Und dort ist hier dies und jenes bewegt worden. Das muss doch eigentlich auch ein Gefühl der Erfüllung sein, dass man sagt, Mensch, ich habe was hinterlassen.
0: Ja, das ist so. Also ich bin schon nicht unzufrieden mit dem, was ich über die Zeit geschafft habe. Ja, und aber ich muss immer sagen, das ist immer eine Wir-Aufgabe gewesen, ganz alleine. Man kann sich zwar vorne dran stellen und kann vieles machen, aber es ist nicht so ohne eine Mannschaft, ob es als Bürgermeister oder als Geschäftsführer oder als Vereinsvorsitzender, ohne eine Mannschaft funktioniert ja nicht. Und die Mannschaft im Hintergrund ist, glaube ich, teilweise wichtiger. Nicht teilweise, die ist wichtiger als der Mann im Vordergrund. Und das habe ich immer so gesehen und ich will das auch nicht, will das auch unbedingt auch nochmal so sagen. Ohne die Mitarbeiter, ohne die, was so drumherum hing, ob es die Kollegen in der Firma waren oder ob es auch diese Fragen bei der Förderung, die man ja machen musste mit Lieder und das sind ja viele, viele, viele Dinge, die in eine Rolle zusammengespielt haben, um anschließend und endlich das so hinzukriegen. Und ja, das macht, erfüllt einen schon mit ein bisschen Stolz und auch mit, vor allen Dingen mit Dankbarkeit über die Zeit, das so machen zu dürfen. Ja.
1: Also Dankbarkeit von meiner Seite, dass du gekommen bist, dass wir uns unterhalten konnten hier.
0: Gerne.
1: Und ich denke mal auch mal über einen wichtigen Verein sprechen, der ja sich auf ein, aber nicht das unwesentlichste Objekt da in Bendorf konzentriert, was ja auch über den Ort hinaus ausstrahlt. Und ja, viel Erfolg weiter bei all deinen Tätigkeiten. Und wir bleiben auf alle Fälle in Verbindung. Und ich bin ganz sicher, so richtig mit Ruhestand, das dauert noch. Also vielen Dank fürs Kommen, ja?
0: Gerne.
1: Und liebe Zuschauer, vielen Dank fürs Dranbleiben und ich hoffe, Sie schalten auch das nächste Mal wieder ein, wenn es heißt, zu Gast bei Ihrem Punkt im Fernsehen. Dankeschön.
0: Gerne.

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1: Hallo und herzlich willkommen, liebe Zuschauerinnen und Zuschauer bei Punkt um Ihrem

0: regionalen Fernsehprogramm. Und jetzt wollen wir wieder Neues aus der Stadt Hettstedt erfahren. Dazu ist der Bürgermeister hier bei uns. Herzlich willkommen,
1: vielen Dank,
0: Herr Tallich.
1: Hallo.
0: Und wir wollen gleich einsteigen. Im Moment hat man überall den Eindruck, es wird gebaut, gebaut, gebaut, gebaut, gebaut und wieder gebaut. So ist es auch in Hettstedt. Und da gibt es ja einige Dinge, die jetzt gerade stattfinden. Ich denke, wenn man in die Molmecker Straße rein will, da ist es noch ungefähr 14 Tage, dass das blockiert ist, weil da irgendwas läuft. Aber das ist nur eine, vielleicht sogar noch eine der kleineren Maßnahmen. Ich habe mir sagen lassen, das ganze Projekt Untere Bahnhofstraße ist jetzt gerade so am Köcheln.
1: Genau. Es ist ja so der Klassiker in der Bürokratie. Zum Jahresende muss immer alles ganz schnell fertig werden, bevor die Gelder verfallen. Dementsprechend haben wir die eine oder andere große Baustelle noch, die wir irgendwie versuchen, passend fertig zu kriegen. Zumal die Untere Bahnhofstraße ja auch eine Maßnahme ist, auf die die Einwohner hier schon lange warten. Also die Kastanien haben wir, glaube ich, schon vor 3 Jahren gefällt und alle haben sich gewundert, warum und wo sie hin sind und warum nichts passiert. Jetzt haben wir die Hoffnung, dass wir es noch schaffen in diesem Jahr, bevor der Frost kommt und die Asphaltarbeiten unmöglich sind, das passend einzukriegen. Da müssen wir uns jetzt nur abstimmen. Sie sagen es ja selber, man hat das Gefühl, überall wird gebaut. Es ist auch so zum Jahresende. Wir sind natürlich trotzdem bemüht, das für die betroffenen Autofahrer, für die Einwohner mit der geringsten Belastung irgendwie möglich zu machen. Ist jetzt natürlich schwer an der Stelle, weil wir auch die VGS am Föhringer Platz unten haben. Da ist die große Buswendeschleife, die große Bushaltestelle. Dementsprechend müssen wir da gucken, wie wir es mit den Umleitungen machen, dass wir da alle mitnehmen.
0: Aber so richtigen Zeitrahmen gibt es noch nicht.
1: Na, wir müssen jetzt noch im
0: September starten. Dieses Jahr muss
1: wir müssen es dieses Jahr irgendwie schaffen. Das ist die große Herausforderung. Wir hoffen jetzt, dass wir es im September auch noch starten können. Deshalb laufen wir da gerade auf Hochtouren. Parallel laufen die anderen Maßnahmen ja auch weiter. Wir haben ja auch kleinere Maßnahmen. Wir haben auch den Quartierspark, auf den sich ja alle schon so ein bisschen freuen und warten. Wann ist es denn so weit?
0: Ja, ist ja in unmittelbarer Nähe ja hier auch von unserem Studio.
1: Auch den wollen wir ja jetzt dieses Jahr endlich noch starten, um zu zeigen, dass es da losgeht. Die Ausschreibungen sind ja schon fleißig am Laufen, sodass wir dann gucken, wie wir das dann takten können. Und
0: an der Waldschule, nicht?
1: Das genau, die Waldschule. Da haben wir auch noch eine kleinere Maßnahme. Insofern
0: nicht die Waldschule selber, die Straße davor, ja.
1: Genau, die Straße. Ist ja immer so ein Thema. Jeder Hettstedter weiß es, die Straßen sind auch so eine Geißel. Infrastruktur ist sehr teuer. Wir können sie leider nicht alle gleichzeitig machen. Umso schöner, wenn man dann hin und wieder mal schafft, auch eine Straße einzuplanen aus den freien Mitteln, die uns zur Verfügung stehen. Da sind wir hinterher. Da versuchen wir unser Bestes.
0: Eigentlich sollte der Abriss der Großbäckerei ja schon fertig sein, aber so ganz fertig ist es noch nicht.
1: Ja, die Großbäckerei. Schönes Projekt, ist jetzt in zwei Sachen tatsächlich so ein bisschen aus dem Ruder gelaufen. Erstens in der Zeitschiene, weil wir unter den Fundamenten, die wir erwartet hatten, noch mehr Fundamente gefunden haben, die das Ganze den krisensicher machen sollten. Die sind dann auch so diesem richtig schönen dunkelblauen Beton, den man kennt, wenn man so Heimwerker ist und sagt, man macht mal schnell was auf dem Hof und dann denkt, okay, verloren. Da muss man jetzt tatsächlich umplanen, wie wir das mit den Fundamenten machen. Das kostete ein bisschen Zeit. Ansonsten sind die Kollegen ganz, ganz fleißig oben am Zerkleinern, unglücklicherweise mit sehr wenig Wasser, was regelmäßig zu so einer Art Sahara in Hettstedt führte, weil die Staubwolken überall hin und her zogen. Das war tatsächlich so ein Konfliktfeld. Da sind die Kollegen von der Bauverwaltung ganz, ganz fleißig gewesen und haben immer oben dran erinnert und versucht, irgendwie den Zeitplan zu halten. Ist ja auch eine Fördermittelmaßnahme, die daran gekoppelt ist, dass wir da zu einem Stichtag fertig werden. Das heißt, aufhören ist eine schwierige Idee, weil dann kommen wir in den Zwang, Fördermittel zurückzuzahlen. Gleichzeitig kann ich natürlich auch nicht sagen, kommt, ruppt alles nieder. Die Leute können ja 10-mal das Auto waschen. Das ist tatsächlich schwierig, zumal wir oben ja eigentlich Wasser hätten. Da sind wir also sehr, sehr hart mit der Baufirma auch am Vorhandenen diskutieren, dass wir das auf ein Minimum beschränken.
0: Das kann sich aber auch nicht mehr so elend lange hinziehen, ja?
1: Ja, auch da hoffen wir jetzt, dass wir im Zeitplan bleiben und dass wir jetzt fertig werden. Wie gesagt, wir sind jetzt mit den Fundamenten soweit eigentlich ganz gut durch. Wir haben jetzt neue Fundamente gefunden, die werden aber wahrscheinlich drin bleiben, weil sie auch aus diesem sehr harten Beton sind. Die werden dann wahrscheinlich für die Nachnutzung mal ein gutes Fundament bieten können.
0: Das ist ja jetzt am Stadtrand, kommen wir mal ins Zentrum rein, richtig auf den Markt. Es gab früher mal ein Bürgerbüro, jetzt nicht mehr. Da zieht jemand anders ein.
1: Genau.
0: Hat sich eigentlich die Diskussion über die Abschaffung des Bürgerbüros jetzt beruhigt? Oder?
1: Ja, also es war ja einmal durch die Medien oder durch das ein oder andere Medium so befeuert oder in den Raum gestellt. Die tatsächlichen Beschwerden haben sich doch stark im Zaum gehalten, lag aber auch daran, dass gerade auch der Stadtseniorenrat da auf uns zugekommen ist, beziehungsweise wir auch zu denen den Kontakt gesucht haben, da einmal drüber gesprochen haben, wenn man das dann oben nicht erklärt. Ich hatte es ja schon mehrfach gesagt, wir hatten ja kein echtes Bürgerbüro, wo unten Leistungen angeboten werden, weil die Leute sowieso...
0: Na, jetzt muss es keine gelben Säcke mehr geben, dann hat es schon 50% der Tätigkeiten, die sind ja da weggefallen. Ja.
1: Genau, wir haben das Bürgerbüro quasi als luxuriöse Pforte genutzt. Das hat sich jetzt also gelöst. Also ich habe zumindest keine Beschwerden mehr bekommen, außer von dem einen oder anderen Paketzusteller, der sich wundert, welche Tür er benutzen muss, um uns die Pakete abzugeben. Ansonsten freuen wir uns, dass die Stadtwerke ganz fleißig am Renovieren sind. Die hatten auch schon mal auf ihren sozialen Medien-Accounts da mal so einen kleinen Blick reingeworfen, wie es denn aussehen könnte, um die Leute neugierig zu machen. Wir hatten es geplant zum Kupferfest, das ja am 16. geplant ist, am 16. Oktober. Oktober. Das Ganze zu enthüllen, jetzt scheint es, dass wir vielleicht auch ein bisschen eher fertig werden. Da werden wir mal schauen, vielleicht können wir uns auch schon eher enthüllen und den Leuten zugänglich machen.
0: Wäre auch mal was, dass mal ein Termin unterboten wird.
1: Ja.
0: Ja, es war ja schon ein Termin gewesen jetzt. Vielleicht wollen wir das nächste Mal ein bisschen detaillierter auf das Kupferfest eingehen, das ja dann im Oktober stattfindet. Gar nicht so weit in die Zukunft müssen wir blicken, wenn wir uns das kommende Wochenende anschauen. Da ist einiges los in Hettstedt.
1: Genau, das ist so ein bisschen Tradition trifft Kulinarik. Wir haben ja den Tag des offenen Denkmals, an dem man so ein bisschen auch unsere Hettstedter Geschichte, aber auch die überörtliche Geschichte so ein bisschen erleben kann. Und dazu macht die Hafenbar wieder ihr beliebtes Streetfood-Festival, bei dem man sich dann nicht nur in Industriekultur so ein bisschen ergötzen kann, sondern auch noch, bin ich ja ein großer Fan von, ein bisschen schnabulieren kann.
0: Ja, und Graffiti sollen auch gemacht werden wieder. Ja, also das ist ja... wirklich, ja, das, den kann man sich gar nicht entziehen, wenn man da lang fährt. Ja, also da ist wirklich was los immer. Das ist
1: eine spannende Veranstaltung, ja.
0: Also es bleibt spannend. Jetzt vielleicht noch, wie ist jetzt die Stimmung im Rathaus nach der Wahl?
1: Naja, es ist immer so ein bisschen Unsicherheit. Am Ende ist ja jede Wahl von so einem unsicheren Ausgang geprägt. Jetzt haben wir ja das Phänomen, dass eine relativ neue Partei in eine Regierungsverantwortung kommt auf Landesebene, die sie vorher noch nicht hatte, die ja auch ein ganz anderes Wahlprogramm setzt, wo wir dann alle sagen, okay, bleibt es bei den Planungen, die wir angestrebt haben, kommt es zu irgendwelchen Änderungen, die wir auch irgendwie umplanen müssen. Das ist natürlich schwierig. Die öffentliche Handbehörden sind sehr langsam, ne? Gut Ding will Weile haben. Die Schwierigkeit ist, wenn wir jetzt Fördermittelprojekte planen oder Baumaßnahmen planen, es ändert sich irgendwas an der Finanzierung, dann haben wir natürlich ganz viel Energie, vielleicht auch schon finanzielle Ressourcen da investiert und am Ende passt das nicht mehr. Insofern sind wir da tatsächlich gespannt. Abgesehen von den Baumaßnahmen haben wir ja auch diesen sozialen Bereich, wo wir ja von Kofinanzierung abhängig sind. Wenn wir an die Kita denken, mit dieser Dreiteilung der Finanzierung zwischen Landkreis und Kommune und den Eltern, das wird ja alles so lustig geteilt, je nach Altersstufen, da ist ja das Land überall mit drin. Also wir können uns dem ja nicht entziehen. Deshalb ist es immer spannend, wenn eine normale Gesetzesänderung kommt, wenn jetzt tatsächlich so ein großer Regierungsumschwung kommt, umso mehr. Also wir sind da tatsächlich gespannt, was jetzt passiert, wie sich die Regierungsbildung auch findet und was uns dann so die nächsten Jahre erwartet.
0: Ja, geht uns letztlich allen so. Vielen Dank fürs Kommen, vielen Dank fürs Dranbleiben, gerne, liebe Zuschauer und Zuschauerinnen. Ich glaube, jetzt sind Sie wieder auf Stand, was es Neues gibt in der Wipperstadt Hettstedt. Dankeschön.

0: Ja, liebe Zuschauer, wir sind hier im Herzwald und auf der Suche nach dem Nainhorn. Das soll hier irgendwo leben, aber keine Spur davon. Oh, Moment mal. Willkommen beim Nainhorn. Wir sind doch richtig. Aber was steht hier? Bin im Theater Eisleben? Na, dann gehen wir da auch hin. Und Sie lade ich ein zu Ticket, dem Kulturtelegramm. Denn dann gibt's mehr vom Nainhorn.
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0: Hallo und herzlich willkommen, liebe Zuschauerinnen und Zuschauer bei Punktum, Ihrem regionalen Fernsehprogramm, zu einer weiteren Ausgabe von Zu Gast. Und ich freue mich heute wieder mal, Gerhard Blume hier begrüßen zu können. Herzlich
1: Hallo.
0: Willkommen.
1: Ja,
0: wir haben das schon ein paar Mal gemacht in verschiedenen Funktionen. Ja, und haben dich eigentlich, wir kennen uns ja ewig, deswegen duzen wir uns auch.
1: Das ist richtig.
0: Ja, vor gar nicht langer Zeit als Geschäftsführer der BWB verabschiedet an dem Platz. Jetzt sitzt du in einer anderen Funktion hier, nämlich als Vereinsvorsitzender vom Heimat- und Förderverein Bendorf.
1: Ja.
0: Der feiert sein 25-jähriges Bestehen.
1: Ja.
0: Was ja auch deutlich macht, dass jemand wie du ja nicht einfach in Rente geht und nichts mehr macht, sondern in einer vielfältigen Art und Weise, da kommen wir später nochmal drauf, auch immer noch am gesellschaftlichen Leben teilnimmt und seine Beiträge dazu leistet. Aber heute soll der Heimat- und Förderverein im Mittelpunkt stehen. 25 Jahre gibt es den. Und der Ausgangspunkt war doch ein ganz besonderer in Bendorf, soweit ich mich erinnere.
1: Naja, das war schon ein bisschen kurios. Also, wie gesagt, ich habe mich ja immer für die Geschichte und für Bendorf interessiert und auch mein Bestes gegeben, soweit es ging. Und eine Sache war, dass bestimmte Dinge einfach geschichtlich erhalten bleiben sollten, auch für die Nachwelt, für die Jugend. Deswegen steht ja unser Gut, auch unser Heimatverein noch unter dem Motto zwischen Tradition und Innovation. Und Tradition sollte man eben auch anfassbar machen können. Und dazu brauchen wir auch ein Projekt. Und wir haben das Fuhrmannsche Gut sollte abgerissen werden. Und ich habe damals noch als Bürgermeister die Anfrage gestellt, inwieweit es unter Denkmalschutz zu stellen wäre. Das war dann ausschlaggebend für den Nichtabriss. Und am 18. Dezember 2000 habe ich dann als Bürgermeister das Objekt gekauft für die Gemeinde Bendorf. Damals für eine Mark. Die hat der Verkäufer mir noch vorstrecken müssen, weil ich sie selber nicht einstecken hatte. Also jedenfalls nicht.
0: Die Armut Mark. Der Kommunen war ja damals schon schlimm.
1: Also daraufhin ist das dann gemacht worden und ich habe einfach den Gemeinderat natürlich versprochen, das wird was, weil natürlich hat jeder ein bisschen Angst gehabt. Ich weiß nicht, ob sich einer an den vor längerer Zeit standen Artikel in der Zeitung vom Verfall zum Dorfzentrum gerettet. Es war schon ein sehr verfallenes Objekt. Kurz vorher, 2 Jahre vorher, hat es dort gebrannt, hat es noch eine ganze Ecke abgebrannt. Die Dächer waren kaputt. Und das Einzige, was noch so halbwegs war das ehemalige Herrenhaus. Da wohnte auch keiner mehr drin. Also es war dann so Stück für Stück doch dem Verfall überlassen. Und wir haben dann in Januar dann den Verein gegründet, mit 7 Mann damals, und haben dann versucht, das Beste draus zu machen. Zu Ostern 2001 haben wir unsere erste Veranstaltung gemacht. Weiß ich noch, wie heute, da haben wir einen wahnsinnigen Umsatz mit den Kollegen da gemacht. Also wir haben insgesamt 118 Mark damals eingenommen, das war schon
0: gewaltig.
1: Wir haben selber bloß ein bisschen Glühwein verkauft. Das weiß den Tag, wenn ich früh auf den Hof gekommen bin, werde ich nie vergessen, war geschockt, da war alles weiß. Oder wenn aufgestanden, da war alles weiß. Und das zu Ostern. Aber jedenfalls war der Tag der Beginn und die Menschen sind dann doch nach und nach gekommen. Das Erntedankfest, das erste, hat dann schon wesentlich mehr Menschen angezogen und haben da auch einiges machen können mit Partnern zusammen. Ich denke noch an Klaus von Helbra mit dem Bulldog, und wir haben Stroh gestroschen und haben Stroh geschnitten mit dem Bulldog und Schnitter und so. Also es war schon schöne Erinnerungen, die da entstanden sind, muss ich sagen, über die Jahre. Und wer so mal Lust hat, sich so die Bilder mal anzugucken, über die Entwicklung. Wir haben jetzt eine neue Internetseite, die wird jetzt Stück für Stück auch mit historischen Bildern bestückt. Und dann Kann man sich mal die Geschichte auch am Bild
0: ganz anschauen. Kann man nennen, wie sie heißt, oder soll man Heimatverein googeln?
1: Ziemlich einfach, HFB minus, oh, jetzt muss ich nochmal gucken, minus.
0: Schauen. Na, lass mal so, mach mal so.
1: Wir schauen mal.
0: Mach mal so, man also, googelt Heimatverein Bendorf und dann kommt man drauf.
1: Ja, ja.
0: Ja, wir werden es auch einblenden, dann zaubern mal ein bisschen.
1: www.hfb- irgendwas.de oder so ähnlich.
0: Ja, dann,
1: ganz kurz, ganz kurz.
0: Ja, natürlich ist jetzt der Name ja nicht mehr Fuhrmannsches Gut, es ist der Hof der Mansfelder Gewerke, kennt
1: richtig
0: jeder in der Region, da viele Sachen stattgefunden. Vielleicht zählst du einfach mal auf, was da alles, man kommt rein, steht auf dem Hof, das ist alles gemacht jetzt. Es gibt ein paar Kleinigkeiten, die noch verbessert werden sollen, aber die Grundrenovierung ist längst durch. Steht auf dem Hof, guckt nach links, guckt nach vorne, guckt nach rechts. Was sieht man denn alles da? Und was gibt es denn da alles?
1: Naja, wir haben eigentlich damals begonnen mit dem Herzstück, die Vereinsräumlichkeiten herzustellen. Das war ein ehemaliger Schweinestall, den wir zum Vereinsraum umgebaut haben. Ich erinnere mich noch, da haben wir denn alles rausgebrochen und haben insgesamt 10 Tonner an Schutt weggefahren. Also damals noch hat uns Gutter da groß geholfen. Einen Teil haben wir davon in die Scheune versenken können, weil das dann einfach 2 Meter tief ging. Und wir haben auch 10 LKW voll Erde vom Hof gefahren, bevor wir da überhaupt Steine gesehen haben. Der Hof ist trotzdem insgesamt auch als eines der nächsten Teile komplett überarbeitet worden. Es ist kein Stein drin geblieben, so wie er war. Selbst das und selbst das sogenannte Mistloch, es war ja eine Läuferaufzucht, das war mittendrin, war eine Mistfläche, wo der Mist von den Schweinen zwischengelagert wurde. Das haben wir auch umgebaut. Und vieles in der Richtung, dass wir da zum Beispiel die Mansfelder Schlacke eingesetzt haben in ihren einzelnen verschiedenen Formen, um einfach auch da ein Stück was überzubereiten. Ja, dann danach kam eigentlich schon der Anbau hinten, was die gesamte Gewerke beinhaltet, Richtung Schmiede, Stellmacher und Kreativraum. Darüber dann das Kinderhaus, was wir gebaut haben als Räumlichkeiten mit der Gemeinde. Daneben dann der Krämerladen, dann wurde der Stall ausgebaut. Dann haben wir begonnen, das Herrenhaus innen umzubauen, also was umzubauen, herzurichten zu 3 Wohnungen übereinander. Unten, das ist eine historische Wohnung und oben ist eine Gästewohnung für Gäste unseres Vereins. Freude des Vereins, welche aber nun im Sommer nutzbar ist, aber die Beheizung einfach nicht gewährleisten können. Und gleichzeitig noch die gesamte Scheunenkomplex von der Scheune über die mittleren Teil, wo wir unten den Schacht nachgebaut haben, eine Etage höher, die historische Schule und ganz oben dann diese Frage Eisenbahn. Mit der Wipperlese-Nachbau, mit Nachbau von ich bin jetzt auch nicht sicher direkt, aber jedenfalls.

0: den Fördermittelbescheid zur Fertigstellung für die Fassade vom Herrn ausgekriegt. Da geht es um die Gesimse, es geht um Fenstergesimse, um Fensterbretter und alles, um einschließlich die Kellerfenster nochmal, die damals noch nicht mitgemacht worden sind, dass auch das ins Großen und Ganzen abgeschlossen ist.
1: Da gibt es ja auch viele Möglichkeiten zu feiern. Das passiert ja auch über das Jahr. Von Erntedankfest ist ja eine Sache gewesen, ein Bierfest und so eine Sache. Da gab es einige feste Termine immer über das Jahr. Und eigentlich in den letzten Jahren immer ein Problem, nämlich mit den Nachbarn.
0: Naja, also es hat eigentlich angefangen, also es hat uns schon Kraft gekostet, die Corona-Zeit, da konnte man ja auch nichts machen, dass sich die Menschen zurückgezogen haben. Das ist eine Sache, die, glaube ich, immer heute noch nachwirkt. Und dann kamen die Probleme mit den Nachbarn, der dafür gesorgt hat, dass man nicht länger als 22 Uhr was machen konnten. Und sich wie viele Menschen dann eben auch ein bisschen zurückgezogen gefühlt haben. Also auf den Hof keine Feste richtig, also 4 Stunden auf den Hof noch aufhalten. Und das sind alles Dinge, die in großen Gegensätzen waren. Wir haben auch selber, ich selber habe, bin da auch verklagt worden, habe Strafe bezahlt und die Gemeinde und der Heimatverein. Das ist schon gar nicht so einfach gewesen, dass aber den Menschen rüberzubringen, dass das so nicht unser Wille ist, sondern dass wir einfach an Recht und Dinge, Gesetz oder wie auch immer uns zu halten haben. Wenn so eine Auflage erteilt wurden, bleibt ja nicht viel übrig.
1: Ja, und ich kann mir vorstellen, das ist unheimlich schwer, sich zu motivieren, dann weiterzumachen. Das sind ja sowieso viele Dinge, mit denen man sich rumschlägt. Das geht ja schon mit der ganzen normalen Bürokratie los, wenn man irgendeinen Antrag stellen will. Aber das ist in deinem Fall wahrscheinlich nicht so das Problem. Deiner Tätigkeit als Bürgermeister und dann auch als Geschäftsführer von der BWB hast du ja da Erfahrung. Aber dass man da noch so, auf eine Art und Weise, wo man denkt, jetzt haben wir aber diesen und jenen Widerstand überwunden, dass man dann noch Ärger kriegt, das ist wahrscheinlich gar nicht so einfach.
0: Es ist nicht einfach. Es ist auch schwer, die Mitglieder zu motivieren. Ich bin froh, dass wir noch so einen Stamm von 10, 12 Leuten haben, die immer mitstehen, wenn wir sie brauchen. Was auch nicht einfach ist, wenn du, wir haben Unkosten von rund 1.000 Euro im Monat, die müssen irgendwo erwirtschaftet werden. Ja, und das geht nur über Vermietung oder über so eine Feste. Und das musst du erstmal zusammenkriegen. Und da muss immer einer da sein, und weil du eben auch da was aufgebaut hast, wo du sagst, das kannst du nicht einfach so sagen, hier hast du den Schlüssel, dann machen wir mal. Das funktioniert einfach nicht. Und ja, ich will nur sagen, ich will auch jetzt mal wirklich eindeutig sagen, ob es der damalige Bürgermeister oder jetzige Bürgermeister ist, die haben schon zu uns gestanden. Ohne dem wäre das auch nicht, wäre es nicht gegangen. Also es wäre nicht umsetzbar gewesen, auch insgesamt. Ich sage, es ist ungefähr in dieses ganze Objekt ist fast 1 Million Förderung gelaufen, über alle möglichen Ecke. Auch über, wenn ich mal überlege, wir haben ungefähr 100.000 über die 25 Jahre, 100.000 private oder freiwillige Aufbaustunden, wie man es mal früher gesagt hat, aber Stunden erbracht durch Freiwillige, dass das überhaupt funktioniert. Das ist schon erheblich. Ja, das ist, man kann es nicht hoch genug achten, ja, dass das nicht alle so sehen und nicht alle. Denken, das ist alles so, das geht alles so von alleine. Das ist nun mal in der heutigen Zeit in dem Leben so. Ja.
1: Na, jeder Ort hat ja seine Besonderheiten und das klang ja schon ein bisschen durch. Bendorf ist eine für mich eigentlich, dass es immer zwei ganz wichtige Personen gibt, nämlich den Bürgermeister, ich sage jetzt mal in der männlichen Form, weil ich gar nicht erinnern kann, dass es mal eine Bürgermeisterin gab in der letzten Zeit. Ja, und den, dabei weiß ich ganz, ganz genau, der Geschäftsführer der BWB. Die zusammen haben immer viel bewegt. So sah es jedenfalls für mich aus, wenn ich so berichtet habe in den letzten Jahrzehnten. Und nun ist es ja so, dass du zwar jetzt nicht mehr aktiv im Amt bist, aber auch dich immer noch einbringst in Bendorf. Ich erinnere mich auch letztens, als es um die Förderung von den Wandbildern ging in der Bergbausiedlung. Dass im Prinzip du immer noch mit dabei bist. Und jetzt gibt es aktuell auch noch ein Projekt mit dem Spielplatz, ja?
0: Naja, wir haben... Das habe ich noch, den Antrag habe ich noch vor.

0: vorbereitet. Die Gemeinde hat ihn dann gestellt für den Spielplatz in der Bergarbeitersiedlung. Die BWB hat den Platz zur Verfügung gestellt und auch die Eigenmittel, die bei so einem, also ein Teil der Eigenmittel, die auch aufgebracht werden muss. Die Gemeinde hat das übernommen, was noch darüber hinaus entstanden ist. Also es ist nicht ganz aufgegangen, wie wir uns das vorgestellt haben. Also schon ein paar Kosten mehr. Ist immerhin ein Spielplatz, der rund 300.000 Euro gekostet hat. Das muss man auf
1: Weise sehen. Da fragt man sich immer, was da so teuer ist.
0: Da kann ich dir sagen, was da so teuer ist. Unabhängig von den Spielgeräten, die ungefähr die Hälfte ausmachen. Dazu kommen dann eben auch die Belege, also es muss ja entsprechend sturzsicher sein und so weiter und so fort. Und alles war so da drumherum, Tiefbau. Und ach, das ist schon gewaltig, was so zusammenkommt. Und da haben wir ja nicht bloß Spielplatz gemacht, wir haben ja dann ein Fahrradrastplatz entstanden mit Lade. Möglichkeit.
1: Ja, den gibt es schon ein bisschen länger, kann mich auch erinnern, dass ich da gewesen bin, als die so mit dem kleinen Reparatur.
0: Na, der Reparaturset, das ist über Revierpionier von Jugendclub damals noch gelaufen. Und jetzt ist direkt eine Ladestation daneben gekommen. Also so eine, ich will mal sagen, das ist fast wie eine Packstation, dass du dich, wenn du da kommst und sagst, du bist irgendwo unterwegs und hältst mal an, wir liegen ja immerhin an sehr interessanten Fahrrad- und Wanderwegen. Ich habe immer gesagt, es führen nicht alle Wege nach Rom, aber fast alle durch Bendorf, um da irgendwo hinzukommen. Und gleichzeitig, wenn da jemand kommt und wir da irgendwas wegschließen, um mit den Kindern spielen zu können, und so weiter, ist das da auch möglich. Das ist allerdings, es ist kostenlos, man muss aber sich schon ausweisen, um da reinzukommen. Und gleichzeitig haben wir jetzt noch die Toilettezugang umgebaut, dass auch von dem Kindergarten 100 Meter entfernt eine Toilette ist, wo man dann auch hingehen kann, sich auch einbuchen kann und da auf die Toilette gehen kann. Also das umfasst dieses gesamte Komplex und das ist doch, naja, sehr umfangreich, bis das alles so zusammenpasst, wie man sich das so vorstellt.
1: Also demnächst dann fertig und wird übergeben. Bei dir ist es ja relativ klar, denn Vita, wie du dich da auch also man müsste es nicht, aber damit dass der Hintergrund da ist, warum du dich da einbringst, wie ist das eigentlich mit dem Heimat- und Förderverein? Der konzentriert sich dann schon auf den Hof der Mansfelder Gewerke oder ist er noch anderswo involviert?
0: Na, jetzt in erster Linie auf den Hof der Gewerke. Ich denke, das ist auch ausreichend Kraft, die da aufgebracht werden muss. Wir wollen natürlich, wir werden uns nicht querstellen, bestimmte Dinge mitzumachen, aber die Kraft ist eben auch begrenzt. Mhm. Ja, die Kraft ist einfach begrenzt. Und mal sehen, wie das wird. Und wir würden uns natürlich freuen, den einen oder anderen neuen Mitstreiter bei uns mal zu begrüßen zu können. Ja, wie gesagt, auf der Internetseite wird man sich dann zurechtfinden und das auch mal sich melden können und vernehmen. Wir wollen allerdings auch gerade, was die Internetseite ist, die Geschichte von Bendorf mit aufnehmen. Du sprachst vorhin von den Bandbildern und ähnliches. Hier wollen wir schon ganz eng zusammenarbeiten, weil du sollst ja auch irgendwo wiederfinden, was hängt denn da dahinter, was steckt denn da für eine Geschichte dahinter und so weiter und so fort. Das wird auch Bestandteil der Internetseite sein und auch unserer Arbeit zu sagen, wir wollen auch diese historischen Dinge weiter mit betrachten. Ja, es ist reichlich und es ist schön, es macht Spaß und mal sehen, was auf uns noch so zukommt.
1: Das sind ja auch so viele Dinge, die laufen ab, ohne dass man das von außen so wirklich sieht, die ja im Prinzip, damit man das ganze Ding da am Leben erhalten wird, sage ich mal, dass ja davon gesprochen, dass das ja auch Fixkosten von 1.000 Euro im Monat sind. Da denke ich, kann ich mir schon vorstellen, wo das alles herkommt, brauchen wir gar nicht aufzählen. Nee. Aber was die Öffentlichkeit mitkriegt, sind natürlich diese Veranstaltungen, die stattfinden. Es finden ja auch alle, es ist ja auch für Tagungen, für Gesprächsrunden, für Veranstaltungen aller Art, die jetzt hier, wo es nicht darum geht, ja da zu feiern in erster Linie, so Treffen nicht von Alena, von allem Möglichen, ja.

0: Soweit kann ich mich erinnern, in der Vergangenheit, das Objekt gibt ja auch das her, dass man da verschiedene Möglichkeiten hat, verschiedene Räumlichkeiten, um
1: ja.
0: je nach Anzahl der Leute, die da sind, etwas zu gestalten. Aber was natürlich richtig Auswirkungen hat, sind die Feiern. Und wir haben das ja kurz mal angesprochen, dass es ja mit solchen losging, als noch wirklich alles drumherum eingenommen argen war, aber ja, auch die Aufbruchstimmung da entsprechend war. Wir haben auch über die Dämpfer gesprochen, Corona und Nachbarn, die es in der Vergangenheit gab. Wie sieht es denn aktuell aus?
1: Naja, zu unserer Feier am 11.7. hätten wir uns schon ein paar mehr gewünscht, dass Menschen kommen, aber es sind halt auch Dinge, die da zusammenstößen, dass gerade in dieser Zeit mehrere Veranstaltungen ringsherum sind. Wir haben es auch versucht, hin und her zu schieben, dass es überhaupt zusammenpasste. Und schließlich endlich sind wir dann zu Jahren in die Ferien gekommen, was natürlich auch alles eine Rolle spielt. Ja. Und gut, das ist die eine Seite. Wir haben aber dieses Jahr schon eine Veranstaltung mit Ralf Richter gemacht, als Paar und Duo. Das ist sehr gut besucht gewesen. Wir haben demnächst eine Veranstaltung mit New York, New York.
0: Da können wir vielleicht mal
1: machen wir
0: einen Werbeblock, das zeigen wir mal.
1: Ja.
0: Ja, da ist das entsprechende Plakat, da sieht man auch das Logo vom Verein.
1: Ja.
0: Und da. Und die, worum geht's denn da?
1: Ja, das ist so Musiker, so weitestgehend Ausschnitte aus dieser ganzen Geschichte, so einfach Spaß machen, mal was Musikalisches wieder in die Hand zu bringen. Wir haben ja mit dem Sommertheater eigentlich angefangen damals noch mit den Schlossgeistern von Mainzell. Das war so eine Gruppe, die sie jetzt alles nicht mehr, die war aber schön. Dann haben wir Musiker gemacht im Sommer, dann haben wir lange Kabarett gemacht mit dem Klacktheater in Wittenberg. Die fahren leider nicht mehr raus. So, dass wir jetzt gesagt haben, wir müssen uns einfach mal um was Neues bekümmern.
0: Gut, wir haben sie die ganze Zeit jetzt gezeigt, am 3. Oktober ist es.
1: Ja.
0: Und wo es stattfindet, haben wir auch gesagt. Und gut, jetzt können wir uns vielleicht wieder so zeigen.
1: Ja, so. Ja. Und parallel dazu haben wir, wie gesagt, Ralf Richter ein paar Sachen.
0: Ja, das ist auch ein Plaktheater, nicht?
1: Ja, und er wird auch am 7.11. auftreten, allerdings ist da schon ausverkauft, das muss ich mal leider so sagen.
0: Ja, hat ja einen Arm
1: für uns Region, sehr schön,
0: weiß,
1: ja.
0: Wie oft das ist so hier ist, war, ja. Der steht ja
1: aber,
0: ist eigentlich von hier.
1: Ja. Für uns sehr schön, aber es ist halt so, wie es ist. Und die letzte Veranstaltung in diesem Jahr wird dann am 19.12. sein mit Maggie Christmas. Mal sehen, frivol, ein bisschen Show, Graverie.
0: Wer das jetzt alles jetzt nicht so genau mitkriegt, auf der besagten Internetseite ist das natürlich alles noch hinterlegt, ja. Dass man sich das nur anschauen kann, sich überlegen kann, ob das vielleicht was ist, kurz vor Weihnachten mal auch mal wieder auf den Hof der Mansfelder Gewerke zu gehen. Denn das ist ja genau das, dass ein bisschen Leben ist. Es wird immer behauptet, es ist ja ein Stoß, Gerade in Bendorf, denke ich, da gibt es ja verschiedene Akteure, die wirklich aktiv sind, damit eigentlich auch was los ist. Man muss ja nur auch als Bevölkerung hingehen.
1: Ja, noch zu erwähnen ist ja, dass auch der Cosplay-Chor, der jetzt auch schon über 20 Jahre ist, muss man mal sagen, Hochachtung, dass das so hält, auch seine Heimat, seine zweite Heimat bei uns auf dem Hof hat. Da muss ja irgendwo proben und all diese Dinge. Das sind alles Dinge, die so nach außen gar nicht sehen. Dann gibt es noch mal eine kleine Sportgruppe und dies und jenes. Das sind Sachen, die man einfach haben und machen, ohne dass da großes Theater drum gemacht wird. Ja.
0: Du bist ja eigentlich theoretisch im Ruhestand, aber das ist eher Theorie. Im Moment auch noch viel in der BVB involviert noch. Und dann auch natürlich im Heimatverein. Wie stellst du dir das vor? Wie würdest du dir das wünschen, wie das in den nächsten Jahren weitergeht? Du hast ja die ganze Zeit, die ganzen 25 Jahre verfolgt, die Entwicklung mit Höhen und der einen oder anderen Tiefe auch. Was denkst du, wie könnte es weitergehen? Wie wünschst du dir das?
1: Also ich würde mir persönlich wünschen, dass ich irgendwann in der nächsten Zeit auch mal eine Nachfolge abheben kann, ohne dass ich mich

0: unbedingt zurückziehen will. Ja, aber ja, ich werde auch nächstes Jahr 70 und das ist nun an vielen Stellen noch nicht das Alter. Man will auch noch ein bisschen. Und solange wie man den Kopf auch ein bisschen anstrengen kann, geht das auch sonst ein bisschen besser. Aber vor allen Dingen hätte ich gerne, wenn sich der ein oder andere aufrafft und bei uns einfach noch mitmacht, ja, da zu sein und reicht alle nicht, man muss eben auch was tun. Ja, das Feiern alleine ist nicht der. Also das war immer das, was wir am wenigsten gemacht haben, wir direkt unter uns. Wir sind nochmal zusammen weggefahren, aber ansonsten war die Arbeit stand eher im Mittelpunkt als alles andere.
1: Dann vielleicht noch das Letzte. Wie geht's dir denn eigentlich, wenn du so in Bendorf unterwegs bist, als jemand, der viele Jahrzehnte da diesen Ort mitgeprägt hat? Du siehst die Dächer, du siehst die Solaranlagen, die früher drauf kamen als an anderen Stellen. Zum Beispiel, ja, du siehst das ehemalige Fuhrmannsche Gut als Ruine und jetzt strahlend nach außen hin. Und andere Dinge, wo du selber, das kann ich gar nicht alles nachvollziehen, du musst an jeden Stein und jede Ecke musst du auf den Kopf gehen. Ach, das war das. Und da haben wir das und das. Und dort ist hier dies und jenes bewegt worden. Das muss doch eigentlich auch ein Gefühl der Erfüllung sein, dass man sagt, Mensch, ich habe was hinterlassen.
0: Ja, das ist so. Also ich bin schon nicht unzufrieden mit dem, was ich über die Zeit geschafft habe. Ja, und aber ich muss immer sagen, das ist immer eine Wir-Aufgabe gewesen, ganz alleine. Man kann sich zwar vorne dran stellen und kann vieles machen, aber es ist nicht so ohne eine Mannschaft, ob es als Bürgermeister oder als Geschäftsführer oder als Vereinsvorsitzender, ohne eine Mannschaft funktioniert ja nicht. Und die Mannschaft im Hintergrund ist, glaube ich, teilweise wichtiger. Nicht teilweise, die ist wichtiger als der Mann im Vordergrund. Und das habe ich immer so gesehen und ich will das auch nicht, will das auch unbedingt auch nochmal so sagen. Ohne die Mitarbeiter, ohne die, was so drumherum hing, ob es die Kollegen in der Firma waren oder ob es auch diese Fragen bei der Förderung, die man ja machen musste mit Lieder und das sind ja viele, viele, viele Dinge, die in eine Rolle zusammengespielt haben, um anschließend und endlich das so hinzukriegen. Und ja, das macht, erfüllt einen schon mit ein bisschen Stolz und auch mit vor allen Dingen mit Dankbarkeit über die Zeit, das so machen zu dürfen. Ja.
1: Also Dankbarkeit von meiner Seite, dass du gekommen bist, dass wir uns unterhalten konnten hier.
0: Gerne.
1: Und ich denke mal auch mal über einen wichtigen Verein sprechen, der ja sich auf ein, aber nicht das unwesentlichste Objekt da in Bendorf konzentriert, was ja auch über den Ort hinaus ausstrahlt. Und ja, viel Erfolg weiter bei all deinen Tätigkeiten. Und wir bleiben auf alle Fälle in Verbindung. Und ich bin ganz sicher, so richtig mit Ruhestand, das dauert noch. Also vielen Dank fürs Kommen, ja.
0: Gerne.
1: Und liebe Zuschauer, vielen Dank fürs Dranbleiben und ich hoffe, Sie schalten auch das nächste Mal wieder ein, wenn es heißt, zu Gast bei Ihrem Punkt im Fernsehen. Dankeschön.
0: Gerne.

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1: Hallo und herzlich willkommen, liebe Zuschauerinnen und Zuschauer bei Punktum, Ihrem regionalen Fernsehprogramm. Und jetzt wollen wir wieder ein Neues aus der Stadt Hettstedt erfahren. Dazu ist der Bürgermeister hier bei uns. Herzlich willkommen,
2: vielen Dank,
1: Herr Tallich.
2: Hallo.
1: Und wir wollen gleich einsteigen. Im Moment hat man überall den Eindruck, es wird gebaut, gebaut, gebaut, gebaut, gebaut und wieder gebaut. So ist es auch in Hettstedt. Und da gibt es ja einige Dinge, die jetzt gerade stattfinden. Ich denke, wenn man in die Molmecker Straße rein will, da ist es noch ungefähr 14 Tage, dass das blockiert ist, weil da irgendwas läuft. Aber das ist nur eine, vielleicht sogar noch eine der kleineren Maßnahmen. Ich habe mir sagen lassen, das ganze Projekt Untere Bahnhofstraße ist jetzt gerade so am Köcheln.
2: Genau. Es ist ja so der Klassiker in der Bürokratie. Zum Jahresende muss immer alles ganz schnell fertig werden, bevor die Gelder verfallen. Dementsprechend haben wir die eine oder andere große Baustelle noch, die wir irgendwie versuchen, passend fertig zu kriegen, zumal die Untere Bahnhofstraße ja auch eine Maßnahme ist, auf die die Einwohner hier schon lange warten. Also die Kastanien haben wir, glaube ich, schon vor 3 Jahren gefällt und alle haben sich gewundert, warum und wo sie hin sind und warum nichts passiert. Jetzt haben wir die Hoffnung, dass wir es noch schaffen in diesem Jahr, bevor der Frost kommt und die Asphaltarbeiten unmöglich sind, das passend einzukriegen. Da müssen wir uns jetzt nur abstimmen. Sie sagen es ja selber, man hat das Gefühl, überall wird gebaut. Es ist auch so zum Jahresende. Wir sind natürlich trotzdem bemüht, das für die betroffenen Autofahrer, für die Einwohner mit der geringsten Belastung irgendwie möglich zu machen. Ist jetzt natürlich schwer an der Stelle, weil wir auch die VGS am Föhringer Platz unten haben. Da ist die große Buswendeschleife, die große Bushaltestelle. Dementsprechend müssen wir da gucken, wie wir das mit den Umleitungen machen, dass wir da alle mitnehmen.
1: Aber so richtigen Zeitrahmen gibt es noch nicht.
2: Na, wir müssen jetzt noch im
1: also
2: September
1: dieses Jahr muss
2: wir müssen es dieses Jahr irgendwie schaffen. Das ist die große Herausforderung. Wir hoffen jetzt, dass wir es im September auch noch starten können. Deshalb laufen wir da gerade auf Hochtouren. Parallel laufen die anderen Maßnahmen ja auch weiter. Wir haben ja auch kleinere Maßnahmen. Wir haben auch den Quartierspark, auf den sich ja alle schon so ein bisschen freuen und warten. Wann ist es denn soweit?
1: Ja, ist ja in unmittelbarer Nähe ja hier. Auch in unserem Studio.
2: Auch den wollen wir ja jetzt dieses Jahr endlich noch starten, um zu zeigen, dass es da losgeht. Die Ausschreibungen sind ja schon fleißig am Laufen, sodass wir dann gucken, wie wir das dann takten können. Und
1: an der Waldschule, nicht?
2: Das genau, die Waldschule. Da haben wir auch noch eine kleinere Maßnahme insofern.
1: Nicht die Waldschule selber, die Straße davor, ja.
2: Genau, die Straße. Ist ja immer so ein Thema. Jeder Hedgehatter weiß es, die Straßen sind auch so eine Geißel. Infrastruktur ist sehr teuer. Wir können sie leider nicht alle gleichzeitig machen, umso schöner, wenn man dann hin und wieder mal schafft, auch eine Straße einzuplanen aus den freien Mitteln, die uns zur Verfügung stehen. Da sind wir hinterher, da versuchen wir unser Bestes.
1: Eigentlich sollte der Abriss der Großbäckerei ja schon fertig sein, aber so ganz fertig ist es noch nicht.
2: Ja, die Großbäckerei. Schönes Projekt, ist jetzt in 2 Sachen tatsächlich so ein bisschen aus dem Ruder gelaufen. Erstens in der Zeitschiene, weil wir unter den Fundamenten, die wir erwartet hatten, noch mehr Fundamente gefunden haben, die das Ganze den Krisen sicher machen sollten. Die sind dann auch so diesem richtig schönen dunkelblauen Beton, den man kennt, wenn man so Heimwerker ist und sagt, man macht mal schnell was auf dem Hof und dann denkt, okay, verloren. Da muss man jetzt tatsächlich umplanen, wie wir das mit den Fundamenten machen. Das kostete ein bisschen Zeit. Ansonsten sind die Kollegen ganz, ganz fleißig oben am Zerkleinern, unglücklicherweise mit sehr wenig Wasser, was regelmäßig zu so einer Art Sahara in Hettstedt führte, weil die Staubwolken überall hin und her zogen. Das war tatsächlich so ein Konfliktfeld. Da sind die Kollegen von der Bauverwaltung ganz, ganz fleißig gewesen, haben immer oben dran erinnert und versucht, irgendwie den Zeitplan zu halten. Ist ja auch eine Fördermittelmaßnahme, die daran gekoppelt ist, dass wir da zu einem Stichtag fertig werden. Das heißt, aufhören ist eine schwierige Idee, weil dann kommen wir in den Zwang, Fördermittel zurückzuzahlen. Gleichzeitig kann ich natürlich auch nicht sagen, kommt, ruppt alles nieder. Die Leute können ja 10-mal das Auto waschen. Das ist tatsächlich schwierig, zumal wir oben ja eigentlich Wasser hätten. Da sind wir also sehr, sehr hart mit der Baufirma auch am Verhandeln und diskutieren, dass wir das auf ein Minimum beschränken.
1: Ja, das kann sich aber auch nicht mehr so elend lange hinziehen, ja?
2: Ja, auch da hoffen wir jetzt, dass wir im Zeitplan bleiben und dass wir jetzt fertig werden. Wie gesagt, wir sind jetzt mit den Fundamenten soweit eigentlich ganz gut durch. Wir haben jetzt neue Fundamente gefunden, die werden aber wahrscheinlich drin bleiben, weil sie auch aus diesem sehr harten Beton sind. Die werden dann wahrscheinlich für die Nachnutzung mal ein gutes Fundament bieten können.
1: Das ist ja jetzt am Stadtrand, kommen wir mal ins Zentrum rein, richtig auf den Markt. Es gab früher mal ein Bürgerbüro, jetzt nicht mehr. da zieht jemand anders ein.
2: Genau.
1: Er hat sich eigentlich die Diskussion über die Abschaffung des Bürgerbüros jetzt beruhigt, oder?
2: Ja, also es war ja einmal durch die Medien oder durch das ein oder andere Medium so befeuert oder in den Raum gestellt. Die tatsächlichen Beschwerden haben sich doch stark im Zaum gehalten, lag aber auch daran, dass gerade auch der Stadtseniorenrat da auf uns zugekommen ist, beziehungsweise wir auch zu denen den Kontakt gesucht haben, da einmal drüber gesprochen haben, wenn man das dann ordentlich erklärt. Ich hatte es ja schon mehrfach gesagt, wir hatten ja kein echtes Bürgerbüro, wo unten Leistungen angeboten werden, weil die Leute sowieso...
1: Na, jetzt muss es keinen gelben Säcke mehr geben, dann hat es schon 50% der Tätigkeiten, die sind ja da weggefallen. Ja.
2: Genau, wir haben das Bürgerbüro quasi als luxuriöse Pforte genutzt. Das hat sich jetzt also gelöst. Also ich habe zumindest keine Beschwerden mehr bekommen, außer von dem einen oder anderen Paketzusteller, der sich wundert, welche Tür er benutzen muss, um uns die Pakete abzugeben. Ansonsten freuen wir uns, dass die Stadtwerke ganz fleißig am Renovieren sind. Die hatten auch schon mal auf ihren sozialen Medien-Accounts da mal so einen kleinen Blick reingeworfen, wie es denn aussehen könnte, um die Leute neugierig zu machen. Wir hatten es geplant zum Kupferfest, das ja am 16. geplant ist, am 16. Oktober.

0: das Ganze zu enthüllen. Jetzt scheint es, dass wir vielleicht auch ein bisschen eher fertig werden. Dann werden wir mal schauen. Vielleicht können wir uns auch schon eher enthüllen und den Leuten zugänglich machen.
1: Wäre auch mal was, dass mal ein Termin unterboten wird.
0: Ja.
1: Ja, es war ja schon ein Termin gewesen jetzt. Vielleicht wenn wir das nächste Mal ein bisschen detaillierter auf das Kupferfest eingehen, das ja dann im
0: Ja.
1: Oktober stattfindet. Gar nicht so weit in die Zukunft müssen wir blicken, wenn wir uns das kommende Wochenende anschauen. Da ist einiges los in Hettstedt.
0: Genau, das ist so ein bisschen Tradition trifft Kulinarik. Wir haben ja den Tag des offenen Denkmals, an dem man so ein bisschen auch unsere Hettstedter Geschichte, aber auch die überörtliche Geschichte so ein bisschen erleben kann. Und dazu macht die Hafenbar wieder ihr beliebtes Streetfood-Festival, bei dem man sich dann nicht nur in Industriekultur so ein bisschen ergötzen kann, sondern auch noch, bin ich ja ein großer Fan von, ein bisschen schnabulieren kann.
1: Ja, und Graffiti sollen auch gemacht werden wieder. Ja, also das ist ja wirklich, ja, das, den kann man sich gar nicht entziehen, wenn man da lang fährt. Ja, also da ist wirklich was
0: Es
1: los
0: ist
1: immer.
0: eine spannende Veranstaltung, ja.
1: Also es bleibt spannend. Jetzt vielleicht noch, wie ist jetzt die Stimmung im Rathaus nach der Wahl?
0: Ach, naja, es ist immer so ein bisschen Unsicherheit. Am Ende ist ja jede Wahl von so einem unsicheren Ausgang geprägt. Jetzt haben wir ja das Phänomen, dass eine relativ neue Partei in eine Regierungsverantwortung kommt auf Landesebene, die sie vorher noch nicht hatte, die ja auch ein ganz anderes Wahlprogramm setzt, wo wir dann alle sagen, okay, bleibt es bei den Planungen, die wir angestrebt haben, kommt es zu irgendwelchen Änderungen, die wir auch irgendwie umplanen müssen. Das ist natürlich schwierig. Die öffentliche Hand, Behörden sind sehr langsam, ne? Gut Ding will Weile haben. Die Schwierigkeit ist, wenn wir jetzt Fördermittelprojekte planen oder Baumaßnahmen planen, es ändert sich irgendwas an der Finanzierung, dann haben wir natürlich ganz viel Energie, vielleicht auch schon finanzielle Ressourcen da investiert und am Ende passt das nicht mehr. Insofern sind wir da tatsächlich gespannt. Abgesehen von den Baumaßnahmen haben wir ja auch diesen sozialen Bereich, wo wir ja von Kofinanzierung abhängig sind. Wenn wir an die Kita denken, mit dieser Dreiteilung der Finanzierung zwischen Land, Kreis, und Kommune und den Eltern, das wird ja alles so lustig geteilt, je nach Altersstufen, da ist ja das Land überall mit drin. Also wir können uns dem ja nicht entziehen. Deshalb ist es immer spannend, wenn eine normale Gesetzesänderung kommt, wenn jetzt tatsächlich so ein großer Regierungsumschwung kommt, umso mehr. Also wir sind da tatsächlich gespannt, was jetzt passiert, wie sich die Regierungsbildung auch findet und was uns dann so die nächsten Jahre erwartet.
1: Ja, geht uns letztlich allen so. Vielen Dank fürs Kommen. Vielen Dank fürs Dranbleiben,
0: Gerne.
1: liebe Zuschauer und Zuschauerinnen. Ich glaube, jetzt sind Sie wieder auf Stand, was es Neues gibt in der Wipperstadt Hettstedt. Dankeschön.

0: Ja, liebe Zuschauer, wir sind hier im Herzwald und auf der Suche nach dem Nainhorn. 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

0: Hallo und herzlich willkommen, liebe Zuschauerinnen und Zuschauer bei Punktum, Ihrem regionalen Fernsehprogramm am heutigen Freitag. Es ist der 9. September, 9/11. Ein trauriges Jubiläum, 25 Jahre ist der her, dass die Tower dort vom World Trade Center durch die Anschläge mit Flugzeugen zusammenstürzten und ja insgesamt ungefähr 3000 Tote zu beklagen waren bei diesem riesigen Terroranschlag. Und seitdem hat sich die Welt verändert, sie ist nicht mehr wie vorher. Und wir müssen mit den Resultaten klarkommen. Außerdem ist am Sonntag Tag des offenen Denkmals. Da gibt es jede Menge Angebote in der Region. Ich weiß gar nicht, was ich da herausheben sollte. Deswegen, es gibt überall Möglichkeiten, sich zu informieren. Ich will da gar nichts vorschieben. Da gibt es also jede Menge für die Interessierten, die sich mal Dinge anschauen wollen, die sonst verschlossen sind. Aber zu den Meldungen. Leider ist Folgendes passiert. Ein 9-jähriger Junge, der am Mittwochabend die Siebigröder Straße in Helbra hinter einem parkenden Pkw queren wollte, wurde von einem herannahenden Auto erfasst. Das Kind wurde bei der Kollision schwer verletzt. Nach der medizinischen Erstversorgung am Unfallort wurde es mit dem Rettungshubschrauber an eine Klinik geflogen. Auf der Landesstraße 158 zwischen Gabstedt und Hettstedt kollidierte ein Pkw am 10. September 7 Uhr mit einem entgegenkommenden Transporter. Dabei soll der Pkw aus einer ungeklärten Ursache von seiner Fahrbahn nach links in Richtung Fahrbahn des Gegenverkehrs gelangt sein. Trotz des eingeleiteten Ausweichmanövers des Transporterfahrers kam es zum Zusammenstoß, in dessen Folge ein Sachschaden von ca. 30.000 Euro entstand. Der 59-jährige Transporterfahrer wurde verletzt und zur medizinischen Versorgung in ein Krankenhaus gebracht. Die Freibad-Saison in Eisleben in diesem Jahr ist beendet. Trotz wechselhaften Wetters, insbesondere ab Mitte August, fällt die Bilanz zufriedenstellend aus. Insgesamt konnten 12.295 Besucher begrüßt werden. Der besucherstärkste Tag war der 24. Juni mit 702 Badegästen. Für das Badepersonal bedeuten die gut besuchten Tage besondere Aufmerksamkeit. Neben kleinen Verletzungen, Erste-Hilfe-Einsätzen gehörten auch Hinweise zu den Baderegeln zum Alltag. Insgesamt verlief die Saison aus Sicht der Betreiber jedoch erfreulich ruhig. Auch in diesem Jahr fanden besondere Veranstaltungen im Freibad statt. Das Annenhospiz veranstaltete erfolgreich das zweite Benefitschwimmen. Zum Abschluss der Saison lockte der bereits 8. Hundebadetag zahlreiche Gäste an. 130 Hunde kamen mit ihren zwei Weinern und sorgten für einen fröhlichen Saisonabschluss. Das Team des Eigenbetriebs Bäder bedankt sich bei allen Badegästen für ihren Besuch und freut sich auf ein Wiedersehen in der kommenden Saison. Sachsen-Anhalt geht mit einer weiteren Ausschreibungsrunde für Lehrkräfte in den beginnenden Herbst. Insgesamt werden 418 Stellen an weiterführenden Schulen ausgeschrieben, darunter 21 Stellen an berufsbildenden Schulen. Besonders hoher Bedarf besteht an Sekundar- und Gemeinschaftsschulen. Die ausgeschriebenen Positionen richten sich sowohl an ausgebildete Lehrkräfte als auch an Interessierte, die über den Seiteneinstieg in den Schuldienst einsteigen möchten. Zusätzlich sind 182 sogenannte G-Stellen ausgewiesen. Für diese kann aufgrund besonderer Bedarfslagen eine Zulage gewährt werden. Bewerbungsschluss für die ausgeschriebenen Stellen im Bereich der weiterführenden sowie der berufsbildenden Schulen ist der 30.09. Um sich als Lehrkraft zu bewerben, ist ausschließlich das Online-Portal Matorix zu nutzen. Allgemeine Informationen für Lehrkräfte und Lehrkräfte mit Seiteneinstieg ist unter der eingeblendeten Adresse hier weltenretter.online möglich. Die Stadtbibliothek Eisleben beginnt nach der Sommerpause mit einem informativen Abend rund um das Thema Pilze. Herr Peitsch stellt am 17.09.1830 einen Vortrag über die faszinierende Welt eben der Pilze. Vielleicht weckt der Vortrag ja auch Lust darauf, selber mal wieder in den Wald sich aufzumachen und Pilze zu entdecken, zu sammeln und anschließend zuzubereiten.
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0: Unter diesem Deckel steckt seit 18 Jahren ein großer Koffer, die Lade, die einmal im Jahr an das Tageslicht geholt wird. Am 9. September, exakt 15 Uhr. So war es auch 2026. Am Sangerhäuser Kumpelplatz trafen ab 13 Uhr neugierige Besucher ein, darunter natürlich viele Bergleute. Einer von ihnen, Rainer Hellwig, Vorsitzender des Vereins Mansfelder Bergarbeiter, begrüßte als Veranstalter die Besucher. Auch Sangerhausens Oberbürgermeister Thorsten Schweiger war natürlich vor Ort. Marcel Kowalczyk, Prokurist bei der SWG und in Vertretung des Geschäftsführers dabei, zeigte auf, wie die SWG von Beginn an dieses Quartier entwickelt hat und wie es auch weiterhin in der Stadt an anderen Stellen mit Sanierungen, aber auch mit Rückbau weitergeht. Die SWG ist neben anderen Sponsoren übrigens der wichtigste Partner für die Ladehebung. In Vertretung des Landrates war Uwe Gajowski an den Bergmann gekommen.
1: Daraus 2,6 Millionen Tonnen Kupfer haben Sie und Ihre Vorfahren erarbeitet und 15.000 Tonnen Feinsilber. Zum Vergleich, im Laufe von 800 Jahren wurden im sächsischen Erzgebirge lediglich 6.700 Tonnen Feinsilber erzeugt.
0: Um die Zeit bis zum eigentlichen Hauptereignis zu überbrücken, waren Kinder aus der Kita 1000 Fühler gekommen und unterhielten die Großen mit einem kleinen Programm. Mit bangem Erwarten hatten alle immer wieder zum Himmel geblickt, denn die Lade wird genau zu dem Zeitpunkt aus dem Schacht geholt, wenn der Schatten des kleinen Planeten Sangerhausen exakt auf der Deckelmitte liegt. Doch ohne Sonne wäre das schwer zu bestimmen gewesen. Die hatte aber ein Einsehen, und so hoben drei Bergleute um 15 Uhr den schweren Deckel zur Seite. Begleitet von einem Saxophon-Solo mit dem Steigerlied durch Axel Heller, holten die Bergleute dann die Lade aus dem dunklen Schacht. Traditionell wird anschließend der Inhalt ausgepackt und kann von allen bestaunt werden. Das taten tatsächlich viele und so manche Erinnerung wurde wach. Nach genau einer Stunde wurden weitere Erinnerungsgegenstände aus dem aktuellen Jahr hinzugefügt, alles eingepackt und die Lade wieder für 365 Tage im Schacht deponiert. Den ganzen Nachmittag über hatten die Besucher die Gelegenheit, an Ständen mitzumachen oder sich zu informieren. Und auch ein Quiz wartete auf Teilnehmer. Am Ende konnten 22 gesponserte Preise den Besitzer wechseln und der gemütliche Nachmittag ging damit für einige noch besonders überraschend zu Ende.
2: Der MSH singt Partychor veranstaltete am 29. August sein drittes Sommer-Open-Air auf der Freilichtbühne im Kreis Vetter-Katharinenholz. Bereits einen Tag zuvor gab es ein Line-Up mit DJ Miner und DJ Tommy Schulz. Am 29. August machte die Band Bienenstich den Start.

Danach war der Chor zu hören mit seinem Programm. Und wie hier zu sehen, gab es einige Passagen mit den Schülerinnen und Schülern der Grundschule Erde Bonn.

0: Mit Live-Musik, guter Laune und tollen Ambiente waren es auf jeden Fall zwei schöne Sommerabende in Kreisfeld zum Erinnern.
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0: In der Nacht zum Samstag ist es zunehmend stärker bewölkt bis bedeckt. Vereinzelt fallen Schauer. Meist ist es niederschlagsfrei. Die Temperaturen gehen auf 12 bis 8 Grad zurück. Der Wind weht schwach aus unterschiedlichen Richtungen. Der Samstag wird wechselnd bis stark bewölkt und trocken. Die Tageshöchstwerte erreichen 21 bis 23 Grad. Der Wind weht schwach bis mäßig aus West. In der Nacht zum Sonntag verdichtet sich die Bewölkung und es fällt gelegentlich etwas Regen. Die Tiefstwerte sinken auf 13 bis 10 Grad, der Wind weht schwacher Südwest. Am Sonntag ist es bedeckt. Es tritt teils schauerartig, auch gewittriger Regen auf. Die Temperaturen steigen auf 20 bis 24 Grad an, der Wind weht schwach bis mäßig aus Südwest bis West. In der Nacht zum Montag ist es stark bewölkt, nur zögerlich ziehen die Regenschauer ab. Die Tiefstwerte sinken auf Werte von 9 bis 13 Grad, der Wind weht schwach aus Richtungen um West. Am Montag ist es stark bewölkt bis bedeckt und trocken. Die Tageshöchstwerte erreichen 21 bis 23 Grad, der Wind weht schwach bis mäßig aus Richtungen um West.
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0: Um 11 Uhr waren es 20 Grad, die Luftfeuchtigkeit betrug 41% und der Luftdruck 1020 Hektopascal.
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0: Im Anschluss sehen Sie von unseren Nachbarn aus Sachsen-Anhalt am Samstag der Punktum-Wochenrückblick und am Sonntag Punktum-Kompakt vor 10 Jahren und die Mottenkiste.
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0: In Wittenberg dreht sich an diesem Wochenende alles um den Wassersport. Beim Tag der offenen Tür zeigen die Vereine ihre verschiedenen Wassersportarten. Ein Höhepunkt ist das traditionelle Elbschwimmen, organisiert von der Wassersportgemeinschaft Wittenberg 1962 e.V. Auch Segler und Kanuten laden die Besucher aufs Wasser ein. Dabei geht es um Sport, Spaß und Gemeinschaft. Besucher können die Boote kennenlernen und selbst erste Erfahrungen sammeln. So wird die Elbe für den 23. August 2026 zum Treffpunkt für Wassersportler und Gäste.
1: Und Tradition ist es, an einem Wochenende im Sommer hier unseren Tag der offenen Tür durchzuführen, bei dem wir uns als Verein und jede Abteilung präsentieren. Und ja, die Kanuten tun das, wie man hier ringsherum sieht, mit ihren Kajaks. Und ja, wir sind ein Verein mit rund 35 oder eine Abteilung mit rund 35 Mitgliedern, die im Wesentlichen den Wasserwandersport als Hobby betreiben.

0: Und das nicht nur auf der Elbe, sondern auch auf den Gewässern, die hier so im Umland sind und auf denen man gut paddeln kann, wie dem Spreewald oder auch den Berliner Gewässern. Ja, zum Tag der offenen Tür verbinden wir das Ganze mit dem Elbeschwimmen. Einmal hat schon stattgefunden, einen Durchgang, einen zweiten bieten wir in Kürze an. Das ist ein großer Teil des Programms, natürlich das gesellige Beisammensein. Und im Wesentlichen geht es darum, dass wir als sportliche Abteilungen unseren Sport vorstellen, dass wir den Gästen die Möglichkeit geben, mal ein bisschen zu schnuppern, sich mal ins Boot zu setzen mit einem Guide oder auch allein mal zu paddeln und sich ein bisschen was erklären zu lassen, worin denn der Reiz des Paddelns auf dem Wasser eigentlich besteht. Ja, der Reiz des Paddelns ist natürlich, ganz nah an der Natur zu sein, mittendrin zu sein in der Natur. Mitunter ist es auch die Einsamkeit, die Natur also in aller Ruhe zu erleben, sich in der Natur zu bewegen. Egal wie das Wetter ist, ob es etwas kühler ist, ob Sommer ist, ob Wind oder nicht. Und das kann jeder für sich so entscheiden, wie er das möchte. Und das ist eigentlich der Reiz. Und das eben nicht nur in der Gegend, in der man sich auskennt, wie wir hier auf der Elbe, sondern letztendlich überall in Deutschland oder auch Europa.
1: Beim traditionellen Elbschwimmen geht es für die Teilnehmer einmal quer durch den Fluss. Die Wasserwacht sorgt dabei für die Sicherheit. Rettungsschwimmer und Boote begleiten die Schwimmer. Besonders starke Strömungen sind zu erwarten, was es zu einer großen Herausforderung macht. Jede Altersstufe ist vertreten und meistern diese Veranstaltung ohne Probleme.
2: Ich bin Thomas Vier, Ortsgruppenleiter der Wasserwacht in Wittenberg und hier für heute der Chef von Skanze aus Sicht der Wasserrettung. Wir haben das alljährliche Elbeschwimmen gemacht. Das heißt, unter fachkundiger Beobachtung dürfen die Wittenberger und Wittenbergerinnen, die Gäste, einmal quer über die Elbe schwimmen. Die Elbe als Bundeswasserstraße ist natürlich nicht einfach so ein Badegewässer. Deswegen findet das Ganze unter Beobachtung statt, unter Aufsicht von uns. Und wir begleiten die Schwimmer mit Booten und mit Rettungsschwimmern, sodass im Fall der Fälle auch immer jemand da ist, der dann auch dementsprechend zugreifen kann. Die Elbe ist aktuell unterwegs mit 5 Kilometern pro Stunde. Das klingt jetzt erstmal nicht schnell, es ist sowieso eine Schrittgeschwindigkeit. Aber in der Fahrrinne selber in der Strömung merkt man, dass man abgetrieben wird. In der Regel schafft man es nicht wirklich direkt durchzuschwimmen. Also man wird immer abgetrieben, das ist geplant, das ist auch gewollt. Und das ist für ungeübte Schwimmer erstmal eine Erfahrung, in dieser Fahrrinne mitgerissen zu werden. Und dann trotzdem die Ruhe zu bewahren, trotzdem sein Ziel zu verfolgen und dann kommt man völlig problemlos auch auf der anderen Seite an. Das Durchschwimmen durch die Elbe ist für die Wittenberger immer so ein Highlight. Und wenn man sieht, dass heute der jüngste Teilnehmer 10 Jahre alt ist und vor ein paar Jahren der jüngste Teilnehmer 7 Jahre, sieht man schon, dass das reizvoll ist, die Elbe zu bezwingen, sagt man es mal so. Aber wie gesagt, immer nur unter Beobachtung, immer nur unter Begleitung von Rettungsschwimmern. Sonst ist es einfach zu gefährlich und der Reiz ist einfach da. Dafür ist die Elbe unsere Elbe und da muss man auch mal durchgeschwommen sein als Wittenberger.
1: Paddeln verbindet. Der Verein hat rund 35 Mitglieder, die den Wassersport meist als Hobby betreiben. Gepaddelt wird auf der Elbe und vielen weiteren Gewässern. Einige Mitglieder sind auch sportlich sehr erfolgreich. Helga Freund wurde bereits zum 41. Mal Weltmeisterin und brachte dieses Jahr aus Kanada 2 Goldmedaillen mit.
3: Also mein Name ist Helga Freund, ich bin 72 Jahre alt, habe mit 11 Jahren angefangen zu paddeln, mit 21 wieder fast aufgehört, weil dann Beruf, Studium, Familie, alles viel wichtiger waren. Und mit 48 bin ich wieder ins Boot geklettert und 2 Jahre später hat man mich mitgenommen zur Weltmeisterschaft nach Kanada. Und dort habe ich gewonnen vor 40 Frauen. Und ja, seitdem bin ich so oft, wie es geht, auf dem Wasser. Und dieses Jahr war ich auch in Kanada zur Weltmeisterschaft und habe 2-mal Gold wieder mitgebracht. Nun bin ich 41-mal Weltmeister und das Paddeln macht einfach Spaß. Und ja, und ich kann aber auch ruhig paddeln. Ich kann auch mal Genuss paddeln, also sprich Wanderboot fahren, weil mein Mann ist kein Rennsportler. Und auch, weil das hier ein Verein ist, der vorwiegend Wanderboot fährt, möchte man ja es in der Gemeinschaft erleben. Wenn ich zu Wettkämpfen fahre, dass man Sportkameraden auf aller Welt sieht, und die sind ja alle so ein bisschen verrückt wie ich. Das heißt also, dass sie trainieren fleißig und wie man so sagt, die Konkurrenz schläft nicht. Und dass man sich wieder trifft, die eine oder die andere Sportlerin. Und ja, es ist einfach schön.
1: Damit ging ein abwechslungsreicher Tag.

Tag rund um den Wassersport zu Ende. Beim Elbschwimmen, Segeln und Paddeln standen vor allem Sport, Gemeinschaft und die Freude am Wasser im Mittelpunkt. Ein gelungenes Fest, das einmal mehr zeigte, wie eng Wittenberg mit der Elbe verbunden ist.

0: Die Häme zwischen den Ortschaften Katharinenried, das noch zu Mansfeld-Südharz und damit zu Sachsen-Anhalt gehört, und Mönchpfiffel-Nikolausried im benachbarten thüringischen Kyffhäuserkreis. Friedlich fließt sie an diesem 17. Oktober 2024 in ihrem Bett dahin, während es 294 Tage zuvor genau hier zu dramatischen Szenen kam. Eine schwierige Hochwasserlage bedrohte damals die genannten Orte. Doch mit dem Öffnen des Deiches genau an dieser Stelle konnten großflächige Überschwemmungen in Mönchpfiffel, Nikolausried und Heigendorf verhindert werden. Das Wasser verteilte sich auf angrenzenden großen Ackerflächen. Nun rollen dort erneut Bagger an. Mit ihrer Hilfe soll der Deich im betroffenen Abschnitt bis Jahresende wieder diengerecht hergestellt werden. Beim offiziellen Spatenstich mit den Verantwortlichen aus beiden Landkreisen bzw. Bundesländern war auch die FDP-Politikerin Katrin Tarikone mit vor Ort.
1: Naja, ich bin ja die Vorsitzende des Ausschusses für Wissenschaft, Energie, Klimaschutz und Umwelt, der jetzt fachlich zuständig ist. Und außerdem ist es mein Heimatwahlkreis und ich habe mit ganz großer Faszinierung, das muss ich wirklich nochmal sagen, denke ich an die, die diese verantwortungsvollen Entscheidungen getroffen haben, so dass die Helme nicht ganz so viel Schrecken verbreiten konnten, wie wir es vielleicht befürchtet hatten. Und denen auch schon mal Dankeschön zu sagen. Deswegen meine Wertschätzung, dass ich heute hier bin.
2: Wissen Sie, wer die Entscheidung getroffen hat?
1: Ach, das sind ganz viele. Das waren doch wirklich ganz viele in ganz vielen Runden.
2: Aber warum gerade hier?
1: Genau an dieser Stelle? Das weiß ich nicht. Also da, vielleicht gibt es ja da heute noch Erhellung. Das interessiert mich auch sehr. Und wie gesagt, auch wie die Entscheidung getroffen wird, wo man sagt, okay, wir setzen uns zusammen, genau da machen wir es und da gibt es den größten Effekt. Fasziniert mich jedes Mal, dass das Leute drauf haben können. Große Hochachtung.
0: Ein echter Redemarathon nahm nun seinen Anfang, da ja die Beteiligten beider Landkreise und Bundesländer auch zu Wort kommen wollten. Den Beginn machte der Präsident des Thüringer Landesamtes für Umwelt, Bergbau und Naturschutz, kurz TLUBN.
3: Es ist mir eine große Freude, Sie in unserem schönen Nachbarland Sachsen-Anhalt heute begrüßen zu dürfen. Anlass ist jedoch leider ein Ereignis während des Winterhochwassers 23/24, das unsere beiden Länder brachial heimgesucht und uns dazu gezwungen hatte, einen Deichabschnitt auf sachsen-anhaltinischer Seite partiell zu öffnen. Es ist ein Paradebeispiel dafür, wie Behörden auch länderübergreifend zum einen und wie Behörden auch in der vertikalen Ebene, das heißt also Landesbehörden und kommunale Behörden, hervorragend zusammengearbeitet haben und dass die Kommunikationswege hervorragend funktioniert haben. Ziel hierbei war es, der Helme zusätzliche Überflutungsräume zu geben und damit die Thüringer Ortslagen Nikolausried, Mönchpfiffel und Heugendorf vor Überflutung aus dem Helme-Hochwasser zu bewahren. Das war uns, Gott sei Dank, Frau Südhus, Frau Landrätin, gemeinsam gelungen. Heute wollen wir nun gemeinsam den Baubeginn zur Instandsetzung des gezielt geöffneten Deichabschnitts mit einem Spatenstich feiern. Die gute Zusammenarbeit beider Länder zeigte sich nicht nur bei der Bewältigung des Hochwassers, sondern auch durch pragmatische Lösungen bei der anstehenden Wiederherstellung des Deiches.
0: Dabei betonte er, dass der Bau vom Thüringer Landesamt für Hochwasserschutz und Wasserwirtschaft geplant und durchgeführt und vom TLUBN als Nutznießer finanziert wird. Dies bestätigte auch Martina Große-Suthüß, Direktorin des Landesbetriebes für Hochwasserschutz und Wasserwirtschaft Sachsen-Anhalt. So wird der Freistaat Thüringen die Kosten in Höhe von ca. 500.000 Euro tragen und Sachsen-Anhalt die Umsetzung der Reparatur betreuen.
4: Haben sicherlich alle noch die Bilder vor Augen, wie das Winterhochwasser hier den Landkreis oder die beiden Landkreise extrem gefordert hat. Während der Weihnachtsfeiertage hat sich die Situation besonders zugespitzt, dadurch, dass Dauer

0: Niederschläge und Starkniederschläge verbunden waren mit der Schneeschmelze im Harz. Die haben dann dazu geführt, dass extreme Zuflüsse über Helme und Zorge unsere Talsperre in Kelbra erreicht haben und sie an den Rand ihres Fassungsvermögens gebracht haben. Durch eine wirklich gute und gezielte Steuerung dieser Talsperre ist es uns gelungen, riesige Schäden zu vermeiden. Aber auch hier und heute, deswegen stehen wir ja hier, die Deichschlitzung hat dazu beigetragen, dass wir ca. 8 bis 10 Kubikmeter pro Sekunde über landwirtschaftliche Flächen in eine Niederung transportiert haben und dort Millionen von Kubikmetern Hochwasser zwischenspeichern konnten, was dazu beigetragen hat, dass die Situation sich etwas entspannte. Ich möchte hier nochmal allen Beteiligten danken, auch für diese tägliche Abstimmung über die Feiertage, das ist auch nicht alltäglich, und auch für den Einsatz hier vor Ort. Das waren eine ganze Reihe von Mitarbeitern unserer Häuser hier ständig vor Ort, um die Hochwassersituation zu bewerten.
1: Und ich glaube, das ist ein wunderbares Beispiel für die Zusammenarbeit zwischen zwei Bundesländern, für die es vorher kein Protokoll gab. Das hatten wir noch nicht. Ich glaube, das war auch in Deutschland relativ einmalig, dass über Ländergrenzen hinweg so etwas getan, passiert wurde. Umso besser. Wir können davon lernen, wir können auch davon erzählen, damit es auch in Zukunft besser läuft. Und gerade weil ich beim Thema Zukunft bin, wir hatten ja dieses Jahr ein hydrologisch bewegtes Jahr, auch hier in Thüringen und in Sachsen-Anhalt, aber natürlich auch europaweit, wir haben es ja gerade gehört. Wir müssen diese Zusammenarbeit verstärken und gerade hier an der Helme planen wir ja mit dem Land Sachsen-Anhalt ein neues Hochwasserschutzkonzept für die Helme. Die Helme ist ein Risikogewässer, sie wechselt mehrfach die Landesgrenze, schon deshalb ist es ein Hochrisikogewässer, aber nicht nur, aber natürlich meine ich das mehr fachlich. Wir müssen hier wir können hier nur zusammenarbeiten und gemeinsame Lösungen finden und da sind wir, glaube ich, auf einem guten Weg. Und so schlimm dieses Ereignis war hier an Weihnachten 23/24, macht es mir Hoffnung für die Zukunft, dass wir da weiterhin gedeihlich und gut zusammenarbeiten für die Bürger. Letztendlich geht es um den Schutz der Bevölkerung.
2: Ein afrikanisches Sprichwort sagt: Wenn du schnell gehen willst, dann geh alleine. Wenn du aber weit gehen möchtest, dann musst du gemeinsam gehen. Und es war der Tag, der vorhin schon benannt wurde, aber es war ein Tag. Wenn ich das nochmal so deutlich sagen darf, es war letztendlich ein Tag. Weil ein Tag, an dem ganz früh am Tag gegen 5 Uhr mein Telefon klingelte und ich dir Informationen bekam, wie eine Lösung aussehen könnte. Die Idee entstand am Vormittag, ganz früh, die Idee an diesem einen Tag. Am Mittag, es wurde schon deutlich in der Videoschalte, nachdem wir dann hier den Bereich abgelaufen waren und konkret die Stelle ausgesucht hatten, ja, erschreckend für eine Landrätin aus dem Kyffhäuser Kreis, wenn man dann von den Fachbehörden gesagt bekommt, also diese Entscheidung, wenn sie müssen die treffen, es wird sonst ein verheerendes Unglück hier für die Orte bedeuten. Aber diese Entscheidung, wenn die getroffen wird, es nützt nichts, die im Kyffhäuser Kreis zu treffen, sondern die kann nur hier an der Stelle erfolgen. Mit der Entscheidung bin ich in die Abstimmung mit meinem Kollegen, mit Herrn Schröder gegangen. Wir haben eine Viertelstunde später telefoniert. Ja, und auch er hat gesagt, es ist alternativlos. Was wollen wir machen? Es muss so eine Entscheidung fallen. Und danach wenige Minuten später haben wir in unserem Krisenstab dann die Entscheidung getroffen, festgelegt, okay, die Maßnahme wird umgesetzt. Und dann am gleichen Tag, und deswegen ein Tag, am gleichen Tag, 18 Uhr, standen hier an der Stelle die Bagger und haben die Deichöffnung begonnen. Und es hätte nur wenige Stunden noch bedarf. Also am nächsten Tag, die Wassermassen, die angekommen sind, waren am nächsten Tag, wären so viel gewesen, dass sie die Orte Mönchhöfen, Nikolaus Ried wäre überflutet worden und viel von dem auch in Heigendorf hätte es auch viele Bebauungen getroffen. Also es hätte massive Schäden verursacht. Und deswegen möchte ich dann nochmal deutlich machen, es war ein Tag von der Idee bis zur Umsetzung. Und es war notwendig, dass sich hier zwei Länder, zwei Landkreise abstimmen, und um diese Entscheidung zu treffen, die wirklich zeigt, wie gut man zusammenarbeiten kann und Da möchte ich natürlich auch noch mal ganz herzlich Danke sagen. Es hat keiner die Entscheidung auf den anderen geschoben. Es hat keiner den anderen alleine gelassen. Es wurde innerhalb kürzester Zeit diese Entscheidung möglich gemacht. Und ich finde, das ist was wirklich ganz Besonderes, was Mut macht. Was Mut macht. Und auch, ich hoffe, dass es auch die Bevölkerung so sieht, dass der Staat, dass unsere Behörden, unsere einzelnen Institutionen in der Lage sind, solche Entscheidungen zu treffen. Und dass der Schutz unserer Bevölkerung, unserer Menschen ganz oben steht. Und es hat hier gezeigt, dass wir das erreichen können, wenn wir hier gemeinsam arbeiten. Ich darf aber auch den Einsatzkräften nochmal ein großes Dankeschön sagen. Wir hatten über 250 ehrenamtliche Helferinnen und Helfer, die hier in den Nachbarorten Einsatz getan haben, auch über die Feiertage, die bereit waren, nachts um 3, um 4 hier an die Orte zu fahren, Sandsäcke zu stapeln, zu helfen. Alle Maßnahmen, die wir festgelegt haben, mit umgesetzt haben, das hat auch perfekt geklappt. Auch dafür nochmal mein großes Dankeschön. Und ja, Sie haben es gesagt, wir hoffen, dass es nicht nochmal passiert. Aber wenn es passiert und ob es jetzt hier oder an egal welcher Stelle es in Deutschland wieder passieren wird, es wird ähnliche Ereignisse geben. Und ich bin mir ganz sicher, von diesen Erfahrungen, die wir gerne weitergeben, kann man lernen. Und das wird sicherlich auch so sein.
3: Es ist natürlich auch an mir, Ihnen allen herzlich zu danken. Es sind viele Worte des Dankes gefallen. Es heißt ja in der Politik, unter den Politikern immer so salopp, dass Dankbarkeit keine politische Kategorie sei. Aber ich glaube heute, und das ist ja schon in den Vorreden ausdrücklich auch zur Sprache gekommen, ist es mal auch an der Zeit, mal Danke zu sagen. Denn man hat sowohl in der öffentlichen Begleitung, die Medienvertreter wissen das, als auch in den öffentlichen Verwaltungen ja schon hin und wieder Ansätze, wo man sagt, naja, wenn das dann über Kreisgrenzen, über Landesgrenzen hinweg zu organisieren ist, da wird das schwierig und dann erwartet man in der Regel sehr viele Stolpersteine. Und dieses Ereignis hier, diese Helme-Hochwasserlage, die wir hatten, hat gezeigt, dass wenn es darauf ankommt, Kreisgrenzen und Landesgrenzen eben keine Rolle spielen, dass die Landesbetriebe, die Landeshochwasserschutzbetriebe, die Talsperrenbetriebe, die Ministerien, die zuständig sind, zusammenarbeiten und die Kommunalverwaltung zusammenarbeiten und die freiwilligen Helfer zusammenarbeiten. Der 27.12. war noch vor der Ausrufung des Katastrophenfalls im Mansfeld-Südharz. Eine Videokonferenz trieb die andere. Die Hochwasserschutzanlagen, vor allen Dingen die Talsperren Kelpra, galt es auszusteuern. Es war eine erhöhte Warnstufe über 3 Monate. Die Besonderheit dieser Hochwasserlage war nicht nur, dass sie so extrem war und dass es gelang, wirklich die entsprechenden Siedlungen zu schützen, sondern die Besonderheit bestand auch darin, dass die erhöhte Warnstufe, das Begehen der Deiche, die Aufmerksamkeitsspanne über so einen langen Zeitraum aufrechtzuerhalten hat. 3 Monate ist eine gewaltige Zeit, über die Feiertage hinaus. Das war schon etwas Besonderes und hier hat die Expertise, hier hat die Beratung, hier hat die Zusammenarbeit hervorragend funktioniert. Nachdem der Katastrophenfall ausgerufen war, im Landkreis galt es, fast 5000 Einsatzkräfte, Freiwillige Feuerwehr, THW, teilweise Bundeswehr, viele ehrenamtliche Helfer, bis zu 5000 Einsatzkräfte zu koordinieren. Auch das war eine gewaltige Herausforderung. Staatssekretär Eichner hat schon darauf hingewiesen, wir haben zusammengearbeitet, auch jetzt im Nachgang mal ebenso 2 Millionen Sandsäcke zu beseitigen, ist auch nicht ohne. Er hat schon darauf hingewiesen, wir haben auch da in der Finanzierungsfrage eine gute Lösung gefunden. Ich möchte mich bei Frau Südhaus, bei der Landesregierung in Sachsen-Anhalt nochmal ausdrücklich dafür bedanken, natürlich auch bei der Thüringer Seite. Hier hat es ja auch eine sehr gute Abstimmung gegeben. Herzlichen Dank dafür, dass wir eine finanzielle Lösung auch hier gefunden haben. Im Übrigen, die Zahl ist ja gesagt worden, 355.000 sind überwiesen. Die Sandsackbeseitigung hat 450.000 gekostet. Also hat auch der Konsolidierungslandkreis seinen Anteil an dem Eigentumsschutz des Landes beigetragen. Den charmanten Hinweis darf ich zurückgeben, aber wir wissen, dass wir uns schätzen. Also insofern haben wir zusammengearbeitet und haben das auch gemeinsam bewältigt.
4: Dr. Thilo Weiche, Geschäftsbereichsleiter Betrieb und Unterhaltung beim Sachsen-Anhaltinischen Landesbetrieb für Hochwasserschutz, und Frederik Ahrens, Teilungsleiter Wasserwirtschaft beim TLUBN, sprachen schließlich noch über die praktischen Erfahrungen beim Öffnen des Deiches und bestätigten, dass die ausgewählte Stelle als einzig richtige für die Schlitzung in Frage kam.
5: 3, 2, 1 und jetzt. Ja, wunderbar.
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0: Hallo und herzlich willkommen, liebe Zuschauerinnen und Zuschauer bei Punktum, Ihrem regionalen Fernsehprogramm am heutigen Freitag. Es ist der 9. September, 9/11. Ein trauriges Jubiläum, 25 Jahre ist ja her, dass die Tower dort vom World Trade Center durch die Anschläge mit Flugzeugen zusammenstürzten und ja insgesamt ungefähr 3000 Tote zu beklagen waren bei diesem riesigen Terroranschlag. Und seitdem hat sich die Welt verändert, sie ist nicht mehr wie vorher. Und wir müssen mit den Resultaten klarkommen. Außerdem ist am Sonntag Tag des offenen Denkmals. Da gibt es jede Menge Angebote in der Region. Ich weiß gar nicht, was ich da herausheben sollte. Deswegen, es gibt überall Möglichkeiten, sich zu informieren. Ich will da gar nichts vorschieben. Da gibt es also jede Menge für die Interessierten, die sich mal Dinge anschauen wollen, die sonst verschlossen sind. Aber zu den Meldungen. Leider ist Folgendes passiert. Ein 9-jähriger Junge, der am Mittwochabend die Siebigröder Straße in Helbra hinter einem parkenden Pkw queren wollte, wurde von einem herannahenden Auto erfasst. Das Kind wurde bei der Kollision schwer verletzt. Nach der medizinischen Erstversorgung am Unfallort wurde es mit dem Rettungshubschrauber an eine Klinik geflogen. Auf der Landesstraße 158 zwischen Gerbstedt und Hettstedt kollidierte ein Pkw am 10. September 7 Uhr mit einem entgegenkommenden Transporter. Dabei soll der Pkw aus noch ungeklärter Ursache von seiner Fahrbahn nach links in Richtung Fahrbahn des Gegenverkehrs gelangt sein. Trotz des eingeleiteten Ausweichmanövers des Transporterfahrers kam es zum Zusammenstoß, in dessen Folge ein Sachschaden von ca. 30.000 Euro entstand. Der 59-jährige Transporterfahrer wurde verletzt und zur medizinischen Versorgung in ein Krankenhaus gebracht. Die Freibad-Saison in Eisleben in diesem Jahr ist beendet. Trotz wechselhaften Wetters, insbesondere ab Mitte August, fällt die Bilanz zufriedenstellend aus. Insgesamt konnten 12.295 Besucher begrüßt werden. Der besucherstärkste Tag war der 24. Juni mit 702 Badegästen. Für das Badepersonal bedeuten die gut besuchten Tage besondere Aufmerksamkeit. Neben kleinen Verletzungen, Erste-Hilfe-Einsätzen gehörten auch Hinweise zu den Baderegeln zum Alltag. Insgesamt verlief die Saison aus Sicht der Betreiber jedoch erfreulich ruhig. Auch in diesem Jahr fanden besondere Veranstaltungen im Freibad statt. Das Annenhospiz veranstaltete erfolgreich das zweite Benefitschwimmen. Zum Abschluss der Saison lockte der bereits 8. Hundebadetag zahlreiche Gäste an. 130 Hunde kamen mit ihren Zweibeinern und sorgten für einen fröhlichen Saisonabschluss. Das Team des Eigenbetriebs Beda bedankt sich bei allen Badegästen für ihren Besuch und freut sich auf ein Wiedersehen in der kommenden Saison. Sachsen-Anhalt geht mit einer weiteren Ausschreibungsrunde für Lehrkräfte in den beginnenden Herbst. Insgesamt werden 418 Stellen an weiterführenden Schulen ausgeschrieben, darunter 21 Stellen an berufsbildenden Schulen. Besonders hoher Bedarf besteht an Sekundar- und Gemeinschaftsschulen. Die ausgeschriebenen Positionen richten sich sowohl an ausgebildete Lehrkräfte als auch an Interessierte, die über den Seiteneinstieg in den Schuldienst einsteigen möchten. Zusätzlich sind 182 sogenannte G-Stellen ausgewiesen. Für diese kann aufgrund besonderer Bedarfslagen eine Zulage gewährt werden. Bewerbungsschluss für die ausgeschriebenen Stellen im Bereich der weiterführenden sowie der berufsbildenden Schulen ist der 30.09. Um sich als Lehrkraft zu bewerben, ist ausschließlich das Online-Portal Matorix zu nutzen. Allgemeine Informationen für Lehrkräfte und Lehrkräfte mit Seiteneinstieg ist unter der eingeblendeten Adresse hier weltenretter.online möglich. Die Stadtbibliothek Eisleben beginnt nach der Sommerpause mit einem informativen Abend rund um das Thema Pilze. Herr Peitsch stellt am 17.09.1830 einen Vortrag über die faszinierende Welt eben der Pilze. Vielleicht weckt der Vortrag ja auch Lust darauf, selber mal wieder in den Wald sich aufzumachen und Pilze zu entdecken, zu sammeln und anschließend zuzubereiten.
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0: Unter diesem Deckel steckt seit 18 Jahren ein großer Koffer, die Lade, die einmal im Jahr an das Tageslicht geholt wird. Am 9. September, exakt 15 Uhr. So war es auch 2026. Am Sangerhäuser Kumpelplatz trafen ab 13 Uhr neugierige Besucher ein, darunter natürlich viele Bergleute. Einer von ihnen, Rainer Hellwig, Vorsitzender des Vereins Mansfelder Bergarbeiter, begrüßte als Veranstalter die Besucher. Auch Sangerhausens Oberbürgermeister Thorsten Schweiger war natürlich vor Ort. Marcel Kowalczyk, Prokurist bei der SWG und in Vertretung des Geschäftsführers dabei, zeigte auf, wie die SWG von Beginn an dieses Quartier entwickelt hat und wie es auch weiterhin in der Stadt an anderen Stellen mit Sanierungen, aber auch mit Rückbau weitergeht. Die SWG ist neben anderen Sponsoren übrigens der wichtigste Partner für die Ladehebung. In Vertretung des Landrates war Uwe Gajowski an den Bergmann gekommen.
1: Daraus 2,6 Millionen Tonnen Kupfer haben Sie und Ihre Vorfahren erarbeitet und 15.000 Tonnen Feinsilber. Zum Vergleich, im Laufe von 800 Jahren wurden im sächsischen Erzgebirge lediglich 6.700 Tonnen Feinsilber erzeugt.
0: Um die Zeit bis zum eigentlichen Hauptereignis zu überbrücken, waren Kinder aus der Kita 1000 Fühler gekommen und unterhielten die Großen mit einem kleinen Programm. Mit bangem Erwarten hatten alle immer wieder zum Himmel geblickt, denn die Lade wird genau zu dem Zeitpunkt aus dem Schacht geholt, wenn der Schatten des kleinen Planeten Sangerhausen exakt auf der Deckelmitte liegt. Doch ohne Sonne wäre das schwer zu bestimmen gewesen. Die hatte aber ein Einsehen, und so hoben drei Bergleute um 15 Uhr den schweren Deckel zur Seite. Begleitet von einem Saxophon-Solo mit dem Steigerlied durch Axel Heller, holten die Bergleute dann die Lade aus dem dunklen Schacht. Traditionell wird anschließend der Inhalt ausgepackt und kann von allen bestaunt werden. Das taten tatsächlich viele, und so manche Erinnerung wurde wach. Nach genau einer Stunde wurden weitere Erinnerungsgegenstände aus dem aktuellen Jahr hinzugefügt, alles eingepackt und die Lade wieder für 365 Tage im Schacht deponiert. Den ganzen Nachmittag über hatten die Besucher die Gelegenheit, an Ständen mitzumachen oder sich zu informieren. Und auch ein Quiz wartete auf Teilnehmer. Am Ende konnten 22 gesponserte Preise den Besitzer wechseln und der gemütliche Nachmittag ging damit für einige noch besonders überraschend zu Ende.
2: Der MSH singt Partychor veranstaltete am 29. August sein drittes Sommer-Open-Air auf der Freilichtbühne im Kreis Wetter-Katharinenholz. Bereits einen Tag zuvor gab es ein Line-Up mit DJ Miner und DJ Tommy Schulz. Am 29. August machte die Band Bienenstich den Start

Danach war der Chor zu hören mit seinem Programm. Und wie hier zu sehen, gab es einige Passagen mit den Schülerinnen und Schülern der Grundschule Erde Bonn.

0: Mit Live-Musik, guter Laune und tollen Ambiente waren es auf jeden Fall zwei schöne Sommerabende in Greifswald zum Erinnern.
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2: Besuchen Sie den 41. 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Es erwarten Sie Produkte von Handwerkern und Selbsterzeugern, landwirtschaftliche Geräte, ein Kettensägenkünstler, Kaninchen, Pferde, Alpakas und viele weitere Tiere, musikalisch begleitet vom Kiffhäuser Landorchester und für das leibliche Wohl sorgt Firma Meier. Vereine der Region präsentieren sich und der Kreissportbund ist mit einem bunten Programm für Groß und Klein dabei. Zum Tag des offenen Denkmals lädt der Schmidtschacht Helbra am 13. September von 9.30 Uhr bis 16.30 Uhr ein. Gemeinsam leben, gemeinsam feiern. Das Senioren- und Pflegeheim Hettstedt in der Sebastian-Kneipp-Straße feiert sein 25-jähriges Jubiläum am 30. September ab 14.30 Uhr. Freuen Sie sich auf musikalische Unterhaltung, Kaffee und Kuchen, Begegnungen und Gespräche sowie ein buntes Programm. Am Reformationstag finden von 15 bis 20 Uhr drei hochrangige Konzerte in der St. Andreaskirche statt. Gestaltet vom Mitteldeutschen Kammerorchester, Kirchenmusikdirektor Thomas Ennbach an der Orgel unter der Leitung von Kirchenmusikdirektor Dietrich Ehrenwert.
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0: Der DAX notierte am Freitagvormittag bei 25.415,41 Punkten, der TecDAX bei 3.941,03 Zählern und der Euro war ein US-Dollar 16,10 wert.
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0: Um West. Am Montag ist es stark bewölkt bis bedeckt und trocken. Die Tageshöchstwerte erreichen 21 bis 23 Grad. Der Wind weht schwach bis mäßig aus Richtungen um West.
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0: Um 11 Uhr waren es 20 Grad, die Luftfeuchtigkeit betrug 41% und der Luftdruck 1020 Hektopascal.
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0: Im Anschluss sehen Sie von unseren Nachbarn aus Sachsen-Anhalt am Samstag der Punktum-Wochenrückblick und am Sonntag Punktum-Kompakt vor 10 Jahren und die Mottenkiste.
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0: In Wittenberg dreht sich an diesem Wochenende alles um den Wassersport. Beim Tag der offenen Tür zeigen die Vereine ihre verschiedenen Wassersportarten. Ein Höhepunkt ist das traditionelle Elbschwimmen, organisiert von der Wassersportgemeinschaft Wittenberg 1962 e.V. Auch Segler und Kanuten laden die Besucher aufs Wasser ein. Dabei geht es um Sport, Spaß und Gemeinschaft. Besucher können die Boote kennenlernen und selbst erste Erfahrungen sammeln. So wird die Elbe für den 23. August 2026 zum Treffpunkt für Wassersportler und Gäste.
1: Und Tradition ist es, an einem Wochenende im Sommer hier unseren Tag der offenen Tür durchzuführen, bei dem wir uns als Verein und jede Abteilung präsentieren. Und ja, die Kanuten tun das, wie man hier ringsherum sieht, mit ihren Kajaks. Und ja, wir sind ein Verein mit rund 35 oder eine Abteilung mit rund 35 Mitgliedern, die im Wesentlichen den Wasserwandersport als Hobby betreiben und das nicht nur auf der Elbe, sondern auch auf den Gewässern, die hier so im Umland sind und auf denen man gut paddeln kann, wie dem Spreewald oder auch den Berliner Gewässern. Ja, zum Tag der offenen Tür verbinden wir das Ganze mit dem Elbeschwimmen. Einmal hat schon stattgefunden, einen Durchgang, einen zweiten bieten wir in Kürze an. Das ist ein großer Teil des Programms, natürlich das gesellige Beisammensein. Und im Wesentlichen geht es darum, dass wir als sportliche Abteilungen unseren Sport vorstellen, dass wir den Gästen die Möglichkeit geben, mal ein bisschen zu schnuppern, sich mal ins Boot zu setzen mit einem Guide oder auch allein mal zu paddeln und sich ein bisschen was erklären zu lassen, worin denn der Reiz des Paddelns auf dem Wasser eigentlich besteht. Ja, der Reiz des Paddelns ist natürlich, ganz nah an der Natur zu sein, mittendrin zu sein in der Natur. Mitunter ist es auch die Einsamkeit, die Natur also in aller Ruhe zu erleben, sich in der Natur zu bewegen.

0: egal wie das Wetter ist, ob es etwas kühler ist, ob Sommer ist, ob Wind oder nicht. Und das kann jeder für sich so entscheiden, wie er das möchte. Und das ist eigentlich der Reiz. Und das eben nicht nur in der Gegend, in der man sich auskennt, wie wir hier auf der Elbe, sondern letztendlich überall in Deutschland oder auch Europa.
1: Beim traditionellen Elbschwimmen geht es für die Teilnehmer einmal quer durch den Fluss. Die Wasserwacht sorgt dabei für die Sicherheit. Rettungsschwimmer und Boote begleiten die Schwimmer. Besonders starke Strömungen sind zu erwarten, was es zu einer großen Herausforderung macht. Jede Altersstufe ist vertreten und meistern diese Veranstaltung ohne Probleme.
2: Ich bin Thomas Vier, Ortsgruppenleiter der Wasserwacht in Wittenberg und hier für heute der Chef von Skanze aus Sicht der Wasserrettung. Wir haben das alljährliche Elbeschwimmen gemacht. Das heißt, unter fachkundiger Beobachtung dürfen die Wittenberger und Wittenbergerinnen, die Gäste, einmal quer über die Elbe schwimmen. Die Elbe als Bundeswasserstraße ist natürlich nicht einfach so ein Badegewässer. Deswegen findet das Ganze unter Beobachtung statt, unter Aufsicht von uns. Und wir begleiten die Schwimmer mit Booten und mit Rettungsschwimmern, sodass im Fall der Fälle auch immer jemand da ist, der dann auch dementsprechend zugreifen kann. Die Elbe ist aktuell unterwegs mit 5 Kilometern pro Stunde. Das klingt jetzt erstmal nicht schnell, es ist sowieso Schrittgeschwindigkeit. Aber in der Fahrrinne selber in der Strömung merkt man, dass man abgetrieben wird. In der Regel schafft man es nicht wirklich direkt durchzuschwimmen. Also man wird immer abgetrieben, das ist geplant, das ist auch gewollt. Und das ist für ungeübte Schwimmer erstmal eine Erfahrung, in dieser Fahrrinne mitgerissen zu werden und dann trotzdem die Ruhe zu bewahren, trotzdem sein Ziel zu verfolgen und dann kommt man völlig problemlos auch auf der anderen Seite an. Das Durchschwimmen durch die Elbe ist für die Wittenberger immer so ein Highlight. Und wenn man sieht, dass heute der jüngste Teilnehmer 10 Jahre alt ist und vor ein paar Jahren der jüngste Teilnehmer 7 Jahre, sieht man schon, dass das reizvoll ist, die Elbe zu bezwingen, sagt man es mal so. Aber wie gesagt, immer nur unter Beobachtung, immer nur unter Begleitung von Rettungsschwimmern. Sonst ist es einfach zu gefährlich und der Reiz ist einfach da. Dafür ist die Elbe unsere Elbe und da muss man auch mal durchgeschwommen sein als Wittenberger.
1: Paddeln verbindet. Der Verein hat rund 35 Mitglieder, die den Wassersport meist als Hobby betreiben. Gepaddelt wird auf der Elbe und vielen weiteren Gewässern. Einige Mitglieder sind auch sportlich sehr erfolgreich. Helga Freund wurde bereits zum 41. Mal Weltmeisterin und brachte dieses Jahr aus Kanada 2 Goldmedaillen mit.
3: Also mein Name ist Helga Freund, ich bin 72 Jahre alt, habe mit 11 Jahren angefangen zu paddeln, mit 21 wieder fast aufgehört, weil dann Beruf, Studium, Familie, alles viel wichtiger waren. Und mit 48 bin ich wieder ins Boot geklettert und 2 Jahre später hat man mich mitgenommen zur Weltmeisterschaft nach Kanada. Und dort habe ich gewonnen vor 40 Frauen. Und ja, seitdem bin ich so oft, wie es geht, auf dem Wasser. Und dieses Jahr war ich auch in Kanada zur Weltmeisterschaft und habe 2-mal Gold wieder mitgebracht. Nun bin ich 41 Mal Weltmeister und das Paddeln macht einfach Spaß. Und ja, und ich kann aber auch ruhig paddeln. Ich kann auch mal Genuss paddeln, also sprich Wanderboot fahren, weil mein Mann ist kein Rennsportler. Und auch, weil das hier ein Verein ist, der vorwiegend Wanderboot fährt, möchte man ja es in der Gemeinschaft erleben. Wenn ich zu Wettkämpfen fahre, dass man Sportkameraden auf aller Welt sieht und die sind ja alle so ein bisschen verrückt wie ich. Das heißt also, dass sie trainieren fleißig und wie man so sagt, die Konkurrenz schläft nicht. Und dass man sich wieder trifft, die eine oder die andere Sportlerin. Und ja, es ist einfach schön.
1: Damit ging ein abwechslungsreicher Tag rund um den Wassersport zu Ende. Beim Elbschwimmen, Segeln und Paddeln standen vor allem Sport, Gemeinschaft und die Freude am Wasser im Mittelpunkt. Ein gelungenes Fest, das einmal mehr zeigte, wie eng Wittenberg mit der Elbe verbunden ist.

0: Die Häme zwischen den Ortschaften Katharinenried, das noch zu Mansfeld-Südharz und damit zu Sachsen-Anhalt gehört, und Mönchpfiffel-Nikolausried im benachbarten thüringischen Kyffhäuserkreis. Friedlich fließt sie an diesem 17. Oktober 2024 in ihrem Bett dahin, während es 294 Tage zuvor genau hier zu dramatischen Szenen kam. Eine schwierige Hochwasserlage bedrohte damals die genannten Orte. Doch mit dem Öffnen des Deiches genau an dieser Stelle konnten großflächige Überschwemmungen in Mönchpfiffel, Nikolausried und Heigendorf verhindert werden. Das Wasser verteilte sich auf angrenzenden großen Ackerflächen. Nun rollen dort erneut Bagger an. Mit ihrer Hilfe soll der Deich im betroffenen Abschnitt bis Jahresende wieder diengerecht hergestellt werden. Beim offiziellen Spatenstich mit den Verantwortlichen aus beiden Landkreisen bzw. Bundesländern war auch die FDP-Politikerin Katrin Tarikone mit vor Ort.
1: Naja, ich bin ja die Vorsitzende des Ausschusses für Wissenschaft, Energie, Klimaschutz und Umwelt, der jetzt fachlich zuständig ist. Und außerdem ist es mein Heimatwahlkreis und ich habe mit ganz großer Faszinierung, das muss ich wirklich nochmal sagen, denke ich an die, die diese verantwortungsvollen Entscheidungen getroffen haben, so dass die Helme nicht ganz so viel Schrecken verbreiten konnten, wie wir es vielleicht befürchtet hatten, und denen auch schon mal Dankeschön zu sagen. Deswegen meine Wertschätzung, dass ich heute hier bin.
2: Wissen Sie, wer die Entscheidung getroffen hat?
1: Ach, das sind ganz viele. Das waren doch wirklich ganz viele in ganz vielen Runden.
2: Aber warum gerade hier?
1: Genau an dieser Stelle? Das weiß ich nicht. Also da, vielleicht gibt es ja da heute noch Erhellung. Das interessiert mich auch sehr. Und wie gesagt, auch wie die Entscheidung getroffen wird, wo man sagt, okay, wir setzen uns zusammen, genau da machen wir es und da gibt es den größten Effekt. Fasziniert mich jedes Mal, dass das Leute drauf haben können. Große Hochachtung.
0: Ein echter Redemarathon nahm nun seinen Anfang, da ja die Beteiligten beider Landkreise und Bundesländer auch zu Wort kommen wollten. Den Beginn machte der Präsident des Thüringer Landesamtes für Umwelt, Bergbau und Naturschutz, kurz TLUBN.
3: Es ist mir eine große Freude, Sie in unserem schönen Nachbarland Sachsen-Anhalt heute begrüßen zu dürfen. Anlass ist jedoch leider ein Ereignis während des Winterhochwassers 23/24, das unsere beiden Länder brachial heimgesucht und uns dazu gezwungen hatte, einen Deichabschnitt auf sachsen-anhaltinischer Seite partiell zu öffnen. Es ist ein Paradebeispiel dafür, wie Behörden auch länderübergreifend zum einen und wie Behörden auch in der vertikalen Ebene, das heißt also Landesbehörden und kommunale Behörden, hervorragend zusammengearbeitet haben. Und dass die Kommunikationswege hervorragend funktioniert haben. Ziel hierbei war es, der Helme zusätzliche Überflutungsräume zu geben und damit die Thüringer Ortslagen Nikolausried, Mönchpfiffel und Heugendorf vor Überflutung aus dem Helme-Hochwasser zu bewahren. Das war uns, Gott sei Dank, Frau Südhus, Frau Landrätin, gemeinsam gelungen. Heute wollen wir nun gemeinsam den Baubeginn zur Instandsetzung des gezielt geöffneten Deichabschnitts mit einem Spatenstich feiern. Die gute Zusammenarbeit beider Länder zeigte sich nicht nur bei der Bewältigung des Hochwassers, sondern auch durch pragmatische Lösungen bei der anstehenden Wiederherstellung des Deiches.
0: Dabei betonte er, dass der Bau vom Thüringer Landesamt für Hochwasserschutz und Wasserwirtschaft geplant und durchgeführt und vom TLUBN als Nutznießer finanziert wird. Dies bestätigte auch Martina Große-Suthüß, Direktorin des Landesbetriebes für Hochwasserschutz und Wasserwirtschaft Sachsen-Anhalt. So wird der Freistaat Thüringen die Kosten in Höhe von ca. 500.000 Euro tragen und Sachsen-Anhalt die Umsetzung der Reparatur betreuen.
4: Haben sicherlich alle noch die Bilder vor Augen, wie das Winterhochwasser hier den Landkreis oder die beiden Landkreise extrem gefordert hat. Während der Weihnachtsfeiertage hat sich die Situation besonders zugespitzt, dadurch, dass Dauerniederschläge und Starkniederschläge verbunden waren mit der Schneeschmelze im Harz. Die haben dann dazu geführt, dass extreme Zuflüsse über Helme und Zorge unsere Talsperre in Kelbra erreicht haben und sie an den Rand ihres Fassungsvermögens gebracht haben. Durch eine wirklich gute und gezielte Steuerung dieser Talsperre ist es uns gelungen, riesige Schäden zu vermeiden. Aber auch hier und heute, deswegen stehen wir ja hier, die Deichschlitzung hat dazu beigetragen, dass wir ca. 8 bis 10 Kubikmeter pro Sekunde über über landwirtschaftliche Flächen in eine Niederung transportiert haben und dort Millionen von Kubikmetern Hochwasser zwischenspeichern konnten, was dazu beigetragen hat, dass die Situation sich etwas entspannte. Ich möchte hier nochmal allen Beteiligten danken, auch für diese tägliche Abstimmung über die Feiertage, das ist auch nicht alltäglich, und auch für den Einsatz hier vor Ort. Das waren eine ganze Reihe von Mitarbeitern unserer Häuser hier ständig vor Ort, um die Hochwassersituation zu bewerten.
5: Und ich glaube, das ist ein wunderbares Beispiel für die Zusammenarbeit zwischen zwei Bundesländern, für die es vorher kein Protokoll gab. Das hatten wir noch nicht. Ich glaube, das war auch in Deutschland relativ einmalig, dass über Ländergrenzen hinweg so etwas getan, passiert wurde. Umso besser. Wir können davon lernen, wir können auch davon erzählen, damit es auch in Zukunft besser läuft. Und gerade weil ich beim Thema Zukunft bin, wir hatten ja dieses Jahr ein hydrologisch bewegtes Jahr, auch hier in Thüringen und in Sachsen-Anhalt, aber natürlich auch europaweit, wir haben es ja gerade gehört. Wir müssen diese Zusammenarbeit verstärken, und gerade hier an der Helme planen wir ja mit dem Land Sachsen-Anhalt ein neues Hochwasserschutzkonzept für die Helme. Die Helme ist ein Risikogewässer, sie wechselt mehrfach die Landesgrenze, schon deshalb ist es ein Hochrisikogewässer, aber nicht nur, aber natürlich meine ich das mehr fachlich. Wir müssen hier wir können hier nur zusammenarbeiten und gemeinsame Lösungen finden, und da sind wir, glaube ich, auf einem guten Weg. Und so schlimm dieses Ereignis war hier an Weihnachten 23/24, macht es mir Hoffnung für die Zukunft, dass wir da weiterhin gedeihlich und gut zusammenarbeiten für die Bürger. Letztendlich geht es um den Schutz der Bevölkerung.
6: Ein afrikanisches Sprichwort sagt: Wenn du schnell gehen willst, dann geh alleine. Wenn du aber weit gehen möchtest, dann musst du gemeinsam gehen. Und es war der Tag, der vorhin schon benannt wurde, aber es war ein Tag. Wenn ich das nochmal so deutlich sagen darf, es war letztendlich ein Tag. Weil ein Tag, an dem ganz früh am Tag gegen 5 Uhr mein Telefon klingelte und ich dir Informationen bekam, wie eine Lösung aussehen könnte. Die Idee entstand am Vormittag, ganz früh, die Idee an diesem einen Tag. Am Mittag, es wurde schon deutlich in der Videoschalte, nachdem wir dann hier den Bereich abgelaufen waren und konkret die Stelle ausgesucht hatten. Ja, erschreckend für eine Landrätin aus dem Kyffhäuser Kreis, wenn man dann von den Fachbehörden gesagt bekommt, also diese Entscheidung, wenn sie müssen die treffen, es wird sonst ein verheerendes Unglück hier für die Orte bedeuten. Aber diese Entscheidung, wenn die getroffen wird, es nützt nichts, die im Kyffhäuser Kreis zu treffen, sondern die kann nur hier an der Stelle erfolgen. Mit der Entscheidung bin ich in die Abstimmung mit meinem Kollegen, mit Herrn Schröder, gegangen. Wir haben eine Viertelstunde später telefoniert. Ja, und auch er hat gesagt, es ist alternativlos. Was wollen wir machen? Es muss so eine Entscheidung fallen. Und danach, wenige Minuten später, haben wir in unserem Krisenstab dann die Entscheidung getroffen, festgelegt, okay, die Maßnahme wird umgesetzt. Und dann am gleichen Tag, und deswegen ein Tag, am gleichen Tag, 18 Uhr, standen hier an der Stelle die Bagger und haben die Deichöffnung begonnen. Und es hätte nur wenige Stunden noch bedarf. Also am nächsten Tag, die Wassermassen, die angekommen sind, waren am nächsten Tag, wären so viel gewesen, dass sie die Orte Mönchhöfen, Nikolaus Ried wäre überflutet worden, und viel von dem auch in Heigendorf hätte es auch viele Bebauungen getroffen. Also es hätte massive Schäden verursacht. Und deswegen möchte ich da nochmal deutlich machen, es war ein Tag von der Idee bis zur Umsetzung. Und es war notwendig, dass sich hier zwei Länder, zwei Landkreise abstimmen, und um diese Entscheidung zu treffen, die wirklich zeigt, wie gut man zusammenarbeiten kann. Und da möchte ich natürlich auch noch mal ganz herzlich Danke sagen. Es hat keiner die Entscheidung auf den anderen geschoben. Es hat keiner den anderen alleine gelassen. Es wurde innerhalb kürzester Zeit diese Entscheidung möglich gemacht. Und ich finde, das ist was wirklich ganz Besonderes, was Mut macht. Und auch, ich hoffe, dass es auch die Bevölkerung so sieht, dass der Staat, dass unsere Behörden, unsere einzelnen Institutionen in der Lage sind, solche Entscheidungen zu treffen. Und dass der Schutz unserer Bevölkerung, unserer Menschen ganz oben steht. Und es hat hier gezeigt, dass wir das erreichen können, wenn wir hier gemeinsam arbeiten. Ich darf aber auch den Einsatzkräften nochmal ein großes Dankeschön sagen. Wir hatten über 250 ehrenamtliche Helferinnen und Helfer, die hier in den Nachbarorten Einsatz getan haben, auch über die Feiertage, die bereit waren, nachts um 3, um 4 hier an die Orte zu fahren, Sandsäcke zu stapeln, zu helfen. Alle Maßnahmen, die wir festgelegt haben, mit umgesetzt haben, das hat auch perfekt geklappt. Auch dafür nochmal mein großes Dankeschön. Und ja, Sie haben es gesagt, wir hoffen, dass es nicht nochmal passiert. Aber wenn es passiert und ob es jetzt hier oder an egal welcher Stelle es in Deutschland wieder passieren wird, es wird ähnliche Ereignisse geben. Und ich bin mir ganz sicher, von diesen Erfahrungen, die wir gerne weitergeben, kann man lernen. Und das wird sicherlich auch so sein.
5: Es ist natürlich auch an mir, Ihnen allen herzlich zu danken. Es sind viele Worte des Dankes gefallen. Es heißt ja in der Politik, unter den Politikern immer so salopp, dass Dankbarkeit keine politische Kategorie sei. Aber ich glaube heute, und das ist ja schon in den Vorreden ausdrücklich auch zur Sprache gekommen, ist es mal auch an der Zeit, mal Danke zu sagen. Denn man hat sowohl in der öffentlichen Begleitung, die Medienvertreter wissen das, als auch in den öffentlichen Verwaltungen ja schon hin und wieder Ansätze, wo man sagt, naja, wenn das dann über Kreisgrenzen, über Landesgrenzen hinweg zu organisieren ist, da wird das schwierig und dann erwartet man in der Regel sehr viele Stolpersteine. Und dieses Ereignis hier, diese Helme-Hochwasserlage, die wir hatten, hat gezeigt, dass wenn es darauf ankommt, Kreisgrenzen und Landesgrenzen eben keine Rolle spielen, dass die Landesbetriebe, die Landeshochwasserschutzbetriebe, die Talsperrenbetriebe, die Ministerien, die zuständig sind, zusammenarbeiten und die Kommunalverwaltung zusammenarbeiten und die freiwilligen Helfer zusammenarbeiten. Der 27.12. war noch vor der Ausrufung des Katastrophenfalls im Mansfeld-Südharz. Eine Videokonferenz trieb die andere. Die Hochwasserschutzanlagen, vor allen Dingen die Talsperren Kelpra, galt es auszusteuern. Es war eine erhöhte Warnstufe über 3 Monate. Die Besonderheit dieser Hochwasserlage war nicht nur, dass sie so extrem war und dass es gelang, wirklich die entsprechenden Siedlungen zu schützen, sondern die Besonderheit bestand auch darin, dass die erhöhte Warnstufe, das Begehen der Deiche, die Aufmerksamkeitsspanne über so einen langen Zeitraum aufrechtzuerhalten war. 3 Monate. Das ist eine gewaltige Zeit, über die Feiertage hinaus. Das war schon etwas Besonderes und hier hat die Expertise, hier hat die Beratung, hier hat die Zusammenarbeit hervorragend funktioniert. Nachdem der Katastrophenfall ausgerufen war, im Landkreis galt es, fast 5000 Einsatzkräfte, Freiwillige Feuerwehr, THW, teilweise Bundeswehr, viele ehrenamtliche Helfer, bis zu 5000 Einsatzkräfte zu koordinieren. Auch das war eine gewaltige Herausforderung. Staatssekretär Eichner hat schon darauf hingewiesen, wir haben zusammengearbeitet, auch jetzt im Nachgang mal ebenso 2 Millionen Sandsäcke zu beseitigen, ist auch nicht ohne. Er hat schon darauf hingewiesen, wir haben auch da in der Finanzierungsfrage eine gute Lösung gefunden. Ich möchte mich bei Frau Südhaus, bei der Landesregierung in Sachsen-Anhalt nochmal ausdrücklich dafür bedanken. Natürlich auch bei der Thüringer Seite, hier hat es ja auch eine sehr gute Abstimmung gegeben. Herzlichen Dank dafür, dass wir eine finanzielle Lösung auch hier gefunden haben. Im Übrigen, die Zahl ist ja gesagt worden, 355.000 sind überwiesen. Die Sandsackbeseitigung hat 450.000 gekostet. Also hat auch der Konsolidierungslandkreis seinen Anteil an dem Eigentumsschutz des Landes beigetragen. Den charmanten Hinweis darf ich zurückgeben, aber wir wissen, dass wir uns schätzen. Also insofern haben wir zusammengearbeitet und haben das auch gemeinsam bewältigt.
0: Dr. Thilo Weiche, Geschäftsbereichsleiter Betrieb und Unterhaltung beim Sachsen-Anhaltinischen Landesbetrieb für Hochwasserschutz, und Frederik Ahrens, Teilungsleiter Wasserwirtschaft beim TLUBN, sprachen schließlich noch über die praktischen Erfahrungen beim Öffnen des Deiches und bestätigten, dass die ausgewählte Stelle als einzig richtige für die Schlitzung in Frage kam.
7: 3, 2, 1 und jetzt. Ja. Wunderbar.
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Hallo und herzlich willkommen, liebe Zuschauerinnen und Zuschauer bei Punktum, Ihrem regionalen Fernsehprogramm am heutigen Freitag. Es ist der 9. September, 9/11. Ein trauriges Jubiläum, 25 Jahre ist ja her, dass die Tower dort vom World Trade Center durch die Anschläge mit Flugzeugen zusammenstürzten und ja insgesamt ungefähr 3000 Tote zu beklagen waren bei diesem riesigen Terroranschlag. Und seitdem hat sich die Welt verändert, sie ist nicht mehr wie vorher. Und wir müssen mit den Resultaten klarkommen. Außerdem ist am Sonntag Tag des offenen Denkmals. Da gibt es jede Menge Angebote in der Region. Ich weiß gar nicht, was ich da herausheben sollte. Deswegen, es gibt überall Möglichkeiten, sich zu informieren. Ich will da gar nichts vorschieben. Da gibt es also jede Menge für die Interessierten, die sich mal Dinge anschauen wollen, die sonst verschlossen sind. Aber zu den Meldungen. Leider ist Folgendes passiert. Ein 9-jähriger Junge, der am Mittwochabend die Siebigröder Straße in Helbra hinter einem parkenden Pkw queren wollte, wurde von einem herannahenden Auto erfasst. Das Kind wurde bei der Kollision schwer verletzt. Nach der medizinischen Erstversorgung am Unfallort wurde es mit dem Rettungshubschrauber an eine Klinik geflogen. Auf der Landesstraße 158 zwischen Gerbstedt und Hettstedt kollidierte ein Pkw am 10. September 7 Uhr mit einem entgegenkommenden Transporter. Dabei soll der Pkw aus einer ungeklärten Ursache von seiner Fahrbahn nach links in Richtung Fahrbahn des Gegenverkehrs gelangt sein. Trotz des eingeleiteten Ausweichmanövers des Transporterfahrers kam es zum Zusammenstoß, in dessen Folge ein Sachschaden von ca. 30.000 Euro entstand. Der 59-jährige Transporterfahrer wurde verletzt und zur medizinischen Versorgung in ein Krankenhaus gebracht. Die Freibad-Saison in Eisleben in diesem Jahr ist beendet. Trotz wechselhaften Wetters, insbesondere ab Mitte August, fällt die Bilanz zufriedenstellend aus. Insgesamt konnten 12.295 Besucher begrüßt werden. Der Besucherstand

0: Der stärkste Tag war der 24. Juni mit 702 Badegästen. Für das Badepersonal bedeuten die gut besuchten Tage besondere Aufmerksamkeit. Neben kleinen Verletzungen, Erste-Hilfe-Einsätzen gehörten auch Hinweise zu den Baderegeln zum Alltag. Insgesamt verlief die Saison aus Sicht der Betreiber jedoch erfreulich ruhig. Auch in diesem Jahr fanden besondere Veranstaltungen im Freibad statt. Das Annenhospiz veranstaltete erfolgreich das zweite Benefizschwimmen. Zum Abschluss der Saison lockte der bereits 8. Hundebadetag zahlreiche Gäste an. 130 Hunde kamen mit ihren zwei Weinern und sorgten für einen fröhlichen Saisonabschluss. Das Team des Eigenbetriebs Bäder bedankt sich bei allen Badegästen für ihren Besuch und freut sich auf ein Wiedersehen in der kommenden Saison. Sachsen-Anhalt geht mit einer weiteren Ausschreibungsrunde für Lehrkräfte in den beginnenden Herbst. Insgesamt werden 418 Stellen an weiterführenden Schulen ausgeschrieben, darunter 21 Stellen an berufsbildenden Schulen. Besonders hoher Bedarf besteht an Sekundar- und Gemeinschaftsschulen. Die ausgeschriebenen Positionen richten sich sowohl an ausgebildete Lehrkräfte als auch an Interessierte, die über den Seiteneinstieg in den Schuldienst einsteigen möchten. Zusätzlich sind 182 sogenannte G-Stellen ausgewiesen. Für diese kann aufgrund besonderer Bedarfslagen eine Zulage gewährt werden. Bewerbungsschluss für die ausgeschriebenen Stellen im Bereich der weiterführenden sowie der berufsbildenden Schulen ist der 30.09. Um sich als Lehrkraft zu bewerben, ist ausschließlich das Online-Portal Matorix zu nutzen. Allgemeine Informationen für Lehrkräfte und Lehrkräfte mit Seiteneinstieg ist unter der eingeblendeten Adresse hier weltenretter.online möglich. Die Stadtbibliothek Eisleben beginnt nach der Sommerpause mit einem informativen Abend rund um das Thema Pilze. Herr Peitsch stellt am 17.09.1830 einen Vortrag über die faszinierende Welt eben der Pilze. Vielleicht weckt der Vortrag ja auch Lust darauf, selber mal wieder in den Wald sich aufzumachen und Pilze zu entdecken, zu sammeln und anschließend zuzubereiten.
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0: Unter diesem Deckel steckt seit 18 Jahren ein großer Koffer, die Lade, die einmal im Jahr an das Tageslicht geholt wird. Am 9. September, exakt 15 Uhr. So war es auch 2026. Am Sangerhäuser Kumpelplatz trafen ab 13 Uhr neugierige Besucher ein, darunter natürlich viele Bergleute. Einer von ihnen, Rainer Hellwig, Vorsitzender des Vereins Mansfelder Bergarbeiter, begrüßte als Veranstalter die Besucher. Auch Sangerhausens Oberbürgermeister Thorsten Schweiger war natürlich vor Ort. Marcel Kowalczyk, Prokurist bei der SWG und in Vertretung des Geschäftsführers dabei, zeigte auf, wie die SWG von Beginn an dieses Quartier entwickelt hat und wie es auch weiterhin in der Stadt an anderen Stellen mit Sanierungen, aber auch mit Rückbau weitergeht. Die SWG ist neben anderen Sponsoren übrigens der wichtigste Partner für die Ladehebung. In Vertretung des Landrates war Uwe Gajowski an den Bergmann gekommen.
1: Daraus 2,6 Millionen Tonnen Kupfer haben Sie und Ihre Vorfahren erarbeitet und 15.000 Tonnen Feinsilber. Zum Vergleich, im Laufe von 800 Jahren wurden im sächsischen Erzgebirge lediglich 6.700 Tonnen Feinsilber erzeugt.
0: Um die Zeit bis zum eigentlichen Hauptereignis zu überbrücken, waren Kinder aus der Kita 1000 Fühler gekommen und unterhielten die Großen mit einem kleinen Programm. Mit bangem Erwarten hatten alle immer wieder zum Himmel geblickt, denn die Lade wird genau zu dem Zeitpunkt aus dem Schacht geholt, wenn der Schatten des kleinen Planeten Sangerhausen exakt auf der Deckelmitte liegt. Doch ohne Sonne wäre das schwer zu bestimmen gewesen. Die hatte aber ein Einsehen, und so hoben drei Bergleute um 15 Uhr den schweren Deckel zur Seite. Begleitet von einem Saxophonsolo mit dem Steigerlied durch Axel Heller, holten die Bergleute dann die Lade aus dem dunklen Schacht. Traditionell wird anschließend der Inhalt ausgepackt und kann von allen bestaunt werden. Das taten tatsächlich viele und so manche Erinnerung wurde wach. Nach genau einer Stunde wurden weitere Erinnerungsgegenstände aus dem aktuellen Jahr hinzugefügt, alles eingepackt und die Lade wieder für 365 Tage im Schacht deponiert. Den ganzen Nachmittag über hatten die Besucher die Gelegenheit, an Ständen mitzumachen oder sich zu informieren. Und auch ein Quiz wartete auf Teilnehmer. Am Ende konnten 22 gesponserte Preise den Besitzer wechseln und der gemütliche Nachmittag ging damit für einige noch besonders überraschend zu Ende.
2: Der MSH singt Partychor veranstaltete am 29. August sein drittes Sommer-Open-Air auf der Freilichtbühne im Kreis Wetterkatharinenholz. Bereits einen Tag zuvor gab es ein Line-Up mit DJ Miner und DJ Tommy Schulz. Am 29. August machte die Band Bienenstich den Start

Danach war der Chor zu hören mit seinem Programm. Und wie hier zu sehen, gab es einige Passagen mit den Schülerinnen und Schülern der Grundschule Erde Bonn.

0: Mit Live-Musik, guter Laune und tollen Ambiente waren es auf jeden Fall zwei schöne Sommerabende in Greifswald zum Erinnern.
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2: Besuchen Sie den 41. 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Es erwarten Sie Produkte von Handwerkern und Selbsterzeugern, landwirtschaftliche Geräte, ein Kettensägenkünstler, Kaninchen, Pferde, Alpakas und viele weitere Tiere. Musikalisch begleitet vom Kyffhäuser Landorchester und für das leibliche Wohl sorgt Firma Meier. Vereine der Region präsentieren sich und der Kreissportbund ist mit einem bunten Programm für Groß und Klein dabei. Zum Tag des offenen Denkmals lädt der Schmidtschacht Helbra am 13. September von 9.30 Uhr bis 16.30 Uhr ein. Gemeinsam leben, gemeinsam feiern. Das Senioren- und Pflegeheim Hettstedt in der Sebastian-Kneipp-Straße feiert sein 25-jähriges Jubiläum am 30. September ab 14.30 Uhr. Freuen Sie sich auf musikalische Unterhaltung, Kaffee und Kuchen, Begegnungen und Gespräche sowie ein buntes Programm. Am Reformationstag finden von 15 bis 20 Uhr drei hochrangige Konzerte in der St. Andreaskirche statt. Gestaltet vom Mitteldeutschen Kammerorchester, Kirchenmusikdirektor Thomas Enbach an der Orgel unter der Leitung von Kirchenmusikdirektor Dietrich Ehrenwert.
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0: Der DAX notierte am Freitagvormittag bei 25.415,41 Punkten. Der TecDAX bei 3.941,03 Zählern und der Euro war ein US-Dollar 16,10 wert.
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0: In der Nacht zum Samstag ist es zunehmend stärker bewölkt bis bedeckt. Vereinzelt fallen Schauer. Meist ist es niederschlagsfrei. Die Temperaturen gehen auf 12 bis 8 Grad zurück. Der Wind weht schwach aus unterschiedlichen Richtungen. Der Samstag wird wechselnd bis stark bewölkt und trocken. Die Tageshöchstwerte erreichen 21 bis 23 Grad. Der Wind weht schwach bis mäßig aus West. In der Nacht zum Sonntag verdichtet sich die Bewölkung und es fällt gelegentlich etwas Regen. Die Tiefstwerte sinken auf 13 bis 10 Grad. Der Wind weht schwach aus Südwest. Am Sonntag ist es bedeckt. Es tritt teils schauerartig, auch gewittriger Regen auf. Die Temperaturen steigen auf 20 bis 24 Grad an. Der Wind weht schwach bis mäßig aus Südwest bis West. In der Nacht zum Montag ist es stark bewölkt. Nur zögerlich ziehen die Regenschauer ab. Die Tiefstwerte sinken auf Werte von 9 bis 13 Grad. Der Wind weht schwach aus Richtung

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0: In Wittenberg dreht sich an diesem Wochenende alles um den Wassersport. Beim Tag der offenen Tür zeigen die Vereine ihre verschiedenen Wassersportarten. Ein Höhepunkt ist das traditionelle Elbschwimmen, organisiert von der Wassersportgemeinschaft Wittenberg 1962 e.V. Auch Segler und Kanuten laden die Besucher aufs Wasser ein. Dabei geht es um Sport, Spaß und Gemeinschaft. Besucher können die Boote kennenlernen und selbst erste Erfahrungen sammeln. So wird die Elbe für den 23. August 2026 zum Treffpunkt für Wassersportler und Gäste.
1: Und Tradition ist es, an einem Wochenende im Sommer hier unseren Tag der offenen Tür durchzuführen, bei dem wir uns als Verein und jede Abteilung präsentieren. Und ja, die Kanuten tun das, wie man hier ringsherum sieht, mit ihren Kajaks. Und ja, wir sind ein Verein mit rund 35 oder eine Abteilung mit rund 35 Mitgliedern, die im Wesentlichen den Wasserwandersport als Hobby betreiben. Und das nicht nur auf der Elbe, sondern auch auf den Gewässern, die hier so im Umland sind und auf denen man gut paddeln kann, wie dem Spreewald oder auch den Berliner Gewässern. Ja, zum Tag der offenen Tür verbinden wir das Ganze mit dem Elbeschwimmen. Einmal hat schon stattgefunden, einen Durchgang, einen zweiten bieten wir in Kürze an. Das ist ein großer Teil des Programms, natürlich das gesellige Beisammensein. Und im Wesentlichen geht es darum, dass wir als sportliche Abteilungen unseren Sport vorstellen, dass wir den Gästen die Möglichkeit geben, mal ein bisschen zu schnuppern, sich mal ins Boot zu setzen mit einem Guide oder auch allein mal zu paddeln und sich ein bisschen was erklären zu lassen, worin denn der Reiz des Paddelns auf dem Wasser eigentlich besteht. Ja, der Reiz des Paddelns ist natürlich, ganz nah an der Natur zu sein, mittendrin zu sein in der Natur. Mitunter ist es auch die Einsamkeit, die Natur also in aller Ruhe zu erleben, sich in der Natur zu bewegen, egal wie das Wetter ist, ob es etwas kühler ist, ob Sommer ist, ob Wind oder nicht. Und das kann jeder für sich so entscheiden, wie er das möchte. Und das ist eigentlich der Reiz. Und das eben nicht nur in der Gegend, in der man sich auskennt, wie wir hier auf der Elbe, sondern letztendlich überall in Deutschland oder auch Europa.
0: Beim traditionellen Elbschwimmen geht es für die Teilnehmer einmal quer durch den Fluss. Die Wasserwacht sorgt dabei für die Sicherheit. Rettungsschwimmer und Boote begleiten die Schwimmer. Besonders starke Strömungen sind zu erwarten, was es zu einer großen Herausforderung macht. Jede Altersstufe ist vertreten und meistern diese Veranstaltung ohne Probleme.
2: Ich bin Thomas Vier, Ortsgruppenleiter der Wasserwacht in Wittenberg und hier für heute der Chef von Skanzer aus Sicht der Wasserrettung. Wir haben das alljährliche Elbeschwimmen.

0: gemacht. Das heißt, unter fachkundiger Beobachtung dürfen die Wittenberger und Wittenbergerinnen die Gäste einmal quer über die Elbe schwimmen. Die Elbe als Bundeswasserstraße ist natürlich nicht einfach so ein Badegewässer. Deswegen findet das Ganze unter Beobachtung statt, unter Aufsicht von uns. Und wir begleiten die Schwimmer mit Booten und mit Rettungsschwimmern, sodass im Fall der Fälle auch immer jemand da ist, der dann auch dementsprechend zugreifen kann. Die Elbe ist aktuell unterwegs mit 5 Kilometern pro Stunde. Das klingt jetzt erstmal nicht schnell, es ist sowieso Schrittgeschwindigkeit. Aber in der Fahrrinne selber in der Strömung merkt man, dass man abgetrieben wird. In der Regel schafft man es nicht wirklich direkt durchzuschwimmen. Also man wird immer abgetrieben, das ist geplant, das ist auch gewollt. Und das ist für ungeübte Schwimmer erstmal eine Erfahrung, in dieser Fahrrinne mitgerissen zu werden und dann trotzdem die Ruhe zu bewahren, trotzdem sein Ziel zu verfolgen, und dann kommt man völlig problemlos auch auf der anderen Seite an. Das Durchschwimmen durch die Elbe ist für die Wittenberger immer so ein Highlight. Und wenn man sieht, dass heute der jüngste Teilnehmer 10 Jahre alt ist und vor ein paar Jahren der jüngste Teilnehmer 7 Jahre, sieht man schon, dass das reizvoll ist, die Elbe zu bezwingen, sagt man es mal so. Aber wie gesagt, immer nur unter Beobachtung, immer nur unter Begleitung von Rettungsschwimmern. Sonst ist es einfach zu gefährlich. Und der Reiz ist einfach da. Dafür ist die Elbe unsere Elbe. Und da muss man auch mal durchgeschwommen sein als Wittenberger.
1: Paddeln verbindet. Der Verein hat rund 35 Mitglieder, die den Wassersport meist als Hobby betreiben. Gepaddelt wird auf der Elbe und vielen weiteren Gewässern. Einige Mitglieder sind auch sportlich sehr erfolgreich. Helga Freund wurde bereits zum 41. Mal Weltmeisterin und brachte dieses Jahr aus Kanada 2 Goldmedaillen mit.
2: Also mein Name ist Helga Freund, ich bin 72 Jahre alt, habe mit 11 Jahren angefangen zu paddeln, mit 21 wieder fast aufgehört, weil dann Beruf, Studium, Familie, alles viel wichtiger waren. Und mit 48 bin ich wieder ins Boot geklettert und 2 Jahre später hat man mich mitgenommen zur Weltmeisterschaft nach Kanada. Und dort habe ich gewonnen vor 40 Frauen. Und ja, seitdem bin ich so oft, wie es geht, auf dem Wasser. Und dieses Jahr war ich auch in Kanada zur Weltmeisterschaft und habe 2-mal Gold wieder mitgebracht. Nun bin ich 41-mal Weltmeister und das Paddeln macht einfach Spaß. Und ja, und ich kann aber auch ruhig paddeln. Ich kann auch mal Genuss paddeln, also sprich Wanderboot fahren, weil mein Mann ist kein Rennsportler. Und auch, weil das hier ein Verein ist, der vorwiegend Wanderboot fährt, möchte man ja es in der Gemeinschaft erleben. Wenn ich zu Wettkämpfen fahre, dass man Sportkameraden auf aller Welt sieht und die sind ja alle so ein bisschen verrückt wie ich. Das heißt also, dass sie trainieren fleißig und wie man so sagt, die Konkurrenz schläft nicht. Und dass man sich wieder trifft, die eine oder die andere Sportlerin. Und ja, es ist einfach schön.
1: Damit ging ein abwechslungsreicher Tag rund um den Wassersport zu Ende. Beim Elbschwimmen, Segeln und Paddeln standen vor allem Sport, Gemeinschaft und die Freude am Wasser im Mittelpunkt. Ein gelungenes Fest, das einmal mehr zeigte, wie eng Wittenberg mit der Elbe verbunden ist.

0: Die Helme zwischen den Ortschaften Katharinenried, das noch zu Mansfeld-Südharz und damit zu Sachsen-Anhalt gehört, und Mönchpfiffel-Nikolausried im benachbarten thüringischen Kyffhäuserkreis. Friedlich fließt sie an diesem 17. Oktober 2024 in ihrem Bett dahin, während es 294 Tage zuvor genau hier zu dramatischen Szenen kam. Eine schwierige Hochwasserlage bedrohte damals die genannten Orte. Doch mit dem Öffnen des Deiches genau an dieser Stelle konnten großflächige Überschwemmungen in Mönchpfiffel, Nikolausried und Heigendorf verhindert werden. Das Wasser verteilte sich auf angrenzenden großen Ackerflächen. Nun rollen dort erneut Bagger an. Mit ihrer Hilfe soll der Deich im betroffenen Abschnitt bis Jahresende wieder diengerecht hergestellt werden. Beim offiziellen Spatenstich mit den Verantwortlichen aus beiden Landkreisen bzw. Bundesländern war auch die FDP-Politikerin Katrin Tarikone mit vor Ort.
1: Naja, ich bin ja die Vorsitzende des Ausschusses für Wissenschaft, Energie, Klimaschutz und Umwelt, der jetzt fachlich zuständig ist. Und außerdem ist es mein Heimatwahlkreis und ich habe mit ganz großer Faszinierung, das muss ich wirklich nochmal sagen, denke ich an die, die diese verantwortungsvollen Entscheidungen getroffen haben, so dass die Helme nicht ganz so viel Schrecken verbreiten konnten, wie wir es vielleicht befürchtet hatten. Und denen auch schon mal Dankeschön zu sagen. Deswegen meine Wertschätzung, dass ich heute hier bin.
2: Wissen Sie, wer die Entscheidung getroffen hat?
1: Ach, das sind ganz viele. Das waren doch wirklich ganz viele in ganz vielen Runden.
2: Aber warum gerade hier? Genau
1: das
2: an dieser
1: Stelle? Das
2: weiß
1: ich nicht. Also da, vielleicht gibt es ja da heute noch Erhellung. Das interessiert mich auch sehr. Und wie gesagt, auch wie die Entscheidung getroffen wird, wo man sagt, okay, wir setzen uns zusammen, genau da machen wir es und da gibt es den größten Effekt. Fasziniert mich jedes Mal, dass das Leute drauf haben können. Große Hochachtung.
0: Ein echter Redemarathon nahm nun seinen Anfang, da ja die Beteiligten beider Landkreise und Bundesländer auch zu Wort kommen wollten. Den Beginn machte der Präsident des Thüringer Landesamtes für Umwelt, Bergbau und Naturschutz, kurz TLUBN.
3: Es ist mir eine große Freude, Sie in unserem schönen Nachbarland Sachsen-Anhalt heute begrüßen zu dürfen. Anlass ist jedoch leider ein Ereignis während des Winterhochwassers 23/24, das unsere beiden Länder brachial heimgesucht und uns dazu gezwungen hatte, einen Deichabschnitt auf sachsen-anhaltinischer Seite partiell zu öffnen. Es ist ein Paradebeispiel dafür, wie Behörden auch länderübergreifend zum einen und wie Behörden auch in der vertikalen Ebene, das heißt also Landesbehörden und kommunale Behörden, hervorragend zusammengearbeitet haben. Und dass die Kommunikationswege hervorragend funktioniert haben. Ziel hierbei war es, der Helme zusätzliche Überflutungsräume zu geben und damit die Thüringer Ortslagen Nikolausried, Mönchpfiffel und Heugendorf vor Überflutung aus dem Helmehochwasser zu bewahren. Das war uns, Gott sei Dank, Frau Südhus, Frau Landrätin, gemeinsam gelungen. Heute wollen wir nun gemeinsam den Baubeginn zur Instandsetzung des gezielt geöffneten Deichabschnitts mit einem Spatenstich feiern. Die gute Zusammenarbeit beider Länder zeigte sich nicht nur bei der Bewältigung des Hochwassers, sondern auch durch pragmatische Lösungen bei der anstehenden Wiederherstellung des Deiches.
0: Dabei betonte er, dass der Bau vom Thüringer Landesamt für Hochwasserschutz und Wasserwirtschaft geplant und durchgeführt und vom TLUBN als Nutznießer finanziert wird. Dies bestätigte auch Martina Große-Suthüß, Direktorin des Landesbetriebes für Hochwasserschutz und Wasserwirtschaft Sachsen-Anhalt. So wird der Freistaat Thüringen die Kosten in Höhe von ca. 500.000 Euro tragen und Sachsen-Anhalt die Umsetzung der Reparatur betreuen.
4: Haben sicherlich alle noch die Bilder vor Augen, wie das Winterhochwasser hier den Landkreis oder die beiden Landkreise extrem gefordert hat. Während der Weihnachtsfeiertage hat sich die Situation besonders zugespitzt, dadurch, dass Dauerniederschläge und Starkniederschläge verbunden waren mit der Schneeschmelze im Harz. Die haben dann dazu geführt, dass extreme Zuflüsse über Helme und Zorge unsere Talsperre in Kelbra erreicht haben und sie an den Rand ihres Fassungsvermögens bei euch gebracht haben. Durch eine wirklich gute und gezielte Steuerung dieser Talsperre ist es uns gelungen, riesige Schäden zu vermeiden. Aber auch hier und heute, deswegen stehen wir ja hier, die Deichschlitzung hat dazu beigetragen, dass wir ca. 8 bis 10 Kubikmeter pro Sekunde über über landwirtschaftliche Flächen in eine Niederung transportiert haben und dort Millionen von Kubikmetern Hochwasser zwischenspeichern konnten, was dazu beigetragen hat, dass die Situation sich etwas entspannte. Ich möchte hier nochmal allen Beteiligten danken, auch für diese tägliche Abstimmung über die Feiertage, das ist auch nicht alltäglich, und auch für den Einsatz hier vor Ort. Das waren eine ganze Reihe von Mitarbeitern unserer Häuser hier ständig vor Ort, um die Hochwassersituation zu bewerten.
5: Und ich glaube, das ist ein wunderbares Beispiel für die Zusammenarbeit zwischen zwei Bundesländern, für die es vorher kein Protokoll gab. Das hatten wir noch nicht. Ich glaube, das war auch in Deutschland relativ einmalig, dass über Ländergrenzen hinweg so etwas getan, passiert wurde. Umso besser. Wir können davon lernen, wir können auch davon erzählen, damit es auch in Zukunft besser läuft. Und gerade weil ich beim Thema Zukunft bin, wir hatten ja dieses Jahr ein hydrologisch bewegtes Jahr, auch hier in Thüringen und in Sachsen-Anhalt, aber natürlich auch europaweit, wir haben es ja gerade gehört. Wir müssen diese Zusammenarbeit verstärken und gerade hier an der Helme planen wir ja mit dem Land Sachsen-Anhalt ein neues Hochwasserschutzkonzept für die Helme. Die Helme ist ein Risikogewässer, sie wechselt mehrfach die Landesgrenze, schon deshalb ist es ein Hochrisikogewässer, aber natürlich meine ich das mehr fachlich. Wir müssen hier wir können hier nur zusammenarbeiten und gemeinsame Lösungen finden und da sind wir, glaube ich, auf einem guten Weg. Und so schlimm dieses Ereignis war hier an Weihnachten 23/24, macht es mir Hoffnung für die Zukunft, dass wir da weiterhin gedeihlich und gut zusammenarbeiten für die Bürger. Letztendlich geht es um den Schutz der Bevölkerung.
6: Ein afrikanisches Sprichwort sagt: Wenn du schnell gehen willst, dann geh alleine. Wenn du aber weit gehen möchtest, dann musst du gemeinsam gehen. Und es war der Tag, der vorhin schon benannt wurde, aber es war ein Tag. Wenn ich das nochmal so deutlich sagen darf, es war letztendlich ein Tag. Weil ein Tag, an dem ganz früh am Tag gegen 5 Uhr mein Telefon klingelte und ich die Informationen bekam, wie eine Lösung aussehen könnte. Die Idee entstand am Vormittag, ganz früh, die Idee an diesem einen Tag. Am Mittag, es wurde schon deutlich in der Videoschalte, nachdem wir dann hier den Bereich abgelaufen waren und konkret die Stelle ausgesucht hatten. Ja, erschreckend für eine Landrätin aus dem Kyffhäuser Kreis, wenn man dann von den Fachbehörden gesagt bekommt, also diese Entscheidung, wenn sie müssen sie treffen, es wird sonst ein verheerendes Unglück hier für die Orte bedeuten. Aber diese Entscheidung, wenn die getroffen wird, es nützt nichts, die im Kyffhäuser Kreis zu treffen, sondern die kann nur hier an der Stelle erfolgen. Mit der Entscheidung bin ich in die Abstimmung mit meinem Kollegen, mit Herrn Schröder gegangen. Wir haben Viertelstunde später telefoniert. Ja, und auch er hat gesagt, es ist alternativlos. Was wollen wir machen? Es muss so eine Entscheidung fallen. Und danach, wenige Minuten später, haben wir in unserem Krisenstab dann die Entscheidung getroffen, festgelegt, okay, die Maßnahme wird umgesetzt. Und dann am gleichen Tag, und deswegen ein Tag, am gleichen Tag, 18 Uhr, standen hier an der Stelle die Bagger und haben die Deichöffnung begonnen. Und es hätte nur wenige Stunden noch bedarf. Also am nächsten Tag, die Wassermassen, die angekommen sind, waren am nächsten Tag, wären so viel gewesen, dass sie die Orte Mönchhöfen, Nikolaus Ried wäre überflutet worden und viel von dem auch in Heigendorf hätte es auch viele Bebauungen getroffen. Also es hätte massive Schäden verursacht. Und deswegen möchte ich da nochmal deutlich machen, es war ein Tag von der Idee bis zur Umsetzung. Und es war notwendig, dass sich hier zwei Länder, zwei Landkreise abstimmen, und um diese Entscheidung zu treffen, die wirklich zeigt, wie gut man zusammenarbeiten kann. Und da möchte ich natürlich auch noch mal ganz herzlich Danke sagen. Es hat keiner die Entscheidung auf den anderen geschoben. Es hat keiner den anderen alleine gelassen. Es wurde innerhalb kürzester Zeit diese Entscheidung möglich gemacht. Und ich finde, das ist was wirklich ganz Besonderes, was Mut macht. Und auch, ich hoffe, dass es auch die Bevölkerung so sieht, dass der Staat, dass unsere Behörden, unsere einzelnen Institutionen in der Lage sind, solche Entscheidungen zu treffen. Und dass der Schutz unserer Bevölkerung, unserer Menschen ganz oben steht. Und es hat hier gezeigt, dass wir das erreichen können, wenn wir hier gemeinsam arbeiten. Ich darf aber auch den Einsatzkräften nochmal ein großes Dankeschön sagen. Wir hatten über 250 ehrenamtliche Helferinnen und Helfer, die hier in den Nachbarorten Einsatz getan haben, auch über die Feiertage, die bereit waren, nachts um 3, um 4 hier an die Orte zu fahren, Sandsäcke zu stapeln, zu helfen. Alle Maßnahmen, die wir festgelegt haben, mit umgesetzt haben, das hat auch perfekt geklappt. Auch dafür nochmal mein großes Dankeschön. Und ja, Sie haben es gesagt, wir hoffen, dass es nicht nochmal passiert. Aber wenn es passiert und ob es jetzt hier oder an egal welcher Stelle es in Deutschland wieder passieren wird, es wird ähnliche Ereignisse geben. Und ich bin mir ganz sicher, von diesen Erfahrungen, die wir gerne weitergeben, kann man lernen. Und das wird sicherlich auch so sein.
7: Es ist natürlich auch an mir, Ihnen allen herzlich zu danken. Es sind viele Worte des Dankes gefallen. Es heißt ja in der Politik, unter den Politikern immer so salopp, dass Dankbarkeit keine politische Kategorie sei. Aber ich glaube heute, und das ist ja schon in den Vorreden ausdrücklich

0: zur Sprache gekommen, ist es mal auch an der Zeit, mal Danke zu sagen. Denn man hat sowohl in der öffentlichen Begleitung, die Medienvertreter wissen das, als auch in den öffentlichen Verwaltungen ja schon hin und wieder Ansätze, wo man sagt, naja, wenn das dann über Kreisgrenzen, über Landesgrenzen hinweg zu organisieren ist, da wird das schwierig und dann erwartet man in der Regel sehr viele Stolpersteine. Und dieses Ereignis hier, diese Helme-Hochwasserlage, die wir hatten, hat gezeigt, dass wenn es darauf ankommt, Kreisgrenzen und Landesgrenzen eben keine Rolle spielen, dass die Landesbetriebe, die Landeshochwasserschutzbetriebe, die Talsperrenbetriebe, die Ministerien, die zuständig sind, zusammenarbeiten. Und die Kommunalverwaltung zusammenarbeiten und die freiwilligen Helfer zusammenarbeiten. Der 27.12. war noch vor der Ausrufung des Katastrophenfalls in Mansfeld-Südharz. Eine Videokonferenz trieb die andere. Die Hochwasserschutzanlagen, vor allen Dingen die Talsperre in Kelpra, galt es auszusteuern. Es war eine erhöhte Warnstufe über 3 Monate. Die Besonderheit dieser Hochwasserlage war nicht nur, dass sie so extrem war und dass es gelang, wirklich die entsprechenden Siedlungen zu schützen, sondern die Besonderheit bestand auch darin, dass die erhöhte Warnstufe, das Begehen der Deiche, die Aufmerksamkeitsspanne über so einen langen Zeitraum aufrechtzuerhalten, 3 Monate, ist eine gewaltige Zeit, über die Feiertage hinaus. Das war schon etwas Besonderes und hier hat die Expertise, hier hat die Beratung, hier hat die Zusammenarbeit hervorragend funktioniert. Nachdem der Katastrophenfall ausgerufen war, im Landkreis galt es, fast 5000 Einsatzkräfte, Freiwillige Feuerwehr, THW, teilweise Bundeswehr, viele ehrenamtliche Helfer, bis zu 5000 Einsatzkräfte zu koordinieren. Auch das war eine gewaltige Herausforderung. Staatssekretär Eichner hat schon darauf hingewiesen, wir haben zusammengearbeitet, auch jetzt im Nachgang mal ebenso 2 Millionen Sandsäcke zu beseitigen, ist auch nicht ohne. Er hat schon darauf hingewiesen, wir haben auch da in der Finanzierungsfrage eine gute Lösung gefunden. Ich möchte mich bei Frau Südhaus, bei der Landesregierung in Sachsen-Anhalt nochmal ausdrücklich dafür bedanken, natürlich auch bei der Thüringer Seite. Hier hat es ja auch eine sehr gute Abstimmung gegeben. Herzlichen Dank dafür, dass wir eine finanzielle Lösung auch hier gefunden haben. Im Übrigen, die Zahl ist ja gesagt worden, 355.000 sind überwiesen. Die Sandsackbeseitigung hat 450.000 gekostet. Also hat auch der Konsolidierungslandkreis seinen Anteil an dem Eigentumsschutz des Landes beigetragen. Den charmanten Hinweis darf ich zurückgeben, aber wir wissen, dass wir uns schätzen. Also insofern haben wir zusammengearbeitet und haben das auch gemeinsam bewältigt.
1: Dr. Thilo Weiche, Geschäftsbereichsleiter Betrieb und Unterhaltung beim Sachsen-Anhaltinischen Landesbetrieb für Hochwasserschutz und Frederik Ahrens, Teilungsleiter Wasserwirtschaft beim TLUBN, sprachen schließlich noch über die praktischen Erfahrungen beim Öffnen des Deiches und bestätigten, dass die ausgewählte Stelle als einzig richtige für die Schlitzung in Frage kam.
2: 3, 2, 1 und jetzt. Ja, wunderbar.
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0: Hallo und herzlich willkommen, liebe Zuschauerinnen und Zuschauer bei Punktum, Ihrem regionalen Fernsehprogramm am heutigen Freitag. Es ist der 9. September, 9/11. Ein trauriges Jubiläum, 25 Jahre ist der her, dass die Tower dort vom World Trade Center durch die Anschläge mit Flugzeugen zusammenstürzten und ja insgesamt ungefähr 3000 Tote zu beklagen waren bei diesem riesigen Terroranschlag. Und seitdem hat sich die Welt verändert, sie ist nicht mehr wie vorher. Und wir müssen mit den Resultaten klarkommen. Außerdem ist am Sonntag Tag des offenen Denkmals. Da gibt es jede Menge Angebote in der Region. Ich weiß gar nicht, was ich da herausheben sollte. Deswegen, es gibt überall Möglichkeiten, sich zu informieren. Ich will da gar nichts vorschieben. Da gibt es also jede Menge für die Interessierten, die sich mal Dinge anschauen wollen, die sonst verschlossen sind. Aber zu den Meldungen. Leider ist Folgendes passiert. Ein 9-jähriger Junge, der am Mittwochabend die Siebigeröder Straße in Helbra hinter einem parkenden Pkw queren wollte, wurde von einem herannahenden Auto erfasst. Das Kind wurde bei der Kollision schwer verletzt. Nach der medizinischen Erstversorgung am Unfallort wurde es mit dem Rettungshubschrauber an eine Klinik geflogen. Auf der Landesstraße 158 zwischen Gerbstedt und Hettstedt kollidierte ein Pkw am 10. September 7 Uhr mit einem entgegenkommenden Transporter. Dabei soll der Pkw aus einer ungeklärten Ursache von seiner Fahrbahn nach links in Richtung Fahrbahn des Gegenverkehrs gelangt sein. Trotz des eingeleiteten Ausweichmanövers des Transporterfahrers kam es zum Zusammenstoß, in dessen Folge ein Sachschaden von ca. 30.000 Euro entstand. Der 59-jährige Transporterfahrer wurde verletzt und zur medizinischen Versorgung in ein Krankenhaus gebracht. Die Freibad-Saison in Eisleben in diesem Jahr ist beendet. Trotz wechselhaften Wetters, insbesondere ab Mitte August, fällt die Bilanz zufriedenstellend aus. Insgesamt konnten 12.295 Besucher begrüßt werden. Der besucherstärkste Tag war der 24. Juni mit 702 Badegästen. Für das Badepersonal bedeuten die gut besuchten Tage besondere Aufmerksamkeit. Neben kleinen Verletzungen, Erste-Hilfe-Einsätzen gehörten auch Hinweise zu den Baderegeln zum Alltag. Insgesamt verlief die Saison aus Sicht der Betreiber jedoch erfreulich ruhig. Auch in diesem Jahr fanden besondere Veranstaltungen im Freibad statt. Das Annenhospiz veranstaltete erfolgreich das zweite Benefizschwimmen. Zum Abschluss der Saison lockte der bereits 8. Hundebadetag zahlreiche Gäste an. 130 Hunde kamen mit ihren Zweibeinern und sorgten für einen fröhlichen Saisonabschluss. Das Team des Eigenbetriebs Bäder bedankt sich bei allen Badegästen für ihren Besuch und freut sich auf ein Wiedersehen in der kommenden Saison. Sachsen-Anhalt geht mit einer weiteren Ausschreibungsrunde für Lehrkräfte in den beginnenden Herbst. Insgesamt werden 418 Stellen an weiterführenden Schulen ausgeschrieben, darunter 21 Stellen an berufsbildenden Schulen. Besonders hoher Bedarf besteht an Sekundar- und Gemeinschaftsschulen. Die ausgeschriebenen Positionen richten sich sowohl an ausgebildete Lehrkräfte als auch an Interessierte, die über den Seiteneinstieg in den Schuldienst einsteigen möchten. Zusätzlich sind 182 sogenannte G-Stellen ausgewiesen. Für diese kann aufgrund besonderer Bedarfslagen eine Zulage gewährt werden. Bewerbungsschluss für die ausgeschriebenen Stellen im Bereich der weiterführenden sowie der berufsbildenden Schulen ist der 30.09. Um sich als Lehrkraft zu bewerben, ist ausschließlich das Online-Portal Matorix zu nutzen. Allgemeine Informationen für Lehrkräfte und Lehrkräfte mit Seiteneinstieg ist unter der eingeblendeten Adresse hier weltenretter.online möglich. Die Stadtbibliothek Eisleben beginnt nach der Sommerpause mit einem informativen Abend rund um das Thema Pilze. Herr Peitsch stellt am 17.09.1830 einen Vortrag über die faszinierende Welt eben der Pilze. Vielleicht weckt der Vortrag ja auch Lust darauf, selber mal wieder in den Wald sich aufzumachen und Pilze zu entdecken, zu sammeln und anschließend zuzubereiten.
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0: Unter diesem Deckel steckt seit 18 Jahren ein großer Koffer, die Lade, die einmal im Jahr an das Tageslicht geholt wird. Am 9. September, exakt 15 Uhr. So war es auch 2026. Am Sangerhäuser Kumpelplatz trafen ab 13 Uhr neugierige Besucher ein, darunter natürlich viele Bergleute. Einer von ihnen, Rainer Hellwig, Vorsitzender des Vereins Mansfelder Bergarbeiter, begrüßte als Veranstalter die Besucher. Auch Sangerhausens Oberbürgermeister Thorsten Schweiger war natürlich vor Ort. Marcel Kowalczyk, Prokurist bei der SWG und in Vertretung des Geschäftsführers dabei, zeigte auf, wie die SWG von Beginn an dieses Quartier entwickelt hat und wie es auch weiterhin in der Stadt an anderen Stellen mit Sanierungen, aber auch mit Rückbau weitergeht. Die SWG ist neben anderen Sponsoren übrigens der wichtigste Partner für die Ladehebung. In Vertretung des Landrates war Uwe Gajowski an den Bergmann gekommen.
1: Daraus 2,6 Millionen Tonnen Kupfer haben Sie und Ihre Vorfahren erarbeitet und 15.000 Tonnen Feinsilber. Zum Vergleich, im Laufe von 800 Jahren wurden im sächsischen Erzgebirge lediglich 6.700 Tonnen Feinsilber erzeugt.
0: Um die Zeit bis zum eigentlichen Hauptereignis zu überbrücken, waren Kinder aus der Kita Tausendfühler gekommen und unterhielten die Großen mit einem kleinen Programm. Mit bangem Erwarten hatten alle immer wieder zum Himmel geblickt, denn die Lade wird genau zu dem Zeitpunkt aus dem Schacht geholt, wenn der Schatten des kleinen Planeten Sangerhausen exakt auf der Deckelmitte liegt. Doch ohne Sonne wäre das schwer zu bestimmen gewesen. Die hatte aber ein Einsehen, und so hoben drei Bergleute um 15 Uhr den schweren Deckel zur Seite. Begleitet von einem Saxophonsolo mit dem Steigerlied durch Axel Heller, holten die Bergleute dann die Lade aus dem dunklen Schacht. Traditionell wird anschließend der Inhalt ausgepackt und kann von allen bestaunt werden. Das taten tatsächlich viele, und so manche Erinnerung wurde wach. Nach genau einer Stunde wurden weitere Erinnerungsgegenstände aus dem aktuellen Jahr hinzugefügt, alles eingepackt und die Lade wieder für 365 Tage im Schacht deponiert. Den ganzen Nachmittag über hatten die Besucher die Gelegenheit, an Ständen mitzumachen oder sich zu informieren. Und auch ein Quiz wartete auf Teilnehmer. Am Ende konnten 22 gesponserte Preise den Besitzer wechseln, und der gemütliche Nachmittag ging damit für einige noch besonders überraschend zu Ende.
2: Der MSH singt Partychor veranstaltete am 29. August sein drittes Sommer-Open Air auf der Freilichtbühne im Kreiswetter Katharinenholz. Bereits einen Tag zuvor gab es ein Line-Up mit DJ Miner und DJ Tommy Schulz. Am 29. August machte die Band Bienenstich den Start

Danach war der Chor zu hören mit seinem Programm. Und wie hier zu sehen, gab es einige Passagen mit den Schülerinnen und Schülern der Grundschule Erde Bonn.

0: Mit Live-Musik, guter Laune und tollen Ambiente waren es auf jeden Fall zwei schöne Sommerabende in Kreisfeld zum Erinnern.
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2: Wir suchen Sie den 41. Bauernmarkt von Panorama Möbel und Küchen in Sangerhausen am 12.09. von 10 bis 16 Uhr. Es erwarten Sie Produkte von Handwerkern und Selbsterzeugern, landwirtschaftliche Geräte, ein Kettensägenkünstler, Kaninchen, Pferde, Alpakas und viele weitere Tiere. Musikalisch begleitet vom Kiffhäuser Landorchester und für das leibliche Wohl sorgt Firma Meier. Vereine der Region präsentieren sich und der Kreissportbund ist mit einem bunten Programm für Groß und Klein dabei. Zum Tag des offenen Denkmals lädt der Schmidtschacht Helbra am 13. September von 9.30 Uhr bis 16.30 Uhr ein. Gemeinsam leben, gemeinsam feiern. Das Senioren- und Pflegeheim Hettstedt in der Sebastian-Kneipp-Straße feiert sein 25-jähriges Jubiläum am 30. September ab 14.30 Uhr. Freuen Sie sich auf musikalische Unterhaltung, Kaffee und Kuchen, Begegnungen und Gespräche sowie ein buntes Programm. Am Reformationstag finden von 15 bis 20 Uhr drei hochrangige Konzerte in der St. Andreaskirche statt. Gestaltet vom Mitteldeutschen Kammerorchester, Kirchenmusikdirektor Thomas Ennbach an der Orgel unter der Leitung von Kirchenmusikdirektor Dietrich Ehrenwert.
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0: Der DAX notierte am Freitagvormittag bei 25.415,41 Punkten. Der TecDAX bei 3.941,03 Zählern und der Euro war ein US-Dollar 16,10 wert.
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0: In der Nacht zum Samstag ist es zunehmend stärker bewölkt bis bedeckt. Vereinzelt fallen Schauer. Meist ist es niederschlagsfrei. Die Temperaturen gehen auf 12 bis 8 Grad zurück. Der Wind weht schwach aus unterschiedlichen Richtungen. Der Samstag wird wechselnd bis stark bewölkt und trocken. Die Tageshöchstwerte erreichen 21 bis 23 Grad. Der Wind weht schwach bis mäßig aus West. In der Nacht zum Sonntag verdichtet sich die Bewölkung und es fällt gelegentlich etwas Regen. Die Tiefstwerte sinken auf 13 bis 10 Grad. Der Wind weht schwach aus Südwest. Am Sonntag ist es bedeckt. Es tritt teils schauerartig, auch gewittriger Regen auf. Die Temperaturen steigen auf 20 bis 24 Grad an. Der Wind weht schwach bis mäßig aus Südwest bis West. In der Nacht zum Montag ist es stark bewölkt. Nur zögerlich ziehen die Regenschauer ab. Die Tiefstwerte sinken auf Werte von 9 bis 13 Grad. Der Wind weht schwach aus Richtungen um West. Am Montag ist es stark bewölkt bis bedeckt und trocken. Die Tageshöchstwerte erreichen 21 bis 23 Grad, der Wind weht schwach bis mäßig aus Richtungen um West.
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0: Um 11 Uhr waren es 20 Grad, die Luftfeuchtigkeit betrug 41% und der Luftdruck 1020 Hektopascal.
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0: Im Anschluss sehen Sie von unseren Nachbarn aus Sachsen-Anhalt am Samstag der Punktum-Wochenrückblick und am Sonntag Punktum-Kompakt vor 10 Jahren und die Mottenkiste.

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0: In Wittenberg dreht sich an diesem Wochenende alles um den Wassersport. Beim Tag der offenen Tür zeigen die Vereine ihre verschiedenen Wassersportarten. Ein Höhepunkt ist das traditionelle Elbschwimmen, organisiert von der Wassersportgemeinschaft Wittenberg 1962 e.V. Auch Segler und Kanuten laden die Besucher aufs Wasser ein. Dabei geht es um Sport, Spaß und Gemeinschaft. Besucher können die Boote kennenlernen und selbst erste Erfahrungen sammeln. So wird die Elbe für den 23. August 2026 zum Treffpunkt für Wassersportler und Gäste.
1: Und Tradition ist es, an einem Wochenende im Sommer hier unseren Tag der offenen Tür durchzuführen, bei dem wir uns als Verein und jede Abteilung präsentieren. Und ja, die Kanuten tun das, wie man hier ringsherum sieht, mit ihren Kajaks. Und ja, wir sind ein Verein mit rund 35 oder eine Abteilung mit rund 35 Mitgliedern, die im Wesentlichen den Wasserwandersport als Hobby betreiben. Und das nicht nur auf der Elbe, sondern auch auf den Gewässern, die hier so im Umland sind und auf denen man gut paddeln kann, wie dem Spreewald oder auch den Berliner Gewässern. Ja, zum Tag der offenen Tür verbinden wir das Ganze mit dem Elbeschwimmen. Einmal hat schon stattgefunden, einen Durchgang, einen zweiten bieten wir in Kürze an. Das ist ein großer Teil des Programms, natürlich das gesellige Beisammensein. Und im Wesentlichen geht es darum, dass wir als sportliche Abteilungen unseren Sport vorstellen, dass wir den Gästen die Möglichkeit geben, mal ein bisschen zu schnuppern, sich mal ins Boot zu setzen mit einem Guide oder auch allein mal zu paddeln und sich ein bisschen was erklären zu lassen, worin denn der Reiz des Paddelns auf dem Wasser eigentlich besteht. Ja, der Reiz des Paddelns ist natürlich, ganz nah an der Natur zu sein, mittendrin zu sein in der Natur. Mitunter ist es auch die Einsamkeit, die Natur also in aller Ruhe zu erleben, sich in der Natur zu bewegen, egal wie das Wetter ist, ob es etwas kühler ist, ob Sommer ist, ob Wind oder nicht. Und das kann jeder für sich so entscheiden, wie er das möchte. Und das ist eigentlich der Reiz. Und das eben nicht nur in der Gegend, in der man sich auskennt, wie wir hier auf der Elbe, sondern letztendlich überall in Deutschland oder auch Europa.
0: Beim traditionellen Elbschwimmen geht es für die Teilnehmer einmal quer durch den Fluss. Die Wasserwacht sorgt dabei für die Sicherheit. Rettungsschwimmer und Boote begleiten die Schwimmer. Besonders starke Strömungen sind zu erwarten, was es zu einer großen Herausforderung macht. Jede Altersstufe ist vertreten und meistern diese Veranstaltung ohne Probleme.
2: Ich bin Thomas Vier, Ortsgruppenleiter der Wasserwacht in Wittenberg und hier für heute der Chef von Skanzer aus Sicht der Wasserrettung. Wir haben das alljährliche Elbeschwimmen gemacht. Das heißt, unter fachkundiger Beobachtung dürfen die Wittenberger und Wittenbergerinnen, die Gäste, einmal quer über die Elbe schwimmen. Die Elbe als Bundeswasserstraße ist natürlich nicht einfach so ein Badegewässer. Deswegen findet das Ganze unter Beobachtung statt, unter Aufsicht von uns. Und wir begleiten die Schwimmer mit Booten und mit Rettungsschwimmern, sodass im Fall der Fälle auch immer jemand da ist, der dann auch dementsprechend zugreifen kann. Die Elbe ist aktuell unterwegs mit 5 Kilometern pro Stunde. Das klingt jetzt erstmal nicht schnell, es ist sowieso Schrittgeschwindigkeit. Aber in der Fahrrinne selber in der Strömung merkt man, dass man abgetrieben wird. In der Regel schafft man es nicht wirklich direkt durchzuschwimmen. Also man wird immer abgetrieben, das ist geplant, das ist auch gewollt. Und das ist für ungeübte Schwimmer erstmal eine Erfahrung, in dieser Fahrrinne mitgerissen zu werden und dann trotzdem die Ruhe zu bewahren, trotzdem sein Ziel zu verfolgen, und dann kommt man völlig problemlos auch auf der anderen Seite an. Das Durchschwimmen durch die Elbe ist

0: Für die Wittenberger immer so ein Highlight. Und wenn man sieht, dass heute der jüngste Teilnehmer 10 Jahre alt ist und vor ein paar Jahren der jüngste Teilnehmer 7 Jahre, sieht man schon, dass das reizvoll ist, die Elbe zu bezwingen, sagt man es mal so. Aber wie gesagt, immer nur unter Beobachtung, immer nur unter Begleitung von Rettungsschwimmern. Sonst ist es einfach zu gefährlich. Und der Reiz ist einfach da. Dafür ist die Elbe unsere Elbe. Und da muss man auch mal durchgeschwommen sein als Wittenberger.
1: Paddeln verbindet. Der Verein hat rund 35 Mitglieder, die den Wassersport meist als Hobby betreiben. Gepaddelt wird auf der Elbe und vielen weiteren Gewässern. Einige Mitglieder sind auch sportlich sehr erfolgreich. Helga Freund wurde bereits zum 41. Mal Weltmeisterin und brachte dieses Jahr aus Kanada 2 Goldmedaillen mit.
2: Also mein Name ist Helga Freund, ich bin 72 Jahre alt, habe mit 11 Jahren angefangen zu paddeln. Mit 21 wieder fast aufgehört, weil dann Beruf, Studium, Familie, alles viel wichtiger waren. Und mit 48 bin ich wieder ins Boot geklettert. Und 2 Jahre später hat man mich mitgenommen zur Weltmeisterschaft nach Kanada. Und dort habe ich gewonnen vor 40 Frauen. Und ja, seitdem bin ich so oft, wie es geht, auf dem Wasser. Und dieses Jahr war ich auch in Kanada zur Weltmeisterschaft und habe 2-mal Gold wieder mitgebracht. Nun bin ich 41 Mal Weltmeister und das Paddeln macht einfach Spaß. Und ja, und ich kann aber auch ruhig paddeln, ich kann auch mal Genuss paddeln, also sprich Wanderboot fahren, weil mein Mann ist kein Rennsportler und auch weil das hier ein Verein ist, der vorwiegend Wanderboot fährt, ja, möchte man ja es in der Gemeinschaft erleben. Wenn ich zu Wettkämpfen fahre, dass man Sportkameraden auf aller Welt sieht und die sind ja alle so ein bisschen verrückt wie ich. Das heißt also, dass sie trainieren fleißig und wie man so sagt, die Konkurrenz schläft nicht und dass man sich wieder trifft, die eine oder die andere Sportlerin und ja, es ist einfach schön.
1: Damit ging ein abwechslungsreicher Tag rund um den Wassersport zu Ende. Beim Elbschwimmen, Segeln und Paddeln standen vor allem Sport, Gemeinschaft und die Freude am Wasser im Mittelpunkt. Ein gelungenes Fest, das einmal mehr zeigte, wie eng Wittenberg mit der Elbe verbunden ist.

0: Die Helme zwischen den Ortschaften Katharinenried, das noch zu Mansfeld-Südharz und damit zu Sachsen-Anhalt gehört, und Mönchpfiffel-Nikolausried im benachbarten thüringischen Kyffhäuserkreis. Friedlich fließt sie an diesem 17. Oktober 2024 in ihrem Bett dahin, während es 294 Tage zuvor genau hier zu dramatischen Szenen kam. Eine schwierige Hochwasserlage bedrohte damals die genannten Orte. Doch mit dem Öffnen des Deiches genau an dieser Stelle konnten großflächige Überschwemmungen in Mönchpfiffel, Nikolausried und Heigendorf verhindert werden. Das Wasser verteilte sich auf angrenzenden großen Ackerflächen. Nun rollen dort erneut Bagger an. Mit ihrer Hilfe soll der Deich im betroffenen Abschnitt bis Jahresende wieder diengerecht hergestellt werden. Beim offiziellen Spatenstich mit den Verantwortlichen aus beiden Landkreisen bzw. Bundesländern war auch die FDP-Politikerin Katrin Tarikone mit vor Ort.
1: Naja, ich bin ja die Vorsitzende des Ausschusses für Wissenschaft, Energie, Klimaschutz und Umwelt, der jetzt fachlich zuständig ist. Und außerdem ist es mein Heimatwahlkreis und ich habe mit ganz großer Faszinierung, das muss ich wirklich nochmal sagen, denke ich an die, die diese verantwortungsvollen Entscheidungen getroffen haben, so dass die Helme nicht ganz so viel Schrecken verbreiten konnten, wie wir es vielleicht befürchtet hatten, und denen auch schon mal Dankeschön zu sagen. Deswegen meine Wertschätzung, dass ich heute hier bin.
2: Wissen Sie, wer die Entscheidung getroffen hat?
1: Ach, das sind ganz viele. Das waren doch wirklich ganz viele in ganz vielen Runden.
2: Aber warum gerade hier? Genau
1: das weiß ich nicht. Also da, vielleicht gibt es ja da heute noch Erhellung. Das interessiert mich auch sehr. Und wie gesagt, auch wie die Entscheidung getroffen wird, wo man sagt, okay, wir setzen uns zusammen, genau da machen wir es und da gibt es den größten Effekt. Fasziniert mich jedes Mal, dass das Leute drauf haben können. Große Hochachtung.
0: Ein echter Redemarathon nahm nun seinen Anfang, da ja die Beteiligten beider Landkreise und Bundesländer auch zu Wort kommen wollten. Den Beginn machte der Präsident des Thüringer Landesamtes für Umwelt, Bergbau und Naturschutz, kurz TLUBN.
3: Es ist mir eine große

0: Freude, Sie in unserem schönen Nachbarland Sachsen-Anhalt heute begrüßen zu dürfen. Anlass ist jedoch leider ein Ereignis während des Winterhochwassers 23/24, das unsere beiden Länder brachial heimgesucht und uns dazu gezwungen hatte, einen Deichabschnitt auf sachsen-anhaltinischer Seite partiell zu öffnen. Es ist ein Paradebeispiel dafür, wie Behörden auch länderübergreifend zum einen und wie Behörden auch in der vertikalen Ebene, das heißt also Landesbehörden und kommunale Behörden, hervorragend zusammengearbeitet haben und dass die Kommunikationswege hervorragend funktioniert haben. Ziel hierbei war es, der Helme zusätzliche Überflutungsräume zu geben und damit die Thüringer Ortslagen Nikolausried, Mönchswiffel und Heugendorf vor Überflutung aus dem Helme-Hochwasser zu bewahren. Das war uns, Gott sei Dank, Frau Südhus, Frau Landrätin, gemeinsam gelungen. Heute wollen wir nun gemeinsam den Baubeginn zur Instandsetzung des gezielt geöffneten Deichabschnitts mit einem Spatenstich feiern. Die gute Zusammenarbeit beider Länder zeigte sich nicht nur bei der Bewältigung des Hochwassers, sondern auch durch pragmatische Lösungen bei der anstehenden Wiederherstellung des Deiches.
1: Dabei betonte er, dass der Bau vom Thüringer Landesamt für Hochwasserschutz und Wasserwirtschaft geplant und durchgeführt und vom TLUBN als Nutznießer finanziert wird. Dies bestätigte auch Martina Große-Suthüß, Direktorin des Landesbetriebes für Hochwasserschutz und Wasserwirtschaft Sachsen-Anhalt. So wird der Freistaat Thüringen die Kosten in Höhe von ca. 500.000 Euro tragen und Sachsen-Anhalt die Umsetzung der Reparatur betreuen.
2: Haben sicherlich alle noch die Bilder vor Augen, wie das Winterhochwasser hier den Landkreis oder die beiden Landkreise extrem gefordert hat. Während der Weihnachtsfeiertage hat sich die Situation besonders zugespitzt, dadurch, dass Dauerniederschläge und Starkniederschläge verbunden waren mit der Schneeschmelze im Harz. Die haben dann dazu geführt, dass extreme Zuflüsse über Helme und Zorge unsere Talsperre in Kelbra erreicht haben und sie an den Rand ihres Fassungsvermögens gebracht haben. Durch eine wirklich gute und gezielte Steuerung dieser Talsperre ist es uns gelungen, riesige Schäden zu vermeiden. Aber auch hier und heute, deswegen stehen wir ja hier, die Deichschlitzung hat dazu beigetragen, dass wir ca. 8 bis 10 Kubikmeter pro Sekunde über landwirtschaftliche Flächen in eine Niederung transportiert haben und dort Millionen von Kubikmetern Hochwasser zwischenspeichern konnten, was dazu beigetragen hat, dass die Situation sich etwas entspannte. Ich möchte hier nochmal allen Beteiligten danken, auch für diese tägliche Abstimmung über die Feiertage, das ist auch nicht alltäglich, und auch für den Einsatz hier vor Ort. Das waren eine ganze Reihe von Mitarbeitern unserer Häuser hier ständig vor Ort, um die Hochwassersituation zu bewerten.
3: Und ich glaube, das ist ein wunderbares Beispiel für die Zusammenarbeit zwischen zwei Bundesländern, für die es vorher kein Protokoll gab. Das hatten wir noch nicht. Ich glaube, das war auch in Deutschland relativ einmalig, dass über Ländergrenzen hinweg so etwas getan, passiert wurde. Umso besser. Wir können davon lernen, wir können auch davon erzählen, damit es auch in Zukunft besser läuft. Und gerade weil ich beim Thema Zukunft bin, wir hatten ja dieses Jahr ein hydrologisch bewegtes Jahr, auch hier in Thüringen und in Sachsen-Anhalt, aber natürlich auch europaweit. Wir haben es ja gerade gehört. Wir müssen diese Zusammenarbeit verstärken. Und gerade hier an der Helme planen wir ja mit dem Land Sachsen-Anhalt ein neues Hochwasserschutzkonzept für die Helme. Die Helme ist ein Risikogewässer. Sie wechselt mehrfach die Landesgrenze, schon deshalb ist es ein Hochrisikogewässer. Aber nicht nur, aber natürlich meine ich das mehr fachlich. Wir müssen hier wir können hier nur zusammenarbeiten und gemeinsame Lösungen finden und da sind wir, glaube ich, auf einem guten Weg. Und so schlimm dieses Ereignis war hier an Weihnachten 23/24, macht es mir Hoffnung für die Zukunft, dass wir da weiterhin gedeihlich und gut zusammenarbeiten für die Bürger. Letztendlich geht es um den Schutz der Bevölkerung.
4: Ein afrikanisches Sprichwort sagt: Wenn du schnell gehen willst, dann geh alleine. Wenn du aber weit gehen möchtest, dann musst du gemeinsam gehen. Und es war der Tag, der vorhin schon benannt wurde, aber es war ein Tag. Wenn ich das nochmal so deutlich sagen darf, es war letztendlich ein Tag, weil ein Tag, an dem ganz früh am Tag gegen 5 Uhr mein Telefon klingelte und ich die Information bekam, wie eine Lösung aussehen könnte. Die Idee entstand am Vormittag, ganz früh, die Idee an diesem einen Tag. Am Mittag, es wurde schon deutlich in der Videoschalte, nachdem wir dann hier den Bereich abgelaufen waren und konkret die Stelle ausgesucht hatten. Ja, erschreckend für eine Landrätin aus dem Kyffhäuser Kreis, wenn man dann von den Fachbehörden gesagt bekommt, also diese Entscheidung, wenn sie die, sie müssen die treffen, es wird sonst ein verheerendes Unglück hier für die Orte bedeuten. Aber diese Entscheidung, wenn die getroffen wird, es nützt nichts, die im Kyffhäuser Kreis zu treffen, sondern die kann nur hier an der Stelle erfolgen. Mit der Entscheidung bin ich in die Abstimmung mit meinem Kollegen, mit Herrn Schröder gegangen. Wir haben 1/4 Stunde später telefoniert. Ja, und auch er hat gesagt, es ist alternativlos. Was wollen wir machen? Es muss so eine Entscheidung fallen. Und danach, wenige Minuten später, haben wir in unserem Krisenstab dann die Entscheidung getroffen, festgelegt, okay, die Maßnahme wird umgesetzt. Und dann am gleichen Tag, und deswegen ein Tag, am gleichen Tag, 18 Uhr, standen hier an der Stelle die Bagger und haben die Deichöffnung begonnen. Und es hätte nur wenige Stunden noch bedarf. Also am nächsten Tag, die Wassermassen, die angekommen sind, waren am nächsten Tag, wären so viel gewesen, dass sie die Orte Mönchhöfen, Nikolaus Ried wäre überflutet worden. Und viel von dem auch in Heigendorf hätte es auch viele Bebauungen getroffen. Also es hätte massive Schäden verursacht. Und deswegen möchte ich da nochmal deutlich machen, es war ein Tag von der Idee bis zur Umsetzung. Und es war notwendig, dass sich hier zwei Länder, zwei Landkreise abstimmen, und um diese Entscheidung zu treffen, die wirklich zeigt, wie gut man zusammenarbeiten kann. Und da möchte ich natürlich auch nochmal ganz herzlich Danke sagen. Es hat keiner die Entscheidung auf den anderen geschoben. Es hat keiner den anderen alleine gelassen. Es wurde innerhalb kürzester Zeit diese Entscheidung möglich gemacht. Und ich finde, das ist was wirklich ganz Besonderes, was Mut macht. Was Mut macht und auch, ich hoffe, dass es auch die Bevölkerung so sieht, dass der Staat, dass unsere Behörden, unsere einzelnen Institutionen in der Lage sind, solche Entscheidungen zu treffen. Und dass der Schutz unserer Bevölkerung, unserer Menschen ganz oben steht. Und es hat hier gezeigt, dass wir das erreichen können, wenn wir hier gemeinsam arbeiten. Ich darf aber auch den Einsatzkräften nochmal ein großes Dankeschön sagen. Wir hatten über 250 ehrenamtliche Helferinnen und Helfer, die hier in den Nachbarorten Einsatz getan haben, auch über die Feiertage, die bereit waren, nachts um 3, um 4 hier an die Orte zu fahren, Sandsäcke zu stapeln, zu helfen. Alle Maßnahmen, die wir festgelegt haben, mit umgesetzt haben, das hat auch perfekt geklappt. Auch dafür nochmal mein großes Dankeschön. Und ja, Sie haben es gesagt, wir hoffen, dass es nicht nochmal passiert. Aber wenn es passiert und ob es jetzt hier oder an egal welcher Stelle es in Deutschland wieder passieren wird, es wird ähnliche Ereignisse geben. Und ich bin mir ganz sicher, von diesen Erfahrungen, die wir gerne weitergeben, kann man lernen. Und das wird sicherlich auch so sein.
5: Es ist natürlich auch an mir, Ihnen allen herzlich zu danken. Es sind viele Worte des Dankes gefallen. Es heißt ja in der Politik, unter den Politikern immer so salopp, dass Dankbarkeit keine politische Kategorie sei. Aber ich glaube heute, und das ist ja schon in den Vorreden ausdrücklich auch zur Sprache gekommen, ist es mal auch an der Zeit, mal Danke zu sagen. Denn man hat sowohl in der öffentlichen Begleitung, die Medienvertreter wissen das, als auch in den öffentlichen Verwaltungen ja schon hin und wieder Ansätze, wo man sagt, naja, wenn das dann über Kreisgrenzen, über Landesgrenzen hinweg zu organisieren ist, da wird das schwierig, und dann erwartet man in der Regel sehr viele Stolpersteine. Und dieses Ereignis hier, diese Helme-Hochwasserlage, die wir hatten, hat gezeigt, dass wenn es darauf ankommt, Kreisgrenzen und Landesgrenzen eben keine Rolle spielen, dass die Landesbetriebe, die Landeshochwasserschutzbetriebe, die Talsperrenbetriebe, die Ministerien, die zuständig sind, zusammenarbeiten und die Kommunalverwaltungen zusammenarbeiten und die freiwilligen Helfer zusammenarbeiten. Der 27.12. war noch vor der Ausrufung des Katastrophenfalls in Mansfeld-Südharz. Eine Videokonferenz trieb die andere. Die Hochwasserschutzanlagen, vor allen Dingen die Talsperre in Kelpra, galt es auszusteuern. Es war eine erhöhte Warnstufe über 3 Monate. Die Besonderheit dieser Hochwasserlage war nicht nur, dass sie so extrem war und dass es gelang, wirklich die entsprechenden Siedlungen zu schützen, sondern die Besonderheit bestand auch darin, dass die erhöhte Warnstufe, das Begehen der Deiche, die Aufmerksamkeitsspanne über so einen langen Zeitraum aufrechtzuerhalten, 3 Monate, ist eine gewaltige Zeit, über die Feiertage hinaus. Das war schon etwas Besonderes und hier hat die Expertise, hier hat die Beratung, hier hat die Zusammenarbeit hervorragend funktioniert, nachdem der Katastrophenfall ausgerufen war. Im Landkreis galt es, fast 5000 Einsatzkräfte, Freiwillige Feuerwehr, THW, teilweise Bundeswehr, viele ehrenamtliche Helfer, bis zu 5000 Einsatzkräfte zu koordinieren. Auch das war eine gewaltige Herausforderung. Staatssekretär Eichner hat schon darauf hingewiesen, wir haben zusammengearbeitet, auch jetzt im Nachgang mal eben so 2 Millionen Sandsäcke zu beseitigen, ist auch nicht ohne. Er hat schon darauf hingewiesen, wir haben auch da in der Finanzierungsfrage eine gute Lösung gefunden. Ich möchte mich bei Frau Südhaus, bei der Landesregierung in Sachsen-Anhalt nochmal ausdrücklich dafür bedanken, natürlich auch bei der Thüringer Seite. Hier hat es ja auch eine sehr gute Abstimmung gegeben. Herzlichen Dank dafür, dass wir eine finanzielle Lösung auch hier gefunden haben. Im Übrigen, die Zahl ist ja gesagt worden, 355.000 sind überwiesen. Die Sandsackbeseitigung hat 450.000 gekostet. Also hat auch der Konsolidierungslandkreis seinen Anteil an dem Eigentumsschutz des Landes beigetragen. Den charmanten Hinweis darf ich zurückgeben, aber wir wissen, dass wir uns schätzen. Also insofern haben wir zusammengearbeitet und haben das auch gemeinsam bewältigt.
1: Dr. Thilo Weiche, Geschäftsbereichsleiter Betrieb und Unterhaltung beim Sachsen-Anhaltinischen Landesbetrieb für Hochwasserschutz, und Frederik Ahrens, Teilungsleiter Wasserwirtschaft beim TLUBN, sprachen schließlich noch über die praktischen Erfahrungen beim Öffnen des Deiches und bestätigten, dass die ausgewählte Stelle als einzig richtige für die Schlitzung in Frage kam.
6: 3, 2, 1 und jetzt. Ja,
7: wunderbar.
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Hallo und herzlich willkommen, liebe Zuschauerinnen und Zuschauer bei Punktum, Ihrem regionalen Fernsehprogramm am heutigen Freitag. Es ist der 9. September, 9/11. Ein trauriges Jubiläum, 25 Jahre ist ja her, dass die Tower dort vom World Trade Center durch die Anschläge mit Flugzeugen zusammenstürzten und ja insgesamt ungefähr 3000 Tote zu beklagen waren bei diesem riesigen Terroranschlag. Und seitdem hat sich die Welt verändert, sie ist nicht mehr wie vorher. Und wir müssen mit den Resultaten klarkommen. Außerdem ist am Sonntag Tag des offenen Denkmals. Da gibt es jede Menge Angebote in der Region. Ich weiß gar nicht, was ich da herausheben sollte. Deswegen, es gibt überall Möglichkeiten, sich zu informieren. Ich will da gar nichts vorschieben. Da gibt es also jede Menge für die Interessierten, die sich mal Dinge anschauen wollen, die sonst verschlossen sind. Aber zu den Meldungen. Leider ist Folgendes passiert. Ein 9-jähriger Junge, der am Mittwochabend die Siebigröder Straße in Helbra hinter einem parkenden Pkw queren wollte, wurde von einem herannahenden Auto erfasst. Das Kind wurde bei der Kollision schwer verletzt. Nach der medizinischen Erstversorgung am Unfallort wurde es mit dem Rettungshubschrauber an eine Klinik geflogen. Auf der Landesstraße 158 zwischen Gerbstedt und Hettstedt kollidierte ein Pkw am 10. September 7 Uhr mit einem entgegenkommenden Transporter. Dabei soll der Pkw aus einer ungeklärten Ursache von seiner Fahrbahn nach links in Richtung Fahrbahn des Gegenverkehrs gelangt sein. Trotz des eingeleiteten Ausweichmanövers des Transporterfahrers kam es zum Zusammenstoß, in dessen Folge ein Sachschaden von ca. 30.000 Euro entstand. Der 59-jährige Transporterfahrer wurde verletzt und zur medizinischen Versorgung in ein Krankenhaus gebracht. Die Freibad-Saison in Eisleben in diesem Jahr ist beendet. Trotz wechselhaften Wetters, insbesondere ab Mitte August, fällt die Bilanz zufriedenstellend aus. Insgesamt konnten 12.295 Besucher begrüßt werden. Der besucherstärkste Tag war der 24. Juni mit 702 Badegästen. Für das Badepersonal bedeuten die gut besuchten Tage besondere Aufmerksamkeit. Neben kleinen Verletzungen, Erste-Hilfe-Einsätzen gehörten auch Hinweise zu den Baderegeln zum Alltag. Insgesamt verlief die Saison aus Sicht der Betreiber jedoch erfreulich ruhig. Auch in diesem Jahr fanden besondere Veranstaltungen im Freibad statt. Das Annenhospiz veranstaltete erfolgreich das zweite Benefitschwimmen. Zum Abschluss der Saison lockte der bereits 8. Hundebadetag zahlreiche Gäste an. 130 Hunde kamen mit ihren Zweibeinern und sorgten für einen fröhlichen Saisonabschluss. Das Team des Eigenbetriebes Bäder bedankt sich bei allen Badegästen für ihren Besuch und freut sich auf ein Wiedersehen in der kommenden Saison. Sachsen-Anhalt geht mit einer weiteren Ausschreibungsrunde für Lehrkräfte in den beginnenden Herbst. Insgesamt werden 418 Stellen an weiterführenden Schulen ausgeschrieben, darunter 21 Stellen an berufsbildenden Schulen. Besonders hoher Bedarf besteht an Sekundar- und Gemeinschaftsschulen. Die ausgeschriebenen Positionen richten sich sowohl an ausgebildete Lehrkräfte als auch an Interessierte, die über den Seiteneinstieg in den Schuldienst einsteigen möchten. Zusätzlich sind 182 sogenannte G-Stellen ausgewiesen. Für diese kann aufgrund besonderer Bedarfslagen eine Zulage gewährt werden. Bewerbungsschluss für die ausgeschriebenen Stellen im Bereich der weiterführenden sowie der berufsbildenden Schulen ist der 30.09. Um sich als Lehrkraft zu bewerben, ist ausschließlich das Online-Portal Matorix zu nutzen. Allgemeine Informationen für Lehrkräfte und Lehrkräfte mit Seiteneinstieg ist unter der eingeblendeten Adresse hier weltenretter.online möglich. Die Stadtbibliothek Eisleben beginnt nach der Sommerpause mit einem informativen Abend rund um das Thema Pilze. Herr Peitsch stellt am 17.09.1830 einen Vortrag über die faszinierende Welt eben der Pilze. Vielleicht weckt der Vortrag ja auch Lust darauf, selber mal wieder in den Wald sich aufzumachen und Pilze zu entdecken, zu sammeln und anschließend

0: anschließend zuzubereiten.
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0: Unter diesem Deckel steckt seit 18 Jahren ein großer Koffer, die Lade, die einmal im Jahr an das Tageslicht geholt wird. Am 9. September, exakt 15 Uhr. So war es auch 2026. Am Sangerhäuser Kumpelplatz trafen ab 13 Uhr neugierige Besucher ein, darunter natürlich viele Bergleute. Einer von ihnen, Rainer Hellwig, Vorsitzender des Vereins Mansfelder Bergarbeiter, begrüßte als Veranstalter die Besucher. Auch Sangerhausens Oberbürgermeister Thorsten Schweiger war natürlich vor Ort. Marcel Kowalczyk, Prokurist bei der SWG und in Vertretung des Geschäftsführers dabei, zeigte auf, wie die SWG von Beginn an dieses Quartier entwickelt hat und wie es auch weiterhin in der Stadt an anderen Stellen mit Sanierungen, aber auch mit Rückbau weitergeht. Die SWG ist neben anderen Sponsoren übrigens der wichtigste Partner für die Ladehebung. In Vertretung des Landrates war Uwe Gajowski an den Bergmann gekommen.
1: Daraus 2,6 Millionen Tonnen Kupfer haben Sie und Ihre Vorfahren erarbeitet und 15.000 Tonnen Feinsilber. Zum Vergleich, im Laufe von 800 Jahren wurden im sächsischen Erzgebirge lediglich 6.700 Tonnen Feinsilber erzeugt.
0: Um die Zeit bis zum eigentlichen Hauptereignis zu überbrücken, waren Kinder aus der Kita 1000 Fühler gekommen und unterhielten die Großen mit einem kleinen Programm. Mit bangem Erwarten hatten alle immer wieder zum Himmel geblickt, denn die Lade wird genau zu dem Zeitpunkt aus dem Schacht geholt, wenn der Schatten des kleinen Planeten Sangerhausen exakt auf der Deckelmitte liegt. Doch ohne Sonne wäre das schwer zu bestimmen gewesen. Die hatte aber ein Einsehen, und so hoben drei Bergleute um 15 Uhr den schweren Deckel zur Seite. Begleitet von einem Saxophonsolo mit dem Steigerlied durch Axel Heller, holten die Bergleute dann die Lade aus dem dunklen Schacht. Traditionell wird anschließend der Inhalt ausgepackt und kann von allen bestaunt werden. Das taten tatsächlich viele, und so manche Erinnerung wurde wach. Nach genau einer Stunde wurden weitere Erinnerungsgegenstände aus dem aktuellen Jahr hinzugefügt, alles eingepackt und die Lade wieder für 365 Tage im Schacht deponiert. Den ganzen Nachmittag über hatten die Besucher die Gelegenheit, an Ständen mitzumachen oder sich zu informieren. Und auch ein Quiz wartete auf Teilnehmer. Am Ende konnten 22 gesponserte Preise den Besitzer wechseln, und der gemütliche Nachmittag ging damit für einige noch besonders überraschend zu Ende.
2: Jeder darf sich jetzt über den ersten Preis freuen. Bitte schön.
3: Der MSH singt Partychor veranstaltete am 29. August sein drittes Sommer-Open-Air auf der Freilichtbühne im Kreis Wetter-Katharinenholz. Bereits einen Tag zuvor gab es ein Line-Up mit DJ Miner und DJ Tommy Schulz. Am 29. August machte die Band Bienenstich den Start

Danach war der Chor zu hören mit seinem Programm. Und wie hier zu sehen, gab es einige Passagen mit den Schülerinnen und Schülern der Grundschule Erde Bonn.

0: erinnern.
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2: Besuchen Sie den 41. 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Es erwarten Sie Produkte von Handwerkern und Selbsterzeugern, landwirtschaftliche Geräte, ein Kettensägenkünstler, Kaninchen, Pferde, Alpakas und viele weitere Tiere, musikalisch begleitet vom Kyffhäuser Landorchester und für das leibliche Wohl sorgt Firma Meier. Vereine der Region präsentieren sich und der Kreissportbund ist mit einem bunten Programm für Groß und Klein dabei. Zum Tag des offenen Denkmals lädt der Schmidtschacht Helbra am 13. September von 9.30 Uhr bis 16.30 Uhr ein. Gemeinsam leben, gemeinsam feiern. Das Senioren- und Pflegeheim Hettstedt in der Sebastian-Kneipp-Straße feiert sein 25-jähriges Jubiläum am 30. September ab 14.30 Uhr. Freuen Sie sich auf musikalische Unterhaltung, Kaffee und Kuchen, Begegnungen und Gespräche sowie ein buntes Programm. Am Reformationstag finden von 15 bis 20 Uhr drei hochrangige Konzerte in der St. Andreaskirche statt. Gestaltet vom Mitteldeutschen Kammerorchester, Kirchenmusikdirektor Thomas Ennbach an der Orgel unter der Leitung von Kirchenmusikdirektor Dietrich Ehrenwert.
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0: Der DAX notierte am Freitagvormittag bei 25.415,41 Punkten, der TecDAX bei 3.941,03 Zählern und der Euro war ein US-Dollar 16,10 wert.
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0: In der Nacht zum Samstag ist es zunehmend stärker bewölkt bis bedeckt. Vereinzelt fallen Schauer. Meist ist es niederschlagsfrei. Die Temperaturen gehen auf 12 bis 8 Grad zurück. Der Wind weht schwach aus unterschiedlichen Richtungen. Der Samstag wird wechselnd bis stark bewölkt und trocken. Die Tageshöchstwerte erreichen 21 bis 23 Grad. Der Wind weht schwach bis mäßig aus West. In der Nacht zum Sonntag verdichtet sich die Bewölkung und es fällt gelegentlich etwas Regen. Die Tiefstwerte sinken auf 13 bis 10 Grad, der Wind weht schwach aus Südwest. Am Sonntag ist es bedeckt. Es tritt teils schauerartig, auch gewittriger Regen auf. Die Temperaturen steigen auf 20 bis 24 Grad an, der Wind weht schwach bis mäßig aus Südwest bis West. In der Nacht zum Montag ist es stark bewölkt, nur zögerlich ziehen die Regenschauer ab. Die Tiefstwerte sinken auf Werte von 9 bis 13 Grad, der Wind weht schwach aus Richtungen um West. Am Montag ist es stark bewölkt bis bedeckt und trocken. Die Tageshöchstwerte erreichen 21 bis 23 Grad, der Wind weht schwach bis mäßig aus Richtungen um West.
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0: Um 11 Uhr waren es 20 Grad, die Luftfeuchtigkeit betrug 41% und der Luftdruck 1020 Hektopascal.
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0: Im Anschluss sehen Sie von unseren Nachbarn aus Sachsen-Anhalt am Samstag der Punktum-Wochenrückblick und am Sonntag Punktum-Kompakt vor 10 Jahren und die Mottenkiste.
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0: In Wittenberg dreht sich an diesem Wochenende alles um den Wassersport. Beim Tag der offenen Tür zeigen die Vereine ihre verschiedenen Wassersportarten. Ein Höhepunkt ist das traditionelle Elbschwimmen, organisiert von der Wassersportgemeinschaft Wittenberg 1962 e.V. Auch Segler und Kanuten laden die Besucher aufs Wasser ein. Dabei geht es um Sport, Spaß und Gemeinschaft. Besucher können die Boote kennenlernen und selbst erste Erfahrungen sammeln. So wird die Elbe für den 23. August 2026 zum Treffpunkt für Wassersportler und Gäste.
1: Und Tradition ist es, an einem Wochenende im Sommer hier unseren Tag der offenen Tür durchzuführen, bei dem wir uns als Verein und jede Abteilung präsentieren. Und ja, die Kanuten tun das, wie man hier ringsherum sieht, mit ihren Kajaks. Und ja, wir sind ein Verein mit rund 35 oder eine Abteilung mit rund 35 Mitgliedern, die im Wesentlichen den Wasserwandersport als Hobby betreiben und das nicht nur auf der Elbe, sondern auch auf den Gewässern, die hier so im Umland sind und auf denen man gut paddeln kann, wie dem Spreewald oder auch den Berliner Gewässern. Ja, zum Tag der offenen Tür verbinden wir das Ganze mit dem Elbeschwimmen. Einmal hat schon stattgefunden ein Durchgang, einen zweiten bieten wir in Kürze an. Das ist ein großer Teil des Programms, natürlich das gesellige Beisammensein. Und im Wesentlichen geht es darum, dass wir als sportliche Abteilungen unseren Sport vorstellen, dass wir den Gästen die Möglichkeit geben, mal ein bisschen zu schnuppern, sich mal ins Boot zu setzen mit einem Guide oder auch allein mal zu paddeln und sich ein bisschen was erklären zu lassen, worin denn der Reiz des Paddelns auf dem Wasser eigentlich besteht. Ja, der Reiz des Paddelns ist natürlich, ganz nah an der Natur zu sein, mittendrin zu sein in der Natur. Mitunter ist es auch die Einsamkeit, die Natur also in aller Ruhe zu erleben, sich in der Natur zu bewegen, egal wie das Wetter ist, ob es etwas kühler ist, ob Sommer ist, ob Wind oder nicht. Und das kann jeder für sich so entscheiden, wie er das möchte. Und das ist eigentlich der Reiz. Und das eben nicht nur in der Gegend, in der man sich auskennt, wie wir hier auf der Elbe, sondern letztendlich überall in Deutschland oder auch Europa.
0: Beim traditionellen Elbschwimmen geht es für die Teilnehmer einmal quer durch den Fluss. Die Wasserwacht sorgt dabei für die Sicherheit. Rettungsschwimmer und Boote begleiten die Schwimmer. Besonders starke Strömungen sind zu erwarten, was es zu einer großen Herausforderung macht. Jede Altersstufe ist vertreten und meistern diese Veranstaltung ohne Probleme.
2: Ich bin Thomas Vier, Ortsgruppenleiter der Wasserwacht in Wittenberg. Und hier für heute der Chef von Skanze aus Sicht der Wasserrettung. Wir haben das alljährliche Elbeschwimmen gemacht. Das heißt, unter fachkundiger Beobachtung dürfen die Wittenberger und Wittenbergerinnen, die Gäste, einmal quer über die Elbe schwimmen. Die Elbe als Bundeswasserstraße ist natürlich nicht einfach so ein Badegewässer. Deswegen findet das Ganze unter Beobachtung statt, unter Aufsicht von uns. Und wir begleiten die Schwimmer mit Booten und mit Rettungsschwimmern, sodass im Fall der Fälle auch immer jemand da ist, der dann auch dementsprechend zugreifen kann. Die Elbe ist aktuell unterwegs mit 5 Kilometern pro Stunde. Das klingt jetzt erstmal nicht schnell, das ist sowieso eine Schrittgeschwindigkeit. Aber in der Fahrrinne selber in der Strömung merkt man, dass man abgetrieben wird. In der Regel schafft man es nicht wirklich direkt durchzuschwimmen. Also man wird immer abgetrieben, das ist geplant, das ist auch gewollt. Und das ist für ungeübte Schwimmer erstmal eine Erfahrung, in dieser Fahrrinne mitgerissen zu werden und dann trotzdem die Ruhe zu bewahren, trotzdem sein Ziel zu verfolgen und dann kommt man völlig problemlos auch auf der anderen Seite an. Das Durchschwimmen durch die Elbe ist für die Wittenberger immer so ein Highlight. Und wenn man sieht, dass heute der jüngste Teilnehmer 10 Jahre alt ist und vor ein paar Jahren der jüngste Teilnehmer 7 Jahre, sieht man schon, dass das reizvoll ist, die Elbe zu bezwingen, sagt man es mal so. Aber wie gesagt, immer nur unter Beobachtung, immer nur unter Begleitung von Rettungsschwimmern. Sonst ist es einfach zu gefährlich. Und der Reiz ist einfach da. Dafür ist die Elbe unsere Elbe. Und da muss man auch mal durchgeschwommen sein als Wittenberger.
0: Paddeln verbindet. Der Verein hat rund 35 Mitglieder, die den Wassersport meist als Hobby betreiben. Gepaddelt wird auf der Elbe und vielen weiteren Gewässern. Einige Mitglieder sind auch sportlich sehr erfolgreich. Helga Freund wurde bereits zum 41. Mal Weltmeisterin und brachte dieses Jahr aus Kanada 2 Goldmedaillen mit.
3: Also mein Name ist Helga Freund, ich bin 72 Jahre alt, habe mit 11 Jahren

0: angefangen zu paddeln. Mit 21 wieder fast aufgehört, weil dann Beruf, Studium, Familie, alles viel wichtiger waren. Und mit 48 bin ich wieder ins Boot geklettert. Und 2 Jahre später hat man mich mitgenommen zur Weltmeisterschaft nach Kanada. Und dort habe ich gewonnen vor 40 Frauen. Und ja, seitdem bin ich so oft, wie es geht, auf dem Wasser. Und dieses Jahr war ich auch in Kanada zur Weltmeisterschaft und habe 2-mal Gold wieder mitgebracht. Nun bin ich 41-mal Weltmeister und das Paddeln macht einfach Spaß. Und ja, und ich kann aber auch ruhig paddeln, ich kann auch mal Genuss paddeln, also sprich Wanderboot fahren, weil mein Mann ist kein Rennsportler und auch weil das hier ein Verein ist, der vorwiegend Wanderboot fährt, ja, möchte man ja es in der Gemeinschaft erleben. Wenn ich zu Wettkämpfen fahre, dass man Sportkameraden auf aller Welt sieht und die sind ja alle so ein bisschen verrückt wie ich. Das heißt also, dass sie trainieren fleißig und wie man so sagt, die Konkurrenz schläft nicht und dass man sich wieder trifft, die eine oder die andere Sportlerin und ja, es ist einfach schön.
1: Damit ging ein abwechslungsreicher Tag rund um den Wassersport zu Ende. Beim Elbschwimmen, Segeln und Paddeln standen vor allem Sport, Gemeinschaft und die Freude am Wasser im Mittelpunkt. Ein gelungenes Fest, das einmal mehr zeigte, wie eng Wittenberg mit der Elbe verbunden ist.

0: Die Helme zwischen den Ortschaften Katharinenried, das noch zu Mansfeld-Südharz und damit zu Sachsen-Anhalt gehört, und Mönchpfiffel-Nikolausried im benachbarten thüringischen Kyffhäuserkreis. Friedlich fließt sie an diesem 17. Oktober 2024 in ihrem Bett dahin, während es 294 Tage zuvor genau hier zu dramatischen Szenen kam. Eine schwierige Hochwasserlage bedrohte damals die genannten Orte. Doch mit dem Öffnen des Deiches genau an dieser Stelle konnten großflächige Überschwemmungen in Mönchpfiffel, Nikolausried und Heigendorf verhindert werden. Das Wasser verteilte sich auf angrenzenden großen Ackerflächen. Nun rollen dort erneut Bagger an. Mit ihrer Hilfe soll der Deich im betroffenen Abschnitt bis Jahresende wieder diengerecht hergestellt werden. Beim offiziellen Spatenstich mit den Verantwortlichen aus beiden Landkreisen bzw. Bundesländern war auch die FDP-Politikerin Katrin Tarikone mit vor Ort.
1: Naja, ich bin ja die Vorsitzende des Ausschusses für Wissenschaft, Energie, Klimaschutz und Umwelt, der jetzt fachlich zuständig ist. Und außerdem ist es mein Heimatwahlkreis und ich habe mit ganz großer Faszinierung, das muss ich wirklich nochmal sagen, denke ich an die, die diese verantwortungsvollen Entscheidungen getroffen haben, sodass die Helme nicht ganz so viel Schrecken verbreiten konnten, wie wir es vielleicht befürchtet hatten. Und denen auch schon mal Dankeschön zu sagen. Deswegen meine Wertschätzung, dass ich heute hier bin.
2: Wissen Sie, wer die Entscheidung getroffen hat?
1: Ach, das sind ganz viele. Das waren doch wirklich ganz viele in ganz vielen Runden.
2: Aber warum gerade hier? Genau
1: das
2: an dieser
1: Stelle? Das
2: weiß
1: ich nicht. Also da, vielleicht gibt es ja da heute noch Erhellung. Das interessiert mich auch sehr. Und wie gesagt, auch wie die Entscheidung getroffen wird, wo man sagt, okay, wir setzen uns zusammen, genau da machen wir es und da gibt es den größten Effekt. Fasziniert mich jedes Mal, dass das Leute drauf haben können. Große Hochachtung.
0: Ein echter Redemarathon nahm nun seinen Anfang, da ja die Beteiligten beider Landkreise und Bundesländer auch zu Wort kommen wollten. Den Beginn machte der Präsident des Thüringer Landesamtes für Umwelt, Bergbau und Naturschutz, kurz TLUBN.
3: Es ist mir eine große Freude, Sie in unserem schönen Nachbarland Sachsen-Anhalt heute begrüßen zu dürfen. Anlass ist jedoch leider ein Ereignis während des Winterhochwassers 23/24, das unsere beiden Länder brachial heimgesucht und uns dazu gezwungen hatte, einen Deichabschnitt auf sachsen-anhaltinischer Seite partiell zu öffnen. Es ist ein Paradebeispiel dafür, wie Behörden auch länderübergreifend zum einen und wie Behörden auch in der vertikalen Ebene, das heißt also Landesbehörden und kommunale Behörden, hervorragend zusammengearbeitet haben. Und dass die Kommunikationswege hervorragend funktioniert haben. Ziel hierbei war es, der Helme zusätzliche Überflutungsräume zu geben und damit die Thüringer Ortslagen Nikolausried, Mönchpfiffel und Heugendorf vor Überflutung aus dem Helmehochwasser zu bewahren. Das war uns, Gott sei Dank, Frau Südhus, Frau Landrätin, gemeinsam gelungen. Heute wollen wir nun gemeinsam den Baubeginn zur Instandsetzung des gezielt geöffneten Deichabschnitts mit einem Spatenstich feiern. Die gute Zusammenarbeit beider Länder zeigte sich nicht nur bei der Bewältigung des Hochwassers, sondern auch durch pragmatische Lösungen bei der anstehenden Wiederherstellung des Deiches.
0: Dabei betonte er, dass der Bau vom Thüringer Landesamt für Hochwasserschutz und Wasserwirtschaft geplant und durchgeführt und vom TLUBN als Nutznießer finanziert wird. Dies bestätigte auch Martina Große-Suthüß, Direktorin des Landesbetriebes für Hochwasserschutz und Wasserwirtschaft Sachsen-Anhalt. So wird der Freistaat Thüringen die Kosten in Höhe von ca. 500.000 Euro tragen und Sachsen-Anhalt die Umsetzung der Reparatur betreuen.
4: Haben sicherlich alle noch die Bilder vor Augen, wie das Winterhochwasser hier den Landkreis oder die beiden Landkreise extrem gefordert hat. Während der Weihnachtsfeiertage hat sich die Situation besonders zugespitzt, dadurch, dass Dauerniederschläge und Starkniederschläge verbunden waren mit der Schneeschmelze im Harz. Die haben dann dazu geführt, dass extreme Zuflüsse über Helme und Zorge unsere Talsperre in Kelbra erreicht haben und sie an den Rand ihres Fassungsvermögens bei euch gebracht haben. Durch eine wirklich gute und gezielte Steuerung dieser Talsperre ist es uns gelungen, riesige Schäden zu vermeiden. Aber auch hier und heute, deswegen stehen wir ja hier, die Deichschlitzung hat dazu beigetragen, dass wir ca. 8 bis 10 Kubikmeter pro Sekunde über über landwirtschaftliche Flächen in eine Niederung transportiert haben und dort Millionen von Kubikmetern Hochwasser zwischenspeichern konnten, was dazu beigetragen hat, dass die Situation sich etwas entspannte. Ich möchte hier nochmal allen Beteiligten danken, auch für diese tägliche Abstimmung über die Feiertage, das ist auch nicht alltäglich, und auch für den Einsatz hier vor Ort. Das waren eine ganze Reihe von Mitarbeitern unserer Häuser hier ständig vor Ort, um die Hochwassersituation zu bewerten.
5: Und ich glaube, das ist ein wunderbares Beispiel für die Zusammenarbeit zwischen zwei Bundesländern, für die es vorher kein Protokoll gab. Das hatten wir noch nicht. Ich glaube, das war auch in Deutschland relativ einmalig, dass über Ländergrenzen hinweg so etwas getan, passiert wurde. Umso besser. Wir können davon lernen, wir können auch davon erzählen, damit es auch in Zukunft besser läuft. Und gerade weil ich beim Thema Zukunft bin, wir hatten ja dieses Jahr ein hydrologisch bewegtes Jahr, auch hier in Thüringen und in Sachsen-Anhalt, aber natürlich auch europaweit, wir haben es ja gerade gehört. Wir müssen diese Zusammenarbeit verstärken und gerade hier an der Helme planen wir ja mit dem Land Sachsen-Anhalt ein neues Hochwasserschutzkonzept für die Helme. Die Helme ist ein Risikogewässer, sie wechselt mehrfach die Landesgrenze, schon deshalb ist es ein Hochrisikogewässer, aber natürlich meine ich das mehr fachlich. Wir müssen hier wir können hier nur zusammenarbeiten und gemeinsame Lösungen finden und da sind wir, glaube ich, auf einem guten Weg. Und so schlimm dieses Ereignis war hier an Weihnachten 23/24, macht es mir Hoffnung für die Zukunft, dass wir da weiterhin gedeihlich und gut zusammenarbeiten für die Bürger. Letztendlich geht es um den Schutz der Bevölkerung.
6: Ein afrikanisches Sprichwort sagt: Wenn du schnell gehen willst, dann geh alleine. Wenn du aber weit gehen möchtest, dann musst du gemeinsam gehen. Und es war der Tag, der vorhin schon benannt wurde, aber es war ein Tag. Wenn ich das nochmal so deutlich sagen darf, es war letztendlich ein Tag. Weil ein Tag, an dem ganz früh am Tag gegen 5 Uhr mein Telefon klingelte und ich die Informationen bekam, wie eine Lösung aussehen könnte. Die Idee entstand am Vormittag, ganz früh, die Idee an diesem einen Tag. Am Mittag, es wurde schon deutlich in der Videoschalte, nachdem wir dann hier den Bereich abgelaufen waren und konkret die Stelle ausgesucht hatten. Ja, erschreckend für eine Landrätin aus dem Kyffhäuser Kreis, wenn man dann von den Fachbehörden gesagt bekommt, also diese Entscheidung, wenn sie müssen sie treffen, es wird sonst ein verheerendes Unglück hier für die Orte bedeuten. Aber diese Entscheidung, wenn die getroffen wird, es nützt nichts, die im Kyffhäuser Kreis zu treffen, sondern die kann nur hier an der Stelle erfolgen. Mit der Entscheidung bin ich in die Abstimmung mit meinem Kollegen, mit Herrn Schröder gegangen. Wir haben Viertelstunde später telefoniert. Ja, und auch er hat gesagt, es ist alternativlos. Was wollen wir machen? Es muss so eine Entscheidung fallen. Und danach, wenige Minuten später, haben wir in unserem Krisenstab dann die Entscheidung getroffen, festgelegt, okay, die Maßnahme wird umgesetzt. Und dann am gleichen Tag, und deswegen ein Tag, am gleichen Tag, 18 Uhr, standen hier an der Stelle die Bagger und haben die Deichöffnung begonnen. Und es hätte nur wenige Stunden noch bedarf. Also am nächsten Tag, die Wassermassen, die angekommen sind, waren am nächsten Tag, wären so viel gewesen, dass sie die Orte Mönchhöfen, Nikolaus Ried wäre überflutet worden und viel von dem auch in Heigendorf hätte es auch viele Bebauungen getroffen. Also es hätte massive Schäden verursacht. Und deswegen möchte ich da nochmal deutlich machen, es war ein Tag von der Idee bis zur Umsetzung. Und es war notwendig, dass sich hier zwei Länder, zwei Landkreise abstimmen, und um diese Entscheidung zu treffen, die wirklich zeigt, wie gut man zusammenarbeiten kann. Und da möchte ich natürlich auch noch mal ganz herzlich Danke sagen. Es hat keiner die Entscheidung auf den anderen geschoben. Es hat keiner den anderen alleine gelassen. Es wurde innerhalb kürzester Zeit diese Entscheidung möglich gemacht. Und ich finde, das ist was wirklich ganz Besonderes, was Mut macht. Und auch, ich hoffe, dass es auch die Bevölkerung so sieht, dass der Staat, dass unsere Behörden, unsere einzelnen Institutionen in der Lage sind, solche Entscheidungen zu treffen. Und dass der Schutz unserer Bevölkerung, unserer Menschen ganz oben steht. Und es hat hier gezeigt, dass wir das erreichen können, wenn wir hier gemeinsam arbeiten. Ich darf aber auch den Einsatzkräften nochmal ein großes Dankeschön sagen. Wir hatten über 250 ehrenamtliche Helferinnen und Helfer, die hier in den Nachbarorten Einsatz getan haben, auch über die Feiertage, die bereit waren, nachts um 3, um 4 hier an die Orte zu fahren, Sandsäcke zu stapeln, zu helfen. Alle Maßnahmen, die wir festgelegt haben, mit umgesetzt haben, das hat auch perfekt geklappt. Auch dafür nochmal mein großes Dankeschön. Und ja, Sie haben es gesagt, wir hoffen, dass es nicht nochmal passiert. Aber wenn es passiert und ob es jetzt hier oder an egal welcher Stelle es in Deutschland wieder passieren wird, es wird ähnliche Ereignisse geben. Und ich bin mir ganz sicher, von diesen Erfahrungen, die wir gerne weitergeben, kann man lernen. Und das wird sicherlich auch so sein.
7: Es ist natürlich auch an mir, Ihnen allen herzlich zu danken. Es sind viele Worte des Dankes gefallen. Es heißt ja in der Politik, unter den Politikern immer so salopp, dass Dankbarkeit keine politische Kategorie sei. Aber ich glaube heute, und das ist ja schon in den Vorreden ausdrücklich auch zur Sprache gekommen, ist es mal auch an der Zeit, mal Danke zu sagen. Denn man hat sowohl in der öffentlichen Begleitung, die Medienvertreter wissen das, als auch in den öffentlichen Verwaltungen ja schon hin und wieder Ansätze, wo man sagt, naja, wenn das dann über Kreisgrenzen, über Landesgrenzen hinweg zu organisieren ist, da wird das schwierig und dann erwartet man in der Regel sehr viele Stolpersteine. Und dieses Ereignis hier, diese Helme-Hochwasserlage, die wir hatten, hat gezeigt, dass wenn es darauf ankommt, Kreisgrenzen und Landesgrenzen eben keine Rolle spielen, dass die Landesbetriebe, die Landeshochwasserschutzbetriebe, die Talsperrenbetriebe, die Ministerien, die zuständig sind, zusammenarbeiten und die Kommunalverwaltung zusammenarbeiten und die freiwilligen Helfer zusammenarbeiten. Der 27.12. war noch vor der Ausrufung des Katastrophenfalls in Mansfeld-Südharz. Eine Videokonferenz trieb die andere. Die Hochwasserschutzanlagen, vor allen Dingen die Talsperre in Kelpra, galt es auszusteuern. Es war eine erhöhte Warnstufe über 3 Monate. Die Besonderheit dieser Hochwasserlage war nicht nur, dass sie so extrem war und dass es gelang, wirklich die entsprechenden Siedlungen zu schützen, sondern die Besonderheit bestand auch darin, dass die erhöhte Warnstufe, das Begehen der Deiche, die Aufmerksamkeitsspanne über so einen langen Zeitraum aufrechtzuerhalten war. 3 Monate. Das ist eine gewaltige Zeit, über die Feiertage hinaus. Das war schon etwas Besonderes und hier hat die Expertise, hier hat die Beratung, hier hat die Zusammenarbeit hervorragend funktioniert. Nachdem der Katastrophenfall ausgerufen war, im Landkreis galt es, fast 5000 Einsatzkräfte, Freiwillige Feuerwehr, THW, teilweise Bundeswehr, viele ehrenamtliche Helfer, bis zu 5000 Einsatzkräfte zu koordinieren. Auch das war eine gewaltige Herausforderung. Staatssekretär

0: Eichner hat schon darauf hingewiesen, wir haben zusammengearbeitet, auch jetzt im Nachgang mal ebenso 2 Millionen Sandsäcke zu beseitigen, ist auch nicht ohne. Er hat schon darauf hingewiesen, wir haben auch da in der Finanzierungsfrage eine gute Lösung gefunden. Ich möchte mich bei Frau Südhaus, bei der Landesregierung in Sachsen-Anhalt nochmal ausdrücklich dafür bedanken, natürlich auch bei der Thüringer Seite. Hier hat es ja auch eine sehr gute Abstimmung gegeben. Herzlichen Dank dafür, dass wir eine finanzielle Lösung auch hier gefunden haben. Im Übrigen, die Zahl ist ja gesagt worden, 355.000 sind überwiesen. Die Sandsackbeseitigung hat 450.000 gekostet. Also hat auch der Konsolidierungslandkreis seinen Anteil an dem Eigentumsschutz des Landes beigetragen. Den charmanten Hinweis darf ich zurückgeben, aber wir wissen, dass wir uns schätzen. Also insofern haben wir zusammengearbeitet und haben das auch gemeinsam bewältigt.
1: Dr. Thilo Weiche, Geschäftsbereichsleiter Betrieb und Unterhaltung beim Sachsen-Anhaltinischen Landesbetrieb für Hochwasserschutz, und Frederik Ahrens, Teilungsleiter Wasserwirtschaft beim TLUBN, sprachen schließlich noch über die praktischen Erfahrungen beim Öffnen des Deiches und bestätigten, dass die ausgewählte Stelle als einzig richtige für die Schlitzung in Frage kam.
2: 3, 2, 1 und jetzt. Ja,
3: wunderbar.
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0: Hallo und herzlich willkommen, liebe Zuschauerinnen und Zuschauer bei Punktum, Ihrem regionalen Fernsehprogramm am heutigen Freitag. Es ist der 9. September, 9/11. Ein trauriges Jubiläum, 25 Jahre ist der her, dass die Tower dort vom World Trade Center durch die Anschläge mit Flugzeugen zusammenstürzten und ja insgesamt ungefähr 3000 Tote zu beklagen waren bei diesem riesigen Terroranschlag. Und seitdem hat sich die Welt verändert, sie ist nicht mehr wie vorher. Und wir müssen mit den Resultaten klarkommen. Außerdem ist am Sonntag Tag des offenen Denkmals. Da gibt es jede Menge Angebote in der Region. Ich weiß gar nicht, was ich da herausheben sollte. Deswegen, es gibt überall Möglichkeiten, sich zu informieren. Ich will da gar nichts vorschieben. Da gibt es also jede Menge für die Interessierten, die sich mal Dinge anschauen wollen, die sonst verschlossen sind. Aber zu den Meldungen. Leider ist Folgendes passiert. Ein 9-jähriger Junge, der am Mittwochabend die Siebigröder Straße in Helbra hinter einem parkenden Pkw queren wollte, wurde von einem herannahenden Auto erfasst. Das Kind wurde bei der Kollision schwer verletzt. Nach der medizinischen Erstversorgung am Unfallort wurde es mit dem Rettungshubschrauber an eine Klinik geflogen. Auf der Landesstraße 158 zwischen Gerbstedt und Hettstedt kollidierte ein Pkw am 10. September 7 Uhr mit einem entgegenkommenden Transporter. Dabei soll der Pkw aus einer ungeklärten Ursache von seiner Fahrbahn nach links in Richtung Fahrbahn des Gegenverkehrs gelangt sein. Trotz des eingeleiteten Ausweichmanövers des Transporterfahrers kam es zum Zusammenstoß, in dessen Folge ein Sachschaden von ca. 30.000 Euro entstand. Der 59-jährige Transporterfahrer wurde verletzt und zur medizinischen Versorgung in ein Krankenhaus gebracht. Die Freibad-Saison in Eisleben in diesem Jahr ist beendet. Trotz wechselhaften Wetters, insbesondere ab Mitte August, fällt die Bilanz zufriedenstellend aus. Insgesamt konnten 12.295 Besucher begrüßt werden. Der besucherstärkste Tag war der 24. Juni mit 702 Badegästen. Für das Badepersonal bedeuten die gut besuchten Tage besondere Aufmerksamkeit. Neben kleinen Verletzungen, Erste-Hilfe-Einsätzen gehörten auch Hinweise zu den Baderegeln zum Alltag. Insgesamt verlief die Saison aus Sicht der Betreiber jedoch erfreulich ruhig. Auch in diesem Jahr fanden besondere Veranstaltungen im Freibad statt. Das Annenhospiz veranstaltete erfolgreich das zweite Benefizschwimmen. Zum Abschluss der Saison lockte der bereits 8. Hundebadetag zahlreiche Gäste an. 130 Hunde kamen mit ihren Zweibeinern und sorgten für einen fröhlichen Saisonabschluss. Das Team des Eigenbetriebs Bäder bedankt sich bei allen Badegästen für ihren Besuch und freut sich auf ein Wiedersehen in der kommenden Saison. Sachsen-Anhalt geht mit einer weiteren Ausschreibungsrunde für Lehrkräfte in den beginnenden Herbst. Insgesamt werden 418 Stellen an weiterführenden Schulen ausgeschrieben, darunter 21 Stellen an berufsbildenden Schulen. Besonders hoher Bedarf besteht an Sekundar- und Gemeinschaftsschulen. Die ausgeschriebenen Positionen richten sich sowohl an ausgebildete Lehrkräfte als auch an Interessierte, die über den Seiteneinstieg in den Schuldienst einsteigen möchten. Zusätzlich sind 182 sogenannte G-Stellen ausgewiesen. Für diese kann aufgrund besonderer Bedarfslagen eine Zulage gewährt werden. Bewerbungsschluss für die ausgeschriebenen Stellen im Bereich der weiterführenden sowie der berufsbildenden Schulen ist der 30.09. Um sich als Lehrkraft zu bewerben, ist ausschließlich das Online-Portal Matorix zu nutzen. Allgemeine Informationen für Lehrkräfte und Lehrkräfte mit Seiteneinstieg ist unter der eingeblendeten Adresse hier weltenretter.online möglich. Die Stadtbibliothek Eisleben beginnt nach der Sommerpause mit einem informativen Abend rund um das Thema Pilze. Herr Peitsch stellt am 17.09.1830 einen Vortrag über die faszinierende Welt eben der Pilze. Vielleicht weckt der Vortrag ja auch Lust darauf, selber mal wieder in den Wald sich aufzumachen und Pilze zu entdecken, zu sammeln und anschließend zuzubereiten.
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0: Unter diesem Deckel steckt seit 18 Jahren ein großer Koffer, die Lade, die einmal im Jahr an das Tageslicht geholt wird. Am 9. September, exakt 15 Uhr. So war es auch 2026. Am Sangerhäuser Kumpelplatz trafen ab 13 Uhr neugierige Besucher ein, darunter natürlich viele Bergleute. Einer von ihnen, Rainer Hellwig, Vorsitzender des Vereins Mansfelder Bergarbeiter, begrüßte als Veranstalter die Besucher. Auch Sangerhausens Oberbürgermeister Thorsten Schweiger war natürlich vor Ort. Marcel Kowalczyk, Prokurist bei der SWG und in Vertretung des Geschäftsführers dabei, zeigte auf, wie die SWG von Beginn an dieses Quartier entwickelt hat und wie es auch weiterhin in der Stadt an anderen Stellen mit Sanierungen, aber auch mit Rückbau weitergeht. Die SWG ist neben anderen Sponsoren übrigens der wichtigste Partner für die Ladehebung. In Vertretung des Landrates war Uwe Gajowski an den Bergmann gekommen.
1: Daraus 2,6 Millionen Tonnen Kupfer haben Sie und Ihre Vorfahren erarbeitet und 15.000 Tonnen Feinsilber. Zum Vergleich, im Laufe von 800 Jahren wurden im sächsischen Erzgebirge lediglich 6.700 Tonnen Feinsilber erzeugt.
0: Um die Zeit bis zum eigentlichen Hauptereignis zu überbrücken, waren Kinder aus der Kita 1000 Fühler gekommen und unterhielten die Großen mit einem kleinen Programm. Mit bangem Erwarten hatten alle immer wieder zum Himmel geblickt, denn die Lade wird genau zu dem Zeitpunkt aus dem Schacht geholt, wenn der Schatten des kleinen Planeten Sangerhausen exakt auf der Deckelmitte liegt. Doch ohne Sonne wäre das schwer zu bestimmen gewesen. Die hatte aber ein Einsehen, und so hoben drei Bergleute um 15 Uhr den schweren Deckel zur Seite. Begleitet von einem Saxophonsolo mit dem Steigerlied durch Axel Heller, holten die Bergleute dann die Lade aus dem dunklen Schacht. Traditionell wird anschließend der Inhalt ausgepackt und kann von allen bestaunt werden. Das taten tatsächlich viele, und so manche Erinnerung wurde wach. Nach genau einer Stunde wurden weitere Erinnerungsgegenstände aus dem aktuellen Jahr hinzugefügt, alles eingepackt und die Lade wieder für 365 Tage im Schacht deponiert. Den ganzen Nachmittag über hatten die Besucher die Gelegenheit, an Ständen mitzumachen oder sich zu informieren. Und auch ein Quiz wartete auf Teilnehmer. Am Ende konnten 22 gesponserte Preise den Besitzer wechseln, und der gemütliche Nachmittag ging damit für einige noch besonders überraschend zu Ende.
2: Jeder darf sich jetzt über den ersten Preis freuen. Bitte schön.
3: Der MSH Singt Partychor veranstaltete am 29. August sein drittes Sommer-Open-Air auf der Freilichtbühne im Kreis Wetter-Katharinenholz. Bereits einen Tag zuvor gab es ein Line-Up mit DJ Miner und DJ Tommy Schulz. Am 29. August machte die Band Bienenstich den Start

Danach war der Chor zu hören mit seinem Programm. Und wie hier zu sehen, gab es einige Passagen mit den Schülerinnen und Schülern der Grundschule Erde Bonn.

0: Mit Live-Musik, guter Laune und tollen Ambiente waren es auf jeden Fall zwei schöne Sommerabende in Kreisfeld zum Erinnern.
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2: Wir suchen Sie den 41. Bauernmarkt von Panorama Möbel und Küchen in Sangerhausen am 12.09. von 10 bis 16 Uhr. Es erwarten Sie Produkte von Handwerkern und Selbsterzeugern, landwirtschaftliche Geräte, ein Kettensägenkünstler, Kaninchen, Pferde, Alpakas und viele weitere Tiere. Musikalisch begleitet vom Kiffhäuser Landorchester und für das leibliche Wohl sorgt Firma Meier. Vereine der Region präsentieren sich und der Kreissportbund ist mit einem bunten Programm für Groß und Klein dabei. Zum Tag des offenen Denkmals lädt der Schmidtschacht Helbra am 13. September von 9.30 Uhr bis 16.30 Uhr ein. Gemeinsam leben, gemeinsam feiern. Das Senioren- und Pflegeheim Hettstedt in der Sebastian-Kneipp-Straße feiert sein 25-jähriges Jubiläum am 30. September ab 14.30 Uhr. Freuen Sie sich auf musikalische Unterhaltung, Kaffee und Kuchen, Begegnungen und Gespräche sowie ein buntes Programm. Am Reformationstag finden von 15 bis 20 Uhr drei hochrangige Konzerte in der St. Andreaskirche statt. Gestaltet vom Mitteldeutschen Kammerorchester, Kirchenmusikdirektor Thomas Ennbach an der Orgel unter der Leitung von Kirchenmusikdirektor Dietrich Ehrenwert.
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0: Der DAX notierte am Freitagvormittag bei 25.415,41 Punkten. Der TecDAX bei 3.941,03 Zählern und der Euro war ein US-Dollar 16,10 wert.
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0: In der Nacht zum Samstag ist es zunehmend stärker bewölkt bis bedeckt. Vereinzelt fallen Schauer. Meist ist es niederschlagsfrei. Die Temperaturen gehen auf 12 bis 8 Grad zurück. Der Wind weht schwach aus unterschiedlichen Richtungen. Der Samstag wird wechselnd bis stark bewölkt und trocken. Die Tageshöchstwerte erreichen 21 bis 23 Grad. Der Wind weht schwach bis mäßig aus West. In der Nacht zum Sonntag verdichtet sich die Bewölkung und es fällt gelegentlich etwas Regen. Die Tiefstwerte sinken auf 13 bis 10 Grad. Der Wind weht schwach aus Südwest. Am Sonntag ist es bedeckt. Es tritt teils schauerartig, auch gewittriger Regen auf. Die Temperaturen steigen auf 20 bis 24 Grad an. Der Wind weht schwach bis mäßig aus Südwest bis West. In der Nacht zum Montag ist es stark bewölkt. Nur zögerlich ziehen die Regenschauer ab. Die Tiefstwerte sinken auf Werte von 9 bis 13 Grad. Der Wind weht schwach aus Richtungen um West. Am Montag ist es stark bewölkt bis bedeckt und trocken. Die Tageshöchstwerte erreichen 21 bis 23 Grad, der Wind weht schwach bis mäßig aus Richtungen um West.
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0: Um 11 Uhr waren es 20 Grad, die Luftfeuchtigkeit betrug 41% und der Luftdruck 1020 Hektopascal.
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0: Im Anschluss sehen Sie von unseren Nachbarn aus Sachsen-Anhalt am Samstag der Punktum Wochenrückblick und am Sonntag Punktum Kompakt vor 10 Jahren und die Mottenkiste.
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0: Tour durchzuführen, bei dem wir uns als Verein und jede Abteilung präsentieren. Und ja, die Kanuten tun das, wie man hier ringsherum sieht, mit ihren Kajaks. Und ja, wir sind ein Verein mit rund 35 oder eine Abteilung mit rund 35 Mitgliedern, die im Wesentlichen den Wasserwandersport als Hobby betreiben und das nicht nur auf der Elbe, sondern auch auf den Gewässern, die hier so im Umland sind und auf denen man gut paddeln kann, wie dem Spreewald oder auch den Berliner Gewässern. Ja, zum Tag der offenen Tür verbinden wir das Ganze mit dem Elbeschwimmen. Einmal hat schon stattgefunden ein Durchgang, einen zweiten bieten wir in Kürze an. Das ist ein großer Teil des Programms, natürlich das gesellige Beisammensein. Und im Wesentlichen geht es darum, dass wir als sportliche Abteilungen unseren Sport vorstellen, dass wir den Gästen die Möglichkeit geben, mal ein bisschen zu schnuppern, sich mal ins Boot zu setzen mit einem Guide oder auch allein mal zu paddeln und sich ein bisschen was erklären zu lassen, worin denn der Reiz des Paddelns auf dem Wasser eigentlich besteht. Ja, der Reiz des Paddelns ist natürlich, ganz nah an der Natur zu sein, mittendrin zu sein in der Natur. Mitunter ist es auch die Einsamkeit, die Natur also in aller Ruhe zu erleben, sich in der Natur zu bewegen. Egal wie das Wetter ist, ob es etwas kühler ist, ob Sommer ist, ob Wind oder nicht. Und das kann jeder für sich so entscheiden, wie er das möchte. Und das ist eigentlich der Reiz. Und das eben nicht nur in der Gegend, in der man sich auskennt, wie wir hier auf der Elbe, sondern letztendlich überall in Deutschland oder auch Europa.
1: Beim traditionellen Elbschwimmen geht es für die Teilnehmer einmal quer durch den Fluss. Die Wasserwacht sorgt dabei für die Sicherheit. Rettungsschwimmer und Boote begleiten die Schwimmer. Besonders starke Strömungen sind zu erwarten, was es zu einer großen Herausforderung macht. Jede Altersstufe ist vertreten und meistern diese Veranstaltung ohne Probleme.
2: Ich bin Thomas Vier, Ortsgruppenleiter der Wasserwacht in Wittenberg und hier für heute der Chef von Skanze aus Sicht der Wasserrettung. Wir haben das alljährliche Elbeschwimmen gemacht, das heißt unter fachkundiger Beobachtung dürfen die Wittenberger und Wittenbergerinnen, die Gäste, einmal quer über die Elbe schwimmen. Die Elbe als Bundeswasserstraße ist natürlich nicht einfach so ein Badegewässer, deswegen findet das Ganze unter Beobachtung statt, unter Aufsicht von uns. Und wir begleiten die Schwimmer mit Booten und mit Rettungsschwimmern, sodass im Fall der Fälle auch immer jemand da ist, der dann auch dementsprechend zugreifen kann. Die Elbe ist aktuell unterwegs mit 5 Kilometern pro Stunde. Das klingt jetzt erstmal nicht schnell, es ist sowieso Schrittgeschwindigkeit. Aber in der Fahrrinne selber in der Strömung merkt man, dass man abgetrieben wird. In der Regel schafft man es nicht wirklich direkt durchzuschwimmen. Also man wird immer abgetrieben, das ist geplant, das ist auch gewollt. Und das ist für ungeübte Schwimmer erstmal eine Erfahrung, in dieser Fahrrinne mitgerissen zu werden und dann trotzdem die Ruhe zu bewahren, trotzdem sein Ziel zu verfolgen und dann kommt man völlig problemlos auch auf der anderen Seite an. Das Durchschwimmen durch die Elbe ist für die Wittenberger immer so ein Highlight. Und wenn man sieht, dass heute der jüngste Teilnehmer 10 Jahre alt ist und vor ein paar Jahren der jüngste Teilnehmer 7 Jahre, sieht man schon, dass das reizvoll ist, die Elbe zu bezwingen, sagt man es mal so. Aber wie gesagt, immer nur unter Beobachtung, immer nur unter Begleitung von Rettungsschwimmern. Sonst ist es einfach zu gefährlich. Und der Reiz ist einfach da. Dafür ist die Elbe unsere Elbe. Und da muss man auch mal durchgeschwommen sein als Wittenberger.
1: Paddeln verbindet. Der Verein hat rund 35 Mitglieder, die den Wassersport meist als Hobby betreiben. Gepaddelt wird auf der Elbe und vielen weiteren Gewässern. Einige Mitglieder sind auch sportlich sehr erfolgreich. Helga Freund wurde bereits zum 41. Mal Weltmeisterin und brachte dieses Jahr aus Kanada 2 Goldmedaillen mit.
3: Also mein Name ist Helga Freund, ich bin 72 Jahre alt, habe mit 11 Jahren angefangen zu paddeln, mit 21 wieder fast aufgehört, weil dann Beruf, Studium, Familie, alles viel wichtiger waren. Und mit 48 bin ich wieder ins Boot geklettert und 2 Jahre später hat man mich mitgenommen zur Weltmeisterschaft nach Kanada. Und dort habe ich gewonnen vor 40 Frauen. Und ja, seitdem bin ich so oft, wie es geht, auf dem Wasser. Und dieses Jahr war ich auch in Kanada zur Weltmeisterschaft und habe 2-mal Gold wieder mitgebracht. Nun bin ich 41-mal Weltmeister und das Paddeln macht einfach Spaß. Und ja, und ich kann aber auch ruhig paddeln. Ich kann auch mal Genuss paddeln, also sprich Wanderboot fahren, weil mein Mann ist kein Rennsportler. Und auch, weil das hier ein Verein ist, der vorwiegend Wanderboot fährt, möchte man ja es in der Gemeinschaft erleben. Wenn ich zu Wettkämpfen fahre, dass man Sportkameraden auf aller Welt sieht,

0: die sind ja alle so ein bisschen verrückt wie ich. Das heißt also, dass sie trainieren fleißig und wie man so sagt, die Konkurrenz schläft nicht. Und dass man sich wieder trifft, die eine oder die andere Sportlerin. Und ja, es ist einfach schön.
1: Damit ging ein abwechslungsreicher Tag rund um den Wassersport zu Ende. Beim Elbschwimmen, Segeln und Paddeln standen vor allem Sport, Gemeinschaft und die Freude am Wasser im Mittelpunkt. Ein gelungenes Fest, das einmal mehr zeigte, wie eng Wittenberg mit der Elbe verbunden ist.

0: Die Helme zwischen den Ortschaften Katharinenried, das noch zu Mansfeld-Südharz und damit zu Sachsen-Anhalt gehört, und Mönchpfiffel-Nikolausried im benachbarten thüringischen Kyffhäuserkreis. Friedlich fließt sie an diesem 17. Oktober 2024 in ihrem Bett dahin, während es 294 Tage zuvor genau hier zu dramatischen Szenen kam. Eine schwierige Hochwasserlage bedrohte damals die genannten Orte. Doch mit dem Öffnen des Deiches genau an dieser Stelle konnten großflächige Überschwemmungen in Mönchpfiffel, Nikolausried und Heigendorf verhindert werden. Das Wasser verteilte sich auf angrenzenden großen Ackerflächen. Nun rollen dort erneut Bagger an. Mit ihrer Hilfe soll der Deich im betroffenen Abschnitt bis Jahresende wieder diengerecht hergestellt werden. Beim offiziellen Spatenstich mit den Verantwortlichen aus beiden Landkreisen bzw. Bundesländern war auch die FDP-Politikerin Katrin Tarikone mit vor Ort.
1: Naja, ich bin ja die Vorsitzende des Ausschusses für Wissenschaft, Energie, Klimaschutz und Umwelt, der jetzt fachlich zuständig ist. Und außerdem ist es mein Heimatwahlkreis und ich habe mit ganz großer Faszinierung, das muss ich wirklich nochmal sagen, denke ich an die, die diese verantwortungsvollen Entscheidungen getroffen haben, sodass die Helme nicht ganz so viel Schrecken verbreiten konnten, wie wir es vielleicht befürchtet hatten. Und denen auch schon mal Dankeschön zu sagen. Deswegen meine Wertschätzung, dass ich heute hier bin.
2: Wissen Sie, wer die Entscheidung getroffen hat?
1: Ach, das sind ganz viele. Das waren doch wirklich ganz viele in ganz vielen Runden.
2: Aber warum gerade hier?
1: Genau an dieser Stelle? Das weiß ich nicht. Also da, vielleicht gibt es ja da heute noch Erhellung. Das interessiert mich auch sehr. Und wie gesagt, auch wie die Entscheidung getroffen wird, wo man sagt, okay, wir setzen uns zusammen, genau da machen wir es und da gibt es den größten Effekt. Fasziniert mich jedes Mal, dass das Leute drauf haben können. Große Hochachtung.
0: Ein echter Redemarathon nahm nun seinen Anfang, da ja die Beteiligten beider Landkreise und Bundesländer auch zu Wort kommen wollten. Den Beginn machte der Präsident des Thüringer Landesamtes für Umwelt, Bergbau und Naturschutz, kurz TLUBN.
3: Es ist mir eine große Freude, Sie in unserem schönen Nachbarland Sachsen-Anhalt heute begrüßen zu dürfen. Anlass ist jedoch leider ein Ereignis während des Winterhochwassers 23/24, das unsere beiden Länder brachial heimgesucht und uns dazu gezwungen hatte, einen Deichabschnitt auf sachsen-anhaltinischer Seite partiell zu öffnen. Es ist ein Paradebeispiel dafür, wie Behörden auch länderübergreifend zum einen und wie Behörden auch in der vertikalen Ebene, das heißt also Landesbehörden und kommunale Behörden, hervorragend zusammengearbeitet haben und dass die Kommunikationswege hervorragend funktioniert haben. Ziel hierbei war es, der Helme zusätzliche Überflutungsräume zu geben und damit die Thüringer Ortslagen Nikolausried, Mönchpfiffel und Heugendorf vor Überflutung aus dem Helme-Hochwasser zu bewahren. Das war uns, Gott sei Dank, Frau Südhus, Frau Landrätin, gemeinsam gelungen. Heute wollen wir nun gemeinsam den Baubeginn zur Instandsetzung des gezielt geöffneten Deichabschnitts mit einem Spatenstich feiern. Die gute Zusammenarbeit beider Länder zeigte sich nicht nur bei der Bewältigung des Hochwassers, sondern auch durch pragmatische Lösungen bei der anstehenden Wiederherstellung des Deiches.
0: Dabei betonte er, dass der Bau vom Thüringer Landesamt für Hochwasserschutz und Wasserwirtschaft geplant und durchgeführt und vom TLUBN als Nutznießer finanziert wird. Dies bestätigte auch Martina Große-Suthüß, Direktorin des Landesbetriebes für Hochwasserschutz und Wasserwirtschaft Sachsen-Anhalt. So wird der Freistaat Thüringen die Kosten in Höhe von ca. 500

0: 1.000 Euro tragen und Sachsen-Anhalt die Umsetzung der Reparatur betreuen.
1: Haben sicherlich alle noch die Bilder vor Augen, wie das Winterhochwasser hier den Landkreis oder die beiden Landkreise extrem gefordert hat. Während der Weihnachtsfeiertage hat sich die Situation besonders zugespitzt, dadurch, dass Dauerniederschläge und Starkniederschläge verbunden waren mit der Schneeschmelze im Harz. Die haben dann dazu geführt, dass extreme Zuflüsse über Helme und Zorge unsere Talsperre in Kelbra erreicht haben und sie an den Rand ihres Fassungsvermögens gebracht haben. Durch eine wirklich gute und gezielte Steuerung dieser Talsperre ist es uns gelungen, riesige Schäden zu vermeiden. Aber auch hier und heute, deswegen stehen wir ja hier, die Deichschlitzung hat dazu beigetragen, dass wir ca. 8 bis 10 Kubikmeter pro Sekunde über landwirtschaftliche Flächen in eine Niederung transportiert haben und dort Millionen von Kubikmetern Hochwasser zwischenspeichern konnten, was dazu beigetragen hat, dass die Situation sich etwas entspannte. Ich möchte hier nochmal allen Beteiligten danken, auch für diese tägliche Abstimmung über die Feiertage, das ist auch nicht alltäglich, und auch für den Einsatz hier vor Ort. Das waren eine ganze Reihe von Mitarbeitern unserer Häuser hier ständig vor Ort, um die Hochwassersituation zu bewerten.
2: Und ich glaube, das ist ein wunderbares Beispiel für die Zusammenarbeit zwischen zwei Bundesländern, für die es vorher kein Protokoll gab. Das hatten wir noch nicht. Ich glaube, das war auch in Deutschland relativ einmalig, dass über Ländergrenzen hinweg so etwas getan, passiert wurde. Umso besser. Wir können davon lernen, wir können auch davon erzählen, damit es auch in Zukunft besser läuft. Und gerade weil ich beim Thema Zukunft bin, wir hatten ja dieses Jahr ein hydrologisch bewegtes Jahr, auch hier in Thüringen und in Sachsen-Anhalt, aber natürlich auch europaweit. Wir haben es ja gerade gehört. Wir müssen diese Zusammenarbeit verstärken. Und gerade hier an der Helme planen wir ja mit dem Land Sachsen-Anhalt ein neues Hochwasserschutzkonzept für die Helme. Die Helme ist ein Risikogewässer. Sie wechselt mehrfach die Landesgrenze, schon deshalb ist es ein Hochrisikogewässer. Aber nicht nur, aber natürlich meine ich das mehr fachlich. Wir müssen hier wir können hier nur zusammenarbeiten und gemeinsame Lösungen finden. Und da sind wir, glaube ich, auf einem guten Weg. Und so schlimm dieses Ereignis war hier an Weihnachten 23/24, macht es mir Hoffnung für die Zukunft, dass wir da weiterhin gedeihlich und gut zusammenarbeiten für die Bürger. Letztendlich geht es um den Schutz der Bevölkerung.
3: Ein afrikanisches Sprichwort sagt: Wenn du schnell gehen willst, dann geh alleine. Wenn du aber weit gehen möchtest, dann musst du gemeinsam gehen. Und es war der Tag, der vorhin schon benannt wurde, aber es war ein Tag. Wenn ich das nochmal so deutlich sagen darf, es war letztendlich ein Tag. Weil ein Tag, an dem ganz früh am Tag gegen 5 Uhr mein Telefon klingelte und ich die Informationen bekam, wie eine Lösung aussehen könnte. Die Idee entstand am Vormittag, ganz früh, die Idee an diesem einen Tag. Am Mittag, es wurde schon deutlich in der Videoschalte, nachdem wir dann hier den Bereich abgelaufen waren und konkret die Stelle ausgesucht hatten, ja, erschreckend für eine Landrätin aus dem Kyffhäuser Kreis, wenn man dann von den Fachbehörden gesagt bekommt, also diese Entscheidung, wenn sie müssen die treffen, es wird sonst ein verheerendes Unglück hier für die Orte bedeuten. Aber diese Entscheidung, wenn die getroffen wird, es nützt nichts, die im Kyffhäuser Kreis zu treffen, sondern die kann nur hier an der Stelle erfolgen. Mit der Entscheidung bin ich in die Abstimmung mit meinem Kollegen, mit Herrn Schröder gegangen. Wir haben Viertelstunde später telefoniert. Ja, und auch er hat gesagt, es ist alternativlos. Was wollen wir machen? Es muss so eine Entscheidung fallen. Und danach wenige Minuten später haben wir in unserem Krisenstab dann die Entscheidung getroffen, festgelegt, okay, die Maßnahme wird umgesetzt. Und dann am gleichen Tag, und deswegen ein Tag, am gleichen Tag, 18 Uhr, standen hier an der Stelle die Bagger und haben die Deichöffnung begonnen. Und es hätte nur wenige Stunden noch bedarf. Also am nächsten Tag, die Wassermassen, die angekommen sind, waren am nächsten Tag, wären so viel gewesen, dass sie die Orte Mönchhöfen, Nikolaus Ried wäre überflutet worden und viel von dem auch in Heigendorf hätte es auch viele Bebauungen getroffen. Also es hätte massive Schäden verursacht. Und deswegen

0: möchte ich da nochmal deutlich machen, es war ein Tag von der Idee bis zur Umsetzung. Und es war notwendig, dass sich hier zwei Länder, zwei Landkreise abstimmen, und um diese Entscheidung zu treffen, die wirklich zeigt, wie gut man zusammenarbeiten kann. Und da möchte ich natürlich auch noch mal ganz herzlich Danke sagen. Es hat keiner die Entscheidung auf den anderen geschoben. Es hat keiner den anderen alleine gelassen. Es wurde innerhalb kürzester Zeit diese Entscheidung möglich gemacht. Und ich finde, das ist was wirklich ganz Besonderes, was Mut macht, was Mut macht. Und auch, ich hoffe, dass es auch die Bevölkerung so sieht, sieht, dass der Staat, dass unsere Behörden, unsere einzelnen Institutionen in der Lage sind, solche Entscheidungen zu treffen, und dass der Schutz der unserer Bevölkerung, unserer Menschen ganz oben steht. Und es hat hier gezeigt, dass wir das erreichen können, wenn wir hier gemeinsam arbeiten. Ich darf aber auch den Einsatzkräften noch mal ein großes Dankeschön sagen. Wir hatten über 250 ehrenamtliche Helferinnen und Helfer, die hier in den Nachbarorten Einsatz getan haben, auch über die Feiertage, die bereit waren, nachts um 3, um 4 hier an die Orte zu fahren, Sandsäcke zu stapeln, zu helfen. Alle Maßnahmen, die wir festgelegt haben, mit umgesetzt haben, das hat auch perfekt geklappt. Auch dafür nochmal mein großes Dankeschön. Und ja, Sie haben es gesagt, wir hoffen, dass es nicht nochmal passiert. Aber wenn es passiert, und ob es jetzt hier oder an egal welcher Stelle es in Deutschland wieder passieren wird, es wird ähnliche Ereignisse geben. Und ich bin mir ganz sicher, von diesen Erfahrungen, die wir gerne weitergeben, kann man lernen. Und das wird sicherlich auch so sein.
1: Es ist natürlich auch an mir, Ihnen allen herzlich zu danken. Es sind viele Worte des Dankes gefallen. Es heißt ja in der Politik, unter den Politikern immer so salopp, dass Dankbarkeit keine politische Kategorie sei. Aber ich glaube heute, und das ist ja schon in den Vorreden ausdrücklich auch zur Sprache gekommen, ist es mal auch an der Zeit, mal Danke zu sagen. Denn man hat sowohl in der öffentlichen Begleitung, die Medienvertreter wissen das, als auch in den öffentlichen Verwaltungen ja schon hin und wieder Ansätze, wo man sagt, naja, wenn das dann über Kreisgrenzen, über Landesgrenzen hinweg zu organisieren ist, da wird das schwierig, und dann erwartet man in der Regel sehr viele Stolpersteine. Und dieses Ereignis hier, diese Helme-Hochwasserlage, die wir hatten, hat gezeigt, dass wenn es darauf ankommt, Kreisgrenzen und Landesgrenzen eben keine Rolle spielen, dass die Landesbetriebe, die Landeshochwasserschutzbetriebe, die Talsperrenbetriebe, die Ministerien, die zuständig sind, zusammenarbeiten und die Kommunalverwaltung zusammenarbeiten und die freiwilligen Helfer zusammenarbeiten. Der 27.12. war noch vor der Ausrufung des Katastrophenfalls in Mansfeld-Südharz. Eine Videokonferenz trieb die andere. Die Hochwasserschutzanlagen, vor allen Dingen die Talsperre in Kelpra, galt es auszusteuern. Es war eine erhöhte Warnstufe über 3 Monate. Die Besonderheit dieser Hochwasserlage war nicht nur, dass sie so extrem war und dass es gelang, wirklich die entsprechenden Siedlungen zu schützen, sondern die Besonderheit bestand auch darin, dass die erhöhte Warnstufe, das Begehen der Deiche, die Aufmerksamkeitsspanne über so einen langen Zeitraum aufrechtzuerhalten war. 3 Monate ist eine gewaltige Zeit, über die Feiertage hinaus. Das war schon etwas Besonderes, und hier hat die Expertise, hier hat die Beratung, hier hat die Zusammenarbeit hervorragend funktioniert. Nachdem der Katastrophenfall ausgerufen war, im Landkreis galt es, fast 5000 Einsatzkräfte, Freiwillige Feuerwehr, THW, teilweise Bundeswehr, viele ehrenamtliche Helfer, bis zu 5000 Einsatzkräfte zu koordinieren. Auch das war eine gewaltige Herausforderung. Staatssekretär Eichen hat schon darauf hingewiesen, wir haben zusammengearbeitet, auch jetzt im Nachgang mal eben so 2 Millionen Sandsäcke zu beseitigen, ist auch nicht ohne. Er hat schon darauf hingewiesen, wir haben auch da in der Finanzierungsfrage eine gute Lösung gefunden. Ich möchte mich bei Frau Südhaus, bei der Landesregierung in Sachsen-Anhalt nochmal ausdrücklich dafür bedanken, natürlich auch bei der Thüringer Seite. Hier hat es ja auch eine sehr gute Abstimmung gegeben. Herzlichen Dank dafür, dass wir eine finanzielle Lösung auch hier gefunden haben. Im Übrigen, die Zahl ist ja gesagt worden, 355.000 sind überwiesen. Die Sandsackbeseitigung hat 450.000 gekostet. Also hat auch der Konsolidierungslandkreis seinen Anteil an dem Eigentumsschutz des Landes beigetragen. Den charmanten Hinweis darf ich zurückgeben, aber wir wissen, dass wir uns schätzen. Also insofern haben wir zusammengearbeitet und haben das auch gemeinsam bewältigt.
2: Dr. Thilo Weiche, Geschäftsbereichsleiter Betrieb und Unterhaltung beim Sachsen-Anhaltinischen Landesbetrieb für Hochwasserschutz, und Frederik Ahrens, Teilungsleiter Wasserwirtschaft beim TLUBN, sprachen schließlich noch über die praktischen Erfahrungen beim Öffnen des Deiches und bestätigten, dass die ausgewählte Stelle als einzig richtige für die Schlitzung in Frage kam.
3: 3, 2, 1 und jetzt. Ja. Wunderbar.
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Hallo und herzlich willkommen, liebe Zuschauerinnen und Zuschauer bei Punktum, Ihrem regionalen Fernsehprogramm am heutigen Freitag. Es ist der 9. September, 9/11. Ein trauriges Jubiläum, 25 Jahre ist der her, dass die Tower dort vom World Trade Center durch die Anschläge mit Flugzeugen zusammenstürzten und ja insgesamt ungefähr 3000 Tote zu beklagen waren bei diesem riesigen Terroranschlag. Und seitdem hat sich die Welt verändert, sie ist nicht mehr wie vorher. Und wir müssen mit den Resultaten klarkommen. Außerdem ist am Sonntag Tag des offenen Denkmals. Da gibt es jede Menge Angebote in der Region. Ich weiß gar nicht, was ich da herausheben sollte. Deswegen

0: Es gibt überall Möglichkeiten, sich zu informieren. Ich will da gar nichts vorschieben. Da gibt es also jede Menge für die Interessierten, die sich mal Dinge anschauen wollen, die sonst verschlossen sind. Aber zu den Meldungen. Leider ist Folgendes passiert. Ein 9-jähriger Junge, der am Mittwochabend die Siebigeröder Straße in Helbra hinter einem parkenden Pkw queren wollte, wurde von einem herannahenden Auto erfasst. Das Kind wurde bei der Kollision schwer verletzt. Nach der medizinischen Erstversorgung am Unfallort wurde es mit dem Rettungshubschrauber an eine Klinik geflogen. Auf der Landesstraße 158 zwischen Gerbstedt und Hettstedt kollidierte ein Pkw am 10. September 7 Uhr mit einem entgegenkommenden Transporter. Dabei soll der Pkw aus noch ungeklärter Ursache von seiner Fahrbahn nach links in Richtung Fahrbahn des Gegenverkehrs gelangt sein. Trotz des eingeleiteten Ausweichmanövers des Transporterfahrers kam es zum Zusammenstoß, in dessen Folge ein Sachschaden von ca. 30.000 Euro entstand. Der 59-jährige Transporterfahrer wurde verletzt und zur medizinischen Versorgung in ein Krankenhaus gebracht. Die Freibad-Saison in Eisleben in diesem Jahr ist beendet. Trotz wechselhaften Wetters, insbesondere ab Mitte August, fällt die Bilanz zufriedenstellend aus. Insgesamt konnten 12.295 Besucher begrüßt werden. Der besucherstärkste Tag war der 24. Juni mit 702 Badegästen. Für das Badepersonal bedeuten die gut besuchten Tage besondere Aufmerksamkeit. Neben kleinen Verletzungen, Erste-Hilfe-Einsätzen gehörten auch Hinweise zu den Baderegeln zum Alltag. Insgesamt verlief die Saison aus Sicht der Betreiber jedoch erfreulich ruhig. Auch in diesem Jahr fanden besondere Veranstaltungen im Freibad statt. Das Annenhospiz veranstaltete erfolgreich das zweite Benefizschwimmen. Zum Abschluss der Saison lockte der bereits achte Hundebadetag zahlreiche Gäste an. 130 Hunde kamen mit ihren Zweibeinern und sorgten für einen fröhlichen Saisonabschluss. Das Team des Eigenbetriebes Bäder bedankt sich bei allen Badegästen für ihren Besuch und freut sich auf ein Wiedersehen in der kommenden Saison. Sachsen-Anhalt geht mit einer weiteren Ausschreibungsrunde für Lehrkräfte in den beginnenden Herbst. Insgesamt werden 418 Stellen an weiterführenden Schulen ausgeschrieben, darunter 21 Stellen an berufsbildenden Schulen. Besonders hoher Bedarf besteht an Sekundar- und Gemeinschaftsschulen. Die ausgeschriebenen Positionen richten sich sowohl an ausgebildete Lehrkräfte als auch an Interessierte, die über den Seiteneinstieg in den Schuldienst einsteigen möchten. Zusätzlich sind 182 sogenannte G-Stellen ausgewiesen. Für diese kann aufgrund besonderer Bedarfslagen eine Zulage gewährt werden. Bewerbungsschluss für die ausgeschriebenen Stellen im Bereich der weiterführenden sowie der berufsbildenden Schulen ist der 30.09. Um sich als Lehrkraft zu bewerben, ist ausschließlich das Online-Portal Matorix zu nutzen. Allgemeine Informationen für Lehrkräfte und Lehrkräfte mit Seiteneinstieg ist unter der eingeblendeten Adresse hier weltenretter.online möglich. Die Stadtbibliothek Eisleben beginnt nach der Sommerpause mit einem informativen Abend rund um das Thema Pilze. Herr Peitsch hält am 17.09.1830 einen Vortrag über die faszinierende Welt eben der Pilze. Vielleicht weckt der Vortrag ja auch Lust darauf, selber mal wieder in den Wald sich aufzumachen und Pilze zu entdecken, zu sammeln und anschließend zuzubereiten.
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0: Unter diesem Deckel steckt seit 18 Jahren ein großer Koffer, die Lade, die einmal im Jahr an das Tageslicht geholt wird. Am 9. September, exakt 15 Uhr. So war es auch 2026. Am Sangerhäuser Kumpelplatz trafen ab 13 Uhr neugierige Besucher ein, darunter natürlich viele Bergleute. Einer von ihnen, Rainer Hellwig, Vorsitzender des Vereins Mansfelder Bergarbeiter, begrüßte als Veranstalter die Besucher. Auch Sangerhausens Oberbürgermeister Thorsten Schweiger war natürlich vor Ort. Marcel Kowalczyk, Prokurist bei der SWG und in Vertretung des Geschäftsführers dabei, zeigte auf, wie die SWG von Beginn an dieses Quartier entwickelt hat und wie es auch weiterhin in der Stadt an anderen Stellen mit Sanierungen, aber auch mit Rückbau weitergeht. Die SWG ist neben anderen Sponsoren übrigens der wichtigste Partner für die Ladehebung. In Vertretung des Landrates war Uwe Gajowski an den Bergmann gekommen.
1: Daraus 2,6 Millionen Tonnen Kupfer haben Sie und Ihre Vorfahren erarbeitet und 15.000 Tonnen Feinsilber. Zum Vergleich, im Laufe von 800 Jahren wurden im sächsischen Erzgebirge lediglich 6.700 Tonnen Feinsilber erzeugt.
0: Um die Zeit bis zum eigentlichen Hauptereignis zu überbrücken, waren Kinder aus der Kita 1000 Fühler gekommen und unterhielten die Großen mit einem kleinen Programm. Mit bangem Erwarten hatten alle immer wieder zum Himmel geblickt, denn die Lade wird genau zu dem Zeitpunkt aus dem Schacht geholt, wenn der Schatten des kleinen Planeten Sangerhausen exakt auf der Deckelmitte liegt. Doch ohne Sonne wäre das schwer zu bestimmen gewesen. Die hatte aber ein Einsehen, und so hoben drei Bergleute um 15 Uhr den schweren Deckel zur Seite. Begleitet von einem Saxophonsolo mit dem Steigerlied durch Axel Heller, holten die Bergleute dann die Lade aus dem dunklen Schacht. Traditionell wird anschließend der Inhalt ausgepackt und kann von allen bestaunt werden. Das taten tatsächlich viele und so manche Erinnerung wurde wach. Nach genau einer Stunde wurden weitere Erinnerungsgegenstände aus dem aktuellen Jahr hinzugefügt, alles eingepackt und die Lade wieder für 365 Tage im Schacht deponiert. Den ganzen Nachmittag über hatten die Besucher die Gelegenheit, an Ständen mitzumachen oder sich zu informieren. Und auch ein Quiz wartete auf Teilnehmer. Am Ende konnten 22 gesponserte Preise den Besitzer wechseln und der gemütliche Nachmittag ging damit für einige noch besonders überraschend zu Ende.
2: Der MSH singt Partychor veranstaltete am 29. August sein drittes Sommer-Open-Air auf der Freilichtbühne im Kreis Wetterkatharinenholz. Bereits einen Tag zuvor gab es ein Line-Up mit DJ Miner und DJ Tommy Schulz. Am 29. August machte die Band Bienenstich den Start.

Danach war der Chor zu hören mit seinem Programm. Und wie hier zu sehen, gab es einige Passagen mit den Schülerinnen und Schülern der Grundschule Erde Bonn.

0: Mit Live-Musik, guter Laune und tollen Ambiente waren es auf jeden Fall zwei schöne Sommerabende in Greifswald zum Erinnern.
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2: Besuchen Sie den 41. 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Es erwarten Sie Produkte von Handwerkern und Selbsterzeugern, landwirtschaftliche Geräte, ein Kettensägenkünstler, Kaninchen, Pferde, Alpakas und viele weitere Tiere. Musikalisch begleitet vom Kiffhäuser Landorchester und für das leibliche Wohl sorgt Firma Meier. Vereine der Region präsentieren sich und der Kreissportbund ist mit einem bunten Programm für Groß und Klein dabei. Zum Tag des offenen Denkmals lädt der Schmidtschacht Helbra am 13. September von 9.30 Uhr bis 16.30 Uhr ein. Gemeinsam leben, gemeinsam feiern. Das Senioren- und Pflegeheim Hettstedt in der Sebastian-Kneipp-Straße feiert sein 25-jähriges Jubiläum am 30. September ab 14.30 Uhr. Freuen Sie sich auf musikalische Unterhaltung, Kaffee und Kuchen, Begegnungen und Gespräche sowie ein buntes Programm. Am Reformationstag finden von 15 bis 20 Uhr drei hochrangige Konzerte in der St. Andreaskirche statt. Gestaltet vom Mitteldeutschen Kammerorchester, Kirchenmusikdirektor Thomas Enbach an der Orgel unter der Leitung von Kirchenmusikdirektor Dietrich Ehrenwert.
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0: Der DAX notierte am Freitagvormittag bei 25.415,41 Punkten. Der TecDAX bei 3.941,03 Zählern und der Euro war ein US-Dollar 16,10 wert.
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0: In der Nacht zum Samstag ist es zunehmend stärker bewölkt bis bedeckt. Vereinzelt fallen Schauer. Meist ist es niederschlagsfrei. Die Temperaturen gehen auf 12 bis 8 Grad zurück. Der Wind weht schwach aus unterschiedlichen Richtungen. Der Samstag wird wechselnd bis stark bewölkt und trocken. Die Tageshöchstwerte erreichen 21 bis 23 Grad. Der Wind weht schwach bis mäßig aus West. In der Nacht zum Sonntag verdichtet sich die Bewölkung und es fällt gelegentlich etwas Regen. Die Tiefstwerte sinken auf 13 bis 10 Grad. Der Wind weht schwach aus Südwest. Am Sonntag ist es bedeckt. Es tritt teils schauerartig, auch gewittriger Regen auf. Die Temperaturen steigen auf 20 bis 24 Grad an. Der Wind weht schwach bis mäßig aus Südwest bis West. In der Nacht zum Montag ist es stark bewölkt. Nur zögerlich ziehen die Regenschauer ab. Die Tiefstwerte sinken auf Werte von 9 bis 13 Grad. Der Wind weht schwach aus Richtungen um West. Am Montag ist es stark bewölkt bis bedeckt und trocken. Die Tageshöchstwerte erreichen 21 bis 23 Grad. Der Wind weht schwach bis mäßig aus Richtungen um West.
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0: Um 11 Uhr waren es 20 Grad, die Luftfeuchtigkeit betrug 41% und der Luftdruck 1020 Hektopascal.
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0: Im Anschluss sehen Sie von unseren Nachbarn aus Sachsen-Anhalt am Samstag der Punktum-Wochenrückblick und am Sonntag Punktum-Kompakt vor 10 Jahren und die Mottenkiste.
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0: In Wittenberg dreht sich an diesem Wochenende alles um den Wassersport. Beim Tag der offenen Tür zeigen die Vereine ihre verschiedenen Wassersportarten. Ein Höhepunkt ist das traditionelle Elbschwimmen, organisiert von der Wassersportgemeinschaft Wittenberg 1962 e.V. Auch Segler und Kanuten laden die Besucher aufs Wasser ein. Dabei geht es um Sport, Spaß und Gemeinschaft. Besucher können die Boote kennenlernen und selbst erste Erfahrungen sammeln. So wird die Elbe für den 23. August 2026 zum Treffpunkt für Wassersportler und Gäste.
1: Und Tradition ist es, an einem Wochenende im Sommer hier unseren

0: auf dem Wasser eigentlich besteht. Ja, der Reiz des Paddelns ist natürlich, ganz nah an der Natur zu sein, mittendrin zu sein in der Natur. Mitunter ist es auch die Einsamkeit, die Natur also in aller Ruhe zu erleben, sich in der Natur zu bewegen. Egal wie das Wetter ist, ob es etwas kühler ist, ob Sommer ist, ob Wind oder nicht. Und das kann jeder für sich so entscheiden, wie er das möchte. Und das ist eigentlich der Reiz. Und das eben nicht nur in der Gegend, in der man sich auskennt, wie wir hier auf der Elbe, sondern letztendlich überall in Deutschland oder auch Europa.
1: Beim traditionellen Elbschwimmen geht es für die Teilnehmer einmal quer durch den Fluss. Die Wasserwacht sorgt dabei für die Sicherheit. Rettungsschwimmer und Boote begleiten die Schwimmer. Besonders starke Strömungen sind zu erwarten, was es zu einer großen Herausforderung macht. Jede Altersstufe ist vertreten und meistern diese Veranstaltung ohne Probleme.
2: Ich bin Thomas Vier, Ortsgruppenleiter der Wasserwacht in Wittenberg und hier für heute der Chef von Skanze aus Sicht der Wasserrettung. Wir haben das alljährliche Elbeschwimmen gemacht, das heißt unter fachkundiger Beobachtung dürfen die Wittenberger und Wittenbergerinnen, die Gäste, einmal quer über die Elbe schwimmen. Die Elbe als Bundeswasserstraße ist natürlich nicht einfach so ein Badegewässer, deswegen findet das Ganze unter Beobachtung statt, unter Aufsicht von uns. Und wir begleiten die Schwimmer mit Booten und mit Rettungsschwimmern, sodass im Fall der Fälle auch immer jemand da ist, der dann auch dementsprechend zugreifen kann. Die Elbe ist aktuell unterwegs mit 5 Kilometern pro Stunde. Das klingt jetzt erstmal nicht schnell, es ist sowieso Schrittgeschwindigkeit. Aber in der Fahrrinne selber in der Strömung merkt man, dass man abgetrieben wird. In der Regel schafft man es nicht wirklich direkt durchzuschwimmen. Also man wird immer abgetrieben, das ist geplant, das ist auch gewollt. Und das ist für ungeübte Schwimmer erstmal eine Erfahrung, in dieser Fahrrinne mitgerissen zu werden und dann trotzdem die Ruhe zu bewahren, trotzdem sein Ziel zu verfolgen und dann kommt man völlig problemlos auch auf der anderen Seite an. Das Durchschwimmen durch die Elbe ist für die Wittenberger immer so ein Highlight. Und wenn man sieht, dass heute der jüngste Teilnehmer 10 Jahre alt ist und vor ein paar Jahren der jüngste Teilnehmer 7 Jahre, sieht man schon, dass das reizvoll ist, die Elbe zu bezwingen, sagt man es mal so. Aber wie gesagt, immer nur unter Beobachtung, immer nur unter Begleitung von Rettungsschwimmern. Sonst ist es einfach zu gefährlich. Und der Reiz ist einfach da. Dafür ist die Elbe unsere Elbe. Und da muss man auch mal durchgeschwommen sein als Wittenberger.
1: Paddeln verbindet. Der Verein hat rund 35 Mitglieder, die den Wassersport meist als Hobby betreiben. Gepaddelt wird auf der Elbe und vielen weiteren Gewässern. Einige Mitglieder sind auch sportlich sehr erfolgreich. Helga Freund wurde bereits zum 41. Mal Weltmeisterin und brachte dieses Jahr aus Kanada 2 Goldmedaillen mit.
3: Also mein Name ist Helga Freund, ich bin 72 Jahre alt, habe mit 11 Jahren angefangen zu paddeln, mit 21 wieder fast aufgehört, weil dann Beruf, Studium, Familie, alles viel wichtiger waren. Und mit 48 bin ich wieder ins Boot geklettert und 2 Jahre später hat man mich mitgenommen zur Weltmeisterschaft nach Kanada. Und dort habe ich gewonnen vor 40 Frauen. Und ja, seitdem bin ich so oft, wie es geht, auf dem Wasser. Und dieses Jahr war ich auch in Kanada zur Weltmeisterschaft und habe 2-mal Gold wieder mitgebracht. Nun bin ich 41-mal Weltmeister und das Paddeln macht einfach Spaß. Und ja, und ich kann aber auch ruhig paddeln. Ich kann auch mal Genuss paddeln, also sprich Wanderboot fahren, weil mein Mann ist kein Rennsportler. Und auch, weil das hier ein Verein ist, der vorwiegend Wanderboot fährt, möchte man ja es in der Gemeinschaft erleben. Wenn ich zu Wettkämpfen fahre, dass man Sportkameraden auf aller Welt sieht und die sind ja alle so ein bisschen verrückt wie ich. Das heißt also, dass sie trainieren fleißig und wie man so sagt, die Konkurrenz schläft nicht. Und dass man sich wieder trifft, die eine oder die andere Sportlerin. Und ja, es ist einfach schön.
1: Damit ging ein abwechslungsreicher Tag rund um den Wassersport zu Ende. Beim Elbschwimmen, Segeln und Paddeln standen vor allem Sport, Gemeinschaft und die Freude am Wasser im Mittelpunkt. Ein gelungenes Fest, das einmal mehr zeigte, wie eng Wittenberg mit der Elbe verbunden ist.

0: Ortschaften Katharinenried, das noch zu Mansfeld-Südharz und damit zu Sachsen-Anhalt gehört, und Mönchpfiffel-Nikolausried im benachbarten thüringischen Kyffhäuserkreis. Friedlich fließt sie an diesem 17. Oktober 2024 in ihrem Bett dahin, während es 294 Tage zuvor genau hier zu dramatischen Szenen kam. Eine schwierige Hochwasserlage bedrohte damals die genannten Orte. Doch mit dem Öffnen des Deiches genau an dieser Stelle konnten großflächige Überschwemmungen in Mönchpfiffel, Nikolausried und Heigendorf verhindert werden. Das Wasser verteilte sich auf angrenzenden großen Ackerflächen. Nun rollen dort erneut Bagger an. Mit ihrer Hilfe soll der Deich im betroffenen Abschnitt bis Jahresende wieder diengerecht hergestellt werden. Beim offiziellen Spatenstich mit den Verantwortlichen aus beiden Landkreisen bzw. Bundesländern war auch die FDP-Politikerin Katrin Tarikone mit vor Ort.
1: Naja, ich bin ja die Vorsitzende des Ausschusses für Wissenschaft, Energie, Klimaschutz und Umwelt, der jetzt fachlich zuständig ist. Und außerdem ist es mein Heimatwahlkreis und ich habe mit ganz großer Faszinierung, das muss ich wirklich nochmal sagen, denke ich an die, die diese verantwortungsvollen Entscheidungen getroffen haben, so dass die Helme nicht ganz so viel Schrecken verbreiten konnten, wie wir es vielleicht befürchtet hatten, und denen auch schon mal Dankeschön zu sagen. Deswegen meine Wertschätzung, dass ich heute hier bin.
2: Wissen Sie, wer die Entscheidung getroffen hat?
1: Ach, das sind ganz viele. Das waren doch wirklich ganz viele in ganz vielen Runden.
2: Aber warum gerade hier? Genau,
1: das weiß ich nicht. Also da, vielleicht gibt es ja da heute noch Erhellung. Das interessiert mich auch sehr. Und wie gesagt, auch wie die Entscheidung getroffen wird, wo man sagt, okay, wir setzen uns zusammen, genau da machen wir es und da gibt es den größten Effekt. Fasziniert mich jedes Mal, dass das Leute drauf haben können. Große Hochachtung.
0: Ein echter Redemarathon nahm nun seinen Anfang, da ja die Beteiligten beider Landkreise und Bundesländer auch zu Wort kommen wollten. Den Beginn machte der Präsident des Thüringer Landesamtes für Umwelt, Bergbau und Naturschutz, kurz TLUBN.
3: Es ist mir eine große Freude, Sie in unserem schönen Nachbarland Sachsen-Anhalt heute begrüßen zu dürfen. Anlass ist jedoch leider ein Ereignis während des Winterhochwassers 23/24, das unsere beiden Länder brachial heimgesucht und uns dazu gezwungen hatte, einen Deichabschnitt auf sachsen-anhaltinischer Seite partiell zu öffnen. Es ist ein Paradebeispiel dafür, wie Behörden auch länderübergreifend zum einen und wie Behörden auch in der vertikalen Ebene, das heißt also Landesbehörden und kommunale Behörden, hervorragend zusammengearbeitet haben und dass die Kommunikationswege hervorragend funktioniert haben. Ziel hierbei war es, der Helme zusätzliche Überflutungsräume zu geben und damit die Thüringer Ortslagen Nikolausried, Mönchpfiffel und Heugendorf vor Überflutung aus dem Helme-Hochwasser zu bewahren. Das war uns, Gott sei Dank, Frau Südhus, Frau Landrätin, gemeinsam gelungen. Heute wollen wir nun gemeinsam den Baubeginn zur Instandsetzung des gezielt geöffneten Deichabschnitts mit einem Spatenstich feiern. Die gute Zusammenarbeit beider Länder zeigte sich nicht nur bei der Bewältigung des Hochwassers, sondern auch durch pragmatische Lösungen bei der anstehenden Wiederherstellung des Deiches.
0: Dabei betonte er, dass der Bau vom Thüringer Landesamt für Hochwasserschutz und Wasserwirtschaft geplant und durchgeführt und vom TLUBN als Nutznießer finanziert wird. Dies bestätigte auch Martina Große-Suthüß, Direktorin des Landesbetriebes für Hochwasserschutz und Wasserwirtschaft Sachsen-Anhalt. So wird der Freistaat Thüringen die Kosten in Höhe von ca. 500.000 Euro tragen und Sachsen-Anhalt die Umsetzung der Reparatur betreuen.
4: Haben sicherlich alle noch die Bilder vor Augen, wie das Winterhochwasser hier den Landkreis oder die beiden Landkreise extrem gefordert hat. Während der Weihnachtsfeiertage hat sich die Situation besonders zugespitzt, dadurch, dass Dauerniederschläge und Starkniederschläge verbunden waren mit der Schneeschmelze im Harz. Die haben dann dazu geführt, dass extreme Zuflüsse über Helme und Zorge unsere Talsperre in Kelbra erreicht haben und sie an den Rand ihres Fassungsvermögens gebracht haben. Durch eine wirklich gute und gezielte Steuerung dieser Talsperre ist es uns gelungen, riesige Schäden zu vermeiden. Aber auch hier und heute, deswegen stehen wir ja hier, die Deichschlitzung hat dazu beigetragen, dass wir ca. 8 bis 10 Kubikmeter pro Sekunde über über landwirtschaftliche Flächen in eine Niederung transportiert haben und dort Millionen von Kubikmetern Hochwasser zwischenspeichern konnten, was dazu beigetragen hat, dass die Situation sich etwas entspannte. Ich möchte hier nochmal allen Beteiligten danken, auch für diese tägliche Abstimmung über die Feiertage, das ist auch nicht alltäglich, und auch für den Einsatz hier vor Ort. Das waren eine ganze Reihe von Mitarbeitern unserer Häuser hier ständig vor Ort, um die Hochwassersituation zu bewerten.
5: Und ich glaube, das ist ein wunderbares Beispiel für die Zusammenarbeit zwischen zwei Bundesländern, für die es vorher kein Protokoll gab. Das hatten wir noch nicht. Ich glaube, das war auch in Deutschland relativ einmalig, dass über Ländergrenzen hinweg so etwas getan, passiert wurde. Umso besser. Wir können davon lernen, wir können auch davon erzählen, damit es auch in Zukunft besser läuft. Und gerade weil ich beim Thema Zukunft bin, wir hatten ja dieses Jahr ein hydrologisch bewegtes Jahr, auch hier in Thüringen und in Sachsen-Anhalt, aber natürlich auch europaweit, wir haben es ja gerade gehört. Wir müssen diese Zusammenarbeit verstärken und gerade hier an der Helme planen wir ja mit dem Land Sachsen-Anhalt ein neues Hochwasserschutzkonzept für die Helme. Die Helme ist ein Risikogewässer, sie wechselt mehrfach die Landesgrenze, schon deshalb ist es ein Hochrisikogewässer, aber nicht nur, aber natürlich meine ich das mehr fachlich. Wir müssen hier wir können hier nur zusammenarbeiten und gemeinsame Lösungen finden und da sind wir, glaube ich, auf einem guten Weg. Und so schlimm dieses Ereignis war hier an Weihnachten 23/24, macht es mir Hoffnung für die Zukunft, dass wir da weiterhin gedeihlich und gut zusammenarbeiten für die Bürger. Letztendlich geht es um den Schutz der Bevölkerung.
6: Ein afrikanisches Sprichwort sagt: Wenn du schnell gehen willst, dann geh alleine. Wenn du aber weit gehen möchtest, dann musst du gemeinsam gehen. Und es war der Tag, der vorhin schon benannt wurde, aber es war ein Tag. Wenn ich das nochmal so deutlich sagen darf, es war letztendlich ein Tag, weil ein Tag, an dem ganz früh am Tag gegen 5 Uhr mein Telefon klingelte und ich die Informationen bekam, wie eine Lösung aussehen könnte. Die Idee entstand am Vormittag, ganz früh, die Idee an diesem einen Tag. Am Mittag, es wurde schon deutlich in der Videoschalte, nachdem wir dann hier den Bereich abgelaufen waren und konkret die Stelle ausgesucht hatten. Ja, erschreckend für eine Landrätin aus dem Kyffhäuser Kreis, wenn man dann von den Fachbehörden gesagt bekommt, also diese Entscheidung, wenn sie müssen sie treffen, es wird sonst ein verheerendes Unglück hier für die Orte bedeuten, aber diese Entscheidung, wenn die getroffen wird, es nützt nichts, die im Kyffhäuser Kreis zu treffen, sondern die kann nur hier an der Stelle erfolgen. Mit der Entscheidung bin ich in die Abstimmung mit meinem Kollegen, mit Herrn Schröder gegangen. Wir haben Viertelstunde später telefoniert. Ja, und auch er hat gesagt, es ist alternativlos. Was wollen wir machen? Es muss so eine Entscheidung fallen. Und danach, wenige Minuten später, haben wir in unserem Krisenstab dann die Entscheidung getroffen, festgelegt, okay, die Maßnahme wird umgesetzt. Und dann am gleichen Tag, und deswegen ein Tag, am gleichen Tag, 18 Uhr, standen hier an der Stelle die Bagger und haben die Deichöffnung begonnen. Und es hätte nur wenige Stunden noch bedarf. Also am nächsten Tag, die Wassermassen, die angekommen sind, waren am nächsten Tag, wären so viel gewesen, dass sie die Orte Mönchhöfen, Nikolausried wäre überflutet worden und viel von dem auch in Heigendorf hätte es auch viele Bebauungen getroffen. Also es hätte massive Schäden verursacht. Und deswegen möchte ich da nochmal deutlich machen, es war ein Tag von der Idee bis zur Umsetzung. Und es war notwendig, dass sich hier zwei Länder, zwei Landkreise abstimmen, und um diese Entscheidung zu treffen, die wirklich zeigt, wie gut man zusammenarbeiten kann. Und da möchte ich natürlich auch noch mal ganz herzlich Danke sagen. Es hat keiner die Entscheidung auf den anderen geschoben. Es hat keiner den anderen alleine gelassen. Es wurde innerhalb kürzester Zeit diese Entscheidung möglich gemacht. Und ich finde, das ist was wirklich ganz Besonderes, was Mut macht. Und auch, ich hoffe, dass es auch die Bevölkerung so sieht, dass der Staat, dass unsere Behörden, unsere einzelnen Institutionen in der Lage sind, solche Entscheidungen zu treffen. Und dass der Schutz unserer Bevölkerung, unserer Menschen ganz oben steht. Und es hat hier gezeigt, dass wir das erreichen können, wenn wir hier gemeinsam arbeiten. Ich darf aber auch den Einsatzkräften nochmal ein großes Dankeschön sagen. Wir hatten über 250 ehrenamtliche Helferinnen und Helfer, die hier in den Nachbarorten Einsatz getan haben, auch über die Feiertage, die bereit waren, nachts um 3, um 4 hier an die Orte zu fahren, Sandsäcke zu stapeln, zu helfen. Alle Maßnahmen, die wir festgelegt haben, mit umgesetzt haben, das hat auch perfekt geklappt. Auch dafür nochmal mein großes Dankeschön. Und ja, Sie haben es gesagt, wir hoffen, dass es nicht nochmal passiert. Aber wenn es passiert und ob es jetzt hier oder an egal welcher Stelle es in Deutschland wieder passieren wird, es wird ähnliche Ereignisse geben. Und ich bin mir ganz sicher, von diesen Erfahrungen, die wir gerne weitergeben, kann man lernen. Und das wird sicherlich auch so sein.
7: Es ist natürlich auch an mir, Ihnen allen herzlich zu danken. Es sind viele Worte des Dankes gefallen. Es heißt ja in der Politik, unter den Politikern immer so salopp, dass Dankbarkeit keine politische Kategorie sei. Aber ich glaube heute, und das ist ja schon in den Vorreden ausdrücklich auch zur Sprache gekommen, ist es mal auch an der Zeit, mal Danke zu sagen. Denn man hat sowohl in der öffentlichen Begleitung, die Medienvertreter wissen das, als auch in den öffentlichen Verwaltungen ja schon hin und wieder Ansätze, wo man sagt, naja, wenn das dann über Kreisgrenzen, über Landesgrenzen hinweg zu organisieren ist, da wird das schwierig und dann erwartet man in der Regel sehr viele Stolpersteine. Und dieses Ereignis hier, diese Helme-Hochwasserlage, die wir hatten, hat gezeigt, dass wenn es darauf ankommt, Kreisgrenzen und Landesgrenzen eben keine Rolle spielen, dass die Landesbetriebe, die Landeshochwasserschutzbetriebe, die Talsperrenbetriebe, die Ministerien, die zuständig sind, zusammenarbeiten und die Kommunalverwaltung zusammenarbeiten und die freiwilligen Helfer zusammenarbeiten. Der 27.12. war noch vor der Ausrufung des Katastrophenfalls in Mansfeld-Südharz. Eine Videokonferenz trieb die andere. Die Hochwasserschutzanlagen, vor allen Dingen die Talsperre in Kelpra, galt es auszusteuern. Es war eine erhöhte Warnstufe über 3 Monate. Die Besonderheit dieser Hochwasserlage war nicht nur, dass sie so extrem war und dass es gelang, wirklich die entsprechenden Siedlungen zu schützen, sondern die Besonderheit bestand auch darin, dass die erhöhte Warnstufe, das Begehen der Deiche, die Aufmerksamkeitsspanne über so einen langen Zeitraum aufrechtzuerhalten, 3 Monate, ist eine gewaltige Zeit, über die Feiertage hinaus. Das war schon etwas Besonderes und hier hat die Expertise, hier hat die Beratung, hier hat die Zusammenarbeit hervorragend funktioniert. Nachdem der Katastrophenfall ausgerufen war, im Landkreis galt es, fast 5000 Einsatzkräfte, Freiwillige Feuerwehr, THW, teilweise Bundeswehr, viele ehrenamtliche Helfer, bis zu 5000 Einsatzkräfte zu koordinieren. Auch das war eine gewaltige Herausforderung. Staatssekretär Eichen hat schon darauf hingewiesen, wir haben zusammengearbeitet, auch jetzt im Nachgang mal eben so 2 Millionen Sandsäcke zu beseitigen, ist auch nicht ohne. Er hat schon darauf hingewiesen, wir haben auch da in der Finanzierungsfrage eine gute Lösung gefunden. Ich möchte mich bei Frau Südhaus, bei der Landesregierung in Sachsen-Anhalt nochmal ausdrücklich dafür bedanken. Natürlich auch bei der Thüringer Seite. Hier hat es ja auch eine sehr gute Abstimmung gegeben. Herzlichen Dank dafür, dass wir eine finanzielle Lösung auch hier gefunden haben. Im Übrigen, die Zahl ist ja gesagt worden, 355.000 sind überwiesen. Die Sandsackbeseitigung hat 450.000 gekostet. Also hat auch der Konsolidierungslandkreis seinen Anteil an dem Eigentumsschutz des Landes beigetragen. Den charmanten Hinweis darf ich zurückgeben, aber wir wissen, dass wir uns schätzen. Also insofern haben wir zusammengearbeitet und haben das auch gemeinsam bewältigt.
0: Dr. Thilo Weiche, Geschäftsbereichsleiter Betrieb und Unterhaltung beim Sachsen-Anhaltinischen Landesbetrieb für Hochwasserschutz, und Frederik Ahrens, Teilungsleiter Wasserwirtschaft beim TLUBN, sprachen schließlich noch über die praktischen Erfahrungen beim Öffnen des Deiches und bestätigten, dass die ausgewählte Stelle als einzig richtige für die Schlitzung in Frage kam.
8: 3, 2, 1 und jetzt. Ja, wunderbar.
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0: Hallo und herzlich willkommen, liebe Zuschauerinnen und Zuschauer bei Punktum, Ihrem regionalen Fernsehprogramm am heutigen Freitag. Es ist der 9. September, 9/11. Ein trauriges Jubiläum, 25 Jahre ist der her, dass die Tower dort vom World Trade Center durch die Anschläge mit Flugzeugen zusammenstürzten und ja insgesamt ungefähr 3000 Tote zu beklagen waren bei diesem riesigen Terroranschlag. Und seitdem hat sich die Welt verändert, sie ist nicht mehr wie vorher. Und wir müssen mit den Resultaten klarkommen. Außerdem ist am Sonntag Tag des offenen Denkmals. Da gibt es jede Menge Angebote in der Region. Ich weiß gar nicht, was ich da herausheben sollte. Deswegen, es gibt überall Möglichkeiten, sich zu informieren. Ich will da gar nichts vorschieben. Da gibt es also jede Menge für die Interessierten, die sich mal Dinge anschauen wollen, die sonst verschlossen sind. Aber zu den Meldungen. Leider ist Folgendes passiert. Ein 9-jähriger Junge, der am Mittwochabend die Siebigröder Straße in Helbra hinter einem parkenden Pkw queren wollte, wurde von einem herannahenden Auto erfasst. Das Kind wurde bei der Kollision schwer verletzt. Nach der medizinischen Erstversorgung am Unfallort wurde es mit dem Rettungshubschrauber an eine Klinik geflogen. Auf der Landesstraße 158 zwischen Gerbstedt und Hettstedt kollidierte ein Pkw am 10. September 7 Uhr mit einem entgegenkommenden Transporter. Dabei soll der Pkw aus einer ungeklärten Ursache von seiner Fahrbahn nach links in Richtung Fahrbahn des Gegenverkehrs gelangt sein. Trotz des eingeleiteten Ausweichmanövers des Transporterfahrers kam es zum Zusammenstoß, in dessen Folge ein Sachschaden von ca. 30.000 Euro entstand. Der 59-jährige Transporterfahrer wurde verletzt und zur medizinischen Versorgung in ein Krankenhaus gebracht. Die Freibad-Saison in Eisleben in diesem Jahr ist beendet. Trotz wechselhaften Wetters, insbesondere ab Mitte August, fällt die Bilanz zufriedenstellend aus. Insgesamt konnten 12.295 Besucher begrüßt werden. Der besucherstärkste Tag war der 24. Juni mit 702 Badegästen. Für das Badepersonal bedeuten die gut besuchten Tage besondere Aufmerksamkeit. Neben kleinen Verletzungen, Erste-Hilfe-Einsätzen gehörten auch Hinweise zu den Baderegeln zum Alltag. Insgesamt verlief die Saison aus Sicht der Betreiber jedoch erfreulich ruhig. Auch in diesem Jahr fanden besondere Veranstaltungen im Freibad statt. Das Annen-Hospiz veranstaltete erfolgreich das zweite Benefizschwimmen. Zum Abschluss der Saison lockte der bereits 8. Hundebadetag zahlreiche Gäste an. 130 Hunde kamen mit ihren Zweibeinern und sorgten für einen fröhlichen Saisonabschluss. Das Team des Eigenbetriebs Bäder bedankt sich bei allen Badegästen für ihren Besuch und freut sich auf ein Wiedersehen in der kommenden Saison. Sachsen-Anhalt geht mit einer weiteren Ausschreibungsrunde für Lehrkräfte in den beginnenden Herbst. Insgesamt werden 418 Stellen an weiterführenden Schulen ausgeschrieben, darunter 21 Stellen an berufsbildenden Schulen. Besonders hoher Bedarf besteht an Sekundar- und Gemeinschaftsschulen. Die ausgeschriebenen Positionen richten sich sowohl an ausgebildete Lehrkräfte als auch an Interessierte, die über den Seiteneinstieg in den Schuldienst einsteigen möchten. Zusätzlich sind 182 sogenannte G-Stellen ausgewiesen. Für diese kann aufgrund besonderer Bedarfslagen eine Zulage gewährt werden. Bewerbungsschluss für die ausgeschriebenen Stellen im Bereich der weiterführenden sowie der berufsbildenden Schulen ist der 30.09. Um sich als Lehrkraft zu bewerben, ist ausschließlich das Online-Portal Matorix zu nutzen. Allgemeine Informationen für Lehrkräfte und Lehrkräfte mit Seiteneinstieg ist unter der eingeblendeten Adresse hier weltenretter.online möglich. Die Stadtbibliothek Eisleben beginnt nach der Sommerpause mit einem informativen Abend rund um das Thema Pilze. Herr Peitsch stellt am 17.09.1830 einen Vortrag über die faszinierende Welt eben der Pilze. Vielleicht weckt der Vortrag ja auch Lust darauf, selber mal wieder in den Wald sich aufzumachen und Pilze zu entdecken, zu sammeln und anschließend zuzubereiten.
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0: Unter diesem Deckel steckt seit 18 Jahren ein großer Koffer, die Lade, die einmal im Jahr an das Tageslicht geholt wird. Am 9. September, exakt 15 Uhr. So war es auch 2026. Am Sangerhäuser Kumpelplatz trafen ab 13 Uhr neugierige Besucher ein, darunter natürlich viele Bergleute. Einer von ihnen, Rainer Hellwig, Vorsitzender des Vereins Mansfelder Bergarbeiter, begrüßte als Veranstalter die Besucher. Auch Sangerhausens Oberbürgermeister Thorsten Schweiger war natürlich vor Ort. Marcel Kowalczyk, Prokurist bei der SWG und in Vertretung des Geschäftsführers dabei, zeigte auf, wie die SWG von Beginn an dieses Quartier entwickelt hat und wie es auch weiterhin in der Stadt an anderen Stellen mit Sanierungen, aber auch mit Rückbau weitergeht. Die SWG ist neben anderen Sponsoren übrigens der wichtigste Partner für die Ladehebung. In Vertretung des Landrates war Uwe Gajowski an den Bergmann gekommen.
1: Daraus 2,6 Millionen Tonnen Kupfer haben Sie und Ihre Vorfahren erarbeitet und 15.000 Tonnen Feinsilber. Zum Vergleich, im Laufe von 800 Jahren wurden im sächsischen Erzgebirge lediglich 6.700 Tonnen Feinsilber erzeugt.
0: Um die Zeit bis zum eigentlichen Hauptereignis zu überbrücken, waren Kinder aus der Kita Tausendfühler gekommen und unterhielten die Großen mit einem kleinen Programm. Mit bangem Erwarten hatten alle immer wieder zum Himmel geblickt, denn die Lade wird genau zu dem Zeitpunkt aus dem Schacht geholt, wenn der Schatten des kleinen Planeten Sangerhausen exakt auf der Deckelmitte liegt. Doch ohne Sonne wäre das schwer zu bestimmen gewesen. Die hatte aber ein Einsehen, und so hoben drei Bergleute um 15 Uhr den schweren Deckel zur Seite. Begleitet von einem Saxophonsolo mit dem Steigerlied durch Axel Heller, holten die Bergleute dann die Lade aus dem dunklen Schacht. Traditionell wird anschließend der Inhalt ausgepackt und kann von allen bestaunt werden. Das taten tatsächlich viele, und so manche Erinnerung wurde wach. Nach genau einer Stunde wurden weitere Erinnerungsgegenstände aus dem aktuellen Jahr hinzugefügt, alles eingepackt und die Lade wieder für 365 Tage im Schacht deponiert. Den ganzen Nachmittag über hatten die Besucher die Gelegenheit, an Ständen mitzumachen oder sich zu informieren. Und auch ein Quiz wartete auf Teilnehmer. Am Ende konnten 22 gesponserte Preise den Besitzer wechseln, und der gemütliche Nachmittag ging damit für einige noch besonders überraschend zu Ende.
2: Der MSH Singt Partychor veranstaltete am 29. August sein drittes Sommer-Open-Air auf der Freilichtbühne im Kreiswetter Katharinenholz. Bereits einen Tag zuvor gab es ein Line-Up mit DJ Miner und DJ Tommy Schulz. Am 29. August machte die Band Bienenstich den Start

Danach war der Chor zu hören mit seinem Programm. Und wie hier zu sehen, gab es einige Passagen mit den Schülerinnen und Schülern der Grundschule Erde Bonn.

0: Mit Live-Musik, guter Laune und tollen Ambiente waren es auf jeden Fall zwei schöne Sommerabende in Greifswald zum Erinnern.
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2: Besuchen Sie den 41. 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Es erwarten Sie Produkte von Handwerkern und Selbsterzeugern, landwirtschaftliche Geräte, ein Kettensägenkünstler, Kaninchen, Pferde, Alpakas und viele weitere Tiere. Musikalisch begleitet vom Kiffhäuser Landorchester und für das leibliche Wohl sorgt Firma Meier. Vereine der Region präsentieren sich und der Kreissportbund ist mit einem bunten Programm für Groß und Klein dabei. Zum Tag des offenen Denkmals lädt der Schmidtschacht Helbra am 13. September von 9.30 Uhr bis 16.30 Uhr ein. Gemeinsam leben, gemeinsam feiern. Das Senioren- und Pflegeheim Hettstedt in der Sebastian-Kneipp-Straße feiert sein 25-jähriges Jubiläum am 30. September ab 14.30 Uhr. Freuen Sie sich auf musikalische Unterhaltung, Kaffee und Kuchen, Begegnungen und Gespräche sowie ein buntes Programm. Am Reformationstag finden von 15 bis 20 Uhr drei hochrangige Konzerte in der St. Andreaskirche statt. Gestaltet vom Mitteldeutschen Kammerorchester, Kirchenmusikdirektor Thomas Enbach an der Orgel unter der Leitung von Kirchenmusikdirektor Dietrich Ehrenwert.
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0: Der DAX notierte am Freitagvormittag bei 25.415,41 Punkten. Der TecDAX bei 3.941,03 Zählern und der Euro war ein US-Dollar 16,10 wert.
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0: In der Nacht zum Samstag ist es zunehmend stärker bewölkt bis bedeckt. Vereinzelt fallen Schauer. Meist ist es niederschlagsfrei. Die Temperaturen gehen auf 12 bis 8 Grad zurück. Der Wind weht schwach aus unterschiedlichen Richtungen. Der Samstag wird wechselnd bis stark bewölkt und trocken. Die Tageshöchstwerte erreichen 21 bis 23 Grad. Der Wind weht schwach bis mäßig aus West. In der Nacht zum Sonntag verdichtet sich die Bewölkung und es fällt gelegentlich etwas Regen. Die Tiefstwerte sinken auf 13 bis 10 Grad. Der Wind weht schwach aus Südwest. Am Sonntag ist es bedeckt. Es tritt teils schauerartig, auch gewittriger Regen auf. Die Temperaturen steigen auf 20 bis 24 Grad an. Der Wind weht schwach bis mäßig aus Südwest bis West. In der Nacht zum Montag ist es stark bewölkt. Nur zögerlich ziehen die Regenschauer ab. Die Tiefstwerte sinken auf Werte von 9 bis 13 Grad. Der Wind weht schwach aus Richtungen um West. Am Montag ist es stark bewölkt bis bedeckt und trocken. Die Tageshöchstwerte erreichen 21 bis 23 Grad. Der Wind weht schwach bis mäßig aus Richtungen um West.
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0: Um 11 Uhr waren es 20 Grad, die Luftfeuchtigkeit betrug 41% und der Luftdruck 1020 Hektopascal.
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0: Im Anschluss sehen Sie von unseren Nachbarn aus Sachsen-Anhalt am Samstag der Punktum-Wochenrückblick und am Sonntag Punktum-Kompakt vor 10 Jahren und die Mottenkiste.
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0: In Wittenberg dreht sich an diesem Wochenende alles um den Wassersport. Beim Tag der offenen Tür zeigen die Vereine ihre verschiedenen Wassersportarten. Ein Höhepunkt ist das traditionelle Elbschwimmen, organisiert von der Wassersportgemeinschaft Wittenberg 1962 e.V. Auch Segler und Kanuten laden die Besucher aufs Wasser ein. Dabei geht es um Sport, Spaß und Gemeinschaft. Besucher können die Boote kennenlernen und selbst erste Erfahrungen sammeln. So wird die Elbe für den 23. August 2026 zum Treffpunkt für Wassersportler und Gäste.
1: Und Tradition ist es, an einem Wochenende im Sommer hier unseren Tag der offenen Tür durchzuführen, bei dem wir uns als Verein und jede Abteilung präsentieren. Und ja, die Kanuten tun das, wie man hier ringsherum sieht, mit ihren Kajaks. Und ja, wir sind ein Verein mit rund 35 oder eine Abteilung mit rund 35 Mitgliedern, die im Wesentlichen den Wasserwandersport als Hobby betreiben und das nicht nur auf der Elbe, sondern auch auf den Gewässern, die hier so im Umland sind und auf denen man gut paddeln kann, wie dem Spreewald oder auch den Berliner Gewässern. Ja, zum Tag der offenen Tür verbinden wir das Ganze mit dem Elbeschwimmen. Einmal hat schon stattgefunden, einen Durchgang, einen zweiten bieten wir in Kürze an. Das ist ein großer Teil des Programms, natürlich das gesellige Beisammensein. Und im Wesentlichen geht es darum, dass wir als sportliche Abteilungen unseren Sport vorstellen, dass wir den Gästen die Möglichkeit geben, mal ein bisschen zu schnuppern, sich mal ins Boot zu setzen mit einem Guide oder auch allein mal zu paddeln und sich ein bisschen was erklären zu lassen, worin denn der Reiz des Paddelns

0: Herausforderung macht. Jede Altersstufe ist vertreten und meistern diese Veranstaltung ohne Probleme.
1: Ich bin Thomas Vier, Ortsgruppenleiter der Wasserwacht in Wittenberg und hier für heute der Chef von Skanze aus Sicht der Wasserrettung. Wir haben das alljährliche Elbe-Schwimmen gemacht. Das heißt, unter fachkundiger Beobachtung dürfen die Wittenberger und Wittenbergerinnen, die Gäste, einmal quer über die Elbe schwimmen. Die Elbe als Bundeswasserstraße ist natürlich nicht einfach so ein Badegewässer. Deswegen findet das Ganze unter Beobachtung statt, unter Aufsicht von uns. Und wir begleiten die Schwimmer mit Booten und mit Rettungsschwimmern, sodass im Fall der Fälle auch immer jemand da ist, der dann auch dementsprechend zugreifen kann. Die Elbe ist aktuell unterwegs mit 5 Kilometern pro Stunde. Das klingt jetzt erstmal nicht schnell, es ist sowieso eine Schrittgeschwindigkeit. Aber in der Fahrrinne selber, in der Strömung, merkt man, dass man abgetrieben wird. In der Regel schafft man es nicht wirklich direkt durchzuschwimmen. Also man wird immer abgetrieben, das ist geplant, das ist auch gewollt. Und das ist für ungeübte Schwimmer erstmal eine Erfahrung, in dieser Fahrrinne mitgerissen zu werden und dann trotzdem die Ruhe zu bewahren, trotzdem sein Ziel zu verfolgen, und dann kommt man völlig problemlos auch auf der anderen Seite an. Das Durchschwimmen durch die Elbe ist für die Wittenberger immer so ein Highlight. Und wenn man sieht, dass heute der jüngste Teilnehmer 10 Jahre alt ist und vor ein paar Jahren der jüngste Teilnehmer 7 Jahre, sieht man schon, dass das reizvoll ist, die Elbe zu bezwingen, sagt man es mal so. Aber wie gesagt, immer nur unter Beobachtung, immer nur unter Begleitung von Rettungsschwimmern. Sonst ist es einfach zu gefährlich. Und der Reiz ist einfach da. Dafür ist die Elbe unsere Elbe. Und da muss man auch mal durchgeschwommen sein als Wittenberger.
0: Paddeln verbindet. Der Verein hat rund 35 Mitglieder, die den Wassersport meist als Hobby betreiben. Gepaddelt wird auf der Elbe und vielen weiteren Gewässern. Einige Mitglieder sind auch sportlich sehr erfolgreich. Helga Freund wurde bereits zum 41. Mal Weltmeisterin und brachte dieses Jahr aus Kanada 2 Goldmedaillen mit.
2: Also mein Name ist Helga Freund, ich bin 72 Jahre alt, habe mit 11 Jahren angefangen zu paddeln, mit 21 wieder fast aufgehört, weil dann Beruf, Studium, Familie, alles viel wichtiger waren. Und mit 48 bin ich wieder ins Boot geklettert und 2 Jahre später hat man mich mitgenommen zur Weltmeisterschaft nach Kanada. Und dort habe ich gewonnen vor 40 Frauen. Und ja, seitdem bin ich so oft, wie es geht, auf dem Wasser. Und dieses Jahr war ich auch in Kanada zur Weltmeisterschaft und habe 2-mal Gold wieder mitgebracht. Nun bin ich 41-mal Weltmeister und das Paddeln macht einfach Spaß. Und ja, und ich kann aber auch ruhig paddeln. Ich kann auch mal Genuss paddeln, also sprich Wanderboot fahren, weil mein Mann ist kein Rennsportler. Und auch, weil das hier ein Verein ist, der vorwiegend Wanderboot fährt, möchte man ja es in der Gemeinschaft erleben. Wenn ich zu Wettkämpfen fahre, dass man Sportkameraden auf aller Welt sieht und die sind ja alle so ein bisschen verrückt wie ich. Das heißt also, dass sie trainieren fleißig und wie man so sagt, die Konkurrenz schläft nicht. Und dass man sich wieder trifft, die eine oder die andere Sportlerin. Und ja, es ist einfach schön.
0: Damit ging ein abwechslungsreicher Tag rund um den Wassersport zu Ende. Beim Elbschwimmen, Segeln und Paddeln standen vor allem Sport, Gemeinschaft und die Freude am Wasser im Mittelpunkt. Ein gelungenes Fest, das einmal mehr zeigte, wie eng Wittenberg mit der Elbe verbunden ist.

0: Die Helme zwischen den Ortschaften Katharinenried, das noch zu Mansfeld-Südharz und damit zu Sachsen-Anhalt gehört, und Mönchpfiffel-Nikolausried im benachbarten thüringischen Kyffhäuserkreis. Friedlich fließt sie an diesem 17. Oktober 2024 in ihrem Bett dahin, während es 294 Tage zuvor genau hier zu dramatischen Szenen kam. Eine schwierige Hochwasserlage bedrohte damals die genannten Orte. Doch mit dem Öffnen des Deiches genau an dieser Stelle konnten großflächige Überschwemmungen in Mönchpfiffel, Nikolausried und Heigendorf verhindert werden. Das Wasser verteilte sich auf angrenzenden großen Ackerflächen. Nun rollen dort erneut Bagger an. Mit ihrer Hilfe soll der Deich im betroffenen Abschnitt bis Jahresende wieder diengerecht hergestellt werden. Beim offiziellen Spatenstich mit den Verantwortlichen aus beiden Landkreisen bzw. Bundesländern war auch die FDP-Politikerin Katrin Tarikone mit vor Ort.
1: Naja, ich bin ja die Vorsitzende.

0: des Ausschusses für Wissenschaft, Energie, Klimaschutz und Umwelt, der jetzt fachlich zuständig ist. Und außerdem ist es mein Heimatwahlkreis und ich habe mit ganz großer Faszinierung, das muss ich wirklich nochmal sagen, denke ich an die, die diese verantwortungsvollen Entscheidungen getroffen haben, so dass die Helme nicht ganz so viel Schrecken verbreiten konnten, wie wir es vielleicht befürchtet hatten, und denen auch mal Dankeschön zu sagen. Deswegen meine Wertschätzung, dass ich heute hier bin.
1: Wissen Sie, wer die Entscheidung getroffen hat?
0: Ach, das sind ganz viele. Das waren doch wirklich ganz viele in ganz vielen Runden.
1: Aber warum gerade hier? Genau,
0: das weiß ich
1: Stelle.
0: Nicht. Also da, vielleicht gibt es ja da heute noch Erhellung. Das interessiert mich auch sehr. Und wie gesagt, auch wie die Entscheidung getroffen wird, wo man sagt, okay, wir setzen uns zusammen, genau da machen wir es und da gibt es den größten Effekt. Fasziniert mich jedes Mal, dass das Leute drauf haben können. Große Hochachtung.
2: Ein echter Redemarathon nahm nun seinen Anfang, da ja die Beteiligten beider Landkreise und Bundesländer auch zu Wort kommen wollten. Den Beginn machte der Präsident des Thüringer Landesamtes für Umwelt, Bergbau und Naturschutz, kurz TLUBN.
3: Es ist mir eine große Freude, Sie in unserem schönen Nachbarland Sachsen-Anhalt heute begrüßen zu dürfen. Anlass ist jedoch leider ein Ereignis während des Winterhochwassers 23/24, das unsere beiden Länder brachial heimgesucht und uns dazu gezwungen hatte, einen Deichabschnitt auf sachsen-anhaltinischer Seite partiell zu öffnen. Es ist ein Paradebeispiel dafür, wie Behörden auch länderübergreifend zum einen und wie Behörden auch in der vertikalen Ebene, das heißt also Landesbehörden und kommunale Behörden, hervorragend zusammengearbeitet haben und dass die Kommunikationswege hervorragend funktioniert haben. Ziel hierbei war es, der Helme zusätzliche Überflutungsräume zu geben und damit die Thüringer Ortslagen Nikolausried, Mönchswiffel und Heugendorf vor Überflutung aus dem Helme-Hochwasser zu bewahren. Das war uns, Gott sei Dank, Frau Südhus, Frau Landrätin, gemeinsam gelungen. Heute wollen wir nun gemeinsam den Baubeginn zur Instandsetzung des gezielt geöffneten Deichabschnitts mit einem Spatenstich feiern. Die gute Zusammenarbeit beider Länder zeigte sich nicht nur bei der Bewältigung des Hochwassers, sondern auch durch pragmatische Lösungen bei der anstehenden Wiederherstellung des Deiches.
2: Dabei betonte er, dass der Bau vom Thüringer Landesamt für Hochwasserschutz und Wasserwirtschaft geplant und durchgeführt und vom TLUBN als Nutznießer finanziert wird. Dies bestätigte auch Martina Große-Suthüß, Direktorin des Landesbetriebes für Hochwasserschutz und Wasserwirtschaft Sachsen-Anhalt. So wird der Freistaat Thüringen die Kosten in Höhe von ca. 500.000 Euro tragen und Sachsen-Anhalt die Umsetzung der Reparatur betreuen.
4: Haben sicherlich alle noch die Bilder vor Augen, wie das Winterhochwasser hier den Landkreis oder die beiden Landkreise extrem gefordert hat. Während der Weihnachtsfeiertage hat sich die Situation besonders zugespitzt, dadurch, dass Dauerniederschläge und Starkniederschläge verbunden waren mit der Schneeschmelze im Harz. Die haben dann dazu geführt, dass extreme Zuflüsse über Helme und Zorge unsere Talsperre in Kelbra erreicht haben und sie an den Rand ihres Fassungsvermögens gebracht haben. Durch eine wirklich gute und gezielte Steuerung dieser Talsperre ist es uns gelungen, riesige Schäden zu vermeiden. Aber auch hier und heute, deswegen stehen wir ja hier, die Deichschlitzung hat dazu beigetragen, dass wir ca. 8 bis 10 Kubikmeter pro Sekunde über landwirtschaftliche Flächen in eine Niederung transportiert haben und dort Millionen von Kubikmetern Hochwasser zwischenspeichern konnten, was dazu beigetragen hat, dass die Situation sich etwas entspannte. Ich möchte hier nochmal allen Beteiligten danken, auch für diese tägliche Abstimmung über die Feiertage, das ist auch nicht alltäglich, und auch für den Einsatz hier vor Ort. Das waren eine ganze Reihe von Mitarbeitern unserer Häuser hier ständig vor Ort, um die Hochwassersituation zu bewerten.
5: Und ich glaube, das ist ein wunderbares Beispiel für die Zusammenarbeit zwischen zwei Bundesländern, für die es vorher kein Protokoll gab. Das hatten wir noch nicht. Ich glaube, das war auch in Deutschland relativ einmalig, dass über Ländergrenzen hinweg so etwas getan, passiert wurde. Umso besser. Wir können davon lernen, wir können auch davon erzählen, damit es auch in Zukunft besser läuft. Und gerade weil ich beim Thema Zukunft bin, wir hatten ja dieses Jahr ein hydrologisch bewegtes Jahr, auch hier in Thüringen und in Sachsen-Anhalt, aber natürlich auch europaweit. Wir haben es ja gerade gehört. Wir müssen diese Zusammenarbeit verstärken. Und gerade hier an der Helme planen wir ja mit dem Land Sachsen-Anhalt ein neues Hochwasserschutzkonzept für die Helme. Die Helme ist ein Risikogewässer. Sie wechselt mehrfach die Landesgrenze, schon deshalb ist es ein Hochrisikogewässer. Aber nicht nur, aber natürlich meine ich das mehr fachlich. Wir müssen hier, wir können hier nur zusammenarbeiten und gemeinsame Lösungen finden. Und da sind wir, glaube ich, auf einem guten Weg. Und so schlimm dieses Ereignis war, hier an Weihnachten 23, 24, macht es mir Hoffnung für die Zukunft, dass wir da weiterhin gedeihlich und gut zusammenarbeiten für die Bürger. Letztendlich geht es um den Schutz der Bevölkerung.
6: Ein afrikanisches Sprichwort sagt, wenn du schnell gehen willst, dann geh alleine. Wenn du aber weit gehen möchtest, dann musst du gemeinsam gehen. Und es war der Tag, der vorhin schon benannt wurde, aber es war ein Tag. Wenn ich das nochmal so deutlich sagen darf, es war letztendlich ein Tag, weil ein Tag, an dem ganz früh am Tag gegen 5 Uhr mein Telefon klingelte und ich die Information bekam, wie eine Lösung aussehen könnte. Die Idee entstand am Vormittag, ganz früh, die Idee an diesem einen Tag. Am Mittag, es wurde schon deutlich in der Videoschalte, nachdem wir dann hier den Bereich abgelaufen waren und konkret die Stelle ausgesucht hatten. Ja, erschreckend für eine Landrätin aus dem Kyffhäuser Kreis, wenn man dann von den Fachbehörden gesagt bekommt, also diese Entscheidung, wenn sie müssen die treffen, es wird sonst ein verheerendes Unglück hier für die Orte bedeuten. Aber diese Entscheidung, wenn die getroffen wird, es nützt nichts, die im Kyffhäuser Kreis zu treffen, sondern die kann nur hier an der Stelle erfolgen. Mit der Entscheidung bin ich in die Abstimmung mit meinem Kollegen, mit Herrn Schröder gegangen. Wir haben Viertelstunde später telefoniert. Ja, und auch er hat gesagt, es ist alternativlos. Was wollen wir machen? Es muss so eine Entscheidung fallen. Und danach, wenige Minuten später, haben wir in unserem Krisenstab dann die Entscheidung getroffen, festgelegt, okay, die Maßnahme wird umgesetzt. Und dann am gleichen Tag, und deswegen ein Tag, am gleichen Tag, 18 Uhr, standen hier an der Stelle die Bagger und haben die Deichöffnung begonnen. Und es hätte nur wenige Stunden noch bedarf. Also am nächsten Tag, die Wassermassen, die angekommen sind, waren am nächsten Tag, wären so viel gewesen, dass sie die Orte Mönchhöfen, Nikolaus Ried wäre überflutet worden. Und viel von dem auch in Heigendorf hätte es auch viele Bebauungen getroffen. Also es hätte massive Schäden verursacht. Und deswegen möchte ich da nochmal deutlich machen, es war ein Tag von der Idee bis zur Umsetzung. Und es war notwendig, dass sich hier zwei Länder, zwei Landkreise abstimmen, und um diese Entscheidung zu treffen, die wirklich zeigt, wie gut man zusammenarbeiten kann. Und da möchte ich natürlich auch nochmal ganz herzlich Danke sagen. Es hat keiner die Entscheidung auf den anderen geschoben. Es hat keiner den anderen alleine gelassen. Es wurde innerhalb kürzester Zeit diese Entscheidung möglich gemacht. Und ich finde, das ist was wirklich ganz Besonderes, was Mut macht. Und auch, ich hoffe, dass es auch die Bevölkerung so sieht, dass der Staat, dass unsere Behörden, unsere einzelnen Institutionen in der Lage sind, solche Entscheidungen zu treffen. Und dass der Schutz unserer Bevölkerung, unserer Menschen ganz oben steht. Und es hat hier gezeigt, dass wir das erreichen können, wenn wir hier gemeinsam arbeiten. Ich darf aber auch den Einsatzkräften nochmal ein großes Dankeschön sagen. Wir hatten über 250 ehrenamtliche Helferinnen und Helfer, die hier in den Nachbarorten Einsatz getan haben, auch über die Feiertage, die bereit waren, nachts um 3, um 4 hier an die Orte zu fahren, Sandsäcke zu stapeln, zu helfen. Alle Maßnahmen, die wir festgelegt haben, mit umgesetzt haben, das hat auch perfekt geklappt. Auch dafür nochmal mein großes Dankeschön. Und ja, Sie haben es gesagt, wir hoffen, dass es nicht nochmal passiert. Aber wenn es passiert und ob es jetzt hier oder an egal welcher Stelle es in Deutschland wieder passieren wird, es wird ähnliche Ereignisse geben. Und ich bin mir ganz sicher, von diesen Erfahrungen, die wir gerne weitergeben, kann man lernen. Und das wird sicherlich auch so sein.
7: Ja, Es ist natürlich auch an mir,

0: Ihnen allen herzlich zu danken. Es sind viele Worte des Dankes gefallen. Es heißt ja in der Politik, unter den Politikern immer so salopp, dass Dankbarkeit keine politische Kategorie sei. Aber ich glaube heute, und das ist ja schon in den Vorreden ausdrücklich auch zur Sprache gekommen, ist es mal auch an der Zeit, mal Danke zu sagen. Denn man hat sowohl in der öffentlichen Begleitung, die Medienvertreter wissen das, als auch in den öffentlichen Verwaltungen ja schon hin und wieder Ansätze, wo man sagt, naja, wenn das dann über Kreisgrenzen, über Landesgrenzen hinweg zu organisieren ist, da wird das schwierig und dann erwartet man in der Regel sehr viele Stolpersteine. Und dieses Ereignis hier, diese Helme-Hochwasserlage, die wir hatten, hat gezeigt, dass wenn es darauf ankommt, Kreisgrenzen und Landesgrenzen eben keine Rolle spielen, dass die Landesbetriebe, die Landeshochwasserschutzbetriebe, die Talsperrenbetriebe, die Ministerien, die zuständig sind, zusammenarbeiten und die Kommunalverwaltungen zusammenarbeiten und die freiwilligen Helfer zusammenarbeiten. Der 27.12. war noch vor der Ausrufung des Katastrophenfalls in Mansfeld-Südharz. Eine Videokonferenz trieb die andere. Die Hochwasserschutzanlagen, vor allen Dingen die Talsperren Kelpra, galt es auszusteuern. Es war eine erhöhte Warnstufe über 3 Monate. Die Besonderheit dieser Hochwasserlage war nicht nur, dass sie so extrem war und dass es gelang, wirklich die entsprechenden Siedlungen zu schützen, sondern die Besonderheit bestand auch darin, dass die erhöhte Warnstufe, das Begehen der Deiche, die Aufmerksamkeitsspanne über so einen langen Zeitraum aufrechtzuerhalten, 3 Monate, ist eine gewaltige Zeit, über die Feiertage hinaus. Das war schon etwas Besonderes und hier hat die Expertise, hier hat die Beratung, hier hat die Zusammenarbeit hervorragend funktioniert. Nachdem der Katastrophenfall ausgerufen war, im Landkreis galt es, fast 5000 Einsatzkräfte, Freiwillige Feuerwehr, THW, teilweise Bundeswehr, viele ehrenamtliche Helfer, bis zu 5000 Einsatzkräfte zu koordinieren. Auch das war eine gewaltige Herausforderung. Staatssekretär Eichner hat schon darauf hingewiesen, wir haben zusammengearbeitet, auch jetzt im Nachgang mal ebenso 2 Millionen Sandsäcke zu beseitigen, ist auch nicht ohne. Er hat schon darauf hingewiesen, wir haben auch da in der Finanzierungsfrage eine gute Lösung gefunden. Ich möchte mich bei Frau Südhaus, bei der Landesregierung in Sachsen-Anhalt nochmal ausdrücklich dafür bedanken, natürlich auch bei der Thüringer Seite. Hier hat es ja auch eine sehr gute Abstimmung gegeben. Herzlichen Dank dafür, dass wir eine finanzielle Lösung auch hier gefunden haben. Im Übrigen, die Zahl ist ja gesagt worden, 355.000 sind überwiesen. Die Sandsackbeseitigung hat 450.000 gekostet. Also hat auch der Konsolidierungslandkreis seinen Anteil an dem Eigentumsschutz des Landes beigetragen. Den charmanten Hinweis darf ich zurückgeben, aber wir wissen, dass wir uns schätzen. Also insofern haben wir zusammengearbeitet und haben das auch gemeinsam bewältigt.
1: Dr. Thilo Weiche, Geschäftsbereichsleiter Betrieb und Unterhaltung beim Sachsen-Anhaltinischen Landesbetrieb für Hochwasserschutz, und Frederik Ahrens, Teilungsleiter Wasserwirtschaft beim TLUBN, sprachen schließlich noch über die praktischen Erfahrungen beim Öffnen des Deiches und bestätigten, dass die ausgewählte Stelle als einzig richtige für die Schlitzung in Frage kam.
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Hallo und herzlich willkommen, liebe Zuschauerinnen und Zuschauer bei Punktum, Ihrem regionalen Fernsehprogramm am heutigen Freitag. Es ist der 9. September, 9/11. Ein trauriges Jubiläum, 25 Jahre ist der her, dass die Tower dort vom World Trade Center durch die Anschläge mit Flugzeugen zusammenstürzten und ja insgesamt ungefähr 3000 Tote zu beklagen waren bei diesem riesigen Terroranschlag. Und seitdem hat sich die Welt verändert, sie ist nicht mehr wie vorher. Und wir müssen mit den Resultaten klarkommen. Außerdem ist am Sonntag Tag des offenen Denkmals. Da gibt es jede Menge Angebote in der Region. Ich weiß gar nicht, was ich da herausheben sollte. Deswegen, es gibt überall Möglichkeiten, sich zu informieren. Ich will da gar nichts vorschieben. Da gibt es also jede Menge für die Interessierten, die sich mal Dinge anschauen wollen, die sonst verschlossen sind. Aber zu den Meldungen. Leider ist Folgendes passiert. Ein 9-jähriger Junge, der am Mittwochabend die Siebigröder Straße in Helbra hinter einem parkenden Pkw queren wollte, wurde von einem herannahenden Auto erfasst. Das Kind wurde bei der Kollision schwer verletzt. Nach der medizinischen Erstversorgung am Unfallort wurde es mit dem Rettungshubschrauber an eine Klinik geflogen. Auf der Landesstraße 158 zwischen Gerbstedt und Hettstedt kollidierte ein Pkw am 10. September 7 Uhr mit einem entgegenkommenden Transporter. Dabei soll der Pkw aus einer ungeklärten Ursache von seiner Fahrbahn nach links in Richtung Fahrbahn des Gegenverkehrs gelangt sein. Trotz des eingeleiteten Ausweichmanövers des Transporterfahrers kam es zum Zusammenstoß, in dessen Folge ein Sachschaden von ca. 30.000 Euro entstand. Der 59-jährige Transporterfahrer wurde verletzt und zur medizinischen Versorgung in ein Krankenhaus gebracht. Die Freibad-Saison in Eisleben in diesem Jahr ist beendet. Trotz wechselhaften Wetters, insbesondere ab Mitte August, fällt die Bilanz zufriedenstellend aus. Insgesamt konnten 12.295 Besucher begrüßt werden. Der besucherstärkste Tag war der 24. Juni mit 702 Badegästen. Für das Badepersonal bedeuten die gut besuchten Tage besondere Aufmerksamkeit. Neben kleinen Verletzungen, Erste-Hilfe-Einsätzen gehörten auch Hinweise zu den Baderegeln zum Alltag. Insgesamt verlief die Saison aus Sicht der Betreiber jedoch erfreulich ruhig. Auch in diesem Jahr fanden besondere Veranstaltungen im Freibad statt. Das Annenhospiz veranstaltete erfolgreich das zweite Benefitschwimmen. Zum Abschluss der Saison lockte der bereits 8. Hundebadetag zahlreiche Gäste an. 130 Hunde kamen mit ihren Zweibeinern und sorgten für einen fröhlichen Saisonabschluss. Das Team des Eigenbetriebs Bäder bedankt sich bei allen Badegästen für ihren Besuch und freut sich auf ein Wiedersehen in der kommenden Saison.

0: Saison. Sachsen-Anhalt geht mit einer weiteren Ausschreibungsrunde für Lehrkräfte in den beginnenden Herbst. Insgesamt werden 418 Stellen an weiterführenden Schulen ausgeschrieben, darunter 21 Stellen an berufsbildenden Schulen. Besonders hoher Bedarf besteht an Sekundar- und Gemeinschaftsschulen. Die ausgeschriebenen Positionen richten sich sowohl an ausgebildete Lehrkräfte als auch an Interessierte, die über den Seiteneinstieg in den Schuldienst einsteigen möchten. Zusätzlich sind 182 sogenannte G-Stellen ausgewiesen. Für diese kann aufgrund besonderer Bedarfslagen eine Zulage gewährt werden. Bewerbungsschluss für die ausgeschriebenen Stellen im Bereich der weiterführenden sowie der berufsbildenden Schulen ist der 30.09. Um sich als Lehrkraft zu bewerben, ist ausschließlich das Online-Portal Matorix zu nutzen. Allgemeine Informationen für Lehrkräfte und Lehrkräfte mit Seiteneinstieg ist unter der eingeblendeten Adresse hier weltenretter.online möglich. Die Stadtbibliothek Eisleben beginnt nach der Sommerpause mit einem informativen Abend rund um das Thema Pilze. Herr Peitsch stellt am 17.09.1830 einen Vortrag über die faszinierende Welt eben der Pilze. Vielleicht weckt der Vortrag ja auch Lust darauf, selber mal wieder in den Wald sich aufzumachen und Pilze zu entdecken, zu sammeln und anschließend zuzubereiten.
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0: Unter diesem Deckel steckt seit 18 Jahren ein großer Koffer, die Lade, die einmal im Jahr an das Tageslicht geholt wird. Am 9. September, exakt 15 Uhr. So war es auch 2026. Am Sangerhäuser Kumpelplatz trafen ab 13 Uhr neugierige Besucher ein, darunter natürlich viele Bergleute. Einer von ihnen, Rainer Hellwig, Vorsitzender des Vereins Mansfelder Bergarbeiter, begrüßte als Veranstalter die Besucher. Auch Sangerhausens Oberbürgermeister Thorsten Schweiger war natürlich vor Ort. Marcel Kowalczyk, Prokurist bei der SWG und in Vertretung des Geschäftsführers dabei, zeigte auf, wie die SWG von Beginn an dieses Quartier entwickelt hat und wie es auch weiterhin in der Stadt an anderen Stellen mit Sanierungen, aber auch mit Rückbau weitergeht. Die SWG ist neben anderen Sponsoren übrigens der wichtigste Partner für die Ladehebung. In Vertretung des Landrates war Uwe Gajowski an den Bergmann gekommen.
1: Daraus 2,6 Millionen Tonnen Kupfer haben Sie und Ihre Vorfahren erarbeitet und 15.000 Tonnen Feinsilber. Zum Vergleich, im Laufe von 800 Jahren wurden im sächsischen Erzgebirge lediglich 6.700 Tonnen Feinsilber erzeugt.
0: Um die Zeit bis zum eigentlichen Hauptereignis zu überbrücken, waren Kinder aus der Kita 1000 Fühler gekommen und unterhielten die Großen mit einem kleinen Programm. Mit bangem Erwarten hatten alle immer wieder zum Himmel geblickt, denn die Lade wird genau zu dem Zeitpunkt aus dem Schacht geholt, wenn der Schatten des kleinen Planeten Sangerhausen exakt auf der Deckelmitte liegt. Doch ohne Sonne wäre das schwer zu bestimmen gewesen. Die hatte aber ein Einsehen, und so hoben drei Bergleute um 15 Uhr den schweren Deckel zur Seite. Begleitet von einem Saxophonsolo mit dem

0: Schweigerlied durch Axel Heller holten die Bergleute dann die Lade aus dem dunklen Schacht. Traditionell wird anschließend der Inhalt ausgepackt und kann von allen bestaunt werden. Das taten tatsächlich viele und so manche Erinnerung wurde wach. Nach genau einer Stunde wurden weitere Erinnerungsgegenstände aus dem aktuellen Jahr hinzugefügt, alles eingepackt und die Lade wieder für 365 Tage im Schacht deponiert. Den ganzen Nachmittag über hatten die Besucher die Gelegenheit, an Ständen mitzumachen oder sich zu informieren. Und auch ein Quiz wartete auf Teilnehmer. Am Ende konnten 22 gesponserte Preise den Besitzer wechseln und der gemütliche Nachmittag ging damit für einige noch besonders überraschend zu Ende.
1: Der MSH Singt Partychor veranstaltete am 29. August sein drittes Sommer Open Air auf der Freilichtbühne im Kreis Wetter-Katharinenholz. Bereits einen Tag zuvor gab es ein Line-Up mit DJ Miner und DJ Tommy Schulz. Am 29. August machte die Band Bienenstich den Start

Danach war der Chor zu hören mit seinem Programm. Und wie hier zu sehen, gab es einige Passagen mit den Schülerinnen und Schülern der Grundschule Erde Bonn.

0: Mit Live-Musik, guter Laune und tollen Ambiente waren es auf jeden Fall zwei schöne Sommerabende in Kreisfeld zum Erinnern.
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2: Besuchen Sie den 41. 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Es erwarten Sie Produkte von Handwerkern und Selbsterzeugern, landwirtschaftliche Geräte, ein Kettensägenkünstler, Kaninchen, Pferde, Alpakas und viele weitere Tiere. Musikalisch begleitet vom Kiffhäuser Landorchester und für das leibliche Wohl sorgt Firma Meier. Vereine der Region präsentieren sich und der Kreissportbund ist mit einem bunten Programm für Groß und Klein dabei. Zum Tag des offenen Denkmals lädt der Schmidtschacht Helbra am 13. September von 9.30 Uhr bis 16.30 Uhr ein. Gemeinsam leben, gemeinsam feiern. Das Senioren- und Pflegeheim Hettstedt in der Sebastian-Kneipp-Straße feiert sein 25-jähriges Jubiläum am 30. September ab 14.30 Uhr. Freuen Sie sich auf musikalische Unterhaltung, Kaffee und Kuchen, Begegnungen und Gespräche sowie ein buntes Programm. Am Reformationstag finden von 15 bis 20 Uhr drei hochrangige Konzerte in der St. Andreaskirche statt. Gestaltet vom Mitteldeutschen Kammerorchester, Kirchenmusikdirektor Thomas Ennbach an der Orgel unter der Leitung von Kirchenmusikdirektor Dietrich Ehrenwert.
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0: Der DAX notierte am Freitagvormittag bei 25.415,41 Punkten, der TecDAX bei 3.941,03 Zählern und der Euro war ein US-Dollar 16,10 wert.
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0: In der Nacht zum Samstag ist es zunehmend stärker bewölkt bis bedeckt. Vereinzelt fallen Schauer. Meist ist es niederschlagsfrei. Die Temperaturen gehen auf 12 bis 8 Grad zurück. Der Wind weht schwach aus unterschiedlichen Richtungen. Der Samstag wird wechselnd bis stark bewölkt und trocken. Die Tageshöchstwerte erreichen 21 bis 23 Grad. Der Wind weht schwach bis mäßig aus West. In der Nacht zum Sonntag verdichtet sich die Bewölkung und es fällt gelegentlich etwas Regen. Die Tiefstwerte sinken auf 13 bis 10 Grad, der Wind weht schwacher Südwest. Am Sonntag ist es bedeckt. Es tritt teils schauerartig, auch gewittriger Regen auf. Die Temperaturen steigen auf 20 bis 24 Grad an, der Wind weht schwach bis mäßig aus Südwest bis West. In der Nacht zum Montag ist es stark bewölkt, nur zögerlich ziehen die Regenschauer ab. Die Tiefstwerte sinken auf Werte von 9 bis 13 Grad, der Wind weht schwach aus Richtungen um West. Am Montag ist es stark bewölkt bis bedeckt und trocken. Die Tageshöchstwerte erreichen 21 bis 23 Grad, der Wind weht schwach bis mäßig aus Richtungen um West.
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0: Um 11 Uhr waren es 20 Grad, die Luftfeuchtigkeit betrug 41% und der Luftdruck 1020 Hektopascal.
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0: In Wittenberg dreht sich an diesem Wochenende alles um den Wassersport. Beim Tag der offenen Tür zeigen die Vereine ihre verschiedenen Wassersportarten. Ein Höhepunkt ist das traditionelle Elbschwimmen, organisiert von der Wassersportgemeinschaft Wittenberg 1962 e.V. Auch Segler und Kanuten laden die Besucher aufs Wasser ein. Dabei geht es um Sport, Spaß und Gemeinschaft. Besucher können die Boote kennenlernen und selbst erste Erfahrungen sammeln. So wird die Elbe für den 23. August 2026 zum Treffpunkt für Wassersportler und Gäste.
1: Und Tradition ist es, an einem Wochenende im Sommer hier unseren Tag der offenen Tür durchzuführen, bei dem wir uns als Verein und jede Abteilung präsentieren. Und ja, die Kanuten tun das, wie man hier ringsherum sieht, mit ihren Kajaks. Und ja, wir sind ein Verein mit rund 35 oder eine Abteilung mit rund 35 Mitgliedern, die im Wesentlichen den Wasserwandersport als Hobby betreiben und das nicht nur auf der Elbe, sondern auch auf den Gewässern, die hier so im Umland sind und auf denen man gut paddeln kann, wie dem Spreewald oder auch den Berliner Gewässern. Ja, zum Tag der offenen Tür verbinden wir das Ganze mit dem Elbeschwimmen. Einmal hat schon stattgefunden, einen Durchgang, einen zweiten bieten wir in Kürze an. Das ist ein großer Teil des Programms, natürlich das gesellige Beisammensein. Und im Wesentlichen geht es darum, dass wir als sportliche Abteilungen unseren Sport vorstellen, dass wir den Gästen die Möglichkeit geben, mal ein bisschen zu schnuppern, sich mal ins Boot zu setzen mit einem Guide oder auch allein mal zu paddeln und sich ein bisschen was erklären zu lassen, worin denn der Reiz des Paddelns auf dem Wasser eigentlich besteht. Ja, der Reiz des Paddelns ist natürlich, ganz nah an der Natur zu sein, mittendrin zu sein in der Natur. Mitunter ist es auch die Einsamkeit, die Natur also in aller Ruhe zu erleben, sich in der Natur zu bewegen. Egal wie das Wetter ist, ob es etwas kühler ist, ob Sommer ist, ob Wind oder nicht. Und das kann jeder für sich so entscheiden, wie er das möchte. Und das ist eigentlich der Reiz. Und das eben nicht nur in der Gegend, in der man sich auskennt, wie wir hier auf der Elbe, sondern letztendlich überall in Deutschland oder auch Europa.
0: Beim traditionellen Elbschwimmen geht es für die Teilnehmer einmal quer durch den Fluss. Die Wasserwacht sorgt dabei für die Sicherheit. Rettungsschwimmer und Boote begleiten die Schwimmer. Besonders starke Strömungen sind zu erwarten, was es zu einer großen Herausforderung

0: mitgerissen zu werden und dann trotzdem die Ruhe zu bewahren, trotzdem sein Ziel zu verfolgen, und dann kommt man völlig problemlos auch auf der anderen Seite an. Das Durchschwimmen durch die Elbe ist für die Wittenberger immer so ein Highlight. Und wenn man sieht, dass heute der jüngste Teilnehmer 10 Jahre alt ist und vor ein paar Jahren der jüngste Teilnehmer 7 Jahre, sieht man schon, dass das reizvoll ist, die Elbe zu bezwingen, sagt man es mal so. Aber wie gesagt, immer nur unter Beobachtung, immer nur unter Begleitung von Rettungsschwimmern. Sonst ist es einfach zu gefährlich. Und der Reiz ist einfach da. Dafür ist die Elbe unsere Elbe. Und da muss man auch mal durchgeschwommen sein als Wittenberger.
1: Paddeln verbindet. Der Verein hat rund 35 Mitglieder, die den Wassersport meist als Hobby betreiben. Gepaddelt wird auf der Elbe und vielen weiteren Gewässern. Einige Mitglieder sind auch sportlich sehr erfolgreich. Helga Freund wurde bereits zum 41. Mal Weltmeisterin und brachte dieses Jahr aus Kanada 2 Goldmedaillen mit.
2: Also mein Name ist Helga Freund, ich bin 72 Jahre alt, habe mit 11 Jahren angefangen zu paddeln, mit 21 wieder fast aufgehört, weil dann Beruf, Studium, Familie, alles viel wichtiger waren. Und mit 48 bin ich wieder ins Boot geklettert und 2 Jahre später hat man mich mitgenommen zur Weltmeisterschaft nach Kanada. Und dort habe ich gewonnen vor 40 Frauen. Und ja, seitdem bin ich so oft, wie es geht, auf dem Wasser. Und dieses Jahr war ich auch in Kanada zur Weltmeisterschaft und habe 2-mal Gold wieder mitgebracht. Nun bin ich 41 Mal Weltmeister und das Paddeln macht einfach Spaß. Und ja, und ich kann aber auch ruhig paddeln. Ich kann auch mal Genuss paddeln, also sprich Wanderboot fahren, weil mein Mann ist kein Rennsportler. Und auch, weil das hier ein Verein ist, der vorwiegend Wanderboot fährt, möchte man ja es in der Gemeinschaft erleben. Wenn ich zu Wettkämpfen fahre, dass man Sportkameraden auf aller Welt sieht und die sind ja alle so ein bisschen verrückt wie ich. Das heißt also, dass sie trainieren fleißig und wie man so sagt, die Konkurrenz schläft nicht. Und dass man sich wieder trifft, die eine oder die andere Sportlerin. Und ja, es ist einfach schön.
1: Damit ging ein abwechslungsreicher Tag rund um den Wassersport zu Ende. Beim Elbschwimmen, Segeln und Paddeln standen vor allem Sport, Gemeinschaft und die Freude am Wasser im Mittelpunkt. Ein gelungenes Fest, das einmal mehr zeigte, wie eng Wittenberg mit der Elbe verbunden ist.

0: Die Häme zwischen den Ortschaften Katharinenried, das noch zu Mansfeld-Südharz und damit zu Sachsen-Anhalt gehört, und Mönchpfiffel-Nikolausried im benachbarten thüringischen Kyffhäuserkreis. Friedlich fließt sie an diesem 17. Oktober 2024 in ihrem Bett dahin, während es 294 Tage zuvor genau hier zu dramatischen Szenen kam. Eine schwierige Hochwasserlage bedrohte damals die genannten Orte. Doch mit dem Öffnen des Deiches genau an dieser Stelle konnten großflächige Überschwemmungen in Mönchpfiffel, Nikolausried und Heigendorf verhindert werden. Das Wasser verteilte sich auf angrenzenden großen Ackerflächen. Nun rollen dort erneut Bagger an. Mit ihrer Hilfe soll der Deich im betroffenen Abschnitt bis Jahresende wieder diengerecht hergestellt werden. Beim offiziellen Spatenstich mit den Verantwortlichen aus beiden Landkreisen bzw. Bundesländern war auch die FDP-Politikerin Katrin Tarikone mit vor Ort.
1: Naja, ich bin ja die Vorsitzende des Ausschusses für Wissenschaft, Energie, Klimaschutz und Umwelt, der jetzt fachlich zuständig ist. Und außerdem ist es mein Heimatwahlkreis und ich habe mit ganz großer Faszinierung, das muss ich wirklich nochmal sagen, denke ich an die, die diese verantwortungsvollen Entscheidungen getroffen haben, so dass die Helme nicht ganz so viel Schrecken verbreiten konnten, wie wir es vielleicht befürchtet hatten, und denen auch schon mal Dankeschön zu sagen. Deswegen meine Wertschätzung, dass ich heute hier bin.
2: Wissen Sie, wer die Entscheidung getroffen hat?
1: Ach, das sind ganz viele. Das waren doch wirklich ganz viele in ganz vielen Runden.
2: Aber warum gerade hier? Genau,
1: das weiß ich nicht. Also da, vielleicht gibt es ja da heute noch Erhellung. Das interessiert mich auch sehr. Und wie gesagt, auch wie die Entscheidung getroffen wird, wo man sagt, okay, wir setzen uns zusammen, genau da machen wir es und da gibt es den größten Effekt. Fasziniert mich jedes Mal, dass das Leute drauf haben können. Große Hochachtung.
0: Ein echter Redemarathon nahm nun seinen Anfang, da ja die Beteiligten beider Landkreise und Bundesländer auch zu Wort kommen wollten. Den Beginn

0: Ihn machte der Präsident des Thüringer Landesamtes für Umwelt, Bergbau und Naturschutz, kurz TLUBN.
1: Es ist mir eine große Freude, Sie in unserem schönen Nachbarland Sachsen-Anhalt heute begrüßen zu dürfen. Anlass ist jedoch leider ein Ereignis während des Winterhochwassers 23/24, das unsere beiden Länder brachial heimgesucht und uns dazu gezwungen hatte, einen Deichabschnitt auf sachsen-anhaltinischer Seite partiell zu öffnen. Es ist ein Paradebeispiel dafür, wie Behörden auch länderübergreifend zum einen und wie Behörden auch in der vertikalen Ebene, das heißt also Landesbehörden und kommunale Behörden, hervorragend zusammengearbeitet haben und dass die Kommunikationswege hervorragend funktioniert haben. Ziel hierbei war es, der Helme zusätzliche Überflutungsräume zu geben und damit die Thüringer Ortslagen Nikolausried, Mönchswiffel und Heukendorf vor Überflutung aus dem Helme-Hochwasser zu bewahren. Das war uns, Gott sei Dank, Frau Südhus, Frau Landrätin, gemeinsam gelungen. Heute wollen wir nun gemeinsam den Baubeginn zur Instandsetzung des gezielt geöffneten Deichabschnitts mit einem Spatenstich feiern. Die gute Zusammenarbeit beider Länder zeigte sich nicht nur bei der Bewältigung des Hochwassers, sondern auch durch pragmatische Lösungen bei der anstehenden Wiederherstellung des Deiches.
0: Dabei betonte er, dass der Bau vom Thüringer Landesamt für Hochwasserschutz und Wasserwirtschaft geplant und durchgeführt und vom TLUBN als Nutznießer finanziert wird. Dies bestätigte auch Martina Große-Suthüß, Direktorin des Landesbetriebes für Hochwasserschutz und Wasserwirtschaft Sachsen-Anhalt. So wird der Freistaat Thüringen die Kosten in Höhe von ca. 500.000 Euro tragen und Sachsen-Anhalt die Umsetzung der Reparatur betreuen.
2: Haben sicherlich alle noch die Bilder vor Augen, wie das Winterhochwasser hier den Landkreis oder die beiden Landkreise extrem gefordert hat. Während der Weihnachtsfeiertage hat sich die Situation besonders zugespitzt, dadurch, dass Dauerniederschläge und Starkniederschläge verbunden waren mit der Schneeschmelze im Harz. Die haben dann dazu geführt, dass extreme Zuflüsse über Helme und Zorge unsere Talsperre in Kelbra erreicht haben und sie an den Rand ihres Fassungsvermögens gebracht haben. Durch eine wirklich gute und gezielte Steuerung dieser Talsperre ist es uns gelungen, riesige Schäden zu vermeiden. Aber auch hier und heute, deswegen stehen wir ja hier, die Deichschlitzung hat dazu beigetragen, dass wir ca. 8 bis 10 Kubikmeter pro Sekunde über landwirtschaftliche Flächen in eine Niederung transportiert haben und dort Millionen von Kubikmetern Hochwasser zwischenspeichern konnten, was dazu beigetragen hat, dass die Situation sich etwas entspannte. Ich möchte hier nochmal allen Beteiligten danken, auch für diese tägliche Abstimmung über die Feiertage, das ist auch nicht alltäglich. Und auch für den Einsatz hier vor Ort. Das waren eine ganze Reihe von Mitarbeitern unserer Häuser hier ständig vor Ort, um die Hochwassersituation zu bewerten.
3: Und ich glaube, das ist ein wunderbares Beispiel für die Zusammenarbeit zwischen zwei Bundesländern, für die es vorher kein Protokoll gab. Das hatten wir noch nicht. Ich glaube, das war auch in Deutschland relativ einmalig, dass über Ländergrenzen hinweg so etwas getan passiert wurde. Umso besser. Wir können davon lernen, wir können auch davon erzählen, damit es auch in Zukunft besser läuft. Und gerade weil ich beim Thema Zukunft bin, wir hatten ja dieses Jahr ein hydrologisch bewegtes Jahr, auch hier in Thüringen und in Sachsen-Anhalt, aber natürlich auch europaweit, wir haben es ja gerade gehört. Wir müssen diese Zusammenarbeit verstärken und gerade hier an der Helme planen wir ja mit dem Land Sachsen-Anhalt ein neues Hochwasserschutzkonzept für die Helme. Die Helme ist ein Risikogewässer, sie wechselt mehrfach die Landesgrenze, schon deshalb ist es ein Hochrisikogewässer. Aber nicht nur, aber natürlich meine ich das mehr fachlich. Wir müssen hier, wir können hier nur zusammenarbeiten und gemeinsame Lösungen finden. Und da sind wir, glaube ich, auf einem guten Weg. Und so schlimm dieses Ereignis war hier an Weihnachten 23/24, macht es mir Hoffnung für die Zukunft, dass wir da weiterhin gedeihlich und gut zusammenarbeiten für die Bürger. Letztendlich geht es um den Schutz der Bevölkerung.
4: Ein afrikanisches Sprichwort sagt, wenn du schnell gehen willst, dann geh alleine. Wenn du

0: aber weit gehen möchtest, dann musst du gemeinsam gehen. Und es war der Tag, der vorhin schon benannt wurde, aber es war ein Tag. Wenn ich das nochmal so deutlich sagen darf, es war letztendlich ein Tag, weil ein Tag, an dem ganz früh am Tag gegen 5 Uhr mein Telefon klingelte und ich die Information bekam, wie eine Lösung aussehen könnte. Die Idee entstand am Vormittag, ganz früh, die Idee an diesem einen Tag. Am Mittag, es wurde schon deutlich in der Videoschalte, nachdem wir dann hier den Bereich abgelaufen waren und konkret die Stelle ausgesucht hatten. Ja, erschreckend für eine Landrätin aus dem Kyffhäuser Kreis, wenn man dann von den Fachbehörden gesagt bekommt, also diese Entscheidung, wenn sie die, sie müssen sie treffen, es wird sonst ein verheerendes Unglück hier für die Orte bedeuten. Aber diese Entscheidung, wenn die getroffen wird, es nützt nichts, die im Kyffhäuser Kreis zu treffen, sondern die kann nur hier an der Stelle erfolgen. Mit der Entscheidung bin ich in die Abstimmung mit meinem Kollegen, mit Herrn Schröder gegangen. Wir haben 1/4 Stunde später telefoniert. Ja, und auch er hat gesagt, es ist alternativlos. Was wollen wir machen? Es muss so eine Entscheidung fallen. Und danach, wenige Minuten später, haben wir in unserem Krisenstab dann die Entscheidung getroffen, festgelegt, okay, die Maßnahme wird umgesetzt. Und dann am gleichen Tag, und deswegen ein Tag, am gleichen Tag, 18 Uhr, standen hier an der Stelle die Bagger und haben die Deichöffnung begonnen. Und es hätte nur wenige Stunden noch bedarf. Also am nächsten Tag, die Wassermassen, die angekommen sind, waren am nächsten Tag, wären so viel gewesen, dass sie die Orte Mönchhöfen, Nikolaus Ried wäre überflutet worden und viel von dem auch in Heigendorf hätte es auch viele Bebauungen getroffen. Also es hätte massive Schäden verursacht. Und deswegen möchte ich da nochmal deutlich machen, es war ein Tag von der Idee bis zur Umsetzung. Und es war notwendig, dass sich hier zwei Länder, zwei Landkreise abstimmen, und um diese Entscheidung zu treffen, die wirklich zeigt, wie gut man zusammenarbeiten kann. Und da möchte ich natürlich auch nochmal ganz herzlich Danke sagen. Es hat keiner die Entscheidung auf den anderen geschoben. Es hat keiner den anderen alleine gelassen. Es wurde innerhalb kürzester Zeit diese Entscheidung möglich gemacht. Und ich finde, das ist was wirklich ganz Besonderes, was Mut macht. Was Mut macht und auch, ich hoffe, dass es auch die Bevölkerung so sieht, dass der Staat, dass unsere Behörden, unsere einzelnen Institutionen in der Lage sind, solche Entscheidungen zu treffen. Und dass der Schutz unserer Bevölkerung, unserer Menschen ganz oben steht. Und es hat hier gezeigt, dass wir das erreichen können, wenn wir hier gemeinsam arbeiten. Ich darf aber auch den Einsatzkräften nochmal ein großes Dankeschön sagen. Wir hatten über 250 ehrenamtliche Helferinnen und Helfer, die hier in den Nachbarorten Einsatz getan haben, auch über die Feiertage, die bereit waren, nachts um 3, um 4 hier an die Orte zu fahren, Sandsäcke zu stapeln, zu helfen. Alle Maßnahmen, die wir festgelegt haben, mit umgesetzt haben, das hat auch perfekt geklappt. Auch dafür nochmal mein großes Dankeschön. Und ja, Sie haben es gesagt, wir hoffen, dass es nicht nochmal passiert. Aber wenn es passiert und ob es jetzt hier oder an egal welcher Stelle es in Deutschland wieder passieren wird, es wird ähnliche Ereignisse geben. Und ich bin mir ganz sicher, von diesen Erfahrungen, die wir gerne weitergeben, kann man lernen. Und das wird sicherlich auch so sein.
1: Es ist natürlich auch an mir, Ihnen allen herzlich zu danken. Es sind viele Worte des Dankes gefallen. Es heißt ja in der Politik, unter den Politikern immer so salopp, dass Dankbarkeit keine politische Kategorie sei. Aber ich glaube heute, und das ist ja schon in den Vorreden ausdrücklich auch zur Sprache gekommen, ist es mal auch an der Zeit, mal Danke zu sagen. Denn man hat sowohl in der öffentlichen Begleitung, die Medienvertreter wissen das, als auch in den öffentlichen Verwaltungen ja schon hin und wieder Ansätze, wo man sagt, naja, wenn das dann über Kreisgrenzen, über Landesgrenzen hinweg zu organisieren ist, da wird das schwierig und dann erwartet man in der Regel sehr viele Stolpersteine. Und dieses Ereignis hier, diese Helme-Hochwasserlage, die wir hatten, hat gezeigt, dass wenn es darauf ankommt, Kreisgrenzen und Landesgrenzen eben keine Rolle spielen, dass die Landesbetriebe, die Landeshochwasserschutzbetriebe, die Talsperrenbetriebe, die Ministerien, die zuständig sind, zusammenarbeiten und die Kommunalverwaltung zusammenarbeiten und die freiwilligen Helfer zusammenarbeiten.

0: Der 27.12. war noch vor der Ausrufung des Katastrophenfalls in Mansfeld-Südharz. Eine Videokonferenz trieb die andere. Die Hochwasserschutzanlagen, vor allen Dingen die Talsperre in Kelpra, galt es auszusteuern. Es war eine erhöhte Warnstufe über 3 Monate. Die Besonderheit dieser Hochwasserlage war nicht nur, dass sie so extrem war und dass es gelang, wirklich die entsprechenden Siedlungen zu schützen, sondern die Besonderheit bestand auch darin, dass die erhöhte Warnstufe, das Begehen der Deiche, die Aufmerksamkeitsspanne über so einen langen Zeitraum aufrechtzuerhalten, 3 Monate, ist eine gewaltige Zeit, über die Feiertage hinaus. Das war schon etwas Besonderes und hier hat die Expertise, hier hat die Beratung, hier hat die Zusammenarbeit hervorragend funktioniert. Nachdem der Katastrophenfall ausgerufen war, im Landkreis galt es fast 5000 Einsatzkräfte, Freiwillige Feuerwehr, THW, teilweise Bundeswehr, viele ehrenamtliche Helfer, bis zu 5000 Einsatzkräfte zu koordinieren. Auch das war eine gewaltige Herausforderung. Staatssekretär Eichen hat schon darauf hingewiesen, wir haben zusammengearbeitet, auch jetzt im Nachgang mal eben so 2 Millionen Sandsäcke zu beseitigen, ist auch nicht ohne. Er hat schon darauf hingewiesen, wir haben auch da in der Finanzierungsfrage eine gute Lösung gefunden. Ich möchte mich bei Frau Südhaus, bei der Landesregierung in Sachsen-Anhalt nochmal ausdrücklich dafür bedanken, natürlich auch bei der Thüringer Seite. Hier hat es ja auch eine sehr gute Abstimmung gegeben. Herzlichen Dank dafür, dass wir eine finanzielle Lösung auch hier gefunden haben. Im Übrigen, die Zahl ist ja gesagt worden, 355.000 sind überwiesen. Die Sandsackbeseitigung hat 450.000 gekostet. Also hat auch der Konsolidierungslandkreis seinen Anteil an dem Eigentumsschutz des Landes beigetragen. Den charmanten Hinweis darf ich zurückgeben, aber wir wissen, dass wir uns schätzen. Also insofern haben wir zusammengearbeitet und haben das auch gemeinsam bewältigt.
1: Dr. Thilo Weiche, Geschäftsbereichsleiter Betrieb und Unterhaltung beim Sachsen-Anhaltinischen Landesbetrieb für Hochwasserschutz, und Frederik Ahrens, Teilungsleiter Wasserwirtschaft beim TLUBN, sprachen schließlich noch über die praktischen Erfahrungen beim Öffnen des Deiches und bestätigten, dass die ausgewählte Stelle als einzig richtige für die Schlitzung in Frage kam.
2: 3, 2, 1 und jetzt. Ja, wunderbar.
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0: Ja, liebe Zuschauer, wir sind hier im Herzwald und auf der Suche nach dem Nainhorn. 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